Er ist kreativ, modern und hat Seele. Bitte begrüßen Sie ganz herzlich unseren wunderbaren Leonard Schubert. Herzlich willkommen für unseren großartigen Live.

bittersüße. Give it up for the one and only Robert Grützke. Sie hat Mut, trägt das Herz auf der Zunge und hat Visionen. Bitte machen Sie Lärm für die einzigartige Sandy Gärtner.

Herzlich willkommen, schön, dass ihr alle da seid. Es ist uns eine große Ehre, mit euch an diesem besonderen Ort im Moritzhof unser Jubiläum feiern zu dürfen. Und ich kann schon mal sagen, es wird heiß. Das liegt nicht nur am Wetter, sondern vor allen Dingen an euch. Und an unserer Geburtstagsshow, wobei ich es ein bisschen weird finde, dass am 5. Geburtstag so viele Erwachsene gekommen sind. Ich hätte spontan mehr Kuchen, Topfschlagen und Kinder erwartet, aber naja, sobald jemand ein Fest feiert, kommen die Buffetraupen aus ihren Löchern. Apropos Buffetraupen, gibt es Menschen, die noch nie bei uns waren? Einfach mal kurz melden. 1, 2, 3, 400. Gut. Was soll ich sagen? Ihr habt viel verpasst in den letzten 5 Jahren, aber heute könnt ihr uns kennenlernen. Klingt wie eine Drohung. Ist es auch. Heute ganz besonders, denn heute könnt ihr nicht nur uns kennenlernen, sondern auch noch ganz viele unserer Wegbegleiter. Einige werden heute sogar auf der Bühne zu sehen sein. Sie haben uns unterstützt mit allem, was wir gebraucht haben. Schnaps, Fotos, 5 Euro Eintrittsgeld. Ohne diese Menschen würde es uns heute so nicht geben. Einen großen Applaus bitte.

laut oder leise werden. Und auch in der Form sind wir offen. Es können Geschichten kommen, Gedichte, Dialoge, Lautmalerei, Theaterfiguren oder Puppentheater, Stand-up-Comedy oder in Jessicas Fall auch Lieder, denn sie kann nicht nur schreiben, sondern auch noch fantastisch Musik machen. Das Schöne ist, dass wir normalerweise auch nicht wissen, was die anderen im Gepäck haben, sodass es für uns selbst spannend wird. In aller Regel entstehen die Texte für jeden Abend ganz neu und frisch und das Publikum bestimmt das Thema. Heute ist das anders. Heute ist 5-jähriges Jubiläum. Heute machen wir, was wir wollen. Das machen wir ungefähr so eine Stunde lang, dann gibt's eine Pause, in der könnt ihr dann essen, trinken und pullern und dann machen wir nochmal ungefähr eine Stunde und anschließend dann Autogramme, Selfies für 5 €. Der ein oder andere von uns verkauft auch Bücher, CDs und mit etwas Glück auch getragene Socken. Es lohnt sich also noch zu bleiben. Aber jetzt seid ihr ja gerade erst angekommen, es muss erstmal losgehen. Davor gibt es aber einen Punkt, den wir unbedingt klären müssen. Ihr wisst schon, wer wir sind. Jessica hat uns vorgestellt. Aber ihr wisst noch nicht, warum wir die Höflichen heißen. Das werde ich oft gefragt, denn den Leuten fällt schnell auf, wie frech und unhöflich wir sind. Also manche von uns. Es ist möglich, dass Sandy euch gleich etwas dazu erzählen wird und etwa behauptet, wir würden so heißen, weil wir uns hier Moritz Hof gegründet haben. Aber ihr merkt selbst, dass das Quatsch ist. Wenn das stimmen würde, müssten wir uns in der Bibliothek ja auch die Biblischen nennen, in der Hyperschale die Schälchen, in der Oper die Opis und bei unserem Auftritt in Burg die Burger. Nein, nein, nein. Die wahre Geschichte zu unserem Namen denke ich mir jeden Monat nur und ausschließlich für euch aus, damit ihr auch alle Bescheid wisst. Und zu unserem 5-jährigen Geburtstag habe ich ein paar Erklärungen im Gepäck, die alle wahr sind. Erstens, bei unserer Gründung im Jahr 1974 waren wir eine Punkband. Lars spielte Gitarre, Sandy Schlagzeug, Rob Bass, Jessica Keyboard und ich Gameboy. Frontmann der Band war Harry Styles, sodass wir bis 1982 die Stylischen hießen. Dann waren wir eine Zeit lang die lustigen Börde-Strolche und als Roland Kaiser bei uns einstieg die Kaiserlein. Irgendwann kam die Wende, Punkrock aus Buckau war plötzlich out, dafür war David Hasselhoff in. Mit ihm traten wir viele Jahre am Hasselbachplatz auf. Bandname war zunächst logischerweise die Hässlichen. Aber weil unser Manager protestierte, nannten wir uns 2019 in die Hofs und dann 2021 in die Höflichen um. David Hasselhoff ging, der Name blieb und so sind wir heute Abend die Höflichen. Erklärung 2. Sandy Gärtner hatte, als wir uns im Jahr 1987 auf einem Klassenausflug in einem Zoo kennenlernten, extrem viele Verehrer, die ihr den Hof gemacht haben. Sie war und ist eben ein heißer Feger. Tatsächlich wurde ihr derartig der Hof gemacht, dass Sandy irgendwann extrem viele Höfe hatte, mit deren Pflege sie total überfordert war. Überall lagen erschöpfte Casanovas, das Gras wucherte wild und die Grundstückssteuer überstieg den Preis eines großen Spaghetti-Eises bei weitem. So beschloss Sandy, ihren Freunden Lars, Leo, Jessica und Rob einen Teil ihrer Höfe abzutreten. Schulhöfe, Innenhöfe, Bahnhöfe, Gasthöfe, Friedhöfe und sogar ein Bischof waren dabei. Mit dem zogen wir los, um Reden zu halten und den Leuten Hoffnung zu schenken. Und weil unser Markenzeichen die vielen Höfe waren, nannte man uns fortan die Höflichen. Erklärung 3. Als wir uns 2021 gründeten, war Pandemie und Auftritte waren verboten. Darum beschlossen wir, unsere Lyrik direkt in den Innenhöfen zu spielen. Was soll ich sagen? Es war legendär. Noch heute gelten unsere Gedichtrezitationen in Trümpers Garten als Geburtsstunde des Magdeburger Battle Raps. Nach der Pandemie traten wir wie gewohnt im Stadion auf und füllten die MDCC-Arena. Wir überlegten uns umzubenennen. Unser Favorit, Lars Lüsterne Leseluden, wurde von der Stadtverwaltung einkassiert. Ich wollte uns dann die Heinzis nennen. Sandy fand, die Magdeburger Muttis wären doch ein fescher Titel. Und Lars hat sehr lange darauf bestanden, dass wir Lasagne heißen. Weil wir uns nicht einigen konnten, nannten wir uns Tex and the City und haben nebenbei noch ein bisschen gestrippt. Aber weil dann immer zu viel Tohuwabohu ausgebrochen ist, erinnerten wir uns an unsere Wurzeln im Innenhof und wurden am Ende die Höflichen. Jetzt, da ihr 3 wahre Geschichten zu unserem Namen gehört habt und uns ein bisschen kennengelernt habt, kann es schon fast losgehen. Es ist mir eine große Ehre, seit 5 Jahren regelmäßig mit diesen Menschen hier auf der Bühne zu stehen. Menschen, die für Demokratie und Vielfalt eintreten, die ihre Geschichten und ihre Gedanken teilen und die, gerade weil sie unterschiedlich sind, an vielen Abenden eine Magie erzeugen, die die Menschen im Raum verbindet. Eine Magie, die offen macht füreinander, die Verletzlichkeit zulässt und Wärme ausstrahlt und die zeigt, gemeinsam und vielfältig sind wir stark und ihr seid nicht allein.
Freut euch also auf einen magischen Abend mit den Höflichen und jetzt ganz besonders auf unsere Powerfrau.

0: Sandy Gärtner.
1: Es ist seit unserer Gründung gute Tradition, dass Leo Geschichten darüber erzählt, warum wir die Höflichen heißen. Ihr habt drei gehört. Und nun ist es an der Zeit und der fünfjährige Geburtstag, ein feierlicher Anlass, nochmals die wahre Geschichte unserer Lesebühne zu erzählen. Inspiriert wurde ich dabei von Kinderbüchern von Andrea Domi und Marco Campella, besser bekannt bei uns unter dem Titel Leo Lausemaus. Und dafür habe ich mein Theater mitgebracht. So, darum die Hände, versteht er? Jetzt, gut. Also, alles klar. Und die Geschichte, die ich euch erzählen möchte, heißt Leo Lausemaus gründet eine Lesebühne. Das war eine gute Reaktion, vielen Dank. Sehr schön. So, und es beginnt so. Leo Lausemaus ist überglücklich. Er hat geträumt und nun hatte er eine Idee. Schnell ging er ins Bad, unter die Dusche, zog sich mäuseflink an, ohne dass Mama ihn ermahnen musste. Denn er konnte es gar nicht erwarten, seine Idee mit seinen Freunden zu teilen. Er verschlang ratzifatzi mit einem Biss sein Käsebrot.
2: Mama, ich muss ganz schnell zulaufen. Ich habe heute überhaupt keine Zeit. Ich muss zulaufen.
1: Leo Lausemaus spülte seinen Mund mit einem frischen Glas Milch aus und ehe Mama Lausemaus auch nur einen Wort erwidern konnte, war Leo schon aus der Haustür verschwunden. Er schwang sich auf sein Fahrrad und radelte, so schnell seine kleinen Mäusebeinchen konnten, schnurstracks zu seinem Freund Lars. Lars wohnte in einem alten Bauernhof, der nun zu einem Kulturzentrum mit Kino ausgebaut war. Dort angekommen, rief Leo schon seinen Namen.
2: Lars! Lars! Lars, komm raus! Lars, ich muss dir was erzählen!
1: Lars kam völlig übermüdet aus dem Kino. Denn es lief gerade ein Italo-Western-Marathon und er wollte seinen Rekord knacken. 12 Stunden und 37 Minuten standen bereits auf seiner Uhr und jetzt war der Rekordversuch inmitten von Leichen pflasterten seinen Weg je unterbrochen. Leo, was ist? Ich hoffe, es ist wichtig.
2: Lars!
1: Ja.
2: Lars!
1: Ja.
2: Lars!
1: Ja, Leo, verdammt nochmal, jetzt sag, was du willst.
2: Lars, ich habe eine Idee.
1: Schön.
2: Und du machst mit.
1: Aha. Wobei?
2: Wir gründen eine Lesebühne.
1: Aha.
2: Ja, das ist die coolste Idee, die ich je hatte.
1: Aha.
2: Ja. Ich schreibe Texte, du schreibst Texte und dann lesen wir die vor.
1: Aha.
2: Ja!
1: Für wen lesen wir?
2: Für die Leute!
1: Für welche Leute?
2: Wir werden ein Magdeburger Millionenpublikum erreichen.
1: Lass mich raten und wir nennen uns Leos Lesebühne.
2: Oh ja, das wäre toll, das würde mir gefallen, jetzt wo du es sagst.
1: Das glaube ich, aber nein, so heißen wir nicht.
2: Okay, dann eben ein anderer Name, aber du machst mit.
1: Lars schaute Leo tief in die Augen, wie bei einem Duell seines Italo-Westerns.
2: Hey Jungs, alles klar bei euch?
1: Hörten sie eine Stimme flöten.
2: Das war Sandy, die von den beiden unbemerkt auf den Hof spaziert war. Sandy, rief Leo, ey, wir gründen eine Lesebühne und du musst unbedingt damit machen bei Leos Lesemäusen.
1: So heißen wir nicht, sagte Lars.
2: Nee, so heißen wir nicht, aber du machst doch mit.
1: Klar, sagte Sandy fast unbeeindruckt und zückte sogleich Zettel und Stift.
2: Wir brauchen noch Musik, rief Leo.
1: Na, sagte Sandy, das ist ja kein Problem. Da fragen wir die Jazz, da ist der Name Programm. Also sie spielt alles außer Jazz, aber sie hat die schönste Stimme Magdeburgs und überhaupt kann sie schreiben und da macht sie mit.
2: Und so saßen sie noch eine Weile.
1: Und redeten und

0: quatschten und schrieben und fantasierten, mit ihren Texten ein Magdeburger Millionenpublikum zu erreichen. Nur ein Name für die Lesebühne fehlte. Leos Lesemäuse heißen wir jedenfalls nicht, sagte der Lars. Wie wär's denn mit die Höflichen? Wir sind ja hier schließlich auf dem Hof und das Publikum wählt jedes Mal ein neues Thema, über das wir schreiben, und den ersten Auftritt absolvieren wir als die höflichen AnfängerInnen. Oh ja, so machen wir das. Und so geschah es, dass im Juni 2021 der erste Auftritt stattfand. Naja, nicht vor einem Millionenpublikum. Also da draußen saßen so 20 Leute mit Abstand und Maske. 21, ihr wisst, was ich meine. Aber naja, jedenfalls Jess wurde viertes festes Ensemblemitglied und irgendwann wurde ein neues Domizil bezogen. Sie durften einmal im Monat in der Stadtbibliothek, was sage ich, Stadtbibliothek, in der Zentralbibliothek am Broadway lesen. Oh. Und so schrieben und lasen die vier Texte zu den unterschiedlichsten Themen. Wartet. Wir waren schon die höflichen MusikerInnen, die LehrerInnen, die ExtremistInnen, die StraßenbahnfahrerInnen, GrenzgängerInnen. Wir waren mal radikal oder überfordert, setzten uns auf Diät oder die Erotikbrille auf oder hatten einen Plan. Aber immer waren die Abende unterhaltsam und spannend und lustig und traurig und alles zusammen. Aber immer neu und aufregend. Und dann gesellte sich der Rob dazu. Der durfte immer schon mal als Gast dabei sein und lesen. Und als er dann endlich da war, hatten alle das Gefühl, jetzt ist das Lesebühnenteam komplett. Und das Puzzle ist vollständig. Und wenn man die Höflichen lässt, dann lesen sie auch weiterhin einmal im Monat in der Stadtbibel zu dem jeweils vom Millionenpublikum bestimmten Thema. Und selbst das Thema Riemen war ja irgendwie spannend und abwechslungsreich. Und nach der Sommerpause im September sind wir die höflichen Mausis. Das passt doch, oder? Und deshalb in diesem Sinne, danke für euren Support und euren Applaus, ihr liebes Magdeburger Millionenpublikum. Happy Birthday to us und cheers to you!
1: Homo Digitalis und die Liebe. Es ist 22.32 Uhr und ich überlege, wie ich die ursprüngliche Fassung dieses Textes für einen Auftritt auf einer Demo umgestalte, ohne alle zwei Zeilen etwas einzubauen wie Alerta, Alerta! Brav. Eigentlich beginnt dieser Text mit einem Zitat des tschechischen Marionettenduos Bebel und Hodewinek. Darin fragt der Sohn seinen Vater:
2: Vati! Vati, was ist denn eigentlich die Liebe?
1: Der Vater grübelt. Schwer zu sagen. Schwer zu sagen, Hodewinek. Du würdest es sowieso nicht begreifen. Und kommt zum Schluss, dass wahre Liebe Gefühle erfordere, über die Puppen eben nicht verfügten. Eine Hälfte von ihnen googelt jetzt nebenbei die Namen der Marionetten. Die andere Hälfte von ihnen fragt die Person zu ihrer Linken. Natürlich zu ihrer Linken, denn rechts ist keine Option. Auch wenn da die eigene Mutter stünde. Ob man jetzt irgendeine Metapher verpasst hat, wegen Marionetten und Staat und so. Und überhaupt, wann kommt der Mitmachteil, das Aufbäumen, das Fäusterecken und so weiter, damit man zwischen dem Kampf für die demokratische Sache, dem Kater von gestern Nacht und dem euphorischen Zuhören bei einer linksgrün versifften Lesung mal wieder was spürt? Wo ist denn das Adrenalin, verdammt nochmal? Hat denn niemand vorher geprüft, was das sprechende Flanellhemd da auf der Bühne erzählt, bevor man es vors Mies... Ich wusste, dass ich der Erste bin. Nee, wenn ich noch mehr trinke, muss ich zwischendurch bullern.

ich setze nochmal an und Sie müssen so tun, als ob das noch nicht passiert ist. Und überhaupt, wann kommt der Mitmachteil, das Aufbäumen, das Fäusterecken und so weiter, damit man zwischen dem Kampf für die demokratische Sache, dem Kater von gestern Nacht und dem euphorischen Zuhören bei einer linksgrün versifften Lesung wieder was spürt? Wo ist denn das Adrenalin, verdammt nochmal? Hat denn niemand vorher geprüft, was das sprechende Flanellhemd da auf der Bühne erzählt, bevor man das aufs Mikro geschoben hat? Hier wird doch sonst jeder Scheiß geprüft. Anschlüsse, B-Schlüsse, Ausschlüsse, MHD, AKW, TÜV, ICE, LED, USB, AFA, AFB, AFC, sonst nichts. Eigentlich ging es im ursprünglichen Text um Liebe. Um Liebe und wie man sie in digitaler Gegenwart findet. Ich persönlich denke ja, dass Menschen auf drei essentielle Arten zueinander finden. Liebe, Hass und die Frage, ob nun Nutella unter Butter gehört oder nicht. Also im Prinzip die Frage, wie braun etwas sein darf, bevor es zum Kotzen ist und in den Müll fliegt. Und darum geht es mir persönlich. Also das Zueinanderfinden, nicht die Nutella-Frage. Mir ist durchaus bewusst, dass es unfair ist, die angespannte politische Lage der Republik über einen Brotaufstrich zu verhandeln. Und wenn schon, dann sowieso nur Dossi. Ich weiß doch, wie ich euch kriege. Egal, Liebe. Vielleicht haben sich einige von Ihnen erst kürzlich kennengelernt und nutzen diese Veranstaltung nun, um sich vorsichtig anzunähern. Ein Date bei einer Lesebühne mit klarer Kante wirkt gemeinschaftsstiftend. Und kaum etwas ist hotter, als die Begleitung dabei linke Systemtheorien ins Ohr zu flüstern. Das Sein bestimmt das Bewusstsein. Das ist von Hegel. Wenn ich einen Tipp geben darf, die bedingungslose Kunstfreiheit zu unterstützen, steigert die eigene Attraktivität um ca. 11%. Ich selbst habe es schon getan und bin jetzt insgesamt bei 11%. Warum Prozent und ob das stimmt? Keine Ahnung, sowas wird hierzulande genauso wenig überprüft wie rechte Parteien. Was hingegen geprüft wird, sind Dating-Plattformen. Denn auch wenn hier wieder alle Tinder, Bumble, Hinge und Co. nur total ironisch nutzen, scheint es Bedarf an Kontaktvermittlung zu geben. Es gibt allein in Deutschland rund 2500 Dating-Angebote mit knapp 8,4 Millionen aktiven Profilen für wirklich jede Spezifikation. Google ergänzt meine Suchanfrage Single-Börse für mit folgenden Vorschlägen: Veganer, Bergsteiger, Jäger, Behinderte, behinderte Jäger, übergewichtige Reiche, Landwirte, Senioren, alleinerziehende Senioren, Akademiker, Gamer, Angler, Tätowierte und so weiter. Fast all diese Angebote werden unter die Lupe genommen, zum Beispiel durch den Verbraucherschutz, das Kartellamt, die eigenen Eltern und diesen einen Arbeitskollegen, der zufällig immer auf der gleichen Veranstaltung ist wie du. Ugh, creepy. Dann stolpere ich bei meinem Parfumsritt über das deutsche Angebot White Date, eine Art arisches Parship, bei dem sich stramm rechtskonservative und ausgewachsene Nazis kennenlernen, um dem halluzinierten Bevölkerungsaustausch entgegenzukopulieren. Welche Lieblingsstellungen haben Nazis wohl? Die 69 wird es wohl nicht sein. Gleichberechtigter Spaß für alle war nie deren Ansinnen, oder um es zeitgemäßer auszudrücken, sie gönnen einfach nicht. Ich vermute eher, dass sie die 88 bevorzugen. Beide liegen in Embryonalhaltung, Rücken an Rücken und beschweren sich über den Untergang des Abendlandes und steigende Dönerpreise, während sie über eine Verbotsliste für nichtdeutsche Kunst und Kultur fantasieren. Diese Datingangebote überprüft niemand. Im Dezember 2025 wird die Seite trotzdem öffentlichkeitswirksam vom Netz genommen. Auf dem Chaos Communication Congress betritt eine Hackerin mit dem Pseudonym Martha Root die Bühne. In einem pinken Power Rangers Kostüm, heiß, wohlgemerkt, und verschafft sich Zugang zu den Servern von White Date, also dem Rassisten-Tinder, White Child, eine arische Eizellen- und Spermatauschbörse, und White Deal, eine kalkweiße Jobbörse. In Echtzeit löscht Martha Root alle Benutzerprofile, mindestens 8000, und die Plattformen gleich mit. Chapeau, großes Kino. Manchmal genügt ein Klick, um das Richtige zu tun. Und ja, es braucht weiterhin Brücken, gerade in Magdeburg. Hände müssen gereicht werden und Angebote gemacht. Aber um mir am Ende noch einen aktivistischen Ausbruch zu erlauben: Wer die Demokratie fickt, hat vielleicht einfach keine Liebe verdient. Vielen Dank.

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4: Ich habe aber die äußerst überragende Freude, unseren ersten Gast anzumoderieren, unsere erste Gästin. Und weil ich nicht frei moderieren kann, habe ich mir das auch aufgeschrieben. Vor ein oder zwei Jahren neigte sich eine Ausgabe des Public Poetry Scream vor dem Hundertwasserhaus zur Neige. Etwas später saßen ein paar Schreiberlinge verschiedener Couleur bei einem lockeren Nachklapp zusammen und klönten über die Kunst, das Leben und die Kunst zu leben. Sofort fiel mir auf, wie feinsinnig dieser Mensch ist und welche scharfe Beobachtungsgabe für das interhumane Sozialgefüge sich dahinter den teilweise harschen Worten verbergen muss. Aber dann war Lars auch schon fertig. Und sie setzte sich zu uns. Hallo, hier und na, wie war's? Da? Okay. Ein paar Monate später war sie zu Gast auf unserer Lesebühne und durchtrennte mit ihrem Textskalpell die emotionalen Sicherheitsnetze des Publikums. Toll. Sie ist studierte Theater- und Medienpädagogin, war beruflich am Theater Eisenach und am Theater Magdeburg, außerdem 2024 als Magdeburgerin des Jahres nominiert und macht, Zitat, irgendwas mit Theater. Nach eigenen Angaben ist sie nicht lustig. Und täuschte in der 6. Klasse dermaßen authentisch einen Ohnmachtsanfall vor, um einem Gedichtvortrag zu entkommen, dass ihre Lehrerin sie anschließend in die Theater-AG steckte. Ich hoffe, dass das heute nicht auch passiert und bitte um einen riesigen Applaus für die wunderbare, die einzigartige Angela Mundt.

0: Ja, danke schön. Ich denke, ich bin mit meinem Kreislauf in Ordnung, dass ich keinen Ohnmachtsanfall nochmal simulieren muss. Andernfalls habe ich ja tatkräftige Unterstützung. Ihr seid da, okay? Alles klar, gut. Ja, vielen Dank, dass ich da sein darf, vor allen Dingen zu so einem freudigen Anlass. Geburtstag.
1: Yay!
0: Geburtstage sind doch schön. Wimpelketten, Törtchen, Luftballons, Brause und die Buck, also die Verwandtschaft. Onkel Peter holt den Kräuterschnaps aus dem Keller, hilft bei der Verdauung, sagt er immer. Und ich mit meinen 8 Jahren hab einen Sitzen und schlafe in der Achselhöhle von Oma Handchen ein. Geburtstag, schön. Schön, dass ihr alle da seid. Schön, dass wir hier zusammen sind. Das ist nämlich nicht selbstverständlich. Und dann hat ausgerechnet noch eine Lesebühne Geburtstag. Das ist ungefähr so selbstverständlich wie eine Kommentarspalte ohne Morddrohung. Wer liest denn heutzutage schon, also richtig liest, mehr als nur die Clickbait-Überschriften der Volksstimme, während der Rest hinter der Paywall verschwindet, flüchtig wie ein Gedanke nach dem 3. Reel. Heutzutage wird nicht gelesen. Heutzutage wird gescrollt, gegrölt, genölt, gehetzt, geframed und vor allem gepodcastet. Podcasts kennt ihr? Ja? Ja. Also mindestens ein Mensch spricht mindestens eine Stunde lang über mindestens ein Thema. Ja? Und das mit Mindestexpertise. Neuerdings gibt es so eine Generation politischer Podcasterinnen, die von sich behaupten, ganz offen zu sein. Ganz offen. Unideologisch. Weder rechts noch links. Einfach open.

0: befreundet. Ja? Klingt erstmal nett. Ist aber ungefähr so, wie zu sagen, ich bin kein Schiedsrichter. Ich lasse einfach beide Mannschaften gleichzeitig pfeifen. Einfach die Menschen sprechen lassen. Darum geht's. Einfach zuhören. Den Menschen hinter dem Politiker sehen. Das Mikrofon als Wellnessbereich. Bei Ben Ungeskriptet durfte Björn Höcke 4,5 Stunden einfach mal reden. Weil die AfD ja so selten zu Wort kommen darf. Weil einem nicht die rechte Diskursverschiebung nicht ohnehin täglich um die Ohren fliegt. Da durfte der Faschist Höcke, ja, ich darf den so nennen, das ist seine offizielle Berufsbezeichnung. Da durfte der Faschist Björn Höcke die harmlose Version seiner selbst präsentieren. Ganz normal. Während er vom Mordkomplott am deutschen Volk fabulierte. Unwidersprochen, unkommentiert. Was da als offenes Gesprächsformat daherkommt, ist Teil der Propaganda, ja? Nur eben durch eine Zuckerwattemaschine gedreht. Einfach mal reden lassen. Einfach zuhören. Einfach ordentlich auch abkassieren. Ben Bernd, also der Host des Podcasts, spricht von 4-stelligen Einnahmen durch die Höcke-Folge. Klar, er ist Unternehmer, kein Journalist. Und schwupps, ist auch die Verantwortung verschwunden. Praktisch. Danke für diesen PR-Clou, denkt sich Sachsen-Anhalt, so kurz vor der Landtagswahl. Ein Bundesland, in dem die AfD seit Jahren Umfragewerte erreicht, bei denen selbst Onkel Peter kurz nüchtern wird. Diese Gespräche sind nicht einfach nur Gespräche, sie sind Teil einer politischen Normalisierung. Die Botschaft lautet nicht, hey, hier spricht ein Extremist. Die Botschaft lautet, schaut mal, ganz normaler Typ. Und während dessen im rechten Milieu schon ganz oft gesprochen wird, Kulturförderung zusammenzustreichen, Menschen zu deportieren und nach einem politischen Erfolg mal gründlich aufzuräumen. Das klingt wie Hausputz. Gemeint sind Menschen. Aber einfach mal reden lassen. Das will auch Onkel Peter nach dem 10. Kräuterschnaps. Da ist doch nichts dabei, sagt er. Doch, manchmal ist eben doch was dabei. Geburtstag. Schön. Geburtstag von den Höflichen. Schön, dass wir seit 5 Jahren höflich sein dürfen. 5 Jahre Menschen auf einer Bühne, die sich die Mühe machen, Worte zu finden, während anderswo nur noch Schlagworte durch die Gegend fliegen. 5 Jahre Literatur im Kleinformat, 5 Jahre Gegenprogramm und schön, dass ihr alle da seid. Denn wer heute hier sitzt, hört zumindest gerade keinen Podcast. Wer zu Kulturveranstaltungen geht, macht wenigstens keinen Scheiß und versagt nicht komplett im Dauerfeuer des rechten Kulturkampfs. Schön, dass wir hier sein können. Noch. Unterstützt eure Lesebühnen. Besucht sie, füllt sie, verteidigt sie. Bis zum ungeskripteten Ende.
1: Ich finde das mit Björn Höcke immer unfair. Ich mag den gern. Er hat einmal vor Jahren gesagt, vor 10 Jahren konnte ich als Frau noch unbelästigt durch Erfurt gehen. Er war also tatsächlich meine Frau. Wir haben es nicht gewusst, aber es ist so. Ach ja, und bei der Gelegenheit möchte ich etwas klarstellen. Wir sind heute freiwillig hier im Moritzhof. Viele überlegen sich, weil es mittlerweile ja normal zu werden droht, dass man in der Stadtbibliothek liest, dann doch mal immer wieder zum Moritzhof muss. Weil die Oberbürgermeisterin, ich fand das sehr schön, einen Prüfauftrag gegeben hat, ob denn in dem Fall Arne Semsrott ein politisch neutraler Autor wäre. Ich kann Sie beruhigen, es gibt keine politisch neutralen Autoren oder Autorinnen oder Autoressen oder was auch immer. Es gibt sie nicht. Liebe Frau Oberbürgermeisterin, da ist es ganz gut, wenn man Abitur hätte, dann wüsste man das möglicherweise. Ich weiß. Das ist nicht nett von mir, aber wenn man Magdeburg in so negative Schlagzeilen hineinbringt, indem man hier die Zensur einführt und sagt, ich weiß aber von gar nichts, ich habe auch nichts gemacht. Doch, hast du. Punkt. So. Ich will aber gar nicht so böse sein. Nein, ich möchte einfach nur lesen und das möchte ich.

ich jetzt tun. Übrigens, Angela Mund war schon bei uns ein paar Mal zu Gast. Ist eine tolle Leserin und ich freue mich sehr, dass sie da war und da ist heute. Auch ein paar andere Gäste. Wir werden dazu kommen, aber jetzt der Text, der Platz. Meine Lieblingsbaustelle in Magdeburg ist unbedingt der Kölner Platz. Der ist so schön, dass man es kaum aushalten kann. Ich weiß noch, wie Sie mit dem Umbau begonnen haben. Es muss im letzten Jahrtausend gewesen sein. Oder war es erst im letzten Jahrhundert? Das war die Zeit, als man noch hinter vorgehaltenen Händen geheimnisvoll über einen Tunnel wisperte, der kommen sollte. Und alles an Tunneln in Magdeburg übertreffen würde. Und so kam es auch. Keiner wurde so lange gebaut, keiner war so kurz und keiner so überflüssig. Und ganz fertig ist er immer noch nicht. Er muss noch verziert werden und bepflanzt. Und allein der jährliche Unterhalt für die Pumpen, welche das Wasser von ihm fernhalten sollen, beträgt wohl 1 Million Euro. Aber wer will das schon wissen? In einer Stadt, die jedes Jahr knapp an der Zahlungsunfähigkeit vorbeischrammt. Denn dann gibt es noch den Kölner Platz. Dieser mythische Ort an der rechten Seite des Bahnhofes soll der neue Haupteingang werden. Der Planer ist über die Jahre wahnsinnig geworden und soll einsam im Gipfel des Jahrtausendturmes hausen. Dort hört man ihn nachts manchmal stöhnen und sein Weinen ist markerschütternd. Dann stößt er Worte wie Aufenthaltsqualität zwischen den blutig gebissenen Lippen hervor. Und lacht hysterisch, denn er weiß, was Aufenthaltsqualität bedeutet. Niemand mag sich an solch verfluchten Orten aufhalten, außer er ist ohne Wohnsitz sturzbetrunken oder auf Droge. Und darum sah die Baustelle viel besser aus, als der fertige Platz hier aussehen wird. Aber schön muss es dort eigentlich sein, denn jüngst wurde der Magdeburger Hauptbahnhof zum schönsten des ganzen Landes erklärt. Das ist er ganz gewiss, denn er wurde schließlich demokratisch dahin gewählt. Und wer schon mal in Bollenkalbe am Bahnhof Mitte ausgestiegen ist, wird nicken und sagen, ja, das ist schön. Oder wer in Buckau ausgestiegen und von den Gleisen olfaktorisch in eine vollgepisste Windel heruntergestiegen ist, kann auch nicht umhin, hier zuzustimmen. Selbst der Neustädter Bahnhof, diese kleine Perle der Baukunst, verblasst in ihrer schieren Wahnsinnigkeit dahinter und es riecht dort kaum noch nach Urin, weil jeder Mensch Angst hat, dort Wasser zu lassen. So unheimlich ist es an diesem Ort. Nicht nur in der Nacht, sondern auch am hellerlichten Tage. So muss es sein, wenn man völlig am Ende ist und ausweglos auf bessere Tage hofft, die niemals kommen werden. Im Vergleich dazu ist der Kölner Platz schön. Mit den langen, barrierefreien Treppen, die unter den Brücken auf die Bahnsteige führen. Kein Fahrstuhl oder eine Rolltreppe mag hier helfen. Hier musst du gut zu Fuß sein, wenn du aus der Straßenbahn ausgestiegen bist. Keine Angst, die Nachtbahnen oder Nachtbusse halten hier nicht. Hier wird der Hauptbahnhof weiträumig umfahren. Ortsfremde hoffen vergeblich, darauf wegzukommen. Manchmal steht ein einsames Taxi vor dem Hauptbahnhof herum. Aber die Fahrer sind nur die Geister verstorbener Droschken und Kutscher vergangener Zeiten. Am Kölner Platz hält ohnehin kein einziges Taxi. Das war auch nie vorgesehen. Lernt halt fliegen, ihr Trottel, ruft der verrückte Architekt hoch oben in seinem Turm, den er nie verlässt. Und so liegt der schönste Bahnhof Deutschlands nachts alleine da, während am Tage die viel zu engen Gänge geradezu überquellen. Und wenn du Gleis 9 suchst, das liegt zwischen Gleis 7 und Gleis 8. Fast einen Tagesmarsch entfernt. Nur Eingeweihte finden sich hier zurecht. Aber wenn der Kölner Platz einmal fertig ist, ja dann gibt es keine Ausreden mehr. Dann wird meine Lieblingsbaustelle zum ödesten Ort in dieser an öden Orten nicht armen Stadt. Dabei soll er jetzt sogar schon nahezu fertig sein, so hört man es aller Orten flüstern. Und wenn die kleinen Bäumchen, die rund um die Uhr gewässert werden müssen, um diese qualvolle Agonie zu überleben, endlich groß sind, ja, dann könnten sie doch ganz hübsch aussehen, murmelt so ein ahnungsloser Trottel. Der freut sich natürlich auch über den unmittelbar vor dem Eingang zum Bahnhof eingerichteten Springbrunnen, dessen Düsen versuchen, von unten jeden Ahnungslosen drauf losgeher zu wässern, auf das er sich vollgepisst vorkommt. So zwingen sie jeden Menschen zum Umweg, diese in Beton eingelassenen Scherzartikel. Der wahnsinnige Architekt lacht darüber und lacht sich an eine Hysterie hinein, die nie zu enden vermag.
Dann betest du, dass du nur umsteigen musst und das verfluchte Pflaster meiden kannst. Hier magst du nicht aussteigen müssen. Wenn der bleiche Mond den ebenso bleichen Ort mühselig erleuchtet oder die unbarmherzige Sonne ihn unmenschlich erhitzt, hier kann nichts überleben. Hier ist nur das Grauen zu Hause.

Jeder Friedhof ist lebendiger, jeder abgelegene neblige Sumpf fröhlicher als dieses selbst von Aasgeiern gemiedene Gelände, welches so gerne ein Kölner Platz wäre, aber nur der Arsch der Welt ist. So, ich wollte erst den Computer ablegen, bevor ich den nächsten Gast ansagen darf. Ich durfte ihn vor längerer Zeit einmal bei einer Demonstration erleben und er trug dort einen Text vor. Bei Demonstrationen ist es normalerweise so, hopp, hopp, hopp, irgendwas stopp. Oder wir wollen wie das Wasser sein, das weiße, weiche Wasser bricht den Stein oder ähnliches. Es sind meist einfache Texte, die die Leute zum Mitrufen dann animieren. Einfache Sachen wie, wollt ihr den totalen Krieg? Oder seid ihr nicht auch gegen Krieg? Oder nee, oder so. Und dann gibt es Reden mit Zwischentönen. Und da habe ich immer gedacht, geht sowas? Es geht. Und da ist jemand da vom solidarischen Magdeburg, übrigens ein ganz wichtiger Teil dieser Stadt. Ein kleiner Applaus für solidarische Magdeburg. Die hier ehrenamtlich unglaublich viele Geschichten ins Laufen bringen, Demonstrationen oder einfach nur eine Klarheit, wie die Stadtgesellschaft sich als Zivilgesellschaft, ach, was sage ich Ihnen, es ist wichtig. Und wir haben draußen netterweise, nicht wir netterweise, sondern netterweise brachten Sie es mit, wir haben dort ein paar kleine, so hölzerne Dinge, die man sich als Armband tragen kann, wo dann Soma draufsteht, es ist keine Margarine. Es ist das solidarische Magdeburg. Und ein paar Broschüren gibt es auch. Nächstes Treffen ist, glaube ich, am 8.7. Das wird er vielleicht sagen. Er, den ich für einen ganz großartigen Autoren halte. Ich war unglaublich begeistert von der Art, wie er schreibt. Klug, witzig und zugleich nicht zu witzig, sondern so ein Humor, der empathisch mitnehmend ist, einfach für mich geradezu perfekt. Und es ist, Applaus bitte, Markus Schmidt.

Alles gut, danke. Vielen Dank. Es ist mir eine wahnsinnige Ehre, dass ich heute hier sein darf. Und versprochen, ihr seht keinen Tag älter aus als 4. Heute geht es um ein Jubiläum. Ich habe nachgeschaut, das bedeutet Jubeljahr, also ein Grund zum Jubeln ist der Voraussetzung dafür. Also kein 25-jähriges Jubiläum von 9-11, ergibt Sinn. Hey, ich darf hier mir ein zum Beispiel, ich habe vor 25 Jahren Abitur gemacht. Mensch. Das mag heute ein Grund zum Jubeln sein, aber damals hat es bedeutet, dass du an einem Mittwoch im Jahr 2001 festgestellt hast, dass die Jugend endgültig vergangen ist, dass du in deiner Heimat keine berufliche Zukunft hast und irgendwo komplett neu anfangen musst. Und dass du auf den Schock erstmal gepflegt einen dübeln könntest, aber deine zuverlässigsten Dealer sind nach Berlin gezogen und studieren jetzt irgendwas mit Medien. Nein, nein, nein, positiv denken. Jubiläen sind was Schönes. Hier, 80 Jahre Nürnberger Prozesse haben wir jetzt. Das ist doch ein Grund zum Jubeln. Geschichtsunterricht. Vor 80 Jahren, 1946, waren die Nürnberger Prozesse. Nach Jahren von Gewalt und Terror und Massenmord wurde durch einen fairen rechtsstaatlichen Prozess der Nationalsozialismus in Deutschland für immer Die USA haben Jubiläum. Die USA, die feiern richtig groß, weil vor 250 Jahren sind die unabhängig geworden. Das ist doch mein Grund zum Jubeln. Vor 250 Jahren haben sich die Vereinigten Staaten von Amerika für alle Zeiten befreit von Tyrannei und Willkürherrschaft. Und das ist doch scheiße. Gibt es sowas wie unbeschwerte Jubiläen eigentlich? Außer heute Abend natürlich. Aber mal ehrlich, ist da nicht immer irgendwas, was im Hintergrund zwickt und kneift und was eigentlich irgendwie mit zum Jubiläum dazugehört, aber man will nicht dran denken, weil es die Stimmung kaputt machen könnte? Apropos USA. In den USA gibt es heute einen Tag, der heißt Juneteenth. Vielleicht schon mal gehört. In den USA wird heute der Jahrestag zur Abschaffung der Sklaverei begangen. Das ist doch mal was zum Feiern, oder? In dem Zusammenhang mal ein kleiner Stimmungsaufheller. Jetzt nehmen wir bitte alle die Hand hoch, die finden, dass man Sklaverei niemals und nirgendwo tolerieren sollte. Cool. Und jetzt nehmen mal nur bitte diejenigen die Hand runter, die noch nie bei Flinkvolt oder Lieferando bestellt haben.

Flinkwold oder Lieferando? Schon mal jemand da bestellt? Nein. Gut so, denn das ist moderne Sklaverei und die gehört nicht unterstützt. Dankeschön. Vielleicht werdet ihr jetzt sagen, ja, man muss doch mal unbeschwert feiern dürfen, das haben wir uns doch verdient. Haben wir Feiern verdient? Oder wollen wir uns verdienen, vergessen zu dürfen? Geht das überhaupt? Kann man auf Knopfdruck ausblenden? Kann man lernen, den Elefanten im Raum nicht mehr zu sehen? Kann ich lernen, das Jubiläum unseres Kleingartenvereins zu feiern, wenn der Gartenfreund neben mir bei WhatsApp postet, dass nur Verräter den 8. Mai feiern? True Story, kann man sacken lassen. Kann irgendjemand auf Knopfdruck abschalten, weil zum Beispiel, heute ist doch Tante Annas 75. und die regt sich doch immer schnell auf und Onkel Rolf ist bestimmt auch da und der fängt dauernd von den Ausländern an. Ach nee, wir sind in Magdeburg, der fängt dauernd von den Ausländern an und am Ende schweigen wir da alle betreten und überhaupt, ach, ist das ein Grund zum Jubeln, wenn man präventiv Maulkörbe aufzieht, nur um eine Fassade zu pflegen? Ich meine, ich kann es irgendwo verstehen, wir wollen uns vom Alltag ablenken, wir wollen lachen, wir müssen lachen, weil die Welt sonst immer größer und dunkler zu werden scheint. Wir alle sehnen uns so sehr nach Lachen und Vergessen, weil das Gefühl, wahnsinnig zu werden, sonst immer stärker wird. Und deswegen geht die Rita vielleicht mit dem Günther zum Fasching, weil da säuft er zwar genauso viel wie immer und schreit sie hinterher nur wieder an, aber wenigstens lief zum millionsten Mal alt wie ein... Aber was ist denn das für eine Ablenkung, wenn es am Ende doch jedes Mal mit Ansage vor den Baum geht oder man beständig aufpassen muss, nicht in Fettnäpfchen zu treten und ja nicht die bösen Worte auszusprechen, die jede Party kippen lassen. Und jeder hier kennt solche Worte, oder? Und dazu hätte ich eine Idee. Lass doch Tante Anna ruhig feiern. Wenn zu sowas Leute kommen, die doof sind, geht nicht hin. Es ist kein Verdienst, vor 75 Jahren geboren worden zu sein. Und der Kuchen, der schmeckt eh nicht. Und wenn Günther wieder rumschreit, vergesst Günther, Scheidungsanwälte wollen auch leben. Geht lieber raus. Geht zu Leuten, die euch gut tun. Geht zu Leuten, die Licht ins Dunkel bringen. Tut mit denen Gutes zusammen. Helft ihnen, die Welt zu einem besseren Ort zu machen. Und dann sind euch zwei Dinge sicher. Erstens, dann habt ihr einen Grund zum Feiern. Und zweitens, wenn ihr solche Weltverbesserer gefunden habt, könnt ihr mit denen viel mehr Spaß haben, weil Weltverbesserer haben grundsätzlich eine Meise. Apropos Weltverbesserer mit Meise. Das solidarische Magdeburg ist ein Bündnis von Menschen, die der Gesellschaft etwas zurückgeben wollen. Menschen, die mit Ausgrenzung, Hass und Hetze nicht einverstanden sind. Das solidarische Magdeburg, das sind Menschen, die einen Unterschied machen wollen. Wir möchten Gründe zum Jubeln schaffen. Und eine Kundgebung des solidarischen Magdeburg ist ein bisschen wie unsere Küche. Ein bisschen kramig, gibt immer was Leckeres. Und die meisten von euch habe ich da noch nie gesehen. Und wenn ich vielleicht beim 10-jährigen Jubiläum dieser großartigen, feinsinnigen, geistreichen und ausgesucht höflichen Menschen dabei sein darf, dann möchte ich das nicht mehr sagen müssen. Bis dahin hätte ich euch gern alle bei uns begrüßt. Denn wir brauchen euch. Wir brauchen euch alle, damit wir in Zukunft noch Jubiläen feiern können, die sich richtig anfühlen. Geburtstag des Grundgesetzes zum Beispiel. Und wenn ihr dann da gewesen seid und wenn ihr mitgeklatscht habt und vielleicht auch mitgesungen habt und wenn wir es dann zusammen geschafft haben, dass die Dunkelheit vielleicht für einen kleinen Moment verschwindet, das wäre ein Grund zum Jubeln. Dankeschön.

Wir haben keinen Grund mehr, uns zu fürchten, denn es gibt uns und wir sind viele. Wir wählen den Weg des stärksten Widerstands, weil wir die Wahl haben. Wir bestimmen die Farbe unserer Stadt. Wir schöpfen die Schönheit, in der ihr Beton badet. Und ganz gleich, wie viel Braun wir fressen, wir werden trotzdem Regenbögen kotzen. Lasst uns so heftig lieben, dass der Hass sich ehrfürchtig vor uns verneigt. Lasst uns so friedfertig denken, dass die Feindseligkeit dem Wahnsinn verfällt. Lasst uns so viel Seele zeigen, dass die Dämonen sich vom Ende der Fahnenstange stürzen. Wir stiften die Kultur, wir pflanzen Gedankengutes, wir bringen Hoffnung zur Welt. Denn wir sind die Hebammen der Liebe. Alles Böse ist eine Totgeburt.

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0: Und ich danke meiner wunderschönen Tochter Jennifer, die fest an meiner Seite steht und dazu beiträgt, dass diese Stiftung funktioniert.
1: Was hast du denn mit Mexikanern?
2: Ich sage nur, dass wir mehr Amerikaner unterstützen sollten.
3: Er ist Tänzer, er arbeitet für meine Stiftung in Mexico City.
4: Danke für das Ticket. Ich fand die Aufführung heute wirklich toll.
3: Nächstes Mal gehen wir zusammen.
5: Können Sie mir etwas über die Art Ihrer Beziehung erzählen?
6: Ist er in deinem Programm?
3: Nein.
7: Wo hast du tanzen gelernt?
4: In Mexiko.
7: Und auf der Straße gebettelt hast du dort auch?
8: Wir haben uns schon mal gesehen, oder? Der Ballettlehrer.
0: Du weißt, ich will, dass du glücklich bist. Aber es gibt Grenzen, verstehst du?
4: Ich bin hergekommen, um bei dir zu sein. Und ich will mich einfach nicht ständig verstecken müssen.
3: Wir fahren.
4: Schämst du dich, mit mir gesehen zu werden? Dir ist doch eh egal, was mit mir passiert.
3: Ich möchte dir etwas sagen. Dann entscheidest du, ob wir noch zusammenbleiben oder nicht. Ob du möchtest, dass ich wieder hierher komme oder...
9: Nein!
3: Du kennst mich kein Stück.

0: Chihiro. Wir sind gleich da.
1: Was ist das für ein Gebäude?
0: Ich werde mal nachsehen.
2: Mama, warte!
3: Mach, dass du wegkommst! Du hast hier nichts verloren!
2: Papa! Mama!
4: Es ist ein Badehaus, das einzig und allein unseren 8 Millionen Göttern zur Entspannung dient. Und außerdem ist dieser Ort hier nicht für Menschen bestimmt.
1: Wo kommen Sie eigentlich her?
3: Keine Angst, ich bin dein Freund, glaub mir.
4: Wenn sich einmal die Wege gekreuzt haben, vergisst man das nie. Es kann höchstens sein, dass man sich nicht daran erinnert.

Er ist kreativ, modern und hat Seele. Bitte begrüßen Sie ganz herzlich unseren wunderbaren Leonard Schubert. Herzlich willkommen für unseren großartigen

Ideen, Einfühlungsvermögen und Bittersüße. Give it up for the one and only Robert Grützke! Sie hat Mut, trägt das Herz auf der Zunge und hat Visionen. Bitte machen Sie Lärm für die einzigartige Sandy Gärtner!

Herzlich willkommen, schön, dass ihr alle da seid. Es ist uns eine große Ehre, mit euch an diesem besonderen Ort im Moritzhof unser Jubiläum feiern zu dürfen. Und ich kann schon mal sagen, es wird heiß. Das liegt nicht nur am Wetter, sondern vor allen Dingen an euch. Und an unserer Geburtstagsshow, wobei ich es ein bisschen weird finde, dass dann

fünften Geburtstag so viele Erwachsene gekommen sind. Ich hätte spontan mehr Kuchen, Topfschlag und Kinder erwartet, aber naja, sobald jemand ein Fest feiert, kommen die Buffetraupen aus ihren Löchern. Apropos Buffetraupen, gibt es Menschen, die noch nie bei uns waren? Einfach mal kurz melden. 1, 2, 3, 400. Gut. Was soll ich sagen? Ihr habt viel verpasst in den letzten 5 Jahren. Aber heute könnt ihr uns kennenlernen. Klingt wie eine Drohung. Ist es auch. Heute ganz besonders, denn heute könnt ihr nicht nur uns kennenlernen, sondern auch noch ganz viele unserer Wegbegleiter. Einige werden heute sogar auf der Bühne zu sehen sein. Sie haben uns unterstützt mit allem, was wir gebraucht haben. Schnaps, Fotos, 5 Euro Eintrittsgeld. Ohne diese Menschen würde es uns heute so nicht geben. Einen großen Applaus bitte. Und wenn ihr heute das erste Mal hier seid, da seht ihr, es lohnt sich, jahrelang keinen Auftritt von uns zu verpassen, uns Geschenke mitzubringen und frenetisch zu hupen, wenn ihr uns in der Stadt seht. Alle 5 Jahre bekommt ihr auch einmal Applaus dafür. Ich kann es nur empfehlen, dass ihr sofort ein Cheerleader-Team für uns gründet. Ich stelle es mir ungefähr so vor, so irgendwie mit so einem LES-Lesebühne, woo! Aber daran können wir nochmal arbeiten. Bevor es zu verwirren wird, erkläre ich einmal schnell, was euch heute Abend erwartet. Wir sind eine Lesebühne und das bedeutet, wir denken uns selbst Texte aus, die wir hier präsentieren. Für diese Texte gibt es keine Regeln, das heißt, es kann lustig, traurig, ernst nach.

0: Der ein oder andere von uns verkauft auch Bücher, CDs und mit etwas Glück auch getragene Socken. Es lohnt sich also noch zu bleiben. Aber jetzt seid ihr ja gerade erst angekommen, es muss erstmal losgehen. Davor gibt es aber einen Punkt, den wir unbedingt klären müssen. Ihr wisst schon, wer wir sind, Jessica hat uns vorgestellt, aber ihr wisst noch nicht, warum wir die Höflichen heißen. Das werde ich oft gefragt, denn den Leuten fällt schnell auf, wie frech und unhöflich wir sind. Also manche von uns. Es ist möglich, dass Sandy euch gleich etwas dazu erzählen wird und etwa behauptet, wir würden so heißen, weil wir uns hier Moritz Hof gegründet haben. Aber ihr merkt selbst, dass das Quatsch ist. Wenn das stimmen würde, müssten wir uns in der Bibliothek ja auch die Biblischen nennen, in der Hyperschale die Schälchen, in der Oper die Opis und bei unserem Auftritt in Burg die Bürger. Nein, nein, nein. Die wahre Geschichte zu unserem Namen denke ich mir jeden Monat nur und ausschließlich für euch aus, damit ihr auch alle Bescheid wisst. Und zu unserem 5-jährigen Geburtstag habe ich ein paar Erklärungen im Gepäck, die alle wahr sind. Erstens, bei unserer Gründung im Jahr 1974 waren wir eine Punkband. Lars spielte Gitarre, Sandy Schlagzeug, Rob Bass, Jessica Keyboard und ich Gameboy. Frontmann der Band war Harry Styles, sodass wir bis 1982 die Stylischen hießen. Dann waren wir eine Zeit lang die lustigen Börde-Sträuche und als Roland Kaiser bei uns einstieg, die Kaiserlein. Irgendwann kam die Wende, Punkrock aus Buckau war plötzlich out, dafür war David Hasselhoff in. Mit ihm traten wir viele Jahre am Hasselbachplatz auf. Bandname war zunächst logischerweise die Hässlichen. Aber weil unser Manager protestierte, nannten wir uns 2019 in die Hofs und dann 2021 in die Höflichen um. David Hasselhoff ging, der Name blieb und so sind wir heute Abend die Höflichen. Erklärung 2. Sandy Gärtner hatte, als wir uns im Jahr 1987 auf einem Klassenausflug in einem Zoo kennenlernten, extrem viele Verehrer, die ihr den Hof gemacht haben. Sie war und ist eben ein heißer Feger. Tatsächlich wurde ihr derartig der Hof gemacht, dass Sandy irgendwann extrem viele Höfe hatte, mit deren Pflege sie total überfordert war. Überall lagen erschöpfte Casanovas, das Gras wucherte wild und die Grundstückssteuer überstieg den Preis eines großen Spaghetti-Eises bei weitem. So beschloss Sandy, ihren Freunden Lars, Leo, Jessica und Rob einen Teil ihrer Höfe abzutreten. Schulhöfe, Innenhöfe, Bahnhöfe, Gasthöfe, Friedhöfe und sogar ein Bischof waren dabei. Mit dem zogen wir los, um Reden zu halten und den Leuten Hoffnung zu schenken. Und weil unser Markenzeichen die vielen Höfe waren, nannte man uns fortan die Höflichen. Erklärung 3. Als wir uns 2021 gründeten, war Pandemie und Auftritte waren verboten. Darum beschlossen wir, unsere Lyrik direkt in den Innenhöfen zu spielen. Was soll ich sagen? Es war legendär. Noch heute gelten unsere Gedichtrezitationen in Trümpers Garten als Geburtsstunde des Magdeburger Battle Raps. Nach der Pandemie traten wir wie gewohnt im Stadion auf und füllten die MDCC Arena. Wir überlegten uns umzubenennen. Unser Favorit, Lars Lüsterne Leseluden, wurde von der Stadtverwaltung einkassiert. Ich wollte uns dann die Heinzis nennen. Sandy fand, die Magdeburger Muttis wären doch ein fescher Titel. Und Lars hat sehr lange darauf bestanden, dass wir Lasagne heißen. Weil wir uns nicht einigen konnten, nannten wir uns Tex and the City und haben nebenbei noch ein bisschen gestrippt. Aber weil dann immer zu viel Tohuwabohu ausgebrochen ist, erinnerten wir uns an unsere Wurzeln im Innenhof und wurden am Ende die Höflichen. Jetzt, da ihr 3 wahre Geschichten zu unserem Namen gehört habt und uns ein bisschen kennengelernt habt, kann es schon fast losgehen. Es ist mir eine große Ehre, seit 5 Jahren regelmäßig mit diesen Menschen hier auf der Bühne zu stehen. Menschen, die für Demokratie und Vielfalt eintreten, die ihre Geschichten und ihre Gedanken teilen und die, gerade weil sie unterschiedlich sind, an vielen Abenden eine Magie erzeugen, die die Menschen im Raum verbindet. Eine Magie, die offen macht füreinander, die Verletzlichkeit zulässt und Wärme ausstrahlt und die zeigt, gemeinsam und vielfältig sind wir stark und ihr seid nicht allein. Freut euch also auf einen magischen Abend mit den Höflichen und jetzt ganz besonders auf unsere Powerfrau, Sandy Gärtner.
1: Es ist seit unserer Gründung gute Tradition, dass Leo Geschichten darüber erzählt, warum wir die Höflichen heißen. Ihr habt 3 gehört und nun ist es an der Zeit, und der 5-jährige Geburtstag, ein feierlicher Anlass, nochmals die wahre Geschichte unserer Lesebühne zu erzählen. Inspiriert wurde ich dabei von Kinderbüchern von Andrea Domi und Marco Campella, besser bekannt bei uns unter dem Titel Leo Lausemaus. Und dafür habe ich mein Theater mitgebracht.

0: So, darum die Hände, versteht ihr? Jetzt, gut. Also, alles klar. Und die Geschichte, die ich euch erzählen möchte, heißt Leo Lausemaus gründet eine Lesebühne. Das war eine gute Reaktion, vielen Dank. Sehr schön. So, und es beginnt so. Leo Lausemaus ist überglücklich. Er hat geträumt und nun hatte er eine Idee. Schnell ging er ins Bad, unter die Dusche, zog sich mäuseflink an, ohne dass Mama ihn ermahnen musste. Denn er konnte es gar nicht erwarten, seine Idee mit seinen Freunden zu teilen. Er verschlang Ratzifatzi mit einem Biss sein Käsebrot.
1: Mama, ich muss ganz schnell zu Lauf. Ich habe heute überhaupt keine Zeit. Ich muss zu Lauf.
0: Leo Lausemaus spülte seinen Mund mit einem frischen Glas Milch aus und ehe Mama Lausemaus auch nur einen Wort erwidern konnte, war Leo schon aus der Haustür verschwunden. Er schwang sich auf sein Fahrrad und radelte, so schnell seine kleinen Mäusebeinchen konnten, schnurstracks zu seinem Freund Lars. Lars wohnte in einem alten Bauernhof, der nun zu einem Kulturzentrum mit Kino ausgebaut war. Dort angekommen, rief Leo schon seinen Namen.
1: Lars! Lars! Lars, komm raus! Lars, ich muss dir was erzählen!
0: Lars kam völlig übermüdet aus dem Kino. Denn es lief gerade ein Italo-Western-Marathon und er wollte seinen Rekord knacken. 12 Stunden und 37 Minuten standen bereits auf seiner Uhr und jetzt war der Rekordversuch inmitten von Leichenpflasterten seinen Weg je unterbrochen. Leo, was ist? Ich hoffe, es ist wichtig.
1: Lars!
0: Ja.
1: Lars!
0: Ja.
1: Lars!
0: Ja, Leo, verdammt nochmal, jetzt sag, was du willst.
1: Lars, ich habe eine Idee.
0: Schön.
1: Und du machst mit.
0: Aha. Wobei?
1: Wir gründen eine Lesebühne.
0: Aha.
1: Ja, das ist die coolste Idee, die ich je hatte.
0: Aha.
1: Ja, ich schreibe Texte, du schreibst Texte und dann lesen wir die vor.
0: Aha.
1: Ja!
0: Für wen lesen wir?
1: Für die Leute!
0: Für welche Leute?
1: Wir werden ein Magdeburger Millionenpublikum erreichen.
0: Lass mich raten und wir nennen uns Leos Lesebühne.
1: Oh ja, das wäre toll, das würde mir gefallen, jetzt wo du es sagst.
0: Das glaube ich, aber nein, so heißen wir nicht.
1: Okay, dann eben ein anderer Name, aber du machst mit.
0: Lars schaute Leo tief in die Augen, wie bei einem Duell seines Italo-Westerns.
1: Hey Jungs, alles klar bei euch? Hörten sie eine Stimme flöten. Das war Sandy, die von den beiden unbemerkt auf den Hof spaziert war. Sandy, rief Leo, ey, wir gründen eine Lesebühne und du musst unbedingt damit machen bei Leos Lesemäusen.
0: So heißen wir nicht, sagte Lars.
1: Nee, so heißen wir nicht, aber du machst doch mit.
0: Klar, sagte Sandy fast unbeeindruckt und zückte sogleich Zettel und Stift.
1: Wir brauchen noch Musik, rief Leo.
0: Na, sagte Sandy, das ist ja kein Problem. Da fragen wir die Jazz, da ist der Name Programm. Also sie spielt alles außer Jazz, aber sie hat die schönste Stimme Magdeburgs und überhaupt kann sie schreiben und da macht sie mit.
1: Und so saßen sie noch eine Weile und redeten und quatschten und schrieben und fantasierten, mit ihren Texten ein Magdeburger Millionenpublikum zu erreichen.
0: Nur ein Name für die Lesebühne fehlte. Leos Lesemäuse heißen wir jedenfalls nicht, sagte der Lars. Wie wär's denn mit die Höflichen? Wir sind ja hier schließlich auf dem Hof und das Publikum wählt jedes Mal ein neues Thema, über das wir schreiben und den ersten Auftritt absolvieren wir als die höflichen AnfängerInnen.
1: Oh ja, so machen wir das.
0: Und so geschah es,

0: dass im Juni 2021 der erste Auftritt stattfand. Naja, nicht vor einem Millionenpublikum. Also da draußen saßen so 20 Leute mit Abstand und Maske. 21, ihr wisst, was ich meine. Aber naja, jedenfalls Jess wurde viertes festes Ensemblemitglied und irgendwann wurde ein neues Domizil bezogen. Sie durften einmal im Monat in der Stadtbibliothek, was sage ich, Stadtbibliothek, in der Zentralbibliothek am Broadway lesen. Oh. Und so schrieben und lasen die vier Texte zu den unterschiedlichsten Themen. Wartet. Wir waren schon die höflichen MusikerInnen, die LehrerInnen, die ExtremistInnen, die StraßenbahnfahrerInnen, GrenzgängerInnen. Wir waren mal radikal oder überfordert, setzten uns auf Diät oder die Erotikbrille auf oder hatten einen Plan. Aber immer waren die Abende unterhaltsam und spannend und lustig und traurig und alles zusammen. Aber immer neu und aufregend. Und dann gesellte sich der Rob dazu. Der durfte immer schon mal als Gast dabei sein und lesen. Und als er dann endlich da war, hatten alle das Gefühl, jetzt ist das Lesebühnenteam komplett. Und das Puzzle ist vollständig. Und wenn man die Höflichen lässt, dann lesen sie auch weiterhin einmal im Monat in der Stadtbibel zu dem jeweils vom Millionenpublikum bestimmten Thema. Und selbst das Thema Riemen war ja irgendwie spannend und abwechslungsreich. Und nach der Sommerpause im September sind wir die höflichen Mausis. Das passt doch, oder? Und deshalb in diesem Sinne, danke für euren Support und euren Applaus, ihr liebes Magdeburger Millionenpublikum. Happy Birthday to us und cheers to you!
1: Homo Digitalis und die Liebe. Es ist 22.32 Uhr und ich überlege, wie ich die ursprüngliche Fassung dieses Textes für einen Auftritt auf einer Demo umgestalte, ohne alle zwei Zeilen etwas einzubauen wie Alerta, Alerta. Brav. Eigentlich beginnt dieser Text mit einem Zitat des tschechischen Marionettenduos Bebel und Hodewinek. Darin fragt der Sohn seinen Vater:
2: Vati! Vati, was ist denn eigentlich die Liebe?
1: Der Vater grübelt. Schwer zu sagen, Hodewinek. Du würdest es sowieso nicht begreifen. Und kommt zum Schluss, dass wahre Liebe Gefühle erfordere, über die Puppen eben nicht verfügten. Eine Hälfte von ihnen googelt jetzt nebenbei die Namen der Marionetten. Die andere Hälfte von ihnen fragt die Person zu ihrer Linken. Natürlich zu ihrer Linken, denn rechts ist keine Option, auch wenn da die eigene Mutter stünde. Ob man jetzt irgendeine Metapher verpasst hat wegen Marionetten und Staat und so. Und überhaupt, wann kommt der Mitmachteil, das Aufbäumen, das Fäuste recken und so weiter, damit man zwischen dem Kampf für die demokratische Sache, dem Kater von gestern Nacht und dem euphorischen Zuhören bei einer linksgrün versifften Lesung mal wieder was spürt? Wo ist denn das Adrenalin, verdammt nochmal? Hat denn niemand vorher geprüft, was das sprechende Flanellhemd da auf der Bühne erzählt, bevor man es vors Mies... Ich wusste, dass ich der Erste bin. Nee, wenn ich noch mehr trinke, muss ich zwischendurch bullern.
3: Oh, toll. Jetzt hast du ein Haar von mir.
1: Ich setze nochmal an und Sie müssen so tun, als ob das noch nicht passiert ist. Und überhaupt, wann kommt der Mitmachteil, das Aufbäumen, das Fäuste recken und so weiter, damit man zwischen dem Kampf für die demokratische Sache, dem Kater von gestern Nacht und dem euphorischen Zuhören bei einer linksgrün versifften Lesung wieder was spürt? Wo ist denn das Adrenalin, verdammt nochmal? Hat denn niemand vorher geprüft, was das sprechende Flanellhemd da auf der Bühne erzählt, bevor man das vors Mikro geschoben hat? Hier wird doch sonst jeder Scheiß geprüft. Anschlüsse, B-Schlüsse, Ausschlüsse, MHD, AKW, TÜV, ICE, LED, USB, AFA, AFB, AFC, sonst nichts. Eigentlich ging es im ursprünglichen Text um Liebe. Um Liebe und wie man sie in digitaler Gegenwart findet.

Ich persönlich denke ja, dass Menschen auf drei essentielle Arten zueinander finden. Liebe, Hass und die Frage, ob nun Nutella unter Butter gehört oder nicht. Also im Prinzip die Frage, wie braun etwas sein darf, bevor es zum Kotzen ist und in den Müll fliegt. Und darum geht es mir persönlich. Also das Zueinanderfinden, nicht die Nutella-Frage. Mir ist durchaus bewusst, dass es unfair ist, die angespannte politische Lage der Republik über einen Brotaufstrich zu verhandeln. Und wenn schon, dann sowieso nur Dossi. Ich weiß doch, wie ich euch kriege. Egal, Liebe. Vielleicht haben sich einige von Ihnen erst kürzlich kennengelernt und nutzen diese Veranstaltung nun, um sich vorsichtig anzunähern. Ein Date bei einer Lesebühne mit klarer Kante wirkt gemeinschaftsstiftend. Und kaum etwas ist hotter, als die Begleitung dabei linke Systemtheorien ins Ohr zu flüstern. Das Sein bestimmt das Bewusstsein. Das ist von Hegel. Wenn ich einen Tipp geben darf, die bedingungslose Kunstfreiheit zu unterstützen, steigert die eigene Attraktivität um ca. 11%. Ich selbst habe es schon getan und bin jetzt insgesamt bei 11%. Warum Prozent und ob das stimmt? Keine Ahnung, sowas wird hierzulande genauso wenig überprüft wie rechte Parteien. Was hingegen geprüft wird, sind Dating-Plattformen. Denn auch wenn hier wieder alle Tinder, Bumble, Hinge und Co. nur total ironisch nutzen, scheint es Bedarf an Kontaktvermittlung zu geben. Es gibt allein in Deutschland rund 2500 Dating-Angebote mit knapp 8,4 Millionen aktiven Profilen für wirklich jede Spezifikation. Google ergänzt meine Suchanfrage Single-Börse für mit folgenden Vorschlägen. Veganer, Bergsteiger, Jäger, Behinderte, behinderte Jäger, übergewichtige Reiche, Landwirte, Senioren, alleinerziehende Senioren, Akademiker, Gamer, Angler, Tätowierte und so weiter. Fast all diese Angebote werden unter die Lupe genommen, zum Beispiel durch den Verbraucherschutz, das Kartellamt, die eigenen Eltern und diesen einen Arbeitskollegen, der zufällig immer auf der gleichen Veranstaltung ist wie du. Ugh, creepy. Dann stolpere ich bei meinem Parfumsritt über das deutsche Angebot White Date, eine Art arisches Parship, bei dem sich stramm rechtskonservative und ausgewachsene Nazis kennenlernen, um dem halluzinierten Bevölkerungsaustausch entgegenzukopulieren. Welche Lieblingsstellungen haben Nazis wohl? Die 69 wird es wohl nicht sein. Gleichberechtigter Spaß für alle war nie deren Ansinnen, oder um es zeitgemäßer auszudrücken, sie gönnen einfach nicht. Ich vermute eher, dass sie die 88 bevorzugen. Beide liegen in Embryonalhaltung, Rücken an Rücken und beschweren sich über den Untergang des Abendlandes und steigende Dönerpreise, während sie über eine Verbotsliste für nichtdeutsche Kunst und Kultur fantasieren. Diese Datingangebote überprüft niemand. Im Dezember 2025 wird die Seite trotzdem öffentlichkeitswirksam vom Netz genommen. Auf dem Chaos Communication Congress betritt eine Hackerin mit dem Pseudonym Martha Root die Bühne. In einem pinken Power Rangers Kostüm, heiß, wohlgemerkt, und verschafft sich Zugang zu den Servern von White Date, also dem Rassisten-Tinder, White Child, eine arische Eizellen- und Spermatauschbörse, und White Deal, eine kalkweiße Jobbörse. In Echtzeit löscht Martha Root alle Benutzerprofile, mindestens 8000, und die Plattform gleich mit. Chapeau, großes Kino. Manchmal genügt ein Klick, um das Richtige zu tun. Und ja, es braucht weiterhin Brücken, gerade in Magdeburg. Hände müssen gereicht werden und Angebote gemacht. Aber um mir am Ende noch einen aktivistischen Ausbruch zu erlauben, wer die Demokratie fickt, hat vielleicht einfach keine Liebe verdient. Vielen Dank.

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2: Ich habe aber die äußerst überragende Freude, unseren ersten Gast anzumoderieren, unsere erste Gästin. Und weil ich nicht frei moderieren kann, habe ich mir das auch aufgeschrieben. Vor ein oder zwei Jahren neigte sich eine Ausgabe des Public Poetry Scream vor dem Hundertwasserhaus zur Neige. Etwas später saßen ein paar Schreiberlinge verschiedener Couleur bei einem lockeren Nachklapp zusammen und klönten über die Kunst, das Leben und die Kunst zu leben. Sofort fiel mir auf, wie feinsinnig dieser Mensch ist und welche scharfe Beobachtungsgabe für das interhumane Sozialgefüge sich dahinter den teilweise harschen Worten verbergen muss. Aber dann war Lars auch schon fertig. Und sie setzte sich zu uns. Hallo, hier und na, wie war's? Da? Okay. Ein paar Monate später war sie zu Gast auf unserer Lesebühne und durchtrennte mit ihrem Textskalpell die emotionalen Sicherheitsnetze des Publikums. Toll. Sie ist studierte Theater- und Medienpädagogin, war beruflich am Theater Eisenach und am Theater Magdeburg, außerdem 2024 als Magdeburgerin des Jahres nominiert und macht, Zitat, irgendwas mit Theater. Nach eigenen Angaben ist sie nicht lustig. Und täuschte in der 6. Klasse dermaßen authentisch einen Ohnmachtsanfall vor, um einem Gedichtvortrag zu entkommen, dass ihre Lehrerin sie anschließend in die Theater-AG steckte. Ich hoffe, dass das heute nicht auch passiert und bitte um einen riesigen Applaus für die wunderbare, die einzigartige Angela Mundt.

0: Ja, danke schön. Ich denke, ich bin mit meinem Kreislauf in Ordnung, dass ich keinen Ohnmachtsanfall nochmal simulieren muss. Andernfalls habe ich ja tatkräftige Unterstützung. Ihr seid da, okay? Alles klar, gut. Ja, vielen Dank, dass ich da sein darf, vor allen Dingen zu so einem freudigen Anlass. Geburtstag.
1: Yay!
0: Geburtstage sind doch schön. Wimpelketten, Törtchen, Luftballons, Brause und die Verwandtschaft. Onkel Peter holt den Kräuterschnaps aus dem Keller, hilft bei der Verdauung, sagt er immer. Und ich mit meinen 8 Jahren hab einen Sitzen und schlafe in der Achselhöhle von Oma Handchen ein. Geburtstag, schön. Schön, dass ihr alle da seid. Schön, dass wir hier zusammen sind. Das ist nämlich nicht selbstverständlich. Und dann hat ausgerechnet noch eine Lesebühne Geburtstag. Das ist ungefähr so selbstverständlich wie eine Kommentarspalte ohne Morddrohung. Wer liest denn heutzutage schon? Also richtig liest. Mehr als nur die Clickbait-Überschriften der Volksstimme, während der Rest hinter der Paywall verschwindet, flüchtig wie ein Gedanke nach dem 3. Reel. Heutzutage wird nicht gelesen. Heutzutage wird gescrollt, gegrölt, genölt, gehetzt, geframed und vor allem gepodcastet. Podcasts kennt ihr? Ja? Ja. Also mindestens ein Mensch spricht mindestens eine Stunde lang über mindestens ein Thema. Ja? Und das mit Mindestexpertise. Neuerdings gibt es so eine Generation politischer Podcasterinnen, die von sich behaupten, ganz offen zu sein. Ganz offen. Unideologisch. Weder rechts noch links. Einfach open-minded. Ja? Klingt erstmal nett. Ist aber ungefähr so, wie zu sagen, ich bin kein Schiedsrichter. Ich lasse einfach beide Mannschaften gleichzeitig pfeifen. Einfach die Menschen sprechen lassen. Darum geht's. Einfach zuhören. Den Menschen hinter dem Politiker sehen. Das Mikrofon als Wellnessbereich. Bei Ben Ungeskriptet durfte Björn Höcke 4,5 Stunden einfach mal reden. Weil die AfD ja so selten zu Wort kommen darf. Weil einem nicht die rechte Diskursverschiebung nicht ohnehin täglich um die Ohren fliegt. Da durfte der Faschist Höcke, ja, ich darf den so nennen, das ist seine offizielle Berufsbezeichnung. Da durfte der Faschist Björn Höcke die harmlose Version seiner selbst präsentieren. Ganz normal. Während er vom Mordkomplott am deutschen Volk fabulierte. Unwidersprochen, unkommentiert. Was da als offenes Gesprächsformat daherkommt, ist Teil der Propaganda, ja? Nur eben durch eine Zuckerwattemaschine gedreht. Einfach mal reden lassen. Einfach zuhören. Einfach ordentlich auch abkassieren. Ben Bernd, also der Host des Podcasts, spricht von 4-stelligen Einnahmen durch die Höcke-Folge. Klar, er ist Unternehmer, kein Journalist. Und schwupps, ist auch die Verantwortung verschwunden. Praktisch. Danke für diesen PR-Clou, denkt sich Sachsen-Anhalt, so kurz vor der Landtagswahl. Ein Bundesland, in dem die AfD seit Jahren Umfragewerte erreicht, bei dem selbst Onkel Peter kurz nüchtern wird. Diese Gespräche sind nicht einfach nur Gespräche, sie sind Teil einer politischen Normalisierung. Die Botschaft lautet nicht, hey, hier spricht ein Extremist. Die Botschaft lautet, schaut mal, ganz normaler Typ. Und während dessen im rechten Milieu schon ganz oft gesprochen wird, Kulturförderung zusammenzustreichen, Menschen zu deportieren und nach einem politischen Erfolg mal gründlich aufzuräumen. Das klingt wie Hausputz. Gemeint sind Menschen. Aber einfach mal reden lassen. Das will auch Onkel Peter nach dem 10. Kräuterschnaps. Da ist doch nichts dabei, sagt er. Doch, manchmal ist eben doch was dabei. Geburtstag. Schön. Geburtstag von den Höflichen. Schön, dass wir seit 5 Jahren höflich sein dürfen. 5 Jahre Menschen auf einer Bühne, die sich die Mühe machen, Worte zu finden. während anderswo nur noch Schlagworte durch die Gegend fliegen. 5 Jahre Literatur im Kleinformat, 5 Jahre Gegenprogramm und schön, dass ihr alle da seid. Denn wer heute hier sitzt, hört zumindest gerade keinen Podcast. Wer zu Kulturveranstaltungen geht, macht wenigstens keinen Scheiß und versagt nicht komplett im Dauerfeuer des rechten Kulturkampfs. Schön, dass wir hier sein können. Noch. Unterstützt eure Lesebühnen. Besucht sie, füllt sie, verteidigt sie. Bis zum ungeskripteten Ende.
1: Ich finde das mit Björn Höcke immer unfair. Ich mag den gerne. Er hat einmal vor Jahren gesagt, vor 10 Jahren konnte ich als Frau noch unbelästigt durch Erfurt gehen. Er war also tatsächlich meine Frau. Wir haben es nicht gewusst, aber es ist so. Ach ja, und bei der Gelegenheit möchte ich etwas klarstellen. Wir sind heute freiwillig hier im Moritzhof. Viele überlegen sich, weil es mittlerweile ja normal zu werden droht, dass man in der Stadtbibliothek liest, dann doch mal immer wieder zum Moritzhof muss. Weil die Oberbürgermeisterin, ich fand das sehr schön, einen Prüfauftrag gegeben hat, ob denn in dem Fall Arne Semsrott ein politisch neutraler Autor wäre. Ich kann Sie beruhigen, es gibt keine politisch neutralen Autoren oder Autorinnen oder Autoressen oder was auch immer. Es gibt sie nicht. Liebe Frau Oberbürgermeisterin, da ist es ganz gut, wenn man Abitur hätte, dann wüsste man das möglicherweise. Ich weiß. Das ist nicht nett von mir, aber wenn man Magdeburg in so negative Schlagzeilen hineinbringt, indem man hier die Zensur einführt und sagt, ich weiß aber von gar nichts, ich habe auch nichts gemacht. Doch, hast du. Punkt. So. Ich will aber gar nicht so böse sein. Nein, ich möchte einfach nur lesen und das möchte ich jetzt tun. Übrigens, Angela Mund war schon bei uns ein paar Mal zu Gast. Das ist eine tolle Leserin und ich freue mich sehr, dass sie da war und da ist heute. Auch ein paar andere Gäste. Wir werden dazu kommen, aber jetzt der Text, der Platz. Meine Lieblingsbaustelle in Magdeburg ist unbedingt der Kölner Platz. Der ist so schön, dass man es kaum aushalten kann. Ich weiß noch, wie sie mit dem Umbau begonnen haben. Es muss im letzten Jahrtausend gewesen sein. Oder war es erst im letzten Jahrhundert? Das war die Zeit, als man noch hinter vorgehaltenen Händen geheimnisvoll über einen Tunnel wisperte, der kommen sollte und alles an Tunneln in Magdeburg übertreffen würde. Und so kam es auch. Keiner wurde so lange gebaut, keiner war so kurz und keiner so überflüssig. Und ganz fertig ist er immer noch nicht. Er muss noch verziert werden und bepflanzt und allein der jährliche Unterhalt für die Pumpen, welche das Wasser von ihm fernhalten sollen, beträgt wohl 1 Million Euro. Aber wer will das schon wissen? In einer Stadt, die jedes Jahr knapp an der Zahlungsunfähigkeit vorbeischrammt. Denn dann gibt es noch den Kölner Platz. Dieser mythische Ort an der rechten Seite des Bahnhofes soll der neue Haupteingang werden. Der Planer ist über die Jahre wahnsinnig geworden und soll einsam im Gipfel des Jahrtausendturmes hausen. Dort hört man ihn nachts manchmal stöhnen und sein weinendes Mark erschütternd. Dann stößt er Worte wie Aufenthaltsqualität zwischen den blutig gebissenen Lippen hervor. Und lacht hysterisch, denn er weiß, was Aufenthaltsqualität bedeutet. Niemand mag sich an solch verfluchten Orten aufhalten, außer er ist ohne Wohnsitz sturzbetrunken oder auf Droge. Und darum sah die Baustelle viel besser aus, als der fertige Platz je aussehen wird. Aber schön muss es dort eigentlich sein, denn jüngst wurde der Magdeburger Hauptbahnhof zum schönsten des ganzen Landes erklärt. Das ist er ganz gewiss, denn er wurde schließlich demokratisch dahin gewählt. Und wer schon mal in Bollenkalbe am Bahnhof Mitte ausgestiegen ist, wird nicken und sagen, ja, das ist schön. Oder wer in Buckau ausgestiegen und von den Gleisen olfaktorisch in eine vollgepisste Windel heruntergestiegen ist, kann auch nicht umhin, hier zuzustimmen. Selbst der Neustädter Bahnhof, diese kleine Perle der Baukunst, verblasst in ihrer schieren Wahnsinnigkeit dahinter und es riecht dort kaum noch nach Urin, weil jeder Mensch Angst hat, dort Wasser zu lassen. So unheimlich ist es an diesem Ort. Nicht nur in der Nacht, sondern auch am hellerlichten Tage. So muss es sein, wenn man völlig am Ende ist und ausweglos auf bessere Tage hofft, die niemals kommen werden. Im Vergleich dazu ist der Kölner Platz schön. mit den langen, barrierefreien Treppen, die unter den Brücken auf die Bahnsteige führen. Kein Fahrstuhl oder eine Rolltreppe mag hier helfen. Hier musst du gut zu Fuß sein, wenn du aus der Straßenbahn ausgestiegen bist. Keine Angst, die Nachtbahnen oder Nachtbusse halten hier nicht. Hier wird der Hauptbahnhof weiträumig umfahren. Ortsfremde hoffen vergeblich, darauf wegzukommen. Manchmal steht ein einsames Taxi vor dem Hauptbahnhof herum. Aber die Fahrer sind nur die Geister verstorbener Droschkenkutscher vergangener Zeiten. Am Kölner Platz hält ohnehin kein einziges Taxi. Das war auch nie vorgesehen. Lernt halt fliegen, ihr Trottel, ruft der verrückte Architekt hoch oben in seinem Turm, den er nie verlässt. Und so liegt der schönste Bahnhof Deutschlands nachts alleine da, während am Tage die viel zu engen Gänge geradezu überquellen. Und wenn du Gleis 9 suchst, das liegt zwischen Gleis 7 und Gleis 8, fast einen Tagesmarsch entfernt. Nur Eingeweihte finden sich hier zurecht. Aber wenn der Kölner Platz einmal fertig ist, ja dann gibt es keine Ausreden mehr. Dann wird meine Lieblingsbaustelle zum ödesten Ort in dieser öden Orten nicht armen Stadt. Dabei soll er jetzt sogar schon nahezu fertig sein, so hört man es allerorten flüstern. Und wenn die kleinen Bäumchen, die rund um die Uhr gewässert werden müssen, um diese qualvolle Agonie zu überleben, endlich groß sind, ja, dann könnten sie doch ganz hübsch aussehen, murmelt so ein ahnungsloser Trottel. Der freut sich natürlich auch über den unmittelbar vor dem Eingang zum Bahnhof eingerichteten Springbrunnen, dessen Düsen versuchen, von unten jeden ahnungslosen Drauflosgeher zu wässern, auf das er sich vollgepisst vorkommt. So zwingen sie jeden Menschen zum Umweg, diese in Beton eingelassenen Scherzartikel. Der wahnsinnige Architekt lacht darüber und lacht sich eine Hysterie hinein, die nie zu enden vermag. Dann betest du, dass du nur umsteigen musst und das verfluchte Pflaster meiden kannst. Hier magst du nicht aussteigen müssen. Wenn der bleiche Mond den ebenso bleichen Ort mühselig erleuchtet oder die unbarmherzige Sonne ihn unmenschlich erhitzt, hier kann nichts überleben. Hier ist nur das Grauen zu Hause. Jeder Friedhof ist lebendiger, jeder abgelegene neblige Sumpf fröhlicher als dieses selbst von Aasgeiern gemiedene Gelände, welches so gerne ein Kölner Platz wäre, aber nur der Arsch der Welt ist. So, ich wollte erst den Computer ablegen, bevor ich den nächsten Gast ansagen darf. Ich durfte ihn vor längerer Zeit einmal bei einer Demonstration erleben und er trug dort einen Text vor. Bei Demonstrationen ist es normalerweise

Also so hopp, hopp, hopp, irgendwas stopp. Oder wir wollen wie das Wasser sein, das weiße, weiche Wasser bricht den Stein oder ähnliches. Es sind meist einfache Texte, die die Leute zum Mitrufen dann animieren. Einfache Sachen wie, wollt ihr den totalen Krieg? Oder seid ihr nicht auch gegen Krieg? Oder nee, oder so. Und dann gibt es Reden mit Zwischentönen. Und da habe ich immer gedacht, geht sowas? Es geht. Und da ist jemand da vom solidarischen Magdeburg, übrigens ein ganz wichtiger Teil dieser Stadt. Ein kleiner Applaus für solidarische Magdeburg. Die hier ehrenamtlich unglaublich viele Geschichten ins Laufen bringen, Demonstrationen oder einfach nur eine Klarheit, wie die Stadtgesellschaft sich als Zivilgesellschaft, ach, was sage ich Ihnen, es ist wichtig. Und wir haben draußen netterweise, nicht wir netterweise, sondern netterweise brachten Sie es mit, wir haben dort ein paar kleine, so hölzerne Dinge, die man sich als Armband tragen kann, wo dann Soma draufsteht, es ist keine Margarine. Es ist das solidarische Magdeburg. Und ein paar Broschüren gibt es auch. Nächstes Treffen ist, glaube ich, am 8.7. Das wird er vielleicht sagen. Er, den ich für einen ganz großartigen Autoren halte. Ich war unglaublich begeistert von der Art, wie er schreibt. Klug, witzig und zugleich nicht zu witzig, sondern so ein Humor, der empathisch mitnehmend ist, einfach für mich geradezu perfekt. Und es ist, Applaus bitte, Markus Schmidt.

0: Alles gut, danke. Vielen Dank. Es ist mir eine wahnsinnige Ehre, dass ich heute hier sein darf. Und versprochen, ihr seht keinen Tag älter aus als 4. Heute geht es um ein Jubiläum. Ich habe nachgeschaut, das bedeutet Jubeljahr, also ein Grund zum Jubeln ist der Voraussetzung dafür. Also kein 25-jähriges Jubiläum von 9/11, ergibt Sinn. Hey, ich darf hier mir ein zum Beispiel. Ich habe vor 25 Jahren Abitur gemacht. Mensch. Das mag heute ein Grund zum Jubeln sein, aber damals hat es bedeutet, dass du an einem Mittwoch im Jahr 2001 festgestellt hast, dass die Jugend endgültig vergangen ist, dass du in deiner Heimat keine berufliche Zukunft hast und irgendwo komplett neu anfangen musst. Und dass du auf den Schock erstmal gepflegt einen dübeln könntest, aber deine zuverlässigsten Dealer sind nach Berlin gezogen und studieren jetzt irgendwas mit Medien. Nein, positiv denken. Jubiläen sind was Schönes. Hier, 80 Jahre Nürnberger Prozesse haben wir jetzt. Das ist doch ein Grund zum Jubeln. Geschichtsunterricht. Vor 80 Jahren, 1946, waren die Nürnberger Prozesse. Nach Jahren von Gewalt und Terror und Massenmord wurde durch einen fairen rechtsstaatlichen Prozess der Nationalsozialismus in Deutschland für immer Die USA haben Jubiläum. Die USA, die feiern richtig groß, weil vor 250 Jahren sind die unabhängig geworden. Das ist doch mein Grund zum Jubeln. Vor 250 Jahren haben sich die Vereinigten Staaten von Amerika für alle Zeiten befreit von Tyrannei und Willkürherrschaft. Und das ist doch scheiße. Gibt's sowas wie unbeschwerte Jubiläen eigentlich? Außer heute Abend natürlich. Aber mal ehrlich, ist da nicht immer irgendwas, was im Hintergrund zwickt und kneift und was eigentlich irgendwie mit zum Jubiläum dazugehört, aber man will nicht dran denken, weil es die Stimmung kaputt machen könnte? Apropos USA. In USA gibt es heute einen Tag, der heißt Juneteenth. Vielleicht schon mal gehört. In den USA wird heute der Jahrestag zur Abschaffung der Sklaverei begangen. Das ist doch mal was zum Feiern, oder? In dem Zusammenhang mal ein kleiner Stimmungsaufheller. Jetzt nehmen wir bitte alle die Hand hoch, die finden, dass man Sklaverei niemals und nirgendwo tolerieren sollte. Cool. Und jetzt nehmen mal nur bitte diejenigen die Hand runter, die noch nie bei Flink, Volt oder Lieferando bestellt haben.
1: Was?
0: Flink, Volt oder Lieferando. Schon mal jemand da bestellt?
2: Nein.
0: Gut so. Denn das ist moderne Sklaverei und die gehört nicht unterstützt. Dankeschön. Vielleicht werdet ihr jetzt sagen, ja, man muss doch mal unbeschwert feiern dürfen, das haben wir uns doch verdient. Haben wir feiern verdient? Oder wollen wir uns verdienen, vergessen zu dürfen? Geht das überhaupt? Kann man auf Knopfdruck ausblenden? Kann man lernen, den Elefanten im Raum nicht mehr zu sehen? Kann ich lernen, das Jubiläum unseres Kleingartenvereins zu feiern, wenn der Gartenfreund neben mir bei WhatsApp postet, dass nur Verräter den 8. Mai feiern? True Story, kann man sacken lassen.

kann irgendjemand auf Knopfdruck abschalten, weil zum Beispiel, heute ist doch Tante Annas 75. und die regt sich doch immer schnell auf und Onkel Rolf ist bestimmt auch da und der fängt dauernd von den Ausländern an. Ach nee, wir sind in Magdeburg, der fängt dauernd von den Ausländern an. Und am Ende schweigen wir da alle betreten und überhaupt, ach, ist das ein Grund zum Jubeln, wenn man präventiv Maulkörbe aufzieht, nur um eine Fassade zu pflegen? Ich meine, ich kann es irgendwo verstehen, wir wollen uns vom Alltag ablenken, wir wollen lachen, wir müssen lachen, weil die Welt sonst immer größer und dunkler zu werden scheint. Wir alle sehnen uns so sehr nach Lachen und Vergessen, weil das Gefühl, wahnsinnig zu werden, sonst immer stärker wird. Und deswegen geht die Rita vielleicht mit dem Günther zum Fasching, weil da säuft er zwar genauso viel wie immer und schreit sie hinterher nur wieder an, aber wenigstens lief zum millionsten Mal alt wie ein Aber was ist denn das für eine Ablenkung, wenn es am Ende doch jedes Mal mit Ansage vor den Baum geht oder man beständig aufpassen muss, nicht in Fettnäpfchen zu treten und ja nicht die bösen Worte auszusprechen, die jede Party kippen lassen. Und jeder hier kennt solche Worte, oder? Und dazu hätte ich eine Idee. Lass doch Tante Anna ruhig feiern. Wenn zu sowas Leute kommen, die doof sind, geht nicht hin. Es ist kein Verdienst, vor 75 Jahren geboren worden zu sein. Und der Kuchen da schmeckt eh nicht. Und wenn Günther wieder rumschreit, vergesst Günther, Scheidungsanwälte wollen auch leben. Geht lieber raus. Geht zu Leuten, die euch gut tun. Geht zu Leuten, die Licht ins Dunkel bringen. Tut mit denen Gutes zusammen. Helft ihnen, die Welt zu einem besseren Ort zu machen. Und dann sind euch zwei Dinge sicher. Erstens, dann habt ihr einen Grund zum Feiern. Und zweitens, wenn ihr solche Weltverbesserer gefunden habt, könnt ihr mit denen viel mehr Spaß haben, weil Weltverbesserer haben grundsätzlich eine Meise. Apropos Weltverbesserer mit Meise. Das solidarische Magdeburg ist ein Bündnis von Menschen, die der Gesellschaft etwas zurückgeben wollen. Menschen, die mit Ausgrenzung, Hass und Hetze nicht einverstanden sind. Das solidarische Magdeburg, das sind Menschen, die einen Unterschied machen wollen. Wir möchten Gründe zum Jubeln schaffen. Und eine Kundgebung des solidarischen Magdeburg ist ein bisschen wie unsere Küche. Ein bisschen kramig, gibt immer was Leckeres. Und die meisten von euch habe ich da noch nie gesehen. Und wenn ich vielleicht beim 10-jährigen Jubiläum dieser großartigen, feinsinnigen, geistreichen und ausgesucht höflichen Menschen dabei sein darf, dann möchte ich das nicht mehr sagen müssen. Bis dahin hätte ich euch gern alle bei uns begrüßt. Denn wir brauchen euch. Wir brauchen euch alle, damit wir in Zukunft noch Jubiläen feiern können, die sich richtig anfühlen. Geburtstag des Grundgesetzes zum Beispiel. Und wenn ihr dann da gewesen seid und wenn ihr mitgeklatscht habt und vielleicht auch mitgesungen habt und wenn wir es dann zusammen geschafft haben, dass die Dunkelheit vielleicht für einen kleinen Moment verschwindet, das wäre ein Grund zum Jubeln. Dankeschön.

Wir haben keinen Grund mehr, uns zu fürchten, denn es gibt uns und wir sind viele. Wir wählen den Weg des stärksten Widerstands, weil wir die Wahl haben. Wir bestimmen die Farbe unserer Stadt. Wir schöpfen die Schönheit, in der ihr Beton badet. Und ganz gleich, wie viel Braun wir fressen, wir werden trotzdem Regenbögen kotzen. Lasst uns so heftig lieben, dass der Hass sich ehrfürchtig vor uns verneigt. Lasst uns so friedfertig denken, dass die Feindseligkeit dem Wahnsinn verfällt. Lasst uns so viel Seele zeigen, dass die Dämonen sich vom Ende der Fahnenstange stürzen. Wir stiften die Kultur, wir pflanzen Gedankengutes, wir bringen Hoffnung zur Welt. Denn wir sind die Hebammen der Liebe. Alles Böse ist eine Totgeburt.

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0: Und ich danke meiner wunderschönen Tochter Jennifer, die fest an meiner Seite steht und dazu beiträgt, dass diese Stiftung funktioniert.
1: Was hast du denn mit Mexikanern?
2: Ich sage nur, dass wir mehr Amerikaner unterstützen sollten.
3: Er ist Tänzer, er arbeitet...

0: arbeitet für meine Stiftung in Mexico City.
1: Danke für das Ticket. Ich fand die Aufführung heute wirklich toll.
0: Nächstes Mal gehen wir zusammen.
2: Können Sie mir etwas über die Art Ihrer Beziehung erzählen?
3: Ist er in deinem Programm?
0: Nein.
4: Wo hast du tanzen gelernt?
1: In Mexiko.
4: Und auf der Straße gebettelt hast du dort auch?
5: Wir haben uns schon mal gesehen, oder? Der Ballettlehrer.
6: Du weißt, ich will, dass du glücklich bist. Aber es gibt Grenzen, verstehst du?
1: Ich bin hergekommen, um bei dir zu sein. Und ich will mich einfach nicht ständig verstecken müssen.
0: Wir fahren.
1: Schämst du dich, mit mir gesehen zu werden? Dir ist doch eh egal, was mit mir passiert.
0: Ich möchte dir etwas sagen. Dann entscheidest du, ob wir noch zusammenbleiben oder nicht. Ob du möchtest, dass ich wieder hierher komme oder...
7: Nein!
0: Du kennst mich kein Stück.

0: Chihiro. Wir sind gleich da.
1: Was ist das für ein Gebäude?
0: Ich werde mal nachsehen.
2: Mama, warte!
3: Mach, dass du wegkommst! Du hast hier nichts verloren!
2: Papa! Mama!
4: Es ist ein Badehaus, das einzig und allein unseren 8 Millionen Göttern zur Entspannung dient. Und außerdem ist dieser Ort hier nicht für Mensch bestimmt.
1: Wo kommen Sie eigentlich her?
3: Keine Angst, ich bin dein Freund, glaub mir.
4: Wenn sich einmal die Wege gekreuzt haben, vergisst man das nie. Es kann höchstens sein, dass man sich nicht daran erinnert.

Er ist kreativ, modern und hat Seele. Bitte begrüßen Sie ganz herzlich unseren wunderbaren Leonard Schubert. Herzlich willkommen für unseren großartigen

mögen und bittersüße. Give it up for the one and only Robert Grützke. Sie hat Mut, trägt das Herz auf der Zunge und hat Visionen. Bitte machen Sie Lärm für die einzigartige Sandy Gärtner.

Herzlich willkommen, schön, dass ihr alle da seid. Es ist uns eine große Ehre, mit euch an diesem besonderen Ort im Moritzhof unser Jubiläum feiern zu dürfen. Und ich kann schon mal sagen, es wird heiß. Das liegt nicht nur am Wetter, sondern vor allen Dingen an euch. Und an unserer Geburtstagsshow, wobei ich es ein bisschen weird finde, dass am 5. Geburtstag so viele Erwachsene gekommen sind. Ich hätte spontan mehr Kuchen, Topfschlagen und Kinder erwartet, aber naja, sobald jemand ein Fest feiert, kommen die Buffetraupen aus ihren Löchern. Apropos Buffetraupen, gibt es Menschen, die noch nie bei uns waren? Einfach mal kurz melden. 1, 2, 3, 400. Gut. Was soll ich sagen? Ihr habt viel verpasst in den letzten 5 Jahren, aber heute könnt ihr uns kennenlernen. Klingt wie eine Drohung. Ist es auch. Heute ganz besonders, denn heute könnt ihr nicht nur uns kennenlernen, sondern auch noch ganz viele unserer Wegbegleiter. Einige werden heute sogar auf der Bühne zu sehen sein. Sie haben uns unterstützt mit allem, was wir gebraucht haben. Schnaps, Fotos, 5 Euro Eintrittsgeld. Ohne diese Menschen würde es uns heute so nicht geben. Einen großen Applaus bitte. Und wenn ihr heute das erste Mal hier seid, da seht ihr, es lohnt sich, jahrelang keinen Auftritt von uns zu verpassen, uns Geschenke mitzubringen und frenetisch zu hupen, wenn ihr uns in der Stadt seht. Alle 5 Jahre bekommt ihr auch einmal Applaus dafür. Ich kann es nur empfehlen, dass ihr sofort ein Cheerleader-Team für uns gründet. Ich stelle es mir ungefähr so vor, so irgendwie mit so einem LES-Lesebühne, woo! Aber daran können wir nochmal arbeiten. Bevor es zu verwirren wird, erkläre ich einmal schnell, was euch heute Abend erwartet. Wir sind eine Lesebühne und das bedeutet, wir denken uns selbst Texte aus, die wir hier präsentieren. Für diese Texte gibt es keine Regeln, das heißt, es kann lustig, traurig, ernst, nachdenklich, dadaistisch, absurd, wütend, laut oder leise werden und auch in der Form sind wir offen. Es können Geschichten kommen, Gedichte, Dialoge, Lautmalerei, Theaterfiguren oder Puppentheater, Stand-up-Comedy oder in Jessicas Fall auch Lieder, denn sie kann nicht nur schreiben, sondern auch noch fantastisch Musik machen. Das Schöne ist, dass wir normalerweise auch nicht wissen, was die anderen im Gepäck haben, sodass es für uns selbst spannend wird. In aller Regel entstehen die Texte für jeden Abend ganz neu und frisch und das Publikum bestimmt das Thema. Heute ist das anders. Heute ist 5-jähriges Jubiläum. Heute machen wir, was wir wollen. Das machen wir ungefähr so eine Stunde lang. Dann gibt es eine Pause, in der könnt ihr dann essen, trinken und pullern. Und dann machen wir nochmal ungefähr eine Stunde und anschließend dann Autogramme, Selfies für 5 Euro.

0: heißen, weil wir uns hier Moritzhof gegründet haben. Aber ihr merkt selbst, dass das Quatsch ist. Wenn das stimmen würde, müssten wir uns in der Bibliothek ja auch die Biblischen nennen, in der Hyperschale die Schälchen, in der Oper die Opis und bei unserem Auftritt in Burg die Bürger. Nein, nein, nein. Die wahre Geschichte zu unserem Namen denke ich mir jeden Monat nur und ausschließlich für euch aus, damit ihr auch alle Bescheid wisst. Und zu unserem 5-jährigen Geburtstag habe ich ein paar Erklärungen im Gepäck, die alle wahr sind. Erstens, bei unserer Gründung im Jahr 1974 waren wir eine Punkband. Lars spielte Gitarre, Sandy Schlagzeug, Rob Bass, Jessica Keyboard und ich Gameboy. Frontmann der Band war Harry Styles, sodass wir bis 1982 die Stylischen hießen. Dann waren wir eine Zeit lang die lustigen Bördesträuche und als Roland Kaiser bei uns einstieg, die Kaiserlein. Irgendwann kam die Wende, Punkrock aus Buckau war plötzlich out, dafür war David Hasselhoff in. Mit ihm traten wir viele Jahre am Hasselbachplatz auf. Bandname war zunächst logischerweise die Hässlichen. Aber weil unser Manager protestierte, nannten wir uns 2019 in die Hofs und dann 2021 in die Höflichen um. David Hasselhoff ging, der Name blieb und so sind wir heute Abend die Höflichen. Erklärung 2. Sandy Gärtner hatte, als wir uns im Jahr 1987 auf einem Klassenausflug in einem Zoo kennenlernten, extrem viele Verehrer, die ihr den Hof gemacht haben. Sie war und ist eben ein heißer Feger. Tatsächlich wurde ihr derartig der Hof gemacht, dass Sandy irgendwann extrem viele Höfe hatte, mit deren Pflege sie total überfordert war. Überall lagen erschöpfte Casanovas, das Gras wucherte wild und die Grundstückssteuer überstieg den Preis eines großen Spaghetti-Eises bei weitem. So beschloss Sandy, ihren Freunden Lars, Leo, Jessica und Rob einen Teil ihrer Höfe abzutreten. Schulhöfe, Innenhöfe, Bahnhöfe, Gasthöfe, Friedhöfe und sogar ein Bischof waren dabei. Mit dem zogen wir los, um Reden zu halten und den Leuten Hoffnung zu schenken. Und weil unser Markenzeichen die vielen Höfe waren, nannte man uns fortan die Höflichen. Erklärung 3. Als wir uns 2021 gründeten, war Pandemie und Auftritte waren verboten. Darum beschlossen wir, unsere Lyrik direkt in den Innenhöfen zu spielen. Was soll ich sagen? Es war legendär. Noch heute gelten unsere Gedichtrezitationen in Trümpers Garten als Geburtsstunde des Magdeburger Battle Raps. Nach der Pandemie traten wir wie gewohnt im Stadion auf und füllten die MDCC-Arena. Wir überlegten uns umzubenennen. Unser Favorit, Lars Lüsterne Leseluden, wurde von der Stadtverwaltung einkassiert. Ich wollte uns dann die Heinzis nennen. Sandy fand, die Magdeburger Muttis wären doch ein fescher Titel. Und Lars hat sehr lange darauf bestanden, dass wir Lasagne heißen. Weil wir uns nicht einigen konnten, nannten wir uns Tex and the City und haben nebenbei noch ein bisschen gestrippt. Aber weil dann immer zu viel Tohuwabohu ausgebrochen ist, erinnerten wir uns an unsere Wurzeln im Innenhof und wurden am Ende die Höflichen. Jetzt, da ihr 3 wahre Geschichten zu unserem Namen gehört habt und uns ein bisschen kennengelernt habt, kann es schon fast losgehen. Es ist mir eine große Ehre, seit 5 Jahren regelmäßig mit diesen Menschen hier auf der Bühne zu stehen. Menschen, die für Demokratie und Vielfalt eintreten, die ihre Geschichten und ihre Gedanken teilen und die, gerade weil sie unterschiedlich sind, an vielen Abenden eine Magie erzeugen, die die Menschen im Raum verbindet. Eine Magie, die offen macht füreinander, die Verletzlichkeit zulässt und Wärme ausstrahlt und die zeigt, gemeinsam und vielfältig sind wir stark und ihr seid nicht allein. Freut euch also auf einen magischen Abend mit den Höflichen und jetzt ganz besonders auf unsere Powerfrau, Sandy Gärtner.
1: Es ist seit unserer Gründung gute Tradition, dass Leo Geschichten darüber erzählt, warum wir die Höflichen heißen. Ihr habt 3 gehört und nun ist es an der Zeit, und der 5-jährige Geburtstag, ein feierlicher Anlass, nochmals die wahre Geschichte unserer Lesebühne zu erzählen. Inspiriert wurde ich dabei von Kinderbüchern von Andrea Domi und Marco Campella, besser bekannt bei uns unter dem Titel Leo Lausemaus. Und dafür habe ich mein Theater mitgebracht. So, darum die Hände, versteht er? Jetzt, gut. Also, alles klar. Und die Geschichte, die ich euch erzählen möchte, heißt Leo Lausemaus gründet eine Lesebühne. Das war eine gute Reaktion, vielen Dank. Sehr schön. So, und es beginnt so. Leo Lausemaus ist überglücklich. Er hat geträumt und nun hatte er eine Idee. Schnell ging er in

0: unter die Dusche, zog sich mäuseflink an, ohne dass Mama ihn ermahnen musste. Denn er konnte es gar nicht erwarten, seine Idee mit seinen Freunden zu teilen. Er verschlang Ratzifatzi mit einem Biss sein Käsebrot.
1: Mama, ich muss ganz schnell zulaufen. Ich habe heute überhaupt keine Zeit. Ich muss zulaufen.
0: Leo Lausemaus spülte seinen Mund mit einem frischen Glas Milch aus. Und ehe Mama Lausemaus auch nur einen Wort erwidern konnte, war Leo schon aus der Haustür verschwunden. Er schwang sich auf sein Fahrrad und radelte, so schnell seine kleinen Mäusebeinchen konnten, schnurstracks zu seinem Freund Lars. Lars wohnte in einem alten Bauernhof, der nun zu einem Kulturzentrum mit Kino ausgebaut war. Dort angekommen, rief Leo schon seinen Namen.
1: Lars! Lars! Lars, komm raus! Lars, ich muss dir was erzählen!
0: Lars kam völlig übermüdet aus dem Kino. Denn es lief gerade ein Italo-Western-Marathon und er wollte seinen Rekord knacken. 12 Stunden und 37 Minuten standen bereits auf seiner Uhr und jetzt war der Rekordversuch inmitten von Leichenpflasterten seinen Weg je unterbrochen. Leo, was ist? Ich hoffe, es ist wichtig.
1: Lars!
0: Ja.
1: Lars!
0: Ja.
1: Lars!
0: Ja, Leo, verdammt nochmal, jetzt sag, was du willst.
1: Lars, ich habe eine Idee.
0: Schön.
1: Und du machst mit.
0: Aha. Wobei?
1: Wir gründen eine Lesebühne.
0: Aha.
1: Ja, das ist die coolste Idee, die ich je hatte.
0: Aha.
1: Ja. Ich schreibe Texte, du schreibst Texte und dann lesen wir die vor.
0: Aha.
1: Ja!
0: Für wen lesen wir?
1: Für die Leute!
0: Für welche Leute?
1: Wir werden ein Magdeburger Millionenpublikum erreichen.
0: Lass mich raten und wir nennen uns Leos Lesebühne.
1: Oh ja, das wäre toll, das würde mir gefallen, jetzt wo du es sagst.
0: Das glaube ich, aber nein, so heißen wir nicht.
1: Okay, dann eben ein anderer Name, aber du machst mit.
0: Lars schaute Leo tief in die Augen, wie bei einem Duell seines Italo-Westerns.
1: Hey Jungs, alles klar bei euch?
0: Hörten sie eine Stimme flöten. Das war Sandy,
1: die von den beiden unbemerkt auf den Hof spaziert war.
2: Sandy, rief Leo, ey, wir gründen eine Lesebühne und du musst unbedingt damit machen bei Leos Lesemäusen.
0: So heißen wir nicht, sagte Lars.
1: Nee, so heißen wir nicht, aber du machst doch mit.
0: Klar, sagte Sandy fast unbeeindruckt und zückte sogleich Zettel und Stift.
1: Wir brauchen noch Musik, rief Leo.
0: Na, sagte Sandy, das ist ja kein Problem. Da fragen wir die Jazz, da ist der Name Programm. Also sie spielt alles außer Jazz, aber sie hat die schönste Stimme Magdeburgs und überhaupt kann sie schreiben und da macht sie mit.
1: Und so saßen sie noch eine Weile und redeten und quatschten und schrieben und fantasierten, mit ihren Texten ein Magdeburger Millionenpublikum zu erreichen.
0: Nur ein Name für die Lesebühne fehlte. Leos Lesemäuse heißen wir jedenfalls nicht, sagte der Lars. Wie wär's denn mit die Höflichen? Wir sind ja hier schließlich auf dem Hof und das Publikum wählt jedes Mal ein neues Thema, über das wir schreiben und den ersten Auftritt absolvieren wir als die höflichen AnfängerInnen.
1: Oh ja, so machen wir das.
0: Und so geschah es, dass im Juni 2021 der erste Auftritt stattfand. Naja, nicht vor einem Millionenpublikum. Also da draußen saßen so 20 Leute mit Abstand und Maske. 21, ihr wisst, was ich meine. Aber naja, jedenfalls Jess wurde viertes festes Ensemblemitglied und irgendwann wurde ein neues Domizil bezogen. Sie durften einmal im Monat in der Stadtbibliothek

0: Was sage ich? Stadtbibliothek. In der Zentralbibliothek am Broadway lesen. Oh. Und so schrieben und lasen die vier Texte zu den unterschiedlichsten Themen. Wartet. Wir waren schon die höflichen MusikerInnen, die LehrerInnen, die ExtremistInnen, die StraßenbahnfahrerInnen, GrenzgängerInnen. Wir waren radikal oder überfordert, setzten uns auf Diät oder die Erotikbrille auf oder hatten einen Plan. Aber immer waren die Abende unterhaltsam und spannend und lustig und traurig und alles zusammen. Aber immer neu und aufregend. Und dann gesellte sich der Rob dazu. Der durfte immer schon mal als Gast dabei sein und lesen. Und als er dann endlich da war, hatten alle das Gefühl, jetzt ist das Lesebühnenteam komplett. Und das Puzzle ist vollständig. Und wenn man die Höflichen lässt, dann lesen sie auch weiterhin einmal im Monat in der Stadtbibel zu dem jeweils vom Millionenpublikum bestimmten Thema. Und selbst das Thema Riemen war ja irgendwie spannend und abwechslungsreich. Und nach der Sommerpause im September sind wir die höflichen Mausis. Das passt doch, oder? Und deshalb in diesem Sinne, danke für euren Support und euren Applaus, ihr liebes Magdeburger Millionenpublikum. Happy Birthday to us und cheers to you!
1: Homo Digitalis und die Liebe. Es ist 22.32 Uhr und ich überlege, wie ich die ursprüngliche Fassung dieses Textes für einen Auftritt auf einer Demo umgestalte, ohne alle zwei Zeilen etwas einzubauen wie Alerta, Alerta. Brav. Eigentlich beginnt dieser Text mit einem Zitat des tschechischen Marionettenduos Bebel und Hodewinek. Darin fragt der Sohn seinen Vater:
2: Vati, Vati, was ist denn eigentlich die Liebe?
1: Der Vater grübelt. Schwer zu sagen. Schwer zu sagen, Hodewinek. Du würdest es sowieso nicht begreifen. Und kommt zum Schluss, dass wahre Liebe Gefühle erfordere, über die Puppen eben nicht verfügten. Eine Hälfte von ihnen googelt jetzt nebenbei die Namen der Marionetten. Die andere Hälfte von ihnen fragt die Person zu ihrer Linken. Natürlich zu ihrer Linken, denn rechts ist keine Option. Auch wenn da die eigene Mutter stünde. Ob man jetzt irgendeine Metapher verpasst hat, wegen Marionetten und Staat und so. Und überhaupt, wann kommt der Mitmachteil, das Aufbäumen, das Fäusterecken und so weiter, damit man zwischen dem Kampf für die demokratische Sache, dem Kater von gestern Nacht und dem euphorischen Zuhören bei einer linksgrün versifften Lesung mal wieder was spürt? Wo ist denn das Adrenalin, verdammt nochmal? Hat denn niemand vorher geprüft, was das sprechende Flanellhemd da auf der Bühne erzählt, bevor man es vors Mies... Ich wusste, dass ich der Erste bin. Nee, wenn ich noch mehr trinke, muss ich zwischendurch bullern.
3: Oh, toll. Jetzt hast du ein Haar von mir.
1: Ich setze nochmal an und Sie müssen so tun, als ob das noch nicht passiert ist. Und überhaupt, wann kommt der Mitmachteil, das Aufbäumen, das Fäusterecken und so weiter, damit man zwischen dem Kampf für die demokratische Sache, dem Kater von gestern Nacht und dem euphorischen Zuhören bei einer linksgrün versifften Lesung wieder was spürt? Wo ist denn das Adrenalin, verdammt nochmal? Hat denn niemand vorher geprüft, was das sprechende Flanellhemd da auf der Bühne erzählt, bevor man das aufs Mikro geschoben hat? Hier wird doch sonst jeder Scheiß geprüft. Anschlüsse, B-Schlüsse, Ausschlüsse, MHD, AKW, TÜV, ICE, LED, USB, AFA, AFB, AFC, sonst nichts. Eigentlich ging es im ursprünglichen Text um Liebe und wie man sie in digitaler Gegenwart findet. Ich persönlich denke ja, dass Menschen auf drei essentielle Arten zueinander finden. Liebe, Hass und die Frage, ob nun Nutella unter Butter gehört oder nicht. Also im Prinzip die Frage, wie braun etwas sein darf, bevor es zum Kotzen ist und in den Müll fliegt. Und darum geht es mir persönlich. Also das Zueinanderfinden, nicht die Nutella-Frage. Mir ist durchaus bewusst, dass es unfair ist, die angespannte politische Lage der Republik über einen Brotaufstrich zu verhandeln. Und wenn schon, dann sowieso nur Dossi.

Ich weiß doch, wie ich euch kriege. Egal, Liebe. Vielleicht haben sich einige von Ihnen erst kürzlich kennengelernt und nutzen diese Veranstaltung nun, um sich vorsichtig anzunähern. Ein Date bei einer Lesebühne mit klarer Kante wirkt gemeinschaftsstiftend. Und kaum etwas ist hotter, als die Begleitung dabei linke Systemtheorien ins Ohr zu flüstern. Das Sein bestimmt das Bewusstsein. Das ist von Hegel. Wenn ich einen Tipp geben darf, die bedingungslose Kunstfreiheit zu unterstützen, steigert die eigene Attraktivität um ca. 11%. Ich selbst habe es schon getan und bin jetzt insgesamt bei 11%. Warum Prozent und ob das stimmt? Keine Ahnung, sowas wird hierzulande genauso wenig überprüft wie rechte Parteien. Was hingegen geprüft wird, sind Dating-Plattformen. Denn auch wenn hier wieder alle Tinder, Bumble, Hinge und Co. nur total ironisch nutzen, scheint es Bedarf an Kontaktvermittlung zu geben. Es gibt allein in Deutschland rund 2500 Dating-Angebote mit knapp 8,4 Millionen aktiven Profilen für wirklich jede Spezifikation. Google ergänzt meine Suchanfrage Single-Börse für mit folgenden Vorschlägen. Veganer, Bergsteiger, Jäger, Behinderte, behinderte Jäger, Übergewichtige, Reiche, übergewichtige Reiche, Landwirte, Senioren, Alleinerziehende, alleinerziehende Senioren, Akademiker, Gamer, Angler, Tätowierte und so weiter. Fast all diese Angebote werden unter die Lupe genommen, zum Beispiel durch den Verbraucherschutz, das Kartellamt, die eigenen Eltern und diesen einen Arbeitskollegen, der zufällig immer auf der gleichen Veranstaltung ist wie du. Ugh, creepy. Dann stolpere ich bei meinem Parfumsritt über das deutsche Angebot White Date. Eine Art arisches Parship, bei dem sich stramm rechtskonservative und ausgewachsene Nazis kennenlernen, um dem halluzinierten Bevölkerungsaustausch entgegenzukopulieren. Welche Lieblingsstellungen haben Nazis wohl? Die 69 wird es wohl nicht sein. Gleichberechtigter Spaß für alle war nie deren Ansinnen, oder um es zeitgemäßer auszudrücken, sie gönnen einfach nicht. Ich vermute eher, dass sie die 88 bevorzugen. Beide liegen in Embryonalhaltung, Rücken an Rücken und beschweren sich über den Untergang des Abendlandes und steigende Dönerpreise, während sie über eine Verbotsliste für nichtdeutsche Kunst und Kultur fantasieren. Diese Datingangebote überprüft niemand. Im Dezember 2025 wird die Seite trotzdem öffentlichkeitswirksam vom Netz genommen. Auf dem Chaos Communication Congress betritt eine Hackerin mit dem Pseudonym Martha Root die Bühne. In einem pinken Power Rangers Kostüm, heiß, wohlgemerkt, und verschafft sich Zugang zu den Servern von White Date, also dem Rassistentinder, White Child, eine arische Eizellen- und Spermatauschbörse, und White Deal, eine kalkweiße Jobbörse. In Echtzeit löscht Martha Root alle Benutzerprofile, mindestens 8000, und die Plattformen gleich mit. Chapeau, großes Kino. Manchmal genügt ein Klick, um das Richtige zu tun. Und ja, es braucht weiterhin Brücken, gerade in Magdeburg. Hände müssen gereicht werden und Angebote gemacht. Aber um mir am Ende noch einen aktivistischen Ausbruch zu erlauben, wer die Demokratie fickt, hat vielleicht einfach keine Liebe verdient. Vielen Dank.

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1: Ich habe aber die äußerst überragende Freude, unseren ersten Gast anzumoderieren, unsere erste Gästin. Und weil ich nicht frei moderieren kann, habe ich mir das auch aufgeschrieben. Vor ein oder zwei Jahren neigte sich eine Ausgabe des Public Poetry Scream vor dem Hundertwasserhaus zu Neige. Etwas später saßen ein paar Schreiberlinge verschiedener Couleur bei einem lockeren Nachklapp zusammen und klönten über die Kunst, das Leben und die Kunst zu leben. Sofort fiel mir auf, wie feinsinnig dieser Mensch ist und welche scharfe Beobachtungsgabe für das interhumane Sozialgefüge sich dahinter den teilweise harschen Worten verbergen muss. Aber dann war Lars auch schon fertig. Und sie setzte sich zu uns. Hallo, hier und na, wie war's? Da? Okay. Ein paar Monate später war sie zu Gast auf unserer Lesebühne und durchtrennte mit ihrem Textskalpell die emotionalen Sicherheitsnetze des Publikums. Toll. Sie ist studierte Theater- und Medienpädagogin, war beruflich am Theater Eisenach und am Theater Magdeburg, außerdem 2024 als Magdeburgerin des Jahres nominiert und macht, Zitat, irgendwas mit Theater. Nach eigenen Angaben ist sie nicht lustig. Und täuschte in der 6. Klasse dermaßen authentisch einen Ohnmachtsanfall vor, um einem Gedichtvortrag zu entkommen, dass ihre Lehrerin sie anschließend in die Theater-AG steckte. Ich hoffe, dass das heute nicht auch passiert und bitte um einen riesigen Applaus für die wunderbare, die einzigartige Angela Mund.

0: Ja, danke schön. Ich denke, ich bin mit meinem Kreislauf in Ordnung, dass ich keinen Ohnmachtsanfall nochmal simulieren muss. Andernfalls habe ich ja tatkräftige Unterstützung. Ihr seid da, okay? Alles klar, gut. Ja, vielen Dank, dass ich da sein darf, vor allen Dingen zu so einem freudigen Anlass. Geburtstag.
1: Yay!
0: Geburtstage sind doch schön. Wimpelketten, Törtchen, Luftballons, Brause und die Buck, also die Verwandtschaft. Onkel Peter holt den Kräuterschnaps aus dem Keller, hilft bei der Verdauung, sagt er immer. Und ich mit meinen 8 Jahren hab einen Sitzen und schlafe in der Achselhöhle von Oma Handchen ein. Geburtstag, schön. Schön, dass ihr alle da seid. Schön, dass wir hier zusammen sind. Das ist nämlich nicht selbstverständlich. Und dann hat ausgerechnet noch eine Lesebühne Geburtstag. Das ist ungefähr so selbstverständlich wie eine Kommentarspalte ohne Morddrohung. Wer liest denn heutzutage schon? Also richtig liest. Mehr als nur die Clickbait-Überschriften der Volksstimme, während der Rest hinter der Paywall verschwindet, flüchtig wie ein Gedanke nach dem 3. Reel. Heutzutage wird nicht gelesen. Heutzutage wird gescrollt, gegrölt, genölt, gehetzt, geframed und vor allem gepodcastet. Podcasts kennt ihr? Ja? Ja. Also mindestens ein Mensch spricht mindestens eine Stunde lang über mindestens ein Thema. Ja? Und das mit Mindestexpertise. Neuerdings gibt es so eine Generation politischer Podcasterinnen, die von sich behaupten, ganz offen zu sein. Ganz offen. Unideologisch. Weder rechts noch links. Einfach open-minded. Ja? Klingt erstmal nett. Ist aber ungefähr so, wie zu sagen, ich bin kein Schiedsrichter. Ich lasse einfach beide Mannschaften gleichzeitig pfeifen. Einfach die Menschen sprechen lassen. Darum geht's. Einfach zuhören. Den Menschen hinter dem Politiker sehen. Das Mikrofon als Wellnessbereich. Bei Ben Ungeskriptet durfte Björn Höcke 4,5 Stunden einfach mal reden. Weil die AfD ja so selten zu Wort kommen darf. Weil einem nicht die rechte Diskursverschiebung nicht ohnehin täglich um die Ohren fliegt. Da durfte der Faschist Höcke, ja, ich darf den so nennen, das ist seine offizielle Berufsbezeichnung. Da durfte der Faschist Björn Höcke die harmlose Version seiner selbst präsentieren. Ganz normal. Während er vom Mordkomplott am deutschen Volk fabulierte. Unwidersprochen, unkommentiert. Was da als offenes Gesprächsformat daherkommt, ist Teil der Propaganda, ja? Nur eben durch eine Zuckerwattemaschine gedreht. Einfach mal reden lassen. Einfach zuhören. Einfach ordentlich auch abkassieren. Ben Bernd, also der Host des Podcasts, spricht von 4-stelligen Einnahmen durch die Höcke-Folge. Klar, er ist Unternehmer, kein Journalist. Und schwupps, ist auch die Verantwortung verschwunden. Praktisch. Danke für diesen PR-Clou, denkt sich Sachsen-Anhalt, so kurz vor der Landtagswahl. Ein Bundesland, in dem die AfD seit Jahren Umfragewerte erreicht, bei denen selbst Onkel Peter kurz nüchtern wird. Diese Gespräche sind nicht einfach nur Gespräche, sie sind Teil einer politischen Normalisierung. Die Botschaft lautet nicht, hey, hier spricht ein Extremist. Die Botschaft lautet, schaut mal, ganz normaler Typ. Und während dessen im rechten Milieu schon ganz oft gesprochen wird, Kulturförderung zusammenzustreichen, Menschen zu deportieren und nach einem politischen Erfolg mal gründlich aufzuräumen. Das klingt wie Hausputz. Gemeint sind Menschen. Aber einfach mal reden lassen. Das will auch Onkel Peter nach dem 10. Kräuterschnaps. Da ist doch nichts dabei, sagt er. Doch, manchmal ist eben doch was dabei. Geburtstag. Schön. Geburtstag von den Höflichen. Schön, dass wir seit 5 Jahren höflich sein dürfen. 5 Jahre Menschen auf einer Bühne, die sich die Mühe machen, Worte zu finden. während anderswo nur noch Schlagworte durch die Gegend fliegen. 5 Jahre Literatur im Kleinformat, 5 Jahre Gegenprogramm und schön, dass ihr alle da seid. Denn wer heute hier sitzt, hört zumindest gerade keinen Podcast. Wer zu Kulturveranstaltungen geht, macht wenigstens keinen Scheiß und versagt nicht komplett im Dauerfeuer des rechten Kulturkampfs. Schön, dass wir hier sein können. Noch. Unterstützt eure Lesebühnen. Besucht sie, füllt sie, verteidigt sie. Bis zum ungeskripteten Ende.
1: Ich finde das mit Björn Höcke immer unfair. Ich mag den gern. Er hat einmal vor Jahren gesagt, vor 10 Jahren konnte ich als Frau noch unbelästigt durch Erfurt gehen. Er war also tatsächlich meine Frau. Wir haben es nicht gewusst, aber es ist so. Ach ja, und bei der Gelegenheit möchte ich etwas klarstellen. Wir sind heute freiwillig hier im Moritzhof. Viele überlegen sich, weil es mittlerweile ja normal zu werden droht, dass man in der Stadtbibliothek liest, dann doch mal immer wieder zum Moritzhof muss. Weil die Oberbürgermeisterin, ich fand das sehr schön, einen Prüfauftrag gegeben hat, ob denn in dem Fall Arne Semsrott ein politisch neutraler Autor wäre. Ich kann Sie beruhigen, es gibt keine politisch neutralen Autoren oder Autorinnen oder Autoressen oder was auch immer. Es gibt sie nicht. Liebe Frau Oberbürgermeisterin, da ist es ganz gut, wenn man Abitur hätte, dann wüsste man das möglicherweise. Ich weiß. Das ist nicht nett von mir, aber wenn man Magdeburg in so negative Schlagzeilen hineinbringt, indem man hier die Zensur einführt und sagt, ich weiß aber von gar nichts, ich habe auch nichts gemacht. Doch, hast du. Punkt. So. Ich will aber gar nicht so böse sein. Nein, ich möchte einfach nur lesen und das möchte ich jetzt tun. Übrigens, Angela Mund war schon bei uns ein paar Mal zu Gast, ist eine tolle Leserin und ich freue mich sehr, dass sie da war und da ist heute. Auch ein paar andere Gäste. Wir werden dazu kommen, aber jetzt der Text, der Platz. Meine Lieblingsbaustelle in Magdeburg ist unbedingt der Kölner Platz. Der ist so schön, dass man es kaum aushalten kann. Ich weiß noch, wie Sie mit dem Umbau begonnen haben. Es muss im letzten Jahrtausend gewesen sein. Oder war es erst im letzten Jahrhundert? Das war die Zeit, als man noch hinter vorgehaltenen Händen geheimnisvoll über einen Tunnel wisperte, der kommen sollte und alles an Tunneln in Magdeburg übertreffen würde. Und so kam es auch. Keiner wurde so lange gebaut, keiner war so kurz und keiner so überflüssig. Und ganz fertig ist er immer noch nicht. Er muss noch verziert werden und bepflanzt und allein der jährliche Unterhalt für die Pumpen, welche das Wasser von ihm fernhalten sollen, beträgt wohl 1 Million Euro. Aber wer will das schon wissen, in einer Stadt, die jedes Jahr knapp an der Zahlungsunfähigkeit vorbeischrammt. Denn dann gibt es noch den Kölner Platz. Dieser mythische Ort an der rechten Seite des Bahnhofes soll der

neuer Haupteingang werden. Der Planer ist über die Jahre wahnsinnig geworden und soll einsam im Gipfel des Jahrtausendturmes hausen. Dort hört man ihn nachts manchmal stöhnen und sein Weinen ist markerschütternd. Dann stößt er Worte wie Aufenthaltsqualität zwischen den blutig gebissenen Lippen hervor und lacht hysterisch, denn er weiß, was Aufenthaltsqualität bedeutet. Niemand mag sich an solch verfluchten Orten aufhalten, außer er ist ohne Wohnsitz sturzbetrunken oder auf Droge. Und darum sah die Baustelle viel besser aus, als der fertige Platz je aussehen wird. Aber schön muss es dort eigentlich sein, denn jüngst wurde der Magdeburger Hauptbahnhof zum schönsten des ganzen Landes erklärt. Das ist er ganz gewiss, denn er wurde schließlich demokratisch dahin gewählt. Und wer schon mal in Bollenkalbe am Bahnhof Mitte ausgestiegen ist, wird nicken und sagen, ja, das ist schön. Oder wer in Buckau ausgestiegen und von den Gleisen olfaktorisch in eine vollgepisste Windel heruntergestiegen ist, kann auch nicht umhin, hier zuzustimmen. Selbst der Neustädter Bahnhof, diese kleine Perle der Baukunst, verblasst in ihrer schieren Wahnsinnigkeit dahinter und es riecht dort kaum noch nach Urin, weil jeder Mensch Angst hat, dort Wasser zu lassen. So unheimlich ist es an diesem Ort. Nicht nur in der Nacht, sondern auch am hellerlichten Tage. So muss es sein, wenn man völlig am Ende ist und ausweglos auf bessere Tage hofft, die niemals kommen werden. Im Vergleich dazu ist der Kölner Platz schön. Mit den langen, barrierefreien Treppen, die unter den Brücken auf die Bahnsteige führen. Kein Fahrstuhl oder eine Rolltreppe mag hier helfen. Hier musst du gut zu Fuß sein, wenn du aus der Straßenbahn ausgestiegen bist. Keine Angst, die Nachtbahnen oder Nachtbusse halten hier nicht. Hier wird der Hauptbahnhof weiträumig umfahren. Ortsfremde hoffen vergeblich, darauf wegzukommen. Manchmal steht ein einsames Taxi vor dem Hauptbahnhof herum. Aber die Fahrer sind nur die Geister verstorbener Droschkenkutscher vergangener Zeiten. Am Kölner Platz hält ohnehin kein einziges Taxi. Es war auch nie vorgesehen. Lernt halt fliegen, ihr Trottel, ruft der verrückte Architekt hoch oben in seinem Turm, den er nie verlässt. Und so liegt der schönste Bahnhof Deutschlands nachts alleine da, während am Tage die viel zu engen Gänge geradezu überquellen. Und wenn du Gleis 9 suchst, das liegt zwischen Gleis 7 und Gleis 8. Fast einen Tagesmarsch entfernt. Nur Eingeweihte finden sich hier zurecht. Aber wenn der Kölner Platz einmal fertig ist, ja dann gibt es keine Ausreden mehr. Dann wird meine Lieblingsbaustelle zum ödesten Ort in dieser an öden Orten nicht armen Stadt. Dabei soll er jetzt sogar schon nahezu fertig sein, so hört man es allerorten flüstern. Und wenn die kleinen Bäumchen, die rund um die Uhr gewässert werden müssen, um diese qualvolle Agonie zu überleben, endlich groß sind, ja, dann könnten sie doch ganz hübsch aussehen, murmelt so ein ahnungsloser Trottel. Der freut sich natürlich auch über den unmittelbar vor dem Eingang zum Bahnhof eingerichteten Springbrunnen, dessen Düsen versuchen, von unten jeden ahnungslosen Drauflosgeher zu wässern, auf das er sich vollgepisst vorkommt. So zwingen sie jeden Menschen zum Umweg, diese in Beton eingelassenen Scherzartikel. Der wahnsinnige Architekt lacht darüber und lacht sich eine Hysterie hinein, die nie zu enden vermag. Dann betest du, dass du nur umsteigen musst und das verfluchte Pflaster meiden kannst. Hier magst du nicht aussteigen müssen. Wenn der bleiche Mond den ebenso bleichen Ort mühselig erleuchtet oder die unbarmherzige Sonne ihn unmenschlich erhitzt, hier kann nichts überleben. Hier ist nur das Grauen zu Hause. Jeder Friedhof ist lebendiger, jeder abgelegene neblige Sumpf fröhlicher als dieses selbst von Aasgeiern gemiedene Gelände, welches so gerne ein Kölner Platz wäre, aber nur der Arsch der Welt ist. So, ich wollte erst den Computer ablegen, bevor ich den nächsten Gast ansagen darf. Ich durfte ihn vor längerer Zeit einmal bei einer Demonstration erleben und er trug dort einen Text vor. Bei Demonstrationen ist es normalerweise so, hopp, hopp, hopp, irgendwas stopp. Oder wir wollen wie das Wasser sein, das weiße, weiche Wasser bricht den Stein oder ähnliches. Es sind meist einfache Texte, die Leute zum Mitrufen dann animieren. Einfache Sachen wie, wollt ihr den totalen Krieg? Oder seid ihr nicht auch gegen Krieg? Oder nee, oder so. Und dann gibt es Reden mit Zwischentönen. Und da habe ich immer gedacht, geht sowas? Es geht. Und da ist jemand da vom solidarischen Magdeburg, übrigens ein ganz wichtiger Teil dieser Stadt.

Ein kleiner Applaus für solidarische Machtbewohner. Die hier ehrenamtlich unglaublich viele Geschichten ins Laufen bringen, Demonstrationen oder einfach nur eine Klarheit, wie die Stadtgesellschaft sich als Zivilgesellschaft, ach, was sage ich Ihnen, es ist wichtig. Und wir haben draußen netterweise, nicht wir netterweise, sondern netterweise brachten Sie es mit, wir haben dort ein paar kleine, so hölzerne Dinge, die man sich als Armband tragen kann, wo dann Soma draufsteht, es ist keine Margarine. Es ist das solidarische Magdeburg. Und ein paar Broschüren gibt es auch. Nächstes Treffen ist, glaube ich, am 8.7. Das wird er vielleicht sagen. Er, den ich für einen ganz großartigen Autoren halte. Ich war unglaublich begeistert von der Art, wie er schreibt. Klug, witzig und zugleich nicht zu witzig, sondern so ein Humor, der empathisch mitnehmend ist, einfach für mich geradezu perfekt. Und es ist, Applaus bitte, Markus Schmidt.

0: Alles gut, danke. Vielen Dank. Es ist mir eine wahnsinnige Ehre, dass ich heute hier sein darf. Und versprochen, ihr seht keinen Tag älter aus als 4. Heute geht es um ein Jubiläum. Ich habe nachgeschaut, das bedeutet Jubeljahr, also ein Grund zum Jubeln ist der Voraussetzung dafür. Also kein 25-jähriges Jubiläum von 9/11, ergibt Sinn. Hey, ich darf hier mir ein zum Beispiel. Ich habe vor 25 Jahren Abitur gemacht. Mensch. Das mag heute ein Grund zum Jubeln sein, aber damals hat es bedeutet, dass du an einem Mittwoch im Jahr 2001 festgestellt hast, dass die Jugend endgültig vergangen ist, dass du in deiner Heimat keine berufliche Zukunft hast und irgendwo komplett neu anfangen musst. Und dass du auf den Schock erstmal gepflegt einen dübeln könntest, aber deine zuverlässigsten Dealer sind nach Berlin gezogen und studieren jetzt irgendwas mit Medien. Nein, positiv denken. Jubiläen sind was Schönes. Hier, 80 Jahre Nürnberger Prozesse haben wir jetzt. Das ist doch ein Grund zum Jubeln. Geschichtsunterricht. Vor 80 Jahren, 1946, waren die Nürnberger Prozesse. Nach Jahren von Gewalt und Terror und Massenmord wurde durch einen fairen rechtsstaatlichen Prozess der Nationalsozialismus in Deutschland für immer aus... Die USA haben Jubiläum. Die USA, die feiern richtig groß, weil vor 250 Jahren sind die unabhängig geworden. Das ist doch mein Grund zum Jubeln. Vor 250 Jahren haben sich die Vereinigten Staaten von Amerika für alle Zeiten befreit von Tyrannei und Willkürherrschaft. Und das ist doch scheiße. Gibt es sowas wie unbeschwerte Jubiläen eigentlich? Außer heute Abend natürlich. Aber mal ehrlich, ist da nicht immer irgendwas, was im Hintergrund zwickt und kneift und was eigentlich irgendwie mit zum Jubiläum dazugehört, aber man will nicht dran denken, weil es die Stimmung kaputt machen könnte? Apropos USA. In den USA gibt es heute einen Tag, der heißt Juneteenth. Vielleicht schon mal gehört. In den USA wird heute der Jahrestag zur Abschaffung der Sklaverei begangen. Das ist doch mal was zum Feiern, oder? In dem Zusammenhang mal ein kleiner Stimmungsaufheller. Jetzt nehmen wir bitte alle die Hand hoch, die finden, dass man Sklaverei niemals und nirgendwo tolerieren sollte. Cool. Und jetzt nehmen mal nur bitte diejenigen die Hand runter, die noch nie bei Flink, Volt oder Lieferando bestellt haben.
1: Was?
0: Flink, Volt oder Lieferando. Schon mal jemand da bestellt?
2: Nein.
0: Gut so. Denn das ist moderne Sklaverei und die gehört nicht unterstützt. Dankeschön. Vielleicht werdet ihr jetzt sagen, ja, man muss doch mal unbeschwert feiern dürfen, das haben wir uns doch verdient. Haben wir feiern verdient? Oder wollen wir uns verdienen, vergessen zu dürfen? Geht das überhaupt? Kann man auf Knopfdruck ausblenden? Kann man lernen, den Elefanten im Raum nicht mehr zu sehen? Kann ich lernen, das Jubiläum unseres Kleingartenvereins zu feiern, wenn der Gartenfreund neben mir bei WhatsApp postet, dass nur Verräter den 8. Mai feiern? True Story, kann man sacken lassen. Kann irgendjemand auf Knopfdruck abschalten, weil zum Beispiel, heute ist doch Tante Annas 75. und die regt sich doch immer schnell auf und Onkel Rolf ist bestimmt auch da und der fängt dauernd von den Ausländern an. Ach nee, wir sind in Magdeburg. Der fängt dauernd von den Ausländern an und am Ende schweigen wir da alle betreten und überhaupt, ach, ist das ein Grund zum Jubeln, wenn man präventiv Maulkörbe aufzieht, nur um eine Fassade zu pflegen? Ich meine, ich kann es irgendwo verstehen, wir wollen es vom Alltag ablenken, wir wollen lachen, wir müssen lachen, weil die Welt sonst immer größer und dunkler zu werden scheint. Wir alle sehnen uns so sehr nach Lachen und Vergessen.

weil das Gefühl, wahnsinnig zu werden, sonst immer stärker wird. Und deswegen geht die Rita vielleicht mit dem Günther zum Fasching, weil da säuft er zwar genauso viel wie immer und schreit sie hinterher nur wieder an, aber wenigstens lief zum millionsten Mal alt wie ein... Aber was ist denn das für eine Ablenkung, wenn es am Ende doch jedes Mal mit Ansage vor den Baum geht oder man beständig aufpassen muss, nicht in Fettnäpfchen zu treten und ja, nicht die bösen Worte auszusprechen, die jede Party kippen lassen. Und jeder hier kennt solche Worte, oder? Und dazu hätte ich eine Idee. Lass doch Tante Erna ruhig feiern. Wenn zu sowas Leute kommen, die doof sind, geht nicht hin. Es ist kein Verdienst, vor 75 Jahren geboren worden zu sein. Und der Kuchen, der schmeckt eh nicht. Und wenn Günther wieder rumschreit, vergesst Günther, Scheidungsanwälte wollen auch leben. Geht lieber raus. Geht zu Leuten, die euch gut tun. Geht zu Leuten, die Licht ins Dunkel bringen. Tut mit denen Gutes zusammen. Helft ihnen, die Welt zu einem besseren Ort zu machen. Und dann sind euch zwei Dinge sicher. Erstens, dann habt ihr einen Grund zum Feiern. Und zweitens, wenn ihr solche Weltverbesserer gefunden habt, könnt ihr mit denen viel mehr Spaß haben, weil Weltverbesserer haben grundsätzlich eine Meise. Apropos Weltverbesserer mit Meise. Das solidarische Magdeburg ist ein Bündnis von Menschen, die der Gesellschaft etwas zurückgeben wollen. Menschen, die mit Ausgrenzung, Hass und Hetze nicht einverstanden sind. Das solidarische Magdeburg, das sind Menschen, die einen Unterschied machen wollen. Wir möchten Gründe zum Jubeln schaffen. Und eine Kundgebung des solidarischen Magdeburg ist ein bisschen wie unsere Küche. Ein bisschen kramig, gibt immer was Leckeres. Und die meisten von euch habe ich da noch nie gesehen. Und wenn ich vielleicht beim 10-jährigen Jubiläum dieser großartigen, feinsinnigen, geistreichen und ausgesucht höflichen Menschen dabei sein darf, dann möchte ich das nicht mehr sagen müssen. Bis dahin hätte ich euch gern alle bei uns begrüßt. Denn wir brauchen euch. Wir brauchen euch alle, damit wir in Zukunft noch Jubiläen feiern können, die sich richtig anfühlen. Geburtstag des Grundgesetzes zum Beispiel. Und wenn ihr dann da gewesen seid und wenn ihr mitgeklatscht habt und vielleicht auch mitgesungen habt und wenn wir es dann zusammen geschafft haben, dass die Dunkelheit vielleicht für einen kleinen Moment verschwindet, das wäre ein Grund zum Jubeln. Dankeschön.

Wir haben keinen Grund mehr, uns zu fürchten, denn es gibt uns und wir sind viele. Wir wählen den Weg des stärksten Widerstands, weil wir die Wahl haben. Wir bestimmen die Farbe unserer Stadt. Wir schöpfen die Schönheit, in der ihr Beton badet. Und ganz gleich, wie viel Braun wir fressen, wir werden trotzdem Regenbögen kotzen. Lasst uns so heftig lieben, dass der Hass sich ehrfürchtig vor uns verneigt. Lasst uns so friedfertig denken, dass die Feindseligkeit dem Wahnsinn verfällt. Lasst uns so viel Seele zeigen, dass die Dämonen sich vom Ende der Fahnenstange stürzen. Wir stiften die Kultur, wir pflanzen Gedankengutes, wir bringen Hoffnung zur Welt. Denn wir sind die Hebammen der Liebe. Alles Böse ist eine Totgeburt.

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0: Und ich danke meiner wunderschönen Tochter Jennifer, die fest an meiner Seite steht und dazu beiträgt, dass diese Stiftung funktioniert.
1: Was hast du denn mit Mexikanern?
2: Ich sage nur, dass wir mehr Amerikaner unterstützen sollten.
3: Er ist Tänzer, er arbeitet für meine Stiftung in Mexico City.
4: Danke für das Ticket. Ich fand die Aufführung heute wirklich toll.
3: Nächstes Mal gehen wir zusammen.
5: Können Sie mir etwas über die Art Ihrer Beziehung erzählen?
6: Ist er in deinem Programm?
3: Nein.
7: Wo hast du tanzen gelernt?
4: In Mexiko.
7: Und auf der Straße gebettelt hast du dort auch?
8: Wir haben uns schon mal gesehen, oder? Der Ballettlehrer.
0: Du weißt, ich will, dass du glücklich bist. Aber es gibt Grenzen, verstehst du?
4: Ich bin hergekommen, um bei dir zu sein. Und ich will mich einfach nicht ständig verstecken müssen.
3: Wir fahren.
4: Schämst du dich, mit mir gesehen zu werden? Dir ist doch eh egal, was mit mir passiert.
3: Ich möchte dir etwas sagen. Dann entscheidest du, ob wir noch zusammenbleiben oder nicht. Ob du möchtest, dass ich wieder hierher komme oder...
9: Nein!
3: Du kennst mich kein Stück.

0: Chihiro. Wir sind gleich da.
1: Was ist das für ein Gebäude?
0: Ich werde mal nachsehen.
2: Mama, warte!
3: Mach, dass du wegkommst! Du hast hier nichts verloren!
2: Papa! Mama!
4: Es ist ein Badehaus, das einzig und allein unseren 8 Millionen Göttern zur Entspannung dient. Und außerdem ist dieser Ort hier nicht für Mensch bestimmt.
1: Wo kommen Sie eigentlich her?
3: Keine Angst, ich bin dein Freund, glaub mir.
4: Wenn sich einmal die Wege gekreuzt haben, vergisst man das nie. Es kann höchstens sein, dass man sich nicht daran erinnert.

Er ist kreativ, modern und hat Seele. Bitte begrüßen Sie ganz herzlich unseren wunderbaren Leonard Schubert. Herzlich willkommen für unseren großartigen

Vermögen und Bittersüße. Give it up for the one and only Robert Grützke. Sie hat Mut, trägt das Herz auf der Zunge und hat Visionen. Bitte machen Sie Lärm für die einzigartige Sandy Gärtner.

Herzlich willkommen, schön, dass ihr alle da seid. Es ist uns eine große Ehre, mit euch an diesem besonderen Ort im Moritzhof unser Jubiläum feiern zu dürfen. Und ich kann schon mal sagen, es wird heiß. Das liegt nicht nur am Wetter, sondern vor allen Dingen an euch. Und an unserer Geburtstagsshow, wobei ich es ein bisschen weird finde, dass am 5. Geburtstag so viele Erwachsene gekommen sind. Ich hätte spontan mehr Kuchen, Topfschlagen und Kinder erwartet, aber naja. Sobald jemand ein Fest feiert, kommen die Buffetraupen aus ihren Löchern. Apropos Buffetraupen. Gibt es Menschen, die noch nie bei uns waren? Einfach mal kurz melden. 1, 2, 3, 400. Gut. Was soll ich sagen? Ihr habt viel verpasst in den letzten 5 Jahren. Aber heute könnt ihr uns kennenlernen. Klingt wie eine Drohung. Ist es auch. Heute ganz besonders, denn heute könnt ihr nicht nur uns kennenlernen, sondern auch noch ganz viele unserer Wegbegleiter. Einige werden heute sogar auf der Bühne zu sehen sein. Sie haben uns unterstützt mit allem, was wir gebraucht haben. Schnaps, Fotos, 5 Euro Eintrittsgeld. Ohne diese Menschen würde es uns heute so nicht geben. Einen großen Applaus bitte. Und wenn ihr heute das erste Mal hier seid, da seht ihr, es lohnt sich, jahrelang keinen Auftritt von uns zu verpassen, uns Geschenke mitzubringen und frenetisch zu hupen, wenn ihr uns in der Stadt seht. Alle 5 Jahre bekommt ihr auch einmal Applaus dafür. Ich kann es nur empfehlen, dass ihr sofort ein Cheerleader-Team für uns gründet. Ich stelle es mir ungefähr so vor, so irgendwie mit so einem LES-Lesebühne, woo! Aber daran können wir nochmal arbeiten. Bevor es zu verwirrend wird, erkläre ich einmal schnell, was euch heute Abend erwartet. Wir sind eine Lesebühne und das bedeutet, wir denken uns selbst Texte aus, die wir hier präsentieren. Für diese Texte gibt es keine Regeln, das heißt, es kann lustig, traurig, ernst, nachdenklich, dadaistisch, absurd, wütend, laut oder leise werden und auch in der Form sind wir offen. Es können Geschichten kommen, Gedichte, Dialoge, Lautmalerei, Theaterfiguren oder Puppentheater, Stand-up-Comedy oder in Jessicas Fall auch Lieder, denn sie kann nicht nur schreiben, sondern auch noch fantastisch Musik machen. Das Schöne ist, dass wir normalerweise auch nicht wissen, was die anderen im Gepäck haben, sodass es für uns selbst spannend wird. In aller Regel entstehen die Texte für jeden Abend ganz neu und frisch und das Publikum bestimmt das Thema. Heute ist das anders. Heute ist 5-jähriges Jubiläum. Heute machen wir, was wir wollen. Das machen wir ungefähr so eine Stunde lang. Dann gibt es eine Pause, in der könnt ihr dann essen, trinken und pullern. Und dann machen wir nochmal ungefähr eine Stunde und anschließend dann Autogramme, Selfies für 5 Euro, der ein oder andere von uns verkauft auch Bücher, CDs und mit etwas Glück auch getragene Socken. Es lohnt sich also noch zu bleiben. Aber jetzt seid ihr gerade erst angekommen, es muss erst mal losgehen. Davor gibt es aber einen Punkt, den wir unbedingt klären müssen. Ihr wisst schon, wer wir sind, Jessica hat uns vorgestellt, aber ihr wisst noch nicht, warum wir die Höflichen heißen. Das werde ich oft gefragt, denn den Leuten fällt schnell auf, wie frech und unhöflich wir sind. Also manche von uns. Es ist möglich, dass Sandy euch gleich etwas dazu erzählen wird und etwa behauptet, wir würden so heißen.

0: Bass, Jessica Keyboard und ich Gameboy. Frontmann der Band war Harry Styles, sodass wir bis 1982 die Stylischen hießen. Dann waren wir eine Zeit lang die lustigen Bördesträuche und als Roland Kaiser bei uns einstieg, die Kaiserlein. Irgendwann kam die Wende, Punkrock aus Buckau war plötzlich out, dafür war David Hasselhoff in. Mit ihm traten wir viele Jahre am Hasselbachplatz auf. Bandname war zunächst logischerweise die Hässlichen. Aber weil unser Manager protestierte, nannten wir uns 2019 in die Hofs und dann 2021 in die Höflichen um. David Hasselhoff ging, der Name blieb und so sind wir heute Abend die Höflichen. Erklärung 2. Sandy Gärtner hatte, als wir uns im Jahr 1987 auf einem Klassenausflug in einem Zoo kennenlernten, extrem viele Verehrer, die ihr den Hof gemacht haben. Sie war und ist eben ein heißer Feger. Tatsächlich wurde ihr derartig der Hof gemacht, dass Sandy irgendwann extrem viele Höfe hatte, mit deren Pflege sie total überfordert war. Überall lagen erschöpfte Casanovas, das Gras wucherte wild und die Grundstückssteuer überstieg den Preis eines großen Spaghetti-Eises bei weitem. So beschloss Sandy, ihren Freunden Lars, Leo, Jessica und Rob einen Teil ihrer Höfe abzutreten. Schulhöfe, Innenhöfe, Bahnhöfe, Gasthöfe, Friedhöfe und sogar ein Bischof waren dabei. Mit dem zogen wir los, um Reden zu halten und den Leuten Hoffnung zu schenken. Und weil unser Markenzeichen die vielen Höfe waren, nannte man uns fortan die Höflichen. Erklärung 3. Als wir uns 2021 gründeten, war Pandemie und Auftritte waren verboten. Darum beschlossen wir, unsere Lyrik direkt in den Innenhöfen zu spielen. Was soll ich sagen? Es war legendär. Noch heute gelten unsere Gedichtrezitationen in Trümpers Garten als Geburtsstunde des Magdeburger Battle Raps. Nach der Pandemie traten wir wie gewohnt im Stadion auf und füllten die MDCC-Arena. Wir überlegten uns umzubenennen. Unser Favorit, Lars Lüsterne Leseluden, wurde von der Stadtverwaltung einkassiert. Ich wollte uns dann die Heinzis nennen. Sandy fand, die Magdeburger Muttis wären doch ein fescher Titel. Und Lars hat sehr lange darauf bestanden, dass wir Lasagne heißen. Weil wir uns nicht einigen konnten, nannten wir uns Tex and the City und haben nebenbei noch ein bisschen gestrippt. Aber weil dann immer zu viel Tohuwabohu ausgebrochen ist, erinnerten wir uns an unsere Wurzeln im Innenhof und wurden am Ende die Höflichen. Jetzt, da ihr drei wahre Geschichten zu unserem Namen gehört habt und uns ein bisschen kennengelernt habt, kann es schon fast losgehen. Es ist mir eine große Ehre, seit 5 Jahren regelmäßig mit diesen Menschen hier auf der Bühne zu stehen. Menschen, die für Demokratie und Vielfalt eintreten, die ihre Geschichten und ihre Gedanken teilen und die, gerade weil sie unterschiedlich sind, an vielen Abenden eine Magie erzeugen, die die Menschen im Raum verbindet. Eine Magie, die offen macht füreinander, die Verletzlichkeit zulässt und Wärme ausstrahlt und die zeigt, gemeinsam und vielfältig sind wir stark und ihr seid nicht allein. Freut euch also auf einen magischen Abend mit den Höflichen und jetzt ganz besonders auf unsere Powerfrau, Sandy Gärtner.
1: Es ist seit unserer Gründung gute Tradition, dass Leo Geschichten darüber erzählt, warum wir die Höflichen heißen. Ihr habt 3 gehört und nun ist es an der Zeit, und der 5-jährige Geburtstag, ein feierlicher Anlass, nochmals die wahre Geschichte unserer Lesebühne zu erzählen. Inspiriert wurde ich dabei von Kinderbüchern von Andrea Domi und Marco Campella, besser bekannt bei uns unter dem Titel Leo Lausemaus. Und dafür habe ich mein Theater mitgebracht. So, darum die Hände, versteht er? Jetzt, gut. Also, alles klar. Und die Geschichte, die ich euch erzählen möchte, heißt Leo Lausemaus gründet eine Lesebühne. Das war eine gute Reaktion, vielen Dank. Sehr schön. So, und es beginnt so. Leo Lausemaus ist überglücklich. Er hat geträumt und nun hatte er eine Idee. Schnell ging er ins Bad, unter die Dusche, zog sich mäuseflink an, ohne dass Mama ihn ermahnen musste. Denn er konnte es gar nicht erwarten, seine Idee mit seinen Freunden zu teilen. Er verschlang ratzifatzi mit einem Biss sein Käsebrot. Mama, ich muss ganz schnell zulaufen. Ich habe heute überhaupt keine Zeit. Ich muss zulaufen. Leo Lausemaus spülte seinen Mund mit einem frischen Glas Milch aus und ehe Mama Lausemaus auch nur einen Wort erwidern konnte, war Leo schon aus der Haustür.

verschwunden. Er schwang sich auf sein Fahrrad und radelte, so schnell seine kleinen Mäusebeinchen konnten, schnurstracks zu seinem Freund Lars. Lars wohnte in einem alten Bauernhof, der nun zu einem Kulturzentrum mit Kino ausgebaut war. Dort angekommen, rief Leo schon seinen Namen. Lars! Lars! Lars, komm raus! Lars, ich muss dir was erzählen! Lars kam völlig übermüdet aus dem Kino. Denn es lief gerade ein Italo-Western-Marathon und er wollte seinen Rekord knacken. 12 Stunden und 37 Minuten standen bereits auf seiner Uhr und jetzt war der Rekordversuch inmitten von Leichen pflasterten seinen Weg je unterbrochen. Leo, was ist? Ich hoffe, es ist wichtig. Lars! Ja. Lars! Ja. Lars! Ja, Leo, verdammt nochmal, jetzt sag, was du willst. Lars, ich habe eine Idee. Schön. Und du machst mit? Aha. Wobei? Wir gründen eine Lesebühne. Aha. Ja, das ist die coolste Idee, die ich je hatte. Aha. Ja! Ich schreibe Texte, du schreibst Texte und dann lesen wir die vor. Aha. Ja! Für wen lesen wir? Für die Leute! Für welche Leute? Wir werden ein Magdeburger Millionenpublikum erreichen. Lass mich raten und wir nennen uns Leos Lesebühne. Oh ja, das wäre toll, das würde mir gefallen, jetzt wo du es sagst. Das glaube ich, aber nein, so heißen wir nicht. Okay, dann eben ein anderer Name, aber du machst mit. Lars schaute Leo tief in die Augen, wie bei einem Duell seines Italo-Westerns. Hey Jungs, alles klar bei euch? Hörten sie eine Stimme flöten. Das war Sandy, die von den beiden unbemerkt auf den Hof spaziert war. Sandy, rief Leo, ey, wir gründen eine Lesebühne und du musst unbedingt damit machen bei Leos Lesemäusen. So heißen wir nicht, sagte Lars. Nee, so heißen wir nicht, aber du machst doch mit. Klar, sagte Sandy fast unbeeindruckt und zückte sogleich Zettel und Stift. Wir brauchen noch Musik, rief Leo. Na, sagte Sandy, das ist ja kein Problem. Da fragen wir die Jazz, da ist der Name Programm. Also sie spielt alles außer Jazz, aber sie hat die schönste Stimme Magdeburgs und überhaupt kann sie schreiben und da macht sie mit. Und so saßen sie noch eine Weile und redeten und quatschten und schrieben und fantasierten, mit ihren Texten ein Magdeburger Millionenpublikum zu erreichen. Nur ein Name für die Lesebühne fehlte. Leos Lesemäuse heißen wir jedenfalls nicht, sagte der Lars. Wie wär's denn mit die Höflichen? Wir sind ja hier schließlich auf dem Hof. Und das Publikum wählt jedes Mal ein neues Thema, über das wir schreiben. Und den ersten Auftritt absolvieren wir als die höflichen AnfängerInnen. Oh ja, so machen wir das. Und so geschah es, dass im Juni 2021 der erste Auftritt stattfand. Naja, nicht vor einem Millionenpublikum. Also da draußen saßen so 20 Leute mit Abstand und Maske, 21, ihr wisst, was ich meine. Aber naja, jedenfalls Jess wurde viertes festes Ensemblemitglied und irgendwann wurde ein neues Domizil bezogen. Sie durften einmal im Monat in der Stadtbibliothek, was sage ich, Stadtbibliothek, in der Zentralbibliothek am Broadway lesen. Oh. Und so schrieben und lasen die vier Texte zu den unterschiedlichsten Themen. Wartet. Wir waren schon die höflichen MusikerInnen, die LehrerInnen, die ExtremistInnen, die StraßenbahnfahrerInnen, GrenzgängerInnen. Wir waren mal radikal oder überfordert, setzten uns auf Diät oder die Erotikbrille auf.

0: oder hatten einen Plan. Aber immer waren die Abende unterhaltsam und spannend und lustig und traurig und alles zusammen. Aber immer neu und aufregend. Und dann gesellte sich der Rob dazu. Der durfte immer schon mal als Gast dabei sein und lesen. Und als er dann endlich da war, hatten alle das Gefühl, jetzt ist das Lesebühnenteam komplett. Und das Puzzle ist vollständig. Und wenn man die Höflichen lässt, dann lesen sie auch weiterhin einmal im Monat in der Stadtbibo zu dem jeweils vom Millionenpublikum bestimmten Thema. Und selbst das Thema Riemen war ja irgendwie spannend und abwechslungsreich. Und nach der Sommerpause im September sind wir die höflichen Mausis. Das passt doch, oder? Und deshalb in diesem Sinne, danke für euren Support und euren Applaus, ihr liebes Magdeburger Millionenpublikum. Happy Birthday to us und cheers to you!
1: Homo Digitalis und die Liebe. Es ist 22.32 Uhr und ich überlege, wie ich die ursprüngliche Fassung dieses Textes für einen Auftritt auf einer Demo umgestalte, ohne alle zwei Zeilen etwas einzubauen wie Alerta, Alerta! Brav. Eigentlich beginnt dieser Text mit einem Zitat des tschechischen Marionettenduos Bebel und Hodewinek. Darin fragt der Sohn seinen Vater:
2: Vati, was ist denn eigentlich die Liebe?
1: Der Vater grübelt. Schwer zu sagen, Hodewinek. Du würdest es sowieso nicht begreifen. Und kommt zum Schluss, dass wahre Liebe Gefühle erfordere, über die Puppen eben nicht verfügten. Eine Hälfte von ihnen googelt jetzt nebenbei die Namen der Marionetten. Die andere Hälfte von ihnen fragt die Person zu ihrer Linken. Natürlich zu ihrer Linken, denn rechts ist keine Option. Auch wenn da die eigene Mutter stünde. Ob man jetzt irgendeine Metapher verpasst hat, wegen Marionetten und Staat und so. Und überhaupt, wann kommt der Mitmachteil, das Aufbäumen, das Fäuste recken und so weiter, damit man zwischen dem Kampf für die demokratische Sache, dem Kater von gestern Nacht und dem euphorischen Zuhören bei einer linksgrün versifften Lesung mal wieder was spürt? Wo ist denn das Adrenalin, verdammt nochmal? Hat denn niemand vorher geprüft, was das sprechende Flanellhemd da auf der Bühne erzählt, bevor man es vors Mies... Ich wusste, dass ich der Erste bin. Nee, wenn ich noch mehr trinke, muss ich zwischendurch bullern.
3: Oh, toll. Jetzt hast du ein Haar von mir.
1: Ich setze nochmal an und Sie müssen so tun, als ob das noch nicht passiert ist. Und überhaupt, wann kommt der Mitmachteil, das Aufbäumen, das Fäusterecken und so weiter, damit man zwischen dem Kampf für die demokratische Sache, dem Kater von gestern Nacht und dem euphorischen Zuhören bei einer linksgrün versifften Lesung wieder was spürt? Wo ist denn das Adrenalin, verdammt nochmal? Hat denn niemand vorher geprüft, was das sprechende Flanellhemd da auf der Bühne erzählt, bevor man das vors Mikro geschoben hat? Hier wird doch sonst jeder Scheiß geprüft. Anschlüsse, B-Schlüsse, Ausschlüsse, MHD, AKW, TÜV, ICE, LED, USB, AFA, AFB, AFC, sonst nichts. Eigentlich ging es im ursprünglichen Text um Liebe. Um Liebe und wie man sie in digitaler Gegenwart findet. Ich persönlich denke ja, dass Menschen auf drei essentielle Arten zueinander finden. Liebe, Hass und die Frage, ob nun Nutella unter Butter gehört oder nicht. Also im Prinzip die Frage, wie braun etwas sein darf, bevor es zum Kotzen ist und in den Müll fliegt. Und darum geht es mir persönlich. Also das Zueinanderfinden, nicht die Nutella-Frage. Mir ist durchaus bewusst, dass es unfair ist, die angespannte politische Lage der Republik über einen Brotaufstrich zu verhandeln. Und wenn schon, dann sowieso nur Dossi. Ich weiß doch, wie ich euch kriege. Egal, Liebe. Vielleicht haben sich einige von Ihnen erst kürzlich kennengelernt und nutzen diese Veranstaltung nun, um sich vorsichtig anzunähern. Ein Date bei einer Lesebühne mit klarer Kante wirkt gemeinschaftsstiftend. Und kaum etwas ist hotter, als die Begleitung dabei linke Systemtheorien ins Ohr zu flüstern. Das Sein bestimmt das Bewusstsein. Das ist von Hegel. Wenn ich einen Tipp geben darf, die bedingungslose Kunstfreiheit zu unterstützen, steigert die eigene Attraktivität um ca. 11%. Ich selbst habe es schon getan und bin jetzt insgesamt bei 11%. Warum Prozent und ob das stimmt? Keine Ahnung, sowas wird hierzulande genauso wenig überprüft wie rechte Parteien. Was hingegen geprüft wird, sind Dating-Plattformen. Denn auch wenn hier wieder alle Tinder, Bumble, Hinge und Co. nur total ironisch nutzen, scheint es Bedarf an Kontaktvermittlung zu geben. Es gibt allein in Deutschland rund 2500 Dating-Angebote mit knapp 8,4 Millionen aktiven Profilen für wirklich jede Spezifikation. Google ergänzt meine Suchanfrage Single-Börse für mit folgenden Vorschlägen. Veganer. Bergsteiger, Jäger, Behinderte, behinderte Jäger, übergewichtige Reiche, Landwirte, Senioren, Alleinerziehende Senioren, Akademiker, Gamer, Angler, Tätowierte und so weiter. Fast all diese Angebote werden unter die Lupe genommen, zum Beispiel durch den Verbraucherschutz, das Kartellamt, die eigenen Eltern und diesen einen Arbeitskollegen, der zufällig immer auf der gleichen Veranstaltung ist wie du. Ugh, creepy. Dann stolpere ich bei meinem Parfumsritt über das deutsche Angebot White Date, eine Art arisches Parship, bei dem sich stramm rechtskonservative und ausgewachsene Nazis kennenlernen, um dem halluzinierten Bevölkerungsaustausch entgegenzukopulieren. Welche Lieblingsstellungen haben Nazis wohl? Die 69 wird es wohl nicht sein. Gleichberechtigter Spaß für alle war nie deren Ansinnen, oder um es zeitgemäßer auszudrücken, sie gönnen einfach nicht. Ich vermute eher, dass sie die 88 bevorzugen. Beide liegen in Embryonalhaltung, Rücken an Rücken und beschweren sich über den Untergang des Abendlandes und steigende Dönerpreise, während sie über eine Verbotsliste für nichtdeutsche Kunst und Kultur fantasieren. Diese Datingangebote überprüft niemand. Im Dezember 2025 wird die Seite trotzdem öffentlichkeitswirksam vom Netz genommen. Auf dem Chaos Communication Congress betritt eine Hackerin mit dem Pseudonym Martha Root die Bühne. In einem pinken Power Rangers Kostüm, heiß, wohlgemerkt, und verschafft sich Zugang zu den Servern von White Date, also dem Rassisten-Tinder, White Child, eine arische Eizellen- und Spermatauschbörse, und White Deal, eine kalkweiße Jobbörse. In Echtzeit löscht Martha Root alle Benutzerprofile, mindestens 8000, und die Plattformen gleich mit. Chapeau, großes Kino. Manchmal genügt ein Klick, um das Richtige zu tun. Und ja, es braucht weiterhin Brücken, gerade in Magdeburg. Hände müssen gereicht werden und Angebote gemacht. Aber um mir am Ende noch einen aktivistischen Ausbruch zu erlauben, wer die Demokratie fickt, hat vielleicht einfach keine Liebe verdient. Vielen Dank.

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4: Ich habe aber die äußerst überragende Freude, unseren ersten Gast anzumoderieren, unsere erste Gästin. Und weil ich nicht frei moderieren kann, habe ich mir das auch aufgeschrieben. Vor ein oder zwei Jahren neigte sich eine Ausgabe des Public Poetry Scream vor dem Hundertwasserhaus zu Neige. Etwas später saßen ein paar Schreiberlinge verschiedener Couleur bei einem lockeren Nachklapp zusammen und klönten über die Kunst, das Leben und die Kunst zu leben. Sofort fiel mir auf, wie feinsinnig dieser Mensch ist und welche scharfe Beobachtungsgabe für das interhumane Sozialgefüge sich dahinter den teilweise harschen Worten verbergen muss. Aber dann war Lars auch schon fertig. Und sie setzte sich zu uns. Hallo, hier und na, wie war's? Da? Okay. Ein paar Monate später war sie zu Gast auf unserer Lesebühne und durchtrennte mit ihrem Textskalpell die emotionalen Sicherheitsnetze des Publikums. Toll. Sie ist studierte Theater- und Medienpädagogin, war beruflich am Theater Eisenach und am Theater Magdeburg, außerdem 2024 als Magdeburgerin des Jahres nominiert und macht, Zitat, irgendwas mit Theater. Nach eigenen Angaben ist sie nicht lustig. Und täuschte in der 6. Klasse dermaßen authentisch einen Ohnmachtsanfall vor, um einem Gedichtvortrag zu entkommen, dass ihre Lehrerin sie anschließend in die Theater-AG steckte. Ich hoffe, dass das heute nicht auch passiert und bitte um einen riesigen Applaus für die wunderbare, die einzigartige Angela Mundt.

0: Ja, danke schön. Ich denke, ich bin mit meinem Kreislauf in Ordnung, dass ich keinen Ohnmachtsanfall nochmal simulieren muss. Andernfalls habe ich ja tatkräftige Unterstützung. Ihr seid da, okay? Alles klar, gut. Ja, vielen Dank, dass ich da sein darf, vor allen Dingen zu so einem freudigen Anlass. Geburtstag.
1: Yay!
0: Geburtstage sind doch schön. Wimpelketten, Törtchen, Luftballons, Brause und die Buck, also die Verwandtschaft. Onkel Peter holt den Kräuterschnaps aus dem Keller, hilft bei der Verdauung, sagt er immer. Und ich mit meinen 8 Jahren hab einen Sitzen und schlafe in der Achselhöhle von Oma Handchen ein. Geburtstag, schön. Schön, dass ihr alle da seid. Schön, dass wir hier zusammen sind. Das ist nämlich nicht selbstverständlich. Und dann hat ausgerechnet noch eine Lesebühne Geburtstag. Das ist ungefähr so selbstverständlich wie eine Kommentarspalte ohne Morddrohung. Wer liest denn heutzutage schon? Also richtig liest. Mehr als nur die Clickbait-Überschriften der Volksstimme, während der Rest hinter der Paywall verschwindet, flüchtig wie ein Gedanke nach dem dritten Reel. Heutzutage wird nicht gelesen. Heutzutage wird gescrollt, gegrölt, genölt, gehetzt, geframed und vor allem gepodcastet. Podcasts kennt ihr? Ja? Ja. Also, mindestens ein Mensch spricht mindestens eine Stunde lang über mindestens ein Thema. Ja? Und das mit Mindestexpertise. Neuerdings gibt es so eine Generation politischer Podcasterinnen, die von sich behaupten, ganz offen zu sein. Ganz offen. Unideologisch. Weder rechts noch links. Einfach open-minded. Ja? Klingt erstmal nett. Ist aber ungefähr so, wie zu sagen, ich bin kein Schiedsrichter, ich lasse einfach beide Mannschaften gleichzeitig pfeifen. Einfach die Menschen sprechen lassen. Darum geht's. Einfach zuhören. Den Menschen hinter dem Politiker sehen. Das Mikrofon als Wellnessbereich. Bei Ben Ungeskriptet durfte Björn Höcke 4,5 Stunden einfach mal reden. Weil die AfD ja so selten zu Wort kommen darf, weil einem nicht die rechte Diskursverschiebung nicht ohnehin täglich um die Ohren fliegt, da durfte der Faschist Höcke, ja, ich darf den so nennen, das ist seine offizielle Berufsbezeichnung, da durfte der Faschist Björn Höcke die harmlose Version seiner selbst präsentieren. Ganz normal, während er vom Mordkomplott am deutschen Volk fabulierte, unwidersprochen, unkommentiert. Was da als offenes Gesprächsformat daherkommt, ist Teil der Propaganda, ja? Nur eben durch eine Zuckerwattemaschine gedreht. Einfach mal reden lassen. Einfach zuhören. Einfach ordentlich auch abkassieren. Ben Bernd, also der Host des Podcasts, spricht von vierstelligen Einnahmen durch die Höcke-Folge. Klar, er ist Unternehmer, kein Journalist. Und schwupps, ist auch die Verantwortung verschwunden. Praktisch. Danke für diesen PR-Clou, denkt sich Sachsen-Anhalt, so kurz vor der Landtagswahl. Ein Bundesland, in dem die AfD seit Jahren Umfragewerte erreicht, bei denen selbst Onkel Peter kurz nüchtern wird. Diese Gespräche sind nicht einfach nur Gespräche, sie sind Teil einer politischen Normalisierung. Die Botschaft lautet nicht, hey, hier spricht ein Extremist. Die Botschaft lautet, schaut mal, ganz normaler Typ. Und während dessen im rechten Milieu schon ganz oft gesprochen wird, Kulturförderung zusammenzustreichen, Menschen zu deportieren und nach einem politischen Erfolg mal gründlich aufzuräumen. Das klingt wie Hausputz. Gemeint sind Menschen. Aber einfach mal reden lassen. Das will auch Onkel Peter nach dem 10. Kräuterschnaps. Da ist doch nichts dabei, sagt er. Doch, manchmal ist eben doch was dabei. Geburtstag. Schön. Geburtstag von den Höflichen. Schön, dass wir seit 5 Jahren höflich sein dürfen. 5 Jahre Menschen auf einer Bühne, die sich die Mühe machen, Worte zu finden. während anderswo nur noch Schlagworte durch die Gegend fliegen. 5 Jahre Literatur im Kleinformat, 5 Jahre Gegenprogramm und schön, dass ihr alle da seid. Denn wer heute hier sitzt, hört zumindest gerade keinen Podcast. Wer zu Kulturveranstaltungen geht, macht wenigstens keinen Scheiß und versagt nicht komplett im Dauerfeuer des rechten Kulturkampfs. Schön, dass wir hier sein können. Noch. Unterstützt eure Lesebühnen. Besucht sie, füllt sie, verteidigt sie. Bis zum ungeskripteten Ende.
2: Ich finde das mit Björn Höcke immer unfair. Ich mag den gern. Er hat einmal vor Jahren gesagt, vor 10 Jahren konnte ich als Frau noch unbelästigt durch Erfurt gehen. Er war also tatsächlich meine Frau. Wir haben es nicht gewusst, aber es ist so. Ach ja, und bei der Gelegenheit möchte ich etwas klarstellen. Wir sind heute freiwillig hier im Moritzhof. Viele überlegen sich, weil es mittlerweile ja normal zu werden droht, dass man in der Stadtbibliothek liest, dann doch mal immer wieder zum Moritzhof muss. Weil die Oberbürgermeisterin, ich fand das sehr schön, einen Prüfauftrag gegeben hat, ob denn in dem Fall Arne Semsrott ein politisch neutraler Autor wäre. Ich kann Sie beruhigen, es gibt keine politisch neutralen Autoren oder Autorinnen oder Autoressen oder was auch immer. Es gibt sie nicht. Liebe Frau Oberbürgermeisterin, da ist es ganz gut, wenn man Abitur hätte, dann wüsste man das möglicherweise. Ich weiß. Das ist nicht nett von mir, aber wenn man Magdeburg in so negative Schlagzeilen hineinbringt, indem man hier die Zensur einführt und sagt, ich weiß aber von gar nichts, ich habe auch nichts gemacht. Doch, hast du. Punkt. So. Ich will aber gar nicht so böse sein. Nein, ich möchte einfach nur lesen und das möchte ich jetzt tun. Übrigens, Angela Mund war schon bei uns ein paar Mal zu Gast. Das ist eine tolle Leserin und ich freue mich sehr, dass sie da war und da ist heute. Auch ein paar andere Gäste. Wir werden dazu kommen, aber jetzt der Text, der Platz. Meine Lieblingsbaustelle in Magdeburg ist unbedingt der Kölner Platz. Der ist so schön, dass man es kaum aushalten kann. Ich weiß noch, wie Sie mit dem Umbau begonnen haben. Es muss im letzten Jahrtausend gewesen sein. Oder war es erst im letzten Jahrhundert? Das war die Zeit, als man noch hinter vorgehaltenen Händen geheimnisvoll über einen Tunnel wisperte, der kommen sollte und alles an Tunneln in Magdeburg übertreffen würde. Und so kam es auch. Keiner wurde so lange gebaut, keiner war so kurz und keiner so überflüssig. Und ganz fertig ist er immer noch nicht. Er muss noch verziert werden und bepflanzt und allein der jährliche Unterhalt für die Pumpen, welche das Wasser von ihm fernhalten sollen, beträgt wohl 1 Million Euro. Aber wer will das schon wissen, in einer Stadt, die jedes Jahr knapp an der Zahlungsunfähigkeit vorbeischrammt. Denn dann gibt es noch den Kölner Platz. Dieser mythische Ort an der rechten Seite des Bahnhofes soll der neue Haupteingang werden. Der Planer ist über die Jahre wahnsinnig geworden und soll einsam im Gipfel des Jahrtausendturmes hausen. Dort hört man ihn nachts manchmal stöhnen und sein weinendes Mark erschütternd. Dann stößt er Worte wie Aufenthaltsqualität zwischen den blutig gebissenen Lippen hervor. Und lacht hysterisch, denn er weiß, was Aufenthaltsqualität bedeutet. Niemand mag sich an solch verfluchten Orten aufhalten, außer er ist ohne Wohnsitz sturzbetrunken oder auf Droge. Und darum sah die Baustelle viel besser aus, als der fertige Platz hier aussehen wird. Aber schön muss es dort eigentlich sein, denn jüngst wurde der Magdeburger Hauptbahnhof zum schönsten des ganzen Landes erklärt. Das ist er ganz gewiss, denn er wurde schließlich demokratisch dahin gewählt. Und wer schon mal in Bollenkalbe am Bahnhof Mitte ausgestiegen ist, wird nicken und sagen, ja, das ist schön. Oder wer in Buckau ausgestiegen und von den Gleisen olfaktorisch in eine vollgepisste Windel heruntergestiegen ist, kann auch nicht umhin, hier zuzustimmen. Selbst der Neustädter Bahnhof, diese kleine Perle der Baukunst, verblasst in ihrer schieren Wahnsinnigkeit dahinter und es riecht dort kaum noch nach Urin, weil jeder Mensch Angst hat, dort Wasser zu lassen. So unheimlich ist es an diesem Ort. Nicht nur in der Nacht, sondern auch am hellerlichten Tage. So muss es sein, wenn man völlig am Ende ist und ausweglos auf bessere Tage hofft, die niemals kommen werden. Im Vergleich dazu ist der Kölner Platz schön. mit den langen, barrierefreien Treppen, die unter den Brücken auf die Bahnsteige führen. Kein Fahrstuhl oder eine Rolltreppe mag hier helfen. Hier musst du gut zu Fuß sein, wenn du aus der Straßenbahn ausgestiegen bist. Keine Angst, die Nachtbahnen oder Nachtbusse halten hier nicht. Hier wird der Hauptbahnhof weiträumig umfahren. Ortsfremde hoffen vergeblich, darauf wegzukommen. Manchmal steht ein einsames Taxi vor dem Hauptbahnhof herum. Aber die Fahrer sind nur die Geister verstorbener Droschkenkutscher vergangener Zeiten. Am Kölner Platz hält ohnehin kein einziges Taxi. Es war auch nie vorgesehen. Lernt halt fliegen, ihr Trottel, ruft der verrückte Architekt hoch oben in seinem Turm, den er nie verlässt. Und so liegt der schönste Bahnhof Deutschlands nachts alleine da, während am Tage die viel zu engen Gänge geradezu überquellen. Und wenn du Gleis 9 suchst, das liegt zwischen Gleis 7 und Gleis 8. Fast einen Tagesmarsch entfernt. Nur Eingeweihte finden sich hier zurecht. Aber wenn der Kölner Platz einmal fertig ist, ja dann gibt es keine Ausreden mehr. Dann wird meine Lieblingsbaustelle zum ödesten Ort in dieser an öden Orten nicht armen Stadt. Dabei soll er jetzt sogar schon nahezu fertig sein, so hört man es aller Orten flüstern. Und wenn die kleinen Bäumchen, die rund um die Uhr gewässert werden müssen, um diese qualvolle Agonie zu überleben, endlich groß sind, ja, dann könnten sie doch ganz hübsch aussehen, murmelt so ein ahnungsloser Trottel. Der freut sich natürlich auch über den unmittelbar vor dem Eingang zum Bahnhof eingerichteten Springbrunnen, dessen Düsen versuchen, von unten jeden Ahnungslosen drauf losgeher zu wässern, auf das er sich vollgepisst vorkommt. So zwingen sie jeden Menschen zum Umweg, diese in Beton eingelassenen Scherzartikel. Der wahnsinnige Architekt lacht darüber und lacht sich eine Hysterie hinein, die nie zu enden vermag. Dann betest du, dass du nur umsteigen musst und das verfluchte Pflaster meiden kannst. Hier magst du nicht aussteigen müssen. Wenn der bleiche Mond den ebenso bleichen Ort mühselig erleuchtet oder die unbarmherzige Sonne ihn unmenschlich erhitzt, hier kann nichts überleben. Hier ist nur das Grauen zu Hause. Jeder Friedhof ist lebendiger, jeder abgelegene neblige Sumpf fröhlicher als dieses selbst von Aasgeiern gemiedene Gelände, welches so gerne ein Kölner Platz wäre, aber nur der Arsch der Welt ist. So, ich wollte erst den Computer ablegen, bevor ich den nächsten Gast ansagen darf. Ich durfte ihn vor längerer Zeit einmal bei einer Demonstration erleben und er trug dort einen Text vor. Bei Demonstrationen ist es normalerweise so, hopp, hopp, hopp, irgendwas stopp. Oder wir wollen wie das Wasser sein, das weiße, weiche Wasser bricht den Stein oder ähnliches. Es sind meist einfache Texte, die Leute zum Mitrufen dann animieren. Einfache Sachen wie, wollt ihr den totalen Krieg? Oder seid ihr nicht auch gegen Krieg? Oder nee, oder so. Und dann gibt es Reden mit Zwischentönen. Und da habe ich immer gedacht, geht sowas? Es geht. Und da ist jemand da vom solidarischen Magdeburg, übrigens ein ganz wichtiger Teil dieser Stadt. Ein kleiner Applaus für solidarische Magdeburg. Die hier ehrenamtlich unglaublich viele Geschichten ins Laufen bringen, Demonstrationen oder einfach nur eine Klarheit, wie die Stadtgesellschaft sich als Zivilgesellschaft, ach, was sage ich Ihnen, es ist wichtig. Und wir haben draußen netterweise, nicht wir netterweise, sondern netterweise brachten Sie es mit, wir haben dort ein paar kleine, so hölzerne Dinge, die man sich als Armband tragen kann, wo dann Soma draufsteht, es ist keine Margarine, es ist das solidarische Magdeburg. Und ein paar Broschüren gibt es auch.

Nächstes Treffen ist, glaube ich, am 8.7. Das wird er vielleicht sagen. Er, den ich für einen ganz großartigen Autoren halte. Ich war unglaublich begeistert von der Art, wie er schreibt. Klug, witzig und zugleich nicht zu witzig, sondern so ein Humor, der empathisch mitnehmend ist, einfach für mich geradezu perfekt. Und es ist, Applaus bitte, Markus Schmidt.

0: Alles gut, danke. Vielen Dank. Es ist mir eine wahnsinnige Ehre, dass ich heute hier sein darf. Und versprochen, ihr seht keinen Tag älter aus als 4. Heute geht es um ein Jubiläum. Ich habe nachgeschaut, das bedeutet Jubeljahr, also ein Grund zum Jubeln ist der Voraussetzung dafür. Also kein 25-jähriges Jubiläum von 9/11, ergibt Sinn. Hey, ich darf hier mir ein zum Beispiel. Ich habe vor 25 Jahren Abitur gemacht. Mensch. Das mag heute ein Grund zum Jubeln sein, aber damals hat es bedeutet, dass du an einem Mittwoch im Jahr 2001 festgestellt hast, dass die Jugend endgültig vergangen ist, dass du in deiner Heimat keine berufliche Zukunft hast und irgendwo komplett neu anfangen musst. Und dass du auf den Schock erstmal gepflegt einen dübeln könntest, aber deine zuverlässigsten Dealer sind nach Berlin gezogen und studieren jetzt irgendwas mit Medien. Nein, positiv denken. Jubiläen sind was Schönes. Hier, 80 Jahre Nürnberger Prozesse haben wir jetzt. Das ist doch ein Grund zum Jubeln. Geschichtsunterricht. Vor 80 Jahren, 1946, waren die Nürnberger Prozesse. Nach Jahren von Gewalt und Terror und Massenmord wurde durch einen fairen rechtsstaatlichen Prozess der Nationalsozialismus in Deutschland für immer aus... Die USA haben Jubiläum. Die USA, die feiern richtig groß, weil vor 250 Jahren sind die unabhängig geworden. Das ist doch mein Grund zum Jubeln. Vor 250 Jahren haben sich die Vereinigten Staaten von Amerika für alle Zeiten befreit von Tyrannei und Willkürherrschaft. Und das ist doch scheiße. Gibt es sowas wie unbeschwerte Jubiläen eigentlich? Außer heute Abend natürlich. Aber mal ehrlich, ist da nicht immer irgendwas, was im Hintergrund zwickt und kneift und was eigentlich irgendwie mit zum Jubiläum dazugehört, aber man will nicht dran denken, weil es die Stimmung kaputt machen könnte? Apropos USA. In den USA gibt es heute einen Tag, der heißt Juneteenth. Vielleicht schon mal gehört. In den USA wird heute der Jahrestag zur Abschaffung der Sklaverei begangen. Das ist doch mal was zum Feiern, oder? In dem Zusammenhang mal ein kleiner Stimmungsaufheller. Jetzt nehmen wir bitte alle die Hand hoch, die finden, dass man Sklaverei niemals und nirgendwo tolerieren sollte. Cool. Und jetzt nehmen mal nur bitte diejenigen die Hand runter, die noch nie bei Flink, Volt oder Lieferando bestellt haben.
1: Was?
0: Flink, Volt oder Lieferando. Schon mal jemand da bestellt?
2: Nein.
0: Gut so. Denn das ist moderne Sklaverei und die gehört nicht unterstützt. Dankeschön. Vielleicht werdet ihr jetzt sagen, ja, man muss doch mal unbeschwert feiern dürfen, das haben wir uns doch verdient. Haben wir feiern verdient? Oder wollen wir uns verdienen, vergessen zu dürfen? Geht das überhaupt? Kann man auf Knopfdruck ausblenden? Kann man lernen, den Elefanten im Raum nicht mehr zu sehen? Kann ich lernen, das Jubiläum unseres Kleingartenvereins zu feiern, wenn der Gartenfreund neben mir bei WhatsApp postet, dass nur Verräter den 8. Mai feiern? True Story, kann man sacken lassen. Kann irgendjemand auf Knopfdruck abschalten, weil zum Beispiel, heute ist doch Tante Anders 75. und die regt sich doch immer schnell auf und Onkel Rolf ist bestimmt auch da und der fängt dauernd von den Ausländern an. Ach nee, wir sind in Magdeburg. Der fängt dauernd von den Ausländern an und am Ende schweigen wieder alle betreten und überhaupt, ach, ist das ein Grund zum Jubeln, wenn man präventiv Maulkörbe aufzieht, nur um eine Fassade zu pflegen? Ich meine, ich kann es irgendwo verstehen, wir wollen uns vom Alltag ablenken, wir wollen lachen, wir müssen lachen, weil die Welt sonst immer größer und dunkler zu werden scheint. Wir alle sehnen uns so sehr nach Lachen und Vergessen, weil das Gefühl, wahnsinnig zu werden, sonst immer stärker wird. Und deswegen geht die Rita vielleicht mit dem Günther zum Fasching, weil da säuft er zwar genauso viel wie immer und schreit sie hinterher nur wieder an, aber wenigstens lief zum millionsten Mal alt wie ein... Aber was ist denn das für eine Ablenkung, wenn es am Ende doch jedes Mal mit Ansage vor den Baum geht oder man beständig aufpassen muss, nicht in Fettnäpfchen zu treten und ja, nicht die bösen Worte auszusprechen, die jede Party kippen lassen. Und jeder hier kennt solche Worte, oder? Und dazu hätte ich eine Idee. Lass doch Tante Anna ruhig feiern. Wenn zu sowas Leute kommen, die doof sind, geht nicht hin. Es ist kein Verdienst, vor 75 Jahren geboren worden zu sein. Und der Kuchen, der schmeckt eh nicht. Und wenn Günther wieder rumschreit, vergesst Günther, Scheidungsanwälte wollen auch leben. Geht lieber raus. Geht zu Leuten, die euch gut tun. Geht zu Leuten, die Licht ins Dunkel bringen. Tut mit denen Gutes zusammen. Helft ihnen, die Welt zu einem besseren Ort zu machen. Und dann sind euch zwei Dinge sicher. Erstens, dann habt ihr einen Grund zum Feiern. Und zweitens, wenn ihr solche Weltverbesserer gefunden habt, könnt ihr mit denen viel mehr Spaß haben, weil Weltverbesserer haben grundsätzlich eine Meise. Apropos Weltverbesserer mit Meise. Das solidarische Magdeburg ist ein Bündnis von Menschen, die der Gesellschaft etwas zurückgeben wollen. Menschen, die mit Ausgrenzung, Hass und Hetze nicht einverstanden sind. Das solidarische Magdeburg, das sind Menschen, die einen Unterschied machen wollen. Wir möchten Gründe zum Jubeln schaffen. Und eine Kundgebung des solidarischen Magdeburg ist ein bisschen wie unsere Küche. Ein bisschen kramig, gibt immer was Leckeres. Und die meisten von euch habe ich da noch nie gesehen. Und wenn ich vielleicht beim 10-jährigen Jubiläum dieser großartigen, feinsinnigen, geistreichen und ausgesucht höflichen Menschen dabei sein darf, dann möchte ich das nicht mehr sagen müssen. Bis dahin hätte ich euch gern alle bei uns begrüßt. Denn wir brauchen euch. Wir brauchen euch alle, damit wir in Zukunft noch Jubiläen feiern können, die sich richtig anfühlen. Geburtstag des Grundgesetzes zum Beispiel. Und wenn ihr dann da gewesen seid und wenn ihr mitgeklatscht habt und vielleicht auch mitgesungen habt und wenn wir es dann zusammen geschafft haben, dass die Dunkelheit vielleicht für einen kleinen Moment verschwindet, das wäre ein Grund zum Jubeln. Dankeschön.

Wir haben keinen Grund mehr, uns zu fürchten, denn es gibt uns und wir sind viele. Wir wählen den Weg des stärksten Widerstands, weil wir die Wahl haben. Wir bestimmen die Farbe unserer Stadt. Wir schöpfen die Schönheit, in der ihr Beton badet. Und ganz gleich, wie viel Braun wir fressen, wir werden trotzdem Regenbögen kotzen. Lasst uns so heftig lieben, dass der Hass sich ehrfürchtig vor uns verneigt. Lasst uns so friedfertig denken, dass die Feindseligkeit dem Wahnsinn verfällt. Lasst uns so viel Seele zeigen, dass die Dämonen sich vom Ende der Fahnenstange stürzen. Wir stiften die Kultur, wir pflanzen Gedankengutes, wir bringen Hoffnung zur Welt. Denn wir sind die Hebammen der Liebe. Alles Böse ist eine Totgeburt.

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0: Und ich danke meiner wunderschönen Tochter Jennifer, die fest an meiner Seite steht und dazu beiträgt, dass diese Stiftung funktioniert.
1: Was hast du denn mit Mexikanern?
2: Ich sage nur, dass wir mehr Amerikaner unterstützen sollten.
3: Er ist Tänzer, er arbeitet für meine Stiftung in Mexico City.
4: Danke für das Ticket. Ich fand die Aufführung heute wirklich toll.
3: Nächstes Mal gehen wir zusammen.
5: Können Sie mir etwas über die Art Ihrer Beziehung erzählen?
6: Ist er in deinem Programm?
3: Nein.
7: Wo hast du tanzen gelernt?
8: In Mexiko.
7: Und auf der Straße gebettelt hast du dort auch?
9: Wir haben uns schon mal gesehen, oder? Der Ballettlehrer.
0: Du weißt, ich will, dass du glücklich bist. Aber es gibt Grenzen, verstehst du?
4: Ich bin hergekommen, um bei dir zu sein. Und ich will mich einfach nicht ständig verstecken müssen.
3: Wir fahren.
4: Schämst du dich, mit mir gesehen zu werden? Dir ist doch eh egal, was mit mir passiert.
3: Ich möchte dir etwas sagen. Dann entscheidest du, ob wir noch zusammenbleiben oder nicht. Ob du möchtest, dass ich wieder hierher komme oder...
10: Nein!
3: Du kennst mich kein Stück.

0: Chihiro. Wir sind gleich da.
1: Was ist das für ein Gebäude?
0: Ich werde mal nachsehen.
2: Mama, warte!
3: Mach, dass du wegkommst! Du hast hier nichts verloren!
2: Papa! Mama!
4: Es ist ein Badehaus, das einzig und allein unseren 8 Millionen Göttern zur Entspannung dient. Und außerdem ist dieser Ort hier nicht für Mensch bestimmt.
1: Wo kommen Sie eigentlich her?
3: Keine Angst, ich bin dein Freund, glaub mir.
4: Wenn sich einmal die Wege gekreuzt haben, vergisst man das nie. Es kann höchstens sein, dass man sich nicht daran erinnert.

up for the one and only Robert Grützke. Sie hat Mut, trägt das Herz auf der Zunge und hat Visionen. Bitte machen Sie Lärm für die einzigartige Sandy Gärtner.

Herzlich willkommen, schön, dass ihr alle da seid. Es ist uns eine große Ehre, mit euch an diesem besonderen Ort im Moritzhof unser Jubiläum feiern zu dürfen. Und ich kann schon mal sagen, es wird heiß. Das liegt nicht nur am Wetter, sondern vor allen Dingen an euch. Und an unserer Geburtstagsshow, wobei ich es ein bisschen weird finde, dass am 5. Geburtstag so viele Erwachsene gekommen sind. Ich hätte spontan mehr Kuchen, Topfschlagen und Kinder erwartet, aber naja, sobald jemand ein Fest feiert, kommen die Buffetraupen aus ihren Löchern. Apropos Buffetraupen, gibt es Menschen, die noch nie bei uns waren? Einfach mal kurz melden. 1, 2, 3, 4, 100. Gut. Was soll ich sagen? Ihr habt viel verpasst in den letzten 5 Jahren, aber heute könnt ihr uns kennenlernen. Klingt wie eine Drohung. Ist es auch. Heute ganz besonders, denn heute könnt ihr nicht nur uns kennenlernen, sondern auch noch ganz viele unserer Wegbegleiter. Einige werden heute sogar auf der Bühne zu sehen sein. Sie haben uns unterstützt mit allem, was wir gebraucht haben. Schnaps, Fotos, 5 Euro Eintrittsgeld. Ohne diese Menschen würde es uns heute so nicht geben. Einen großen Applaus bitte. Und wenn ihr heute das erste Mal hier seid, da seht ihr, es lohnt sich, jahrelang keinen Auftritt von uns zu verpassen, uns Geschenke mitzubringen und frenetisch zu hupen, wenn ihr uns in der Stadt seht. Alle 5 Jahre bekommt ihr auch einmal Applaus dafür. Ich kann es nur empfehlen, dass ihr sofort ein Cheerleader-Team für uns gründet. Ich stelle es mir ungefähr so vor, so irgendwie mit so einem LES-Lesebühne, woo! Aber daran können wir nochmal arbeiten. Bevor es zu verwirren wird, erkläre ich einmal schnell, was euch heute Abend erwartet. Wir sind eine Lesebühne und das bedeutet, wir denken uns selbst Texte aus, die wir hier präsentieren. Für diese Texte gibt es keine Regeln, das heißt, es kann lustig, traurig, ernst, nachdenklich, dadaistisch, absurd, wütend, laut oder leise werden und auch in der Form sind wir offen. Es können Geschichten kommen, Gedichte, Dialoge, Lautmalerei, Theaterfiguren oder Puppentheater, Stand-up-Comedy oder in Jessicas Fall auch Lieder, denn sie kann nicht nur schreiben, sondern auch noch fantastisch Musik machen. Das Schöne ist, dass wir normalerweise auch nicht wissen, was die anderen im Gepäck haben, sodass es für uns selbst spannend wird. In aller Regel entstehen die Texte für jeden Abend ganz neu und frisch und das Publikum bestimmt das Thema. Heute ist das anders. Heute ist 5-jähriges Jubiläum. Heute machen wir, was wir wollen. Das machen wir ungefähr so eine Stunde lang. Dann gibt es eine Pause, in der könnt ihr dann essen, trinken und pullern. Und dann machen wir nochmal ungefähr eine Stunde und anschließend dann Autogramme, Selfies für 5 Euro, Der ein oder andere von uns verkauft auch Bücher, CDs und mit etwas Glück auch getragene Socken. Es lohnt sich also noch zu bleiben. Aber jetzt seid ihr ja gerade erst angekommen, es muss erst mal losgehen. Davor gibt es aber einen Punkt, den wir unbedingt klären müssen. Ihr wisst schon, wer wir sind, Jessica hat uns vorgestellt, aber ihr wisst noch nicht, warum wir die Höflichen heißen. Das werde ich oft gefragt, denn den Leuten fällt schnell auf, wie frech und unhöflich wir sind. Also manche von uns. Es ist möglich, dass Sandy euch gleich etwas dazu erzählen wird und etwa behauptet, wir würden so heißen, weil wir uns hier Moritzhof gegründet haben. Aber ihr merkt selbst, dass das Quatsch ist. Wenn das stimmen würde, müssten wir uns in der Bibliothek ja auch die Biblischen nennen, in der Hyperschale die Schälchen, in der Oper die Opis und bei unserem Auftritt in Burg die Bürger. Nein, nein, nein. Die wahre Geschichte zu unserem Namen denke ich mir jeden Monat nur und ausschließlich für euch aus, damit ihr auch alle Bescheid wisst. Und zu unserem 5-jährigen Geburtstag habe ich ein paar Erklärungen im Gepäck, die alle wahr sind. Erstens, bei unserer Gründung im Jahr 1974 waren wir eine Punkband. Lars spielte Gitarre, Sandy Schlagzeug, Rob

0: Erklärung 2. Sandy Gärtner hatte, als wir uns im Jahr 1987 auf einem Klassenausflug in einem Zoo kennenlernten, extrem viele Verehrer, die ihr den Hof gemacht haben. Sie war und ist eben ein heißer Feger. Tatsächlich wurde ihr derartig der Hof gemacht, dass Sandy irgendwann extrem viele Höfe hatte, mit deren Pflege sie total überfordert war. Überall lagen erschöpfte Casanovas, das Gras wucherte wild und die Grundstückssteuer überstieg den Preis eines großen Spaghetti-Eises bei weitem. So beschloss Sandy, ihren Freunden Lars, Leo, Jessica und Rob einen Teil ihrer Höfe abzutreten. Schulhöfe, Innenhöfe, Bahnhöfe, Gasthöfe, Friedhöfe und sogar ein Bischof waren dabei. Mit dem zogen wir los, um Reden zu halten und den Leuten Hoffnung zu schenken. Und weil unser Markenzeichen die vielen Höfe waren, nannte man uns fortan die Höflichen. Erklärung 3. Als wir uns 2021 gründeten, war Pandemie und Auftritte waren verboten. Darum beschlossen wir, unsere Lyrik direkt in den Innenhöfen zu spielen. Was soll ich sagen? Es war legendär. Noch heute gelten unsere Gedichtrezitationen in Trümpers Garten als Geburtsstunde des Magdeburger Battle Raps. Nach der Pandemie traten wir wie gewohnt im Stadion auf und füllten die MDCC Arena. Wir überlegten uns umzubenennen. Unser Favorit, Lars Lüsterne Leseluden, wurde von der Stadtverwaltung einkassiert. Ich wollte uns dann die Heinzis nennen. Sandy fand, die Magdeburger Muttis wären doch ein fescher Titel. Und Lars hat sehr lange darauf bestanden, dass wir Lasagne heißen. Weil wir uns nicht einigen konnten, nannten wir uns Tex and the City und haben nebenbei noch ein bisschen gestrippt. Aber weil dann immer zu viel Tohuwabohu ausgebrochen ist, erinnerten wir uns an unsere Wurzeln im Innenhof und wurden am Ende die Höflichen. Jetzt, da ihr drei wahre Geschichten zu unserem Namen gehört habt und uns ein bisschen kennengelernt habt, kann es schon fast losgehen. Es ist mir eine große Ehre, seit 5 Jahren regelmäßig mit diesen Menschen hier auf der Bühne zu stehen. Menschen, die für Demokratie und Vielfalt eintreten, die ihre Geschichten und ihre Gedanken teilen und die, gerade weil sie unterschiedlich sind, an vielen Abenden eine Magie erzeugen, die die Menschen im Raum verbindet. Eine Magie, die offen macht füreinander, die Verletzlichkeit zulässt und Wärme ausstrahlt und die zeigt, gemeinsam und vielfältig sind wir stark und ihr seid nicht allein. Freut euch also auf einen magischen Abend mit den Höflichen und jetzt ganz besonders auf unsere Powerfrau, Sandy Gärtner.
1: Es ist seit unserer Gründung gute Tradition, dass Leo Geschichten darüber erzählt, warum wir die Höflichen heißen. Ihr habt 3 gehört und nun ist es an der Zeit, und der 5-jährige Geburtstag, ein feierlicher Anlass, nochmals die wahre Geschichte unserer Lesebühne zu erzählen. Inspiriert wurde ich dabei von Kinderbüchern von Andrea Domi und Marco Campella, besser bekannt bei uns unter dem Titel Leo Lausemaus. Und dafür habe ich mein Theater mitgebracht. So, darum die Hände, versteht er? Jetzt, gut. Also, alles klar. Und die Geschichte, die ich euch erzählen möchte, heißt Leo Lausemaus gründet eine Lesebühne. Das war eine gute Reaktion, vielen Dank. Sehr schön. So, und es beginnt so. Leo Lausemaus ist überglücklich. Er hat geträumt und nun hatte er eine Idee. Schnell ging er ins Bad, unter die Dusche, zog sich mäuseflink an, ohne dass Mama ihn ermahnen musste. Denn er konnte es gar nicht erwarten, seine Idee mit seinen Freunden zu teilen. Er verschlang ratzifatzi mit einem Biss sein Käsebrot. Mama, ich muss ganz schnell zu Lars. Ich habe heute überhaupt keine Zeit. Ich muss zu Lars. Leo Lausemaus spülte seinen Mund mit einem frischen Glas Milch aus und ehe Mama Lausemaus auch nur einen Wort erwidern konnte, war Leo schon aus der Haustür verschwunden. Er schwang sich auf sein Fahrrad und radelte, so schnell seine kleinen Mäusebeinchen konnten, schnurstracks zu seinem Freund Lars. Lars wohnte in einem alten Bauernhof, der nun zu einem Kulturzentrum mit Kino ausgebaut war. Dort angekommen, rief Leo schon seinen Namen. Lars! Lars! Lars, komm raus! Lars, ich muss dir was erzählen! Lars kam völlig übermüdet

0: aus dem Kino. Denn es lief gerade ein Italo-Western-Marathon und er wollte seinen Rekord knacken. 12 Stunden und 37 Minuten standen bereits auf seiner Uhr und jetzt war der Rekordversuch inmitten von Leichen pflasterten seinen Weg je unterbrochen. Leo, was ist? Ich hoffe, es ist wichtig. Lars! Ja. Lars! Ja. Lars! Ja, Leo, verdammt nochmal, jetzt sag, was du willst. Lars, ich habe eine Idee. Schön. Und du machst mit. Aha. Wobei? Wir gründen eine Lesebühne. Aha. Ja, das ist die coolste Idee, die ich je hatte. Aha. Ja, ich schreibe Texte, du schreibst Texte und dann lesen wir die vor. Aha. Ja. Für wen lesen wir? Für die Leute. Für welche Leute? Wir werden ein Magdeburger Millionenpublikum erreichen. Lass mich raten und wir nennen uns Leos Lesebühne. Oh ja, das wäre toll, das würde mir gefallen, jetzt wo du es sagst. Das glaube ich, aber nein, so heißen wir nicht. Okay, dann eben ein anderer Name, aber du machst mit. Lars schaute Leo tief in die Augen, wie bei einem Duell seines Italo-Westerns. Hey Jungs, alles klar bei euch? Hörten sie eine Stimme flöten. Das war Sandy, die von den beiden unbemerkt auf den Hof spaziert war. Sandy, rief Leo, ey, wir gründen eine Lesebühne und du musst unbedingt damit machen bei Leos Lesemäusen. So heißen wir nicht, sagte Lars. Nee, so heißen wir nicht, aber du machst doch mit. Klar, sagte Sandy fast unbeeindruckt und zückte sogleich Zettel und Stift. Wir brauchen noch Musik, rief Leo. Da sagte Sandy, das ist ja kein Problem. Da fragen wir die Jess, da ist der Name Programm. Also sie spielt alles außer Jazz. Aber sie hat die schönste Stimme Magdeburgs und überhaupt kann sie schreiben und da macht sie mit. Und so saßen sie noch eine Weile und redeten und quatschten und schrieben und fantasierten mit ihren Texten ein Magdeburger Millionenpublikum zu erreichen. Nur ein Name für die Lesebühne fehlte. Leos Lesemäuse heißen wir jedenfalls nicht, sagte der Lars. Wie wär's denn mit die Höflichen? Wir sind ja hier schließlich auf dem Hof und das Publikum wählt jedes Mal ein neues Thema, über das wir schreiben und den ersten Auftritt absolvieren wir als die höflichen AnfängerInnen. Oh ja, so machen wir das. Und so geschah es, dass im Juni 2021 der erste Auftritt stattfand. Naja, nicht vor einem Millionenpublikum. Also da draußen saßen so 20 Leute mit Abstand und Maske. 21, ihr wisst, was ich meine. Aber naja, jedenfalls Jess wurde viertes festes Ensemblemitglied und irgendwann wurde ein neues Domizil bezogen. Sie durften einmal im Monat in der Stadtbibliothek, was sage ich, Stadtbibliothek, in der Zentralbibliothek am Broadway lesen. Oh. Und so schrieben und lasen die vier Texte zu den unterschiedlichsten Themen. Wartet. Wir waren schon die höflichen MusikerInnen, die LehrerInnen, die ExtremistInnen, die StraßenbahnfahrerInnen, GrenzgängerInnen. Wir waren radikal oder überfordert, setzten uns auf Diät oder die Erotikbrille auf oder hatten einen Plan. Aber immer waren die Abende unterhaltsam und spannend und lustig und traurig und alles zusammen. Aber immer neu und aufregend. Und dann gesellte sich der Rob dazu. Der durfte immer schon mal als Gast dabei sein und lesen. Und als er dann endlich da war, hatten alle das Gefühl, jetzt ist das Lesebühnenteam komplett. Und das Puzzle ist vollständig. Und wenn man die Höflichen lässt, Dann lesen Sie auch weiterhin einmal im Monat in der Stadtbibel zu dem jeweils vom Millionenpublikum bestimmten Thema. Und selbst das Thema Riemen war ja irgendwie spannend und abwechslungsreich. Und nach der Sommerpause im September sind wir die höflichen Mausis. Das passt doch, oder? Und deshalb in diesem Sinne, danke für euren Support und euren Applaus, ihr liebes Magdeburger Millionenpublikum. Happy Birthday to us und cheers to you!
1: Homo Digitalis und die Liebe. Es ist 22.32 Uhr und ich überlege, wie ich die ursprüngliche Fassung dieses Textes für einen Auftritt auf einer Demo umgestalte, ohne alle zwei Zeilen etwas einzubauen wie Alerta, Alerta! Brav. Eigentlich beginnt dieser Text mit einem Zitat des tschechischen Marionettenduos Bebel und Hodewinek. Darin fragt der Sohn seinen Vater:
2: Vati! Vati, was ist denn eigentlich die Liebe?
1: Der Vater grübelt. Schwer zu sagen. Schwer zu sagen, Hodewinek. Du würdest es sowieso nicht begreifen. Und kommt zum Schluss, dass wahre Liebe Gefühle erfordere, über die Puppen eben nicht verfügten. Eine Hälfte von Ihnen googelt jetzt nebenbei die Namen der Marionetten. Die andere Hälfte von Ihnen fragt die Person zu ihrer Linken. Natürlich zu ihrer Linken, denn rechts ist keine Option. Auch wenn da die eigene Mutter stünde. Ob man jetzt irgendeine Metapher verpasst hat, wegen Marionetten und Staat und so. Und überhaupt, wann kommt der Mitmachteil, das Aufbäumen, das Fäuste recken und so weiter, damit man zwischen dem Kampf für die demokratische Sache, dem Kater von gestern Nacht und dem euphorischen Zuhören bei einer linksgrün versifften Lesung mal wieder was spürt? Wo ist denn das Adrenalin, verdammt nochmal? Hat denn niemand vorher geprüft, was das sprechende Flanellhemd da auf der Bühne erzählt, bevor man es vors Mies... Ich wusste, dass ich der Erste bin. Ne, wenn ich noch mehr trinke, muss ich zwischendurch bullern.
3: Oh, toll. Jetzt hast du ein Haar von mir.
1: Ich setze nochmal an und Sie müssen so tun, als ob das noch nicht passiert ist. Und überhaupt, wann kommt der Mitmachteil, das Aufbäumen, das Fäusterecken und so weiter, damit man zwischen dem Kampf für die demokratische Sache, dem Kater von gestern Nacht und dem euphorischen Zuhören bei einer linksgrün versifften Lesung wieder was spürt? Wo ist denn das Adrenalin, verdammt nochmal? Hat denn niemand vorher geprüft, was das sprechende Flanellhemd da auf der Bühne erzählt, bevor man das aufs Mikro geschoben hat? Hier wird doch sonst jeder Scheiß geprüft. Anschlüsse, B-Schlüsse, Ausschlüsse, MHD, AKW, TÜV, ICE, LED, USB, AFA, AFB, AFC, sonst nichts. Eigentlich ging es im ursprünglichen Text um Liebe. Um Liebe und wie man sie in digitaler Gegenwart findet. Ich persönlich denke ja, dass Menschen auf drei essentielle Arten zueinander finden. Liebe, Hass und die Frage, ob nun Nutella unter Butter gehört oder nicht. Also im Prinzip die Frage, wie braun etwas sein darf, bevor es zum Kotzen ist und in den Müll fliegt. Und darum geht es mir persönlich. Also das Zueinanderfinden, nicht die Nutella-Frage. Mir ist durchaus bewusst, dass es unfair ist, die angespannte politische Lage der Republik über einen Brotaufstrich zu verhandeln. Und wenn schon, dann sowieso nur Dossi. Ich weiß doch, wie ich euch kriege. Egal, Liebe. Vielleicht haben sich einige von Ihnen erst kürzlich kennengelernt und nutzen diese Veranstaltung nun, um sich vorsichtig anzunähern. Ein Date bei einer Lesebühne mit klarer Kante wirkt gemeinschaftsstiftend. Und kaum etwas ist hotter, als die Begleitung dabei linke Systemtheorien ins Ohr zu flüstern. Das Sein bestimmt das Bewusstsein. Das ist von Hegel. Wenn ich einen Tipp geben darf, die bedingungslose Kunstfreiheit zu unterstützen, steigert die eigene Attraktivität um ca. 11%. Ich selbst habe es schon getan und bin jetzt insgesamt bei 11%. Warum Prozent und ob das stimmt? Keine Ahnung, sowas wird hierzulande genauso wenig überprüft wie rechte Parteien. Was hingegen geprüft wird, sind Dating-Plattformen. Denn auch wenn hier wieder alle Tinder, Bumble, Hinge und Co. nur total ironisch nutzen, scheint es Bedarf an Kontaktvermittlung zu geben. Es gibt allein in Deutschland rund 2500 Dating-Angebote mit knapp 8,4 Millionen aktiven Profilen für wirklich jede Spezifikation. Google ergänzt meine Suchanfrage Single-Börse für... mit folgenden Vorschlägen: Veganer, Bergsteiger, Jäger, Behinderte, behinderte Jäger, übergewichtige Reiche, Landwirte, Senioren, Alleinerziehende, Alleinerziehende Senioren. Akademiker, Gamer, Angler, Tätowierte und so weiter. Fast all diese Angebote werden unter die Lupe genommen, zum Beispiel durch den Verbraucherschutz, das Kartellamt, die eigenen Eltern und diesen einen Arbeitskollegen, der zufällig immer auf der gleichen Veranstaltung ist wie du. Ugh, creepy. Dann stolpere ich bei meinem Parfumsritt über das deutsche Angebot White Date. Eine Art arisches Parship, bei dem sich stramm rechtskonservative und ausgewachsene Nazis kennenlernen, um dem halluzinierten Bevölkerungsaustausch entgegenzukopulieren. Welche Lieblingsstellungen haben Nazis wohl? Die 69 wird es wohl nicht sein. Gleichberechtigter Spaß für alle war nie deren Ansinnen, oder um es zeitgemäßer auszudrücken, sie gönnen einfach nicht. Ich vermute eher, dass sie die 88 bevorzugen. Beide liegen in Embryonalhaltung, Rücken an Rücken und beschweren sich über den Untergang des Abendlandes und steigende Dönerpreise, während sie über eine Verbotsliste für nichtdeutsche Kunst und Kultur fantasieren. Diese Datingangebote überprüft niemand. Im Dezember 2025 wird die Seite trotzdem öffentlichkeitswirksam vom Netz genommen. Auf dem Chaos Communication Congress betritt eine Hackerin mit dem Pseudonym Martha Root die Bühne. In einem pinken Power Rangers Kostüm, heiß, wohlgemerkt, und verschafft sich Zugang zu den Servern von White Date, also dem Rassisten-Tinder, White Child, eine arische Eizellen- und Spermatauschbörse, und White Deal, eine kalkweiße Jobbörse. In Echtzeit löscht Martha Root alle Benutzerprofile, mindestens 8000, und die Plattformen gleich mit. Chapeau, großes Kino. Manchmal genügt ein Klick, um das Richtige zu tun. Und ja, es braucht weiterhin Brücken, gerade in Magdeburg. Hände müssen gereicht werden und Angebote gemacht. Aber um mir am Ende noch einen aktivistischen Ausbruch zu erlauben, wer die Demokratie fickt, hat vielleicht einfach keine Liebe verdient. Vielen Dank.

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4: Ich habe aber die äußerst überragende Freude, unseren ersten Gast anzumoderieren, unsere erste Gästin. Und weil ich nicht frei moderieren kann, habe ich mir das auch aufgeschrieben. Vor ein oder zwei Jahren neigte sich eine Ausgabe des Public Poetry Scream vor dem Hundertwasserhaus zur Neige. Etwas später saßen ein paar Schreiberlinge verschiedener Couleur bei einem lockeren Nachklapp zusammen und klönten über die Kunst, das Leben und die Kunst zu leben. Sofort fiel mir auf, wie feinsinnig dieser Mensch ist und welche scharfe Beobachtungsgabe für das interhumane Sozialgefüge sich dahinter den teilweise harschen Worten verbergen muss. Aber dann war Lars auch schon fertig. Und sie setzte sich zu uns. Hallo, hier und na, wie war's? Da? Okay. Ein paar Monate später war sie zu Gast auf unserer Lesebühne und durchtrennte mit ihrem Textskalpell die emotionalen Sicherheitsnetze des Publikums. Toll. Sie ist studierte Theater- und Medienpädagogin, war beruflich am Theater Eisenach und am Theater Magdeburg, außerdem 2024 als Magdeburgerin des Jahres nominiert und macht, Zitat, irgendwas mit Theater. Nach eigenen Angaben ist sie nicht lustig. Und täuschte in der 6. Klasse dermaßen authentisch einen Ohnmachtsanfall vor, um einem Gedichtvortrag zu entkommen, dass ihre Lehrerin sie anschließend in die Theater-AG steckte. Ich hoffe, dass das heute nicht auch passiert und bitte um einen riesigen Applaus für die wunderbare, die einzigartige Angela Mundt.

0: Ja, danke schön. Ich denke, ich bin mit meinem Kreislauf in Ordnung, dass ich keinen Ohnmachtsanfall nochmal simulieren muss. Andernfalls habe ich ja tatkräftige Unterstützung. Ihr seid da, okay? Alles klar, gut. Ja, vielen Dank, dass ich da sein darf, vor allen Dingen zu so einem freudigen Anlass. Geburtstag.
1: Yay!
0: Geburtstage sind doch schön. Wimpelketten, Törtchen, Luftballons, Brause und die Buck, also die Verwandtschaft. Onkel Peter holt den Kräuterschnaps aus dem Keller, hilft bei der Verdauung, sagt er immer. Und ich mit meinen 8 Jahren hab einen Sitzen und schlafe in der Achselhöhle von Oma Handchen ein. Geburtstag, schön. Schön, dass ihr alle da seid. Schön, dass wir hier zusammen sind. Das ist nämlich nicht selbstverständlich. Und dann hat ausgerechnet noch eine Lesebühne Geburtstag. Das ist ungefähr so selbstverständlich wie eine Kommentarspalte ohne Morddrohung. Wer liest denn heutzutage schon? Also richtig liest. Mehr als nur die Clickbait-Überschriften der Volksstimme, während der Rest hinter der Paywall verschwindet, flüchtig wie ein Gedanke nach dem dritten Reel. Heutzutage wird nicht gelesen. Heutzutage wird gescrollt, gegrölt, genölt, gehetzt, geframed und vor allem gepodcastet. Podcasts kennt ihr? Ja? Ja. Also mindestens ein Mensch spricht mindestens eine Stunde lang über mindestens ein Thema. Ja? Und das mit Mindestexpertise. Neuerdings gibt es so eine Generation politischer Podcasterinnen, die von sich behaupten, ganz offen zu sein. Ganz offen. Unideologisch. Weder rechts noch links. Einfach open-minded. Ja? Klingt erstmal nett. Ist aber ungefähr so, wie zu sagen, ich bin kein Schiedsrichter. Ich lasse einfach beide Mannschaften gleichzeitig pfeifen. Einfach die Menschen sprechen lassen. Darum geht's. Einfach zuhören. Den Menschen hinter dem Politiker sehen. Das Mikrofon als Wellnessbereich. Bei Ben Ungeskriptet durfte Björn Höcke 4,5 Stunden einfach mal reden. Weil die AfD ja so selten zu Wort kommen darf. Weil einem nicht die rechte Diskursverschiebung nicht ohnehin täglich um die Ohren fliegt. Da durfte der Faschist Höcke, ja, ich darf den so nennen, das ist seine offizielle Berufsbezeichnung. Da durfte der Faschist Björn Höcke die harmlose Version seiner selbst präsentieren. Ganz normal. Während er vom Mordkomplott am deutschen Volk fabulierte. Unwidersprochen, unkommentiert. Was da als offenes Gesprächsformat daherkommt, ist Teil der Propaganda, ja? Nur eben durch eine Zuckerwattemaschine gedreht. Einfach mal reden lassen. Einfach zuhören. Einfach ordentlich auch abkassieren. Ben Bernd, also der Host des Podcasts, spricht von 4-stelligen Einnahmen durch die Höcke-Folge. Klar, er ist Unternehmer, kein Journalist. Und schwupps, ist auch die Verantwortung verschwunden. Praktisch. Danke für diesen PR-Clou, denkt sich Sachsen-Anhalt, so kurz vor der Landtagswahl. Ein Bundesland, in dem die AfD seit Jahren Umfragewerte erreicht, bei denen selbst Onkel Peter kurz nüchtern wird. Diese Gespräche sind nicht einfach nur Gespräche, sie sind Teil einer politischen Normalisierung. Die Botschaft lautet nicht, hey, hier spricht ein Extremist. Die Botschaft lautet, schaut mal, ganz normaler Typ. Und während dessen im rechten Milieu schon ganz oft gesprochen wird, Kulturförderung zusammenzustreichen, Menschen zu deportieren und nach einem politischen Erfolg mal gründlich aufzuräumen. Das klingt wie Hausputz. Gemeint sind Menschen. Aber einfach mal reden lassen. Das will auch Onkel Peter nach dem 10. Kräuterschnaps. Da ist doch nichts dabei, sagt er. Doch, manchmal ist eben doch was dabei. Geburtstag. Schön. Geburtstag von den Höflichen. Schön, dass wir seit 5 Jahren höflich sein dürfen. 5 Jahre Menschen auf einer Bühne, die sich die Mühe machen, Worte zu finden. während anderswo nur noch Schlagworte durch die Gegend fliegen. 5 Jahre Literatur im Kleinformat, 5 Jahre Gegenprogramm und schön, dass ihr alle da seid. Denn wer heute hier sitzt, hört zumindest gerade keinen Podcast. Wer zu Kulturveranstaltungen geht, macht wenigstens keinen Scheiß und versagt nicht komplett im Dauerfeuer des rechten Kulturkampfs. Schön, dass wir hier sein können. Noch. Unterstützt eure Lesebühnen. Besucht sie, füllt sie, verteidigt sie. Bis zum ungeskripteten Ende.
1: Ich finde das mit Björn Höcke immer unfair. Ich mag den gern. Er hat einmal vor Jahren gesagt, vor 10 Jahren konnte ich als Frau noch unbelästigt durch Erfurt gehen. Er war also tatsächlich meine Frau. Wir haben es nicht gewusst, aber es ist so. Ach ja, und bei der Gelegenheit möchte ich etwas klarstellen. Wir sind heute freiwillig hier im Moritzhof. Viele überlegen sich, weil es mittlerweile ja normal zu werden droht, dass man in der Stadtbibliothek liest, dann doch mal immer wieder zum Moritzhof muss. Weil die Oberbürgermeisterin, ich fand das sehr schön, einen Prüfauftrag gegeben hat, ob denn in dem Fall Arne Semsrott ein politisch neutraler Autor wäre. Ich kann Sie beruhigen, es gibt keine politisch neutralen Autoren oder Autorinnen oder Autoressen oder was auch immer. Es gibt sie nicht. Liebe Frau Oberbürgermeisterin, da ist es ganz gut, wenn man Abitur hätte, dann wüsste man das möglicherweise. Ich weiß. Das ist nicht nett von mir, aber wenn man Magdeburg in so negative Schlagzeilen hineinbringt, indem man hier die Zensur einführt und sagt, ich weiß aber von gar nichts, ich habe auch nichts gemacht. Doch, hast du. Punkt. So. Ich will aber gar nicht so böse sein. Nein, ich möchte einfach nur lesen und das möchte ich jetzt tun. Übrigens, Angela Mund war schon bei uns ein paar Mal zu Gast. Das ist eine tolle Leserin und ich freue mich sehr, dass sie da war und da ist heute. Auch ein paar andere Gäste. Wir werden dazu kommen, aber jetzt der Text, der Platz. Meine Lieblingsbaustelle in Magdeburg ist unbedingt der Kölner Platz. Der ist so schön, dass man es kaum aushalten kann. Ich weiß noch, wie Sie mit dem Umbau begonnen haben. Es muss im letzten Jahrtausend gewesen sein. Oder war es erst im letzten Jahrhundert? Das war die Zeit, als man noch hinter vorgehaltenen Händen geheimnisvoll über einen Tunnel wisperte, der kommen sollte und alles an Tunneln in Magdeburg übertreffen würde. Und so kam es auch. Keiner wurde so lange gebaut, keiner war so kurz und keiner so überflüssig. Und ganz fertig ist er immer noch nicht. Er muss noch verziert werden und bepflanzt und allein der jährliche Unterhalt für die Pumpen, welche das Wasser von ihm fernhalten sollen, beträgt wohl 1 Million Euro. Aber wer will das schon wissen? In einer Stadt, die jedes Jahr knapp an der Zahlungsunfähigkeit vorbeischrammt. Denn dann gibt es noch den Kölner Platz. Dieser mythische Ort an der rechten Seite des Bahnhofes soll der neue Haupteingang werden. Der Planer ist über die Jahre wahnsinnig geworden und soll einsam im Gipfel des Jahrtausendturmes hausen. Dort hört man ihn nachts manchmal stöhnen und sein weinendes Mark erschütternd. Dann stößt er Worte wie Aufenthaltsqualität zwischen den blutig gebissenen Lippen hervor. Und lacht hysterisch, denn er weiß, was Aufenthaltsqualität bedeutet. Niemand mag sich an solch verfluchten Orten aufhalten, außer er ist ohne Wohnsitz sturzbetrunken oder auf Droge. Und darum sah die Baustelle viel besser aus, als der fertige Platz hier aussehen wird. Aber schön muss es dort eigentlich sein, denn jüngst wurde der Magdeburger Hauptbahnhof zum schönsten des ganzen Landes erklärt. Das ist er ganz gewiss, denn er wurde schließlich demokratisch dahin gewählt. Und wer schon mal in Bollenkalbe am Bahnhof Mitte ausgestiegen ist, wird nicken und sagen, ja, das ist schön. Oder wer in Buckau ausgestiegen und von den Gleisen olfaktorisch in eine vollgepisste Windel heruntergestiegen ist, kann auch nicht umhin, hier zuzustimmen. Selbst der Neustädter Bahnhof, diese kleine Perle der Baukunst, verblasst in ihrer schieren Wahnsinnigkeit dahinter und es riecht dort kaum noch nach Urin, weil jeder Mensch Angst hat, dort Wasser zu lassen. So unheimlich ist es an diesem Ort. Nicht nur in der Nacht, sondern auch am hellerlichten Tage. So muss es sein, wenn man völlig am Ende ist und ausweglos auf bessere Tage hofft, die niemals kommen werden. Im Vergleich dazu ist der Kölner Platz schön. mit den langen, barrierefreien Treppen, die unter den Brücken auf die Bahnsteige führen. Kein Fahrstuhl oder eine Rolltreppe mag hier helfen. Hier musst du gut zu Fuß sein, wenn du aus der Straßenbahn ausgestiegen bist. Keine Angst, die Nachtbahnen oder Nachtbusse halten hier nicht. Hier wird der Hauptbahnhof weiträumig umfahren. Ortsfremde hoffen vergeblich, darauf wegzukommen. Manchmal steht ein einsames Taxi vor dem Hauptbahnhof herum. Aber die Fahrer sind nur die Geister verstorbener Droschken und Kutscher vergangener Zeiten. Am Kölner Platz hält ohnehin kein einziges Taxi. Es war auch nie vorgesehen. Lernt halt fliegen, ihr Trottel, ruft der verrückte Architekt hoch oben in seinem Turm, den er nie verlässt. Und so liegt der schönste Bahnhof Deutschlands nachts alleine da, während am Tage die viel zu engen Gänge geradezu überquellen. Und wenn du Gleis 9 suchst, das liegt zwischen Gleis 7 und Gleis 8. Fast einen Tagesmarsch entfernt. Nur Eingeweihte finden sich hier zurecht. Aber wenn der Kölner Platz einmal fertig ist, ja dann gibt es keine Ausreden mehr. Dann wird meine Lieblingsbaustelle zum ödesten Ort in dieser an öden Orten nicht armen Stadt. Dabei soll er jetzt sogar schon nahezu fertig sein, so hört man das allerorten flüstern. Und wenn die kleinen Bäumchen, die rund um die Uhr gewässert werden müssen, um diese qualvolle Agonie zu überleben, endlich groß sind, ja, dann könnten sie doch ganz hübsch aussehen, murmelt so ein ahnungsloser Trottel. Der freut sich natürlich auch über den unmittelbar vor dem Eingang zum Bahnhof eingerichteten Springbrunnen, dessen Düsen versuchen, von unten jeden Ahnungslosen drauf losgeher zu wässern, auf das er sich vollgepisst vorkommt. So zwingen sie jeden Menschen zum Umweg, diese in Beton eingelassenen Scherzartikel. Der wahnsinnige Architekt lacht darüber und lacht sich eine Hysterie hinein, die nie zu enden vermag. Dann betest du, dass du nur umsteigen musst und das verfluchte Pflaster meiden kannst. Hier magst du nicht aussteigen müssen. Wenn der bleiche Mond den ebenso bleichen Ort mühselig erleuchtet oder die unbarmherzige Sonne ihn unmenschlich erhitzt, hier kann nichts überleben. Hier ist nur das Grauen zu Hause. Jeder Friedhof ist lebendiger, jeder abgelegene neblige Sumpf fröhlicher als dieses selbst von Aasgeiern gemiedene Gelände, welches so gerne ein Kölner Platz wäre, aber nur der Arsch der Welt ist. So, ich wollte erst den Computer ablegen, bevor ich den nächsten Gast ansagen darf. Ich durfte ihn vor längerer Zeit einmal bei einer Demonstration erleben und er trug dort einen Text vor. Bei Demonstrationen ist es normalerweise so, hopp, hopp, hopp, irgendwas stopp. Oder wir wollen wie das Wasser sein, das weiße, weiche Wasser bricht den Stein oder ähnliches. Es sind meist einfache Texte, die die Leute zum Mitrufen dann animieren. Einfache Sachen wie, wollt ihr den totalen Krieg? Oder seid ihr nicht auch gegen Krieg? Oder nee, oder so. Und dann gibt es Reden mit Zwischentönen. Und da habe ich immer gedacht, geht sowas? Es geht. Und da ist jemand da vom solidarischen Magdeburg, übrigens ein ganz wichtiger Teil dieser Stadt. Ein kleiner Applaus für solidarische Magdeburg. Die hier ehrenamtlich unglaublich viele Geschichten ins Laufen bringen, Demonstrationen oder einfach nur eine Klarheit, wie die Stadtgesellschaft sich als Zivilgesellschaft, ach, was sage ich Ihnen, es ist wichtig. Und wir haben draußen netterweise, nicht wir netterweise, sondern netterweise brachten Sie es mit, wir haben dort ein paar kleine, so hölzerne Dinge, die man sich als Armband tragen kann, wo dann Soma draufsteht, es ist keine Margarine. Es ist das solidarische Magdeburg. Und ein paar Broschüren gibt es auch. Nächstes Treffen ist, glaube ich, am 8.7. Das wird er vielleicht sagen. Er, den ich für einen ganz großartigen Autoren halte. Ich war unglaublich begeistert von der Art, wie er schreibt. Klug, witzig und zugleich nicht zu witzig, sondern so ein Humor, der empathisch mitnehmend ist. Einfach für mich geradezu perfekt. Und es ist, Applaus bitte, Markus Schmidt.

0: Alles gut, danke. Vielen Dank. Es ist mir eine wahnsinnige Ehre, dass ich heute hier sein darf. Und versprochen, ihr seht keinen Tag älter aus als 4. Heute geht es um ein Jubiläum. Ich habe nachgeschaut, das bedeutet Jubeljahr, also ein Grund zum Jubeln ist der Voraussetzung dafür. Also kein 25-jähriges Jubiläum von 9/11, ergibt Sinn. Hey, ich darf hier mir ein zum Beispiel, ich habe vor 25 Jahren Abitur gemacht. Mensch. Das mag heute ein Grund zum Jubeln sein, aber damals hat es bedeutet, dass du an einem Mittwoch im Jahr 2001 festgestellt hast, dass die Jugend endgültig vergangen ist, dass du in deiner Heimat keine berufliche Zukunft hast und irgendwo komplett neu anfangen musst. Und dass du auf den Schock erstmal gepflegt einen dübeln könntest, aber deine zuverlässigsten Dealer sind nach Berlin gezogen und studieren jetzt irgendwas mit Medien. Nein, nein, nein, positiv denken. Jubiläen sind was Schönes. Hier, 80 Jahre Nürnberger Prozesse haben wir jetzt. Das ist doch ein Grund zum Jubeln. Geschichtsunterricht. Vor 80 Jahren, 1946, waren die Nürnberger Prozesse. Nach Jahren von Gewalt und Terror und Massenmord wurde durch einen fairen rechtsstaatlichen Prozess der Nationalsozialismus in Deutschland für immer ausge... Die USA haben Jubiläum. Die USA, die feiern richtig groß, weil vor 250 Jahren sind die unabhängig geworden. Das ist doch mein Grund zum Jubeln. Vor 250 Jahren haben sich die Vereinigten Staaten von Amerika für alle Zeiten befreit von Tyrannei und Willkürherrschaft. Und das ist doch scheiße. Gibt es sowas wie unbeschwerte Jubiläen eigentlich? Außer heute Abend natürlich. Aber mal ehrlich, ist da nicht immer irgendwas, was im Hintergrund zwickt und kneift und was eigentlich irgendwie mit zum Jubiläum dazugehört, aber man will nicht dran denken, weil es die Stimmung kaputt machen könnte? Apropos USA. In den USA gibt es heute einen Tag, der heißt Juneteenth. Vielleicht schon mal gehört. In den USA wird heute der Jahrestag zur Abschaffung der Sklaverei begangen. Das ist doch mal was zum Feiern, oder? In dem Zusammenhang mal ein kleiner Stimmungsaufheller. Jetzt nehmen wir bitte alle die Hand hoch, die finden, dass man Sklaverei niemals und nirgendwo tolerieren sollte. Cool. Und jetzt nehmen mal nur bitte diejenigen die Hand runter, die noch nie bei Flink, Volt oder Lieferando bestellt haben.
1: Was?
0: Flink, Volt oder Lieferando? Schon mal jemand da bestellt?
2: Nein.
0: Gut so. Denn das ist moderne Sklaverei und die gehört nicht unterstützt. Dankeschön. Vielleicht werdet ihr jetzt sagen, ja, man muss doch mal unbeschwert feiern dürfen, das haben wir uns doch verdient. Haben wir feiern verdient? Oder wollen wir uns verdienen, vergessen zu dürfen? Geht das überhaupt? Kann man auf Knopfdruck ausblenden? Kann man lernen, den Elefanten im Raum nicht mehr zu sehen? Kann ich lernen, das Jubiläum unseres Kleingartenvereins zu feiern, wenn der Gartenfreund neben mir bei WhatsApp postet, dass nur Verräter den 8. Mai feiern? True Story, kann man sacken lassen. Kann irgendjemand auf Knopfdruck abschalten, weil zum Beispiel, heute ist doch Tante Annas 75. und die regt sich doch immer schnell auf und Onkel Rolf ist bestimmt auch da und der fängt dauernd von den Ausländern an. Ach nee, wir sind in Magdeburg. Der fängt dauernd von den Ausländern an und am Ende schweigen wir da alle betreten und überhaupt, ach, ist das ein Grund zum Jubeln, wenn man präventiv Maulkörbe aufzieht, nur um eine Fassade zu pflegen? Ich meine, ich kann es irgendwo verstehen, wir wollen uns vom Alltag ablenken, wir wollen lachen, wir müssen lachen, weil die Welt sonst immer größer und dunkler zu werden scheint. Wir alle sehnen uns so sehr nach Lachen und Vergessen, weil das Gefühl, wahnsinnig zu werden, sonst immer stärker wird. Und deswegen geht die Rita vielleicht mit dem Günther zum Fasching, weil da säuft er zwar genauso viel wie immer und schreit sie hinterher nur wieder an, aber wenigstens lief zum millionsten Mal alt wie ein... Aber was ist denn das für eine Ablenkung, wenn es am Ende doch jedes Mal mit Ansage vor den Baum geht oder man beständig aufpassen muss, nicht in Fettnäpfchen zu treten und ja, nicht die bösen Worte auszusprechen, die jede Party kippen lassen. Und jeder hier kennt solche Worte, oder? Und dazu hätte ich eine Idee. Lass doch Tante Anna ruhig feiern. Wenn zu sowas Leute kommen, die doof sind, geht nicht hin. Es ist kein Verdienst, vor 75 Jahren geboren worden zu sein. Und der Kuchen, der schmeckt eh nicht. Und wenn Günther wieder rumschreit... Vergesst Günther, Scheidungsanwälte wollen auch leben. Geht lieber raus. Geht zu Leuten, die euch gut tun. Geht zu Leuten, die Licht ins Dunkel bringen. Tut mit denen Gutes zusammen. Helft ihnen, die Welt zu einem besseren Ort zu machen. Und dann sind euch zwei Dinge sicher. Erstens, dann habt ihr einen Grund zum Feiern. Und zweitens, wenn ihr solche Weltverbesserer gefunden habt, könnt ihr mit denen viel mehr Spaß haben, weil Weltverbesserer haben grundsätzlich eine Meise. Apropos Weltverbesserer mit Meise. Das solidarische Magdeburg ist ein Bündnis von Menschen, die der Gesellschaft etwas zurückgeben wollen. Menschen, die mit Ausgrenzung, Hass und Hetze nicht einverstanden sind. Das solidarische Magdeburg, das sind Menschen, die einen Unterschied machen wollen. Wir möchten Gründe zum Jubeln schaffen. Und eine Kundgebung des solidarischen Magdeburg ist ein bisschen wie unsere Küche. Ein bisschen kramig, gibt immer was Leckeres. Und die meisten von euch habe ich da noch nie gesehen. Und wenn ich vielleicht beim 10-jährigen Jubiläum dieser großartigen, feinsinnigen, geistreichen und ausgesucht höflichen Menschen dabei sein darf, dann möchte ich das nicht mehr sagen müssen. Bis dahin hätte ich euch gern alle bei uns begrüßt. Denn wir brauchen euch. Wir brauchen euch alle, damit wir in Zukunft noch Jubiläen feiern können, die sich richtig anfühlen. Geburtstag des Grundgesetzes zum Beispiel. Und wenn ihr dann da gewesen seid und wenn ihr mitgeklatscht habt und vielleicht auch mitgesungen habt und wenn wir es dann zusammen geschafft haben, dass die Dunkelheit vielleicht für einen kleinen Moment verschwindet, das wäre ein Grund zum Jubeln. Dankeschön.

Wir haben keinen Grund mehr, uns zu fürchten, denn es gibt uns und wir sind viele. Wir wählen den Weg des stärksten Widerstands, weil wir die Wahl haben. Wir bestimmen die Farbe unserer Stadt. Wir schöpfen die Schönheit, in der ihr Beton badet. Und ganz gleich, wie viel Braun wir fressen, wir werden trotzdem Regenbögen kotzen. Lasst uns so heftig lieben, dass der Hass sich ehrfürchtig vor uns verneigt. Lasst uns so friedfertig denken, dass die Feindseligkeit dem Wahnsinn verfällt. Lasst uns so viel Seele zeigen, dass die Dämonen sich vom Ende der Fahnenstange stürzen. Wir stiften die Kultur, wir pflanzen Gedankengutes, wir bringen Hoffnung zur Welt. Denn wir sind die Hebammen der Liebe. Alles Böse ist eine Totgeburt.

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0: Und ich danke meiner wunderschönen Tochter Jennifer, die fest an meiner Seite steht und dazu beiträgt, dass diese Stiftung funktioniert.
1: Was hast du denn mit Mexikanern?
2: Ich sage nur, dass wir mehr Amerikaner unterstützen sollten.
3: Er ist Tänzer, er arbeitet für meine Stiftung in Mexico City.
4: Danke für das Ticket. Ich fand die Aufführung heute wirklich toll.
3: Nächstes Mal gehen wir zusammen.
5: Können Sie mir etwas über die Art Ihrer Beziehung erzählen?
6: Ist er in deinem Programm?
3: Nein.
7: Wo hast du tanzen gelernt?
4: In Mexiko.
7: Und auf der Straße gebettelt hast du dort auch?
1: Wir haben uns schon mal gesehen, oder? Der Ballettlehrer.
0: Du weißt, ich will, dass du glücklich bist. Aber es gibt Grenzen, verstehst du?
4: Ich bin hergekommen, um bei dir zu sein. Und ich will mich einfach nicht ständig verstecken müssen.
3: Wir fahren.
4: Schämst du dich, mit mir gesehen zu werden? Dir ist doch eh egal, was mit mir passiert.
3: Ich möchte dir etwas sagen. Dann entscheidest du, ob wir noch zusammenbleiben oder nicht. Ob du möchtest, dass ich wieder hierher komme oder...
8: Nein!
3: Du kennst mich kein Stück.

0: Chihiro. Wir sind gleich da.
1: Was ist das für ein Gebäude?
0: Ich werde mal nachsehen.
2: Mama, warte!
3: Mach, dass du wegkommst! Du hast hier nichts verloren!
2: Papa! Mama!
4: Es ist ein Badehaus, das einzig und allein...

0: unseren 8 Millionen Göttern zur Entspannung dient. Und außerdem ist dieser Ort hier nicht für Menschen bestimmt.
1: Wo kommen Sie eigentlich her?
2: Keine Angst, ich bin dein Freund, glaub mir.
0: Wenn sich einmal die Wege gekreuzt haben, vergisst man das nie. Es kann höchstens sein, dass man sich nicht daran erinnert.

Er ist kreativ, modern und hat Seele. Bitte begrüßen Sie ganz herzlich unseren wunderbaren Leonard Schubert. Herzlich willkommen für unseren großartigen Live-

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Give it up for the one and only Robert Grützke. Sie hat Mut, trägt das Herz auf der Zunge und hat Visionen. Bitte machen Sie Lärm für die einzigartige Sandy Gärtner.

Herzlich willkommen, schön, dass ihr alle da seid. Es ist uns eine große Ehre, mit euch an diesem besonderen Ort im Moritzhof unser Jubiläum feiern zu dürfen. Und ich kann schon mal sagen, es wird heiß. Das liegt nicht nur am Wetter, sondern vor allen Dingen an euch. Und an unserer Geburtstagsshow, wobei ich es ein bisschen weird finde, dass zum 5. Geburtstag so viele Erwachsene gekommen sind. Ich hätte spontan mehr Kuchen, Topfschlagen und Kinder erwartet, aber naja, sobald jemand ein Fest feiert, kommen die Buffetraupen aus ihren Löchern. Apropos Buffetraupen, gibt es Menschen, die noch nie bei uns waren? Einfach mal kurz melden. 1, 2, 3, 400. Gut. Was soll ich sagen? Ihr habt viel verpasst in den letzten 5 Jahren, aber heute könnt ihr uns kennenlernen. Klingt wie eine Drohung. Ist es auch. Heute ganz besonders, denn heute könnt ihr nicht nur uns kennenlernen, sondern auch noch ganz viele unserer Wegbegleiter. Einige werden heute sogar auf der Bühne zu sehen sein. Sie haben uns unterstützt mit allem, was wir gebraucht haben. Schnaps, Fotos, 5 Euro Eintrittsgeld. Ohne diese Menschen würde es uns heute so nicht geben. Einen großen Applaus bitte. Und wenn ihr heute das erste Mal hier seid, da seht ihr, es lohnt sich, jahrelang keinen Auftritt von uns zu verpassen, uns Geschenke mitzubringen und frenetisch zu hupen, wenn ihr uns in der Stadt seht. Alle 5 Jahre bekommt ihr auch einmal Applaus dafür. Ich kann es nur empfehlen, dass ihr sofort ein Cheerleader-Team für uns gründet. Ich stelle es mir ungefähr so vor, so irgendwie mit so einem LES-Lesebühne, woo! Aber daran können wir nochmal arbeiten. Bevor es zu verwirren wird, erkläre ich einmal schnell, was euch heute Abend erwartet. Wir sind eine Lesebühne und das bedeutet, wir denken uns selbst Texte aus, die wir hier präsentieren. Für diese Texte gibt es keine Regeln, das heißt, es kann lustig, traurig, ernst, nachdenklich, dadaistisch, absurd, wütend, laut oder leise werden und auch in der Form sind wir offen. Es können Geschichten kommen, Gedichte, Dialoge, Lautmalerei, Theaterfiguren oder Puppentheater, Stand-up-Comedy oder in Jessicas Fall auch Lieder, denn sie kann nicht nur schreiben, sondern auch noch fantastisch Musik machen. Das Schöne ist, dass wir normalerweise auch nicht wissen, was die anderen im Gepäck haben, sodass es für uns selbst spannend wird. In aller Regel entstehen die Texte für jeden Abend ganz neu und frisch und das Publikum bestimmt das Thema. Heute ist das anders. Heute ist 5-jähriges Jubiläum. Heute machen wir, was wir wollen. Das machen wir ungefähr so eine Stunde lang. Dann gibt es eine Pause, in der könnt ihr dann essen, trinken und pullern. Und dann machen wir nochmal ungefähr eine Stunde und anschließend dann Autogramme, Selfies für 5 Euro, der ein oder andere von uns verkauft auch Bücher, CDs und mit etwas Glück auch getragene Socken. Es lohnt sich also noch zu bleiben. Aber jetzt seid ihr ja gerade erst angekommen, es muss erstmal losgehen. Davor gibt es aber einen Punkt, den wir unbedingt klären müssen. Ihr wisst schon, wer wir sind, Jessica hat uns vorgestellt, aber ihr wisst noch nicht, warum wir die Höflichen heißen. Das werde ich oft gefragt, denn den Leuten fällt schnell auf, wie frech und unhöflich wir sind. Also manche von uns. Es ist möglich, dass Sandy euch gleich etwas dazu erzählen wird und etwa behauptet, wir würden so heißen, weil wir uns hier Moritzhof gegründet haben. Aber ihr merkt selbst, dass das Quatsch ist. Wenn das stimmen würde, müssten wir uns in der Bibliothek ja auch die Biblischen nennen, in der Hyperschale die Schälchen, in der Oper die Opis und bei unserem Auftritt in Burg die Bürger. Nein, nein, nein. Die wahre Geschichte zu unserem Namen denke ich mir jeden Monat nur und ausschließlich für euch aus, damit ihr auch alle Bescheid wisst. Und zu unserem 5-jährigen Geburtstag habe ich ein paar Erklärungen im Gepäck, die alle wahr sind. Erstens, bei unserer Gründung im Jahr 1974 waren wir eine Punkband. Lars spielte Gitarre, Sandy Schlagzeug, Rob Bass, Jessica Keyboard und ich Gameboy. Frontmann der Band war Harry Styles, sodass wir bis 1982 die Stylischen hießen. Dann waren wir eine Zeit lang die lustigen Börde-Sträuche und als Roland Kaiser bei uns einstieg, die Kaiserlein. Irgendwann kam die Wende, Punkrock aus Buckau war plötzlich out, dafür war David Hasselhoff in. Mit ihm traten wir viele Jahre am Hasselbachplatz auf. Bandname war zunächst logischerweise Die Hässlichen. Aber weil unser Manager protestierte, nannten wir uns 2019 in Die Hofs und dann 2021 in Die Höflichen um. David Hasselhoff ging, der Name blieb und so sind wir heute Abend Die Höflichen.

0: Jessica und Rob einen Teil ihrer Höfe abzutreten. Schulhöfe, Innenhöfe, Bahnhöfe, Gasthöfe, Friedhöfe und sogar ein Bischof waren dabei. Mit dem zogen wir los, um Reden zu halten und den Leuten Hoffnung zu schenken. Und weil unser Markenzeichen die vielen Höfe waren, nannte man uns fortan die Höflichen. Erklärung 3. Als wir uns 2021 gründeten, war Pandemie und Auftritte waren verboten. Darum beschlossen wir, unsere Lyrik direkt in den Innenhöfen zu spielen. Was soll ich sagen? Es war legendär. Noch heute gelten unsere Gedichtrezitationen in Trümpers Garten als Geburtsstunde des Magdeburger Battle Raps. Nach der Pandemie traten wir wie gewohnt im Stadion auf und füllten die MDCC Arena. Wir überlegten uns umzubenennen. Unser Favorit, Lars Lüsterne Leseluden, wurde von der Stadtverwaltung einkassiert. Ich wollte uns dann die Heinzis nennen. Sandy fand, die Magdeburger Muttis wären doch ein fescher Titel. Und Lars hat sehr lange darauf bestanden, dass wir Lasagne heißen. Weil wir uns nicht einigen konnten, nannten wir uns Tex and the City und haben nebenbei noch ein bisschen gestrippt. Aber weil dann immer zu viel Tohuwabohu ausgebrochen ist, erinnerten wir uns an unsere Wurzeln im Innenhof und wurden am Ende die Höflichen. Jetzt, da ihr drei wahre Geschichten zu unserem Namen gehört habt und uns ein bisschen kennengelernt habt, kann es schon fast losgehen. Es ist mir eine große Ehre, seit 5 Jahren regelmäßig mit diesen Menschen hier auf der Bühne zu stehen. Menschen, die für Demokratie und Vielfalt eintreten, die ihre Geschichten und ihre Gedanken teilen und die, gerade weil sie unterschiedlich sind, an vielen Abenden eine Magie erzeugen, die die Menschen im Raum verbindet. Eine Magie, die offen macht füreinander, die Verletzlichkeit zulässt und Wärme ausstrahlt und die zeigt, gemeinsam und vielfältig sind wir stark und ihr seid nicht allein. Freut euch also auf einen magischen Abend mit den Höflichen und jetzt ganz besonders auf unsere Powerfrau, Sandy Gärtner.
1: Es ist seit unserer Gründung gute Tradition, dass Leo Geschichten darüber erzählt, warum wir die Höflichen heißen. Ihr habt 3 gehört und nun ist es an der Zeit, und der 5-jährige Geburtstag, ein feierlicher Anlass, nochmals die wahre Geschichte unserer Lesebühne zu erzählen. Inspiriert wurde ich dabei von Kinderbüchern von Andrea Domi und Marco Campella, besser bekannt bei uns unter dem Titel Leo Lausemaus. Und dafür habe ich mein Theater mitgebracht. So, darum die Hände, versteht er? Jetzt, gut. Also, alles klar. Und die Geschichte, die ich euch erzählen möchte, heißt Leo Lausemaus gründet eine Lesebühne. Das war eine gute Reaktion, vielen Dank. Sehr schön. So, und es beginnt so. Leo Lausemaus ist überglücklich. Er hat geträumt und nun hatte er eine Idee. Schnell ging er ins Bad, unter die Dusche, zog sich mäuseflink an, ohne dass Mama ihn ermahnen musste. Denn er konnte es gar nicht erwarten, seine Idee mit seinen Freunden zu teilen. Er verschlang ratzifatzi mit einem Biss sein Käsebrot. Mama, ich muss ganz schnell zulaufen. Ich habe heute überhaupt keine Zeit. Ich muss zulaufen. Leo Lausemaus spülte seinen Mund mit einem frischen Glas Milch aus und ehe Mama Lausemaus auch nur einen Wort erwidern konnte, war Leo schon aus der Haustür verschwunden. Er schwang sich auf sein Fahrrad und radelte, so schnell seine kleinen Mäusebeinchen konnten, schnurstracks zu seinem Freund Lars. Lars wohnte in einem alten Bauernhof, der nun zu einem Kulturzentrum mit Kino ausgebaut war. Dort angekommen, rief Leo schon seinen Namen. Lars! Lars! Lars, komm raus! Lars, ich muss dir was erzählen! Lars kam völlig übermüdet aus dem Kino. Denn es lief gerade ein Italo-Western-Marathon und er wollte seinen Rekord knacken. 12 Stunden und 37 Minuten standen bereits auf seiner Uhr und jetzt war der Rekordversuch inmitten von Leichen pflasterten seinen Weg je unterbrochen. Leo, was ist? Ich hoffe, es ist wichtig. Lars!

0: Ja. Lars! Ja. Lars! Ja, Leo, verdammt noch mal, jetzt sag, was du willst. Lars, ich habe eine Idee. Schön. Und du machst mit? Aha. Wobei? Wir gründen eine Lesebühne. Aha. Ja, das ist die coolste Idee, die ich je hatte. Aha. Ja, ich schreibe Texte, du schreibst Texte und dann lesen wir die vor. Aha. Ja. Für wen lesen wir? Für die Leute. Für welche Leute? Wir werden ein Magdeburger Millionenpublikum erreichen. Lass mich raten und wir nennen uns Leos Lesebühne. Oh ja, das wäre toll, das würde mir gefallen, jetzt wo du es sagst. Das glaube ich, aber nein, so heißen wir nicht. Okay, dann eben ein anderer Name, aber du machst mit. Lars schaute Leo tief in die Augen, wie bei einem Duell seines Italo-Westerns. Hey Jungs, alles klar bei euch? Hörten Sie eine Stimme flöten? Das war Sandy, die von den beiden unbemerkt auf den Hof spaziert war. Sandy, rief Leo, ey, wir gründen eine Lesebühne und du musst unbedingt damit machen bei Leos Lesemäusen. So heißen wir nicht, sagte Lars. Nee, so heißen wir nicht, aber du machst doch mit. Klar, sagte Sandy fast unbeeindruckt und zückte sogleich Zettel und Stift. Wir brauchen noch Musik, rief Leo. Sagte Sandy, das ist ja kein Problem. Da fragen wir die Jazz, da ist der Name Programm. Also sie spielt alles außer Jazz, aber sie hat die schönste Stimme Magdeburgs und überhaupt kann sie schreiben und da macht sie mit. Und so saßen sie noch eine Weile und redeten und quatschten und schrieben und fantasierten, mit ihren Texten ein Magdeburger Millionenpublikum zu erreichen. Nur ein Name für die Lesebühne fehlte. Leos Lesemäuse heißen wir jedenfalls nicht, sagte der Lars. Wie wär's denn mit die Höflichen? Wir sind ja hier schließlich auf dem Hof und das Publikum wählt jedes Mal ein neues Thema, über das wir schreiben und den ersten Auftritt absolvieren wir als die höflichen AnfängerInnen. Oh ja, so machen wir das. Und so geschah es, dass im Juni 2021 der erste Auftritt stattfand. Naja, nicht vor einem Millionenpublikum. Also da draußen saßen so 20 Leute mit Abstand und Maske. 21, ihr wisst, was ich meine. Aber naja, jedenfalls Jess wurde viertes festes Ensemblemitglied und irgendwann wurde ein neues Domizil bezogen. Sie durften einmal im Monat in der Stadtbibliothek, was sage ich, Stadtbibliothek, in der Zentralbibliothek am Broadway lesen. Oh. Und so schrieben und lasen die vier Texte zu den unterschiedlichsten Themen. Wartet. Wir waren schon die höflichen MusikerInnen, die LehrerInnen, die ExtremistInnen, die StraßenbahnfahrerInnen, GrenzgängerInnen. Wir waren mal radikal oder überfordert, setzten uns auf Diät oder die Erotikbrille auf oder hatten einen Plan. Aber immer waren die Abende unterhaltsam und spannend und lustig und traurig und alles zusammen. Aber immer neu und aufregend. Und dann gesellte sich der Rob dazu. Der durfte immer schon mal als Gast dabei sein und lesen. Und als er dann endlich da war, hatten alle das Gefühl, jetzt ist das Lesebühnenteam komplett. Und das Puzzle ist vollständig. Und wenn man die Höflichen lässt, dann lesen Sie auch weiterhin einmal im Monat in der Stadtbibo zu dem jeweils vom Millionenpublikum bestimmten Thema. Und selbst das Thema Riemen war ja irgendwie spannend und abwechslungsreich. Und nach der Sommerpause im September sind wir die höflichen Mausis. Das passt doch, oder? Und deshalb in diesem Sinne, danke für euren Support und euren Applaus, ihr liebes Magdeburger Millionenpublikum. Happy Birthday to us und cheers to you!
1: Homo Digitalis und die Liebe. Es ist 22.32 Uhr und ich überlege, wie ich die ursprüngliche Fassung dieses Textes für einen Auftritt auf einer Demo umgestalte, ohne alle zwei Zeilen etwas einzubauen wie Alerta, Alerta! Brav. Eigentlich beginnt dieser Text mit einem Zitat des tschechischen Marionettenduos Bebel und Hodewinek. Darin fragt der Sohn seinen Vater:
2: Vati, was ist denn eigentlich die Liebe?
1: Der Vater grübelt. Schwer zu sagen, Hodewinek. Du würdest es sowieso nicht begreifen. Und kommt zum Schluss, dass wahre Liebe Gefühle erfordere, über die Puppen eben nicht verfügten. Eine Hälfte von ihnen googelt jetzt nebenbei die Namen der Marionetten. Die andere Hälfte von ihnen fragt die Person zu ihrer Linken. Natürlich zu ihrer Linken, denn rechts ist keine Option, auch wenn da die eigene Mutter stünde. Ob man jetzt irgendeine Metapher verpasst hat, wegen Marionetten und Staat und so. Und überhaupt, wann kommt der Mitmachteil, das Aufbäumen, das Fäuste recken und so weiter, damit man zwischen dem Kampf für die demokratische Sache, dem Kater von gestern Nacht und dem euphorischen Zuhören bei einer linksgrün versifften Lesung mal wieder was spürt? Wo ist denn das Adrenalin, verdammt nochmal? Hat denn niemand vorher geprüft, was das sprechende Flanellhemd da auf der Bühne erzählt, bevor man es vor Smis... Ich wusste, dass ich der Erste bin. Nee, wenn ich noch mehr trinke, muss ich zwischendurch bullern.
3: Oh, toll. Jetzt hast du ein Haar von mir.
1: Ich setze nochmal an und Sie müssen so tun, als ob das noch nicht passiert ist. Und überhaupt, wann kommt der Mitmachteil, das Aufbäumen, das Fäusterecken und so weiter, damit man zwischen dem Kampf für die demokratische Sache, dem Kater von gestern Nacht und dem euphorischen Zuhören bei einer linksgrün versifften Lesung wieder was spürt? Wo ist denn das Adrenalin, verdammt nochmal? Hat denn niemand vorher geprüft, was das sprechende Flanellhemd da auf der Bühne erzählt, bevor man das vors Mikro geschoben hat? Hier wird doch sonst jeder Scheiß geprüft. Anschlüsse, B-Schlüsse, Ausschlüsse, MHD, AKW, TÜV, ICE, LED, USB, AFA, AFB, AFC, sonst nichts. Eigentlich ging es im ursprünglichen Text um Liebe. Um Liebe und wie man sie in digitaler Gegenwart findet. Ich persönlich denke ja, dass Menschen auf drei essentielle Arten zueinander finden. Liebe, Hass und die Frage, ob nun Nutella unter Butter gehört oder nicht. Also im Prinzip die Frage, wie braun etwas sein darf, bevor es zum Kotzen ist und in den Müll fliegt. Und darum geht es mir persönlich. Also das Zueinanderfinden, nicht die Nutella-Frage. Mir ist durchaus bewusst, dass es unfair ist, die angespannte politische Lage der Republik über einen Brotaufstrich zu verhandeln. Und wenn schon, dann sowieso nur Dossi. Ich weiß doch, wie ich euch kriege. Egal, Liebe. Vielleicht haben sich einige von Ihnen erst kürzlich kennengelernt und nutzen diese Veranstaltung nun, um sich vorsichtig anzunähern. Ein Date bei einer Lesebühne mit klarer Kante wirkt gemeinschaftsstiftend. Und kaum etwas ist hotter, als die Begleitung dabei linke Systemtheorien ins Ohr zu flüstern. Das Sein bestimmt das Bewusstsein. Das ist von Hegel. Wenn ich einen Tipp geben darf, die bedingungslose Kunstfreiheit zu unterstützen, steigert die eigene Attraktivität um ca. 11%. Ich selbst habe es schon getan und bin jetzt insgesamt bei 11%. Warum Prozent und ob das stimmt? Keine Ahnung, sowas wird hierzulande genauso wenig überprüft wie rechte Parteien. Was hingegen geprüft wird, sind Dating-Plattformen. Denn auch wenn hier wieder alle Tinder, Bumble, Hinge und Co. nur total ironisch nutzen, scheint es Bedarf an Kontaktvermittlung zu geben. Es gibt allein in Deutschland rund 2500 Dating-Angebote mit knapp 8,4 Millionen aktiven Profilen für wirklich jede Spezifikation. Google ergänzt meine Suchanfrage Single-Börse für... mit folgenden Vorschlägen: Veganer, Bergsteiger, Jäger, Behinderte, behinderte Jäger, übergewichtige Reiche, Landwirte, Senioren, Alleinerziehende Senioren, Akademiker, Gamer, Angler, Tätowierte und so weiter. Fast all diese Angebote werden unter die Lupe genommen, zum Beispiel durch den Verbraucherschutz, das Kartellamt, die eigenen Eltern und diesen einen Arbeitskollegen, der zufällig immer auf der gleichen Veranstaltung ist wie du. Ugh, creepy. Dann stolpere ich bei meinem Parfumsritt über das deutsche Angebot White Date. Eine Art arisches Parship, bei dem sich stramm rechtskonservative und ausgewachsene Nazis kennenlernen, um dem halluzinierten Bevölkerungsaustausch entgegenzukopulieren. Welche

Gegenstellungen haben Nazis wohl? Die 69 wird es wohl nicht sein. Gleichberechtigter Spaß für alle war nie deren Ansinnen, oder um es zeitgemäßer auszudrücken, sie gönnen einfach nicht. Ich vermute eher, dass sie die 88 bevorzugen. Beide liegen in Embryonalhaltung, Rücken an Rücken und beschweren sich über den Untergang des Abendlandes und steigende Dönerpreise, während sie über eine Verbotsliste für nichtdeutsche Kunst und Kultur fantasieren. Diese Datingangebote überprüft niemand. Im Dezember 2025 wird die Seite trotzdem öffentlichkeitswirksam vom Netz genommen. Auf dem Chaos Communication Congress betritt eine Hackerin mit dem Pseudonym Martha Root die Bühne. In einem pinken Power Rangers Kostüm, heiß, wohlgemerkt, und verschafft sich Zugang zu den Servern von White Date, also dem Rassisten-Tinder, White Child, eine arische Eizellen- und Spermatauschbörse, und White Deal, eine kalkweiße Jobbörse. In Echtzeit löscht Martha Root alle Benutzerprofile, mindestens 8000, und die Plattformen gleich mit. Chapeau, großes Kino. Manchmal genügt ein Klick, um das Richtige zu tun. Und ja, es braucht weiterhin Brücken, gerade in Magdeburg. Hände müssen gereicht werden und Angebote gemacht. Aber um mir am Ende noch einen aktivistischen Ausbruch zu erlauben, wer die Demokratie fickt, hat vielleicht einfach keine Liebe verdient. Vielen Dank.

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4: Ich habe aber die äußerst überragende Freude, unseren ersten Gast anzumoderieren, unsere erste Gästin. Und weil ich nicht frei moderieren kann, habe ich mir das auch aufgeschrieben. Vor ein oder zwei Jahren neigte sich eine Ausgabe des Public Poetry Scream vor dem Hundertwasserhaus zu Neige. Etwas später saßen ein paar Schreiberlinge verschiedener Couleur bei einem lockeren Nachklapp zusammen und klönten über die Kunst, das Leben und die Kunst zu leben. Sofort fiel mir auf, wie feinsinnig dieser Mensch ist und welche scharfe Beobachtungsgabe für das interhumane Sozialgefüge sich dahinter den teilweise harschen Worten verbergen muss. Aber dann war Lars auch schon fertig. Und sie setzte sich zu uns. Hallo, hier und na, wie war's? Da? Okay. Ein paar Monate später war sie zu Gast auf unserer Lesebühne und durchtrennte mit ihrem Textskalpell die emotionalen Sicherheitsnetze des Publikums. Toll. Sie ist studierte Theater- und Medienpädagogin, war beruflich am Theater Eisenach und am Theater Magdeburg, außerdem 2024 als Magdeburgerin des Jahres nominiert und macht, Zitat, irgendwas mit Theater. Nach eigenen Angaben ist sie nicht lustig. Und täuschte in der 6. Klasse dermaßen authentisch einen Ohnmachtsanfall vor, um einem Gedichtvortrag zu entkommen, dass ihre Lehrerin sie anschließend in die Theater-AG steckte. Ich hoffe, dass das heute nicht auch passiert und bitte um einen riesigen Applaus für die wunderbare, die einzigartige Angela Mund.

0: Anfall nochmal simulieren muss. Andernfalls habe ich ja tatkräftige Unterstützung. Ihr seid da, okay? Alles klar, gut. Ja, vielen Dank, dass ich da sein darf, vor allen Dingen zu so einem freudigen Anlass. Geburtstag.
1: Yay!
0: Geburtstage sind doch schön. Wimpelketten, Törtchen, Luftballons, Brause und die also die Verwandtschaft. Onkel Peter holt den Kräuterschnaps aus dem Keller, hilft bei der Verdauung, sagt er immer. Und ich mit meinen 8 Jahren hab einen Sitzen und schlafe in der Achselhöhle von Oma Handchen ein. Geburtstag, schön. Schön, dass ihr alle da seid. Schön, dass wir hier zusammen sind. Das ist nämlich nicht selbstverständlich. Und dann hat ausgerechnet noch eine Lesebühne Geburtstag. Das ist ungefähr so selbstverständlich wie eine Kommentarspalte ohne Morddrohung. Wer liest denn heutzutage schon? Also richtig liest. Mehr als nur die Clickbait-Überschriften der Volksstimme, während der Rest hinter der Paywall verschwindet, flüchtig wie ein Gedanke nach dem 3. Reel. Heutzutage wird nicht gelesen. Heutzutage wird gescrollt. Gegrölt, genölt, gehetzt, geframed und vor allem gepodcastet. Podcasts kennt ihr, ja? Ja. Also mindestens ein Mensch spricht mindestens eine Stunde lang über mindestens ein Thema, ja? Und das mit Mindestexpertise. Neuerdings gibt es so eine Generation politischer Podcasterinnen, die von sich behaupten, ganz offen zu sein. Ganz offen, unideologisch, weder rechts noch links, einfach open-minded. Ja? Klingt erstmal nett, ist aber ungefähr so, wie zu sagen, ich bin kein Schiedsrichter, ich lasse einfach beide Mannschaften gleichzeitig pfeifen. Einfach die Menschen sprechen lassen, darum geht's. Einfach zuhören, den Menschen hinter dem Politiker sehen. Das Mikrofon als Wellnessbereich. Bei Ben Ungeskriptet durfte Björn Höcke 4,5 Stunden einfach mal reden, weil die AfD ja so selten zu Wort kommen darf, weil einem nicht die rechte Diskursverschiebung nicht ohnehin täglich um die Ohren fliegt. Da durfte der Faschist Höcke, ja, ich darf den so nennen, das ist seine offizielle Berufsbezeichnung, da durfte der Faschist Björn Höcke die harmlose Version seiner selbst präsentieren. Ganz normal, während er vom Mordkomplott am deutschen Volk fabulierte. Unwidersprochen, unkommentiert. Was da als offenes Gesprächsformat daherkommt, ist Teil der Propaganda, ja? Nur eben durch eine Zuckerwattemaschine gedreht. Einfach mal reden lassen. Einfach zuhören. Einfach ordentlich auch abkassieren. Ben Bernd, also der Host des Podcasts, spricht von 4-stelligen Einnahmen durch die Höcke-Folge. Klar, er ist Unternehmer, kein Journalist. Und schwupps, ist auch die Verantwortung verschwunden. Praktisch. Danke für diesen PR-Clou, denkt sich Sachsen-Anhalt, so kurz vor der Landtagswahl. Ein Bundesland, in dem die AfD seit Jahren Umfragewerte erreicht, bei dem selbst Onkel Peter kurz nüchtern wird. Diese Gespräche sind nicht einfach nur Gespräche, sie sind Teil einer politischen Normalisierung. Die Botschaft lautet nicht, hey, hier spricht ein Extremist. Die Botschaft lautet, schaut mal, ganz normaler Typ. Und währenddessen im rechten Milieu schon ganz oft gesprochen wird, Kulturförderung zusammenzustreichen, Menschen zu deportieren und nach einem politischen Erfolg mal gründlich aufzuräumen. Das klingt wie Hausputz. Gemeint sind Menschen. Aber einfach mal reden lassen. Das will auch Onkel Peter nach dem 10. Kräuterschnaps. Da ist doch nichts dabei, sagt er. Doch, manchmal ist eben doch was dabei. Geburtstag. Schön. Geburtstag von den Höflichen. Schön, dass wir seit 5 Jahren höflich sein dürfen. 5 Jahre Menschen auf einer Bühne, die sich die Mühe machen, Worte zu finden, während anderswo nur noch Schlagworte durch die Gegend fliegen. 5 Jahre Literatur im Kleinformat, 5 Jahre Gegenprogramm und schön, dass ihr alle da seid.

0: Denn wer heute hier sitzt, hört zumindest gerade keinen Podcast. Wer zu Kulturveranstaltungen geht, macht wenigstens keinen Scheiß und versagt nicht komplett im Dauerfeuer des rechten Kulturkampfs. Schön, dass wir hier sein können. Noch. Unterstützt eure Lesebühnen. Besucht sie, füllt sie, verteidigt sie. Bis zum ungeskripteten Ende.
1: Ich finde das mit Björn Höcke immer unfair. Ich mag den gern. Er hat einmal vor Jahren gesagt, vor 10 Jahren konnte ich als Frau noch unbelästigt durch Erfurt gehen. Er war also tatsächlich meine Frau. Wir haben es nicht gewusst, aber es ist so. Ach ja, und bei der Gelegenheit möchte ich etwas klarstellen. Wir sind heute freiwillig hier im Moritzhof. Viele überlegen sich, weil es mittlerweile ja normal zu werden droht, dass man in der Stadtbibliothek liest, dann doch mal immer wieder zum Moritzhof muss. Weil die Oberbürgermeisterin, ich fand das sehr schön, einen Prüfauftrag gegeben hat, ob denn in dem Fall Arne Semsrott ein politisch neutraler Autor wäre. Ich kann Sie beruhigen, es gibt keine politisch neutralen Autoren oder Autorinnen oder Autoressen oder was auch immer. Es gibt sie nicht. Liebe Frau Oberbürgermeisterin, da ist es ganz gut, wenn man Abitur hätte, dann wüsste man das möglicherweise. Ich weiß. Das ist nicht nett von mir, aber wenn man Magdeburg in so negative Schlagzeilen hineinbringt, indem man hier die Zensur einführt und sagt, ich weiß aber von gar nichts, ich habe auch nichts gemacht. Doch, hast du. Punkt. So. Ich will aber gar nicht so böse sein. Nein, ich möchte einfach nur lesen und das möchte ich jetzt tun. Übrigens, Angela Mund war schon bei uns ein paar Mal zu Gast. Das ist eine tolle Leserin und ich freue mich sehr, dass sie da war und da ist heute. Auch ein paar andere Gäste. Wir werden dazu kommen, aber jetzt der Text, der Platz. Meine Lieblingsbaustelle in Magdeburg ist unbedingt der Kölner Platz. Der ist so schön, dass man es kaum aushalten kann. Ich weiß noch, wie Sie mit dem Umbau begonnen haben. Es muss im letzten Jahrtausend gewesen sein. Oder war es erst im letzten Jahrhundert? Das war die Zeit, als man noch hinter vorgehaltenen Händen geheimnisvoll über einen Tunnel wisperte, der kommen sollte und alles an Tunneln in Magdeburg übertreffen würde. Und so kam es auch. Keiner wurde so lange gebaut, keiner war so kurz und keiner so überflüssig. Und ganz fertig ist er immer noch nicht. Er muss noch verziert werden und bepflanzt und allein der jährliche Unterhalt für die Pumpen, welche das Wasser von ihm fernhalten sollen, beträgt wohl 1 Million Euro. Aber wer will das schon wissen, in einer Stadt, die jedes Jahr knapp an der Zahlungsunfähigkeit vorbeischrammt. Denn dann gibt es noch den Kölner Platz. Dieser mythische Ort an der rechten Seite des Bahnhofes soll der neue Haupteingang werden. Der Planer ist über die Jahre wahnsinnig geworden und soll einsam im Gipfel des Jahrtausendturmes hausen. Dort hört man ihn nachts manchmal stöhnen und sein weinendes Mark erschütternd. Dann stößt er Worte wie Aufenthaltsqualität zwischen den blutig gebissenen Lippen hervor. Und lacht hysterisch, denn er weiß, was Aufenthaltsqualität bedeutet. Niemand mag sich an solch verfluchten Orten aufhalten, außer er ist ohne Wohnsitz, sturzbetrunken oder auf Droge. Und darum sah die Baustelle viel besser aus, als der fertige Platz hier aussehen wird. Aber schön muss es dort eigentlich sein, denn jüngst wurde der Magdeburger Hauptbahnhof zum schönsten des ganzen Landes erklärt. Das ist er ganz gewiss, denn er wurde schließlich demokratisch dahin gewählt. Und wer schon mal in Bollenkalbe am Bahnhof Mitte ausgestiegen ist, wird nicken und sagen, ja, das ist schön. Oder wer in Buckau ausgestiegen und von den Gleisen olfaktorisch in eine vollgepisste Windel heruntergestiegen ist, kann auch nicht umhin, hier zuzustimmen. Selbst der Neustädter Bahnhof, diese kleine Perle der Baukunst, verblasst in ihrer schieren Wahnsinnigkeit dahinter und es riecht dort kaum noch nach Urin, weil jeder Mensch Angst hat, dort Wasser zu lassen. So unheimlich ist es an diesem Ort. Nicht nur in der Nacht, sondern auch am hellerlichten Tage. So muss es sein, wenn man völlig am Ende ist und ausweglos auf bessere Tage hofft, die niemals kommen werden. Im Vergleich dazu ist der Kölner Platz schön. Mit den langen, barrierefreien Treppen, die unter den Brücken auf die Bahnsteige führen. Kein Fahrstuhl oder eine Rolltreppe mag hier helfen. Hier musst du gut zu Fuß sein, wenn du aus der Straßenbahn ausgestiegen bist. keine Angst, die Nachtbahnen oder Nachtbusse halten hier nicht. Hier wird der Hauptbahnhof weiträumig umfahren. Ortsfremde hoffen vergeblich, darauf wegzukommen. Manchmal steht ein einsames Taxi vor dem Hauptbahnhof herum, aber die Fahrer sind nur die Geister verstorbener Droschkenkutscher vergangener Zeiten. Am Kölner Platz hält ohnehin kein einziges Taxi. Es war auch nie vorgesehen. Lernt halt fliegen, ihr Trottel, ruft der verrückte Architekt hoch oben in seinem Turm, den er nie verlässt. Und so liegt der schönste Bahnhof Deutschlands nachts alleine da, während am Tage die viel zu engen Gänge geradezu überquellen. Und wenn du Gleis 9 suchst, das liegt zwischen Gleis 7 und Gleis 8, fast einen Tagesmarsch entfernt. Nur Eingeweihte finden sich hier zurecht. Aber wenn der Kölner Platz einmal fertig ist, ja dann gibt es keine Ausreden mehr. Dann wird meine Lieblingsbaustelle zum ödesten Ort in dieser an öden Orten nicht armen Stadt. Dabei soll er jetzt sogar schon nahezu fertig sein, so hört man es aller Orten flüstern. Und wenn die kleinen Bäumchen, die rund um die Uhr gewässert werden müssen, um diese qualvolle Agonie zu überleben, endlich groß sind, ja, dann könnten sie doch ganz hübsch aussehen, murmelt so ein ahnungsloser Trottel. Der freut sich natürlich auch über den unmittelbar vor dem Eingang zum Bahnhof eingerichteten Springbrunnen, dessen Düsen versuchen, von unten jeden Ahnungslosen drauf losgeher zu wässern, auf dass er sich vollgepisst vorkommt. So zwingen sie jeden Menschen zum Umweg, diese in Beton eingelassenen Scherzartikel. Der wahnsinnige Architekt lacht darüber und lacht sich an eine Hysterie hinein, die nie zu enden vermag. Dann betest du, dass du nur umsteigen musst und das verfluchte Pflaster meiden kannst. Hier magst du nicht aussteigen müssen. Wenn der bleiche Mond den ebenso bleichen Ort mühselig erleuchtet oder die unbarmherzige Sonne ihn unmenschlich erhitzt, hier kann nichts überleben. Hier ist nur das Grauen zu Hause. Jeder Friedhof ist lebendiger, jeder abgelegene neblige Sumpf fröhlicher als dieses selbst von Aasgeiern gemiedene Gelände, welches so gerne ein Kölner Platz wäre, aber nur der Arsch der Welt ist. So, ich wollte erst den Computer ablegen, bevor ich den nächsten Gast ansagen darf. Ich durfte ihn vor längerer Zeit einmal bei einer Demonstration erleben und er trug dort einen Text vor. Bei Demonstrationen ist es normalerweise so, hopp, hopp, hopp, irgendwas stopp. Oder wir wollen wie das Wasser sein, das weiße, weiche Wasser bricht den Stein oder ähnliches. Es sind meist einfache Texte, die Leute zum Mitrufen dann animieren. Einfache Sachen wie, wollt ihr den totalen Krieg? Oder seid ihr nicht auch gegen Krieg? Oder nee, oder so. Und dann gibt es Reden mit Zwischentönen. Und da habe ich immer gedacht, geht sowas? Es geht. Und da ist jemand da vom solidarischen Magdeburg, übrigens ein ganz wichtiger Teil dieser Stadt. Ein kleiner Applaus für solidarische Magdeburg. Die hier ehrenamtlich unglaublich viele Geschichten ins Laufen bringen, Demonstrationen oder einfach nur eine Klarheit, wie die Stadtgesellschaft sich als Zivilgesellschaft, ach, was sage ich Ihnen, es ist wichtig. Und wir haben draußen netterweise, nicht wir netterweise, sondern netterweise brachten Sie es mit, wir haben dort ein paar kleine, so hölzerne Dinge, die man sich als Armband tragen kann, wo dann Soma draufsteht, es ist keine Margarine. Es ist das solidarische Magdeburg. Und ein paar Broschüren gibt es auch. Nächstes Treffen ist, glaube ich, am 8.7. Das wird er vielleicht sagen. Er, den ich für einen ganz großartigen Autoren halte. Ich war unglaublich begeistert von der Art, wie er schreibt. Klug, witzig und zugleich nicht zu witzig, sondern so ein Humor, der empathisch mitnehmend ist. Einfach für mich geradezu perfekt. Und es ist, Applaus bitte, Markus Schmidt.
2: Alles gut, danke. Vielen Dank. Es ist mir eine wahnsinnige Ehre, dass ich heute hier sein darf. Und versprochen, ihr seht keinen Tag älter aus als 4. Heute geht es um ein Jubiläum. Ich habe nachgeschaut, das bedeutet Jubeljahr, also ein Grund zum Jubeln ist der Voraussetzung dafür. Also kein 25-jähriges Jubiläum von 9/11, ergibt Sinn. Hey, ich darf hier mir ein zum Beispiel. Ich habe vor 25 Jahren Abitur gemacht. Mensch. Das mag heute ein Grund zum Jubeln sein, aber damals hat es bedeutet, dass du an einem Mittwoch im Jahr 2001 festgestellt hast, dass die Jugend endgültig vergangen ist, dass du in deiner Heimat keine berufliche Zukunft hast und irgendwo komplett neu anfangen musst. Und dass du auf den Schock erstmal gepflegt einen dübeln könntest, aber deine zuverlässigsten Dealer sind nach Berlin gezogen und studieren jetzt irgendwas mit Medien. Nein, nein, nein, positiv denken. Jubiläen sind was Schönes. Hier, 80 Jahre Nürnberger Prozesse haben wir jetzt. Das ist doch ein Grund zum Jubeln. Geschichtsunterricht. Vor 80 Jahren, 1946, waren die Nürnberger Prozesse. Nach Jahren von Gewalt und Terror und Massenmord wurde durch einen fairen, rechtsstaatlichen Prozess der Nationalsozialismus in Deutschland für immer aus... Die USA haben Jubiläum. Die USA, die feiern richtig groß, weil vor 250 Jahren sind die unabhängig geworden. Das ist doch mein Grund zum Jubeln. Vor 250 Jahren haben sich die Vereinigten Staaten von Amerika für alle Zeiten befreit von Tyrannei und Willkürherrschaft. Und das ist doch scheiße. Gibt's sowas wie unbeschwerte Jubiläen eigentlich? Außer heute Abend natürlich. Aber mal ehrlich, ist da nicht immer irgendwas, was im Hintergrund zwickt und kneift und was eigentlich irgendwie mit zum Jubiläum dazugehört, aber man will nicht dran denken, weil es die Stimmung kaputt machen könnte? Apropos USA. In USA gibt es heute einen Tag, der heißt Juneteenth. Vielleicht schon mal gehört. In den USA wird heute der Jahrestag zur Abschaffung der Sklaverei begangen. Das ist doch mal was zum Feiern, oder? In dem Zusammenhang mal ein kleiner Stimmungsaufheller. Jetzt nehmen wir bitte alle die Hand hoch, die finden, dass man Sklaverei niemals und nirgendwo tolerieren sollte. Cool. Und jetzt nehmen mal nur bitte diejenigen die Hand runter, die noch nie bei Flink, Volt oder Lieferando bestellt haben.
3: Was?
2: Flink, Volt oder Lieferando? Schon mal jemand da bestellt?
4: Nein.
2: Gut so. Denn das ist moderne Sklaverei und die gehört nicht unterstützt. Dankeschön. Vielleicht werdet ihr jetzt sagen, ja, man muss doch mal unbeschwert feiern dürfen, das haben wir uns doch verdient. Haben wir feiern verdient? Oder wollen wir uns verdienen, vergessen zu dürfen? Geht das überhaupt? Kann man auf Knopfdruck ausblenden? Kann man lernen, den Elefanten im Raum nicht mehr zu sehen? Kann ich lernen, das Jubiläum unseres Kleingartenvereins zu feiern, wenn der Gartenfreund neben mir bei WhatsApp postet, dass nur Verräter den 8. Mai feiern? True Story, kann man sacken lassen. Kann irgendjemand auf Knopfdruck abschalten, weil zum Beispiel, heute ist doch Tante Annas 75. und die regt sich doch immer schnell auf und Onkel Rolf ist bestimmt auch da und der fängt dauernd von den Ausländern an. Ach nee, wir sind in Magdeburg, der fängt dauernd von den Ausländern an und am Ende schweigen wir da alle betreten und überhaupt, ach, ist das ein Grund zum Jubeln, wenn man präventiv Maulkörbe aufzieht, nur um eine Fassade zu pflegen? Ich meine, ich kann es irgendwo verstehen, wir wollen uns vom Alltag ablenken, wir wollen lachen, wir müssen lachen, weil die Welt sonst immer größer und dunkler zu werden scheint. Wir alle sehnen uns so sehr nach Lachen und Vergessen, weil das Gefühl, wahnsinnig zu werden, sonst immer stärker wird. Und deswegen geht die Rita vielleicht mit dem Günther zum Fasching, weil da säuft er zwar genauso viel wie immer und schreit sie hinterher nur wieder an, aber wenigstens lief zum millionsten Mal alt wie ein... Aber was ist denn das für eine Ablenkung, wenn es am Ende doch jedes Mal mit Ansage vor den Baum geht oder man beständig aufpassen muss, nicht in Fettnäpfchen zu treten und ja, nicht die bösen Worte auszusprechen, die jede Party kippen lassen. Und jeder hier kennt solche Worte, oder? Und dazu hätte ich eine Idee. Lass doch Tante Anna ruhig feiern. Wenn zu sowas Leute kommen, die doof sind, geht nicht hin. Es ist kein Verdienst, vor 75 Jahren geboren worden zu sein. Und der Kuchen da schmeckt eh nicht. Und wenn Günther wieder rumschreit... Vergesst Günther, Scheidungsanwälte wollen auch leben. Geht lieber raus. Geht zu Leuten, die euch gut tun. Geht zu Leuten, die Licht ins Dunkel bringen. Tut mit denen Gutes zusammen. Helft ihnen, die Welt zu einem besseren Ort zu machen. Und dann sind euch zwei Dinge sicher. Erstens, dann habt ihr einen Grund zum Feiern. Und zweitens, wenn ihr solche Weltverbesserer gefunden habt, könnt ihr mit denen viel mehr Spaß haben, weil Weltverbesserer haben grundsätzlich eine Meise. Apropos Weltverbesserer mit Meise. Das solidarische Magdeburg ist ein Bündnis von Menschen, die der Gesellschaft etwas zurückgeben wollen. Menschen, die mit Ausgrenzung, Hass und Hetze nicht einverstanden sind. Das solidarische Magdeburg, das sind Menschen, die einen Unterschied machen wollen. Wir möchten Gründe zum Jubeln schaffen. Und eine Kundgebung des solidarischen Magdeburg ist ein bisschen wie unsere Küche. Ein bisschen kramig, gibt immer was Leckeres. Und die meisten von euch habe ich da noch nie gesehen. Und wenn ich vielleicht beim 10-jährigen Jubiläum dieser großartigen, feinsinnigen, geistreichen und ausgesucht höflichen Menschen dabei sein darf, dann möchte ich das nicht mehr sagen müssen. Bis dahin hätte ich euch gern alle bei uns begrüßt. Denn wir brauchen euch. Wir brauchen euch alle, damit wir in Zukunft noch Jubiläen feiern können, die sich richtig anfühlen. Geburtstag des Grundgesetzes zum Beispiel. Und wenn ihr dann da gewesen seid und wenn ihr mitgeklatscht habt und vielleicht auch mitgesungen habt und wenn wir es dann zusammen geschafft haben, dass die Dunkelheit vielleicht für einen kleinen Moment verschwindet, das wäre ein Grund zum Jubeln. Dankeschön.

Wir haben keinen Grund mehr, uns zu fürchten, denn es gibt uns und wir sind viele. Wir wählen den Weg des stärksten Widerstands, weil wir die Wahl haben. Wir bestimmen die Farbe unserer Stadt. Wir schöpfen die Schönheit, in der ihr Beton badet. Und ganz gleich, wie viel Braun wir fressen, wir werden trotzdem Regenbögen kotzen. Lasst uns so heftig lieben, dass der Hass sich ehrfürchtig vor uns verneigt. Lasst uns so friedfertig denken, dass die Feindseligkeit dem Wahnsinn verfällt. Lasst uns so viel Seele zeigen, dass die Dämonen sich vom Ende der Fahnenstange stürzen. Wir stiften die Kultur, wir pflanzen Gedankengutes, wir bringen Hoffnung zur Welt. Denn wir sind die Hebammen der Liebe. Alles Böse ist eine Totgeburt.

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0: Und ich danke meiner wunderschönen Tochter Jennifer, die fest an meiner Seite steht und dazu beiträgt, dass diese Stiftung funktioniert.
1: Was hast du denn mit Mexikanern?
2: Ich sage nur, dass wir mehr Amerikaner unterstützen sollten.
3: Er ist Tänzer, er arbeitet für meine Stiftung in Mexico City.
4: Danke für das Ticket. Ich fand die Aufführung heute wirklich toll.
3: Nächstes Mal gehen wir zusammen.
5: Können Sie mir etwas über die Art Ihrer Beziehung erzählen?
6: Ist er in deinem Programm?
3: Nein.
7: Wo hast du tanzen gelernt?
4: In Mexiko.
7: Und auf der Straße gebettelt hast du dort auch?
1: Wir haben uns schon mal gesehen, oder? Der Ballettlehrer.
0: Du weißt, ich will, dass du glücklich bist. Aber es gibt Grenzen, verstehst du?
4: Ich bin hergekommen, um bei dir zu sein. Und ich will mich einfach nicht ständig verstecken müssen.
3: Wir fahren.
4: Schämst du dich, mit mir gesehen zu werden? Dir ist doch eh egal, was mit mir passiert.
3: Ich möchte dir etwas sagen. Dann entscheidest du, ob wir noch zusammenbleiben oder nicht. Ob du möchtest, dass ich wieder hierher komme oder...
8: Nein!
3: Du kennst mich kein Stück.

0: Chihiro. Wir sind gleich da.
1: Was ist das für ein Gebäude?
0: Ich werde mal nachsehen.
2: Mama, warte!
3: Mach, dass du wegkommst! Du hast hier nichts verloren!
2: Papa! Mama!
4: Es ist ein Badehaus, das einzig und allein unseren 8 Millionen Göttern zur Entspannung dient. Und außerdem ist dieser Ort hier nicht für Mensch bestimmt.
1: Wo kommen Sie eigentlich her?
3: Keine Angst, ich bin dein Freund, glaub mir.
4: Wenn sich einmal die Wege gekreuzt haben, vergisst man das nie. Es kann höchstens sein, dass man sich nicht daran erinnert.

Er ist kreativ, modern und hat Seele. Bitte begrüßen Sie ganz herzlich unseren wunderbaren Leonard Schubert. Herzlich willkommen für unseren großartigen

for the one and only Robert Grützke. Mut trägt das Herz auf der Zunge und hat Visionen. Bitte machen Sie Lärm für die einzigartige Sandy Gärtner!

Herzlich willkommen, schön, dass ihr alle da seid. Es ist uns eine große Ehre, mit euch an diesem besonderen Ort im Moritzhof unser Jubiläum feiern zu dürfen. Und ich kann schon mal sagen, es wird heiß. Das liegt nicht nur am Wetter, sondern vor allen Dingen an euch. Und an unserer Geburtstagsshow, wobei ich es ein bisschen weird finde, dass am 5. Geburtstag so viele Erwachsene gekommen sind. Ich hätte spontan mehr Kuchen, Topfschlagen und Kinder erwartet, aber naja, sobald jemand ein Fest feiert, kommen die Buffetraupen aus ihren Löchern. Apropos Buffetraupen, gibt es Menschen, die noch nie bei uns waren? Einfach mal kurz melden. 1, 2, 3, 4, 100. Gut. Was soll ich sagen? Ihr habt viel verpasst in den letzten 5 Jahren, aber heute könnt ihr uns kennenlernen. Klingt wie eine Drohung. Ist es auch. Heute ganz besonders, denn heute könnt ihr nicht nur uns kennenlernen, sondern auch noch ganz viele unserer Wegbegleiter. Einige werden heute sogar auf der Bühne zu sehen sein. Sie haben uns unterstützt mit allem, was wir gebraucht haben. Schnaps, Fotos, 5 Euro Eintrittsgeld. Ohne diese Menschen würde es uns heute so nicht geben. Einen großen Applaus bitte. Und wenn ihr heute das erste Mal hier seid, da seht ihr, es lohnt sich, jahrelang keinen Auftritt von uns zu verpassen, uns Geschenke mitzubringen und frenetisch zu hupen, wenn ihr uns in der Stadt seht. Alle 5 Jahre bekommt ihr auch einmal Applaus dafür. Ich kann es nur empfehlen, dass ihr sofort ein Cheerleader-Team für uns gründet. Ich stelle es mir ungefähr so vor, so irgendwie mit so einem LES-Lesebühne, wuh! Aber daran können wir nochmal arbeiten. Bevor es zu verwirren wird, erkläre ich einmal schnell, was euch heute Abend erwartet. Wir sind eine Lesebühne und das bedeutet, wir denken uns selbst Texte aus, die wir hier präsentieren. Für diese Texte gibt es keine Regeln, das heißt, es kann lustig, traurig, ernst, nachdenklich, dadaistisch, absurd, wütend, laut oder leise werden und auch in der Form sind wir offen. Es können Geschichten kommen, Gedichte, Dialoge, Lautmalerei, Theaterfiguren oder Puppentheater, Stand-up-Comedy oder in Jessicas Fall auch Lieder, denn sie kann nicht nur schreiben, sondern auch noch fantastisch Musik machen. Das Schöne ist, dass wir normalerweise auch nicht wissen, was die anderen im Gepäck haben, sodass es für uns selbst spannend wird. In aller Regel entstehen die Texte für jeden Abend ganz neu und frisch und das Publikum bestimmt das Thema. Heute ist das anders. Heute ist 5-jähriges Jubiläum. Heute machen wir, was wir wollen. Das machen wir ungefähr so eine Stunde lang. Dann gibt es eine Pause, in der könnt ihr dann essen, trinken und pullern. Und dann machen wir nochmal ungefähr eine Stunde und anschließend dann Autogramme, Selfies für 5 Euro, Der ein oder andere von uns verkauft auch Bücher, CDs und mit etwas Glück auch getragene Socken. Es lohnt sich also noch zu bleiben. Aber jetzt seid ihr ja gerade erst angekommen, es muss erst mal losgehen. Davor gibt es aber einen Punkt, den wir unbedingt klären müssen. Ihr wisst schon, wer wir sind, Jessica hat uns vorgestellt, aber ihr wisst noch nicht, warum wir die Höflichen heißen. Das werde ich oft gefragt, denn den Leuten fällt schnell auf, wie frech und unhöflich wir sind. Also manche von uns. Es ist möglich, dass Sandy euch gleich etwas dazu erzählen wird und etwa behauptet, wir würden so heißen, weil wir uns hier Moritzhof gegründet haben. Aber ihr merkt selbst, dass das Quatsch ist. Wenn das stimmen würde, müssten wir uns in der Bibliothek ja auch die Biblischen nennen, in der Hyperschale die Schälchen, in der Oper die Opis und bei unserem Auftritt in Burg die Bürger. Nein, nein, nein. Die wahre Geschichte zu unserem Namen denke ich mir jeden Monat nur und ausschließlich für euch aus, damit ihr auch alle Bescheid wisst. Und zu unserem 5-jährigen Geburtstag habe ich ein paar Erklärungen im Gepäck, die alle wahr sind. Erstens, bei unserer Gründung im Jahr 1974 waren wir eine Punkband. Lars spielte Gitarre, Sandy Schlagzeug, Rob Bass, Jessica Keyboard und ich Gameboy. Frontmann der Band war Harry Styles, sodass wir bis 1982 die Stylischen hießen. Dann waren wir eine Zeit lang die lustigen Bördesträuche und als Roland Kaiser bei uns einstieg, die Kaiserlein. Irgendwann kam die Wende, Punkrock aus Buckau war plötzlich out, dafür war David Hasselhoff in. Mit ihm traten wir viele Jahre am Hasselbachplatz auf. Bandname war zunächst logischerweise Die Hässlichen. Aber weil unser Manager protestierte, nannten wir uns 2019 in Die Hofs und dann 2021 in Die Höflichen um. David Hasselhoff ging, der Name blieb und so sind wir heute Abend Die Höflichen. Erklärung 2. Sandy Gärtner hatte, als wir uns im Jahr 1987 auf einem Klassenausflug in einem Zoo kennenlernten, extrem viele Verehrer, die ihr den Hof gemacht haben. Sie war und ist eben ein heißer Feger. Tatsächlich wurde ihr derartig der Hof gemacht, dass Sandy irgendwann extrem viele Höfe hatte, mit deren Pflege sie total überfordert war. Überall lagen erschöpfte Casanovas, das Gras wucherte wild und die Grundstückssteuer überstieg den Preis eines großen Spaghetti-Eises bei weitem. So beschloss Sandy ihren Freunden Lars, Leo, Jessica,

0: Nach der Pandemie traten wir wie gewohnt im Stadion auf und füllten die MDCC-Arena. Wir überlegten uns umzubenennen. Unser Favorit, Lars Lüsterne Leseluden, wurde von der Stadtverwaltung einkassiert. Ich wollte uns dann die Heinzis nennen. Sandy fand, die Magdeburger Muttis wären doch ein fescher Titel. Und Lars hat sehr lange darauf bestanden, dass wir Lasagne heißen. Weil wir uns nicht einigen konnten, nannten wir uns Tex and the City und haben nebenbei noch ein bisschen gestrippt. Aber weil dann immer zu viel Tohuwabohu ausgebrochen ist, erinnerten wir uns an unsere Wurzeln im Innenhof und wurden am Ende die Höflichen. Jetzt, da ihr drei wahre Geschichten zu unserem Namen gehört habt und uns ein bisschen kennengelernt habt, kann es schon fast losgehen. Es ist mir eine große Ehre, seit 5 Jahren regelmäßig mit diesen Menschen hier auf der Bühne zu stehen. Menschen, die für Demokratie und Vielfalt eintreten, die ihre Geschichten und ihre Gedanken teilen und die, gerade weil sie unterschiedlich sind, an vielen Abenden eine Magie erzeugen, die die Menschen im Raum verbindet. Eine Magie, die offen macht füreinander, die Verletzlichkeit zulässt und Wärme ausstrahlt und die zeigt, gemeinsam und vielfältig sind wir stark und ihr seid nicht allein. Freut euch also auf einen magischen Abend mit den Höflichen und jetzt ganz besonders auf unsere Powerfrau, Sandy Gärtner.
1: Es ist seit unserer Gründung gute Tradition, dass Leo Geschichten darüber erzählt, warum wir die Höflichen heißen. Ihr habt 3 gehört und nun ist es an der Zeit, und der 5-jährige Geburtstag, ein feierlicher Anlass, nochmals die wahre Geschichte unserer Lesebühne zu erzählen. Inspiriert wurde ich dabei von Kinderbüchern von Andrea Domi und Marco Campella, besser bekannt bei uns unter dem Titel Leo Lausemaus. Und dafür habe ich mein Theater mitgebracht. So, darum die Hände, versteht ihr? Jetzt, gut. Also, alles klar. Und die Geschichte, die ich euch erzählen möchte, heißt Leo Lausemaus gründet eine Lesebühne. Das war eine gute Reaktion, vielen Dank. Sehr schön. So, und es beginnt so. Leo Lausemaus ist überglücklich. Er hat geträumt und nun hatte er eine Idee. Schnell ging er ins Bad, unter die Dusche, zog sich mäuseflink an, ohne dass Mama ihn ermahnen musste. Denn er konnte es gar nicht erwarten, seine Idee mit seinen Freunden zu teilen. Er verschlang ratzifatzi mit einem Biss sein Käsebrot. Mama, ich muss ganz schnell zu Lars. Ich habe heute überhaupt keine Zeit. Ich muss zu Lars. Leo Lausemaus spülte seinen Mund mit einem frischen Glas Milch aus und ehe Mama Lausemaus auch nur einen Wort erwidern konnte, war Leo schon aus der Haustür verschwunden. Er schwang sich auf sein Fahrrad und radelte, so schnell seine kleinen Mäusebeinchen konnten, schnurstracks zu seinem Freund Lars. Lars wohnte in einem alten Bauernhof, der nun zu einem Kulturzentrum mit Kino ausgebaut war. Dort angekommen, rief Leo schon seinen Namen. Lars! Lars! Lars, komm raus! Lars, ich muss dir was erzählen! Lars kam völlig übermüdet aus dem Kino. Denn es lief gerade ein Italo-Western-Marathon und er wollte seinen Rekord knacken. 12 Stunden und 37 Minuten standen bereits auf seiner Uhr und jetzt war der Rekordversuch inmitten von Leichenpflasterten seinen Weg je unterbrochen. Leo, was ist? Ich hoffe, es ist wichtig. Lars! Ja. Lars! Ja. Lars! Ja, Leo, verdammt nochmal, jetzt sag, was du willst. Lars, ich habe eine Idee. Schön. Und du machst mit. Aha. Wobei? Wir gründen eine Lesebühne. Aha. Ja, das ist die coolste Idee, die ich je hatte. Aha. Ja, ich schreibe Texte, du schreibst Texte und dann lesen wir die vor. Aha. Ja! Für wen lesen wir? Für die Leute! Für welche Leute? Wir werden ein Magdeburg.

0: oder Millionenpublikum erreichen.
1: Lass mich raten und wir nennen uns Leos Lesebühne. Oh ja, das wäre toll, das würde mir gefallen, jetzt wo du es sagst. Das glaube ich, aber nein, so heißen wir nicht. Okay, dann eben ein anderer Name, aber du machst mit. Lars schaute Leo tief in die Augen, wie bei einem Duell seines Italo-Westerns. Hey Jungs, alles klar bei euch? Hörten sie eine Stimme flöten. Das war Sandy, die von den beiden unbemerkt auf den Hof spaziert war. Sandy, rief Leo, ey, wir gründen eine Lesebühne und du musst unbedingt damit machen bei Leos Lesemäusen. So heißen wir nicht, sagte Lars. Nee, so heißen wir nicht, aber du machst doch mit. Klar, sagte Sandy fast unbeeindruckt und zückte sogleich Zettel und Stift. Wir brauchen noch Musik, rief Leo. Da sagte Sandy, das ist ja kein Problem. Da fragen wir die Jess, da ist der Name Programm. Also sie spielt alles außer Jazz. Aber sie hat die schönste Stimme Magdeburgs und überhaupt kann sie schreiben und da macht sie mit. Und so saßen sie noch eine Weile und redeten und quatschten und schrieben und fantasierten mit ihren Texten ein Magdeburger Millionenpublikum zu erreichen. Nur ein Name für die Lesebühne fehlte. Leos Lesemäuse heißen wir jedenfalls nicht, sagte der Lars. Wie wär's denn mit die Höflichen? Wir sind ja hier schließlich auf dem Hof und das Publikum wählt jedes Mal ein neues Thema, über das wir schreiben und den ersten Auftritt absolvieren wir als die höflichen AnfängerInnen. Oh ja, so machen wir das. Und so geschah es, dass im Juni 2021 der erste Auftritt stattfand. Naja, nicht vor einem Millionenpublikum. Also da draußen saßen so 20 Leute mit Abstand und Maske. 21, ihr wisst, was ich meine. Aber naja, jedenfalls Jess wurde viertes festes Ensemblemitglied und irgendwann wurde ein neues Domizil bezogen. Sie durften einmal im Monat in der Stadtbibliothek, was sage ich, Stadtbibliothek, in der Zentralbibliothek am Broadway lesen. Oh. Und so schrieben und lasen die vier Texte zu den unterschiedlichsten Themen. Wartet. Wir waren schon die höflichen MusikerInnen, die LehrerInnen, die ExtremistInnen, die StraßenbahnfahrerInnen, GrenzgängerInnen. Wir waren radikal oder überfordert, setzten uns auf Diät oder die Erotikbrille auf oder hatten einen Plan. Aber immer waren die Abende unterhaltsam und spannend und lustig und traurig und alles zusammen. Aber immer neu und aufregend. Und dann gesellte sich der Rob dazu. Der durfte immer schon mal als Gast dabei sein und lesen. Und als er dann endlich da war, hatten alle das Gefühl, jetzt ist das Lesebühnenteam komplett. Und das Puzzle ist vollständig. Und wenn man die Höflichen lässt, dann lesen sie auch weiterhin einmal im Monat in der Stadtbibo zu dem jeweils vom Millionenpublikum bestimmten Thema. Und selbst das Thema Riemen war ja irgendwie spannend und abwechslungsreich. Und nach der Sommerpause im September sind wir die höflichen Mausis. Das passt doch, oder? Und deshalb in diesem Sinne, danke für euren Support und euren Applaus, ihr liebes Magdeburger Millionenpublikum. Happy Birthday to us und cheers to you!
2: Homo Digitalis und die Liebe. Es ist 22.32 Uhr und ich überlege, wie ich die ursprüngliche Fassung dieses Textes für einen Auftritt auf einer Demo umgestalte, ohne alle zwei Zeilen etwas einzubauen wie Alerta, Alerta. Brav. Eigentlich beginnt dieser Text mit einem Zitat des tschechischen Marionettenduos Bebel und Hodewinek. Darin fragt der Sohn seinen Vater:
3: Vati, was ist denn eigentlich die Liebe?
2: Der Vater grübelt: Schwer zu sagen, Hodewinek. Du würdest es sowieso nicht begreifen. Und kommt zum Schluss, dass wahre Liebe Gefühle erfordere, über die Puppen eben nicht verfügten. Eine Hälfte von Ihnen googelt jetzt nebenbei die Namen der Marionetten. Die andere Hälfte von Ihnen fragt die Person zu ihrer Linken. Natürlich zu ihrer Linken, denn rechts ist keine Option. Auch wenn da die eigene Mutter stünde. Ob man jetzt irgendeine Metapher verpasst hat, wegen Marionetten und Staat und so. Und überhaupt, wann kommt der Mitmachteil, das Aufbäumen, das Fäuste recken und so weiter, damit man zwischen dem Kampf für die demokratische Sache, dem Kater von gestern Nacht und dem euphorischen Zuhören bei einer linksgrün versifften Lesung mal wieder was spürt? Wo ist denn das Adrenalin, verdammt nochmal? Hat denn niemand vorher geprüft, was das sprechende Flanellhemd da auf der Bühne erzählt, bevor man es vors Mies... Ich wusste, dass ich der Erste bin. Nee, wenn ich noch mehr trinke, muss ich zwischendurch bullern.
4: Oh, toll. Jetzt hast du ein Haar von mir.
2: Ich setze nochmal an und Sie müssen so tun, als ob das noch nicht passiert ist. Und überhaupt, wann kommt der Mitmachteil, das Aufbäumen, das Fäusterecken und so weiter, damit man zwischen dem Kampf für die demokratische Sache, dem Kater von gestern Nacht und dem euphorischen Zuhören bei einer linksgrün versifften Lesung wieder was spürt? Wo ist denn das Adrenalin, verdammt nochmal? Hat denn niemand vorher geprüft, was das sprechende Flanellhemd da auf der Bühne erzählt, bevor man das aufs Mikro geschoben hat? Hier wird doch sonst jeder Scheiß geprüft. Anschlüsse, B-Schlüsse, Ausschlüsse, MHD, AKW, TÜV, ICE, LED, USB, AFA, AFB, AFC, sonst nichts. Eigentlich ging es im ursprünglichen Text um Liebe. Um Liebe und wie man sie in digitaler Gegenwart findet. Ich persönlich denke ja, dass Menschen auf drei essentielle Arten zueinander finden. Liebe, Hass und die Frage, ob nun Nutella unter Butter gehört oder nicht. Also im Prinzip die Frage, wie braun etwas sein darf, bevor es zum Kotzen ist und in den Müll fliegt. Und darum geht es mir persönlich. Also das Zueinanderfinden, nicht die Nutella-Frage. Mir ist durchaus bewusst, dass es unfair ist, die angespannte politische Lage der Republik über einen Brotaufstrich zu verhandeln. Und wenn schon, dann sowieso nur Dossi. Ich weiß doch, wie ich euch kriege. Egal, Liebe. Vielleicht haben sich einige von Ihnen erst kürzlich kennengelernt und nutzen diese Veranstaltung nun, um sich vorsichtig anzunähern. Ein Date bei einer Lesebühne mit klarer Kante wirkt gemeinschaftsstiftend. Und kaum etwas ist hotter, als die Begleitung dabei linke Systemtheorien ins Ohr zu flüstern. Das Sein bestimmt das Bewusstsein. Das ist von Hegel. Wenn ich einen Tipp geben darf, die bedingungslose Kunstfreiheit zu unterstützen, steigert die eigene Attraktivität um ca. 11%. Ich selbst habe es schon getan und bin jetzt insgesamt bei 11%. Warum Prozent und ob das stimmt? Keine Ahnung, sowas wird hierzulande genauso wenig überprüft wie rechte Parteien. Was hingegen geprüft wird, sind Dating-Plattformen. Denn auch wenn hier wieder alle Tinder, Bumble, Hinge und Co. nur total ironisch nutzen, scheint es Bedarf an Kontaktvermittlung zu geben. Es gibt allein in Deutschland rund 2500 Dating-Angebote mit knapp 8,4 Millionen aktiven Profilen für wirklich jede Spezifikation. Google ergänzt meine Suchanfrage Single-Börse für... mit folgenden Vorschlägen: Veganer, Bergsteiger, Jäger, Behinderte, behinderte Jäger, übergewichtige Reiche, Landwirte, Senioren, Alleinerziehende Senioren, Akademiker, Gamer, Angler, Tätowierte und so weiter. Fast all diese Angebote werden unter die Lupe genommen, zum Beispiel durch den Verbraucherschutz, das Kartellamt, die eigenen Eltern und diesen einen Arbeitskollegen, der zufällig immer auf der gleichen Veranstaltung ist wie du. Ugh, creepy. Dann stolpere ich bei meinem Parforce-Ritt über das deutsche Angebot White Date. Eine Art arisches Parship, bei dem sich stramm rechtskonservative und ausgewachsene Nazis kennenlernen, um dem halluzinierten Bevölkerungsaustausch entgegenzukopulieren. Welche Lieblingsstellungen haben Nazis wohl? Die 69 wird es wohl nicht sein. Gleichberechtigter Spaß für alle war nie deren Ansinnen, oder um es zeitgemäßer auszudrücken, sie gönnen einfach nicht. Ich vermute eher, dass sie die 88 bevorzugen. Beide liegen in Embryonalhaltung, Rücken an Rücken und beschweren sich über den Untergang des Abendlandes und steigende Dönerpreise, während sie über eine Verbotsliste für nichtdeutsche Kunst und Kultur fantasieren. Diese Datingangebote überprüft niemand. Im Dezember 2025 wird die Seite trotzdem öffentlichkeitswirksam vom Netz genommen. Auf dem Chaos Communication Congress betritt eine Hackerin mit dem Pseudonym Martha Root die Bühne. In einem pinken Power Rangers Kostüm, heiß, wohlgemerkt, und verschafft sich Zugang zu den Servern von White Date, also dem Rassisten-Tinder, White Child, eine arische Eizellen- und Spermatauschbörse, und White Deal, eine kalkweiße Jobbörse. In Echtzeit löscht Martha Root alle Benutzerprofile, mindestens 8000, und die Plattformen gleich mit. Chapeau, großes Kino. Manchmal genügt ein Klick, um das Richtige zu tun. Und ja, es braucht weiterhin Brücken, gerade in Magdeburg. Hände müssen gereicht werden und Angebote gemacht. Aber um mir am Ende noch einen aktivistischen Ausbruch zu erlauben, wer die Demokratie fickt, hat vielleicht einfach keine Liebe verdient. Vielen Dank.

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4: Ich habe aber die äußerst überragende Freude, unseren ersten Gast anzumoderieren, unsere erste Gästin. Und weil ich nicht frei moderieren kann, habe ich mir das auch aufgeschrieben. Vor ein oder zwei Jahren neigte sich eine Ausgabe des Public Poetry Scream vor dem Hundertwasserhaus zu Neige. Etwas später saßen ein paar Schreiberlinge verschiedener Couleur bei einem lockeren Nachklapp zusammen und klönten über die Kunst, das Leben und die Kunst zu leben. Sofort fiel mir auf, wie feinsinnig dieser Mensch ist und welche scharfe Beobachtungsgabe für das interhumane Sozialgefüge sich dahinter den teilweise harschen Worten verbergen muss. Aber dann war Lars auch schon fertig. Und sie setzte sich zu uns. Hallo, hier und na, wie war's? Da? Okay. Ein paar Monate später war sie zu Gast auf unserer Lesebühne und durchtrennte mit ihrem Textskalpell die emotionalen Sicherheitsnetze des Publikums. Toll. Sie ist studierte Theater- und Medienpädagogin, war beruflich am Theater Eisenach und am Theater Magdeburg, außerdem 2024 als Magdeburgerin des Jahres nominiert und macht, Zitat, irgendwas mit Theater. Nach eigenen Angaben ist sie nicht lustig. Und täuschte in der 6. Klasse dermaßen authentisch einen Ohnmachtsanfall vor, um einem Gedichtvortrag zu entkommen, dass ihre Lehrerin sie anschließend in die Theater-AG steckte. Ich hoffe, dass das heute nicht auch passiert und bitte um einen riesigen Applaus für die wunderbare, die einzigartige Angela Mund.

0: Ja, danke schön. Ich denke, ich bin mit meinem Kreislauf in Ordnung, dass ich keinen Ohnmachtsanfall nochmal simulieren muss. Andernfalls habe ich ja tatkräftige Unterstützung. Ihr seid da, okay? Alles klar, gut. Ja, vielen Dank, dass ich da sein darf, vor allen Dingen zu so einem freudigen Anlass. Geburtstag.
1: Yay!
0: Geburtstage sind doch schön. Wimpelketten, Törtchen, Luftballons, Brause und die Verwandtschaft. Onkel Peter holt den Kräuterschnaps aus dem Keller, hilft bei der Verdauung, sagt er immer. Und ich mit meinen 8 Jahren hab einen Sitzen und schlafe in der Achselhöhle von Oma Handchen ein. Geburtstag, schön. Schön, dass ihr alle da seid. Schön, dass wir hier zusammen sind. Das ist nämlich nicht selbstverständlich. Und dann hat ausgerechnet noch eine Lesebühne Geburtstag. Das ist ungefähr so selbstverständlich wie eine Kommentarspalte ohne Morddrohung. Wer liest denn heutzutage schon, also richtig liest, mehr als nur die Clickbait-Überschriften der Volksstimme, während der Rest hinter der Paywall verschwindet, flüchtig wie ein Gedanke nach dem 3. Reel. Heutzutage wird nicht gelesen. Heutzutage wird gescrollt, gegrölt, genölt, gehetzt, geframed und vor allem gepodcastet. Podcasts kennt ihr? Ja? Ja. Also mindestens ein Mensch spricht mindestens eine Stunde lang über mindestens ein Thema. Ja? Und das mit Mindestexpertise. Neuerdings gibt es so eine Generation politischer Podcasterinnen, die von sich behaupten, ganz offen zu sein. Ganz offen. Unideologisch. Weder rechts noch links. Einfach open-minded. Ja? Klingt erstmal nett. Ist aber ungefähr so, wie zu sagen, ich bin kein Schiedsrichter. Ich lasse einfach beide Mannschaften gleichzeitig pfeifen. Einfach die Menschen sprechen lassen. Darum geht's. Einfach zuhören. Den Menschen hinter dem Politiker sehen. Das Mikrofon als Wellnessbereich. Bei Ben Ungeskriptet durfte Björn Höcke 4,5 Stunden einfach mal reden, weil die AfD ja so selten zu Wort kommen darf, weil einem nicht die rechte Diskursverschiebung nicht ohnehin täglich um die Ohren fliegt. Da durfte der Faschist Höcke, ja, ich darf den so nennen, das ist seine offizielle Berufsbezeichnung, da durfte der Faschist Björn Höcke die harmlose Version seiner selbst präsentieren. Ganz normal. Während er vom Mordkomplott am deutschen Volk fabulierte. Unwidersprochen, unkommentiert. Was da als offenes Gesprächsformat daherkommt, ist Teil der Propaganda, ja? Nur eben durch eine Zuckerwattemaschine gedreht. Einfach mal reden lassen. Einfach zuhören. Einfach ordentlich auch abkassieren. Ben Bernd, also der Host des Podcasts, spricht von 4-stelligen Einnahmen durch die Höcke-Folge. Klar, er ist Unternehmer, kein Journalist. Und schwupps, ist auch die Verantwortung verschwunden. Praktisch. Danke für diesen PR-Clou, denkt sich Sachsen-Anhalt. So kurz vor der Landtagswahl. Ein Bundesland, in dem die AfD seit Jahren Umfragewerte erreicht, bei dem selbst Onkel Peter kurz nüchtern wird. Diese Gespräche sind nicht einfach nur Gespräche, sie sind Teil einer politischen Normalisierung. Die Botschaft lautet nicht, hey, hier spricht ein Extremist. Die Botschaft lautet, schaut mal, ganz normaler Typ. Und währenddessen im rechten Milieu schon ganz oft gesprochen wird, Kulturförderung zusammenzustreichen, Menschen zu deportieren und nach einem politischen Erfolg mal gründlich aufzuräumen. Das klingt wie Hausputz. Gemeint sind Menschen. Aber einfach mal reden lassen. Das will auch Onkel Peter nach dem 10. Kräuterschnaps. Da ist doch nichts dabei, sagt er. Doch, manchmal ist eben doch was dabei. Geburtstag. Schön. Geburtstag von den Höflichen. Schön, dass wir seit 5 Jahren höflich sein dürfen. 5 Jahre Menschen auf einer Bühne, die sich die Mühe machen, Worte zu finden. während anderswo nur noch Schlagworte durch die Gegend fliegen. 5 Jahre Literatur im Kleinformat, 5 Jahre Gegenprogramm und schön, dass ihr alle da seid. Denn wer heute hier sitzt, hört zumindest gerade keinen Podcast. Wer zu Kulturveranstaltungen geht, macht wenigstens keinen Scheiß und versagt nicht komplett im Dauerfeuer des rechten Kulturkampfs. Schön, dass wir hier sein können. Noch. Unterstützt eure Lesebühnen. Besucht sie, füllt sie, verteidigt sie. Bis zum ungeskripteten Ende.
1: Ich finde das mit Björn Höcke immer unfair. Ich mag den gern. Er hat einmal vor Jahren gesagt, vor 10 Jahren konnte ich als Frau noch unbelästigt durch Erfurt gehen. Er war also tatsächlich meine Frau. Wir haben es nicht gewusst, aber es ist so. Ach ja, und bei der Gelegenheit möchte ich etwas klarstellen. Wir sind heute freiwillig hier im Moritzhof. Viele überlegen sich, weil es mittlerweile ja normal zu werden droht, dass man in der Stadtbibliothek liest, dann doch mal immer wieder zum Moritzhof muss. Weil die Oberbürgermeisterin, ich fand das sehr schön, einen Prüfauftrag gegeben hat, ob denn in dem Fall Arne Semsrott ein politisch neutraler Autor wäre. Ich kann Sie beruhigen, es gibt keine politisch neutralen Autoren oder Autorinnen oder Autoressen oder was auch immer. Es gibt sie nicht. Liebe Frau Oberbürgermeisterin, da ist es ganz gut, wenn man Abitur hätte, dann wüsste man das möglicherweise. Ich weiß. Das ist nicht nett von mir, aber wenn man Magdeburg in so negative Schlagzeilen hineinbringt, indem man hier die Zensur einführt und sagt, ich weiß aber von gar nichts, ich habe auch nichts gemacht. Doch, hast du. Punkt. So. Ich will aber gar nicht so böse sein. Nein, ich möchte einfach nur lesen und das möchte ich jetzt tun. Übrigens, Angela Mund war schon bei uns ein paar Mal zu Gast. Das ist eine tolle Leserin und ich freue mich sehr, dass sie da war und da ist heute. Auch ein paar andere Gäste. Wir werden dazu kommen, aber jetzt der Text, der Platz. Meine Lieblingsbaustelle in Magdeburg ist unbedingt der Kölner Platz. Der ist so schön, dass man es kaum aushalten kann. Ich weiß noch, wie sie mit dem Umbau begonnen haben. Es muss im letzten Jahrtausend gewesen sein. Oder war es erst im letzten Jahrhundert? Das war die Zeit, als man noch hinter vorgehaltenen Händen geheimnisvoll über einen Tunnel wisperte, der kommen sollte und alles an Tunneln in Magdeburg übertreffen würde. Und so kam es auch. Keiner wurde so lange gebaut, keiner war so kurz und keiner so überflüssig. Und ganz fertig ist er immer noch nicht. Er muss noch verziert werden und bepflanzt und allein der jährliche Unterhalt für die Pumpen, welche das Wasser von ihm fernhalten sollen, beträgt wohl 1 Million Euro. Aber wer will das schon wissen? In einer Stadt, die jedes Jahr knapp an der Zahlungsunfähigkeit vorbeischrammt. Denn dann gibt es noch den Kölner Platz. Dieser mythische Ort an der rechten Seite des Bahnhofes soll der neue Haupteingang werden. Der Planer ist über die Jahre wahnsinnig geworden und soll einsam im Gipfel des Jahrtausendturmes hausen. Dort hört man ihn nachts manchmal stöhnen und sein Weinen ist markerschütternd. Dann stößt er Worte wie Aufenthaltsqualität zwischen den blutig gebissenen Lippen hervor. Und lacht hysterisch, denn er weiß, was Aufenthaltsqualität bedeutet. Niemand mag sich an solch verfluchten Orten aufhalten, außer er ist ohne Wohnsitz, sturzbetrunken oder auf Droge. Und darum sah die Baustelle viel besser aus, als der fertige Platz hier aussehen wird. Aber schön muss es dort eigentlich sein, denn jüngst wurde der Magdeburger Hauptbahnhof zum schönsten des ganzen Landes erklärt. Das ist er ganz gewiss, denn er wurde schließlich demokratisch dahin gewählt. Und wer schon mal in Bollenkalber am Bahnhof Mitte ausgestiegen ist, wird nicken und sagen, ja, das ist schön. Oder wer in Buckau ausgestiegen und von den Gleisen olfaktorisch in eine vollgepisste Windel heruntergestiegen ist, kann auch nicht umhin, hier zuzustimmen. Selbst der Neustädter Bahnhof, diese kleine Perle der Baukunst, verblasst in ihrer schieren Wahnsinnigkeit dahinter und es riecht dort kaum noch nach Urin, weil jeder Mensch Angst hat, dort Wasser zu lassen. So unheimlich ist es an diesem Ort. Nicht nur in der Nacht, sondern auch am hellerlichten Tage. So muss es sein, wenn man völlig am Ende ist und ausweglos auf bessere Tage hofft, die niemals kommen werden. Im Vergleich dazu ist der Kölner Platz schön. mit den langen, barrierefreien Treppen, die unter den Brücken auf die Bahnsteige führen. Kein Fahrstuhl oder eine Rolltreppe mag hier helfen. Hier musst du gut zu Fuß sein, wenn du aus der Straßenbahn ausgestiegen bist. Keine Angst, die Nachtbahnen oder Nachtbusse halten hier nicht. Hier wird der Hauptbahnhof weiträumig umfahren. Ortsfremde hoffen vergeblich, darauf wegzukommen. Manchmal steht ein einsames Taxi vor dem Hauptbahnhof herum. Aber die Fahrer sind nur die Geister verstorbener Droschkenkutscher vergangener Zeiten. Am Kölner Platz hält ohnehin kein einziges Taxi. Das war auch nie vorgesehen. Lernt halt fliegen, ihr Trottel, ruft der verrückte Architekt hoch oben in seinem Turm, den er nie verlässt. Und so liegt der schönste Bahnhof Deutschlands nachts alleine da, während am Tage die viel zu engen Gänge geradezu überquellen. Und wenn du Gleis 9 suchst,

Das liegt zwischen Gleis 7 und Gleis 8. Fast einen Tagesmarsch entfernt. Nur Eingeweihte finden sich hier zurecht. Aber wenn der Kölner Platz einmal fertig ist, ja dann gibt es keine Ausreden mehr. Dann wird meine Lieblingsbaustelle zum ödesten Ort in dieser an öden Orten nicht armen Stadt. Dabei soll er jetzt sogar schon nahezu fertig sein, so hört man es allerorten flüstern. Und wenn die kleinen Bäumchen, die rund um die Uhr gewässert werden müssen, um diese qualvolle Agonie zu überleben, endlich groß sind, ja, dann könnten sie doch ganz hübsch aussehen, murmelt so ein ahnungsloser Trottel. Der freut sich natürlich auch über den unmittelbar vor dem Eingang zum Bahnhof eingerichteten Springbrunnen, dessen Düsen versuchen, von unten jeden Ahnungslosen drauf losgeher zu wässern, auf dass er sich vollgepisst vorkommt. So zwingen sie jeden Menschen zum Umweg, diese in Beton eingelassenen Scherzartikel. Der wahnsinnige Architekt lacht darüber und lacht sich eine Hysterie hinein, die nie zu enden vermag. Dann betest du, dass du nur umsteigen musst und das verfluchte Pflaster meiden kannst. Hier magst du nicht aussteigen müssen. Wenn der bleiche Mond den ebenso bleichen Ort mühselig erleuchtet oder die unbarmherzige Sonne ihn unmenschlich erhitzt, hier kann nichts überleben. Hier ist nur das Grauen zu Hause. Jeder Friedhof ist lebendiger, jeder abgelegene neblige Sumpf fröhlicher als dieses selbst von Aasgeiern gemiedene Gelände, welches so gerne ein Kölner Platz wäre, aber nur der Arsch der Welt ist. So, ich wollte erst den Computer ablegen, bevor ich den nächsten Gast ansagen darf. Ich durfte ihn vor längerer Zeit einmal bei einer Demonstration erleben und er trug dort einen Text vor. Bei Demonstrationen ist es normalerweise so, hopp, hopp, hopp, irgendwas stopp. Oder wir wollen wie das Wasser sein, das weiße, weiche Wasser bricht den Stein oder ähnliches. Es sind meist einfache Texte, die die Leute zum Mitrufen dann animieren. Einfache Sachen wie, wollt ihr den totalen Krieg? Oder seid ihr nicht auch gegen Krieg? Oder nee, oder so. Und dann gibt es Reden mit Zwischentönen. Und da habe ich immer gedacht, geht sowas? Es geht. Und da ist jemand da vom solidarischen Magdeburg, übrigens ein ganz wichtiger Teil dieser Stadt. Ein kleiner Applaus für solidarische Magdeburg. Die hier ehrenamtlich unglaublich viele Geschichten ins Laufen bringen, Demonstrationen oder einfach nur eine Klarheit, wie die Stadtgesellschaft sich als Zivilgesellschaft, ach, was sage ich Ihnen, es ist wichtig. Und wir haben draußen netterweise, nicht wir netterweise, sondern netterweise brachten Sie es mit, wir haben dort ein paar kleine, so hölzerne Dinge, die man sich als Armband tragen kann, wo dann Soma draufsteht, es ist keine Margarine. Es ist das solidarische Magdeburg. Und ein paar Broschüren gibt es auch. Nächstes Treffen ist, glaube ich, am 8.7. Das wird er vielleicht sagen. Er, den ich für einen ganz großartigen Autoren halte. Ich war unglaublich begeistert von der Art, wie er schreibt. Klug, witzig und zugleich nicht zu witzig, sondern so ein Humor, der empathisch mitnehmend ist, einfach für mich geradezu perfekt. Und es ist, Applaus bitte, Markus Schmidt.

0: Alles gut, danke. Vielen Dank. Es ist mir eine wahnsinnige Ehre, dass ich heute hier sein darf. Und versprochen, ihr seht keinen Tag älter aus als 4. Heute geht es um ein Jubiläum. Ich habe nachgeschaut, das bedeutet Jubeljahr, also ein Grund zum Jubeln ist der Voraussetzung dafür. Also kein 25-jähriges Jubiläum von 9/11, ergibt Sinn. Hey, ich darf hier mir ein zum Beispiel. Ich habe vor 25 Jahren Abitur gemacht. Mensch. Das mag heute ein Grund zum Jubeln sein, aber damals hat es bedeutet, dass du an einem Mittwoch im Jahr 2001 festgestellt hast, dass die Jugend endgültig vergangen ist, dass du in deiner Heimat keine berufliche Zukunft hast und irgendwo komplett neu anfangen musst. Und dass du auf den Schock erstmal gepflegt einen dübeln könntest, aber deine zuverlässigsten Dealer sind nach Berlin gezogen und studieren jetzt irgendwas mit Medien. Nein, nein, nein, positiv denken. Jubiläen sind was Schönes. Hier, 80 Jahre Nürnberger Prozesse haben wir jetzt. Das ist doch ein Grund zum Jubeln. Geschichtsunterricht. Vor 80 Jahren, 1946, waren die Nürnberger Prozesse. Nach Jahren von Gewalt und Terror und Massenmord wurde durch einen fairen rechtsstaatlichen Prozess der Nationalsozialismus in Deutschland für immer Die USA haben Jubiläum. Die USA, die feiern richtig groß, weil vor 250 Jahren sind die unabhängig geworden. Das ist doch mein Grund zum Jubeln. Vor 250 Jahren haben sich die Vereinigten Staaten von Amerika für alle Zeiten befreit von Tyrannei und Willkürherrschaft. Und das ist doch scheiße. Gibt es sowas wie unbeschwerte Jubiläen eigentlich? Außer heute Abend natürlich. Aber mal ehrlich, ist da nicht immer irgendwas, was im Hintergrund zwickt und kneift und was eigentlich irgendwie mit zum Jubiläum dazugehört, aber man will nicht dran denken, weil es die Stimmung kaputt machen könnte? Apropos USA. In den USA gibt es heute einen Tag, der heißt Juneteenth. Vielleicht schon mal gehört. In den USA wird heute der Jahrestag zur Abschaffung der Sklaverei begangen. Das ist doch mal was zum Feiern, oder? In dem Zusammenhang mal ein kleiner Stimmungsaufheller. Jetzt nehmen wir bitte alle die Hand hoch, die finden, dass man Sklaverei niemals und nirgendwo tolerieren sollte. Cool. Und jetzt nehmen mal nur bitte diejenigen die Hand runter, die noch nie bei Flink, Volt oder Lieferando bestellt haben.
1: Was?
0: Flink, Volt oder Lieferando. Schon mal jemand da bestellt?
2: Nein.
0: Gut so. Denn das ist moderne Sklaverei und die gehört nicht unterstützt. Dankeschön. Vielleicht werdet ihr jetzt sagen, ja, man muss doch mal unbeschwert feiern dürfen, das haben wir uns doch verdient. Haben wir feiern verdient? Oder wollen wir uns verdienen, vergessen zu dürfen? Geht das überhaupt? Kann man auf Knopfdruck ausblenden? Kann man lernen, den Elefanten im Raum nicht mehr zu sehen? Kann ich lernen, das Jubiläum unseres Kleingartenvereins zu feiern, wenn der Gartenfreund neben mir bei WhatsApp postet, dass nur Verräter den 8. Mai feiern? True Story, kann man sacken lassen. Kann irgendjemand auf Knopfdruck abschalten, weil zum Beispiel, heute ist doch Tante Anders 75. und die regt sich doch immer schnell auf und Onkel Rolf ist bestimmt auch da und der fängt dauernd von den Ausländern an. Ach nee, wir sind in Magdeburg. Der fängt dauernd von den Ausländern an und am Ende schweigen wir da alle betreten und überhaupt, ach, ist das ein Grund zum Jubeln, wenn man präventiv Maulkörbe aufzieht, nur um eine Fassade zu pflegen? Ich meine, ich kann es irgendwo verstehen. Wir wollen es vom Alltag ablenken. Wir wollen lachen. Wir müssen lachen, weil die Welt sonst immer größer und dunkler zu werden scheint. Wir alle sehnen uns so sehr nach Lachen und Vergessen, weil das Gefühl, wahnsinnig zu werden, sonst immer stärker wird. Und deswegen geht die Rita vielleicht mit dem Günther zum Fasching, weil da säuft er zwar genauso viel wie immer und schreit sie hinterher nur wieder an, aber wenigstens lief zum millionsten Mal alt wie ein... Aber was ist denn das für eine Ablenkung, wenn es am Ende doch jedes Mal mit Ansage vor den Baum geht oder man beständig aufpassen muss, nicht in Fettnäpfchen zu treten und ja, nicht die bösen Worte auszusprechen, die jede Party kippen lassen. Und jeder hier kennt solche Worte, oder? Und dazu hätte ich eine Idee. Lass doch Tante Anna ruhig feiern. Wenn zu sowas Leute kommen, die doof sind, geht nicht hin. Es ist kein Verdienst, vor 75 Jahren geboren worden zu sein. Und der Kuchen, der schmeckt eh nicht. Und wenn Günther wieder rumschreit, vergesst Günther, Scheidungsanwälte wollen auch leben. Geht lieber raus. Geht zu Leuten, die euch gut tun. Geht zu Leuten, die Licht ins Dunkel bringen. Tut mit denen Gutes zusammen. Helft ihnen, die Welt zu einem besseren Ort zu machen. Und dann sind euch zwei Dinge sicher. Erstens, dann habt ihr einen Grund zum Feiern. Und zweitens, wenn ihr solche Weltverbesserer gefunden habt, könnt ihr mit denen viel mehr Spaß haben, weil Weltverbesserer haben grundsätzlich eine Meise. Apropos Weltverbesserer mit Meise. Das solidarische Magdeburg ist ein Bündnis von Menschen, die der Gesellschaft etwas zurückgeben wollen. Menschen, die mit Ausgrenzung, Hass und Hetze nicht einverstanden sind. Das solidarische Magdeburg, das sind Menschen, die einen Unterschied machen wollen. Wir möchten Gründe zum Jubeln schaffen. Und eine Kundgebung des solidarischen Magdeburg ist ein bisschen wie unsere Küche. Ein bisschen kramig, gibt immer was Leckeres. Und die meisten von euch habe ich da noch nie gesehen. Und wenn ich vielleicht beim 10-jährigen Jubiläum dieser großartigen, feinsinnigen, geistreichen und ausgesucht höflichen Menschen dabei sein darf, dann möchte ich das nicht mehr sagen müssen. Bis dahin hätte ich euch gern alle bei uns begrüßt. Denn wir brauchen euch. Wir brauchen euch alle, damit wir in Zukunft noch Jubiläen feiern können, die sich richtig anfühlen. Geburtstag des Grundgesetzes zum Beispiel. Und wenn ihr dann da gewesen seid und wenn ihr mitgeklatscht habt und vielleicht auch mitgesungen habt und wenn wir es dann zusammen geschafft haben, dass die Dunkelheit vielleicht für einen kleinen Moment verschwindet, das wäre ein Grund zum Jubeln. Dankeschön.

Wir haben keinen Grund mehr, uns zu fürchten, denn es gibt uns und wir sind viele. Wir wählen den Weg des stärksten Widerstands, weil wir die Wahl haben. Wir bestimmen die Farbe unserer Stadt. Wir schöpfen die Schönheit, in der ihr Beton badet. Und ganz gleich, wie viel Braun wir fressen, wir werden trotzdem Regenbögen kotzen. Lasst uns so heftig lieben, dass der Hass sich ehrfürchtig vor uns verneigt. Lasst uns so friedfertig denken, dass die Feindseligkeit dem Wahnsinn verfällt. Lasst uns so viel Seele zeigen, dass die Dämonen sich vom Ende der Fahnenstange stürzen. Wir stiften die Kultur, wir pflanzen Gedankengutes, wir bringen Hoffnung zur Welt. Denn wir sind die Hebammen der Liebe. Alles Böse ist eine Totgeburt.

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0: Und ich danke meiner wunderschönen Tochter Jennifer, die fest an meiner Seite steht und dazu beiträgt, dass diese Stiftung funktioniert.
1: Was hast du denn mit Mexikanern?
2: Ich sage nur, dass wir mehr Amerikaner unterstützen sollten.
3: Er ist Tänzer, er arbeitet für meine Stiftung in Mexico City.
4: Danke für das Ticket. Ich fand die Aufführung heute wirklich toll.
3: Nächstes Mal gehen wir zusammen.
5: Können Sie mir etwas über die Art Ihrer Beziehung erzählen?
6: Ist er in deinem Programm?
3: Nein.
7: Wo hast du tanzen gelernt?
8: In Mexiko.
7: Und auf der Straße gebettelt hast du dort auch?
9: Wir haben uns schon mal gesehen, oder?
10: Der Ballettlehrer.
0: Du weißt, ich will, dass du glücklich bist. Aber es gibt Grenzen, verstehst du?
4: Ich bin hergekommen, um bei dir zu sein. Und ich will mich einfach nicht ständig verstecken müssen.
3: Wir fahren.
4: Schämst du dich, mit mir gesehen zu werden? Dir ist doch eh egal, was mit mir passiert.
3: Ich möchte dir etwas sagen. Dann entscheidest du, ob wir noch zusammenbleiben oder nicht. Ob du möchtest, dass ich wieder hierher komme oder...
11: Nein!
3: Du kennst mich kein Stück.

0: Chihiro. Wir sind gleich da.
1: Was ist das für ein Gebäude?
0: Ich werde mal nachsehen.
2: Mama, warte!
3: Mach, dass du wegkommst! Du hast dir nichts verloren!
2: Papa! Mama!
4: Es ist ein Badehaus, das einzig und allein unseren 8 Millionen Göttern zur Entspannung dient. Und außerdem ist dieser Ort hier nicht für Menschen bestimmt.
1: Wo kommen Sie eigentlich her?
3: Keine Angst, ich bin dein Freund, glaub mir.
4: Wenn sich einmal die Wege gekreuzt haben, vergisst man das nie. Es kann höchstens sein, dass man sich nicht daran erinnert.

Einfühlungsvermögen und Bittersüße. Give it up for the one and only Robert Grützke! Sie hat Mut, trägt das Herz auf der Zunge und hat Visionen. Bitte machen Sie Lärm für die einzigartige Sandy Gärtner!

Herzlich willkommen, schön, dass ihr alle da seid. Es ist uns eine große Ehre, mit euch an diesem besonderen Ort im Moritzhof unser Jubiläum feiern zu dürfen. Und ich kann schon mal sagen, es wird heiß. Das liegt nicht nur am Wetter, sondern vor allen Dingen an euch. Und an unserer Geburtstagsshow, wobei ich es ein bisschen weird finde, dass am 5. Geburtstag so viele Erwachsene gekommen sind. Ich hätte spontan mehr Kuchen, Topfschlag und Kinder erwartet, aber naja. Sobald jemand ein Fest feiert, kommen die Buffetraupen aus ihren Löchern. Apropos Buffetraupen. Gibt es Menschen, die noch nie bei uns waren? Einfach mal kurz melden.

1, 2, 3, 4, 100. Gut. Was soll ich sagen? Ihr habt viel verpasst in den letzten 5 Jahren. Aber heute könnt ihr uns kennenlernen. Klingt wie eine Drohung. Ist es auch. Heute ganz besonders, denn heute könnt ihr nicht nur uns kennenlernen, sondern auch noch ganz viele unserer Wegbegleiter. Einige werden heute sogar auf der Bühne zu sehen sein. Sie haben uns unterstützt mit allem, was wir gebraucht haben. Schnaps, Fotos, 5 Euro Eintrittsgeld. Ohne diese Menschen würde es uns heute so nicht geben. Einen großen Applaus bitte. Und wenn ihr heute das erste Mal hier seid, da seht ihr, es lohnt sich, jahrelang keinen Auftritt von uns zu verpassen, uns Geschenke mitzubringen und frenetisch zu hupen, wenn ihr uns in der Stadt seht. Alle 5 Jahre bekommt ihr auch einmal Applaus dafür. Ich kann es nur empfehlen, dass ihr sofort ein Cheerleader-Team für uns gründet. Ich stelle es mir ungefähr so vor, so irgendwie mit so einem LES-Lesebühne, woo! Aber daran können wir nochmal arbeiten. Bevor es zu verwirrend wird, erkläre ich einmal schnell, was euch heute Abend erwartet. Wir sind eine Lesebühne und das bedeutet, wir denken uns selbst Texte aus, die wir hier präsentieren. Für diese Texte gibt es keine Regeln, das heißt, es kann lustig, traurig, ernst, nachdenklich, dadaistisch, absurd, wütend, laut oder leise werden und auch in der Form sind wir offen. Es können Geschichten kommen, Gedichte, Dialoge, Lautmalerei, Theaterfiguren oder Puppentheater, Stand-up-Comedy oder in Jessicas Fall auch Lieder, denn sie kann nicht nur schreiben, sondern auch noch fantastisch Musik machen. Das Schöne ist, dass wir normalerweise auch nicht wissen, was die anderen im Gepäck haben, sodass es für uns selbst spannend wird. In aller Regel entstehen die Texte für jeden Abend ganz neu und frisch und das Publikum bestimmt das Thema. Heute ist das anders. Heute ist 5-jähriges Jubiläum. Heute machen wir, was wir wollen. Das machen wir ungefähr so eine Stunde lang. Dann gibt es eine Pause, in der könnt ihr dann essen, trinken und pullern. Und dann machen wir nochmal ungefähr eine Stunde und anschließend dann Autogramme, Selfies für 5 Euro, Der ein oder andere von uns verkauft auch Bücher, CDs und mit etwas Glück auch getragene Socken. Es lohnt sich also noch zu bleiben. Aber jetzt seid ihr gerade erst angekommen, es muss erstmal losgehen. Davor gibt es aber einen Punkt, den wir unbedingt klären müssen. Ihr wisst schon, wer wir sind. Jessica hat uns vorgestellt. Aber ihr wisst noch nicht, warum wir die Höflichen heißen. Das werde ich oft gefragt, denn den Leuten fällt schnell auf, wie frech und unhöflich wir sind. Also manche von uns. Es ist möglich, dass Sandy euch gleich etwas dazu erzählen wird und etwa behauptet, wir würden so heißen, weil wir uns hier Moritz Hof gegründet haben. Aber ihr merkt selbst, dass das Quatsch ist. Wenn das stimmen würde, müssten wir uns in der Bibliothek ja auch die Biblischen nennen, in der Hyperschale die Schälchen, in der Oper die Opis und bei unserem Auftritt in Burg die Bürger. Nein, nein, nein. Die wahre Geschichte zu unserem Namen denke ich mir jeden Monat nur und ausschließlich für euch aus, damit ihr auch alle Bescheid wisst. Und zu unserem 5-jährigen Geburtstag habe ich ein paar Erklärungen im Gepäck, die alle wahr sind. Erstens, bei unserer Gründung im Jahr 1974 waren wir eine Punkband. Lars spielte Gitarre, Sandy Schlagzeug, Rob Bass, Jessica Keyboard und ich Gameboy. Frontmann der Band war Harry Styles, sodass wir bis 1982 die Stylischen hießen. Dann waren wir eine Zeit lang die lustigen Börde-Strolche und als Roland Kaiser bei uns einstieg, die Kaiserlein. Irgendwann kam die Wende, Punkrock aus Buckau war plötzlich out, dafür war David Hasselhoff in. Mit ihm traten wir viele Jahre am Hasselbachplatz auf. Bandname war zunächst logischerweise Die Hässlichen. Aber weil unser Manager protestierte, nannten wir uns 2019 in Die Hofs und dann 2021 in Die Höflichen um. David Hasselhoff ging, der Name blieb und so sind wir heute Abend Die Höflichen. Erklärung 2. Sandy Gärtner hatte, als wir uns im Jahr 1987 auf einem Klassenausflug in einem Zoo kennenlernten, extrem viele Verehrer, die ihr den Hof gemacht haben. Sie war und ist eben ein heißer Feger. Tatsächlich wurde ihr derartig der Hof gemacht, dass Sandy irgendwann extrem viele Höfe hatte, mit deren Pflege sie total überfordert war. Überall lagen erschöpfte Casanovas, das Gras wucherte wild und die Grundstückssteuer überstieg den Preis eines großen Spaghetti-Eises bei weitem. So beschloss Sandy, ihren Freunden Lars, Leo, Jessica und Rob einen Teil ihrer Höfe abzutreten. Schulhöfe, Innenhöfe, Bahnhöfe, Gasthöfe, Friedhöfe und sogar ein Bischof waren dabei. Mit dem zogen wir los, um Reden zu halten und den Leuten Hoffnung zu schenken. Und weil unser Markenzeichen die vielen Höfe waren, nannte man uns fortan die Höflichen. Erklärung 3. Als wir uns 2021 gründeten, war Pandemie und Auftritte waren verboten. Darum beschlossen wir, unsere Lyrik direkt in den Innenhöfen zu spielen. Was soll ich sagen? Es war legendär. Noch heute gelten unsere Gedichtrezitationen in Trümpers Garten als Geburtsstunde des Magdeburger Battle Raps.

0: Jetzt, da ihr drei wahre Geschichten zu unserem Namen gehört habt und uns ein bisschen kennengelernt habt, kann es schon fast losgehen. Es ist mir eine große Ehre, seit 5 Jahren regelmäßig mit diesen Menschen hier auf der Bühne zu stehen. Menschen, die für Demokratie und Vielfalt eintreten, die ihre Geschichten und ihre Gedanken teilen und die, gerade weil sie unterschiedlich sind, an vielen Abenden eine Magie erzeugen, die die Menschen im Raum verbindet. Eine Magie, die offen macht füreinander, die Verletzlichkeit zulässt und Wärme ausstrahlt und die zeigt, gemeinsam und vielfältig sind wir stark und ihr seid nicht allein. Freut euch also auf einen magischen Abend mit den Höflichen und jetzt ganz besonders auf unsere Powerfrau, Sandy Gärtner.
1: Es ist seit unserer Gründung gute Tradition, dass Leo Geschichten darüber erzählt, warum wir die Höflichen heißen. Ihr habt 3 gehört und nun ist es an der Zeit, und der 5-jährige Geburtstag, ein feierlicher Anlass, nochmals die wahre Geschichte unserer Lesebühne zu erzählen. Inspiriert wurde ich dabei von Kinderbüchern von Andrea Domi und Marco Campella, besser bekannt bei uns unter dem Titel Leo Lausemaus. Und dafür habe ich mein Theater mitgebracht. So, darum die Hände, versteht er? Jetzt, gut. Also, alles klar. Und die Geschichte, die ich euch erzählen möchte, heißt Leo Lausemaus gründet eine Lesebühne. Das war eine gute Reaktion, vielen Dank. Sehr schön. So, und es beginnt so. Leo Lausemaus ist überglücklich. Er hat geträumt und nun hatte er eine Idee. Schnell ging er ins Bad, unter die Dusche, zog sich mäuseflink an, ohne dass Mama ihn ermahnen musste. Denn er konnte es gar nicht erwarten, seine Idee mit seinen Freunden zu teilen. Er verschlang Ratzifatzi mit einem Biss sein Käsebrot.
2: Mama, ich muss ganz schnell zulaufen. Ich habe heute überhaupt keine Zeit. Ich muss zulaufen.
1: Leo Lausemaus spülte seinen Mund mit einem frischen Glas Milch aus und ehe Mama Lausemaus auch nur einen Wort erwidern konnte, war Leo schon aus der Haustür verschwunden. Er schwang sich auf sein Fahrrad und radelte, so schnell seine kleinen Mäusebeinchen konnten, schnurstracks zu seinem Freund Lars. Lars wohnte in einem alten Bauernhof, der nun zu einem Kulturzentrum mit Kino ausgebaut war. Dort angekommen, rief Leo schon seinen Namen.
2: Lars! Lars! Lars, komm raus! Lars, ich muss dir was erzählen!
1: Lars kam völlig übermüdet aus dem Kino. Denn es lief gerade ein Italo-Western-Marathon und er wollte seinen Rekord knacken. 12 Stunden und 37 Minuten standen bereits auf seiner Uhr und jetzt war der Rekordversuch inmitten von Leichenpflasterten seinen Weg je unterbrochen. Leo, was ist? Ich hoffe, es ist wichtig.
2: Lars!
1: Ja.
2: Lars!
1: Ja.
2: Lars!
1: Ja, Leo, verdammt nochmal, jetzt sag, was du willst.
2: Lars, ich habe eine Idee.
1: Schön.
2: Und du machst mit.
1: Aha. Wobei?
2: Wir gründen eine Lesebühne.
1: Aha.
2: Ja, das ist die coolste Idee, die ich je hatte.
1: Aha.
2: Ja. Ich schreibe Texte, du schreibst Texte und dann lesen wir die vor.
1: Aha.
2: Ja!
1: Für wen lesen wir?
2: Für die Leute!
1: Für welche Leute?
2: Wir werden ein Magdeburger Millionenpublikum erreichen.
1: Lass mich raten und wir nennen uns Leos Lesebühne.
2: Oh ja, das wäre toll, das würde mir gefallen, jetzt wo du es sagst.
1: Das glaube ich, aber nein, so heißen wir nicht.
2: Okay, dann eben ein anderer Name, aber du machst mit.
1: Lars schaute Leo tief in die Augen, wie bei einem Duell seines Italo-Westerns.
2: Hey Jungs, alles klar bei euch?
1: Hörten sie eine Stimme flöten.
2: Das war Sandy, die von den beiden unbemerkt auf den Hof spaziert war.

0: ey, wir gründen eine Lesebühne und du musst unbedingt damit machen bei Leos Lesemäusen. So heißen wir nicht, sagte Lars. Nee, so heißen wir nicht, aber du machst doch mit.
1: Klar, sagte Sandy fast unbeeindruckt und zückte sogleich Zettel und Stift.
0: Wir brauchen noch Musik, rief Leo.
1: Na, sagte Sandy, das ist ja kein Problem. Da fragen wir die Jess, da ist der Name Programm. Also sie spielt alles außer Jazz, aber sie hat die schönste Stimme Magdeburgs und überhaupt kann sie schreiben und da macht sie mit. Und so saßen sie noch eine Weile und redeten und quatschten und schrieben und fantasierten, mit ihren Texten ein Magdeburger Millionenpublikum zu erreichen. Nur ein Name für die Lesebühne fehlte. Leos Lesemäuse heißen wir jedenfalls nicht, sagte der Lars. Wie wär's denn mit die Höflichen? Wir sind ja hier schließlich auf dem Hof und das Publikum wählt jedes Mal ein neues Thema, über das wir schreiben und den ersten Auftritt absolvieren wir als die höflichen AnfängerInnen.
0: Oh ja, so machen wir das.
1: Und so geschah es, dass im Juni 2021 der erste Auftritt stattfand. Naja, nicht vor einem Millionenpublikum. Also da draußen saßen so 20 Leute mit Abstand und Maske. 21, ihr wisst, was ich meine. Aber naja, jedenfalls Jess wurde viertes festes Ensemblemitglied und irgendwann wurde ein neues Domizil bezogen. Sie durften einmal im Monat in der Stadtbibliothek, was sage ich, Stadtbibliothek, in der Zentralbibliothek am Broadway lesen. Oh. Und so schrieben und lasen die vier Texte zu den unterschiedlichsten Themen. Wartet. Wir waren schon die höflichen MusikerInnen, die LehrerInnen, die ExtremistInnen, die StraßenbahnfahrerInnen, GrenzgängerInnen. Wir waren mal radikal oder überfordert, setzten uns auf Diät oder die Erotikbrille auf oder hatten einen Plan. Aber immer waren die Abende unterhaltsam und spannend und lustig und traurig und alles zusammen. Aber immer neu und aufregend. Und dann gesellte sich der Rob dazu. Der durfte immer schon mal als Gast dabei sein und lesen. Und als er dann endlich da war, hatten alle das Gefühl, jetzt ist das Lesebühnenteam komplett. Und das Puzzle ist vollständig. Und wenn man die Höflichen lässt, dann lesen sie auch weiterhin einmal im Monat in der Stadtbibel zu dem jeweils vom Millionenpublikum bestimmten Thema. Und selbst das Thema Riemen war ja irgendwie spannend und abwechslungsreich. Und nach der Sommerpause im September sind wir die höflichen Mausis. Das passt doch, oder? Und deshalb in diesem Sinne, danke für euren Support und euren Applaus, ihr liebes Magdeburger Millionenpublikum. Happy Birthday to us und cheers to you!
2: Homo Digitalis und die Liebe. Es ist 22.32 Uhr und ich überlege, wie ich die ursprüngliche Fassung dieses Textes für einen Auftritt auf einer Demo umgestalte, ohne alle zwei Zeilen etwas einzubauen wie Alerta, Alerta. Brav. Eigentlich beginnt dieser Text mit einem Zitat des tschechischen Marionettenduos Bebel und Hodewinek. Darin fragt der Sohn seinen Vater:
3: Vati! Vati, was ist denn eigentlich die Liebe?
2: Der Vater grübelt. Schwer zu sagen. Schwer zu sagen, Hodewinek. Du würdest es sowieso nicht begreifen. Und kommt zum Schluss, dass wahre Liebe Gefühle erfordere, über die Puppen eben nicht verfügten. Eine Hälfte von ihnen googelt jetzt nebenbei die Namen der Marionetten. Die andere Hälfte von ihnen fragt die Person zu ihrer Linken. Natürlich zu ihrer Linken, denn rechts ist keine Option. Auch wenn da die eigene Mutter stünde. Ob man jetzt irgendeine Metapher verpasst hat, wegen Marionetten und Staat und so. Und überhaupt, wann kommt der Mitmachteil, das Aufbäumen, das Fäuste recken und so weiter, damit man zwischen dem Kampf für die demokratische Sache, dem Kater von gestern Nacht und dem euphorischen Zuhören bei einer linksgrün versifften Lesung mal wieder was spürt? Wo ist denn das Adrenalin, verdammt nochmal? Hat denn niemand vorher geprüft, was das sprechende Flanellhemd da auf der Bühne erzählt, bevor man es vors Mies... Ich wusste, dass ich der Erste bin. Nee, wenn ich noch mehr trinke, muss ich zwischendurch bullern.
4: Oh, toll. Jetzt hast du ein Haar von mir.
2: Ich setze noch mal an und Sie müssen so tun, als ob das noch nicht passiert ist. Und überhaupt, wann kommt der Mitmachteil, das Aufbäumen, das Fäusterecken und so weiter, damit man zwischen dem Kampf für die demokratische Sache, dem Kater von gestern Nacht und dem euphorischen Zuhören bei einer linksgrün versifften Lesung wieder was spürt? Wo ist denn das Adrenalin, verdammt nochmal? Hat denn niemand vorher geprüft, was das sprechende Flanellhemd da auf der Bühne erzählt, bevor man das aufs Mikro geschoben hat? Hier wird doch sonst jeder Scheiß geprüft. Anschlüsse, B-Schlüsse, Ausschlüsse, MHD, AKW, TÜV, ICE, LED, USB, AFA, AFB, AFC, sonst nichts. Eigentlich ging es im ursprünglichen Text um Liebe. Um Liebe und wie man sie in digitaler Gegenwart findet. Ich persönlich denke ja, dass Menschen auf drei essentielle Arten zueinander finden. Liebe, Hass und die Frage, ob nun Nutella unter Butter gehört oder nicht. Also im Prinzip die Frage, wie braun etwas sein darf, bevor es zum Kotzen ist und in den Müll fliegt. Und darum geht es mir persönlich. Also das Zueinanderfinden, nicht die Nutella-Frage. Mir ist durchaus bewusst, dass es unfair ist, die angespannte politische Lage der Republik über einen Brotaufstrich zu verhandeln. Und wenn schon, dann sowieso nur Dossi. Ich weiß doch, wie ich euch kriege. Egal, Liebe. Vielleicht haben sich einige von Ihnen erst kürzlich kennengelernt und nutzen diese Veranstaltung nun, um sich vorsichtig anzunähern. Ein Date bei einer Lesebühne mit klarer Kante wirkt gemeinschaftsstiftend. Und kaum etwas ist hotter, als die Begleitung dabei linke Systemtheorien ins Ohr zu flüstern. Das Sein bestimmt das Bewusstsein. Das ist von Hegel. Wenn ich einen Tipp geben darf, die bedingungslose Kunstfreiheit zu unterstützen, steigert die eigene Attraktivität um ca. 11%. Ich selbst habe es schon getan und bin jetzt insgesamt bei 11%. Warum Prozent und ob das stimmt? Keine Ahnung, sowas wird hierzulande genauso wenig überprüft wie rechte Parteien. Was hingegen geprüft wird, sind Dating-Plattformen. Denn auch wenn hier wieder alle Tinder, Bumble, Hinge und Co. nur total ironisch nutzen, scheint es Bedarf an Kontaktvermittlung zu geben. Es gibt allein in Deutschland rund 2500 Dating-Angebote mit knapp 8,4 Millionen aktiven Profilen für wirklich jede Spezifikation. Google ergänzt meine Suchanfrage Single-Börse für... mit folgenden Vorschlägen. Veganer, Bergsteiger, Jäger, Behinderte, behinderte Jäger, übergewichtige Reiche, Landwirte, Senioren, alleinerziehende Senioren, Akademiker, Gamer, Angler, Tätowierte und so weiter. Fast all diese Angebote werden unter die Lupe genommen, zum Beispiel durch den Verbraucherschutz, das Kartellamt, die eigenen Eltern und diesen einen Arbeitskollegen, der zufällig immer auf der gleichen Veranstaltung ist wie du. Ugh, creepy. Dann stolpere ich bei meinem Parfumsritt über das deutsche Angebot White Date, eine Art arisches Parship, bei dem sich stramm rechtskonservative und ausgewachsene Nazis kennenlernen, um dem halluzinierten Bevölkerungsaustausch entgegenzukopulieren. Welche Lieblingsstellungen haben Nazis wohl? Die 69 wird es wohl nicht sein. Gleichberechtigter Spaß für alle war nie deren Ansinnen, oder um es zeitgemäßer auszudrücken, sie gönnen einfach nicht. Ich vermute eher, dass sie die 88 bevorzugen. Beide liegen in Embryonalhaltung, Rücken an Rücken und beschweren sich über den Untergang des Abendlandes und steigende Dönerpreise, während sie über eine Verbotsliste für nichtdeutsche Kunst und Kultur fantasieren. Diese Datingangebote überprüft niemand. Im Dezember 2025 wird die Seite trotzdem öffentlichkeitswirksam vom Netz genommen. Auf dem Chaos Communication Congress betritt eine Hackerin mit dem Pseudonym Martha Root die Bühne. In einem pinken Power Rangers-Kostüm, heiß, wohlgemerkt, und verschafft sich Zugang zu den Servern von White Date, also dem Rassisten-Tinder, White Child, eine arische Eizellen- und Spermatauschbörse, und White Deal, eine kalkweiße Jobbörse. In Echtzeit löscht Martha Root alle Benutzerprofile, mindestens 8000, und die Plattformen gleich mit. Chapeau, großes Kino. Manchmal genügt ein Klick, um das Richtige zu tun. Und ja, es braucht weiterhin Brücken, gerade in Magdeburg. Hände müssen gereicht werden und Angebote gemacht. Aber um mir am Ende noch einen aktivistischen Ausbruch zu erlauben, wer die Demokratie fickt, hat vielleicht einfach keine Liebe verdient. Vielen Dank.

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4: Ich habe aber die äußerst überragende Freude, unseren ersten Gast anzumoderieren, unsere erste Gästin. Und weil ich nicht frei moderieren kann, habe ich mir das auch aufgeschrieben. Vor ein oder zwei Jahren neigte sich eine Ausgabe des Public Poetry Scream vor dem Hundertwasserhaus zu Neige. Etwas später saßen ein paar Schreiberlinge verschiedener Couleur bei einem lockeren Nachklapp zusammen und klönten über die Kunst, das Leben und die Kunst zu leben. Sofort fiel mir auf, wie feinsinnig dieser Mensch ist und welche scharfe Beobachtungsgabe für das interhumane Sozialgefüge sich dahinter den teilweise harschen Worten verbergen muss. Aber dann war Lars auch schon fertig. Und sie setzte sich zu uns. Hallo, hier und na, wie war's? Da? Okay. Ein paar Monate später war sie zu Gast auf unserer Lesebühne und durchtrennte mit ihrem Textskalpell die emotionalen Sicherheitsnetze des Publikums. Toll. Sie studierte Theater- und Medienpädagogin, war beruflich am Theater Eisenach und am Theater Magdeburg, außerdem 2024 als Magdeburgerin des Jahres nominiert und macht, Zitat, irgendwas mit Theater. Nach eigenen Angaben ist sie nicht lustig. Und täuschte in der 6. Klasse dermaßen authentisch einen Ohnmachtsanfall vor, um einem Gedichtvortrag zu entkommen, dass ihre Lehrerin sie anschließend in die Theater-AG steckte. Ich hoffe, dass das heute nicht auch passiert und bitte um einen riesigen Applaus für die wunderbare, die einzigartige Angela Mund.

0: Ja, danke schön. Ich denke, ich bin mit meinem Kreislauf in Ordnung, dass ich keinen Ohnmachtsanfall nochmal simulieren muss. Andernfalls habe ich ja tatkräftige Unterstützung. Ihr seid da, okay? Alles klar, gut. Ja, vielen Dank, dass ich da sein darf, vor allen Dingen zu so einem freudigen Anlass. Geburtstag.
1: Yay!
0: Geburtstage sind doch schön. Wimpelketten, Törtchen, Luftballons, Brause und die Buck, also die Verwandtschaft. Onkel Peter holt den Kräuterschnaps aus dem Keller, hilft bei der Verdauung, sagt er immer. Und ich mit meinen 8 Jahren hab einen Sitzen und schlafe in der Achselhöhle von Oma Handchen ein. Geburtstag, schön. Schön, dass ihr alle da seid. Schön, dass wir hier zusammen sind. Das ist nämlich nicht selbstverständlich. Und dann hat ausgerechnet noch eine Lesebühne Geburtstag. Das ist ungefähr so selbstverständlich wie eine Kommentarspalte ohne Morddrohung. Wer liest denn heutzutage schon? Also richtig liest. Mehr als nur die Clickbait-Überschriften der Volksstimme, während der Rest hinter der Paywall verschwindet, flüchtig wie ein Gedanke nach dem dritten Reel. Heutzutage

0: Wird nicht gelesen. Heutzutage wird gescrollt, gegrölt, genölt, gehetzt, geframed und vor allem gepodcastet. Podcasts kennt ihr? Ja? Ja. Also, mindestens ein Mensch spricht mindestens eine Stunde lang über mindestens ein Thema. Ja? Und das mit Mindestexpertise. Neuerdings gibt es so eine Generation politischer Podcasterinnen, die von sich behaupten, ganz offen zu sein. Ganz offen. Unideologisch. Weder rechts noch links. Einfach open-minded. Ja? Klingt erstmal nett. Ist aber ungefähr so, wie zu sagen, ich bin kein Schiedsrichter. Ich lasse einfach beide Mannschaften gleichzeitig pfeifen. Einfach die Menschen sprechen lassen. Darum geht's. Einfach zuhören. Den Menschen hinter dem Politiker sehen. Das Mikrofon als Wellnessbereich. Bei Ben Ungeskriptet durfte Björn Höcke 4,5 Stunden einfach mal reden, weil die AfD ja so selten zu Wort kommen darf. Weil einem nicht die rechte Diskursverschiebung nicht ohnehin täglich um die Ohren fliegt. Da durfte der Faschist Höcke, ja, ich darf den so nennen, das ist seine offizielle Berufsbezeichnung. Da durfte der Faschist Björn Höcke die harmlose Version seiner selbst präsentieren. Ganz normal. Während er vom Mordkomplott am deutschen Volk fabulierte. Unwidersprochen, unkommentiert. Was da als offenes Gesprächsformat daherkommt, ist Teil der Propaganda, ja? Nur eben durch eine Zuckerwattemaschine gedreht. Einfach mal reden lassen. Einfach zuhören. Einfach ordentlich auch abkassieren. Ben Bernd, also der Host des Podcasts, spricht von 4-stelligen Einnahmen durch die Höcke-Folge. Klar, er ist Unternehmer, kein Journalist. Und schwupps, ist auch die Verantwortung verschwunden. Praktisch. Danke für diesen PR-Clou, denkt sich Sachsen-Anhalt, so kurz vor der Landtagswahl. Ein Bundesland, in dem die AfD seit Jahren Umfragewerte erreicht, bei dem selbst Onkel Peter kurz nüchtern wird. Diese Gespräche sind nicht einfach nur Gespräche, sie sind Teil einer politischen Normalisierung. Die Botschaft lautet nicht, hey, hier spricht ein Extremist. Die Botschaft lautet, schaut mal, ganz normaler Typ. Und während dessen im rechten Milieu schon ganz oft gesprochen wird, Kulturförderung zusammenzustreichen, Menschen zu deportieren und nach einem politischen Erfolg mal gründlich aufzuräumen. Das klingt wie Hausputz. Gemeint sind Menschen. Aber einfach mal reden lassen. Das will auch Onkel Peter nach dem 10. Kräuterschnaps. Da ist doch nichts dabei, sagt er. Doch, manchmal ist eben doch was dabei. Geburtstag. Schön. Geburtstag von den Höflichen. Schön, dass wir seit 5 Jahren höflich sein dürfen. 5 Jahre Menschen auf einer Bühne, die sich die Mühe machen, Worte zu finden, während anderswo nur noch Schlagworte durch die Gegend fliegen. 5 Jahre Literatur im Kleinformat, 5 Jahre Gegenprogramm und schön, dass ihr alle da seid. Denn wer heute hier sitzt, hört zumindest gerade keinen Podcast. Wer zu Kulturveranstaltungen geht, macht wenigstens keinen Scheiß und versagt nicht komplett im Dauerfeuer des rechten Kulturkampfs. Schön, dass wir hier sein können. Noch. Unterstützt eure Lesebühnen. Besucht sie, füllt sie, verteidigt sie. Bis zum ungeskripteten Ende.
1: Ich finde das mit Björn Höcke mal unfair. Ich mag den gern. Er hat einmal vor Jahren gesagt, vor 10 Jahren konnte ich als Frau noch unbelästigt durch Erfurt gehen. Er war also tatsächlich meine Frau. Wir haben es nicht gewusst, aber es ist so. Ach ja, und bei der Gelegenheit möchte ich etwas klarstellen. Wir sind heute freiwillig hier im Moritzhof. Viele überlegen sich, weil es mittlerweile ja normal zu werden droht, dass man in der Stadtbibliothek liest, dann doch mal immer wieder zum Moritzhof muss. Weil die Oberbürgermeisterin, ich fand das sehr schön, einen Prüfauftrag gegeben hat Ob denn in dem Fall Arne Semsrott ein politisch neutraler Autor wäre.

Ich kann Sie beruhigen, es gibt keine politisch neutralen Autoren oder Autorinnen oder Autoressen oder was auch immer. Es gibt sie nicht. Liebe Frau Oberbürgermeisterin, da ist es ganz gut, wenn man Abitur hätte, dann wüsste man das möglicherweise. Ich weiß. Das ist nicht nett von mir, aber wenn man Magdeburg in so negative Schlagzeilen hineinbringt, indem man hier die Zensur einführt und sagt, ich weiß aber von gar nichts, ich habe auch nichts gemacht. Doch, hast du. Punkt. So. Ich will aber gar nicht so böse sein. Nein, ich möchte einfach nur lesen und das möchte ich jetzt tun. Übrigens, Angela Mund war schon bei uns ein paar Mal zu Gast. Das ist eine tolle Leserin und ich freue mich sehr, dass sie da war und da ist heute. Auch ein paar andere Gäste. Wir werden dazu kommen, aber jetzt der Text, der Platz. Meine Lieblingsbaustelle in Magdeburg ist unbedingt der Kölner Platz. Der ist so schön, dass man es kaum aushalten kann. Ich weiß noch, wie Sie mit dem Umbau begonnen haben. Es muss im letzten Jahrtausend gewesen sein. Oder war es erst im letzten Jahrhundert? Das war die Zeit, als man noch hinter vorgehaltenen Händen geheimnisvoll über einen Tunnel wisperte, der kommen sollte und alles an Tunneln in Magdeburg übertreffen würde. Und so kam es auch. Keiner wurde so lange gebaut, keiner war so kurz und keiner so überflüssig. Und ganz fertig ist er immer noch nicht. Er muss noch verziert werden und bepflanzt und allein der jährliche Unterhalt für die Pumpen, welche das Wasser von ihm fernhalten sollen, beträgt wohl 1 Million Euro. Aber wer will das schon wissen? In einer Stadt, die jedes Jahr knapp an der Zahlungsunfähigkeit vorbeischrammt. Denn dann gibt es noch den Kölner Platz. Dieser mythische Ort an der rechten Seite des Bahnhofes soll der neue Haupteingang werden. Der Planer ist über die Jahre wahnsinnig geworden und soll einsam im Gipfel des Jahrtausendturmes hausen. Dort hört man ihn nachts manchmal stöhnen und sein Weinen ist markerschütternd. Dann stößt er Worte wie Aufenthaltsqualität zwischen den blutig gebissenen Lippen hervor und lacht hysterisch, denn er weiß, was Aufenthaltsqualität bedeutet. Niemand mag sich an solch verfluchten Orten aufhalten, außer er ist ohne Wohnsitz sturzbetrunken oder auf Droge. Und darum sah die Baustelle viel besser aus, als der fertige Platz hier aussehen wird. Aber schön muss es dort eigentlich sein, denn jüngst wurde der Magdeburger Hauptbahnhof zum schönsten des ganzen Landes erklärt. Das ist er ganz gewiss, denn er wurde schließlich demokratisch dahin gewählt. Und wer schon mal in Bollenkalbe am Bahnhof Mitte ausgestiegen ist, wird nicken und sagen, ja, das ist schön. Oder wer in Buckau ausgestiegen und von den Gleisen olfaktorisch in eine vollgepisste Windel heruntergestiegen ist, kann auch nicht umhin, hier zuzustimmen. Selbst der Neustädter Bahnhof, diese kleine Perle der Baukunst, verblasst in ihrer schieren Wahnsinnigkeit dahinter und es riecht dort kaum noch nach Urin, weil jeder Mensch Angst hat, dort Wasser zu lassen. So unheimlich ist es an diesem Ort. Nicht nur in der Nacht, sondern auch am hellerlichten Tage. So muss es sein, wenn man völlig am Ende ist und ausweglos auf bessere Tage hofft, die niemals kommen werden. Im Vergleich dazu ist der Kölner Platz schön. Mit den langen, barrierefreien Treppen, die unter den Brücken auf die Bahnsteige führen. Kein Fahrstuhl oder eine Rolltreppe mag hier helfen. Hier musst du gut zu Fuß sein, wenn du aus der Straßenbahn ausgestiegen bist. Keine Angst, die Nachtbahnen oder Nachtbusse halten hier nicht. Hier wird der Hauptbahnhof weiträumig umfahren. Ortsfremde hoffen vergeblich, darauf wegzukommen. Manchmal steht ein einsames Taxi vor dem Hauptbahnhof herum. Aber die Fahrer sind nur die Geister verstorbener Droschken und Kutscher vergangener Zeiten. Am Kölner Platz hält ohnehin kein einziges Taxi. Es war auch nie vorgesehen. Lernt halt fliegen, ihr Trottel, ruft der verrückte Architekt hoch oben in seinem Turm, den er nie verlässt. Und so liegt der schönste Bahnhof Deutschlands nachts alleine da, während am Tage die viel zu engen Gänge geradezu überquellen. Und wenn du Gleis 9 suchst, das liegt zwischen Gleis 7 und Gleis 8. Fast einen Tagesmarsch entfernt. Nur Eingeweihte finden sich hier zurecht. Aber wenn der Kölner Platz einmal fertig ist, ja dann gibt es keine Ausreden mehr. Dann wird meine Lieblingsbaustelle zum ödesten Ort in dieser an öden Orten nicht armen Stadt. Dabei soll er jetzt sogar schon nahezu fertig sein, so hört man es allerorten flüstern. Und wenn die kleinen Bäumchen, die rund um die Uhr gewässert werden müssen, um diese qualvolle Agonie zu überleben, endlich groß sind, ja, dann könnten sie doch ganz hübsch aussehen, murmelt so ein ahnungsloser Trottel. Der freut sich natürlich auch über den unmittelbar vor dem Eingang zum Bahnhof eingerichteten

Brunnen, dessen Düsen versuchen, von unten jeden ahnungslosen Drauflosgeher zu wässern, auf das er sich vollgepisst vorkommt. So zwingen sie jeden Menschen zum Umweg, diese in Beton eingelassenen Scherzartikel. Der wahnsinnige Architekt lacht darüber und lacht sich eine Hysterie hinein, die nie zu enden vermag. Dann betest du, dass du nur umsteigen musst und das verfluchte Pflaster meiden kannst. Hier magst du nicht aussteigen müssen. Wenn der bleiche Mond den ebenso bleichen Ort mühselig erleuchtet oder die unbarmherzige Sonne ihn unmenschlich erhitzt, hier kann nichts überleben. Hier ist nur das Grauen zu Hause. Jeder Friedhof ist lebendiger, jeder abgelegene neblige Sumpf fröhlicher als dieses selbst von Aasgeiern gemiedene Gelände, welches so gerne ein Kölner Platz wäre, aber nur der Arsch der Welt ist. So, ich wollte erst den Computer ablegen, bevor ich den nächsten Gast ansagen darf. Ich durfte ihn vor längerer Zeit einmal bei einer Demonstration erleben und er trug dort einen Text vor. Bei Demonstrationen ist es normalerweise so, hopp, hopp, hopp, irgendwas stopp. Oder wir wollen wie das Wasser sein, das weiße, weiche Wasser bricht den Stein oder ähnliches. Es sind meist einfache Texte, die die Leute zum Mitrufen dann animieren. Einfache Sachen wie, wollt ihr den totalen Krieg? Oder seid ihr nicht auch gegen Krieg? Oder nee, oder so. Und dann gibt es Reden mit Zwischentönen. Und da habe ich immer gedacht, geht sowas? Es geht. Und da ist jemand da vom solidarischen Magdeburg, übrigens ein ganz wichtiger Teil dieser Stadt. Ein kleiner Applaus für solidarische Magdeburg. Die hier ehrenamtlich unglaublich viele Geschichten ins Laufen bringen, Demonstrationen oder einfach nur eine Klarheit, wie die Stadtgesellschaft sich als Zivilgesellschaft, ach, was sage ich Ihnen, es ist wichtig. Und wir haben draußen netterweise, nicht wir netterweise, sondern netterweise brachten Sie es mit, wir haben dort ein paar kleine, so hölzerne Dinge, die man sich als Armband tragen kann, wo dann Soma draufsteht, es ist keine Margarine. Es ist das solidarische Magdeburg. Und ein paar Broschüren gibt es auch. Nächstes Treffen ist, glaube ich, am 8.7. Das wird er vielleicht sagen. Er, den ich für einen ganz großartigen Autoren halte. Ich war unglaublich begeistert von der Art, wie er schreibt. Klug, witzig und zugleich nicht zu witzig, sondern so ein Humor, der empathisch mitnehmend ist, einfach für mich geradezu perfekt. Und es ist, Applaus bitte, Markus Schmidt.

Alles gut, danke. Vielen Dank. Es ist mir eine wahnsinnige Ehre, dass ich heute hier sein darf. Und versprochen, ihr seht keinen Tag älter aus als 4. Heute geht es um ein Jubiläum. Ich habe nachgeschaut, das bedeutet Jubeljahr, also ein Grund zum Jubeln ist der Voraussetzung dafür. Also kein 25-jähriges Jubiläum von 9/11, ergibt Sinn. Hey, ich darf hier mir ein zum Beispiel, ich habe vor 25 Jahren Abitur gemacht. Mensch. Das mag heute ein Grund zum Jubeln sein, aber damals hat es bedeutet, dass du an einem Mittwoch im Jahr 2001 festgestellt hast, dass die Jugend endgültig vergangen ist, dass du in deiner Heimat keine berufliche Zukunft hast und irgendwo komplett neu anfangen musst. Und dass du auf den Schock erstmal gepflegt einen dübeln könntest, aber deine zuverlässigsten Dealer sind nach Berlin gezogen und studieren jetzt irgendwas mit Medien. Nein, nein, nein, positiv denken. Jubiläen sind was Schönes. Hier, 80 Jahre Nürnberger Prozesse haben wir jetzt. Das ist doch ein Grund zum Jubeln. Geschichtsunterricht. Vor 80 Jahren, 1946, waren die Nürnberger Prozesse. Nach Jahren von Gewalt und Terror und Massenmord wurde durch einen fairen rechtsstaatlichen Prozess der Nationalsozialismus in Deutschland für immer Die USA haben Jubiläum. Die USA, die feiern richtig groß, weil vor 250 Jahren sind die unabhängig geworden. Das ist doch mein Grund zum Jubeln. Vor 250 Jahren haben sich die Vereinigten Staaten von Amerika für alle Zeiten befreit von Tyrannei und Willkürherrschaft. Und das ist doch scheiße. Gibt's sowas wie unbeschwerte Jubiläen eigentlich? Außer heute Abend natürlich.

0: Aber mal ehrlich, ist da nicht immer irgendwas, was im Hintergrund zwickt und kneift und was eigentlich irgendwie mit zum Jubiläum dazugehört, aber man will nicht dran denken, weil es die Stimmung kaputt machen könnte? Apropos USA. In USA gibt es heute einen Tag, der heißt Juneteenth. Vielleicht schon mal gehört. In den USA wird heute der Jahrestag zur Abschaffung der Sklaverei begangen. Das ist doch mal was zum Feiern, oder? In dem Zusammenhang mal ein kleiner Stimmungsaufheller. Jetzt nehmen wir bitte alle die Hand hoch, die finden, dass man Sklaverei niemals und nirgendwo tolerieren sollte. Cool. Und jetzt nehmen mal nur bitte diejenigen die Hand runter, die noch nie bei Flink, Volt oder Lieferando bestellt haben.
1: Was?
0: Flink, Volt oder Lieferando? Schon mal jemand da bestellt?
2: Nein.
0: Gut so, denn das ist moderne Sklaverei und die gehört nicht unterstützt. Dankeschön. Vielleicht werdet ihr jetzt sagen, ja, man muss doch mal unbeschwert feiern dürfen, das haben wir uns doch verdient. Haben wir feiern verdient? Oder wollen wir uns verdienen, vergessen zu dürfen? Geht das überhaupt? Kann man auf Knopfdruck ausblenden? Kann man lernen, den Elefanten im Raum nicht mehr zu sehen? Kann ich lernen, das Jubiläum unseres Kleingartenvereins zu feiern, wenn der Gartenfreund neben mir bei WhatsApp postet, dass nur Verräter den 8. Mai feiern? True Story, kann man sacken lassen. Kann irgendjemand auf Knopfdruck abschalten, weil zum Beispiel, heute ist doch Tante Annas 75. und die regt sich doch immer schnell auf und Onkel Rolf ist bestimmt auch da und der fängt dauernd von den Ausländern an. Ach nee, wir sind in Magdeburg, der fängt dauernd von den Ausländern an und am Ende schweigen wieder alle betreten und überhaupt, ach, ist das ein Grund zum Jubeln, wenn man präventiv Maulkörbe aufzieht, nur um eine Fassade zu pflegen? Ich meine, ich kann es irgendwo verstehen, wir wollen uns vom Alltag ablenken, wir wollen lachen, wir müssen lachen, weil die Welt sonst immer größer und dunkler zu werden scheint. Wir alle sehnen uns so sehr nach Lachen und Vergessen, weil das Gefühl, wahnsinnig zu werden, sonst immer stärker wird. Und deswegen geht die Rita vielleicht mit dem Günther zum Fasching, weil da säuft er zwar genauso viel wie immer und schreit sie hinterher nur wieder an, aber wenigstens lief zum millionsten Mal alt wie ein... Aber was ist denn das für eine Ablenkung, wenn es am Ende doch jedes Mal mit Ansage vor den Baum geht oder man beständig aufpassen muss, nicht in Fettnäpfchen zu treten und ja nicht die bösen Worte auszusprechen, die jede Party kippen lassen. Und jeder hier kennt solche Worte, oder? Und dazu hätte ich eine Idee. Lass doch Tante Anna ruhig feiern. Wenn zu sowas Leute kommen, die doof sind, geht nicht hin. Es ist kein Verdienst, vor 75 Jahren geboren worden zu sein. Und der Kuchen, der schmeckt eh nicht. Und wenn Günther wieder rumschreit, vergesst Günther, Scheidungsanwälte wollen auch leben. Geht lieber raus. Geht zu Leuten, die euch gut tun. Geht zu Leuten, die Licht ins Dunkel bringen. Tut mit denen Gutes zusammen. Helft ihnen, die Welt zu einem besseren Ort zu machen. Und dann sind euch zwei Dinge sicher. Erstens, dann habt ihr einen Grund zum Feiern. Und zweitens, wenn ihr solche Weltverbesserer gefunden habt, könnt ihr mit denen viel mehr Spaß haben, weil Weltverbesserer haben grundsätzlich eine Meise. Apropos Weltverbesserer mit Meise. Das solidarische Magdeburg ist ein Bündnis von Menschen, die der Gesellschaft etwas zurückgeben wollen. Menschen, die mit Ausgrenzung, Hass und Hetze nicht einverstanden sind. Das solidarische Magdeburg, das sind Menschen, die einen Unterschied machen wollen. Wir möchten Gründe zum Jubeln schaffen. Und eine Kundgebung des solidarischen Magdeburg ist ein bisschen wie unsere Küche. Ein bisschen kramig, gibt immer was Leckeres. Und die meisten von euch habe ich da noch nie gesehen. Und wenn ich vielleicht beim 10-jährigen Jubiläum dieser großartigen, feinsinnigen, geistreichen und ausgesucht höflichen Menschen dabei sein darf, dann möchte ich das nicht mehr sagen müssen. Bis dahin hätte ich euch gern alle bei uns begrüßt. Denn wir brauchen euch. Wir brauchen euch alle, damit wir in Zukunft noch Jubiläen feiern können, die sich richtig anfühlen. Geburtstag des Grundgesetzes zum Beispiel. Und wenn ihr dann da gewesen seid und wenn ihr mitgeklatscht habt und vielleicht auch mitgesungen habt und wenn wir es dann zusammen geschafft haben, dass die Dunkelheit vielleicht für einen kleinen Moment verschwindet, das wäre ein Grund zum Jubeln. Dankeschön.

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sich vom Ende der Fahnenstange stürzen. Wir stiften die Kultur, wir pflanzen Gedankengutes, wir bringen Hoffnung zur Welt. Denn wir sind die Hebammen der Liebe. Alles Böse ist eine Totgeburt.

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0: Und ich danke meiner wunderschönen Tochter Jennifer, die fest an meiner Seite steht und dazu beiträgt, dass diese Stiftung funktioniert.
1: Was hast du denn mit Mexikanern?
2: Ich sage nur, dass wir mehr Amerikaner unterstützen sollten.
3: Er ist Tänzer, er arbeitet für meine Stiftung in Mexico City.
4: Danke für das Ticket. Ich fand die Aufführung heute wirklich toll.
3: Nächstes Mal gehen wir zusammen.
5: Können Sie mir etwas über die Art Ihrer Beziehung erzählen?
6: Ist er in deinem Programm?
3: Nein.
7: Wo hast du tanzen gelernt?
4: In Mexiko.
7: Und auf der Straße gebettelt hast du dort auch?
8: Wir haben uns schon mal gesehen, oder? Der Ballettlehrer.
0: Du weißt, ich will, dass du glücklich bist. Aber es gibt Grenzen, verstehst du?
4: Ich bin hergekommen, um bei dir zu sein. Und ich will mich einfach nicht ständig verstecken müssen.
3: Wir fahren.
4: Schämst du dich, mit mir gesehen zu werden? Dir ist doch eh egal, was mit mir passiert.
3: Ich möchte dir etwas sagen. Dann entscheidest du, ob wir noch zusammenbleiben oder nicht. Ob du möchtest, dass ich wieder hierher komme oder...
9: Nein!
3: Du kennst mich kein Stück.

0: Chihiro. Wir sind gleich da.
1: Was ist das für ein Gebäude?
0: Ich werde mal nachsehen.
2: Mama, warte!
3: Mach, dass du wegkommst! Du hast hier nichts verloren!
2: Papa! Mama!
4: Es ist ein Badehaus, das einzig und allein unseren 8 Millionen Göttern zur Entspannung dient. Und außerdem ist dieser Ort hier nicht für Menschen bestimmt.
1: Wo kommen Sie eigentlich her?
3: Keine Angst, ich bin dein Freund, glaub mir.
4: Wenn sich einmal die Wege gekreuzt haben, vergisst man das nie. Es kann höchstens sein, dass man sich nicht daran erinnert.

Er ist kreativ, modern und hat Seele. Bitte begrüßen Sie ganz herzlich unseren wunderbaren Leonard Schubert. Herzlich willkommen für unseren großartigen Live-

for the one and only Robert Grützke. Sie hat Mut, trägt das Herz auf der Zunge und hat Visionen. Bitte machen Sie Lärm für die einzigartige Sandy Gärtner.

Herzlich willkommen, schön, dass ihr alle da seid. Es ist uns eine große Ehre, mit euch an diesem besonderen Ort im Moritzhof unser Jubiläum feiern zu dürfen. Und ich kann schon mal sagen, es wird heiß. Das liegt nicht nur am Wetter, sondern vor allen Dingen an euch. Und an unserer Geburtstagsshow, wobei ich es ein bisschen weird finde, dass am 5. Geburtstag so viele Erwachsene gekommen sind. Ich hätte spontan mehr Kuchen, Topfschlagen und Kinder erwartet, aber naja. Sobald jemand ein Fest feiert, kommen die Buffetraupen aus ihren Löchern. Apropos Buffetraupen. Gibt es Menschen, die noch nie bei uns waren? Einfach mal kurz melden. 1, 2, 3, 400. Gut. Was soll ich sagen? Ihr habt viel verpasst in den letzten 5 Jahren. Aber heute könnt ihr uns kennenlernen. Klingt wie eine Drohung. Ist es auch. Heute ganz besonders, denn heute könnt ihr nicht nur uns kennenlernen, sondern auch noch ganz viele unserer Wegbegleiter. Einige werden heute sogar auf der Bühne zu sehen sein. Sie haben uns unterstützt mit allem, was wir gebraucht haben. Schnaps, Fotos, 5 Euro Eintrittsgeld. Ohne diese Menschen würde es uns heute so nicht geben. Einen großen Applaus bitte.

Und wenn ihr heute das erste Mal hier seid, da seht ihr, es lohnt sich, jahrelang keinen Auftritt von uns zu verpassen, uns Geschenke mitzubringen und frenetisch zu hupen, wenn ihr uns in der Stadt seht. Alle 5 Jahre bekommt ihr auch einmal Applaus dafür. Ich kann es nur empfehlen, dass ihr sofort ein Cheerleader-Team für uns gründet. Ich stelle es mir ungefähr so vor, so irgendwie mit so einem LES-Lesebühne, woo! Aber daran können wir nochmal arbeiten. Bevor es zu verwirren wird, erkläre ich einmal schnell, was euch heute Abend erwartet. Wir sind eine Lesebühne und das bedeutet, wir denken uns selbst Texte aus, die wir hier präsentieren. Für diese Texte gibt es keine Regeln, das heißt, es kann lustig, traurig, ernst, nachdenklich, dadaistisch, absurd, wütend, laut oder leise werden und auch in der Form sind wir offen. Es können Geschichten kommen, Gedichte, Dialoge, Lautmalerei, Theaterfiguren oder Puppentheater, Stand-up-Comedy oder in Jessicas Fall auch Lieder, denn sie kann nicht nur schreiben, sondern auch noch fantastisch Musik machen. Das Schöne ist, dass wir normalerweise auch nicht wissen, was die anderen im Gepäck haben, sodass es für uns selbst spannend wird. In aller Regel entstehen die Texte für jeden Abend ganz neu und frisch und das Publikum bestimmt das Thema. Heute ist das anders. Heute ist 5-jähriges Jubiläum. Heute machen wir, was wir wollen. Das machen wir ungefähr so 1 Stunde lang. Dann gibt es eine Pause, in der könnt ihr dann essen, trinken und pullern. Und dann machen wir nochmal ungefähr 1 Stunde und anschließend dann Autogramme, Selfies für 5 €. Der ein oder andere von uns verkauft auch Bücher, CDs und mit etwas Glück auch getragene Socken. Es lohnt sich also noch zu bleiben. Aber jetzt seid ihr gerade erst angekommen, es muss erst mal losgehen. Davor gibt es aber einen Punkt, den wir unbedingt klären müssen. Ihr wisst schon, wer wir sind, Jessica hat uns vorgestellt, aber ihr wisst noch nicht, warum wir die Höflichen heißen. Das werde ich oft gefragt, denn den Leuten fällt schnell auf, wie frech und unhöflich wir sind. Also manche von uns. Es ist möglich, dass Sandy euch gleich etwas dazu erzählen wird und etwa behauptet, wir würden so heißen, weil wir uns hier Moritz Hof gegründet haben. Aber ihr merkt selbst, dass das Quatsch ist. Wenn das stimmen würde, müssten wir uns in der Bibliothek ja auch die Biblischen nennen, in der Hyperschale die Schälchen, in der Oper die Opis und bei unserem Auftritt in Burg die Bürger. Nein, nein, nein. Die wahre Geschichte zu unserem Namen denke ich mir jeden Monat nur und ausschließlich für euch aus, damit ihr auch alle Bescheid wisst. Und zu unserem 5-jährigen Geburtstag habe ich ein paar Erklärungen im Gepäck, die alle wahr sind. Erstens, bei unserer Gründung im Jahr 1974 waren wir eine Punkband. Lars spielte Gitarre, Sandy Schlagzeug, Rob Bass, Jessica Keyboard und ich Gameboy. Frontmann der Band war Harry Styles, sodass wir bis 1982 die Stylischen hießen. Dann waren wir eine Zeit lang die lustigen Bördesträuche und als Roland Kaiser bei uns einstieg, die Kaiserlein. Irgendwann kam die Wende, Punkrock aus Buckau war plötzlich out, dafür war David Hasselhoff in. Mit ihm traten wir viele Jahre am Hasselbachplatz auf. Bandname war zunächst logischerweise Die Hässlichen. Aber weil unser Manager protestierte, nannten wir uns 2019 in Die Hofs und dann 2021 in Die Höflichen um. David Hasselhoff ging, der Name blieb und so sind wir heute Abend Die Höflichen. Erklärung 2. Sandy Gärtner hatte, als wir uns im Jahr 1987 auf einem Klassenausflug in einem Zoo kennenlernten, extrem viele Verehrer, die ihr den Hof gemacht haben. Sie war und ist eben ein heißer Feger. Tatsächlich wurde ihr derartig der Hof gemacht, dass Sandy irgendwann extrem viele Höfe hatte, mit deren Pflege sie total überfordert war. Überall lagen erschöpfte Casanovas, das Gras wucherte wild und die Grundstückssteuer überstieg den Preis eines großen Spaghetti-Eises bei weitem. So beschloss Sandy, ihren Freunden Lars, Leo, Jessica und Rob einen Teil ihrer Höfe abzutreten. Schulhöfe, Innenhöfe, Bahnhöfe, Gasthöfe, Friedhöfe und sogar ein Bischof waren dabei. Mit dem zogen wir los, um Reden zu halten und den Leuten Hoffnung zu schenken. Und weil unser Markenzeichen die vielen Höfe waren, nannte man uns fortan die Höflichen. Erklärung 3. Als wir uns 2021 gründeten, war Pandemie und Auftritte waren verboten. Darum beschlossen wir, unsere Lyrik direkt in den Innenhöfen zu spielen. Was soll ich sagen? Es war legendär. Noch heute gelten unsere Gedichtrezitationen in Trümpers Garten als Geburtsstunde des Magdeburger Battle Raps. Nach der Pandemie traten wir wie gewohnt im Stadion auf und füllten die MDCC-Arena. Wir überlegten uns umzubenennen. Unser Favorit, Lars Lüsterne Leseluden, wurde von der Stadtverwaltung einkassiert. Ich wollte uns dann die Heinzis nennen. Sandy fand, die Magdeburger Muttis wären doch ein fescher Titel. Und Lars hat sehr lange darauf bestanden, dass wir Lasagne heißen. Weil wir uns nicht einigen konnten, nannten wir uns Tex and the City und haben nebenbei noch ein bisschen gestrippt. Aber weil dann immer zu viel Tohuwabohu ausgebrochen ist, erinnerten wir uns an unsere Wurzeln im Innenhof und wurden am Ende die Höflichen.

0: sind wir stark und ihr seid nicht allein. Freut euch also auf einen magischen Abend mit den Höflichen und jetzt ganz besonders auf unsere Powerfrau, Sandy Gärtner.
1: Es ist seit unserer Gründung gute Tradition, dass Leo Geschichten darüber erzählt, warum wir die Höflichen heißen. Ihr habt drei gehört. Und nun ist es an der Zeit und der fünfjährige Geburtstag, ein feierlicher Anlass, nochmals die wahre Geschichte unserer Lesebühne zu erzählen. Inspiriert wurde ich dabei von Kinderbüchern von Andrea Domi und Marco Campella, besser bekannt bei uns unter dem Titel Leo Lausemaus. Und dafür habe ich mein Theater mitgebracht. So, darum die Hände, versteht ihr? Jetzt, gut. Also, alles klar. Und die Geschichte, die ich euch erzählen möchte, heißt Leo Lausemaus gründet eine Lesebühne. Das war eine gute Reaktion, vielen Dank. Sehr schön. So, und es beginnt so. Leo Lausemaus ist überglücklich. Er hat geträumt und nun hatte er eine Idee. Schnell ging er ins Bad, unter die Dusche, zog sich mäuseflink an, ohne dass Mama ihn ermahnen musste. Denn er konnte es gar nicht erwarten, seine Idee mit seinen Freunden zu teilen. Er verschlang ratzifatzi mit einem Biss sein Käsebrot. Mama, ich muss ganz schnell zulauf. Ich habe heute überhaupt keine Zeit. Ich muss zulauf. Leo Lausemaus spülte seinen Mund mit einem frischen Glas Milch aus und ehe Mama Lausemaus auch nur einen Wort erwidern konnte, war Leo schon aus der Haustür verschwunden. Er schwang sich auf sein Fahrrad und radelte, so schnell seine kleinen Mäusebeinchen konnten, schnurstracks zu seinem Freund Lars. Lars wohnte in einem alten Bauernhof, der nun zu einem Kulturzentrum mit Kino ausgebaut war. Dort angekommen, rief Leo schon seinen Namen. Lars! Lars! Lars, komm raus! Lars, ich muss dir was erzählen! Lars kam völlig übermüdet aus dem Kino. Denn es lief gerade ein Italo-Western-Marathon und er wollte seinen Rekord knacken. 12 Stunden und 37 Minuten standen bereits auf seiner Uhr und jetzt war der Rekordversuch inmitten von Leichenpflasterten seinen Weg je unterbrochen. Leo, was ist? Ich hoffe, es ist wichtig. Lars! Ja. Lars! Ja. Lars! Ja, Leo, verdammt noch mal, jetzt sag, was du willst. Lars, ich habe eine Idee. Schön. Und du machst mit. Aha. Wobei? Wir gründen eine Lesebühne. Aha. Ja, das ist die coolste Idee, die ich je hatte. Aha. Ja. Ich schreibe Texte, du schreibst Texte und dann lesen wir die vor. Aha. Ja. Für wen lesen wir? Für die Leute. Für welche Leute? Wir werden ein Magdeburger Millionenpublikum erreichen. Lass mich raten und wir nennen uns Leos Lesebühne. Oh ja, das wäre toll, das würde mir gefallen, jetzt wo du es sagst. Das glaube ich, aber nein, so heißen wir nicht. Okay, dann eben ein anderer Name, aber du machst mit. Lars schaute Leo tief in die Augen, wie bei einem Duell seines Italo-Westerns. Hey Jungs, alles klar bei euch? Hörten sie eine Stimme flöten. Das war Sandy, die von den beiden unbemerkt auf den Hof spaziert war. Sandy, rief Leo, ey, wir gründen eine Lesebühne und du musst unbedingt damit machen bei Leos Lesemäusen. So heißen wir nicht, sagte Lars. Nee, so heißen wir nicht, aber du machst doch mit. Klar, sagte Sandy fast unbeeindruckt und zückte sogleich Zettel und Stift. Wir brauchen noch Musik, rief Leo. Da sagt Lucenia, das ist ja kein Problem. Da fragen wir die Jess, da ist der Name Programm. Also sie spielt alles außer Jess. Aber sie hat die schönste Stimme Magdeburgs.

0: Und überhaupt kann sie schreiben und da macht sie mit. Und so saßen sie noch eine Weile und redeten und quatschten und schrieben und fantasierten, mit ihren Texten ein Magdeburger Millionenpublikum zu erreichen. Nur ein Name für die Lesebühne fehlte. Leos Lesemäuse heißen wir jedenfalls nicht, sagte der Lars. Wie wär's denn mit die Höflichen? Wir sind ja hier schließlich auf dem Hof und das Publikum wählt jedes Mal ein neues Thema, über das wir schreiben und den ersten Auftritt absolvieren wir als die höflichen AnfängerInnen. Oh ja, so machen wir das. Und so geschah es, dass im Juni 2021 der erste Auftritt stattfand. Naja, nicht vor einem Millionenpublikum. Also da draußen saßen so 20 Leute mit Abstand und Maske. 21, ihr wisst, was ich meine. Aber naja, jedenfalls Jess wurde viertes festes Ensemblemitglied und irgendwann wurde ein neues Domizil bezogen. Sie durften einmal im Monat in der Stadtbibliothek, was sage ich, Stadtbibliothek, in der Zentralbibliothek am Broadway lesen. Oh. Und so schrieben und lasen die vier Texte zu den unterschiedlichsten Themen. Wartet. Wir waren schon die höflichen MusikerInnen, die LehrerInnen, die ExtremistInnen, die StraßenbahnfahrerInnen, GrenzgängerInnen. Wir waren mal radikal oder überfordert, setzten uns auf Diät oder die Erotikbrille auf oder hatten einen Plan. Aber immer waren die Abende unterhaltsam und spannend und lustig und traurig und alles zusammen. Aber immer neu und aufregend. Und dann gesellte sich der Rob dazu. Der durfte immer schon mal als Gast dabei sein und lesen. Und als er dann endlich da war, hatten alle das Gefühl, jetzt ist das Lesebühnenteam komplett. Und das Puzzle ist vollständig. Und wenn man die Höflichen lässt, dann lesen sie auch weiterhin einmal im Monat in der Stadtbibel zu dem jeweils vom Millionenpublikum bestimmten Thema. Und selbst das Thema Riemen war ja irgendwie spannend und abwechslungsreich. Und nach der Sommerpause im September sind wir die höflichen Mausis. Das passt doch, oder? Und deshalb in diesem Sinne, danke für euren Support und euren Applaus, ihr liebes Magdeburger Millionenpublikum. Happy Birthday to us und cheers to you!
1: Homo Digitalis und die Liebe. Es ist 22.32 Uhr und ich überlege, wie ich die ursprüngliche Fassung dieses Textes für einen Auftritt auf einer Demo umgestalte, ohne alle zwei Zeilen etwas einzubauen wie Alerta, Alerta. Brav. Eigentlich beginnt dieser Text mit einem Zitat des tschechischen Marionettenduos Bebel und Hodewinek. Darin fragt der Sohn seinen Vater:
2: Vati! Vati, was ist denn eigentlich die Liebe?
1: Der Vater grübelt. Schwer zu sagen. Schwer zu sagen, Hodewinek. Du würdest es sowieso nicht begreifen. Und kommt zum Schluss, dass wahre Liebe Gefühle erfordere, über die Puppen eben nicht verfügten. Eine Hälfte von ihnen googelt jetzt nebenbei den Namen der Marionetten. Die andere Hälfte von ihnen fragt die Person zu ihrer Linken. Natürlich zu ihrer Linken, denn rechts ist keine Option. Auch wenn da die eigene Mutter stünde. Ob man jetzt irgendeine Metapher verpasst hat, wegen Marionetten und Staat und so. Und überhaupt, wann kommt der Mitmachteil, das Aufbäumen, das Fäuste recken und so weiter, damit man zwischen dem Kampf für die demokratische Sache, dem Kater von gestern Nacht und dem euphorischen Zuhören bei einer linksgrün versifften Lesung mal wieder was spürt? Wo ist denn das Adrenalin, verdammt nochmal? Hat denn niemand vorher geprüft, was das sprechende Flanellhemd da auf der Bühne erzählt, bevor man es vor's Mies... Ich wusste, dass ich der Erste bin. Nee, wenn ich noch mehr trinke, muss ich zwischendurch bullern. ich setze nochmal an und Sie müssen so tun, als ob das noch nicht passiert ist. Und überhaupt, wann kommt der Mitmachteil, das Aufbäumen, das Fäusterecken und so weiter, damit man zwischen dem Kampf für die demokratische Sache, dem Kater von gestern Nacht und dem euphorischen Zuhören bei einer linksgrün versifften Lesung wieder was spürt? Wo ist dann das Adrenalin, verdammt nochmal? Hat denn niemand vorher geprüft, was das sprechende Flanellhemd da auf der Bühne erzählt, bevor man das aufs Mikro geschoben hat? Hier wird doch sonst jeder Scheiß geprüft. Anschlüsse, B-Schlüsse, Ausschlüsse, MHD, AKW, TÜV, ICE, LED, USB, AFA, AFB, AFC, sonst nichts. Eigentlich ging es im ursprünglichen Text um Liebe. Um Liebe und wie man sie in digitaler Gegenwart findet. Ich persönlich denke ja, dass Menschen auf drei essentielle Arten zueinander finden. Liebe, Hass und die Frage, ob nun Nutella unter Butter gehört oder nicht. Also im Prinzip die Frage, wie braun etwas sein darf, bevor es zum Kotzen ist und in den Müll fliegt. Und darum geht es mir persönlich. Also das Zueinanderfinden, nicht die Nutella-Frage. Mir ist durchaus bewusst, dass es unfair ist, die angespannte politische Lage der Republik über einen Brotaufstrich zu verhandeln. Und wenn schon, dann sowieso nur Dossi. Ich weiß doch, wie ich euch kriege. Egal, Liebe. Vielleicht haben sich einige von Ihnen erst kürzlich kennengelernt und nutzen diese Veranstaltung nun, um sich vorsichtig anzunähern. Ein Date bei einer Lesebühne mit klarer Kante wirkt gemeinschaftsstiftend. Und kaum etwas ist hotter, als die Begleitung dabei linke Systemtheorien ins Ohr zu flüstern. Das Sein bestimmt das Bewusstsein. Das ist von Hegel. Wenn ich einen Tipp geben darf, die bedingungslose Kunstfreiheit zu unterstützen, steigert die eigene Attraktivität um ca. 11%. Ich selbst habe es schon getan und bin jetzt insgesamt bei 11%. Warum Prozent und ob das stimmt? Keine Ahnung, sowas wird hierzulande genauso wenig überprüft wie rechte Parteien. Was hingegen geprüft wird, sind Dating-Plattformen. Denn auch wenn hier wieder alle Tinder, Bumble, Hinge und Co. nur total ironisch nutzen, scheint es Bedarf an Kontaktvermittlung zu geben. Es gibt allein in Deutschland rund 2500 Dating-Angebote mit knapp 8,4 Millionen aktiven Profilen für wirklich jede Spezifikation. Google ergänzt meine Suchanfrage Single-Börse für mit folgenden Vorschlägen. Veganer, Bergsteiger, Jäger, Behinderte, behinderte Jäger, Übergewichtige, Reiche, übergewichtige Reiche, Landwirte, Senioren, Alleinerziehende, alleinerziehende Senioren, Akademiker, Gamer, Angler, Tätowierte und so weiter. Fast all diese Angebote werden unter die Lupe genommen, zum Beispiel durch den Verbraucherschutz, das Kartellamt, die eigenen Eltern und diesen einen Arbeitskollegen, der zufällig immer auf der gleichen Veranstaltung ist wie du. Ugh, creepy. Dann stolpere ich bei meinem Parfumsritt über das deutsche Angebot White Date, eine Art arisches Parship, bei dem sich stramm rechtskonservative und ausgewachsene Nazis kennenlernen, um dem halluzinierten Bevölkerungsaustausch entgegenzukopulieren. Welche Lieblingsstellungen haben Nazis wohl? Die 69 wird es wohl nicht sein. Gleichberechtigter Spaß für alle war nie deren Ansinnen, oder um es zeitgemäßer auszudrücken, sie gönnen einfach nicht. Ich vermute eher, dass sie die 88 bevorzugen. Beide liegen in Embryonalhaltung, Rücken an Rücken und beschweren sich über den Untergang des Abendlandes und steigende Dönerpreise, während sie über eine Verbotsliste für nichtdeutsche Kunst und Kultur fantasieren. Diese Datingangebote überprüft niemand. Im Dezember 2025 wird die Seite trotzdem öffentlichkeitswirksam vom Netz genommen. Auf dem Chaos Communication Congress betritt eine Hackerin mit dem Pseudonym Martha Root die Bühne. In einem pinken Power Rangers Kostüm, heiß, wohlgemerkt, und verschafft sich Zugang zu den Servern von White Date, also dem Rassistentinder, White Child, eine arische Eizellen- und Spermatauschbörse, und White Deal, eine kalkweiße Jobbörse. In Echtzeit löscht Martha Root alle Benutzerprofile, mindestens 8000, und die Plattformen gleich mit. Chapeau, großes Kino. Manchmal genügt ein Klick, um das Richtige zu tun. Und ja, es braucht weiterhin Brücken, gerade in Magdeburg. Hände müssen gereicht werden und Angebote gemacht. Aber um mir am Ende noch einen aktivistischen Ausbruch zu erlauben, wer die Demokratie fickt, hat vielleicht einfach keine Liebe verdient. Vielen Dank.

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4: Ich habe aber die äußerst überragende Freude, unseren ersten Gast anzumoderieren, unsere erste Gästin. Und weil ich nicht frei moderieren kann, habe ich mir das auch aufgeschrieben. Vor ein oder zwei Jahren neigte sich eine Ausgabe des Public Poetry Scream vor dem Hundertwasserhaus zu Neige. Etwas später saßen ein paar Schreiberlinge verschiedener Couleur bei einem lockeren Nachklapp zusammen und klönten über die Kunst, das Leben und die Kunst zu leben. Sofort fiel mir auf, wie feinsinnig dieser Mensch ist und welche scharfe Beobachtungsgabe für das interhumane Sozialgefüge sich dahinter den teilweise harschen Worten verbergen muss. Aber dann war Lars auch schon fertig. Und sie setzte sich zu uns. Hallo, hier und na, wie war's? Da? Okay. Ein paar Monate später war sie zu Gast auf unserer Lesebühne und durchtrennte mit ihrem Textskalpell die emotionalen Sicherheitsnetze des Publikums. Toll. Sie ist studierte Theater- und Medienpädagogin, war beruflich am Theater Eisenach und am Theater Magdeburg, außerdem 2024 als Magdeburgerin des Jahres nominiert und macht, Zitat, irgendwas mit Theater. Nach eigenen Angaben ist sie nicht lustig. Und täuschte in der 6. Klasse dermaßen authentisch einen Ohnmachtsanfall vor, um einem Gedichtvortrag zu entkommen, dass ihre Lehrerin sie anschließend in die Theater-AG steckte. Ich hoffe, dass das heute nicht auch passiert und bitte um einen riesigen Applaus für die wunderbare, die einzigartige Angela Mund.

0: Ja, danke schön. Ich denke, ich bin mit meinem Kreislauf in Ordnung, dass ich keinen Ohnmachtsanfall nochmal simulieren muss. Andernfalls habe ich ja tatkräftige Unterstützung. Ihr seid da, okay? Alles klar, gut. Ja, vielen Dank, dass ich da sein darf, vor allen Dingen zu so einem freudigen Anlass. Geburtstag.
1: Yay!
0: Geburtstage sind doch schön. Wimpelketten, Törtchen, Luftballons, Brause und die Buck, also die Verwandtschaft. Onkel Peter holt den Kräuterschnaps aus dem Keller, hilft bei der Verdauung, sagt er immer. Und ich mit meinen 8 Jahren hab einen Sitzen und schlafe in der Achselhöhle von Oma Handchen ein. Geburtstag, schön. Schön, dass ihr alle da seid. Schön, dass wir hier zusammen sind. Das ist nämlich nicht selbstverständlich. Und dann hat ausgerechnet noch eine Lesebühne Geburtstag. Das ist ungefähr so selbstverständlich wie eine Kommentarspalte ohne Morddrohung. Wer liest denn heutzutage schon? Also richtig liest. Mehr als nur die Clickbait-Überschriften der Volksstimme, während der Rest hinter der Paywall verschwindet, flüchtig wie ein Gedanke nach dem dritten Reel. Heutzutage wird nicht gelesen. Heutzutage wird gescrollt, gegrölt, genölt, gehetzt, geframed und vor allem gepodcastet. Podcasts kennt ihr? Ja? Ja. Also mindestens ein Mensch spricht mindestens eine Stunde lang über mindestens ein Thema. Ja? Und das mit Mindestexpertise. Neuerdings gibt es so eine Generation politischer Podcasterinnen, die von sich behaupten, ganz

0: offen zu sein. Ganz offen. Unideologisch. Weder rechts noch links. Einfach open-minded. Ja? Klingt erstmal nett. Ist aber ungefähr so, wie zu sagen, ich bin kein Schiedsrichter. Ich lasse einfach beide Mannschaften gleichzeitig pfeifen. Einfach die Menschen sprechen lassen. Darum geht's. Einfach zuhören. Den Menschen hinter dem Politiker sehen. Das Mikrofon als Wellnessbereich. Bei Ben Ungeskriptet durfte Björn Höcke 4,5 Stunden einfach mal reden. Weil die AfD ja so selten zu Wort kommen darf. Weil einem nicht die rechte Diskursverschiebung nicht ohnehin täglich um die Ohren fliegt. Da durfte der Faschist Höcke, ja, ich darf den so nennen, das ist seine offizielle Berufsbezeichnung. Da durfte der Faschist Björn Höcke die harmlose Version seiner selbst präsentieren. Ganz normal. Während er vom Mordkomplott am deutschen Volk fabulierte. Unwidersprochen, unkommentiert. Was da als offenes Gesprächsformat daherkommt, ist Teil der Propaganda, ja? Nur eben durch eine Zuckerwattemaschine gedreht. Einfach mal reden lassen. Einfach zuhören. Einfach ordentlich auch abkassieren. Ben Bernd, also der Host des Podcasts, spricht von 4-stelligen Einnahmen durch die Höcke-Folge. Klar, er ist Unternehmer, kein Journalist. Und schwupps, ist auch die Verantwortung verschwunden. Praktisch. Danke für diesen PR-Clou, denkt sich Sachsen-Anhalt, so kurz vor der Landtagswahl. Ein Bundesland, in dem die AfD seit Jahren Umfragewerte erreicht, bei dem selbst Onkel Peter kurz nüchtern wird. Diese Gespräche sind nicht einfach nur Gespräche, sie sind Teil einer politischen Normalisierung. Die Botschaft lautet nicht, hey, hier spricht ein Extremist. Die Botschaft lautet, schaut mal, ganz normaler Typ. Und während dessen im rechten Milieu schon ganz oft gesprochen wird, Kulturförderung zusammenzustreichen, Menschen zu deportieren und nach einem politischen Erfolg mal gründlich aufzuräumen. Das klingt wie Hausputz. Gemeint sind Menschen. Aber einfach mal reden lassen. Das will auch Onkel Peter nach dem 10. Kräuterschnaps. Da ist doch nichts dabei, sagt er. Doch, manchmal ist eben doch was dabei. Geburtstag. Schön. Geburtstag von den Höflichen. Schön, dass wir seit 5 Jahren höflich sein dürfen. 5 Jahre Menschen auf einer Bühne, die sich die Mühe machen, Worte zu finden, während anderswo nur noch Schlagworte durch die Gegend fliegen. 5 Jahre Literatur im Kleinformat, 5 Jahre Gegenprogramm und schön, dass ihr alle da seid. Denn wer heute hier sitzt, hört zumindest gerade keinen Podcast. Wer zu Kulturveranstaltungen geht, macht wenigstens keinen Scheiß und versagt nicht komplett im Dauerfeuer des rechten Kulturkampfs. Schön, dass wir hier sein können. Noch. Unterstützt eure Lesebühnen. Besucht sie, füllt sie, verteidigt sie. Bis zum ungeskripteten Ende.
1: Ich finde das mit Björn Höcke immer unfair. Ich mag den gern. Er hat einmal vor Jahren gesagt, vor 10 Jahren konnte ich als Frau noch unbelästigt durch Erfurt gehen. Er war also tatsächlich meine Frau. Wir haben es nicht gewusst, aber es ist so. Ach ja, und bei der Gelegenheit möchte ich etwas klarstellen. Wir sind heute freiwillig hier im Moritzhof. Viele überlegen sich, weil es mittlerweile ja normal zu werden droht, dass man in der Stadtbibliothek liest, dann doch mal immer wieder zum Moritzhof muss. Weil die Oberbürgermeisterin, ich fand das sehr schön, einen Prüfauftrag gegeben hat, ob denn in dem Fall Arne Semsrott ein politisch neutraler Autor wäre. Ich kann Sie beruhigen, es gibt keine politisch neutralen Autoren oder Autorinnen oder Autoressen oder was auch immer. Es gibt sie nicht. Liebe Frau Oberbürgermeisterin, da ist es ganz gut, wenn man Abitur hätte, dann wüsste man das möglicherweise. Ich weiß. Das ist nicht nett von mir, aber wenn man Magdeburg in so negative Schlagzeilen hineinbringt, indem man hier die Zensur einführt und sagt, ich weiß aber von gar nichts, ich habe auch nichts gemacht. Doch, hast du.

Punkt. So. Ich will aber gar nicht so böse sein. Nein, ich möchte einfach nur lesen und das möchte ich jetzt tun. Übrigens, Angela Mund war schon bei uns ein paar Mal zu Gast. Das ist eine tolle Leserin und ich freue mich sehr, dass sie da war und da ist heute. Auch ein paar andere Gäste. Wir werden dazu kommen, aber jetzt der Text, der Platz. Meine Lieblingsbaustelle in Magdeburg ist unbedingt der Kölner Platz. Der ist so schön, dass man es kaum aushalten kann. Ich weiß noch, wie Sie mit dem Umbau begonnen haben. Es muss im letzten Jahrtausend gewesen sein. Oder war es erst im letzten Jahrhundert? Das war die Zeit, als man noch hinter vorgehaltenen Händen geheimnisvoll über einen Tunnel wisperte, der kommen sollte und alles an Tunneln in Magdeburg übertreffen würde. Und so kam es auch. Keiner wurde so lange gebaut, keiner war so kurz und keiner so überflüssig. Und ganz fertig ist er immer noch nicht. Er muss noch verziert werden und bepflanzt und allein der jährliche Unterhalt für die Pumpen, welche das Wasser von ihm fernhalten sollen, beträgt wohl 1 Million Euro. Aber wer will das schon wissen? In einer Stadt, die jedes Jahr knapp an der Zahlungsunfähigkeit vorbeischrammt. Denn dann gibt es noch den Kölner Platz. Dieser mythische Ort an der rechten Seite des Bahnhofes soll der neue Haupteingang werden. Der Planer ist über die Jahre wahnsinnig geworden und soll einsam im Gipfel des Jahrtausendturmes hausen. Dort hört man ihn nachts manchmal stöhnen und sein Weinen ist markerschütternd. Dann stößt er Worte wie Aufenthaltsqualität zwischen den blutig gebissenen Lippen hervor und lacht hysterisch, denn er weiß, was Aufenthaltsqualität bedeutet. Niemand mag sich an solch verfluchten Orten aufhalten, außer er ist ohne Wohnsitz sturzbetrunken oder auf Droge. Und darum sah die Baustelle viel besser aus, als der fertige Platz hier aussehen wird. Aber schön muss es dort eigentlich sein, denn jüngst wurde der Magdeburger Hauptbahnhof zum schönsten des ganzen Landes erklärt. Das ist er ganz gewiss, denn er wurde schließlich demokratisch dahin gewählt. Und wer schon mal in Bollenkalber am Bahnhof Mitte ausgestiegen ist, wird nicken und sagen, ja, das ist schön. Oder wer in Buckau ausgestiegen und von den Gleisen olfaktorisch in eine vollgepisste Windel heruntergestiegen ist, kann auch nicht umhin, hier zuzustimmen. Selbst der Neustädter Bahnhof, diese kleine Perle der Baukunst, verblasst in ihrer schieren Wahnsinnigkeit dahinter und es riecht dort kaum noch nach Urin, weil jeder Mensch Angst hat, dort Wasser zu lassen. So unheimlich ist es an diesem Ort. Nicht nur in der Nacht, sondern auch am hellerlichten Tage. So muss es sein, wenn man völlig am Ende ist und ausweglos auf bessere Tage hofft, die niemals kommen werden. Im Vergleich dazu ist der Kölner Platz schön. Mit den langen, barrierefreien Treppen, die unter den Brücken auf die Bahnsteige führen. Kein Fahrstuhl oder eine Rolltreppe mag hier helfen. Hier musst du gut zu Fuß sein, wenn du aus der Straßenbahn ausgestiegen bist. Keine Angst, die Nachtbahnen oder Nachtbusse halten hier nicht. Hier wird der Hauptbahnhof weiträumig umfahren. Ortsfremde hoffen vergeblich, darauf wegzukommen. Manchmal steht ein einsames Taxi vor dem Hauptbahnhof herum. Aber die Fahrer sind nur die Geister verstorbener Droschkenkutscher vergangener Zeiten. Am Kölner Platz hält ohnehin kein einziges Taxi. Das war auch nie vorgesehen. Lernt halt fliegen, ihr Trottel, ruft der verrückte Architekt hoch oben in seinem Turm, den er nie verlässt. Und so liegt der schönste Bahnhof Deutschlands nachts alleine da, während am Tage die viel zu engen Gänge geradezu überquellen. Und wenn du Gleis 9 suchst, das liegt zwischen Gleis 7 und Gleis 8. Fast einen Tagesmarsch entfernt. Nur Eingeweihte finden sich hier zurecht. Aber wenn der Kölner Platz einmal fertig ist, ja dann gibt es keine Ausreden mehr. Dann wird meine Lieblingsbaustelle zum ödesten Ort in dieser an öden Orten nicht armen Stadt. Dabei soll er jetzt sogar schon nahezu fertig sein, so hört man es allerorten flüstern. Und wenn die kleinen Bäumchen, die rund um die Uhr gewässert werden müssen, um diese qualvolle Agonie zu überleben, endlich groß sind, ja, dann könnten sie doch ganz hübsch aussehen, murmelt so ein ahnungsloser Trottel. Der freut sich natürlich auch über den unmittelbar vor dem Eingang zum Bahnhof eingerichteten Springbrunnen, dessen Düsen versuchen, von unten jeden Ahnungslosen drauf losgeher zu wässern, auf dass er sich vollgepisst vorkommt. So zwingen sie jeden Menschen zum Umweg, diese in Beton eingelassenen Scherzartikel. Der wahnsinnige Architekt lacht darüber und lacht sich an eine Hysterie hinein, die nie zu enden vermag. Dann betest du, dass du nur umsteigen musst und das verfluchte Pflaster meiden kannst. Hier magst du nicht aussteigen müssen. Wenn der bleiche Mond den ebenso bleichen Ort mühselig erleuchtet,

leuchtet oder die unbarmherzige Sonne ihn unmenschlich erhitzt. Hier kann nichts überleben. Hier ist nur das Grauen zu Hause. Jeder Friedhof ist lebendiger, jeder abgelegene neblige Sumpf fröhlicher als dieses selbst von Aasgeiern gemiedene Gelände, welches so gerne ein Kölner Platz wäre, aber nur der Arsch der Welt ist. So, ich wollte erst den Computer ablegen, bevor ich den nächsten Gast ansagen darf. Ich durfte ihn vor längerer Zeit einmal bei einer Demonstration erleben und er trug dort einen Text vor. Bei Demonstrationen ist es normalerweise so, hopp, hopp, hopp, irgendwas stopp. Oder wir wollen wie das Wasser sein, das weiße, weiche Wasser bricht den Stein oder ähnliches. Es sind meist einfache Texte, die Leute zum Mitrufen dann animieren. Einfache Sachen wie, wollt ihr den totalen Krieg? Oder seid ihr nicht auch gegen Krieg? Oder nee, oder so. Und dann gibt es Reden mit Zwischentönen. Und da habe ich immer gedacht, geht sowas? Es geht. Und da ist jemand da vom solidarischen Magdeburg, übrigens ein ganz wichtiger Teil dieser Stadt. Ein kleiner Applaus für solidarische Magdeburg. Die hier ehrenamtlich unglaublich viele Geschichten ins Laufen bringen, Demonstrationen oder einfach nur eine Klarheit, wie die Stadtgesellschaft sich als Zivilgesellschaft, ach, was sage ich Ihnen, es ist wichtig. Und wir haben draußen netterweise, nicht wir netterweise, sondern netterweise brachten Sie es mit, wir haben dort ein paar kleine, so hölzerne Dinge, die man sich als Armband tragen kann, wo dann Soma draufsteht, es ist keine Margarine. Es ist das solidarische Magdeburg. Und ein paar Broschüren gibt es auch. Nächstes Treffen ist, glaube ich, am 8.7. Das wird er vielleicht sagen. Er, den ich für einen ganz großartigen Autoren halte. Ich war unglaublich begeistert von der Art, wie er schreibt. Klug, witzig und zugleich nicht zu witzig, sondern so ein Humor, der empathisch mitnehmend ist. Einfach für mich geradezu perfekt. Und es ist, Applaus bitte, Markus Schmidt.

Alles gut, danke. Vielen Dank. Es ist mir eine wahnsinnige Ehre, dass ich heute hier sein darf. Und versprochen, ihr seht keinen Tag älter aus als 4. Heute geht es um ein Jubiläum. Ich habe nachgeschaut, das bedeutet Jubeljahr, also ein Grund zum Jubeln ist der Voraussetzung dafür. Also kein 25-jähriges Jubiläum von 9/11, ergibt Sinn. Hey, ich darf hier mir ein zum Beispiel. Ich habe vor 25 Jahren Abitur gemacht. Mensch. Das mag heute ein Grund zum Jubeln sein, aber damals hat es bedeutet, dass du an einem Mittwoch im Jahr 2001 festgestellt hast, dass die Jugend endgültig vergangen ist, dass du in deiner Heimat keine berufliche Zukunft hast und irgendwo komplett neu anfangen musst. Und dass du auf den Schock erstmal gepflegt einen dübeln könntest, aber deine zuverlässigsten Dealer sind nach Berlin gezogen und studieren jetzt irgendwas mit Medien. Nein, positiv denken. Jubiläen sind was Schönes. Hier, 80 Jahre Nürnberger Prozesse haben wir jetzt. Das ist doch ein Grund zum Jubeln. Geschichtsunterricht. Vor 80 Jahren, 1946, waren die Nürnberger Prozesse. Nach Jahren von Gewalt und Terror und Massenmord wurde durch einen fairen rechtsstaatlichen Prozess der Nationalsozialismus in Deutschland für immer Die USA haben Jubiläum. Die USA, die feiern richtig groß, weil vor 250 Jahren sind die unabhängig geworden. Das ist doch mein Grund zum Jubeln. Vor 250 Jahren haben sich die Vereinigten Staaten von Amerika für alle Zeiten befreit von Tyrannei und Willkürherrschaft. Und das ist doch scheiße. Gibt's sowas wie unbeschwerte Jubiläen eigentlich? Außer heute Abend natürlich. Aber mal ehrlich, ist da nicht immer irgendwas, was im Hintergrund zwickt und kneift und was eigentlich irgendwie mit zum Jubiläum dazugehört, aber man will nicht dran denken, weil es die Stimmung kaputt machen könnte? Apropos USA. In USA gibt es heute einen Tag, der heißt Juneteenth. Vielleicht schon mal gehört. In den USA wird heute der Jahrestag zur Abschaffung der Sklaverei begangen. Das ist doch mal was zum Feiern, oder? In dem Zusammenhang mal ein kleiner Stimmungsaufheller. Jetzt nehmen wir bitte alle die Hand hoch, die finden, dass man Sklaverei niemals und nirgendwo tolerieren sollte.

0: Cool. Und jetzt nimm mal nur bitte du diejenigen die Hand runter, die noch nie bei Flink, Volt oder Lieferando bestellt haben.
1: Was?
0: Flink, Volt oder Lieferando? Schon mal jemand da bestellt?
2: Nein.
0: Gut so. Denn das ist moderne Sklaverei und die gehört nicht unterstützt. Dankeschön. Vielleicht werdet ihr jetzt sagen, ja, man muss doch mal unbeschwert feiern dürfen, das haben wir uns doch verdient. Haben wir feiern verdient? Oder wollen wir uns verdienen, vergessen zu dürfen? Geht das überhaupt? Kann man auf Knopfdruck ausblenden? Kann man lernen, den Elefanten im Raum nicht mehr zu sehen? Kann ich lernen, das Jubiläum unseres Kleingartenvereins zu feiern, wenn der Gartenfreund neben mir bei WhatsApp postet, dass nur Verräter den 8. Mai feiern? True Story, kann man sacken lassen. Kann irgendjemand auf Knopfdruck abschalten, weil zum Beispiel, heute ist doch Tante Annas 75. und die regt sich doch immer schnell auf und Onkel Rolf ist bestimmt auch da und der fängt dauernd von den Ausländern an. Ach nee, wir sind in Magdeburg, der fängt dauernd von den Ausländern an und am Ende schweigen wir da alle betreten und überhaupt, ach, ist das ein Grund zum Jubeln, wenn man präventiv Maulkörbe aufzieht, nur um eine Fassade zu pflegen? Ich meine, ich kann es irgendwo verstehen, wir wollen uns vom Alltag ablenken, wir wollen lachen, wir müssen lachen, weil die Welt sonst immer größer und dunkler zu werden scheint. Wir alle sehnen uns so sehr nach Lachen und Vergessen, weil das Gefühl, wahnsinnig zu werden, sonst immer stärker wird. Und deswegen geht die Rita vielleicht mit dem Günther zum Fasching, weil da säuft er zwar genauso viel wie immer und schreit sie hinterher nur wieder an, aber wenigstens lief zum millionsten Mal alt wie ein... Aber was ist denn das für eine Ablenkung, wenn es am Ende doch jedes Mal mit Ansage vor den Baum geht oder man beständig aufpassen muss, nicht in Fettnäpfchen zu treten und ja, nicht die bösen Worte auszusprechen, die jede Party kippen lassen. Und jeder hier kennt solche Worte, oder? Und dazu hätte ich eine Idee. Lass doch Tante Anna ruhig feiern. Wenn zu sowas Leute kommen, die doof sind, geht nicht hin. Es ist kein Verdienst, vor 75 Jahren geboren worden zu sein. Und der Kuchen da schmeckt eh nicht. Und wenn Günther wieder rumschreit... Vergesst Günther, Scheidungsanwälte wollen auch leben. Geht lieber raus. Geht zu Leuten, die euch gut tun. Geht zu Leuten, die Licht ins Dunkel bringen. Tut mit denen Gutes zusammen. Helft ihnen, die Welt zu einem besseren Ort zu machen. Und dann sind euch zwei Dinge sicher. Erstens, dann habt ihr einen Grund zum Feiern. Und zweitens, wenn ihr solche Weltverbesserer gefunden habt, könnt ihr mit denen viel mehr Spaß haben, weil Weltverbesserer haben grundsätzlich eine Meise. Apropos Weltverbesserer mit Meise. Das solidarische Magdeburg ist ein Bündnis von Menschen, die der Gesellschaft etwas zurückgeben wollen. Menschen, die mit Ausgrenzung, Hass und Hetze nicht einverstanden sind. Das solidarische Magdeburg, das sind Menschen, die einen Unterschied machen wollen. Wir möchten Gründe zum Jubeln schaffen. Und eine Kundgebung des solidarischen Magdeburg ist ein bisschen wie unsere Küche. Ein bisschen kramig, gibt immer was Leckeres. Und die meisten von euch habe ich da noch nie gesehen. Und wenn ich vielleicht beim 10-jährigen Jubiläum dieser großartigen, feinsinnigen, geistreichen und ausgesucht höflichen Menschen dabei sein darf, dann möchte ich das nicht mehr sagen müssen. Bis dahin hätte ich euch gern alle bei uns begrüßt. Denn wir brauchen euch. Wir brauchen euch alle, damit wir in Zukunft noch Jubiläen feiern können, die sich richtig anfühlen. Geburtstag des Grundgesetzes zum Beispiel. Und wenn ihr dann da gewesen seid und wenn ihr mitgeklatscht habt und vielleicht auch mitgesungen habt und wenn wir es dann zusammen geschafft haben, dass die Dunkelheit vielleicht für einen kleinen Moment verschwindet, das wäre ein Grund zum Jubeln. Dankeschön.

Wir haben keinen Grund mehr, uns zu fürchten, denn es gibt uns und wir sind viele. Wir wählen den Weg des stärksten Widerstands, weil wir die Wahl haben. Wir bestimmen die Farbe unserer Stadt. Wir schöpfen die Schönheit, in der ihr Beton badet. Und ganz gleich, wie viel Braun wir fressen, wir werden trotzdem Regenbögen kotzen. Lasst uns so heftig lieben, dass der Hass sich ehrfürchtig vor uns verneigt. Lasst uns so friedfertig denken, dass die Feindseligkeit dem Wahnsinn verfällt. Lasst uns so viel Seele zeigen, dass die Dämonen sich vom Ende der Fahnenstange stürzen. Wir stiften die Kultur, wir pflanzen Gedankengutes, wir bringen Hoffnung zur Welt. Denn wir sind die Hebammen der Liebe. Alles Böse ist eine Totgeburt.

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0: Und ich danke meiner wunderschönen Tochter Jennifer, die fest an meiner Seite steht und dazu beiträgt, dass diese Stiftung funktioniert.
1: Was hast du denn mit Mexikanern?
2: Ich sage nur, dass wir mehr Amerikaner unterstützen sollten.
3: Er ist Tänzer, er arbeitet für meine Stiftung in Mexico City.
4: Danke für das Ticket. Ich fand die Aufführung heute wirklich toll.
3: Nächstes Mal gehen wir zusammen.
5: Können Sie mir etwas über die Art Ihrer Beziehung erzählen?
6: Ist er in deinem Programm?
3: Nein.
4: Wo hast du tanzen gelernt?
7: In Mexiko.
4: Und auf der Straße gebettelt hast du dort auch?
1: Wir haben uns schon mal gesehen, oder? Der Ballettlehrer.
0: Du weißt, ich will, dass du glücklich bist. Aber es gibt Grenzen, verstehst du?
4: Ich bin hergekommen, um bei dir zu sein. Und ich will mich einfach nicht ständig verstecken müssen.
3: Wir fahren.
4: Schämst du dich, mit mir gesehen zu werden? Dir ist doch eh egal, was mit mir passiert.
3: Ich möchte dir etwas sagen. Dann entscheidest du, ob wir noch zusammenbleiben oder nicht. Ob du möchtest, dass ich wieder hierher komme oder...
8: Nein!
3: Du kennst mich kein Stück.

0: Chihiro. Wir sind gleich da.
1: Was ist das für ein Gebäude?
0: Ich werde mal nachsehen.
2: Mama, warte!
3: Mach, dass du wegkommst! Du hast hier nichts verloren!
2: Papa! Mama!
4: Es ist ein Badehaus, das einzig und allein unseren 8 Millionen Göttern zur Entspannung dient. Und außerdem ist dieser Ort hier nicht für Mensch bestimmt.
1: Wo kommen Sie eigentlich her?
3: Keine Angst, ich bin dein Freund, glaub mir.
4: Wenn sich einmal die Wege gekreuzt haben, vergisst man das nie. Es kann höchstens sein, dass man sich nicht daran erinnert.

Er ist kreativ, modern und hat Seele. Bitte begrüßen Sie ganz herzlich unseren wunderbaren Leonard Schubert. Herzlich willkommen für unseren großartigen

Füße. Give it up for the one and only Robert Grützke. Sie hat Mut, trägt das Herz auf der Zunge und hat Visionen. Bitte machen Sie Lärm für die einzigartige Sandy Gärtner.

Herzlich willkommen, schön, dass ihr alle da seid. Es ist uns eine große Ehre, mit euch an diesem besonderen Ort im Moritzhof unser Jubiläum feiern zu dürfen. Und ich kann schon mal sagen, es wird heiß. Es liegt nicht nur am Wetter, sondern vor allen Dingen an euch. Und an unserer Geburtstagsshow, wobei ich es ein bisschen weird finde, dass am 5. Geburtstag so viele Erwachsene gekommen sind. Ich hätte spontan mehr Kuchen, Topfschlagen und Kinder erwartet, aber naja. Sobald jemand ein Fest feiert, kommen die Buffetraupen aus ihren Löchern. Apropos Buffetraupen. Gibt es Menschen, die noch nie bei uns waren? Einfach mal kurz melden. 1, 2, 3, 400. Gut. Was soll ich sagen? Ihr habt viel verpasst in den letzten 5 Jahren. Aber heute könnt ihr uns kennenlernen. Klingt wie eine Drohung. Ist es auch. Heute ganz besonders, denn heute könnt ihr nicht nur uns kennenlernen, sondern auch noch ganz viele unserer Wegbegleiter. Einige werden heute sogar auf der Bühne zu sehen sein. Sie haben uns unterstützt mit allem, was wir gebraucht haben. Schnaps, Fotos, 5 Euro Eintrittsgeld. Ohne diese Menschen würde es uns heute so nicht geben. Einen großen Applaus bitte. Und wenn ihr heute das erste Mal hier seid, da seht ihr, es lohnt sich, jahrelang keinen Auftritt von uns zu verpassen, uns Geschenke mitzubringen und frenetisch zu hupen, wenn ihr uns in der Stadt seht. Alle 5 Jahre bekommt ihr auch einmal Applaus dafür. Ich kann es nur empfehlen, dass ihr sofort ein Cheerleader-Team für uns gründet. Ich stelle es mir ungefähr so vor, so irgendwie mit so einem LES, Lesebühne, woo! Aber daran können wir nochmal arbeiten. Bevor es zu verwirren wird, erkläre ich einmal schnell, was euch heute Abend erwartet. Wir sind eine Lesebühne und das bedeutet, wir denken uns selbst Texte aus, die wir hier präsentieren. Für diese Texte gibt es keine Regeln, das heißt, es kann lustig, traurig, ernst, nachdenklich, dadaistisch, absurd, wütend, laut oder leise werden und auch in der Form sind wir offen. Es können Geschichten kommen, Gedichte, Dialoge, Lautmalerei, Theaterfiguren oder Puppentheater, Stand-up-Comedy oder in Jessicas Fall auch Lieder, denn sie kann nicht nur schreiben, sondern auch noch fantastisch Musik machen. Das Schöne ist, dass wir normalerweise auch nicht wissen, was die anderen im Gepäck haben, sodass es für uns selbst spannend wird. In aller Regel entstehen die Texte für jeden Abend ganz neu und frisch und das Publikum bestimmt das Thema. Heute ist das anders, heute ist 5-jähriges Jubiläum, heute machen wir, was wir wollen. Das machen wir ungefähr so eine Stunde lang, dann gibt es eine Pause, in der könnt ihr dann essen, trinken und pullern und dann machen wir nochmal ungefähr eine Stunde und anschließend dann Autogramme, Selfies für 5 Euro, der ein oder andere von uns verkauft auch Bücher, CDs und mit etwas Glück auch getragene Socken. Es lohnt sich also noch zu bleiben. Aber jetzt seid ihr gerade erst angekommen, es muss erst mal losgehen. Davor gibt es aber einen Punkt, den wir unbedingt klären müssen. Ihr wisst schon, wer wir sind, Jessica hat uns vorgestellt, aber ihr wisst noch nicht, warum wir die Höflichen heißen. Das werde ich oft gefragt, denn den Leuten fällt schnell auf, wie frech und unhöflich wir sind. Also manche von uns. Es ist möglich, dass Sandy euch gleich etwas dazu erzählen wird und etwa behauptet, wir würden so heißen, weil wir uns hier Moritzhof gegründet haben. Aber ihr merkt selbst, dass das Quatsch ist. Wenn das stimmen würde, müssten wir uns in der Bibliothek ja auch die Biblischen nennen, in der Hyperschale die Schälchen, in der Oper die Opis und bei unserem Auftritt in Burg die Bürger. Nein, nein, nein. Die wahre Geschichte zu unserem Namen denke ich mir jeden Monat nur und ausschließlich für euch aus, damit ihr auch alle Bescheid wisst. Und zu unserem 5-jährigen Geburtstag habe ich ein paar Erklärungen im Gepäck, die alle wahr sind. Erstens, bei unserer Gründung im Jahr 1974 waren wir eine Punkband. Lars spielte Gitarre, Sandy Schlagzeug, Rob Bass, Jessica Keyboard und ich Gameboy. Frontmann der Band war Harry Styles, sodass wir bis 1982 die Stylischen hießen. Dann waren wir eine Zeit lang die lustigen Bördesträuche und als Roland Kaiser bei uns einstieg, die Kaiserlein. Irgendwann kam die Wende, Punkrock aus Buckau war plötzlich out, dafür war David Hasselhoff in. Mit ihm traten wir viele Jahre am Hasselbachplatz auf. Bandname war zunächst logischerweise die Hässlichen. Aber weil unser Manager protestierte, nannten wir uns 2019 in die Hofs und dann 2021 in die Höflichen um. David Hasselhoff ging, der Name blieb und so sind wir heute Abend die Höflichen. Erklärung 2. Sandy Gärtner hatte, als wir uns im Jahr 1987 auf einem Klassenausflug in einem Zoo kennenlernten, extrem viele Verehrer, die ihr den Hof gemacht haben. Sie war und ist eben ein heißer Feger. Tatsächlich wurde ihr derartig der Hof gemacht, dass Sandy irgendwann extrem viele Höfe hatte, mit deren Pflege sie total überfordert war. Überall lagen erschöpfte Casanovas, das Gras wucherte wild und die Grundstückssteuer überstieg den Preis eines großen Spaghetti-Eises bei weitem.
So beschloss Sandy, ihren Freunden Lars, Leo, Jessica und Rob einen Teil ihrer Höfe abzutreten. Schulhöfe, Innenhöfe, Bahnhöfe, Gasthöfe, Friedhöfe und sogar ein Bischof waren dabei. Mit dem zogen wir los, um Reden zu halten und den Leuten Hoffnung zu schenken. Und weil unser Markenzeichen die vielen Höfe waren, nannte man uns fortan die Höflichen. Erklärung 3. Als wir uns 2021 gründeten, war Pandemie und Auftritte waren verboten. Darum beschlossen wir, unsere Lyrik direkt in den Innenhöfen zu spielen. Was soll ich sagen? Es war legendär. Noch heute gelten unsere Gedichtrezitationen in Trümpers Garten als Geburtsstunde des Magdeburger Battle Raps. Nach der Pandemie traten wir wie gewohnt im Stadion auf und füllten die MDCC Arena. Wir überlegten uns umzubenennen. Unser Favorit, Lars Lüsterne Leseluden, wurde von der Stadtverwaltung einkassiert. Ich wollte uns dann die Heinzis nennen. Sandy fand, die Magdeburger Muttis wären doch ein fescher Titel. Und Lars hat sehr lange darauf bestanden, dass wir Lasagne heißen. Weil wir uns nicht einigen konnten, nannten wir uns Tex and the City und haben nebenbei noch ein bisschen gestrippt. Aber weil dann immer zu viel Tohuwabo ausgebrochen ist, erinnerten wir uns an unsere Wurzeln im Innenhof und wurden am Ende die Höflichen. Jetzt, da ihr drei wahre Geschichten zu unserem Namen gehört habt und uns ein bisschen kennengelernt habt, kann es schon fast losgehen. Es ist mir eine große Ehre, seit 5 Jahren regelmäßig mit diesen Menschen hier auf der Bühne zu stehen. Menschen, die für Demokratie und Vielfalt eintreten, die ihre Geschichten und ihre Gedanken teilen und die, gerade weil sie unterschiedlich sind, an vielen Abenden eine Magie erzeugen, die die Menschen im Raum verbindet. Eine Magie, die offen macht füreinander, die Verletzlichkeit zulässt und Wärme ausstrahlt und die zeigt, gemeinsam und vielfältig

0: So, darum die Hände, versteht ihr? Jetzt, gut. Also, alles klar. Und die Geschichte, die ich euch erzählen möchte, heißt Leo Lausemaus gründet eine Lesebühne. Das war eine gute Reaktion, vielen Dank. Sehr schön. So, und es beginnt so. Leo Lausemaus ist überglücklich. Er hat geträumt und nun hatte er eine Idee. Schnell ging er ins Bad, unter die Dusche, zog sich mäuseflink an, ohne dass Mama ihn ermahnen musste. Denn er konnte es gar nicht erwarten, seine Idee mit seinen Freunden zu teilen. Er verschlang Ratzifatzi mit einem Biss sein Käsebrot.
1: Mama, ich muss ganz schnell zulauf. Ich habe heute überhaupt keine Zeit. Ich muss zulauf.
0: Leo Lausemaus spülte seinen Mund mit einem frischen Glas Milch aus und ehe Mama Lausemaus auch nur einen Wort erwidern konnte, war Leo schon aus der Haustür verschwunden. Er schwang sich auf sein Fahrrad und radelte, so schnell seine kleinen Mäusebeinchen konnten, schnurstracks zu seinem Freund Lars. Lars wohnte in einem alten Bauernhof, der nun zu einem Kulturzentrum mit Kino ausgebaut war. Dort angekommen, rief Leo schon seinen Namen.
1: Lars! Lars! Lars, komm raus! Lars, ich muss dir was erzählen!
0: Lars kam völlig übermüdet aus dem Kino. Denn es lief gerade ein Italo-Western-Marathon und er wollte seinen Rekord knacken. 12 Stunden und 37 Minuten standen bereits auf seiner Uhr und jetzt war der Rekordversuch inmitten von Leichenpflasterten seinen Weg je unterbrochen. Leo, was ist? Ich hoffe, es ist wichtig.
1: Lars!
0: Ja.
1: Lars!
0: Ja.
1: Lars!
0: Ja, Leo, verdammt nochmal, jetzt sag, was du willst.
1: Lars, ich habe eine Idee.
0: Schön.
1: Und du machst mit.
0: Aha. Wobei?
1: Wir gründen eine Lesebühne.
0: Aha.
1: Ja, das ist die coolste Idee, die ich je hatte.
0: Aha.
1: Ja, ich schreibe Texte, du schreibst Texte und dann lesen wir die vor.
0: Aha.
1: Ja!
0: Für wen lesen wir?
1: Für die Leute!
0: Für welche Leute?
1: Wir werden ein Magdeburger Millionenpublikum erreichen.
0: Lass mich raten und wir nennen uns Leos Lesebühne.
1: Oh ja, das wäre toll, das würde mir gefallen, jetzt wo du es sagst.
0: Das glaube ich, aber nein, so heißen wir nicht.
1: Okay, dann eben ein anderer Name, aber du machst mit.
0: Lars schaute Leo tief in die Augen, wie bei einem Duell seines Italo-Westerns.
1: Hey Jungs, alles klar bei euch? Hörten sie eine Stimme flöten. Das war Sandy, die von den beiden unbemerkt auf den Hof spaziert war. Sandy, rief Leo, ey, wir gründen eine Lesebühne und du musst unbedingt damit machen bei Leos Lesemäusen.
0: So heißen wir nicht, sagte Lars.
1: Nee, so heißen wir nicht, aber du machst doch mit.
0: Klar, sagte Sandy fast unbeeindruckt und zückte sogleich Zettel und Stift.
1: Wir brauchen noch Musik, rief Leo.
0: Da sagte Sandy, das ist ja kein Problem. Da fragen wir die Jazz, da ist der Name Programm. Also sie spielt alles außer Jazz, aber sie hat die schönste Stimme Magdeburgs und überhaupt kann sie schreiben und da macht sie mit. Und so saßen sie noch eine Weile und redeten und quatschten und schrieben und fantasierten, mit ihren Texten ein Magdeburger Millionenpublikum zu erreichen. Nur ein Name für die Lesebühne fehlte. Leos Lesemäuse heißen wir jedenfalls nicht, sagte der Lars. Wie wär's denn mit die Höflichen? Wir sind ja hier schließlich auf dem Hof und das Publikum wählt jedes Mal ein neues Thema, über das wir schreiben und den ersten Auftritt absolvieren wir als die höflichen AnfängerInnen.
1: Oh ja, so machen wir das.
0: Und so geschah es, dass

0: Im Juni 2021 der erste Auftritt stattfand. Naja, nicht vor einem Millionenpublikum. Also da draußen saßen so 20 Leute mit Abstand und Maske. 21, ihr wisst, was ich meine. Aber naja, jedenfalls Jess wurde viertes festes Ensemblemitglied und irgendwann wurde ein neues Domizil bezogen. Sie durften einmal im Monat in der Stadtbibliothek, was sage ich, Stadtbibliothek, in der Zentralbibliothek am Broadway lesen. Oh. Und so schrieben und lasen die vier Texte zu den unterschiedlichsten Themen. Wartet. Wir waren schon die höflichen MusikerInnen, die LehrerInnen, die ExtremistInnen, die StraßenbahnfahrerInnen, GrenzgängerInnen. Wir waren mal radikal oder überfordert, setzten uns auf Diät oder die Erotikbrille auf oder hatten einen Plan. Aber immer waren die Abende unterhaltsam und spannend und lustig und traurig und alles zusammen. Aber immer neu und aufregend. Und dann gesellte sich der Rob dazu. Der durfte immer schon mal als Gast dabei sein und lesen. Und als er dann endlich da war, hatten alle das Gefühl, jetzt ist das Lesebühnenteam komplett. Und das Puzzle ist vollständig. Und wenn man die Höflichen lässt, dann lesen sie auch weiterhin einmal im Monat in der Stadtbibo zu dem jeweils vom Millionenpublikum bestimmten Thema. Und selbst das Thema Riemen war ja irgendwie spannend und abwechslungsreich. Und nach der Sommerpause im September sind wir die höflichen Mausis. Das passt doch, oder? Und deshalb in diesem Sinne, danke für euren Support und euren Applaus, ihr liebes Magdeburger Millionenpublikum. Happy Birthday to us und cheers to you!
1: Homo Digitalis und die Liebe. Es ist 22.32 Uhr und ich überlege, wie ich die ursprüngliche Fassung dieses Textes für einen Auftritt auf einer Demo umgestalte, ohne alle zwei Zeilen etwas einzubauen wie Alerta, Alerta! Brav. Eigentlich beginnt dieser Text mit einem Zitat des tschechischen Marionettenduos Bebel und Hodewinek. Darin fragt der Sohn seinen Vater:
2: Vati! Vati, was ist denn eigentlich die Liebe?
1: Der Vater grübelt. Schwer zu sagen, Hodewinek. Du würdest es sowieso nicht begreifen. Und kommt zum Schluss, dass wahre Liebe Gefühle erfordere, über die Puppen eben nicht verfügten. Eine Hälfte von ihnen googelt jetzt nebenbei die Namen der Marionetten. Die andere Hälfte von ihnen fragt die Person zu ihrer Linken. Natürlich zu ihrer Linken, denn rechts ist keine Option. Auch wenn da die eigene Mutter stünde. Ob man jetzt irgendeine Metapher verpasst hat, wegen Marionetten und Staat und so. Und überhaupt, wann kommt der Mitmachteil, das Aufbäumen, das Fäuste recken und so weiter, damit man zwischen dem Kampf für die demokratische Sache, dem Kater von gestern Nacht und dem euphorischen Zuhören bei einer linksgrün versifften Lesung mal wieder was spürt? Wo ist denn das Adrenalin, verdammt nochmal? Hat denn niemand vorher geprüft, was das sprechende Flanellhemd da auf der Bühne erzählt, bevor man es vor's Misk... Ich wusste, dass ich der Erste bin. Nee, wenn ich noch mehr trinke, muss ich zwischendurch bullern.
3: Oh, toll. Jetzt hast du ein Haar von mir.
1: Ich setze nochmal an und Sie müssen so tun, als ob das noch nicht passiert ist. Und überhaupt, wann kommt der Mitmachteil, das Aufbäumen, das Fäusterecken und so weiter, damit man zwischen dem Kampf für die demokratische Sache, dem Kater von gestern Nacht und dem euphorischen Zuhören bei einer linksgrün versifften Lesung wieder was spürt? Wo ist denn das Adrenalin, verdammt nochmal? Hat denn niemand vorher geprüft, was das sprechende Flanellhemd da auf der Bühne erzählt, bevor man das vor das Mikro geschoben hat? Hier wird doch sonst jeder Scheiß geprüft. Anschlüsse, B-Schlüsse, Ausschlüsse, MHD, AKW, TÜV, ICE, LED, USB, AFA, AFB, AFC, sonst nichts. Eigentlich ging es im ursprünglichen Text um Liebe. Um Liebe und wie man sie in digitaler Gegenwart findet. Ich persönlich denke ja, dass Menschen auf drei essentielle Arten zueinander finden. Liebe, Hass und die Frage, ob nun Nutella unter Butter gehört oder nicht. Also im Prinzip die Frage, wie braun etwas sein darf, bevor es zum Kotzen ist und in den Müll fliegt. Und darum geht es mir persönlich. Also das Zueinanderfinden, nicht die Nutella-Frage. Mir ist durchaus bewusst, dass es unfair ist, die angespannte politische Lage der Republik über einen Brotaufstrich zu verhandeln. Und wenn schon, dann sowieso nur Dossi. Ich weiß doch, wie ich euch kriege. Egal, Liebe. Vielleicht haben sich einige von Ihnen erst kürzlich kennengelernt und nutzen diese Veranstaltung nun, um sich vorsichtig anzunähern. Ein Date bei einer Lesebühne mit klarer Kante wirkt gemeinschaftsstiftend. Und kaum etwas ist hotter, als die Begleitung dabei linke Systemtheorien ins Ohr zu flüstern. Das Sein bestimmt das Bewusstsein. Das ist von Hegel. Wenn ich einen Tipp geben darf, die bedingungslose Kunstfreiheit zu unterstützen, steigert die eigene Attraktivität um ca. 11%. Ich selbst habe es schon getan und bin jetzt insgesamt bei 11%. Warum Prozent und ob das stimmt? Keine Ahnung, sowas wird hierzulande genauso wenig überprüft wie rechte Parteien. Was hingegen geprüft wird, sind Dating-Plattformen. Denn auch wenn hier wieder alle Tinder, Bumble, Hinge und Co. nur total ironisch nutzen, scheint es Bedarf an Kontaktvermittlung zu geben. Es gibt allein in Deutschland rund 2500 Dating-Angebote mit knapp 8,4 Millionen aktiven Profilen für wirklich jede Spezifikation. Google ergänzt meine Suchanfrage Single-Börse für mit folgenden Vorschlägen. Veganer, Bergsteiger, Jäger, Behinderte, behinderte Jäger, Übergewichtige, Reiche, übergewichtige Reiche, Landwirte, Senioren, Alleinerziehende, alleinerziehende Senioren, Akademiker, Gamer, Angler, Tätowierte und so weiter. Fast all diese Angebote werden unter die Lupe genommen, zum Beispiel durch den Verbraucherschutz, das Kartellamt, die eigenen Eltern und diesen einen Arbeitskollegen, der zufällig immer auf der gleichen Veranstaltung ist wie du. Ugh, creepy. Dann stolpere ich bei meinem Parforce-Ritt über das deutsche Angebot White Date, eine Art arisches Parship, bei dem sich stramm rechtskonservative und ausgewachsene Nazis kennenlernen, um dem halluzinierten Bevölkerungsaustausch entgegenzukopulieren. Welche Lieblingsstellungen haben Nazis wohl? Die 69 wird es wohl nicht sein. Gleichberechtigter Spaß für alle war nie deren Ansinnen, oder um es zeitgemäßer auszudrücken, sie gönnen einfach nicht. Ich vermute eher, dass sie die 88 bevorzugen. Beide liegen in Embryonalhaltung, Rücken an Rücken und beschweren sich über den Untergang des Abendlandes und steigende Dönerpreise, während sie über eine Verbotsliste für nichtdeutsche Kunst und Kultur fantasieren. Diese Datingangebote überprüft niemand. Im Dezember 2025 wird die Seite trotzdem öffentlichkeitswirksam vom Netz genommen. Auf dem Chaos Communication Congress betritt eine Hackerin mit dem Pseudonym Martha Root die Bühne. In einem pinken Power Rangers Kostüm, heiß, wohlgemerkt, und verschafft sich Zugang zu den Servern von White Date, also dem Rassistentinder, White Child, eine arische Eizellen- und Spermatauschbörse, und White Deal, eine kalkweiße Jobbörse. In Echtzeit löscht Martha Root alle Benutzerprofile, mindestens 8000, und die Plattformen gleich mit. Chapeau, großes Kino. Manchmal genügt ein Klick, um das Richtige zu tun. Und ja, es braucht weiterhin Brücken, gerade in Magdeburg. Hände müssen gereicht werden und Angebote gemacht. Aber um mir am Ende noch einen aktivistischen Ausbruch zu erlauben, wer die Demokratie fickt, hat vielleicht einfach keine Liebe verdient. Vielen Dank.

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2: Ich habe aber die äußerst überragende Freude, unseren ersten Gast anzumoderieren, unsere erste Gästin. Und weil ich nicht frei moderieren kann, habe ich mir das auch aufgeschrieben. Vor ein oder zwei Jahren neigte sich eine Ausgabe des Public Poetry Scream vor dem Hundertwasserhaus zu Neige. Etwas später saßen ein paar Schreiberlinge verschiedener Couleur bei einem lockeren Nachklapp zusammen und klönten über die Kunst, das Leben und die Kunst zu leben. Sofort fiel mir auf, wie feinsinnig dieser Mensch ist und welche scharfe Beobachtungsgabe für das interhumane Sozialgefüge sich dahinter den teilweise harschen Worten verbergen muss. Aber dann war Lars auch schon fertig. Und sie setzte sich zu uns. Hallo, hier und na, wie war's? Da? Okay. Ein paar Monate später war sie zu Gast auf unserer Lesebühne und durchtrennte mit ihrem Textskalpell die emotionalen Sicherheitsnetze des Publikums. Toll. Sie ist studierte Theater- und Medienpädagogin, war beruflich am Theater Eisenach und am Theater Magdeburg, außerdem 2024 als Magdeburgerin des Jahres nominiert und macht, Zitat, irgendwas mit Theater. Nach eigenen Angaben ist sie nicht lustig. Und täuschte in der 6. Klasse dermaßen authentisch einen Ohnmachtsanfall vor, um einem Gedichtvortrag zu entkommen, dass ihre Lehrerin sie anschließend in die Theater-AG steckte. Ich hoffe, dass das heute nicht auch passiert und bitte um einen riesigen Applaus für die wunderbare, die einzigartige Angela Mundt.

0: Ja, danke schön. Ich denke, ich bin mit meinem Kreislauf in Ordnung, dass ich keinen Ohnmachtsanfall nochmal simulieren muss. Andernfalls habe ich ja tatkräftige Unterstützung. Ihr seid da, okay? Alles klar, gut. Ja, vielen Dank, dass ich da sein darf, vor allen Dingen zu so einem freudigen Anlass. Geburtstag.
1: Yay!
0: Geburtstage sind doch schön. Wimpelketten, Törtchen, Luftballons, Brause und die Buck, also die Verwandtschaft. Onkel Peter holt den Kräuterschnaps aus dem Keller, hilft bei der Verdauung, sagt er immer. Und ich mit meinen 8 Jahren hab einen Sitzen und schlafe in der Achselhöhle von Oma Handchen ein. Geburtstag, schön. Schön, dass ihr alle da seid. Schön, dass wir hier zusammen sind. Das ist nämlich nicht selbstverständlich. Und dann hat ausgerechnet noch eine Lesebühne Geburtstag. Das ist ungefähr so selbstverständlich wie eine Kommentarspalte ohne Morddrohung. Wer liest denn heutzutage schon? Also richtig liest. Mehr als nur die Clickbait-Überschriften der Volksstimme, während der Rest hinter der Paywall verschwindet, flüchtig wie ein Gedanke nach dem 3. Reel. Heutzutage wird nicht gelesen. Heutzutage wird gescrollt, gegrölt, genölt, gehetzt, geframed und vor allem gepodcastet. Podcasts kennt ihr? Ja? Ja. Also mindestens ein Mensch spricht mindestens eine Stunde lang über mindestens ein Thema. Ja? Und das mit Mindestexpertise. Neuerdings gibt es so eine Generation politischer Podcasterinnen, die von sich behaupten, ganz offen zu sein. Ganz offen. Unideologisch. Weder rechts noch links. Einfach open-minded. Ja? Klingt erstmal nett. Ist aber ungefähr so, wie zu sagen, ich bin kein Schiedsrichter. Ich lasse einfach beide Mannschaften gleichzeitig pfeifen. Einfach die Menschen sprechen lassen. Darum geht's. Einfach zuhören. Den Menschen hinter dem Politiker sehen. Das Mikrofon als Wellnessbereich. Bei Ben Ungeskriptet durfte Björn Höcke 4,5 Stunden einfach mal reden. Weil die AfD ja so selten zu Wort kommen darf. Weil einem nicht die rechte Diskursverschiebung nicht ohnehin täglich um die Ohren fliegt.

0: Da durfte der Faschist Höcke, ja, ich darf den so nennen, das ist seine offizielle Berufsbezeichnung, da durfte der Faschist Björn Höcke die harmlose Version seiner selbst präsentieren. Ganz normal. Während er vom Mordkomplott am deutschen Volk fabulierte. Unwidersprochen, unkommentiert. Was da als offenes Gesprächsformat daherkommt, ist Teil der Propaganda, ja? Nur eben durch eine Zuckerwattemaschine gedreht. Einfach mal reden lassen. Einfach zuhören. Einfach ordentlich auch abkassieren. Ben Bernd, also der Host des Podcasts, spricht von vierstelligen Einnahmen durch die Höcke-Folge. Klar, er ist Unternehmer, kein Journalist. Und schwupps, ist auch die Verantwortung verschwunden. Praktisch. Danke für diesen PR-Clou, denkt sich Sachsen-Anhalt, so kurz vor der Landtagswahl. Ein Bundesland, in dem die AfD seit Jahren Umfragewerte erreicht, bei dem selbst Onkel Peter kurz nüchtern wird. Diese Gespräche sind nicht einfach nur Gespräche, sie sind Teil einer politischen Normalisierung. Die Botschaft lautet nicht, hey, hier spricht ein Extremist. Die Botschaft lautet, schaut mal, ganz normaler Typ. Und währenddessen im rechten Milieu schon ganz oft gesprochen wird, Kulturförderung zusammenzustreichen, Menschen zu deportieren und nach einem politischen Erfolg mal gründlich aufzuräumen. Das klingt wie Hausputz. Gemeint sind Menschen. Aber einfach mal reden lassen. Das will auch Onkel Peter nach dem 10. Kräuterschnaps. Da ist doch nichts dabei, sagt er. Doch, manchmal ist eben doch was dabei. Geburtstag. Schön. Geburtstag von den Höflichen. Schön, dass wir seit 5 Jahren höflich sein dürfen. 5 Jahre Menschen auf einer Bühne, die sich die Mühe machen, Worte zu finden, während anderswo nur noch Schlagworte durch die Gegend fliegen. 5 Jahre Literatur im Kleinformat, 5 Jahre Gegenprogramm und schön, dass ihr alle da seid. Denn wer heute hier sitzt, hört zumindest gerade keinen Podcast. Wer zu Kulturveranstaltungen geht, macht wenigstens keinen Scheiß und versagt nicht komplett im Dauerfeuer des rechten Kulturkampfs. Schön, dass wir hier sein können. Noch. Unterstützt eure Lesebühnen. Besucht sie, füllt sie, verteidigt sie. Bis zum ungeskripteten Ende.
1: Ich finde das mit Björn Höcke immer unfair. Ich mag den gern. Er hat einmal vor Jahren gesagt, vor 10 Jahren konnte ich als Frau noch unbelästigt durch Erfurt gehen. Er war also tatsächlich meine Frau. Wir haben es nicht gewusst, aber es ist so. Ach ja, und bei der Gelegenheit möchte ich etwas klarstellen. Wir sind heute freiwillig hier im Moritzhof. Viele überlegen sich, weil es mittlerweile ja normal zu werden droht, dass man in der Stadtbibliothek liest, dann doch mal immer wieder zum Moritzhof muss. Weil die Oberbürgermeisterin, ich fand das sehr schön, einen Prüfauftrag gegeben hat, ob denn in dem Fall Arne Semsrott ein politisch neutraler Autor wäre. Ich kann Sie beruhigen, es gibt keine politisch neutralen Autoren oder Autorinnen oder Autoressen oder was auch immer. Es gibt sie nicht. Liebe Frau Oberbürgermeisterin, da ist es ganz gut, wenn man Abitur hätte, dann wüsste man das möglicherweise. Ich weiß. Das ist nicht nett von mir, aber wenn man Magdeburg in so negative Schlagzeilen hineinbringt, indem man hier die Zensur einführt und sagt, ich weiß aber von gar nichts, ich habe auch nichts gemacht. Doch, hast du. Punkt. So. Ich will aber gar nicht so böse sein. Nein, ich möchte einfach nur lesen und das möchte ich jetzt tun. Übrigens, Angela Mund war schon bei uns ein paar Mal zu Gast. Das ist eine tolle Leserin und ich freue mich sehr, dass sie da war und da ist heute. Auch ein paar andere Gäste. Wir werden dazu kommen, aber jetzt der Text, der Platz. Meine Lieblingsbaustelle in Magdeburg ist unbedingt der Kölner Platz. Der ist so schön, dass man es kaum aushalten kann. Ich weiß noch, wie sie mit dem Umbau begonnen haben. Es muss im letzten Jahrtausend gewesen sein. Oder war es erst im letzten Jahrhundert? Das war die Zeit, als man auch hinter vorgehaltenen Händen geheimnisvoll über einen Tunnel wisperte, der kommen sollte. Und alles an Tunnel.

in Magdeburg übertreffen würde. Und so kam es auch. Keiner wurde so lange gebaut, keiner war so kurz und keiner so überflüssig. Und ganz fertig ist er immer noch nicht. Er muss noch verziert werden und bepflanzt und allein der jährliche Unterhalt für die Pumpen, welche das Wasser von ihm fernhalten sollen, beträgt wohl 1 Million Euro. Aber wer will das schon wissen? In einer Stadt, die jedes Jahr knapp an der Zahlungsunfähigkeit vorbeischrammt. Denn dann gibt es noch den Kölner Platz. Dieser mythische Ort an der rechten Seite des Bahnhofes soll der neue Haupteingang werden. Der Planer ist über die Jahre wahnsinnig geworden und soll einsam im Gipfel des Jahrtausendturmes hausen. Dort hört man ihn nachts manchmal stöhnen und sein Weinen ist markerschütternd. Dann stößt er Worte wie Aufenthaltsqualität zwischen den blutig gebissenen Lippen hervor und lacht hysterisch, denn er weiß, was Aufenthaltsqualität bedeutet. Niemand mag sich an solch verfluchten Orten aufhalten, außer er ist ohne Wohnsitz sturzbetrunken oder auf Droge. Und darum sah die Baustelle viel besser aus, als der fertige Platz hier aussehen wird. Aber schön muss es dort eigentlich sein, denn jüngst wurde der Magdeburger Hauptbahnhof zum schönsten des ganzen Landes erklärt. Das ist er ganz gewiss, denn er wurde schließlich demokratisch dahin gewählt. Und wer schon mal in Bollenkalber am Bahnhof Mitte ausgestiegen ist, wird nicken und sagen, ja, das ist schön. Oder wer in Buckau ausgestiegen und von den Gleisen olfaktorisch in eine vollgepisste Windel heruntergestiegen ist, kann auch nicht umhin, hier zuzustimmen. Selbst der Neustädter Bahnhof, diese kleine Perle der Baukunst, verblasst in ihrer schieren Wahnsinnigkeit dahinter und es riecht dort kaum noch nach Urin, weil jeder Mensch Angst hat, dort Wasser zu lassen. So unheimlich ist es an diesem Ort. Nicht nur in der Nacht, sondern auch am hellerlichten Tage. So muss es sein, wenn man völlig am Ende ist und ausweglos auf bessere Tage hofft, die niemals kommen werden. Im Vergleich dazu ist der Kölner Platz schön. Mit den langen, barrierefreien Treppen, die unter den Brücken auf die Bahnsteige führen. Kein Fahrstuhl oder eine Rolltreppe mag hier helfen. Hier musst du gut zu Fuß sein, wenn du aus der Straßenbahn ausgestiegen bist. Keine Angst, die Nachtbahnen oder Nachtbusse halten hier nicht. Hier wird der Hauptbahnhof weiträumig umfahren. Ortsfremde hoffen vergeblich, darauf wegzukommen. Manchmal steht ein einsames Taxi vor dem Hauptbahnhof herum. Aber die Fahrer sind nur die Geister verstorbener Droschkenkutscher vergangener Zeiten. Am Kölner Platz hält ohnehin kein einziges Taxi. Das war auch nie vorgesehen. Lernt halt fliegen, ihr Trottel, ruft der verrückte Architekt hoch oben in seinem Turm, den er nie verlässt. Und so liegt der schönste Bahnhof Deutschlands nachts alleine da, während am Tage die viel zu engen Gänge geradezu überquellen. Und wenn du Gleis 9 suchst, das liegt zwischen Gleis 7 und Gleis 8. Fast einen Tagesmarsch entfernt. Nur Eingeweihte finden sich hier zurecht. Aber wenn der Kölner Platz einmal fertig ist, ja dann gibt es keine Ausreden mehr. Dann wird meine Lieblingsbaustelle zum ödesten Ort in dieser öden Orten nicht armen Stadt. Dabei soll er jetzt sogar schon nahezu fertig sein, so hört man es allerorten flüstern. Und wenn die kleinen Bäumchen, die rund um die Uhr gewässert werden müssen, um diese qualvolle Agonie zu überleben, endlich groß sind, ja, dann könnten sie doch ganz hübsch aussehen, murmelt so ein ahnungsloser Trottel. Der freut sich natürlich auch über den unmittelbar vor dem Eingang zum Bahnhof eingerichteten Springbrunnen, dessen Düsen versuchen, von unten jeden Ahnungslosen drauf losgeher zu wässern, auf dass er sich vollgepisst vorkommt. So zwingen sie jeden Menschen zum Umweg, diese in Beton eingelassenen Scherzartikel. Der wahnsinnige Architekt lacht darüber und lacht sich an eine Hysterie hinein, die nie zu enden vermag. Dann betest du, dass du nur umsteigen musst und das verfluchte Pflaster meiden kannst. Hier magst du nicht aussteigen müssen. Wenn der bleiche Mond den ebenso bleichen Ort mühselig erleuchtet oder die unbarmherzige Sonne ihn unmenschlich erhitzt, hier kann nichts überleben. Hier ist nur das Grauen zu Hause. Jeder Friedhof ist lebendiger, jeder abgelegene neblige Sumpf fröhlicher als dieses selbst von Aasgeiern gemiedene Gelände, welches so gerne ein Kölner Platz wäre, aber nur der Arsch der Welt ist. So, ich wollte erst den Computer ablegen, bevor ich den nächsten Gast ansagen darf.
Ich durfte ihn vor längerer Zeit einmal bei einer Demonstration erleben und er trug dort einen Text vor. Bei Demonstrationen ist es normalerweise so, hopp, hopp, hopp, irgendwas stopp. Oder wir wollen wie das Wasser sein, das weiße, weiche Wasser bricht den Stein oder ähnliches. Es sind meist einfache Texte, die die Leute zum Mitrufen dann animieren. Einfache Sachen wie, wollt ihr den totalen Krieg? Oder seid ihr nicht auch gegen Krieg? Oder nee, oder so. Und dann gibt es Reden mit Zwischentönen. Und da habe ich immer gedacht, geht sowas? Es geht. Und da ist jemand da vom Solidarischen Magdeburg, übrigens ein ganz wichtiger Teil dieser Stadt. Ein kleiner Applaus für Solidarische Magdeburg. Die hier ehrenamtlich unglaublich viele Geschichten ins Laufen bringen, Demonstrationen oder einfach nur eine Klarheit, wie die Stadtgesellschaft sich als Zivilgesellschaft, ach, was sage ich Ihnen, es ist wichtig. Und wir haben draußen netterweise, nicht wir netterweise, sondern netterweise brachten Sie es mit, wir haben dort ein paar kleine, so hölzerne Dinge, die man sich als Armband tragen kann, wo dann Soma draufsteht, es ist keine Margarine. Es ist das Solidarische Magdeburg. Und ein paar Broschüren gibt es auch. Nächstes Treffen ist, glaube ich, am 8.7. Das wird er vielleicht sagen. Er, den ich für einen ganz großartigen Autoren halte. Ich war unglaublich begeistert von der Art, wie er schreibt. Klug, witzig und zugleich nicht zu witzig, sondern so ein Humor, der empathisch mitnehmend ist, einfach für mich geradezu perfekt. Und es ist, Applaus bitte, Markus Schmidt.

0: Alles gut, danke. Vielen Dank. Es ist mir eine wahnsinnige Ehre, dass ich heute hier sein darf. Und versprochen, ihr seht keinen Tag älter aus als 4. Heute geht es um ein Jubiläum. Ich habe nachgeschaut, das bedeutet Jubeljahr, also ein Grund zum Jubeln ist der Voraussetzung dafür. Also kein 25-jähriges Jubiläum von 9-11, ergibt Sinn. Hey, ich darf hier mir ein zum Beispiel, ich habe vor 25 Jahren Abitur gemacht. Mensch. Das mag heute ein Grund zum Jubeln sein, aber damals hat es bedeutet, dass du an einem Mittwoch im Jahr 2001 festgestellt hast, dass die Jugend endgültig vergangen ist, dass du in deiner Heimat keine berufliche Zukunft hast und irgendwo komplett neu anfangen musst. Und dass du auf den Schock erstmal gepflegt einen dübeln könntest, aber deine zuverlässigsten Dealer sind nach Berlin gezogen und studieren jetzt irgendwas mit Medien. Nein, positiv denken. Jubiläen sind was Schönes. Hier, 80 Jahre Nürnberger Prozesse haben wir jetzt. Das ist doch ein Grund zum Jubeln. Geschichtsunterricht. Vor 80 Jahren, 1946, waren die Nürnberger Prozesse. Nach Jahren von Gewalt und Terror und Massenmord wurde durch einen fairen rechtsstaatlichen Prozess der Nationalsozialismus in Deutschland für immer aus... Die USA haben Jubiläum. Die USA, die feiern richtig groß, weil vor 250 Jahren sind die unabhängig geworden. Das ist doch mein Grund zum Jubeln. Vor 250 Jahren haben sich die Vereinigten Staaten von Amerika für alle Zeiten befreit von Tyrannei und Willkürherrschaft. Und das ist doch scheiße. Gibt's sowas wie unbeschwerte Jubiläen eigentlich? Außer heute Abend natürlich. Aber mal ehrlich, ist da nicht immer irgendwas, was im Hintergrund zwickt und kneift und was eigentlich irgendwie mit zum Jubiläum dazugehört, aber man will nicht dran denken, weil es die Stimmung kaputt machen könnte? Apropos USA. In den USA gibt es heute einen Tag, der heißt Juneteenth. Vielleicht schon mal gehört. In den USA wird heute der Jahrestag zur Abschaffung der Sklaverei begangen. Das ist doch mal was zum Feiern, oder? In dem Zusammenhang mal ein kleiner Stimmungsaufheller. Jetzt nehmen wir bitte alle die Hand hoch, die finden, dass man Sklaverei niemals und nirgendwo tolerieren sollte. Cool. Und jetzt nehmen mal nur bitte diejenigen die Hand runter, die noch nie bei Flink, Volt oder Lieferando bestellt haben.
1: Was?
0: Flink, Volt oder Lieferando? Schon mal jemand da bestellt?
2: Nein.
0: Gut so. Denn das ist moderne Sklaverei und die gehört nicht unterstützt. Dankeschön. Vielleicht werdet ihr jetzt sagen, ja, man muss doch mal unbeschwert feiern dürfen, das haben wir uns doch verdient. Haben wir feiern verdient? Oder wollen wir uns verdienen, vergessen zu dürfen? Geht das überhaupt? Kann man auf Knopfdruck ausblenden? Kann man lernen, den Elefanten im Raum nicht mehr zu sehen? Kann ich lernen, das Jubiläum unseres Kleingartenvereins zu feiern, wenn der Gartenfreund neben mir bei WhatsApp postet, dass nur Verräter den 8. Mai feiern? True story, kann man sacken lassen.

irgendjemand auf Knopfdruck abschalten, weil zum Beispiel, heute ist doch Tante Anders 75. und die regt sich doch immer schnell auf und Onkel Rolf ist bestimmt auch da und der fängt dauernd von den Ausländern an. Ach nee, wir sind in Magdeburg. Der fängt dauernd von den Ausländern an. Und am Ende schweigen wieder alle betreten und überhaupt, ach, ist das ein Grund zum Jubeln, wenn man präventiv Maulkörbe aufzieht, nur um eine Fassade zu pflegen? Ich meine, ich kann es irgendwo verstehen, wir wollen uns vom Alltag ablenken, wir wollen lachen, wir müssen lachen, weil die Welt sonst immer größer und dunkler zu werden scheint. Wir alle sehnen uns so sehr nach Lachen und Vergessen, weil das Gefühl, wahnsinnig zu werden, sonst immer stärker wird. Und deswegen geht die Rita vielleicht mit dem Günther zum Fasching, weil da säuft er zwar genauso viel wie immer und schreit sie hinterher nur wieder an, aber wenigstens lief zum millionsten Mal alt werden. Aber was ist denn das für eine Ablenkung, wenn es am Ende doch jedes Mal mit Ansage vor den Baum geht oder man beständig aufpassen muss, nicht in Fettnäpfchen zu treten und ja, nicht die bösen Worte auszusprechen, die jede Party kippen lassen. Und jeder hier kennt solche Worte, oder? Und dazu hätte ich eine Idee. Lass doch Tante Anna ruhig feiern. Wenn zu sowas Leute kommen, die doof sind, geht nicht hin. Es ist kein Verdienst, vor 75 Jahren geboren worden zu sein. Und der Kuchen, der schmeckt eh nicht. Und wenn Günther wieder rumschreit, vergesst Günther, Scheidungsanwälte wollen auch leben. Geht lieber raus. Geht zu Leuten, die euch gut tun. Geht zu Leuten, die Licht ins Dunkel bringen. Tut mit denen Gutes zusammen. Helft ihnen, die Welt zu einem besseren Ort zu machen. Und dann sind euch zwei Dinge sicher. Erstens, dann habt ihr einen Grund zum Feiern. Und zweitens, wenn ihr solche Weltverbesserer gefunden habt, könnt ihr mit denen viel mehr Spaß haben, weil Weltverbesserer haben grundsätzlich eine Meise. Apropos Weltverbesserer mit Meise. Das solidarische Magdeburg ist ein Bündnis von Menschen, die der Gesellschaft etwas zurückgeben wollen. Menschen, die mit Ausgrenzung, Hass und Hetze nicht einverstanden sind. Das solidarische Magdeburg, das sind Menschen, die einen Unterschied machen wollen. Wir möchten Gründe zum Jubeln schaffen. Und eine Kundgebung des solidarischen Magdeburg ist ein bisschen wie unsere Küche. Ein bisschen kramig, gibt immer was Leckeres. Und die meisten von euch habe ich da noch nie gesehen. Und wenn ich vielleicht beim 10-jährigen Jubiläum dieser großartigen, feinsinnigen, geistreichen und ausgesucht höflichen Menschen dabei sein darf, dann möchte ich das nicht mehr sagen müssen. Bis dahin hätte ich euch gern alle bei uns begrüßt. Denn wir brauchen euch. Wir brauchen euch alle, damit wir in Zukunft noch Jubiläen feiern können, die sich richtig anfühlen. Geburtstag des Grundgesetzes zum Beispiel. Und wenn ihr dann da gewesen seid und wenn ihr mitgeklatscht habt und vielleicht auch mitgesungen habt und wenn wir es dann zusammen geschafft haben, dass die Dunkelheit vielleicht für einen kleinen Moment verschwindet, das wäre ein Grund zum Jubeln. Dankeschön.

Wir haben keinen Grund mehr, uns zu fürchten, denn es gibt uns und wir sind viele. Wir wählen den Weg des stärksten Widerstands, weil wir die Wahl haben. Wir bestimmen die Farbe unserer Stadt. Wir schöpfen die Schönheit, in der ihr Beton badet. Und ganz gleich, wie viel Braun wir fressen, wir werden trotzdem Regenbögen kotzen. Lasst uns so heftig lieben, dass der Hass sich ehrfürchtig vor uns verneigt. Lasst uns so friedfertig denken, dass die Feindseligkeit dem Wahnsinn verfällt. Lasst uns so viel Seele zeigen, dass die Dämonen sich vom Ende der Fahnenstange stürzen. Wir stiften die Kultur, wir pflanzen Gedankengutes, wir bringen Hoffnung zur Welt. Denn wir sind die Hebammen der Liebe. Alles Böse ist eine Totgeburt.

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0: Und ich danke meiner wunderschönen Tochter Jennifer, die fest an meiner Seite steht und dazu beiträgt, dass diese Stiftung funktioniert.
1: Was hast du denn mit Mexikanern?
2: Ich sage nur, dass wir mehr Amerikaner unterstützen sollten.
3: Er ist Tänzer, er arbeitet für meine Stiftung in Mexico City.
4: Danke für das Ticket. Ich fand die Aufführung heute wirklich toll.
3: Nächstes Mal gehen wir zusammen.
5: Können Sie mir etwas über die Art Ihrer Beziehung erzählen?
6: Ist er in deinem Programm?
3: Nein.
7: Wo hast du tanzen gelernt?
4: In Mexiko.
7: Und auf der Straße gebettelt hast du dort auch?
1: Wir haben uns schon mal gesehen, oder? Der Ballettlehrer.
0: Du weißt, ich will, dass du glücklich bist. Aber es gibt Grenzen, verstehst du?
4: Ich bin hergekommen, um bei dir zu sein. Und ich will mich einfach nicht ständig verstecken müssen.
3: Wir fahren.
4: Schämst du dich, mit mir gesehen zu werden? Dir ist doch eh egal, was mit mir passiert.
3: Ich möchte dir etwas sagen. Dann entscheidest du, ob wir noch zusammenbleiben oder nicht. Ob du möchtest, dass ich wieder hierher komme oder...
8: Nein!
3: Du kennst mich kein Stück.

0: Chihiro. Wir sind gleich da.
1: Was ist das für ein Gebäude?
0: Ich werde mal nachsehen.
2: Mama, warte!
3: Mach, dass du wegkommst! Du hast dir nichts verloren!
2: Papa! Mama!
4: Es ist ein Badehaus, das einzig und allein unseren 8 Millionen Göttern zur Entspannung dient. Und außerdem ist dieser Ort hier nicht für Menschen bestimmt.
1: Wo kommen Sie eigentlich her?
3: Keine Angst, ich bin dein Freund, glaub mir.
4: Wenn sich einmal die Wege gekreuzt haben, vergisst man das nie. Es kann höchstens sein, dass man sich nicht daran erinnert.

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0: Und lassen Sie uns über den Kelton Kochtopf sprechen. 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Er hat ein eingebautes Sieb.
1: Ich liebe es, denn es gibt immer ein Problem beim Abgießen. Es spritzt überall hin und das Wasser ist brühend heiß. Das ist eine Sauerei.
0: Das ist richtig. Jetzt können Sie Nudeln kochen, sie abgießen, aber die Nudeln bleiben drin. 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
0: Kochen Sie Kartoffeln. 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
0: Bereiten wir einen Klassiker mal anders zu. 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
0: Jetzt haben wir die Macaroni in einem Topf gekocht. Ich gehe jetzt einfach darüber und gieße das Wasser ab. Und Sie werden sehen, dass die Nudeln drin bleiben, aber das Wasser abfließt.
1: Das ist so viel einfacher als mit dem Topf in der einen und dem Sieb in der anderen Hand.
0: Das ist richtig. So, jetzt bringe ich das Ganze hierher zurück. Ich nehme das Sieb heraus und schütte die Nudeln in die Pfanne.
1: Das sieht toll aus.
0: Einfach so. Okay, jetzt werde ich das hier nehmen. Das ist eine Mischung aus 3 Käsesorten. Gouda, Cheddar und amerikanischem Käse. Und ich gebe gerne etwas Mehl hinzu, um es anzudicken. Schauen Sie zu, wie ich es schabe. Sehen Sie sich das an.
1: Wow.
0: Nichts bleibt am Topf kleben.
1: In jeder anderen Pfanne würde der Käse kleben. Und je cremiger und dickflüssiger, desto besser.
0: Jetzt werde ich das alles verrühren. Genauso. Und jetzt gebe ich ein paar zerkleinerte Nachos hinzu. Und zum Schluss geben wir noch etwas geriebenen Käse oben drüber.
1: Ich mag Käse.
0: Der wird richtig schön schmelzen. Jetzt nehme ich einfach den Griff, befestige ihn und gehe damit zum Ofen. Ich stelle es einfach hinein, mache den Griff ab und backe es bei 180 Grad. Jetzt schauen wir mal, wie eins geworden ist, das wir schon vorbereitet haben. Ich nehme das hier, nehme es einfach heraus und
1: wow.
0: Jenny, schau, wie einfach das geht.
1: Seht euch das an!
0: Sehen Sie nur, wie lecker das ist. Ich meine, das hier ist ein Lieblingsessen der Familie. Sieh dir diese Nacho-Macaroni mit Käse an.
1: Und das ist riesig, da ist so viel drin.
0: Damit könnte eine kleine Mannschaft versorgt werden.
1: Ja, toll fürs Abendessen. Das ist toll.
0: Ist es nicht genial?
1: Eine tolle Überraschung.
0: Es ist so einfach.
1: Ich mag es. 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
1: Und wenn wir meinen Antihaft, dann zeigen wir Ihnen Antihaft. Wir beginnen damit, klebrige S'mores nicht klebrig zu machen. Also fangen wir hier an. Ich habe eine Schüssel mit Schokoladenchips, okay? Ich gebe sie hier in die Pfanne. Sie können nichts falsch machen, eine schöne Schicht. Jetzt haben wir unsere geschmolzene Schokolade. Ich gieße sie einfach darüber. Sie können nichts falsch machen, einfach nach Gefühl. Ich liebe Schokolade. Und dann nehmen wir unsere Marshmallows. Hier, legen Sie sie einfach oben drauf. Nehmen Sie so viele, wie Sie möchten. Ich mag es, das Ganze komplett zu bedecken. Denn denken Sie daran, nichts wird kleben bleiben. Jetzt nehmen wir Butter. Sieht das nicht spaßig aus?
0: Ja.
1: Das wäre toll für einen Filmabend oder Spielabend mit den Kindern und es wird nicht klebrig sein.
0: Und dank des abnehmbaren Griffs können Sie direkt von der Arbeitsplatte ab in den Ofen. Lass mich das für dich öffnen.
1: Vielen Dank.
0: Und bei wie viel Grad backen? 200?
1: Ja.
0: Für 15 Minuten. Schauen wir mal, wie es geworden ist.
1: Lass mal sehen. Wow, sieh dir diese perfekten Marshmallows an. Ich setze meinen Griff an.
0: Ach, du meine Güte.
1: Sehen Sie sich das an. Ich stelle es hier hin. Siehst du, wie herrlich das Tolle daran ist? Sie können es direkt aus der Pfanne servieren. Also nehmen wir unseren Cracker. Sieh nur, was für ein toller Familienabend das wird. Das ist eine Leckerei.
0: Cheers. Cheers.
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10: Hallo liebe Zuseher, wenn wir schon eine echte Revolution in der Autopflege präsentieren, ja dann brauchen wir natürlich auch den Heimwerker-Profi Nummer 1 dazu, Marc Kühler. 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
11: Guten Morgen zusammen. Ich bin der Marc. Darf ich euch was fragen?
15: Ja, gerne.
11: Bitte mal hier reinsprechen. Ich habe gesehen, ihr habt da so ein paar Flecken drauf. Das ist noch Vogelkot und Asphalt. Wann ist das Auto letzte Mal gewaschen worden?
15: Ich war gestern erst in der Waschstraße, aber die hat das nicht wegbekommen.
11: Und vor allen Dingen, die Bürsten sorgen für Haarrisse. Und wenn Haarrisse im Lack sind, wird der Lack stumpf. Also lieber mal was anderes probieren. Darf ich putzen?
16: Ja, aber kostet das was?
11: Nein, kostet nichts. Strudel, ja genau. 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Und jetzt gehen wir mit dem Tuch drüber. Und Achtung, ich mache das mal von der Seite, dann kann man das besser sehen. Jetzt schaut mal hier.
15: Wahnsinn.
11: Was mit dem Asphalt passiert.
16: Sensation.
11: Und jetzt hier der lästige Vogelkot, der hat sich auch schnell abgelöst.
16: Toll.
11: Durch Platinum funktioniert das auch sehr schnell. Und
15: Wahnsinn,
11: jetzt habt ihr gleichzeitig
15: habt
11: auch so einen Lotus-Effekt drauf.
15: Okay.
11: Wenn jetzt der Vogel wieder ein Häufchen macht, rutscht er ab.
16: Ah, super.
11: Jetzt kann er drauf machen.
15: Und wie geht das mit dem Spray? Musst du da nicht pumpen?
11: Hier draufdrücken auf den Knopf, dann sprüht er, wieder draufdrücken, hört er auf.
15: Okay, toll.
11: Und jetzt in Zukunft selber machen.
15: Das gehört mir.
16: Nein.
11: Du machst das selber, ich nehme das Mikro und du backst mir den Kuchen. Tschüss.
13: Hier haben wir einen Härtefall mit jeder Menge Insekten, Harze und Asphalt am Lack. 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
11: 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Wieder Knopfdruck.
15: Ohne Pumpen.
11: Ohne Pumpen.
15: Wow.
11: Ja, wir Männer haben es doch gerne einfach und schnell, oder?
15: Ja, super.
11: Und effektiv vor allen Dingen. Also, aufsprühen. Und kurz einwirken lassen, bitte nicht auf, einer heißen Haube, lieber auf einer kühleren Haube, aber das funktioniert dann auch schnell.
15: Niemals kriegst du das runter.
11: Sollen wir wetten?
15: Mit deinem Spray.
11: Mit meinem Spray? Du glaubst nicht, dass ich das wegkriege?
15: Schauen wir mal.
11: Schauen wir mal. Die Wette verlierst du, Freund, die Wette verlierst du. Ein bisschen rubbeln. Hier siehst du, du löst die ganzen Schmutze ab, den ganzen Dreck löst du an und dann reibst du nochmal drüber. Und was du jetzt machst, du erzeugst so einen Lotus-Effekt hier drauf. Fühl mal bitte drüber.
15: Unglaublich.
11: Es ist ganz glatt. Hier haftet jetzt nichts mehr drauf.
15: Wahnsinn.
11: Wenn jetzt hier Insekten drauf klatschen oder Harze drauf sind.
15: Das hätte man nie gedacht.
11: Ja, die sind jetzt nicht mehr auf dem Lack, die sind jetzt auf dieser Oberfläche drauf und dann kriegst du es auch wesentlich schneller ab und du hast mehr Freude an dem Auto und vor allen Dingen, du versauchst ja den Lack nicht. Hallo, ich bin der Marc. Darf ich dich mal stören?
16: Ja, gerne.
11: Bitte, hier reinsprechen. Das hier ist Bremsstaub. Den musst du alle zwei Wochen entfernen. Sonst frisst er sich in die Felge ein, eine Aluminiumfelge. Die verträgt das nicht. Das Zeug ist echt aggressiv.
16: Ja, das sollte man eigentlich machen.
11: Okay, eigentlich. Aber glücklicherweise hat sie ja jetzt die Lösung. 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
16: Okay.
14: Kurz

0: Sehr gut.
1: Dann habe ich eine Idee für dich.
0: Ja,
1: du kriegst den Lappen, du kriegst das Material, ich krieg das Mikro.
0: Jetzt muss ich das selbst reinigen.
1: Ja, und parken üben musste.
0: Oh.
1: Schauen wir mal, wie es ausschaut, wenn es fertig ist.
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1: So, liebe Freunde der Autopflege, schauen wir uns die Haube mal genauer unter der Lupe an. Was wir hier für Dreck drauf haben, das sammelt sich so circa in 12 Monaten an. Da sind Insekten drauf, dann ist hier Asphalt, Vogelkot ist drauf, Harze, wenn das Ding unter einem Baum lange steht. Dann hier, guck mal, diese Verkrustungen,
0: Wahnsinn.
1: Die kommen vom Streusalz. Das Ganze, was du hier drauf siehst, ist auch noch mit UV-Strahlen reingebrannt. 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Und
0: ja,
1: wir machen jetzt eine Challenge. Ich gebe dir jetzt mal ein bisschen Zeit, dass du diese Haube vorreinigst, hauptreinigst, Mikrorisse ausreinigst und schützt.
0: Okay, krieg ich hin. Kein Problem.
1: Oh Gott, dann fahre ich so lange in Urlaub. Viel Spaß.
0: Okay,
1: du musst alles verstehen.
0: Dann
1: los geht's.
0: Ich doch mal an.

0: So, jetzt bin ich fertig, Marc. Schau mal, picobello, sauber und es glänzt richtig schön.
1: Alter Falter.
0: Gut, ne?
1: Hätte ich mehr erwartet, aber krass.
0: Ich find's gut. Ich weiß gar nicht, was du hast.
1: Ich hab gar nichts. Es ist ja, ja, schauen wir uns mal an. Pass mal auf, du hast jetzt 8 Minuten Zeit gebraucht,
0: ja,
1: um das auch,
0: okay,
1: um deine Seite so hinzukriegen, wie sie ist. Schauen wir uns mal an, was Platinum Spray Sensation mit dem gleichen Schmutz, mit der gleichen Verschmutzung und dem Mist, den du mir noch rüber gesprüht hast, machst. Einschließlich Vogelkot, Harze und hier vorne diese ganzen Teerspuren. Was macht Platinum Spray Sensation? Guck mal auf die Uhr. Los geht's. Sprühen.
0: Okay.
1: Sehr reicht. Gespannt. Weniger ist mehr. Jetzt nehmen wir das Tuch. Und zwar mit der Reinigungsseite. In der Zeit kapselt Spray Sensation den Dreck ein, sodass Sie ihn abtragen können ohne Kratzer. Dazu reinigen wir bis in die Mikrorisse den Lack aus. Warum? Weil stumpfer Lack wiederhergestellt wird und der Glanz erzeugt wird, wie er damals war, als wir das Auto aus dem Laden gekriegt haben, als wir das Auto neu gekauft haben. Was ich jetzt feststelle hier, ist ganz klar, das, was noch da unten ist, Vogelkot.
0: Siehst du?
1: Und hier.
0: Das hast du auch nicht wegbekommen.
1: Die Harze und hier der Asphalt. Und jetzt gehe ich her, nimm Platinum Spray Sensation und sprühe ein bisschen, weniger ist mehr, auf den Lappen.
0: Das reicht schon.
1: Das reicht.

0: schon. Und mit dem bisschen kann ich jetzt hier vorne Harze, dann den Vogelkot und auch den Asphalt rausreinigen. Auspolieren, dann kommt alles runter. Wow. Von der Haube.
1: Hätte ich jetzt nicht gedacht.
0: In kürzester Zeit. Schau dir das an.
1: Mega.
0: Der ganze Dreck, der fast ein Jahr hier drauf gewesen ist.
1: Sogar
0: der Vogelkot ist weg.
1: Wow.
0: Alles, was hier drauf gewesen ist, wird ausgereinigt.
1: Nicht schlecht.
0: Der ganze Lack ist auspoliert und fertig. Und der Glanz, der kommt wie immer von ganz allein. Und jetzt schauen wir uns mal an, was du da drüben so geleistet hast mit deiner ganzen Politur.
1: Jetzt.
0: Wir sind fair. Aber jetzt machen wir es mal wie die Profis. Die Profis nehmen auch immer so eine Kontrolllampe.
1: Oh je, okay.
0: Ja, und leuchten damit die Kratzer oder die Unebenheiten und alles das aus, was sie dann halt vorher hatten und nachher nicht mehr haben wollen. Guckt euch das mal an. Auf der linken Seite ist Agnes und auf der rechten Seite ist Platinum Spray Sensation.
1: Wow.
0: Das, was wir hier praktisch unter dem Mikroskop sehen können, das ist der Beweis.
1: Definitiv.
0: Das ist krass, oder?
1: Kann man nicht leugnen.
0: Ja. Jetzt schauen wir es uns mal ganz genau an und gehen nochmal hier mit so einer Küchenrolle drüber und gucken mal.
1: Bin ich gespannt.
0: Ja, wie es denn ausschaut. Agnes,
1: hätte ich jetzt nicht gedacht.
0: Ich mag dich ja gerne, aber du bist ein kleines Ferkelchen.
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0: Du schaust so erschreckt. Wacht mal ab, was passiert. Schutzbrille und Handschuhe bitte
1: an. Was hast du vor, Marc?
0: Die Handschuhe sind säurefest, die Schutzbrille natürlich auch.
1: Säurefest?
0: Säurefest, denn
1: jetzt...
0: Was hast du vor? Treten wir den ultimativen Beweis an.
3: Und jetzt wird's gefährlich. 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
0: Ich spüle das ganze Theater jetzt ab, bevor wir ein Loch in der Haube haben. Denn das, was sich da jetzt hier so auf der Haube abspielt, das ist wirklich nicht gut für den Lack. Das machen wir auf beiden Seiten. Beides weg. Und wir erinnern uns ja, da wo der rote Strich ist, da ist das ganze Material passiert. Und nun, Achtung, was ist passiert hier vorne? Auf der Platinumseite, da nehmen wir zu ein Tuch. Wir wissen ja, wo der rote Strich ist. Hier ist die Platinumseite. Gehen wir mal drüber, wischen mal rum. Da brauchen wir auch gar nicht großartig trocken machen. Wir sehen, dass wir nichts sehen. 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Und nun gehe ich auf deine Haubenseite, auch wieder ein weißes Tuch. Und gucken wir uns mal an, was hier passiert. 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Guck mal, du merkst schon direkt, da wird's weich im Tuch. Und warum wird das weich? Weil der Lack weich geworden ist und den trägt man ab. Und wenn ich hier weiter rüber gehen würde, dann mache ich den Lack kaputt. Und das will ich ja nicht. Aber ich habe ihn jetzt schon geöffnet.
1: Ja.
0: Das ist das Problem, was jetzt passiert ist, wenn Sie keinen Schutz auftragen. Und was machen wir jetzt? Wir heilen auch diesen Fehler wieder, indem wir auf die Stelle gehen.
1: Das kannst du reparieren.
0: Das kann ich reparieren, indem ich Platinum
1: gespannt.
0: 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Weniger ist mehr, darfst mal festhalten.
1: Ja,
0: nicht klauen, nicht weglaufen.
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1: Ja,
0: ich bitte dich.
1: Drüber.
0: Geh mal, wisch mal drüber, da wo der rote Strich ist. Ganz ruhig, feste wischen und schau dir das Ergebnis an. Tada!
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0: Ja, meine Damen und Herren, herzlich willkommen im Technikmuseum Magdeburg.
1: Ja. Ja, herzlich willkommen zu unserer großen Geburtstagsgala.
2: Und wir alle wissen natürlich, wer Geburtstag hat. Hm?
3: Heiko.
0: Was denn?
4: Du doch nicht.
0: Nicht mit.
1: Nein, das Geburtstagskind ist natürlich
5: Franz Brandwein.
0: Und hier ist er natürlich persönlich, Franz Brandwein. Franz Brandwein.
1: Da auch das Gefühl, dass er nicht kommt?
0: Ja.
2: Typisch.
3: Franz Brandwein.
1: Ich will es so unauffällig wie möglich machen.
3: Hallo.
1: So, was soll denn das jetzt?
3: Hier wurde Eintritt bezahlt.
2: Ja, größtenteils, hä?
3: Ich hab jetzt Hunger.
2: Hunger.
3: Franz Brandwein.
1: Bruder, lass es, er kommt nicht, das war doch klar.
3: Aber er hat doch all das hier verdient.
1: Was fängst du jetzt ausgerechnet du an, den zu verteidigen?
2: Du bist doch aber derjenige, der sich hier am meisten über ihn beschwert,
1: ja.
2: Ha?
1: Ja, er kommt ständig zu spät, ja. Dafür pöbelt er wenigstens alle voll. Ja.
2: Er ist ein streng riechender Perversling.
1: Aber er weigert sich ordnungsgemäß abzuleben.
2: So.
1: Oh, jetzt sein schönes Bauernfrühstück. Bruder, was soll das?
3: Franz Brandwein!
1: Auf, was
3: er kann noch ohne mich gar nicht existieren.
0: Basti, guck mal hier, was hier, neueste Witz. Wenn man sein Ohr ganz leicht auf seine Kniescheibe drückt, kann man hören, wie der Hosenknopf abspringt. Das merke ich mir.
3: Was soll das?
0: Dir mal weiter.
3: Leute, hallo.
0: Was denn?
3: Ja, dann los.
0: Was los?
3: Dann müssen wir ihn jetzt eben suchen.
2: Immer das Gleiche.
0: Ach nee, nicht schon wieder der Tisch. Ja,
3: alles weitergehen, verdammt nochmal. Böscher, das ist der Tavarischi.
1: Was auch immer er will. Ja, das.
0: Ja, irgendwas ist anders, ne?
1: Ah, ja, ja, klar. Manchmal ist man wie von der Alt, ne?
2: Okay.
1: Irgendwie?
2: Ich überlegt, ob ich mal
0: wo sind alle hin?
1: Keine Ahnung.
0: Warum haben sie sich denn da hinten gesetzt? Ne?
1: Naja.
0: Ja, meine Damen und Herren, Franz Brandwein, ne? der ist ja wie die SPD. Ne?
1: Genau, uralt.
0: Ja, das auch, aber ich meine, wenn er einmal da ist, dann wird man ihn einfach nicht aber mehr los.
1: Natürlich nicht, die SPD wird es ja auch nicht mehr los.
0: Nee, meine Damen und Herren, ist Ihnen das bewusst, in den letzten 27 Jahren, ja, gab es nur 4 Jahre, in denen die SPD nicht an einer Regierung beteiligt war.
1: Und das haben die gar nicht mitgekriegt. Nee. Ja, es war damals die 4 Jahre Schwarz-Gelb mit Westerwelle, war auch nicht schön.
0: So. Das stimmt. Meine Damen und Herren, das heißt, Sie können wählen, jetzt was Andrea Sie wollen, Herrmann Sie bekommen immer die SPD. Immer,
2: nee,
0: immer.
2: Wegen dem
0: die werden Sie nicht los. Ne? Die ist wie Scheiße am Schuh. Ne?
1: Ja. Darum hat ja unser aktueller Bundeskanzler
0: Willy Brandt.
2: Ja, diese Schürze freut.
1: Ja, vom Alter her passt es fast. Ja. Nein, wie heißt der? Friedrich Merz. Ist jetzt nicht schlimm, wenn Sie sich den Namen nicht merken. Das ist ja, weil es ja jetzt erst seit kurz vor der Sommerpause ins Amt reingerutscht. Da ist nichts. Jetzt ist Sommerpause, ist auch nichts. Und im September sind Neuwahlen. Also insofern machen Sie sich keine Sorgen.
0: Ja. Also für die im Fernsehen ja, würde ich sagen, welcher September? Weil ist ja,
1: ja genau.
0: Ist ja jetzt Weihnachten. Also sagen wir mal, all die drei Könige sind Neuwahlen.
1: Ja, ja, ja, spätestens ja, ja, da. Ja, es ist alles nicht mehr schön. Wobei Friedrich Merz haben ja jetzt auch viele gesagt, so, boah, ja, ja, was war? Der hat ein paar Auslandsbesuche gemacht. Mehr
0: ja,
1: war nicht.
0: Aber flink, ne? Also da war ja kaum war er vereidigt, ist er schon ins Flugzeug, zack, rüber
1: nach,
0: zur Makrone und zack, dann rüber zur Pirogge.
1: Ja. Polen und Frankreich. Heiko ja. Merkt sich das immer an Nationalgerichten. Ja. Aber das ist. Und dann war er aber beim richtigen Donald, ne? Bei Donald Trump, Trump.
0: Und hat uns da gar nicht mal so blamiert, ne?
1: Ja, Trump hat ihn halt nicht von oben bis unten vollgepöbelt, was ja schon ein Erfolg ist.
0: Ja, kann man ja so sagen, ne?
1: Und warum hat er ihn nicht von oben bis unten?
0: Weil wir uns großzügig eingekauft haben, sozusagen.
1: Wie großzügig eingekauft.
0: Naja, doch ein gutes Geschenk mitgebracht.
1: Ich stimme, die Kataris waren ein paar Tage vorher da, die haben ihm da einen riesen Jumbojet hingestellt.
0: Ja, und was hat der Merz mitgebracht, wissen Sie es? Ist kein Fernsehen, ich kann Sie auch sehen, ne? Also, wenn ich Sie angucke und Sie was frage, dürfen Sie antworten, ne?
1: Aber Sie wissen es doch offensichtlich nicht, Heiko.
0: Naja, nur weil er nicht reagiert hat, heißt ja nicht, ich dachte schon. Na, genau, stupsen Sie mal an. Sind Sie verheiratet? Ich habe Sie schon wieder was gefragt. Sind Sie verheiratet? Ja, miteinander auch, ja. Wie lange sind Sie verheiratet? Oh, selbst die Frau weiß es nicht. Oh. Na, ungefähr schätzen Sie es doch mal ab. Wie fühlt es sich denn an?
1: Sie setzt sich nie wieder...
0: Bitte?
1: Wie 100. 100, oh.
0: Naja.
1: Ist ein Scheidungsanwalt hier? Ich frage nur.
0: Frag für einen Freund.
1: Ja, nie sind wieder in die erste Reihe, oder? Nee. Nie wieder, ja. Sie werden morgen gar nicht lachen, Sie sind gleich dran.
0: Ja, ja, ja, ja. Wo kommen Sie her? Aus Quedlinburg oder Magdeburg?
1: Magdeburg.
0: Magdeburg.
1: Magdeburg. Magdeburg.
0: Sehr schön. Sind Sie verheiratet? Wie lange sind Sie verheiratet?
1: 44
0: wow. Jahre. Wow. Wie lange müssen Sie noch?
1: Peiko.
0: Ich frage doch bloß. Aber sehen Sie, so ist eine Konversation.
1: Ja, nun, lass doch mal die armen Leute in Ruhe. Ja.
0: Nein, also Donald Trump, wissen Sie was? Wissen Sie, was Donald Trump als Gastgeschenk mitgebracht hat? Was Friedrich Merz Donald Trump mitgebracht hat? Die Geburtsurkunde des Großvaters von Donald Trump, Friedrich Trumpf.
1: Ja.
0: Jetzt fällt es Ihnen auch wieder
1: ja,
0: ein.
1: Ja, genau.
0: Ist wie bei Günther Jauch. Ach, jetzt fällt es
1: ja,
0: mir
1: ein. Ja, jetzt. Genau. Spontanität ist das, was einem zwei Stunden später einfällt. Genau.
0: Genau, ja.
1: Nein, aber das ist natürlich wirklich, wo man sagt, ja, Privatjet, aber... Ja.
0: Die beglaubigte Geburtsurkunde von Friedrich Trumpf. Ja. Ne? Der Großvater Friedrich Trumpf aus Kallstadt an der Weinstraße.
1: Und das ist wirklich, also jetzt rein werttechnisch, ist ja, das ja. Natürlich...
0: Haben Sie schon mal eine beglaubigte Kopie in einem deutschen Standesamt angefordert? Wissen Sie, was das kostet? Dass der Merz überhaupt einen Termin gekriegt hat, ja, ist ja ein Wunder.
1: Schon respektabel,
0: ne?
1: Ja.
0: Hast du ja heute in der Volksstimme gelesen, was in deutschen Standesämtern so passiert? Da spielen die Standesbeamten mit ihren Kindern.
1: Ach, das stand bestimmt im Lokalanzeiger.
0: Ja.
1: Ich wohne ja nicht direkt in Magdeburg, ich wohne ja in Egeln. Kennen Sie Egeln?
0: Warum?
1: Das heißt, ich lese den Magdeburger Lokalanzeiger nicht.
0: Da wird Beruf und Familie groß geschrieben, aber wenn Kundschaft kommt, muss man das Kind sofort in der Ecke stehen lassen. Ach, aber ist gut.
1: Ja. Ich lasse meine Kinder auch öfter in der Ecke stehen, aber nur, wenn sie was Böses gemacht haben.
0: Ah, ja.
1: Also nee, quasi ununterbrochen. Aber ist jetzt,
0: wissen Sie, Friedrich Trumpf war ja auch Cousin zweiten Grades von, wissen Sie das? Henry Thomas Heinz. Und Henry Thomas Heinz war der Erfinder vom Bautzener Senf, natürlich.
1: Genau, natürlich.
0: Nein, ja. Sie haben es richtig gesagt, der Gründer von Heinz Ketchup.
1: Ja, ja,
0: also
1: genau.
0: Die waren miteinander
1: verwandt.
0: Aber
1: das ist natürlich jetzt alles mit Friedrich Merz, ist ja dann natürlich auch so, und warum hat er gesagt, er will sich jetzt als Brückenbauer betätigen.
0: Brückenbauer.
1: Brückenbauer.
0: Fallen mir als Machtebauer ja ein paar Brücken ein, ne?
1: Ja. Heiko, das musst du jetzt den Auswärtigen wieder erklären.
0: Das sind denn Auswärtige da heute?
1: Na, ist ja heute jemand weiter als 50 Kilometer angereist. Sie, ja. Darf ich fragen, woher?
6: Doch, wir waren im Westharz.
1: Aber Sie sind Magdeburger.
0: Gut. Ich war gestern auch in Hannover, aber deswegen sage ich wirklich...
1: Ja. Also. Okay, ist denn heute jemand, der keinen Ausflug gemacht hat, sondern da wohnt, weiter als 50 Kilometer? Süß war auch, als er sich gemeldet hat, Sie erstmal so... Ist heute jemand... Ja, Sie. Woher?
0: Arneburg.
1: Sehr schön. Haben Sie Klopapier mitgebracht? Nein, ich frage.
0: Arneburg.
1: Ja.
0: Schön.
1: Arneburg.
0: Ja, Zeltstoffwerk,
1: ja,
0: genau.
1: Ja, super. Ja.
0: Sehr schön, sehr schön. Ja. Arneburg ist landschaftlich sehr schön.
1: Ja, aber menschlich.
0: Aber Mensch.
1: Naja. Wir kennen da wen.
0: Genau.
1: Alles gut. Wir kennen da wen.
0: Der versorgt uns immer mit Papier.
1: Ja,
0: dann,
1: ja,
0: nicht?
1: Genau. Aber ja. Riesengroßes.
0: Ja, aber der muss das erklären wohl, wenn da.
1: Nee, Moment, ist sonst noch jemand weiter als 50 Kilometer?
0: Na, Sie rechnen noch nach? Oder?
1: Naja. Okay, also wir haben in Magdeburg eine Stadtautobahn, Schnellstraße, zügigen Weg, so. Und die geht ja gerade von Norden nach Süden durch die Stadt durch, quasi. Also wirklich mitten durch die Stadt durch, gerade das ist der Magdeburger Ring, meine Damen und Herren.
0: Genau. Und weil er eben schnurpfeilgerade durch Magdeburg durchgeht, nennt man ihn auch Tangente,
1: genau.
0: Meine Damen und Herren.
1: Ganz wichtig.
0: Ja. Und auf der geht halt gerade Gornisch.
1: Da ist dicht.
0: Ist aber nicht schlimm. Ist ja nur die Hauptverkehrsader der Stadt.
1: Natürlich.
0: Ja, ja, ja, ja, ja, ja.
1: Aber ist auch nicht schlimm, weil, mein Gott, wir haben halt ein Problem mit, Stichwort heißt hier Hennigsdorfer Spannstahl, meine Damen und Herren. Eigentlich ja Hennigsdorfer Spannbeton, aber wir hatten neulich einen Bauingenieur drin, der hat uns nach der Vorstellung, also ein Klugscheißer, und...
0: Das sagt der Richtige, ne? Ja, ja.
1: Heiko, wenn man neben dir auf der Bühne steht, dann...
0: Nein, Moment, ich bin kein Klugscheißer, ich weiß es wirklich besser. Ne?
1: So. Ja. Hennigsdorfer Spannstahl, da ist zum Beispiel die Carola-Brücke in Dresden. Die
0: Carola-Brücke, meine Herren.
1: Carola-Brücke.
0: Das ist doch der 6... so ein Name, den man sich für eine Brücke überlegen kann, oder?
1: Ja, der Carola-Brücke. Wenn sie die wieder aufbauen, wird sie Mendi-Brücke heißen.
0: Ja. Carola-Brücke. Nach wem benannt? Richtig, Prinz Albert, nicht? Ja. Carola
1: und die ist halt
0: nach. Die wird ja aber mit C geschrieben. Wusstest du das, Sebastian?
1: Ja, ich wusste
0: die wird
1: das.
0: Mit C geschrieben,
1: aber warum ist das relevant?
0: Na, weil sonst der Sachse das ja nicht aussprechen könnte. Der Sachse kann KK sprechen.
1: Ach.
0: Deswegen schreibt er es mit C. Also es gibt ein Wort, das kann der Sachse aussprechen.
1: Mit K.
0: Mit K.
1: Was denn?
0: Courage.
1: Ach so, ja. Und diese Carola-Brücke hat eben aufgrund dieses Hennigsdorfer Spannstahls hat die nachgegeben, also ist eingestürzt, also sie hatte Durst und hat aus der Elbe gekostet, aber alles gut. Das Lustige ist, und das ist kein Scherz, das muss man immer dazu sagen auf der Bühne, in der Nacht, als die Carola-Brücke einstürzte, war Heiko, und das ist kein Scherz, dienstlich in Dresden.
0: Ja,
1: wirklich, du warst da.
0: Das ist richtig, aber das hat nichts miteinander zu tun, meine Damen. Nichts. Ich habe 800 Meter Luftlinie von der Carola-Brücke entfernt geschlafen, aber nicht gut. Wir waren am Abend vorher beim Buffet Chinesen, meine Damen und Herren. Und wer mich kennt, weiß, ich versuche mal das Beste aus dem Preis rauszuholen. Nicht? Für alle Beteiligten. Wir waren zu fünft.

0: Ich war lustiger, ich war gestern in Hannover beim Griechen. Okay, ich war wirklich, pass auf, ein netter, schöner kleiner Griech, waren sehr gut gegessen. Und dann kam eine Familie an den Nachbartisch, setzte sich, schlug die Karte auf, schlug die Karte wieder zu und ging. Und weißt du, mit welcher? Wir waren in einem Griechen, das hieß Aristoteles.
1: Ja.
0: Also unverkennbar Griech, würde ich jetzt sagen.
1: Würde ich jetzt auch sagen.
0: Und die Familie stand auf mit den Worten: Hier gibt's ja gar kein Sushi. Wirklich, wirklich passiert. Wirklich.
1: Lass mich raten, es war in Dresden noch.
0: Nee, also, man hat es nicht so gehört.
1: Ja, naja,
0: auf jeden Fall könnte es sein, dass ich mich da etwas heftig gewendet habe.
1: Und jetzt stehen ja in Magdeburg auch die Brücken unter verschärfter Beobachtung.
0: Weil ich mich nachts im Schlaf heftig wende.
1: Die einen sagen so, die anderen. Naja, weißt du, Hennigsdorfer Spannstall, allein auf Magdeburger Bring, sind fünf Brücken, sind vier Brücken aus Hennigsdorfer Spannstall. Ja, eines ist ja. Haben wir Stadtfeld, Leute aus Stadtfeld Ost hier heute? Stadtfeld Ost? Ja,
0: sehr gut. Sieht man natürlich,
1: ja
0: sind sie gestern schon losgegangen, ja?
1: Naja.
0: Ja, ist klar.
1: Sie haben jetzt freie Sicht, wenn sie Stadtfeld Ost da, die Brücke über dem Damaschke, überm Damaschkeplatz, meine Damen und Herren. Die haben die Brücke über dem Damaschkeplatz abgerissen. Also die war baufällig. Die
0: war baufällig.
1: Die war sowas von baufällig.
0: Wie haben die das denn rausgefunden, Sebastian?
1: Naja, wie kriegt man raus, dass so eine Brücke baufällig ist? Man nimmt Probebohrungen vor. Und weil das ja Hennigsdorfer Spannstall ist, muss man diese Probebohrungen sehr häufig tun. Und die haben so oft in die Brücke reingebohrt, bis die so Löcher...
0: Man nannte sie ja schon die Schweizer Brücke.
1: Die war extrem baufällig, diese Brücke.
0: Die war so baufällig. Die war ja baufällig. Ne? Man durfte ja weder drüber noch drunter durch. Man durfte nie. Die war so, die hätte jede Sekunde. Die war so baufällig, dass sechs Bagger 8 Tage gebraucht haben, um sie zum Einsturz zu bringen. So baufällig war die.
1: Jetzt legen sie bis zum 31. Juli, legen sie jetzt 2 Metalllatten drüber und dann gucken wir mal.
0: Dann schauen wir mal.
1: Naja, wahrscheinlich auch aus Hennigsdorfer Spannstall, aber egal. Nein, es geht mir um was anderes. Ausgerechnet der Damaschkeplatz, meine Damen und Herren. Der Damaschkeplatz. Wir konnten 7 Jahre lang den Damaschkeplatz, das muss man den Auswärtigen jetzt auch wieder erklären.
0: Ach, Gottchen,
1: also, wir haben ja diesen, also, sagen wir mal so, in anderen Städten, also in richtigen Städten, also in Städten, sage ich jetzt
0: In Städten, einfach mal in Städten. Städten.
1: Wenn da so ein Hindernis ist, baut man ja entweder einen Tunnel, oder eine Brücke.
0: In Magdeburg bauen wir einen Tunnel unter einer Brücke, meine Damen und Herren. Ja.
1: Und aber das war der Damaschkeplatz. 7 Jahre war der Damaschkeplatz gesperrt. Ja.
0: Oh,
1: ich weiß nicht, ob noch Veteranen des vornapoleonischen Krieges da sind, die sich an den Urzustand des Damaschkeplatzes
0: erinnern. Können Sie noch an diese Unterführung erinnern?
1: Oh, das war ja auch nötig, was da war noch, los war.
0: Da war noch also wenn es leicht genieselt hat, stand man noch mal knietief im Wasser. Ja. Nicht? Ja. Haben die jetzt einen Tunnel gebaut?
1: Ja.
0: Ne? Weil wir ja alle wissen, Wasser...
1: Fliegt nach oben ab, natürlich. Das ist der Hammer. Und da war ja auch schlimm vorher.
0: Da musste man was machen.
1: Also, dass da los war, mittwochsabends da im Berufsverkehr standen da bis zu 6 Autos. Also da musste man ja...
0: 6 Autos, meine Damen und Herren.
1: Und warum? Weil von 2-spurig auf 1-spurig. Es war ja immer von 2-spurig auf 1.
0: Und das geht halt nicht, ne?
1: Naja gut, man könnte das Reißverschlussverfahren bemühen.
0: Nee, das Reißverschlussverfahren funktioniert in Deutschland nicht.
1: Warum?
0: Der Deutsche teilt so. Naja, dann fährst du da, den lasse ich nicht rein. Wir kommen daher. Arneburg. Nee, geht nicht. Ne?
1: Ja, natürlich. Und das war ja auch immer, erinnert sich an die Panik, die man hatte, wenn man da diese Unterführung Nähe des Kölner Platzes
0: da war. Da rechts war da immer diese Brückenwand und links war da immer eine Straßenbahn.
1: Immer. Da war immer eine Straßenbahn.
0: Sie konnten 3 Tage lang am Damaschkeplatz auf eine Bahn warten. Ne? Ist nichts gekommen. Ne? Kaum saßen sie im Trabi. Straßenbahn.
1: Und dann
0: rechts der Brücke, links der Bahn.
1: Und die waren eingequetscht.
0: Und,
1: da.
0: Und immer die latente Angst. Der Straßenbahnfahrer könnte aus einer Sektlaune heraus die Schienen verlassen und rechts rüberziehen.
1: Oh, diese Panik.
0: Und deswegen haben die den Tunnel gebaut.
1: Natürlich.
0: Nicht? Mussten wir ja auch.
2: Genau.
0: Was?
2: Und an der gleichen Stelle. Bloß eine Etage tiefer. Ich krieg die Jacke nicht an.
0: Was kriegt er nicht?
3: Er kriegt einen Dackel nicht an.
2: Einspur!
3: Franz, kommst du jetzt mal hoch da?
2: Scheiße!
3: Meine Güte. Wie du mit mir aussiehst hier. Meine Güte. Raus hier.
1: Das ist ja erst die 21. Vorstellung. Da könnte man sich auch mal vorher umziehen.
2: Dampf doch mal!
1: Anstatt mit dem tanzenden Personal da hinten zu flirten.
2: Ich saß die ganze Zeit hier unten, habe ich versteckt und hatte Angst. Weil ich will nicht feiern. Ich möchte das nicht.
3: Franz, du hast aber nun mal Jubiläum, da wird das so erwartet. Also feiern wir.
1: Wir feiern.
2: Der einzige Tag, an dem ich feiere, ist der Tag, wo ich mit euch verlotterten, verruchten, ehrenlosen Bande den Tag nicht verbringen muss. Den Tag werde ich feiern.
0: Verlotterte, verruchte, ehrenlose...
2: Oh, sie waren

0: Grieche.
1: Ja. Wissen Sie eigentlich, wie viel Mühe das hier alles gemacht hat?
0: Beim
2: der Knoblauch.
0: Das hier alles, für mich, zu meinen Ehren, was das für Mühe gemacht hat.
1: Ja.
0: Ich habe nie darum gebeten.
1: Ach, haben Sie nicht.
0: Die letzten beiden Sommertheater wurde ich an dieser Stelle wenigstens immer verhaftet.
1: Ja, warum? Weil Sie ständig dazwischen geblägt haben.
0: Ja, damit hier auf dieser Bühne überhaupt mal was Sinnvolles gesagt wird.
1: Auf.
0: Dieses systemverhurte Mainstream-Kabarett.
2: Fertig? Dennoch haben wir diese Geburtstagsgala sehr, sehr gern für dich organisiert, Franz, ja? Weil wir dich trotz alledem mögen. Mhm. Franz.
1: Franz.
3: Hans. Franz.
0: Ja, natürlich. Mögen.
2: Ja.
0: Ihr mögt mich.
1: Ja.
0: Holen Sie mich jetzt doch ab. Ihr mögt mich also.
3: Ja.
0: Im Rahmen? Weil ihr einen ganz, ganz schlechten Charakter...
1: Ah!
0: Dass ihr euch nicht schämt.
1: Schämt?
0: Ja. Schämen.
1: Wofür denn?
0: Ja, wofür denn?
1: Ja, wofür?
0: Das ist ja mal die große Frage.
1: Ja, das
0: wofür?
1: Ist die Frage.
0: Oh Gott. Oh. Oh. Smartphone. Hab das so ein neues Smartphone. Scheiße. Wo muss ich denn hier? Ach, hier muss ich. Nee, hier muss ich. So. Hey, du da. Ja? Franz Brandwein, ja? Du musst sofort in den Kühlschrank.
4: Was?
0: Warum? Das kann man von da aus nicht so gut sehen. Was? Das ist eine Zeitmaschine. Ein Dimensionsportal.
4: Ach.
0: In andere Realitäten. Parallel zu unserer Realität. Ein Multiversum. Rein da. Los.
4: Andere Realitäten? Was soll ich denn da?
0: Du musst dich einsammeln.
4: Was?
0: Du musst in verschiedene Realitäten reisen, die Variante von dir finden und dich dann mitnehmen.
4: Aha. Und wie?
0: Mein Gott, bin ich blöd! Los jetzt, rein da!
4: Wer sind Sie?
0: Bibi Blocksberg, Arschloch!
4: Natürlich.
0: Mein Gott, los jetzt, oder? Oder willst du lieber mit denen da feiern? Du kannst mir vertrauen. Es ist 12:05 Uhr.

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0: Ja, meine Damen und Herren, herzlich willkommen im Technikmuseum Magdeburg.
1: Ja, herzlich willkommen zu unserer großen Geburtstagsgala.
2: Und wir alle wissen natürlich, wer Geburtstag hat. Hm?
3: Heiko.
0: Was denn?
3: Du doch nicht.
0: Nicht bitte.
1: Nein, das Geburtstagskind ist natürlich...
4: Franz Brandwein!
0: Und hier ist er natürlich persönlich... Franz Brandwein! Franz Brandwein!
1: Da auch das Gefühl, dass er nicht kommt?
0: Tja.
2: Typisch.
3: Franz Brandwein!
1: So unauffällig wie möglich machen.
3: Hallo.
1: So, was soll denn das jetzt?
3: Hier wurde Eintritt bezahlt.
2: Ja, größtenteils, ha?
5: Ich hab jetzt Hunger.
2: Hunger.
3: Franz Brandwein!
1: Bruder, lass es, er kommt nicht, das war doch klar.
3: Aber er hat doch all das hier verdient.
1: Was fängst du jetzt ausgerechnet du an, den zu verteidigen?
2: Du bist doch aber derjenige, der sich hier am meisten über ihn beschwert,
6: ja.
2: Ha?
6: Ja, er kommt ständig zu spät, ja. Dafür pöbelt er wenigstens alle voll. Ja.
2: Er ist ein streng riechender Perversling.
6: Aber er weigert sich ordnungsgemäß abzuleben.
2: So.
5: Oh, jetzt sein schönes Bauernfrühstück.
1: Bruder, was soll das?
3: Franz Brandwein!
1: Auf, was
3: er kann noch ohne mich gar nicht existieren.
0: Basti, guck mal hier, was hier, neuester Witz. Wenn man sein Ohr ganz leicht auf seine Kniescheibe drückt, kann man hören, wie der Hosenknopf abspringt. Das merke ich mir.
3: Was soll
0: leite
3: das?
0: Ich dir mal weiter.
3: Leute, hallo.
0: Was denn?
3: Ja, dann los.
0: Was los?
3: Dann müssen wir ihn jetzt eben suchen.
2: Und mein Gott, immer das Gleiche.
0: Ach nein, schon wieder der Tisch. Ja,
3: alles weitergeht, verdammt nochmal. Böscher, das ist der Tavarischi.
6: Was auch immer er will. Ja, das...
0: Irgendwas ist anders, ne?
6: Ach, ja, ja klar. Manchmal soll ich von der Alten. Ne?
2: Okay.
6: Irgendwie?
2: Ich überlegt, ob ich meine
0: wo sind alle hin?
6: Keine Ahnung.
0: Warum haben Sie sich denn da hinten gesetzt? Ne?
6: Ja,
0: meine Damen und Herren, Franz Brandwein, ne? der ist ja wie die SPD. Ne?
6: Genau, uralt.
0: Ja, das auch, aber ich meine, wenn er einmal da ist, dann wird man ihn einfach nicht mehr los.
6: Natürlich nicht, die SPD wirst du ja auch nicht mehr los.
0: Nee, meine Damen und Herren, ist Ihnen das bewusst, in den letzten 27 Jahren, ja, gab es nur 4 Jahre, in denen die SPD nicht an einer Regierung beteiligt war.
6: Und das haben die gar nicht mitgekriegt. Nee. Ja, es waren damals die 4 Jahre Schwarz-Gelb mit Westerwelle, war auch nicht schön.
0: Das stimmt. Ja. Meine Damen und Herren, das heißt, Sie können wählen,
2: jetzt
0: was
2: Andrea
0: Sie wollen.
2: Hermann
0: Sie bekommen immer die SPD.
6: Immer.
0: Ja.
6: Nee, immer.
0: Die werden Sie nicht los. Die, ne? Die ist wie Scheiße am Schuh. Ne?
6: Ja. Ja, ja, darum hat ja unser aktueller Bundeskanzler
0: Willy Brandt.
2: Hätte sich heute gefreut.
6: Ja, vom Alter her passt es fast. Ja. Nein, wie heißt der? Friedrich Merz. Ist jetzt nicht schlimm, wenn Sie sich den Namen nicht merken. Das ist, der weiß ja jetzt erst seit kurzem, kurz vor der Sommerpause, ins Amt reingerutscht. Da ist nichts. Jetzt ist Sommerpause, ist auch nichts. Und im September sind Neuwahlen. Also insofern machen Sie sich keine Sorgen.
0: Ja, für die Fernseher würde ich sagen, welches September? Weil ist ja,
6: ja, ja genau.
0: Ist ja jetzt Weihnachten. Also sagen wir mal, Heilige Drei Könige sind neue Wahlen.
6: Ja, ja, ja, spätestens ja, ja, da. Ja, es ist alles nein, nicht mehr schön. Wobei Friedrich Merz haben ja jetzt auch viele gesagt, so, boah, ja, ja, was war? Der hat ein paar Auslandsbesuche gemacht, mehr
0: ja,
6: war nicht.
0: Aber flink, ne? Also da war ja kaum war er vereidigt, ist er schon ins Flugzeug, zack, rüber
6: nach,
0: zur Makrone und zack, dann rüber zur Pirogge.
6: Ja. Polen und Frankreich. Reiko ja. Merkt sich das immer an Nationalgerichten. Ja, aber so. Das ist. Und dann war er aber beim richtigen Donald, ne? Bei Donald Trump, Trump, Trump, Trump, Trump, Trump, Trump, Trump, Trump, Trump, Trump.
0: Und hat uns da gar nicht mal so blamiert, ne?
6: Na ja, Trump hat ihn halt nicht von oben bis unten vollgepöbelt, was ja schon ein Erfolg ist.
0: Ja, kann man ja so sagen, ne?
6: Und warum hat er ihn nicht von oben
0: bis unten? Na, weil wir uns großzügig eingekauft haben, sozusagen.
6: Wie großzügig eingekauft.
0: Na, er hat doch ein gutes Geschenk mitgebracht.
6: Entschuldigung, die Kataris waren ein paar Tage vorher da, die haben ihm da einen riesen Jumbojet hingestellt.
0: Ja, und was hat der Merz mitgebracht, wissen Sie es? Ist kein Fernsehen, ich kann Sie auch sehen, nicht? Ne? Also, wenn ich Sie angucke und Sie was frage, dürfen Sie antworten, ne?
6: Aber Sie wissen es doch offensichtlich nicht, Heiko.
0: Naja, nur weil er nicht reagiert hat, heißt ja nicht, ich dachte schon. Na genau, stupsen Sie mal an.
6: Genau.
0: Sind Sie verheiratet? Ich habe Sie schon wieder was gefragt. Sind Sie verheiratet? Ja, miteinander auch, ja. Wie lange sind Sie verheiratet? Oh, selbst die Frau weiß es nicht. Oh. Na, ungefähr, schätzen Sie es doch mal ab. Wie fühlt es sich denn an?
6: Sie setzen sich nie wieder...
0: Bitte?
6: Wie 100. Oh.
0: Na ja.
6: Toi, ist ein Scheidungsanwalt hier? Ich frage nur...
0: Für einen Freund.
6: Ja, nie wieder in erste Reihe, oder? Nie wieder, ja. Sie brauchen also gar nicht lachen, Sie sind gleich dran.
0: Ja, ja, ja. Wo kommen Sie her? Aus Quedlinburg oder Magdeburg?
6: Magdeburg.
0: Magdeburg.
6: Magdeburg.
0: Sehr schön. Sind Sie verheiratet? Wie lange sind Sie verheiratet?
6: 44
0: wow. Jahre! Wow! Wie lange müssen Sie noch?
6: Peiko!
0: Ich frag doch bloß. Aber sehen Sie, so ist eine Konversation.
6: Ja, nun, nicht? Lass doch mal die armen Leute in Ruhe. Ja.
0: Nein, also Donald Trump, wissen Sie was? Oh. Wissen Sie, was Donald Trump als Gastgeschenk was Friedrich Merz Donald Trump mitgebracht hat? Die Geburtsurkunde des Großvaters von Donald Trump, Friedrich Trumpf.
6: Ja.
0: Jetzt fällt es Ihnen auch wieder
6: ein.
0: Ja,
6: genau.
0: Ist wie bei Günther Jauch. Ach, jetzt fällt es
6: Ihnen wieder ein. Ja, jetzt. Genau. Spontanität ist das, was einem zwei Stunden später einfällt. Genau. Genau, ja. Nein, aber das ist natürlich wirklich, wo man sagt, ja, Privatjet, aber... Ja.
0: Die beglaubigte Geburtsurkunde von Friedrich Trumpf. Ja. Ne? Der Großvater Friedrich Trumpf aus Kallstadt an der Weinstraße.
6: Und das ist wirklich, also jetzt rein werttechnisch, ist das natürlich...
0: Haben Sie schon mal eine beglaubigte Kopie in einem deutschen Standesamt angefordert? Wissen Sie, was das kostet? Dass der Merz überhaupt einen Termin gekriegt hat, ist ja
6: schon
0: ein Wunder.
6: Respektabel,
0: ne?
6: Ja.
0: Hast du ja heute in der Volksstimme gelesen, was in deutschen Standesämtern so passiert? Da spielen die Standesbeamten mit ihren Kindern.
6: Ach, das stand bestimmt im Lokalanzeiger.
0: Ja.
6: Ich wohne ja nicht direkt in Magdeburg, ich wohne ja in Egeln. Kennen Sie Egeln?
0: Warum?
6: Das heißt, ich lese den Magdeburger Lokalanzeiger nicht.
0: Der wird Beruf und Familie großgeschrieben, aber wenn Kundschaft kommt, muss man das Kind sofort in der Ecke stehen lassen.
6: Ach,
0: aber ist gut.
6: Ja. Ich lasse meine Kinder auch öfter in der Ecke stehen, aber nur, wenn sie was Böses gemacht haben.
0: Ah, ja.
6: Also nee, quasi ununterbrochen. Aber es ist jetzt,
0: wissen Sie, Friedrich Trumpf war ja auch Cousin zweiten Grades von, wissen Sie das? Henry Thomas Heinz. Und Henry Thomas Heinz war der Erfinder vom Bautzener Senf. Natürlich.
6: Genau, natürlich.
0: Nein, ja. Sie haben es richtig gesagt, der Gründer von Heinz Ketchup.
6: Ja, ja,
0: also
6: genau.
0: Die waren miteinander
6: aber das
0: verwandt.
6: Ist natürlich jetzt alles mit Friedrich Merz. Er ist ja dann natürlich auch so, und warum hat er gesagt, er will sich jetzt als Brückenbauer betätigen.
0: Brückenbauer.
6: Brückenbauer.
0: Fallen mir als Magdeburger ein paar Brücken ein, nicht?
6: Heiko, das musst du jetzt den Auswärtigen wieder erklären.
0: Wer sind denn Auswärtige da heute?
6: Na, ist ja heute jemand weiter als 50 Kilometer angereist. Sie, ja. Darf ich fragen, woher?
4: Doch, wir waren in Westharz und wir kamen wieder zurück.
6: Aber Sie sind Magdeburger. Gut.
0: Ich war gestern auch in Hannover, aber deswegen sage ich wirklich...
6: Ja. Also. Okay, ist denn heute jemand, der keinen Ausflug gemacht hat, sondern da wohnt, weiter als 50 Kilometer? Süß war auch, als er sich gemeldet hat, Sie erstmal so... Ist heute jemand... Ja, Sie, woher?
0: Arneburg.
6: Sehr schön. Haben Sie Klopapier mitgebracht? Nein, ich frage.
0: Arneburg.
6: Ja.
0: Schön.
6: Arneburg.
0: Ja, Zeltstoffwerk, genau.
6: Ja, super. Ja, ja.
0: Sehr schön, sehr schön. Ja. Arneburg ist landschaftlich sehr schön.
6: Ja, aber menschlich.
0: Aber menschlich.
6: Nein, ja. Wir kennen da wen.
0: Genau.
6: Alles gut. Wir kennen da wen.
0: Der versorgt uns immer mit Papier.
6: Ja, ja, nicht? Genau. Aber ja. Riesengroßes.
0: Ja, aber dann muss das erklären wohl, wenn da keiner...
6: Moment, ist sonst noch jemand weiter als 50 Kilometer?
0: Na, Sie rechnen noch nach? Oder?
6: Okay, also wir haben in Magdeburg eine Stadtautobahn, Schnellstraße, zügigen Weg. Zügig. So. Und die geht ja gerade von Norden nach Süden durch die Stadt durch quasi. Also wirklich dort mitten durch die Stadt durch, gerade das ist der Magdeburger Ring, meine Damen und Herren.
0: Genau. Und weil er eben schnurpfeilgerade durch Magdeburg durchgeht, nennt man ihn auch Tangente, genau. Meine Damen und Herren.
6: Ganz nicht? Wichtig.
0: Ja. Und auf der geht halt gerade Gornisch.
6: Da ist dicht.
0: Ist aber nicht schlimm. Ist ja nur die Hauptverkehrsader der Stadt.
6: Natürlich.
0: Ne? Ja.
6: Aber ist auch nicht schlimm, weil, mein Gott, wir haben halt ein Problem mit, Stichwort heißt hier Hennigsdorfer Spannstahl, meine Damen und Herren. Eigentlich ja Hennigsdorfer Spannbeton, aber wir hatten neulich einen Bauingenieur drin, der hat uns nach der Vorstellung, also ein Klugscheißer, und...
0: Das sagt der Richtige, ne?
6: Heiko, wenn man neben dir auf der Bühne steht, dann...
0: Nein, Moment, ich bin kein Klugscheißer, ich weiß es wirklich besser. Ne?
6: So. Ja. Hennigsdorfer Spannstahl ist zum Beispiel die Carola-Brücke in Dresden. Die
0: Carola-Brücke, meine
6: Damen und Herren.
0: Das ist doch der Sechs... ist ein Name, den man sich für eine Brücke überlegen kann, oder?
6: Ja, der Carola-Brücke. Wenn sie die wieder aufbauen, wird sie Mendi-Brücke heißen. Ja.
0: Carola-Brücke, nach wem benannt? Richtig, Prinz Albert, nicht? Ja. Carola-Brücke.
6: Und die ist halt nach.
0: Die wird ja aber mit C geschrieben. Wusstest du das, Sebastian?
6: Ja, ich wusste
0: das. Die wird
6: das
0: mit C geschrieben.
6: Aber warum ist das relevant?
0: Na, weil sonst der Sachse das ja nicht aussprechen könnte. Hä? Der Sachse kann KK sprechen.
6: Ach.
0: Deswegen schreibt er es mit C. Also es gibt ein Wort, das kann der Sachse aussprechen.
6: Mit K.
0: Mit K.
6: Was denn?
0: Garage.
6: Ach so, ja. Ja. Und diese Carola-Brücke hat eben aufgrund dieses Hennigsdorfer Spannstahls, hat die nachgegeben, also ist eingestürzt, also sie hatte Durst und hat aus der Elbe gekostet, aber alles gut. Das Lustige ist, und das ist kein Scherz, das muss man immer dazu sagen auf der Bühne, in der Nacht, als die Carola-Brücke einstürzte, war Heiko, und das ist kein Scherz, dienstlich in Dresden.
0: Ja,
6: wirklich, du warst da.
0: Das ist richtig, aber das hat nichts miteinander zu tun, meine Damen. Nichts. Ich habe 800 Meter Luftlinie von der Carola-Brücke entfernt geschlafen, aber nicht gut. Wir waren am Abend vorher beim Buffet Chinesen, meine Damen und Herren. Und wer mich kennt, weiß, ich versuche mal das Beste aus dem Preis rauszuholen. Nicht? Für alle Beteiligten. Wir waren zu 15. Ja gut, die haben jetzt ein bisschen komisch geguckt, nicht? Als ich mich ans Buffet gesetzt habe. Nicht?
6: Heiko, nein. Wann haben die komisch geguckt?
0: Als ich gesagt habe, den Rest bitte einpacken. Ja.
6: Warum haben die komisch geguckt?
0: Weil gar nichts mehr da war zum Einpacken. Ne?
6: Aber wir waren beim Thema Carola-Brücke.
0: Naja, und, aber gut, also es hat ein bisschen kräftiger gegessen und deswegen könnte das, weil ich so ein bisschen unruhig geschlafen habe und mich etwas heftig im Schlaf gewendet habe.
6: Ja. Meine Eltern, ja. Warst du eigentlich schon mal beim Griechen?

0: Ich war gestern in Hannover beim Griechen. Ach. Okay, pass auf. Ein netter, schöner kleiner Griech, war sehr gut gegessen. Und dann kam eine Familie an den Nachbartisch, setzte sich, schlug die Karte auf, schlug die Karte wieder zu und ging. Und weißt du, wir waren in einem Griechen, das hieß Aristoteles.
1: Ja.
0: Also unverkennbar Griech, würde ich jetzt sagen.
1: Würde ich jetzt auch sagen.
0: Und die Familie stand auf mit den Worten, hier gibt's ja gar kein Sushi. Wirklich, wirklich passiert. Wirklich.
1: Lass mich raten, es war ein Dresdner.
0: Nee, also, man hat es nicht so gehört. Naja, auf jeden Fall könnte es sein, dass ich mich da etwas heftig gewendet habe.
1: Und jetzt stehen in Magdeburg auch die Brücken unter verschärfter Beobachtung.
0: Weil ich mich nachts im Schlaf heftig wende.
1: Die einen sagen so, die anderen. Naja, weißt du, Hennigsdorfer Spannstall, allein auf Magdeburger Bringen sind fünf Brücken, sind vier Brücken aus Hennigsdorfer Spannstall. Ja, eines ist ja. Haben wir Leute aus Stadtfeld Ost hier heute? Stadtfeld Ost? Ja,
0: sehr gut. Sieht man natürlich, Sind Sie gestern schon losgegangen, ja?
1: Ja,
0: ist klar.
1: Sie haben jetzt freie Sicht, wenn Sie in Stadtfeld Ost da, die Brücke überm Damaschkeplatz. Überm Damaschkeplatz, meine Damen und Herren. Die haben die Brücke überm Damaschkeplatz abgerissen. Also, die war baufällig. Die
0: war baufällig.
1: Die war sowas von baufällig.
0: Wie haben die das denn rausgefunden,
1: Sebastian? Naja, wie kriegt man raus, dass so eine Brücke baufällig ist? Man nimmt Probebohrungen vor. Und weil das ja Hennigsdorfer Spannstall ist, muss man diese Probebohrungen sehr häufig tun. Und die haben so oft in die Brücke reingebohrt, bis die so Löcher.
0: Man nannte sie ja schon die Schweizer Brücke.
1: Die war extrem baufällig, diese
0: Brücke. War so baufällig. Die war ja baufällig. Ne? Man durfte ja weder drüber noch drunter durch. Man durfte nie. Die war so, die hätte jede Sekunde. Die war so baufällig, dass 6 Bagger 8 Tage gebraucht haben, um sie zum Einsturz zu bringen. So baufällig war die.
1: Jetzt legen Sie bis zum 31. Juli legen Sie jetzt 2 Metalllatten drüber und dann gucken wir mal.
0: Dann schauen wir mal.
1: Naja, wahrscheinlich auch aus Hennigsdorfer Spannstall, aber egal. Nein, es geht mir um was anderes. Ausgerechnet der Damaschkeplatz, meine Damen und Herren. Der Damaschkeplatz. Wir konnten 7 Jahre lang den Damaschkeplatz. Das muss man den Auswärtigen jetzt auch wieder erklären. Wir haben ja diesen Tunnel. Also, sagen wir mal so, in anderen Städten, also in richtigen Städten, also in Städten, sage ich jetzt
0: in mal. Städten, einfach
1: mal in Städten. Wenn da so ein Hindernis ist, baut man ja entweder einen Tunnel oder eine Brücke.
0: In Magdeburg bauen wir einen Tunnel unter einer Brücke, meine Damen und Herren.
1: Ja, aber das war der Damaschkeplatz. 7 Jahre war der Damaschkeplatz gesperrt. Ja. Oh, ich weiß nicht, ob noch Veteranen des vornapoleonischen Krieges da sind, die sich an den Urzustand des Damaschkeplatzes
0: erinnern. Können Sie noch an diese Unterführung erinnern?
1: Oh, das war ja auch nötig, was da war noch, los war.
0: Da war noch wenn es leicht genieselt hat, stand man noch mal knietief im Wasser. Ja, nicht? Haben die jetzt einen Tunnel gebaut?
1: Ja.
0: Weil wir ja alle wissen, Wasser
1: fliegt nach oben ab. Natürlich, das ist der Hammer. Und da war ja auch schlimm vorher.
0: Da musste man was machen.
1: Also, das da los war, mittwochsabends da im Berufsverkehr standen da bis zu 6 Autos. Also, da musste man ja.
0: 6 Autos, meine Damen und Herren.
1: Und warum? Weil von zweispurig auf einspurig. Es war ja immer von zweispurig auf einspurig.
0: Und das geht halt nicht, ne?
1: Naja, gut, man könnte das Reißverschlussverfahren bemühen.
0: Nee, das Reißverschlussverfahren funktioniert in Deutschland nicht.
1: Warum?
0: Der Deutsche teilt so unten. Naja, dann fährst du. Oh, den lasse ich nicht rein. Wir kommen daher. Arneburg. Nee, geht nicht. Ne?
1: Ja, natürlich. Und das war ja auch immer, erinnern Sie sich an die Panik, die man hatte, wenn man da diese Unterführung Nähe des Kölner Platzes
0: da war. Rechts war aber diese Brückenwand und links war immer eine Straßenbahn.
1: Immer. Da war immer eine Straßenbahn.
0: Sie konnten 3 Tage lang am Damaschkeplatz auf eine Bahn warten. Ne? Ist nichts gekommen. Ne? Kaum saßen sie im Trabi. Straßenbahn.
1: Und
0: dann rechts der Brücke, links der Bahn.
1: Und die waren eingequetscht.
0: Und, und immer die latente Angst. Der Straßenbahnfahrer könnte aus einer Sektlaune heraus die Schienen verlassen und rechts rüberziehen.
1: Oh, diese Panik.
0: Und deswegen haben die den Tunnel gebaut.
1: Natürlich.
0: Nicht? Mussten wir ja auch.
2: Genau. Was? Und an der gleichen Stelle bloß eine Etage tiefer. Ich krieg die Jacke nicht an.
0: Was kriegt er nicht?
3: Er kriegt einen Dackel nicht an.
2: Einspurig!
3: Franz, kommst du jetzt mal hoch da?
2: Scheiße!
3: Meine Güte. Wie du mit dem aussiehst hier. Meine Güte. Raus hier.
1: Das ist ja erst die 21. Vorstellung. Da könnte man sich auch mal vorher umziehen.
2: Dampf doch mal!
1: Anstatt mit dem tanzenden Personal da hinten zu flirten.
2: Ich saß die ganze Zeit hier unten, habe ich versteckt und hatte Angst. Weil ich will nicht feiern. Ich möchte das nicht.
3: Franz, du hast aber nun mal Jubiläum, da wird das so erwartet. Also feiern wir.
1: Wir feiern.
2: Der einzige Tag, an dem ich feiere, ist der Tag, wo ich mit euch verlotterten, verruchten, ehrenlosen Bande den Tag nicht verbringen muss. Den Tag werde ich feiern.
0: Verlotterte, verruchte, Ehrenlose.
2: Oh, Sie waren wohl beim Griechen.
0: Ja. Wissen Sie eigentlich, wie viel Mühe das hier alles gemacht hat?
3: Beim Griechen? Der Knoblauch.
2: Das hier alles, für mich, zu meinen Ehren, was das für Mühe gemacht hat.
0: Ja.
2: Ich habe nie darum gebeten.
0: Ach, haben Sie nicht.
2: Die letzten beiden Sommertheater wurde ich an dieser Stelle wenigstens immer verhaftet.
0: Ja, warum? Weil Sie ständig dazwischen geblägt haben.
2: Ja, damit hier auf dieser Bühne überhaupt mal was Sinnvolles gesagt wird.
0: Auf.
2: Dieses systemverhurte Mainstream-Kabarett.
3: Fertig. Dennoch haben wir diese Geburtstagsgala sehr, sehr gern für dich organisiert, ja, Franz, ja? Weil wir dich trotz alledem mögen. Mm. Mhm. Franz.
0: Franz.
1: Hans. Franz.
2: Ja, natürlich. Mögen.
3: Ja.
2: Ihr mögt mich.
0: Ja.
2: Holen Sie mich jetzt doch ab. Ihr mögt mich also.
1: Ja.
2: Im Rahmen? Weil ihr einen ganz, ganz schlechten Charakter habt. Dass ihr euch nicht schämt.
0: Schämt?
2: Ja. Schämen.
0: Wofür denn?
2: Ja, wofür denn?
0: Ja, wofür?
2: Das ist ja mal die große Frage.
0: Ja, das ist die Frage.
2: Oh Gott. Oh, oh, oh. Smartphone. Habt ihr so ein neues Smartphone? Scheiße. Wo muss ich denn hier? Ach, hier muss ich. Nee, hier muss ich. So.
4: Hey, du da.
2: Ja?
4: Franz Brandwein.
2: Ja?
4: Du musst sofort in den Kühlschrank.
2: Was? Warum?
4: Das kann man von da aus nicht so gut sehen.
2: Was?
4: Das ist eine Zeitmaschine. Ein Dimensionsportal.
2: Ach.
4: In andere Realitäten. Parallel zu unserer Realität. Ein Multiversum. Rein da. Los.
2: Andere Realitäten? Was soll ich denn da?
4: Du musst dich einsammeln.
2: Was?
4: Du musst in verschiedene Realitäten reisen, die Variante von dir finden und dich dann mitnehmen.
2: Aha. Und wie?
4: Mein Gott, bin ich blöd! Los jetzt, rein da!
2: Wer sind Sie?
4: Bibi Blocksberg, Arschloch!
2: Natürlich.
4: Mein Gott, los jetzt! Oder willst du lieber mit denen da feiern? Du kannst mir vertrauen. Es ist 12:05 Uhr.

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0: Ja, meine Damen und Herren, herzlich willkommen im Technikmuseum Magdeburg.
1: Ja, herzlich willkommen zu unserer großen Geburtstagsgala.
2: Und wir alle wissen natürlich, wer Geburtstag hat. Hm?
3: Heiko.
0: Was denn?
4: Du doch nicht.
0: Nicht bitte.
1: Nein, das Geburtstagskind ist natürlich
5: Franz Brandwein.
0: Und hier ist er natürlich persönlich, Franz Brandwein. Franz Brandwein.
1: Da auch das Gefühl, dass er nicht kommt. Ja.
2: Typisch.
3: Franz Brandwein.
1: Ich will es so unauffällig wie möglich machen.
3: Hallo.
1: So, was soll denn das jetzt?
3: Hier wurde Eintritt bezahlt.
2: Ja, größtenteils, ha?
3: Ich hab jetzt Hunger.
2: Hunger.
3: Franz Brandwein.
1: Bruder, lass es, er kommt nicht, das war doch klar.
3: Aber er hat doch all das hier verdient.
1: Was fängst du jetzt ausgerechnet du an, den zu verteidigen?
2: Du bist doch aber derjenige, der sich hier am meisten über ihn beschwert,
6: ja.
2: Ha?
6: Ja, er kommt ständig zu spät, ja. Dafür pöbelt er wenigstens alle voll. Ja.
2: Er ist ein streng riechender Perversling.
6: Aber er weigert sich ordnungsgemäß abzuleben.
2: So.
1: Oh, jetzt sein schönes Bauernfrühstück. Bruder, was soll das?
3: Franz Brandwein!
1: Auf, was?
3: Er kann noch ohne mich gar nicht existieren.
0: Basti, guck mal hier, was hier. Neuester Witz. Wenn man sein Ohr ganz leicht auf seine Kniescheibe drückt, kann man hören, wie der Hosenknopf abspringt. Das merke ich mir.
3: Was soll das?
0: Ich dir mal weiter.
3: Leute, hallo.
0: Was denn?
3: Ja, denn los.
0: Was los?
3: Bitte, müssen wir ihn jetzt eben suchen.
2: Und mein Gott, immer das Gleiche.
0: Ach nee, nicht schon wieder der Tisch. Ja,
3: alles weitergeht, verdammt nochmal. Böscher, das ist der Tavarischi.
6: Was auch immer er will. Er hat das.
0: Ja, irgendwas ist anders, ne?
6: Ah, ja, ja, klar. Manchmal soll ich die Pfanne halten. Ne?
2: Okay.
6: Ja.
2: Okay.
6: Irgendwie?
2: Ich überlegt, ob ich meine Autos
0: wo sind alle hin?
6: Keine Ahnung.
0: Ach, warum haben sie sich denn da hinten gesetzt? Ne?
6: Ja.
0: Ja, meine Damen und Herren, Franz Brandwein, ne? der ist ja wie die SPD. Ne?
6: Genau, uralt.
0: Ja, das auch, aber ich meine, wenn er einmal da ist, dann wird man ihn einfach nicht aber mehr los.
6: Natürlich nicht, die SPD wird es ja auch nicht mehr los.
0: Nee, meine Damen und Herren, ist Ihnen das bewusst, in den letzten 27 Jahren, ja, gab es nur 4 Jahre, in denen die SPD nicht an einer Regierung beteiligt war.
6: Und das haben die gar nicht mitgekriegt. Ja, es war damals die 4 Jahre Schwarz-Gelb mit Westerwelle, war auch nicht schön.
0: So. Das stimmt. Ja. Meine Damen und Herren, das heißt, Sie können wählen,
2: jetzt
0: was
2: Andrea
0: Sie wollen.
2: Herrmann
0: Sie bekommen
2: wäre,
0: immer die SPD.
6: Immer,
0: ja,
6: immer.
0: Die werden Sie nicht los. Ne? Die ist wie Scheiße am Schuh. Ne?
6: Ja. Ja, ja, darum hat ja unser aktueller ja, Bundeskanzler
0: Willy Brandt.
2: Hätte sich heute gefreut.
6: Naja, vom Alter her passt es fast. Ja. Nein, wie heißt der? Friedrich Merz. Ist jetzt nicht schlimm, wenn Sie sich den Namen nicht merken. Das ist, der weiß ja jetzt erst seit kurzem, kurz vor der Sommerpause, ins Amt reingerutscht. Da ist nichts. Jetzt ist Sommerpause, ist auch nichts. Und im September sind Neuwahlen. Also insofern machen Sie sich keine Sorgen.
0: Ja, für die im Fernsehen würde sagen, welcher September? Weil ist ja,
6: ja genau.
0: Ist ja jetzt Weihnachten. Also sagen wir mal, Heilige Drei Könige sind Neuwahlen.
6: Ja, ja, spätestens ja, da. Ja, es ist alles nicht mehr schön. Wobei Friedrich Merz haben ja jetzt auch viele gesagt, so, boah, ja, ja, was war? Der hat ein paar Auslandsbesuche gemacht. Mehr
0: ja,
6: war nicht.
0: Aber flink, ne? Also da war ja kaum war er vereidigt, ist er schon ins Flugzeug, zack, rüber nach, zur Makrone und zack, dann rüber zur Pirogge.
6: Ja. Polen und Frankreich. Heiko ja. Merkt sich das immer an Nationalgerichten. Ja, aber so. Das ist. Und dann war er aber beim richtigen Donald, ne? Bei Donald Trump, Trump.
0: Und hat uns da gar nicht mal so blamiert, ne?
6: Ja, Trump hat ihn halt nicht von oben bis unten vollgepöbelt, was ja schon ein Erfolg ist.
0: Ja, kann man ja so sagen, ne?
6: Und warum hat er ihn nicht von oben bis unten?
0: Na, weil wir uns großzügig eingekauft haben, sozusagen.
6: Wie großzügig eingekauft.
0: Naja, doch ein gutes Geschenk mitgebracht.
6: Ich meine, die Kataris waren ein paar Tage vorher da, die haben ihm da einen riesen Jumbojet hingestellt.
0: Ja, und was hat der Merz mitgebracht, wissen Sie es? Ist kein Fernsehen, ich kann Sie auch sehen, ne? Also, wenn ich Sie angucke und Sie was frage, dürfen Sie antworten, ne?
6: Aber Sie wissen es doch offensichtlich nicht, Heiko.
0: Naja, nur weil er nicht reagiert hat, heißt er nicht. Ich dachte schon. Na naja, genau, stupsen Sie mal an. Sind genau. Sie verheiratet? Ich hab Sie schon wieder was gefragt. Sind Sie verheiratet? Ja, miteinander auch, ja. Wie lange sind Sie verheiratet? Oh, selbst die Frau weiß es nicht. Oh. Na, ungefähr, schätzen Sie es doch mal ab. Wie fühlt es sich denn an?
6: Sie setzen sich nie wie...
0: Bitte?
6: Wie 100. Oh.
0: Naja.
6: Ist ein Scheidungsanwalt hier? Ich frage nur.
0: Frag für einen Freund.
6: Ja, nie wieder in die erste Reihe, oder? Nie wieder, ja. Sind Sie brauchen gar nicht lachen, Sie sind gleich dran.
0: Ja, ja, ja. Genau. Wo kommen Sie her? Aus Quedlinburg oder Magdeburg?
6: Magdeburg.
0: Magdeburg.
6: Magdeburg. Magdeburg.
0: Sehr schön. Sind Sie verheiratet? Wie lange sind Sie verheiratet?
6: 44
0: wow. Jahre. Wow. Wie lange müssen Sie noch?
6: Peiko.
0: Ich frage doch bloß. Aber sehen Sie, so ist eine Konversation.
6: Ja, nun lass doch mal die armen Leute in Ruhe. Ja.
0: Nein, also Donald Trump, wissen Sie was? Wissen Sie, was Donald Trump als Gastgeschenk was Friedrich Merz Donald Trump mitgebracht hat? Die Geburtsurkunde des Großvaters von Donald Trump, Friedrich Trumpf.
6: Ja.
0: Jetzt fällt es Ihnen auch wieder ein.
6: Genau.
0: Ist wie bei Günther Jauch. Ach, jetzt fällt es
6: Ihnen wieder ein. Genau. Spontanität ist das, was einem 2 Stunden später einfällt. Genau. Ja. Nein, aber das ist natürlich wirklich, wo man sagt, ja, Privatjet, aber... Ja.
0: Die beglaubigte Geburtsurkunde von Friedrich Trumpf. Ja. Ne? Der Großvater Friedrich Trumpf aus Kallstadt an der Weinstraße.
6: Und das ist wirklich, also jetzt rein werttechnisch, ist das natürlich...
0: Haben Sie schon mal eine beglaubigte Kopie in einem deutschen Standesamt angefordert? Wissen Sie, was das kostet? Dass der Merz überhaupt einen Termin gekriegt hat, ist ja ein Wunder.
6: Respektabel,
0: ne?
6: Ja.
0: Hast ja heute in der Volksstimme

0: gelesen, was in deutschen Standesämtern so passiert. Da spielen die Standesbeamten mit ihren Kindern.
1: Ach, da stand bestimmt ein Lokalanzeiger. Ja. Ich wohne ja nicht direkt in Magdeburg, ich wohne ja in Egeln. Kennen Sie Egeln?
0: Warum?
1: Das heißt, ich lese den Magdeburger Lokalanzeiger nicht.
0: Da wird Beruf und Familie groß geschrieben, aber wenn Kundschaft kommt, muss man das Kind sofort in der Ecke stehen lassen. Ach. Aber ist gut.
1: Ja. Ich lasse meine Kinder auch öfter in der Ecke stehen, aber nur, wenn sie was Böses gemacht haben.
0: Ah, ja.
1: Also nee, quasi ununterbrochen. Aber ist jetzt.
0: Wissen Sie, Friedrich Trumpf war ja auch Cousin zweiten Grades von, wissen Sie das? Henry Thomas Heinz. Und Henry Thomas Heinz war der Erfinder vom Bautzener Senf, natürlich.
1: Genau, natürlich.
0: Nein, ja. Sie haben es richtig gesagt, der Gründer von Heinz Ketchup.
1: Ja, ja,
0: also
1: genau.
0: Die waren miteinander
1: verwandt.
0: Aber
1: das ist natürlich jetzt alles mit Friedrich Merz, er ist ja dann natürlich auch so, und warum hat er gesagt, er will sich jetzt als Brückenbauer betätigen.
0: Brückenbauer. Fallen mir als Magdeburger ein paar Brücken ein, ne?
1: Heiko, das musst du jetzt den Auswärtigen wieder erklären.
0: Wer sind denn Auswärtige da heute?
1: Ist ja heute jemand weiter als 50 Kilometer angereist. Sie, ja. Darf ich fragen, woher? Aber Sie sind Magdeburger. Gut.
0: Ich war gestern auch in Hannover, aber deswegen sage ich wirklich... Ja. Also.
1: Okay, ist denn heute jemand, der keinen Ausflug gemacht hat, sondern da wohnt, weiter als 50 Kilometer? Süß war auch, als er sich gemeldet hat, Sie erstmal so... Ist heute jemand... Ja, Sie. Woher?
0: Arneburg.
1: Sehr schön. Haben Sie Klopapier mitgebracht? Nein, ich frage...
0: Arneburg.
1: Ja.
0: Schön,
1: Arneburg.
0: Ja, Zeltstoffwerk,
1: ja,
0: genau.
1: Ja, super, ja.
0: Sehr schön, sehr schön. Ja. Arneburg ist landschaftlich sehr schön. Ne?
1: Ja, aber menschlich.
0: Aber Mensch.
1: Naja.
0: Oh.
1: Wir kennen da wen.
0: Genau.
1: Alles gut. Wir kennen da wen.
0: Der versorgt uns immer mit Papier.
1: Ja,
0: dann,
1: ja,
0: nicht?
1: Genau.
0: Ja.
1: Aber riesengroßes.
0: Ja, aber da muss das erklären wohl, wenn da.
1: Nee, Moment, ist sonst noch jemand weiter als 50 Kilometer?
0: Na, Sie überlesen, Sie rechnen noch nach? Oder?
1: Naja. Okay, also, wir haben in Magdeburg eine Stadtautobahn. Zügigen Weg, so. Und die geht ja gerade von Norden nach Süden durch die Stadt durch, quasi. Also wirklich mitten durch die Stadt durch, gerade das ist der Magdeburger Ring, meine Damen und Herren.
0: Genau. Und weil er eben schnurpfeilgerade durch Magdeburg durchgeht, nennt man ihn auch Tangente,
1: genau.
0: Meine Damen und Herren.
1: Ganz
0: nicht?
1: Wichtig. Ja.
0: Und auf der geht halt gerade Gornisch.
1: Da ist dicht.
0: Ist aber nicht schlimm. Ist ja nur die Hauptverkehrsader der Stadt.
1: Natürlich.
0: Ja, ja, ja, ja, ja, ja, ja.
1: Aber ist auch nicht schlimm, weil, mein Gott, wir haben halt ein Problem mit, Stichwort heißt hier Hennigsdorfer Spannstahl, meine Damen und Herren. Eigentlich ja Hennigsdorfer Spannbeton, aber wir hatten neulich einen Bauingenieur drin, der hat uns nach der Vorstellung, also ein Klugscheißer, und...
0: Das sagt der Richtige, ne? Ja, ja.
1: Heiko, wenn man neben dir auf der Bühne steht, dann...
0: Nein, Moment, ich bin kein Klugscheißer, ich weiß es wirklich besser. Ne?
1: So. Ja. Hennigsdorfer Spannstahl, da ist zum Beispiel die Carola-Brücke in Dresden. Carola-Brücke,
0: meine Damen.
1: Carola-Brücke.
0: Das ist doch der Sechs... Der Name, den man sich für eine Brücke überlegen kann, oder?
1: Ja, der Carola-Brücke. Wenn sie die wieder aufbauen, wird sie Mendi-Brücke heißen.
0: Ja. Carola-Brücke. Nach wem benannt? Richtig, Prinz Albert, nicht? Ja, Carola-Brücke.
1: Und die ist halt nach...
0: Die wird ja aber mit C geschrieben. Wusstest du das, Sebastian?
1: Ja, ich wusste
0: das. Die wird das. Mit C geschrieben.
1: Aber warum ist das relevant?
0: Na, weil sonst der Sachse das ja nicht aussprechen könnte.
1: Hä?
0: Der Sachse kann KK sprechen.
1: Ach.
0: Deswegen schreibt er es mit C. Also es gibt ein Wort, das kann der Sachse aussprechen.
1: Mit K.
0: Mit K.
1: Was denn?
0: Courage.
1: Ach so, ja. Und diese Carola-Brücke hat eben aufgrund dieses Hennigsdorfer Spannstahls hat die nachgegeben, also ist eingestürzt, also ja. Sie hatte Durst und hat aus der Elbe gekostet, aber alles gut. Das Lustige ist, und das ist kein Scherz, das muss man immer dazu sagen auf der Bühne, in der Nacht, als die Carola-Brücke einstürzte, war Heiko, und das ist kein Scherz, dienstlich in Dresden.
0: Ja,
1: wirklich, du warst da.
0: Das ist richtig, aber das hat nichts miteinander zu tun, meine Damen. Nichts. Ich habe 800 Meter Luftlinie von der Carola-Brücke entfernt geschlafen, aber nicht gut. Wir waren am Abend vorher beim Buffet Chinesen, meine Damen und Herren. Und wer mich kennt, weiß, ich versuche mal das Beste aus dem Preis rauszuholen. Nicht? Für alle Beteiligten. Wir waren zu 15. Ja gut, die haben jetzt ein bisschen komisch geguckt, nicht? Als ich mich ans Buffet gesetzt habe. Nicht?
1: Heiko, nein. Wann haben die komisch geguckt?
0: Ich gesagt habe, den Rest bitte einpacken. Ja.
1: Warum haben die komisch geguckt?
0: Weil gar nichts mehr da war zu einpacken. Ne?
1: Aber wir waren beim Thema Carola-Brücke.
0: Naja, und, aber gut, also es hat ein bisschen kräftiger gegessen und deswegen könnte das, weil ich so ein bisschen unruhig geschlafen habe und mich etwas heftig im Schlaf gewendet habe.
1: Ja. Warst du eigentlich schon mal beim Griechen?

0: Beobachtung.
1: Weil ich mich nachts im Schlaf heftig wende.
2: Die einen sagen so, die anderen, naja, weißt du, Hennigsdorfer Spannstall, allein auf Magdeburger Bring sind fünf Brücken, sind vier Brücken aus Hennigsdorfer Spannstall. Ja, eines ist ja, haben wir Stadtfeld, Leute aus Stadtfeld Ost hier heute? Stadtfeld Ost? Ja,
1: sehr gut. Sieht man natürlich, ja. Sind sie gestern schon losgegangen, ja?
2: Naja.
1: Ja, ist klar.
2: Sie haben jetzt freie Sicht, wenn sie in Stadtfeld Ost da, die Brücke überm Damaschke, überm Damaskeplatz, meine Damen und Herren, die haben die Brücke überm Damaskeplatz abgerissen. Also die war baufällig.
1: Die war baufällig.
2: Die war sowas von baufällig.
1: Wie haben die das denn rausgefunden, Sebastian?
2: Naja, wie kriegt man raus, dass so eine Brücke baufällig ist? Man nimmt Probebohrungen vor. Und weil das ja Hennigsdorfer Spannstall ist, muss man diese Probebohrungen sehr häufig tun. Und die haben so oft in die Brücke reingebohrt, bis sie so Löcher...
1: Man nannte sie ja schon die Schweizer Brücke.
2: Die war extrem baufällig, diese Brücke.
1: Die war ja baufällig. Ne? Man durfte ja weder drüber noch drunter durch. Man durfte nie. Die war so, die hätte jede Sekunde. Die war so baufällig, dass sechs Bagger 8 Tage gebraucht haben, um sie zum Einsturz zu bringen. Ja, so baufällig war die.
2: Jetzt legen sie bis zum 31. Juli legen sie jetzt 2 Metalllatten drüber und dann gucken wir mal.
1: Dann schauen wir mal.
2: Naja, wahrscheinlich auch aus Hennigsdorfer Spannstall, aber egal. Nein, es geht mir um was anderes. Ausgerechnet der Damaschkeplatz, meine Damen und Herren. Der Damaschkeplatz. Wir konnten 7 Jahre lang den Damaschkeplatz. Das muss man den Auswärtigen jetzt auch wieder erklären. Wir haben ja diesen, also sagen wir mal so, in anderen Städten, also in richtigen Städten, also in Städten, sage ich jetzt
1: in
2: mal.
1: Städten, einfach in Städten.
2: Wenn da so ein Hindernis ist, baut man ja entweder einen Tunnel oder eine Brücke.
1: In Magdeburg bauen wir einen Tunnel unter einer Brücke, meine Damen und Herren. Ja.
2: Aber das war der Damaschkeplatz. 7 Jahre war der Damaschkeplatz gesperrt. Ja. Oh, ich weiß nicht, ob noch Veteranen des vornapoleonischen Krieges da sind, die sich an den Urzustand des Damaschkeplatzes
1: erinnern. Können Sie noch an diese Unterführung erinnern?
2: Oh, das war ja auch nötig, was da war noch, los war.
1: Da war noch so eine also wenn es leicht genieselt hat, stand man noch mal knietief im Wasser. Ja. Ne? Ja. Haben die jetzt einen Tunnel gebaut? Ja. Ne? Weil wir ja alle wissen, Wasser...
2: Fliegt nach oben ab, natürlich. Das ist der Hammer. Und da war ja auch schlimm vorher.
1: Da musste man was machen.
2: Also, ja, das da los war, mittwochsabends, da im Berufsverkehr standen da bis zu 6 Autos. Also da musste man ja...
1: 6 Autos, meine Damen und Herren.
2: Und warum? Weil von zweispurig auf einspurig. Es war ja immer von zweispurig auf einspurig.
1: Und das geht halt nicht, ne?
2: Naja gut, man könnte das Reißverschlussverfahren bemühen.
1: Nee, das Reißverschlussverfahren funktioniert in Deutschland nicht.
2: Warum?
1: Der Deutsche teilt so unten. Naja, dann fährt den lasse ich nicht rein. Wir kommen daher. Arneburg. Nee, geht nicht. Ne?
2: Ja, natürlich. Und das war ja auch immer, erinnert sich an die Panik, die man hatte, wenn man da diese Unterführung Nähe des Kölner Platzes
1: da war. Rechts war aber diese Brückenwand und links war da immer eine Straßenbahn.
2: Immer. Da war immer eine
1: Straßenbahn. Sie konnten 3 Tage lang am Damaschkeplatz auf eine Bahn warten. Ne? Ist nichts gekommen. Ne? Kaum saßen sie im Trabi. Straßenbahn.
2: Immer.
1: Und dann rechts der Brücke, links der Bahn.
2: Und die waren eingequetscht.
1: Und, immer die latente Angst. Der Straßenbahnfahrer könnte aus einer Sektlaune heraus die Schienen verlassen und rechts rüberziehen.
2: Oh, diese Panik.
1: Und deswegen haben die den Tunnel gebaut.
2: Natürlich.
1: Nicht? Mussten wir ja auch.
3: Genau. Was? Und an der gleichen Stelle bloß eine Etage tiefer. Ich krieg die Jacke nicht an.
1: Was kriegt er nicht?
4: Er kriegt den Dackel nicht an.
3: Einspur!
4: Franz, kommst du jetzt mal hoch?
3: Verdammte Scheiße!
4: Meine Güte. Wie du mit dir aussiehst hier. Meine Güte. Raus hier.
2: Das ist ja erst die 21. Vorstellung. Da könnte man sich auch mal vorher umziehen.
3: Dampf doch mal!
2: Anstatt mit dem tanzenden Personal da hinten zu flirten.
3: Ich saß die ganze Zeit hier unten, habe ich versteckt und hatte Angst. Weil ich will nicht feiern. Ich möchte das nicht.
4: Franz, du hast aber nun mal Jubiläum, da wird das so erwartet. Also feiern wir.
2: Wir feiern.
3: Der einzige Tag, an dem ich feiere, ist der Tag, wo ich mit euch verlotterten, verruchten, ehrenlosen Bande den Tag nicht verbringen muss. Den Tag werde ich feiern.
1: Verlotterte, verruchte, ehrenlose...
3: Oh, Sie waren wie beim Griechen.
1: Ja. Wissen Sie eigentlich, wie viel Mühe das hier alles gemacht hat?
4: Beim Der Griechen. Knoblauch.
3: Das hier alles, für mich, zu meinen Ehren, was das für Mühe gemacht hat, ich habe nie darum gebeten.
1: Ach, haben Sie nicht.
3: Die letzten beiden Sommertheater wurde ich an dieser Stelle wenigstens immer verhaftet.
1: Ja, warum? Weil Sie ständig dazwischen geblägt haben.
3: Ja, damit hier auf dieser Bühne überhaupt mal was Sinnvolles gesagt wird. Dieses systemverhurte Mainstream-Kabarett

0: Fertig. Dennoch haben wir diese Geburtstagsgala sehr, sehr gern für dich organisiert, Franz. Ja? Weil wir dich trotz alledem mögen. Mhm. Franz.
1: Franz.
2: Hans. Franz.
3: Ja, natürlich. Mögen.
0: Ja.
3: Ihr mögt mich.
1: Ja.
3: Holen Sie mich jetzt doch ab. Ihr mögt mich also.
1: Ja.
0: Ja. Im Rahmen?
3: Weil ihr einen ganz, ganz schlechten Charakter dass ihr euch nicht schämt.
1: Schämt?
3: Ja. Schämen.
1: Wofür denn?
3: Ja, wofür denn?
1: Ja, wofür?
3: Das ist ja mal die große Frage.
1: Ja, das wofür? Ist die Frage.
3: Oh Gott. Oh Gott. Oh. Smartphone. Habt ihr so ein neues Smartphone? Scheiße. Wo muss ich denn hier? Ach, hier muss ich. Nee, hier muss ich. So.
4: Hey, du da.
3: Ja.
4: Franz Brandwein.
3: Ja.
4: Du musst sofort in den Kühlschrank.
3: Was? Warum?
4: Das kann man von da aus nicht so gut sehen. Was? Das ist eine Zeitmaschine. Ein Dimensionsportal.
3: Ach.
4: In andere Realitäten. Parallel zu unserer Realität. Ein Multiversum. Rein da. Los.
3: Andere Realitäten? Was soll ich denn da?
4: Du musst dich einsammeln.
3: Was?
4: Du musst in verschiedene Realitäten reisen, die Variante von dir finden und dich dann mitnehmen.
3: Aha. Und wie?
4: Mein Gott, bin ich blöd! Los jetzt, rein da!
3: Wer sind Sie?
4: Bibi Blocksberg, Arschloch!
3: Natürlich.
4: Mein Gott, los jetzt! Oder willst du lieber mit denen da feiern? Du kannst mir vertrauen. Es ist 12:05 Uhr.

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0: Ja, meine Damen und Herren, herzlich willkommen im Technikmuseum Magdeburg.
1: Ja, herzlich willkommen zu unserer großen Geburtstagsgala.
2: Und wir alle wissen natürlich, wer Geburtstag hat. Hm?
3: Heiko.
0: Was denn?
4: Du doch nicht.
0: Nicht mit.
1: Nein, das Geburtstagskind ist natürlich
5: Franz Brandwein.
0: Und hier ist er natürlich persönlich, Franz Brandwein. Franz Brandwein.
1: Da auch das Gefühl, dass er nicht kommt?
0: Ja.
2: Typisch.
3: Franz Brandwein.
1: Ich will es so unauffällig wie möglich machen.
3: Hallo.
1: So, was soll denn das jetzt?
3: Hier wurde Eintritt bezahlt.
2: Ja, größtenteils, ha?
3: Ich hab jetzt Hunger.
2: Hunger.
3: Franz Brandwein.
1: Bruder, lass es, er kommt nicht, das war doch klar.
3: Aber er hat doch all das hier verdient.
1: Was fängst du jetzt ausgerechnet du an, den zu verteidigen?
2: Du bist doch aber derjenige, der sich hier am meisten über ihn beschwert,
6: ja.
2: Ha?
6: Ja, er kommt ständig zu spät, ja. Dafür pöbelt er wenigstens alle voll. Ja.
2: Er ist ein streng riechender Perversling.
6: Aber er weigert sich ordnungsgemäß abzuleben.
2: So.
1: Oh, jetzt sein schönes Bauernfrühstück. Bruder, was soll das?
3: Franz Brandwein!
1: Auf, was
3: er kann noch ohne mich gar nicht existieren.
0: Basti, guck mal hier, was hier, neuester Witz. Wenn man sein Ohr ganz leicht auf seine Kniescheibe drückt, kann man hören, wie der Hosenknopf abspringt. Das merke ich mir.
3: Was soll das?
0: Ich dir mal weiter.
3: Leute, hallo.
0: Was denn?
3: Ja, dann los.
0: Was los?
3: Bitte müssen wir ihn jetzt eben suchen.
2: Und mein Gott, immer das Gleiche.
0: Ach nee, nicht schon wieder der Tisch.
3: Ja, alles weitergeht, verdammt nochmal. Böscher, das ist der Tavarischi.
6: Was auch immer er will. Ja, das.
0: Ja, irgendwas ist anders, ne?
6: Ah, ja, ja, klar. Manchmal soll ich von der Alten. Ne?
2: Okay.
6: Ja.
2: Okay.
6: Irgendwie.
2: Ich überlegt, ob ich meine Auto
0: wo sind alle hin?
6: Keine Ahnung.
0: Warum haben sie sich denn da hinten gesetzt, ne?
6: Naja.
0: Ja, meine Damen und Herren, Franz Brandwein, ne? Der ist ja wie die SPD, ne?
6: Genau, uralt.
0: Ja, das auch, aber ich meine, wenn er einmal da ist, dann wird man ihn einfach nicht aber mehr los.
6: Natürlich nicht, die SPD wird es ja auch nicht mehr los.
0: Nee, meine Damen und Herren, ist Ihnen das bewusst, in den letzten 27 Jahren, ja, gab es nur 4 Jahre, in denen die SPD nicht an einer Regierung beteiligt war.
6: Gut, das haben die gar nicht mitgekriegt. Nee. Ja, es war damals die 4 Jahre Schwarz-Gelb mit Westerwelle, war auch nicht schön.
0: So. Das stimmt. Ja. Meine Damen und Herren, das heißt, Sie können wählen, jetzt was Sie wollen. Sie bekommen immer die SPD. Immer,
2: ja,
0: immer.
2: Wegen dem
0: die werden Sie nicht los. Ne? Die ist wie Scheiße am Schuh. Ne?
6: Ja. Ja, ja, ja. Darum hat ja unser aktueller Bundeskanzler
0: Willy Brandt.
2: Hätte sich heute gefreut.
6: Ja, vom Alter her passt es fast. Ja. Nein, wie heißt der? Friedrich Merz. Ist jetzt nicht schlimm, wenn Sie sich den Namen nicht merken. Das ist ja, weil es ja jetzt erst seit kurzem, kurz vor der Sommerpause, ins Amt reingerutscht. Da ist nichts. Jetzt ist Sommerpause, ist auch nichts. Und im September sind Neuwahlen. Also insofern machen Sie sich keine Sorgen.
0: Ja, für die im Fernsehen würde ich sagen, welcher September? Weil ist ja,
6: ja genau.
0: Ist ja jetzt Weihnachten. Also sagen wir mal, Heilige Drei Könige sind Neuwahlen.
6: Ja, ja, ja, spätestens ja, ja, da. Ja, es ist alles nicht mehr schön. Wobei Friedrich Merz haben ja jetzt auch viele gesagt, so, boah, ja, ja, was war? Der hat ein paar Auslandsbesuche gemacht. Mehr
0: ja,
6: war nicht.
0: Aber flink, ne? Also da war ja kaum war er vereidigt, ist er schon ins Flugzeug, zack, rüber
6: nach,
0: zur Makrone und zack, dann rüber zur Pirogge.
6: Ja. Polen und Frankreich. Reiko ja. Merkt sich das immer an Nationalgerichten. Ja. Aber das ist. Und dann war er aber beim richtigen Donald, ne? Bei Donald Trump, Trump.
0: Und hat uns da gar nicht mal so blamiert, ne?
6: Na ja, Trump hat ihn halt nicht von oben bis unten vollgepöbelt, was ja schon ein Erfolg ist.
0: Ja, kann man ja so sagen, ne?
6: Und warum hat er ihn nicht von oben bis unten?
0: Na, weil wir uns großzügig eingekauft haben, sozusagen.
6: Wie großzügig eingekauft.
0: Naja, doch ein gutes Geschenk mitgebracht.
6: Ich stimme, die Kataris waren ein paar Tage vorher da, die haben ihm da einen riesen Jumbojet hingestellt.
0: Ja, und was hat er im März mitgebracht, wissen Sie es? Ist kein Fernsehen, ich kann Sie auch sehen, ne? Also, wenn ich Sie angucke und Sie was frage, dürfen Sie antworten, ne?
6: Aber Sie wissen es doch offensichtlich nicht, Heiko.
0: Naja, nur weil er nicht reagiert hat, heißt ja nicht, ich dachte schon. Na, genau, stupsen Sie mal an. Sind Sie verheiratet? Ich hab Sie schon wieder was gefragt. Sind Sie verheiratet? Ja, miteinander auch, ja. Wie lange sind Sie verheiratet? Oh, selbst die Frau weiß es nicht. Oh. Na, ungefähr, schätzen Sie es doch mal ab. Wie fühlt es sich denn an?
6: Sie setzt sich nie wie...
0: Bitte?
6: Wie 100. Oh.
0: Na ja.
6: Toi, ist ein Scheidungsanwalt hier? Ich frage nur.
0: Frag für einen Freund.
6: Ja, nie sind wieder in der ersten Reihe, oder? Nie wieder, ja. Sie ja, brauchen gar nicht lachen, Sie sind gleich dran.
0: Ja, ja, ja. Ja. Wo kommen Sie her? Aus Quedlinburg oder Magdeburg?
6: Magdeburg.
0: Magdeburg.
6: Magdeburg. Magdeburg.
0: Sehr schön. Sind Sie verheiratet? Wie lange sind Sie verheiratet?
6: 44
0: wow. Jahre. Wow. Wie lange müssen Sie noch?
6: Peiko.
0: Ich frage doch bloß. Aber sehen Sie, so ist eine Konversation.
6: Ja, nun lass doch mal die armen Leute in Ruhe. Ja.
0: Nein, also Donald Trump, wissen Sie was? Wissen Sie, was Donald Trump als Gastgeschenk was Friedrich Merz Donald Trump mitgebracht hat? Die Geburtsurkunde des Großvaters von Donald Trump, Friedrich Trumpf.
6: Ja.
0: Jetzt fällt es Ihnen auch wieder
6: ja,
0: ein.
6: Ja, genau.
0: Ist wie bei Günther Jauch. Ach, jetzt fällt es
6: ja,
0: mir
6: wieder jetzt.
0: Ein.
6: Ja, genau. Jetzt. Spontanität ist das, was einem zwei Stunden später einfällt. Genau. Genau, ja. Nein, aber das ist natürlich wirklich, wo man sagt, ja, Privatjet, aber... Ja.
0: Die beglaubigte Geburtsurkunde von Friedrich Trumpf. Ja. Ne? Der Großvater Friedrich Trumpf aus Kallstadt an der Weinstraße.
6: Und das ist wirklich, also jetzt rein werttechnisch, ist ja, das ja. Natürlich...
0: Haben Sie schon mal eine beglaubigte Kopie in einem deutschen Standesamt angefordert? Wissen Sie, was das kostet? Dass der Merz überhaupt einen Termin gekriegt hat, ja, ist ja ein Wunder.
6: Schon respektabel,
0: ne?
6: Ja.
0: Hast du ja heute in der Volksstimme gelesen, was in deutschen Standesämtern so passiert? Da spielen die Standesbeamten mit ihren Kindern.
6: Ach, da stand bestimmt ein Lokalanzeiger.
0: Ja.
6: Ich wohne ja nicht direkt in Magdeburg, ich wohne ja in Egeln. Kennen Sie Egeln?
0: Warum?
6: Das heißt, ich lese den Magdeburger Lokalanzeiger nicht.
0: Da wird Beruf und Familie groß geschrieben, aber wenn Kundschaft kommt, muss man das Kind sofort in der Ecke stehen lassen. Ach. Aber ist gut.
6: Ja. Ich lasse meine Kinder auch öfter in der Ecke stehen, aber nur, wenn sie was Böses gemacht haben.
0: Ah, ja.
6: Also nee, quasi ununterbrochen. Aber ist jetzt,
0: wissen Sie, Friedrich Trumpf war ja auch Cousin zweiten Grades von, wissen Sie das? Henry Thomas Heinz. Und Henry Thomas Heinz war der Erfinder vom Bautzener Senf, natürlich.
6: Genau, natürlich.
0: Nein, ja. Sie haben es richtig gesagt, der Gründer von Heinz Ketchup.
6: Ja, ja,
0: also
6: genau.
0: Die waren miteinander
6: aber das
0: verwandt.
6: Ist natürlich jetzt alles mit Friedrich Merz, er ist ja dann natürlich auch so, und warum hat er gesagt, er will sich jetzt als Brückenbauer betätigen.
0: Brückenbauer.
6: Brückenbauer.
0: Fallen mir als Magdeburger ein paar Brücken ein, ne?
6: Ja. Heiko, das musst du jetzt den Auswärtigen wieder erklären.
0: Wer sind denn Auswärtige da heute?
6: Na, ist ja heute jemand weiter als 50 Kilometer angereist. Sie, ja. Darf ich fragen, woher?
7: Doch, wir waren im Westharz.
6: Aber Sie sind Magdeburger.
0: Gut. Ich war gestern auch in Hannover, aber deswegen sage ich wirklich... Ja. Also.
6: Okay, ist denn heute jemand, der keinen Ausflug gemacht hat, sondern da wohnt, weiter als 50 Kilometer? Süß war auch, als er sich gemeldet hat, Sie erstmal so... Ist heute jemand... Ja, Sie. Woher?
0: Arneburg.
6: Sehr schön. Haben Sie Klopapier mitgebracht? Nein, ich frage.
0: Arneburg.
6: Ja.
0: Schön.
6: Arneburg.
0: Ja, Zeltstoffwerk,
6: ja,
0: genau.
6: Ja, super. Ja.
0: Sehr schön, sehr schön. Ja. Arneburg ist landschaftlich sehr schön.
6: Ja, aber menschlich.
0: Aber Mensch.
6: Naja. Wir kennen da wen.
0: Genau.
6: Alles gut. Wir kennen da wen.
0: Der versorgt uns immer mit Papier.
6: Ja, dann, ja, nicht? Genau. Ja. Aber ja. Riesengroßes.
0: Ja, aber der muss das erklären wohl, wenn da
6: nee, Moment, ist sonst noch jemand weiter als 50 Kilometer?
0: Na, Sie rechnen noch nach? Oder?
6: Naja. Okay, also wir haben in Magdeburg eine Stadtautobahn, zügigen Weg. So. Und die geht ja gerade von Norden nach Süden durch die Stadt durch quasi. Also wirklich mitten durch die Stadt durch, gerade das ist der Magdeburger Ring, meine Damen und Herren.
0: Genau. Und weil er eben schnurpfeilgerade durch Magdeburg durchgeht, nennt man ihn auch Tangente, genau. Meine Damen und Herren.
6: Ganz wichtig. Ja.
0: Und auf der geht halt gerade Gornisch.
6: Da ist dicht.
0: Ist aber nicht schlimm. Ist ja nur die Hauptverkehrsader der Stadt.
6: Natürlich.
0: Ja, ja, ja, ja, ja, ja, ja.
6: Aber ist auch nicht schlimm, weil, mein Gott, wir haben halt ein Problem mit, Stichwort heißt hier Hennigsdorfer Spannstahl, meine Damen und Herren. Eigentlich ja Hennigsdorfer Spannbeton, aber wir hatten neulich einen Bauingenieur drin, der hat uns nach der Vorstellung, also ein Klugscheißer, und...
0: Das sagt der Richtige, ne? Ja, ja.
6: Heiko, wenn man neben dir auf der Bühne steht, dann...
0: Nein, Moment, ich bin kein Klugscheißer, ich weiß es wirklich besser. Ne?
6: So. Ja. Hennigsdorfer Spannstahl ist zum Beispiel die Carola-Brücke in Dresden. Die
0: Carola-Brücke, meine
6: Herren. Die Carola-Brücke.
0: Das ist doch der 6... zum Namen, den man sich für eine Brücke überlegen kann, oder?
6: Ja, der Carola-Brücke. Wenn sie die wieder aufbauen, wird sie Mendi-Brücke heißen. Ja.
0: Carola-Brücke, nach wem benannt? Richtig, Prinz Albert, nicht? Ja. Carola
6: und die ist halt nach.
0: Die wird ja aber mit C geschrieben. Wusstest du das, Sebastian?
6: Ja, ich wusste
0: das. Die wird
6: das.
0: Mit C geschrieben.
6: Aber warum ist das relevant?
0: Na, weil sonst der Sachse das ja nicht aussprechen könnte. Hä? Der Sachse kann KK sprechen.
6: Ach.
0: Deswegen schreibt er es mit C. Also es gibt ein Wort, das kann der Sachse aussprechen.
6: Mit K.
0: Mit K.
6: Was denn?
0: Courage.
6: Ach so, ja. Und diese Carola-Brücke hat eben aufgrund dieses Hennigsdorfer Spannstahls, hat die nachgegeben, also ist eingestürzt, also ja. Sie hatte Durst und hat aus der Elbe gekostet, aber alles gut. Das Lustige ist, und das ist kein Scherz, das muss man immer dazu sagen auf der Bühne, in der Nacht, als die Carola-Brücke einstürzte, war Heiko, und das ist kein Scherz, dienstlich in Dresden.
0: Ja,
6: wirklich, du warst da.
0: Das ist richtig, aber das hat nichts miteinander zu tun, meine Damen. Nichts. Ich habe 800 Meter Luftlinie von der Carola-Brücke entfernt geschlafen, aber nicht gut. Wir waren am Abend vorher beim Buffet Chinesen, meine Damen und Herren. Und wer mich kennt, weiß, ich versuche mal das Beste aus dem Preis rauszuholen. Nicht? Für alle Beteiligten. Wir waren zu 15. Ja gut, die haben jetzt ein bisschen komisch geguckt, nicht? Als ich mich ans Buffet gesetzt habe. Nicht?
6: Heiko, nein. Wann haben die komisch geguckt?
0: Als ich gesagt habe, den Rest bitte einpacken. Ja.
6: Warum haben die komisch geguckt?
0: Weil gar nichts mehr da war zu reinpacken. Ne?
6: Aber wir waren beim Thema Carola-Brücke.
0: Naja, und, aber gut, also es könnte, ein bisschen kräftiger gegessen und deswegen könnte das, weil ich so ein bisschen unruhig geschlafen habe und mich etwas heftig im Schlaf gewendet habe.
6: Ja. Eltern, ja. Warst du eigentlich schon mal beim Griechen?
0: Ich war lustiger, ich war gestern in Hannover beim Griechen. Okay, ich war wirklich, pass auf, ein netter, schöner kleiner Griech, waren sehr gut gegessen. Und dann kam eine Familie an den Nachbartisch, setzte sich, schlug die Karte auf, schlug die Karte wieder zu und ging. Und weißt du, mit welcher, wir waren in einem Griechen, das hieß Aristoteles.
6: Ja.
0: Also unverkennbar Griech, würde ich jetzt sagen.
6: Ja, würde ich jetzt auch sagen.
0: Und die Familie stand auf mit den Worten, hier gibt's ja gar kein Sushi. Wirklich, wirklich passiert. Wirklich.
6: Lass mich raten, es war ein Dresdner.
0: Nee, also, man hat es nicht so gehört.
6: Ja,
0: naja, auf jeden Fall könnte es sein, dass ich mich da etwas heftig gewendet habe.
6: Und jetzt stehen ja in Magdeburg auch die Brücken unter verschärfter Beobachtung.
0: Weil ich mich nachts im Schlaf heftig wende.
6: Die einen sagen so, die anderen. Naja, weißt du, naja. Hennigsdorfer Spannstall, allein auf Magdeburger Bring, sind fünf Brücken, sind vier Brücken aus Hennigsdorfer Spannstall. Ja, eine ist ja. Haben wir Stadtfeld, Leute aus Stadtfeld Ost hier heute? Stadtfeld Ost? Ja,
0: sehr gut. Sieht man natürlich, ja sind
6: klar.
0: Sie gestern schon losgegangen, ja?
6: Naja.
0: Ja, ist klar.
6: Sie haben jetzt freie Sicht, wenn Sie Stadtfeld Ost da, die Brücke über dem Damaschke, überm Damaschkeplatz, meine Damen und Herren, die haben die Brücke über dem Damaschkeplatz abgerissen. Also die war baufällig. Die
0: war baufällig.
6: Weg. Die war sowas von baufällig.
0: Wie haben die das denn rausgefunden, Sebastian?
6: Naja, wie kriegt man raus, dass so eine Brücke baufällig ist? Man nimmt Probebohrungen vor. Und weil das ja Hennigsdorfer Spannstall ist, muss man diese Probebohrungen sehr häufig tun. Und die haben so oft in die Brücke reingebohrt, bis sie so Löcher...
0: Man nannte sie ja schon die Schweizer Brücke.
6: Die war extrem baufällig, diese Brücke.
0: War so baufällig. Die war ja baufällig. Ne? Man durfte ja weder drüber noch drunter durch. Man durfte nie. Die war so, die hätte jede Sekunde. Die war so baufällig, dass 6 Bagger 8 Tage gebraucht haben, um sie zum Einsturz zu bringen. So baufällig war die.
6: Jetzt legen Sie bis zum 31. Juli legen Sie jetzt 2 Metalllatten drüber und dann gucken wir mal.
0: Dann schauen wir mal.
6: Naja, wahrscheinlich auch aus Hennigsdorfer Spannstall. Aber egal. Nein, es geht mir um was anderes. Ausgerechnet der Damaschkeplatz, meine Damen und Herren. Der Damaschkeplatz. Wir konnten 7 Jahre lang den Damaschkeplatz. Das muss man den Auswärtigen jetzt auch wieder erklären.
0: Ach, Gottchen,
6: also, wir haben ja diesen. Also, sagen wir mal so, in anderen Städten, also in richtigen Städten, also in. Städten, sage ich jetzt.
0: In Städten, einfach mal.
6: In Städten. Wenn da so ein Hindernis ist, baut man ja entweder einen Tunnel. Oder eine Brücke.
0: In Magdeburg bauen wir einen Tunnel unter einer Brücke, meine Damen und Herren. Ja.
6: Und aber das war der Damaschkeplatz. 7 Jahre war der Damaschkeplatz gesperrt. Ja.
0: Oh,
6: ich weiß nicht, ob noch Veteranen des vornapoleonischen Krieges da sind, die sich an den Urzustand des Damaschkeplatzes
0: erinnern. Können Sie noch an diese Unterführung erinnern?
6: Oh, das war ja auch nötig, was da war noch, los war.
0: Da
6: früher.
0: War noch so eine also wenn es leicht genieselt hat, stand man doch mal knietief im Wasser. Ja. Nicht? Ja. Haben die jetzt einen Tunnel gebaut?
6: Ja.
0: Ne? Weil wir ja alle wissen, Wasser...
6: Fliegt nach oben ab, natürlich. Das ist der Hammer. Und da war ja auch schlimm vorher.
0: Da musste man was machen.
6: Also, dass da los war, mittwochsabends da im Berufsverkehr standen da bis zu 6 Autos. Also da musste man ja...
0: 6 Autos, meine Damen und Herren.
6: Und warum? Weil von zweispurig auf einspurig. Es war ja immer von zweispurig auf
0: einspurig. Und das geht halt nicht, ne?
6: Naja gut, man könnte das Reißverschlussverfahren bemühen.
0: Nee, das Reißverschlussverfahren funktioniert in Deutschland nicht.
6: Warum?
0: Der Deutsche teilt so. Naja, dann fährst du da, oh, den lasse ich nicht rein. Wir kommen nachher. Arneburg. Oh. Nee, geht nicht. Ne?
1: Ja, ja, natürlich. Und das war ja auch immer, erinnern Sie sich an die Panik, die man hatte, wenn man da diese Unterführung Nähe des Kölner Platzes
0: da war
1: hat.
0: Rechts war da immer diese Brückenwand und links war da immer eine Straßenbahn.
1: Immer, immer. Da war immer eine
0: Sie
1: Straßenbahn.
0: Sie konnten 3 Tage lang am Damaschkeplatz auf eine Bahn warten. Ne? Ist nichts gekommen. Ne? Kaum saßen Sie im Trabi. Straßenbahn.
1: Und dann
0: rechts der Brücke, links der Bahn.
1: Und die waren eingequetscht.
0: Und, sie immer mit. Und immer die latente Angst. Der Straßenbahnfahrer könnte aus einer Sektlaude heraus die Schienen verlassen und rechts rüberziehen.
1: Oh, diese Panik.
0: Und deswegen haben die den Tunnel gebaut.
1: Natürlich.
0: Nicht? Mussten ja, wir ja auch.
7: Genau. Was? Und an der gleichen Stelle. Bloß eine Etage tiefer. Ich krieg die Jacke nicht an.
0: Was kriegt er nicht?
2: Er kriegt den Dackel nicht an.
7: Einspur!
2: Franz, kommst du jetzt mal hoch da?
7: Scheiße!
2: Meine Güte. Wie du mit dem aussiehst hier. Meine Güte. Raus hier.
1: Das ist ja erst die 21. Vorstellung. Da könnte man sich auch mal vorher umziehen.
7: Dampf doch mal!
1: Anstatt mit dem tanzenden Personal da hinten zu flirten.
7: Ich saß die ganze Zeit hier unten, habe ich versteckt und hatte Angst. Weil ich will nicht feiern. Ich möchte das nicht.
2: Franz, du hast aber nun mal Jubiläum, da wird das so erwartet. Also, feiern wir.
1: Wir feiern.
7: Der einzige Tag, an dem ich feiere, ist der Tag, wo ich mit euch verlodderten, verruchten, ehrenlosen Bande den Tag nicht verbringen muss. Den Tag werde ich feiern.
0: Verlodderte, verruchte, ehrenlose...
7: Oh, Sie waren wohl beim Griechen.
0: Ja. Wissen Sie eigentlich, wie viel Mühe das hier alles gemacht hat?
2: Beim der Griechen. Knoblauch.
7: Das hier alles, für mich, zu meinen Ehren, was das für Mühe gemacht hat,
0: ja.
7: Ich habe nie darum gebeten.
0: Ach, haben Sie nicht.
7: Die letzten beiden Sommertheater wurde ich an dieser Stelle wenigstens immer verhaftet.
0: Ja, warum? Weil Sie ständig dazwischen geblägt haben.
7: Ja, damit hier auf dieser Bühne überhaupt mal was Sinnvolles gesagt wird.
0: Auf.
7: Dieses systemverhurte Mainstream-Kabarett.
2: Fertig. Dennoch haben wir diese Geburtstagsgala sehr, sehr gern für dich organisiert, Franz. Ja, weil wir dich trotz alledem mögen. Mhm. Franz.
0: Franz.
1: Hans. Franz.
7: Ja, natürlich. Mögen.
2: Ja.
7: Ihr mögt mich.
0: Ja.
7: Holen Sie mich jetzt doch ab. Ihr mögt mich also.
1: Ja.
7: Im Rahmen? Weil ihr einen ganz, ganz schlechten Charakter dass ihr euch nicht schämt.
0: Schämt?
7: Ja. Schämen.
0: Wofür denn?
7: Ja, wofür denn?
0: Ja, wofür?
7: Das ist ja mal die große Frage.
0: Ja, das
7: wofür?
0: Ist die Frage.
7: Oh Gott. Oh. Smartphone. Hab das so ein neues Smartphone. Scheiße. Wo muss ich denn hier? Ach, hier muss ich. Nee, hier muss ich. So. Hey, du da. Ja? Franz Brandwein. Ja? Du musst sofort in den Kühlschrank.
0: Was?
7: Warum? Das kann man von da aus nicht so gut sehen. Was? Das ist eine Zeitmaschine. Ein Dimensionsportal.
0: Ach.
7: In andere Realitäten. Parallel zu unserer Realität. Ein Multiversum. Rein da. Los. Andere Realitäten? Was soll ich denn da? Du musst dich einsammeln.
0: Was?
7: Du musst in verschiedene Realitäten reisen. Die Variante von dir finden und dich dann mitnehmen.
0: Aha. Und wie?
7: Mein Gott, bin ich blöd. Los jetzt. Rein da. Wer sind Sie? Bibi Blocksberg, Arschloch!
0: Natürlich.
7: Mein Gott, los jetzt! Oder willst du lieber mit denen da feiern? Du kannst mir vertrauen. Es ist 12:05 Uhr.

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0: Ja, meine Damen und Herren, herzlich willkommen im Technikmuseum Magdeburg.
1: Ja, herzlich willkommen zu unserer großen Geburtstagsgala.
2: Und wir alle wissen natürlich, wer Geburtstag hat. Hm?
3: Heiko.
0: Was denn?
3: Du doch nicht.
0: Nicht mit.
1: Nein, das Geburtstagskind ist natürlich
4: Franz Brandwein.
0: Und hier ist er natürlich persönlich, Franz Brandwein. Franz Brandwein.
1: Da auch das Gefühl, dass er nicht kommt?
0: Tja.
2: Typisch.
3: Franz Brandwein.
1: So unauffällig wie möglich machen.
3: Hallo.
1: So, was soll denn das jetzt?
3: Hier wurde Eintritt bezahlt.
2: Ja, größtenteils, ha?
5: Ich hab jetzt Hunger.
2: Hunger.
3: Franz Brandwein.
1: Bruder, lass es, er kommt nicht, das war doch klar.
3: Aber er hat doch all das hier verdient.
1: Was fängst du jetzt ausgerechnet du an, den zu verteidigen?
2: Du bist doch aber derjenige, der sich hier am meisten über ihn beschwert,
1: ja.
2: Ha?
1: Ja, er kommt ständig zu spät, ja. Dafür pöbelt er wenigstens alle voll. Ja.
2: Er ist ein streng riechender Perversling.
1: Aber er weigert sich ordnungsgemäß abzuleben.
2: So.
5: Oh, jetzt sein schönes Bauernfrühstück.
1: Bruder, was soll das?
3: Franz Brandwein!
1: Hör auf, was...
3: Er kann noch ohne mich gar nicht existieren.
0: Basti, guck mal hier, was hier ein neues Witz. Wenn man sein Ohr ganz leicht auf seine Kniescheibe drückt, kann man hören, wie der Hosenknopf abspringt. Das merke ich mir.
3: Was soll
0: leite
3: das?
0: Ich dir mal weiter.
3: Leute, hallo.
0: Was denn?
3: Ja, dann los.
0: Was los?
3: Dann müssen wir ihn jetzt eben suchen.
2: Und nein, Gott, immer das Gleiche.
0: Ach nee, nicht schon wieder der Tisch.
3: Ja, alles weitergehen, verdammt nochmal.

0: Deutschland ist der Tavarischi.
1: Was auch immer, ja. Ja, das.
2: Irgendwas ist anders, ne?
1: Ah, ja, klar. Manchmal soll ich von da halt, ne?
3: Okay.
1: Irgendwie?
3: Ich überlegt, ob ich meine Autos.
2: Wo sind denn alle hin?
1: Keine Ahnung.
2: Warum haben Sie sich denn da hinten gesetzt, ne?
1: Naja.
2: Meine Damen und Herren, Franz Brandwein, ne? Der ist ja wie die SPD, ne?
1: Genau, uralt.
2: Ja, das auch, aber ich meine, wenn er einmal da ist, dann wird man ihn einfach nicht mehr los.
1: Natürlich nicht, die SPD wird es ja auch nicht mehr los.
2: Nee, meine Damen und Herren, ist Ihnen das bewusst, in den letzten 27 Jahren, ja, gab es nur 4 Jahre, in denen die SPD nicht an einer Regierung beteiligt war.
1: Und das haben die gar nicht mitgekriegt. Ja, es war damals die 4 Jahre Schwarz-Gelb mit Westerwelle, war auch nicht schön.
2: Das stimmt. Meine Damen und Herren, das heißt, Sie können wählen, jetzt was Andrea Sie wollen, Herrmann Sie bekommen wäre. Immer ja, die SPD.
1: Immer,
2: ja,
1: nee, immer.
2: Die werden Sie nicht los, ne? Die ist wie Scheiße am Schuh, ne?
1: Ja. Darum hat ja unser aktueller Bundeskanzler
2: Willy Brandt.
3: Hätte sich heute gefreut.
1: Ja, vom Alter her passt es fast. Ja. Nein, wie heißt der? Friedrich Merz. Ist jetzt nicht schlimm, wenn Sie sich den Namen nicht merken. Das ist, der weiß ja jetzt erst seit kurz vor der Sommerpause ins Amt reingerutscht. Da ist nichts. Jetzt ist Sommerpause, ist auch nichts. Und im September sind Neuwahlen. Also insofern machen Sie sich keine Sorgen.
2: Ja, aber für die Fernseher würde ich sagen, welcher September? Weil ist ja,
1: ja, ja genau.
2: Ist ja jetzt Weihnachten. Also sagen wir mal, Heilige Drei Könige sind neue Wahlen.
1: Ja, ja, ja, spätestens ja, ja, da. Ja, ja. Es ist alles nicht mehr schön. Wobei Friedrich Merz haben ja jetzt auch viele gesagt, so, boah, ja, ja, was war? Der hat ein paar Auslandsbesuche gemacht. Mehr
2: ja,
1: war nicht.
2: Aber flink, ne? Also da war ja kaum war er vereidigt, ist er schon ins Flugzeug, zack, rüber zur Makrone und zack, dann rüber zur Pirogge.
1: Ja. Polen und Frankreich. Heiko merkt sich das immer an Nationalgerichten. Ja, aber so. Das ist. Und dann war er aber beim richtigen Donald, ne? Bei Donald Trump, Trump.
2: Und hat uns da gar nicht mal so blamiert, ne?
1: Ja, Trump hat ihn halt nicht von oben bis unten vollgepöbelt, was ja schon ein Erfolg ist.
2: Ja, kann man ja so sagen, ne?
1: Und warum hat er ihn nicht von oben
2: bis unten? Na, weil wir uns großzügig eingekauft haben, sozusagen.
1: Wie großzügig eingekauft.
2: Na, er hat doch ein gutes Geschenk mitgebracht.
1: Stimmt, die Kataris waren ein paar Tage vorher da, die haben ihm da einen riesen Jumbojet hingestellt.
2: Ja, und was hat der Merz mitgebracht, wissen Sie es? Ist kein Fernsehen, ich kann Sie auch sehen, nicht? Also, wenn ich Sie angucke und Sie was frage, dürfen Sie antworten, ne?
1: Aber Sie wissen es doch offensichtlich nicht, Heiko.
2: Naja, nur weil er nicht reagiert hat, heißt ja nicht, ich dachte schon. Na, genau, stupsen Sie mal an. Sind genau. Sie verheiratet? Ich habe Sie schon wieder was gefragt. Sind Sie verheiratet? Ja, miteinander auch, ja. Wie lange sind Sie verheiratet? Oh, selbst die Frau weiß es nicht. Oh. Na, ungefähr, schätzen Sie es doch mal ab. Wie fühlt es sich denn an?
1: Sie setzen sich nie wie...
2: Bitte?
1: Wie 100. Oh.
2: Naja.
1: Ist ein Scheidungsanwalt hier? Ich frage nur...
2: Für einen Freund.
1: Ja, nie wieder in erste Reihe, oder? Nie wieder, ja. Sie also morgen gar nicht lachen, Sie sind gleich dran.
2: Ja, ja, ja. Wo kommen Sie her? Aus Quedlinburg oder Magdeburg?
1: Magdeburg.
2: Magdeburg.
1: Magdeburg.
2: Magdeburg. Sehr schön. Sind Sie verheiratet? Wie lange sind Sie verheiratet?
1: 44
2: wow. Jahre! Wow! Wie lange müssen Sie noch?
1: Heiko!
2: Ich frag doch bloß. Aber sehen Sie, so ist eine Konversation.
1: Ja, nun, ne? Lass doch mal die armen Leute in Ruhe. Ja.
2: Nein, also Donald Trump, wissen Sie was? Wissen Sie, was Donald Trump als Gastgeschenk was Friedrich Merz Donald Trump mitgebracht hat? Die Geburtsurkunde des Großvaters von Donald Trump, Friedrich Trumpf.
1: Ja.
2: Jetzt fällt es Ihnen auch wieder ein.
1: Ja, genau.
2: Ist wie bei Günther Jauch. Ach, jetzt fällt es
1: ja,
2: wieder
1: jetzt.
2: Ein.
1: Ja, genau. Jetzt. Spontanität ist das, was einem 2 Stunden später einfällt. Genau.
2: Genau, ja.
1: Nein, aber das ist natürlich wirklich, wo man sagt, ja, Privatjet, aber... Ja.
2: Die beglaubigte Geburtsurkunde von Friedrich Trumpf.
1: Ja. Ne?
2: Der Großvater Friedrich Trumpf aus Kallstadt an der Weinstraße.
1: Und das ist wirklich, also jetzt rein werttechnisch, ist das natürlich...
2: Haben Sie schon mal eine beglaubigte Kopie in einem deutschen Standesamt angefordert? Wissen Sie, was das kostet? Dass der Merz überhaupt einen Termin gekriegt hat, ist ja ein Wunder.
1: Schon respektabel,
2: ne?
1: Ja.
2: Hast du ja heute in der Volksstimme gelesen, was in deutschen Standesämtern so passiert? Da spielen die Standesbeamten mit ihren Kindern.
1: Ach, da stand bestimmt ein Lokalanzeiger.
2: Ja.
1: Ich wohne ja nicht direkt in Magdeburg, ich wohne ja in Egeln. Kennen Sie Egeln?
2: Warum?
1: Das heißt, ich lese den Magdeburger Lokalanzeiger nicht.
2: Da wird Beruf und Familie groß geschrieben, aber wenn Kundschaft kommt, muss man das Kind sofort in der Ecke stehen lassen.
1: Ach,
2: aber ist gut.
1: Ja. Ich lasse meine Kinder auch öfter in der Ecke stehen, aber nur, wenn sie was Böses gemacht haben.
2: Ah, ja.
1: Also nee, quasi ununterbrochen. Aber ist jetzt.
2: Wissen Sie, Friedrich Trumpf war ja auch Cousin zweiten Grades von, wissen Sie das?

0: Henry Thomas Heinz. Und Henry Thomas Heinz war der Erfinder vom Bautzener Senf, natürlich.
1: Genau, natürlich.
0: Nein, ja. Sie haben es richtig gesagt, der Gründer von Heinz Ketchup.
1: Ja, ja,
0: also
1: genau.
0: Die waren miteinander
1: aber das
0: verwandt.
1: Ist natürlich jetzt alles mit Friedrich Merz, er ist ja dann natürlich auch so, und warum hat er gesagt, er will sich jetzt als Brückenbauer betätigen.
0: Brückenbauer.
1: Brückenbauer.
0: Fallen mir als Machterboy ein paar Brücken ein, ne?
1: Ja. Heiko, das musst du jetzt den Auswärtigen wieder erklären.
0: Wer sind denn Auswärtige da heute?
1: Na, ist ja heute jemand weiter als 50 Kilometer angereist. Sie, ja. Darf ich fragen, woher? Aber Sie sind Magdeburger. Gut.
0: Ich war gestern auch in Hannover, aber deswegen sage ich wirklich... Ja. Also.
1: Okay, ist denn heute jemand, der keinen Ausflug gemacht hat, sondern da wohnt, weiter als 50 Kilometer? Süß war auch, als er sich gemeldet hat, Sie erstmal so... Ist heute jemand... Ja, Sie. Woher?
0: Arneburg. Arneburg.
1: Sehr schön. Haben Sie Klopapier mitgebracht? Nein, ich frage...
0: Arneburg.
1: Ja.
0: Schön, Arneburg. Ja,
1: ja,
0: Zeltstoffwerk, genau.
1: Ja, super, ja.
0: Sehr schön, sehr schön. Ja, Arneburg ist landschaftlich sehr schön.
1: Ja, aber menschlich.
0: Aber menschlich. Nein,
1: ja. Wir kennen da wen.
0: Genau.
1: Alles gut. Wir kennen da wen.
0: Der versorgt uns immer mit Papier.
1: Ja, ja, nicht? Genau. Aber ja. Riesengroßes.
0: Ja, aber der muss das erklären wohl. Wenn da
1: nee, Moment, ist sonst noch jemand weiter als 50 Kilometer?
0: Na, Sie überlegen, Sie rechnen noch nach?
1: Na, oder? Ja. Okay, also wir haben in Magdeburg eine Stadtautobahn. Schnellstraße, zügigen Weg, zügig. So. Und die geht ja gerade von Norden nach Süden durch die Stadt durch, quasi. Also wirklich dort mitten durch die Stadt durch, gerade das ist der Magdeburger Ring, meine Damen und Herren.
0: Genau. Und weil er eben schnurpfeilgerade durch Magdeburg durchgeht, nennt man ihn auch Tangente, genau. Meine Damen und Herren.
1: Ganz wichtig. Ja.
0: Und auf der geht halt gerade Gornisch.
1: Da ist dicht.
0: Ist aber nicht schlimm. Ist ja nur die Hauptverkehrsader der Stadt.
1: Natürlich.
0: Ja, ja, ja, ja, ja, ja, ja.
1: Aber ist auch nicht schlimm, weil, mein Gott, wir haben halt ein Problem mit, Stichwort heißt hier Hennigsdorfer Spannstahl, meine Damen und Herren. Eigentlich ja Hennigsdorfer Spannbeton, aber wir hatten neulich einen Bauingenieur drin, der hat uns nach der Vorstellung, also ein Klugscheißer, und...
0: Das sagt der Richtige, ne? Ja, ja.
1: Heiko, wenn man neben dir auf der Bühne steht, dann...
0: Nein, Moment, ich bin kein Klugscheißer, ich weiß es wirklich besser. Ne?
1: So. Ja. Ja. Hennigsdorfer Spannstahl ist zum Beispiel die Carola-Brücke in Dresden. Die
0: Carola-Brücke, meine Damen.
1: Die Carola-Brücke.
0: Das ist doch der Sechs... Der Name, den man sich für eine Brücke überlegen kann, oder?
1: Ja, der Carola-Brücke. Wenn sie die wieder aufbauen, wird sie Mendi-Brücke heißen.
0: Ja. Carola-Brücke, nach wem benannt? Richtig, Prinz Albert, nicht? Ja, Carola-Brücke.
1: Und die ist halt nach...
0: Die wird ja aber mit C geschrieben, wusstest du das, Sebastian?
1: Ja, ich wusste das.
0: Die wird
1: das
0: mit C
1: aber
0: geschrieben,
1: warum ist
0: weil
1: das relevant?
0: Na, weil sonst der Sachse das ja nicht aussprechen könnte. Der Sachse kann KK sprechen.
1: Ach.
0: Deswegen schreibt er es mit C. Also es gibt ein Wort, das kann der Sachse aussprechen.
1: Mit K.
0: Mit K.
1: Was denn?
0: Courage.
1: Ach so, ja. Und diese Carola-Brücke hat eben aufgrund dieses Hennigsdorfer Spannstahls hat die nachgegeben, also ist eingestürzt, also sie hatte Durst und hat aus der Elbe gekostet, aber alles gut. Das Lustige ist, und das ist kein Scherz, das muss man immer dazu sagen auf der Bühne, in der Nacht, als die Carola-Brücke einstürzte, war Heiko, und das ist kein Scherz, dienstlich in Dresden.
0: Ja,
1: wirklich, du warst da.
0: Das ist richtig, aber das hat nichts miteinander zu tun, meine Damen. Nichts. Ich habe 800 Meter Luftlinie von der Carola-Brücke entfernt geschlafen, aber nicht gut. Wir waren am Abend vorher beim Buffet Chinesen, meine Damen und Herren. Und wer mich kennt, weiß, ich versuche mal das Beste aus dem Preis rauszuholen. Nicht? Für alle Beteiligten. Wir waren zu 15. Ja gut, die haben jetzt ein bisschen komisch geguckt, nicht? Als ich mich ans Buffet gesetzt habe. Nicht?
1: Heiko, nein. Wann haben die komisch geguckt?
0: Als ich gesagt habe, den Rest bitte einpacken.
1: Ja. Warum haben die komisch geguckt?
0: Weil gar nichts mehr da war zum Einpacken. Ne?
1: Aber wir waren beim Thema Carola-Brücke.
0: Naja, und, aber gut, also wir haben ein bisschen kräftiger gegessen und deswegen könnte das, weil ich so ein bisschen unruhig geschlafen habe und mich etwas heftig im Schlaf gewendet habe.
1: Ja. Mann, ja. Warst du eigentlich schon mal beim Griechen?
0: Ich war, lustigerweise, ich war gestern in Hannover beim Griechen.
1: Ach. Okay,
0: ich war wirklich, pass auf, ein netter, schöner kleiner Griech, war sehr gut gegessen. Und dann kam eine Familie an den Nachbartisch, setzte sich, schlug die Karte auf, schlug die Karte wieder zu und ging. Und weißt du, mit welcher, wir waren in einem Griechen, das hieß Aristoteles.
1: Ja.
0: Also unverkennbar Griech, würde ich jetzt sagen.
1: Ja, würde ich jetzt auch sagen.
0: Und die Familie stand auf mit den Worten, hier gibt's ja gar kein Sushi. Wirklich, wirklich passiert. Wirklich.
1: Lass mich raten, es war in Dresdner.
0: Nee, also, man hat es nicht so gehört.
1: Ja, ja.
0: Naja, auf jeden Fall könnte es sein, dass ich mich da etwas heftig gewendet habe.
1: Und jetzt
0: habe,
1: stehen ja in Magdeburg auch die Brücken unter verschärfter Bombe.

0: auffällig ist, man nimmt Probebohrungen vor. Und weil das ja Hennigsdorfer Spannstein ist, muss man diese Probebohrungen sehr häufig tun. Und die haben so oft in die Brücke reingebohrt, bis die so Löcher...
1: Man nannte sie ja schon die Schweizer Brücke.
0: Ja, ja, ich meine, genau. Die war extrem baufällig, diese
1: Brücke. War so baufällig. Die war ja baufällig. Ne? Man durfte ja weder drüber noch drunter durch. Man durfte nie. Die war so, die hätte jede Sekunde. Die war so baufällig, dass 6 Bagger 8 Tage gebraucht haben, um sie zum Einsturz zu bringen. Ja, so baufällig war die.
0: Jetzt legen Sie bis zum 31. Juli legen Sie jetzt 2 Metalllatten drüber und dann gucken wir mal.
1: Dann schauen wir mal.
0: Naja, wahrscheinlich auch aus Hennigsdorfer Spannstein. Aber egal. Nein, es geht mir um was anderes. Ausgerechnet der Damaskeplatz, meine Damen und Herren. Der Damaskeplatz. Wir konnten 7 Jahre lang den Damaskeplatz. Das muss man den Auswärtigen jetzt auch wieder erklären. Wir haben ja diesen. Also, sagen wir mal so, in anderen Städten, also in richtigen Städten, also in. Städten, sage ich jetzt.
1: In Städten, einfach in Städten.
0: Wenn da so ein Hindernis ist, baut man ja entweder einen Tunnel oder eine Brücke.
1: In Magdeburg bauen wir einen Tunnel unter einer Brücke, meine Damen und Herren. Ja.
0: Aber das war der Damaskeplatz. 7 Jahre war der Damaskeplatz gesperrt. Ja. Ich weiß nicht, ob noch Veteranen des vornapoleonischen Krieges da sind, die sich an den Urzustand des Damaskeplatzes
1: erinnern. Können Sie noch an diese Unterführung erinnern?
0: Oh, das war ja auch nötig, was da war noch, los war.
1: Da war noch also wenn es leicht genieselt hat, stand man noch mal knietief im Wasser. Ja, Haben die jetzt einen Tunnel gebaut? Ja. Ne? Weil wir ja alle wissen, Wasser...
0: Fliegt nach oben ab, natürlich. Das ist der Hammer. Und da war ja auch schlimm vorher.
1: Da musste man was machen.
0: Also, dass da los war, mittwochsabends, da im Berufsverkehr standen da bis zu 6 Autos. Also da musste man ja...
1: 6 Autos, meine Damen und Herren.
0: Und warum? Weil von zweispurig auf einspurig. Es war ja immer von zweispurig auf einspurig.
1: Und das geht halt nicht, ne?
0: Naja gut, man könnte das Reißverschlussverfahren bemühen.
1: Nee, das Reißverschlussverfahren funktioniert in Deutschland nicht.
0: Warum?
1: Der Deutsche teilt so. Naja, dann fährt... Hast du da, den lasse ich nicht rein. Wir kommen daher. Orneburg. Nee, geht nicht. Ne?
0: Ja, natürlich. Und das war ja auch immer, erinnern Sie sich an die Panik, die man hatte, wenn man da diese Unterführung Nähe des Kölner Platzes
1: hatte. Da war da rechts, da war aber diese Brückenwand und links war da immer eine Straßenbahn.
0: Immer. Da war immer eine Straßenbahn.
1: Sie konnten 3 Tage lang am Damaskeplatz auf eine Bahn warten. Ne? Ist nichts gekommen. Ne? Kaum saßen sie im Trabi. Straßenbahn.
0: Und dann
1: rechts der Brücke, links der Bahn.
0: Und die waren eingequetscht.
1: Und sie immer mit. Und immer die latente Angst. Der Straßenbahnfahrer könnte aus einer Sektlaune heraus die Schienen verlassen und rechts rüberziehen.
0: Oh, diese Panik.
1: Und deswegen haben die den Tunnel gebaut.
0: Natürlich.
1: Ne? Mussten wir ja auch.
2: Genau. Und an der gleichen Stelle bloß eine Etage tiefer. Ich krieg die Jacke nicht an.
1: Was kriegt er nicht?
3: Er kriegt einen Dackel nicht an.
2: Einspur!
3: Franz, kommst du jetzt mal hoch?
2: Verdammte Scheiße!
3: Meine Güte. Wie du mit dem aussiehst hier. Meine Güte. Raus hier.
0: Das ist ja erst die 21. Vorstellung. Da könnte man sich auch mal vorher umziehen.
2: Verdammt doch mal!
0: Anstatt mit dem tanzenden Personal da hinten zu flirten.
2: Ich saß die ganze Zeit hier unten, habe ich versteckt und hatte Angst. Weil ich will nicht feiern. Ich möchte das nicht.
3: Franz, du hast aber nun mal Jubiläum, da wird das so erwartet. Also feiern wir.
0: Wir feiern.
2: Der einzige Tag, an dem ich feiere, ist der Tag, wo ich mit euch verlodderten, verruchten, ehrenlosen Bande den Tag nicht verbringen muss. Den Tag werde ich feiern.
1: Verlodderte, verruchte, ehrenlose...
2: Oh, Sie waren wie beim Griechen.
1: Ja. Wissen Sie eigentlich, wie viel Mühe das hier alles gemacht hat?
3: Beim Der Griechen. Knoblauch.
2: Das hier alles, für mich, zu meinen Ehren, was das für Mühe gemacht hat, ich habe nie darum gebeten.
1: Ach, haben Sie nicht.
2: Die letzten beiden Sommertheater wurde ich an dieser Stelle wenigstens immer verhaftet.
1: Ja, warum? Weil Sie ständig dazwischen geblägt haben.
2: Ja, damit hier auf dieser Bühne überhaupt mal was Sinnvolles gesagt wird.
1: Auf.
2: Dieses systemverhurte Mainstream-Kabarett.
3: Fertig. Dennoch haben wir diese Geburtstagsgala sehr, sehr gern für dich organisiert, Franz. Ja? Weil wir dich trotz alledem mögen. Franz.
1: Franz.
0: Hans. Franz.
2: Ja, natürlich. Mögen.
3: Ja.
2: Ihr mögt mich.
1: Ja.
2: Holen Sie mich jetzt doch ab.

0: Ihr mögt mich also.
1: Ja.
2: Im Rahmen?
0: Weil ihr einen ganz, ganz schlechten Charakter. Dass ihr euch nicht schämt.
3: Schämt?
0: Ja. Schämen.
3: Wofür denn?
0: Ja, wofür denn?
3: Ja, wofür?
0: Das ist ja mal die große Frage.
3: Ja, das
0: wofür?
3: Ist die Frage.
0: Oh Gott. Oh. Oh. Smartphone. Hab das ein neues Smartphone? Scheiße. Wo muss ich denn hier? Ach, hier muss ich. Nee, hier muss ich. So.
4: Hey, du da.
0: Ja.
4: Franz Brandwein.
0: Ja.
4: Du musst sofort in den Kühlschrank.
0: Was? Warum?
4: Das kann man von da aus nicht so gut sehen.
0: Was?
4: Das ist eine Zeitmaschine. Ein Dimensionsportal.
0: Ach.
4: In andere Realitäten. Parallel zu unserer Realität. Ein Multiversum. Rein da. Los.
0: Andere Realitäten? Was soll ich denn da?
4: Du musst dich einsammeln.
0: Was?
4: Du musst in verschiedene Realitäten reisen. Die Variante von dir finden und dich dann mitnehmen.
0: Aha. Und wie?
4: Mein Gott, bin ich blöd. Los jetzt. Rein da.
0: Wer sind Sie?
4: Bibi Blocksberg, Arschloch!
0: Natürlich.
4: Mein Gott, los jetzt! Oder willst du lieber mit denen da feiern? Du kannst mir vertrauen. Es ist 12:05 Uhr.

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0: meine Damen und Herren, herzlich willkommen im Technikmuseum Magdeburg.
1: Ja, herzlich willkommen zu unserer großen Geburtstagsgala.
2: Und wir alle wissen natürlich, wer Geburtstag hat. Hm?
3: Heiko.
0: Was denn?
4: Du doch nicht.
0: Nicht
1: Nein, das Geburtstagskind ist natürlich
5: Franz Brandwein.
0: Und hier ist er natürlich persönlich, Franz Brandwein. Franz Brandwein.
1: Da auch das Gefühl, dass er nicht kommt?
0: Tja.
2: Typisch.
3: Franz Brandwein.
1: Ich will es so unauffällig wie möglich machen.
3: Hallo.
1: So, was soll denn das jetzt?
3: Hier wurde Eintritt bezahlt.
2: Ja, größtenteils, hä?
6: Ich hab jetzt Hunger.
2: Hunger.
3: Franz Brandwein.
1: Bruder, lass es, er kommt nicht, das war doch klar.
3: Aber er hat doch alles hier verdient.
1: Was fängst du jetzt ausgerechnet du an, den zu verteidigen?
2: Du bist doch aber derjenige, der sich hier am meisten über ihn beschwert,
1: ja.
2: Ha?
1: Ja, er kommt ständig zu spät, ja. Dafür pöbelt er wenigstens alle voll. Ja.
2: Er ist ein streng riechender Perversling.
1: Aber er weigert sich ordnungsgemäß abzuleben.
2: So.
6: Oh, jetzt sein schönes Bauernfrühstück.
1: Bruder, was soll das?
3: Franz Brandwein!
1: Hör auf, was
3: er kann noch ohne mich gar nicht existieren.
0: Basti, guck mal hier, was hier, neueste Witz. Wenn man sein Ohr ganz leicht auf seine Kniescheibe drückt, kann man hören, wie der Hosenknopf abspringt. Das merke ich mir.
3: Was soll das?
0: Ich dir mal weiter.
3: Ne? Leute, hallo.
0: Was denn?
3: Ja, dann los.
0: Was los?
3: Ja, dann müssen wir ihn jetzt eben suchen.
2: Immer das Gleiche.
0: Ach nee, nicht schon wieder der Tisch. Ja,
3: alles weitergeht, verdammt nochmal. Böscherlöster Tavarischi.
1: Was auch immer er will. Ja, das.
0: Ja, irgendwas ist anders, ne?
1: Ach, ja, ja klar. Manchmal soll ich von da halt, ne?
2: Okay.
1: Irgendwie?
2: Ich überlegt, ob ich mir
0: Wo sind denn alle hin?
1: Keine Ahnung.
0: Warum haben Sie sich denn da hinten gesetzt? Ne?
1: Ja.
0: Ja, meine Damen und Herren, Franz Brandwein, ne? der ist ja wie die SPD. Ne?
1: Genau, uralt.
0: Ja, das auch, aber ich meine, wenn er einmal da ist, dann wird man ihn einfach nicht
1: aber
0: mehr los.
1: Natürlich nicht. Die SPD

0: Nee, wirst du ja auch nicht mehr los.
1: Nee, meine Damen und Herren, ist Ihnen das bewusst? In den letzten 27 Jahren, ja, gab es nur 4 Jahre, in denen die SPD nicht an einer Regierung beteiligt war.
0: Und das haben die gar nicht mitgekriegt. Nee. Ja, es war damals die 4 Jahre Schwarz-Gelb mit Westerwelle, war auch nicht schön.
1: So. Das stimmt. Meine Damen und Herren, das heißt, Sie können wählen, jetzt was Andrea Sie Herrmann wollen, Sie bekommen immer die SPD. Immer, ja, immer. Die Klopfen werden Sie nicht los. Die, ne? Die ist wie Scheiße am Schuh. Ne?
0: Ja. Ja, ja, ja. Darum hat ja unser aktueller Bundeskanzler
1: Willy Brandt.
2: Hätte sich heute gefreut.
0: Ja, vom Alter her passt es fast. Ja. Nein, wie heißt der? Friedrich Merz. Ist jetzt nicht schlimm, wenn Sie sich den Namen nicht merken. Das ist, der weiß ja jetzt erst seit kurzem, kurz vor der Sommerpause, ins Amt reingerutscht. Da ist nichts. Jetzt ist Sommerpause, ist auch nichts. Und im September sind Neuwahlen. Also insofern machen Sie sich keine Sorgen.
1: Ja. Ja, für die im Fernsehen würde ich sagen, welcher September? Weil ist ja,
0: ja genau.
1: Ist ja jetzt Weihnachten. Also sagen wir mal, all die drei Könige sind Neuwahlen.
0: Ja, ja, ja, spätestens ja, ja, da. Ja, es ist alles nicht mehr schön. Wobei Friedrich Merz haben ja jetzt auch viele gesagt, so, boah, ja, ja, was war? Der hat ein paar Auslandsbesuche gemacht. Mehr
1: ja,
0: war nicht.
1: Aber flink, ne? Also da war ja kaum war er vereidigt, ist er schon ins Flugzeug, zack, rüber nach, zur Makrone und zack, dann rüber zur Pirogge.
0: Ja. Polen und Frankreich. Reiko ja. merkt sich das immer an Nationalgerichten. Ja. Aber das ist. Und dann war er aber beim richtigen Donald, ne? Bei Donald Trump, Trump.
1: Und hat uns da gar nicht mal so blamiert, ne?
0: Na ja, Trump hat ihn halt nicht von oben bis unten vollgepöbelt, was ja schon ein Erfolg ist.
1: Ja, kann man ja so sagen, ne?
0: Und warum hat er ihn nicht von oben
1: bis unten? Weil wir uns großzügig eingekauft haben, sozusagen.
0: Wie großzügig eingekauft.
1: Naja, doch ein gutes Geschenk mitgebracht.
0: Ich stimme, die Kataris waren ein paar Tage vorher da, die haben ihm da einen riesen Jumbojet hingestellt.
1: Ja, und was hat er im März mitgebracht, wissen Sie es? Ist kein Fernsehen, ich kann Sie auch sehen, ne? Also, wenn ich Sie angucke und Sie was frage, dürfen Sie antworten, ne?
0: Aber Sie wissen es doch offensichtlich nicht, Heiko.
1: Naja, nur weil er nicht reagiert hat, heißt ja nicht, ich dachte schon. Naja, genau, stupsen Sie mal an. Genau. Sind Sie verheiratet? Ich habe Sie schon wieder was gefragt. Sind Sie verheiratet? Ja, miteinander auch, ja. Wie lange sind Sie verheiratet? Oh, selbst die Frau weiß es nicht. Oh. Na, ungefähr schätzen Sie es doch mal ab. Wie fühlt es sich denn an?
0: Sie setzt sich nie wie...
1: Bitte?
0: Wie 100, oh.
1: Na ja.
0: Toi, ist ein Scheidungsanwalt hier? Ich frage nur...
1: Frage für einen Freund.
0: Ja, nie sind wieder in die erste Reihe, oder? Nee. Nie wieder, ja. Sie ja, brauchen gar nicht lachen, Sie sind gleich dran.
1: Ja, ja, ja, ja. Ja. Wo kommen Sie her? Aus Quedlinburg oder Magdeburg?
0: Magdeburg.
1: Magdeburg.
0: Magdeburg. Magdeburg.
1: Sehr schön. Sind Sie verheiratet? Wie lange sind Sie verheiratet?
0: 44
1: wow. Jahre! Wow! Wie lange müssen Sie noch?
0: Heiko!
1: Ich frage doch bloß. Aber sehen Sie, so ist eine Konversation.
0: Ja, nun, lass doch mal die armen Leute in Ruhe. Ja.
1: Nein, also Donald Trump, wissen Sie was? Wissen Sie, was Donald Trump als Gastgeschenk was Friedrich Merz Donald Trump mitgebracht hat? Die Geburtsurkunde des Großvaters von Donald Trump, Friedrich Trumpf.
0: Ja.
1: Jetzt fällt es Ihnen auch wieder
0: ja,
1: ein.
0: Ja, genau.
1: Ist wie bei Günther Jauch. Ach, jetzt fällt es
0: ja,
1: mir
0: ein. Ja, jetzt. Genau. Spontanität ist das, was einem 2 Stunden später einfällt. Genau. Genau. Ja. Nein, aber das ist natürlich wirklich, wo man sagt, ja, Privatjet, aber... Ja.
1: Die beglaubigte Geburtsurkunde von Friedrich Trumpf. Ja. Ne? Der Großvater Friedrich Trumpf aus Kallstadt an der Weinstraße.
0: Und das ist wirklich, also jetzt rein werttechnisch, ist das natürlich...
1: Haben Sie schon mal eine beglaubigte Kopie in einem deutschen Standesamt angefordert? Wissen Sie, was das kostet? Dass der Merz überhaupt einen Termin gekriegt hat, ist ja ein Wunder.
0: Schon respektabel,
1: ne?
0: Ja.
1: Hast du ja heute in der Volksstimme gelesen, was in deutschen Standesämtern so passiert? Da spielen die Standesbeamten mit ihren Kindern.
0: Ach, das stand bestimmt im Lokalanzeiger.
1: Ja.
0: Ich wohne ja nicht direkt in Magdeburg, ich wohne ja in Egeln. Kennen Sie Egeln?
1: Warum?
0: Das heißt, ich lese den Magdeburger Lokalanzeiger nicht.
1: Da wird Beruf und Familie groß geschrieben, aber wenn Kundschaft kommt, muss man das Kind sofort in der Ecke stehen lassen. Ach, aber ist gut.
0: Ja. Ich lasse meine Kinder auch öfter in der Ecke stehen, aber nur, wenn sie was Böses gemacht haben.
1: Ah, ja.
0: Also nee, quasi ununterbrochen. Aber ist jetzt,
1: wissen Sie, Friedrich Trumpf war ja auch Cousin zweiten Grades von, wissen Sie das? Henry Thomas Heinz. Und Henry Thomas Heinz war der Erfinder vom Bautzener Senf. Natürlich.
0: Genau, natürlich.
1: Nein, ja. Sie haben es richtig gesagt, der Gründer von Heinz Ketchup.
0: Ja, ja,
1: also
0: genau.
1: Die waren miteinander
0: aber das
1: verwandt.
0: Ist natürlich jetzt alles mit Friedrich Merz. Er ist ja dann natürlich auch so, und warum hat er gesagt, er will sich jetzt als Brückenbauer betätigen.
1: Brückenbauer.
0: Brückenbauer.
1: Fallen mir als Machtebauer ja ein paar Brücken ein, ne?
0: Ja. Heiko, das musst du jetzt den Auswärtigen wieder erklären.
1: Wer sind denn Auswärtige da heute?
0: Na, ist ja heute jemand weiter als 50 Kilometer angereist. Sie, ja. Darf ich fragen, woher?
3: Doch, wir waren im Westharz und wir kamen wieder zurück.
0: Aber Sie sind Magdeburger. Gut.
1: Ich war gestern auch in Hannover, aber deswegen sage ich wirklich... Ja.
0: Okay, ist denn heute jemand, der keinen Ausflug gemacht hat, sondern da wohnt, weiter als 50 Kilometer? Süß war auch, als er sich gemeldet hat, sie erstmal so... Ist heute jemand... Ja, Sie. Woher?
1: Arneburg.
0: Sehr schön. Haben Sie Klopapier mitgebracht? Nein, ich habe...
1: Arneburg.
0: Ja.
1: Schön, Arneburg. Ja, Zeltstoffwerk, genau.
0: Ja, super, ja.
1: Sehr schön, sehr schön. Ja. Arneburg. Arneburg ist landschaftlich sehr schön.
0: Ja, aber menschlich.
1: Aber Mensch.
0: Naja.
1: Oh.
0: Wir kennen da wen.
1: Genau.
0: Alles gut. Wir kennen da wen.
1: Der versorgt uns immer mit Papier.
0: Ja,
1: dann,
0: ja,
1: nicht?
0: Genau. Aber riesengroßes.
1: Ja, aber du musst das erklären wohl, wenn da.
0: Nee, Moment, ist sonst noch jemand weiter als 50 Kilometer?
1: Na, Sie überlesen, Sie rechnen noch nach?
0: Na, oder? Ja. Okay, okay, also, wir haben in Magdeburg eine Stadtautobahn. Schnell, also Schnellstraße, zügigen Weg, so. Und die geht ja gerade von Norden nach Süden durch die Stadt durch, quasi. Also wirklich dort mitten durch die Stadt durch, gerade, das ist der Magdeburger Ring, meine Damen und Herren.
1: Genau. Und weil er eben schnurpfeilgerade durch Magdeburg durchgeht, nennt man ihn auch Tangente,
0: genau,
1: meine Damen und Herren.
0: Ganz wichtig. Ja.
1: Und auf der geht halt gerade Gornisch.
0: Da ist dicht.
1: Ist aber nicht schlimm. Ist ja nur die Hauptverkehrsader der Stadt.
0: Natürlich.
1: Ne? Ja.
0: Aber ist auch nicht schlimm, weil, mein Gott, wir haben halt ein Problem mit, Stichwort heißt hier Hennigsdorfer Spannstahl, meine Damen und Herren. Eigentlich ja Hennigsdorfer Spannbeton, aber wir hatten neulich einen Bauingenieur drin, der hat uns nach der Vorstellung, also ein Klugscheißer, und...
1: Das sagt der Richtige, ne?
0: Heiko, wenn man neben dir auf der Bühne steht, dann...
1: Nein, Moment, ich bin kein Klugscheißer, ich weiß es wirklich besser. Ne?
0: So. Ja. Hennigsdorfer Spannstahl, da ist zum Beispiel die Carola-Brücke in Dresden. Die Carola-Brücke.
1: Carola-Brücke, meine Damen.
0: Die Carola-Brücke.
1: Das ist doch der Sechs... Der Name, den man sich für eine Brücke überlegen kann, oder?
0: Ja, der Carola-Brücke. Wenn sie die wieder aufbauen, wird sie Mendi-Brücke heißen.
1: Ja. Carola-Brücke. Nach wem benannt? Richtig, Prinz Albert, nicht? Ja, Carola-Brücke.
0: Und die ist halt nach...
1: Die wird ja aber mit C geschrieben. Wusstest du das, Sebastian?
0: Ja, ich wusste das.
1: Die wird
0: das
1: mit C
0: aber
1: geschrieben.
0: Warum ist das relevant?
1: Na, weil sonst der Sachse das ja nicht aussprechen könnte. Der Sachse kann KK sprechen.
0: Ach.
1: Deswegen schreibt er es mit C. Also es gibt ein Wort, das kann der Sachse aussprechen.
0: Mit K.
1: Mit K.
0: Was denn?
1: Garage.
0: Ach so, ja. Und diese Carola-Brücke hat eben aufgrund dieses Hennigsdorfer Spannstahls hat die nachgegeben, also ist eingestürzt, also sie hatte Durst und hat aus der Elbe gekostet, aber alles gut. Das Lustige ist, und das ist kein Scherz, das muss man immer dazu sagen auf der Bühne, in der Nacht, als die Carola-Brücke einstürzte, war Heiko, und das ist kein Scherz, dienstlich in Dresden.
1: Ja,
0: wirklich,
1: das
0: du warst
1: ist,
0: da.
1: Das ist richtig, aber das hat nichts miteinander zu tun, meine Damen. Nichts. Ich habe 800 Meter Luftlinie von der Carola-Brücke entfernt geschlafen, aber nicht gut. Wir waren am Abend vorher beim Buffet Chinesen, meine Damen und Herren. Und wer mich kennt, weiß, ich versuche mal das Beste aus dem Preis rauszuholen. Nicht? Für alle Beteiligten. Wir waren zu 15. Ja gut, die haben jetzt ein bisschen komisch geguckt, nicht? Als ich mich ans Buffet gesetzt habe. Nicht?
0: Heiko, nein. Wann haben die komisch geguckt?
1: Als ich gesagt habe, den Rest bitte einpacken.
0: Ja. Warum haben die komisch geguckt?
1: Weil gar nichts mehr da war zu einpacken. Ne?
0: Aber wir waren beim Thema Carola-Brücke.
1: Naja, und, aber gut, also es könnte, ein bisschen kräftiger gegessen und deswegen könnte das, weil ich so ein bisschen unruhig geschlafen habe und mich etwas heftig im Schlaf gewendet habe.
0: Ja. Warst du eigentlich schon mal beim Griechen?
1: Ich war, lustigerweise, ich war gestern in Hannover beim Griechen. Okay, ich war wirklich, pass auf, ein netter, schöner kleiner Griech, waren sehr gut gegessen. Und dann kam eine Familie an den Nachbartisch, setzte sich, schlug die Karte auf, schlug die Karte wieder zu und ging. Und weißt du, mit welcher, wir waren in einem Griechen, das hieß Aristoteles.
0: Ja.
1: Also unverkennbar Griech, würde ich jetzt sagen.
0: Ja, würde ich jetzt auch sagen.
1: Und die Familie stand auf mit den Worten, hier gibt's ja gar kein Sushi. Wirklich, wirklich passiert. Wirklich.
0: Lass mich raten, es war in Dresden noch.
1: Nee, also, man hat es nicht so gehört.
0: Ja, naja,
1: auf jeden Fall könnte es sein, dass ich mich da etwas heftig gewendet habe.
0: Und jetzt stehen ja in Magdeburg auch die Brücken unter verschärfter Beobachtung.
1: Weil ich mich nachts im Schlaf heftig wende.
0: Die einen sagen so, die anderen, naja, was denn, Hennigsdorfer Spannstahl, allein auf Magdeburger Ring sind fünf Brücken, sind vier Brücken aus Hennigsdorfer Spannstahl. Ja, eine ist ja, haben wir Stadtfeld, Leute aus Stadtfeld Ost hier heute? Stadtfeld Ost? Ja, sehr gut.
1: Das sieht man natürlich, ja. Sind Sie gestern schon losgegangen, ja?
0: Ja,
1: ist klar.
0: Sie haben jetzt freie Sicht, wenn Sie Stadtfeld Ost da die Brücke über dem Damaschke. Über dem Damaschkeplatz, meine Damen und Herren. Die haben die Brücke über dem Damaschkeplatz abgerissen. Also die war baufällig.
1: Die war baufällig.
0: Die war sowas von baufällig.
1: Wie haben die das denn rausgefunden, Sebastian?
0: Naja, wie kriegt man raus, dass so eine Brücke baufällig ist?

0: auffällig ist, man nimmt Probebohrungen vor. Und weil das ja Hennigsdorfer Spannstein ist, muss man diese Probebohrungen sehr häufig tun. Und die haben so oft in die Brücke reingebohrt, bis die so Löcher...
1: Man nannte sie ja schon die Schweizer Brücke.
0: Ja, ja, ja. Die war extrem baufällig, diese
1: Brücke. War so baufällig. Die war ja baufällig. Ne? Man durfte ja weder drüber noch drunter durch. Man durfte nie. Die war so, die hätte jede Sekunde. Die war so baufällig, dass 6 Bagger 8 Tage gebraucht haben, um sie zum Einsturz zu bringen. Ja, so baufällig war die.
0: Jetzt legen sie bis zum 31. Juli legen sie jetzt 2 Metalllatten drüber und dann gucken wir mal.
1: Dann schauen wir mal.
0: Naja, wahrscheinlich auch aus Hennigsdorfer Spannstein, aber egal. Nein, es geht mir um was anderes. Ausgerechnet der Damaskeplatz, meine Damen und Herren. Der Damaskeplatz. Wir konnten 7 Jahre lang den Damaskeplatz. Das muss man den Auswärtigen jetzt auch wieder erklären.
1: Ach, Gottchen,
0: also, wir haben ja diesen. Also, sagen wir mal so, in anderen Städten, also in richtigen Städten, also in. Städten, sage ich jetzt.
1: In Städten, einfach
0: in Städten. Wenn da so ein Hindernis ist, baut man ja entweder einen Tunnel oder eine Brücke.
1: In Magdeburg bauen wir einen Tunnel unter einer Brücke, meine Damen und Herren. Ja.
0: Aber das war der Damaskeplatz. 7 Jahre war der Damaskeplatz gesperrt. Ja.
1: Oh,
0: ich weiß nicht, ob noch Veteranen des vornapoleonischen Krieges da sind, die sich an den Urzustand des Damaskeplatzes
1: erinnern. Können Sie noch an diese Unterführung erinnern?
0: Oh, das war ja auch nötig, was da los war.
1: Da war noch so eine, also wenn es leicht genieselt hat, stand man doch mal knietief im Wasser. Ja, ne? Ja. Haben die jetzt einen Tunnel gebaut?
0: Ja.
1: Ne? Weil wir ja alle wissen, Wasser...
0: Fliegt nach oben ab, natürlich. Das ist der Hammer. Und da war ja auch schlimm vorher.
1: Da musste man was machen.
0: Also, dass da los war, mittwochsabends, da im Berufsverkehr standen da bis zu 6 Autos. Also, da musste man ja...
1: 6 Autos, meine Damen und Herren.
0: Und warum? Weil von zweispurig auf einspurig. Es war ja immer von zweispurig auf einspurig.
1: Und das geht halt nicht, ne?
0: Naja, gut, man könnte das Reißverschlussverfahren bemühen.
1: Nee, das Reißverschlussverfahren funktioniert in Deutschland nicht.
0: Warum?
1: Der Deutsche teilt so. Naja, dann fährst du da, oh, den lass ich nicht rein. Wo kommt denn der her? Orneburg! Nee, geht nicht. Ne?
0: Ja, natürlich. Und das war ja auch immer, erinnert sich an die Panik, die man hatte, wenn man da diese Unterführung Nähe des Kölner Platzes
1: da war. Da rechts war da immer diese Brückenwand und links war da immer eine Straßenbahn.
0: Immer. Da war immer eine
1: Sie
0: Straßenbahn.
1: Sie konnten 3 Tage lang am Damaskeplatz auf eine Bahn warten. Ne? Ist nichts gekommen. Ne? Kaum saßen sie im Trabi, Straßenbahn.
0: Und dann
1: rechts der Brücke, links der Bahn.
0: Und die waren eingequetscht.
1: Und,
0: da.
1: Und immer die latente Angst. Der Straßenbahnfahrer könnte aus einer Sektlaune heraus die Schienen verlassen und rechts rüberziehen.
0: Oh, diese Panik.
1: Und deswegen haben die den Tunnel gebaut.
0: Natürlich.
1: Ne? Mussten wir ja auch.
2: Genau.
1: Was?
2: Und an der gleichen Stelle, bloß eine Etage tiefer. Ich krieg die Jacke nicht an.
1: Was kriegt er nicht?
3: Er kriegt den Dackel nicht an.
2: Einspur!
3: Franz, kommst du jetzt mal hoch da?
2: Scheiße!
3: Meine Güte. Wie du mit dem aussiehst hier. Meine Güte. Raus hier.
0: Das ist ja erst die 21. Vorstellung. Da könnte man sich auch mal vorher umziehen.
2: Dampf doch mal!
0: Anstatt mit dem tanzenden Personal da hinten zu flirten.
2: Ich saß die ganze Zeit hier unten, habe ich versteckt und hatte Angst. Weil ich will nicht feiern. Ich möchte das nicht.
3: Franz, du hast aber nun mal Jubiläum, da wird das so erwartet. Also, feiern wir.
0: Wir feiern.
2: Der einzige Tag, an dem ich feiere, ist der Tag, wo ich mit euch verlodderten, verruchten, ehrenlosen Bande den Tag nicht verbringen muss. Den Tag werde ich feiern.
1: Verlodderte, verruchte, ehrenlose...
2: Oh, Sie waren wie beim Griechen.
1: Ja. Wissen Sie eigentlich, wie viel Mühe das hier alles gemacht hat?
3: Beim der Griechen. Knoblauch.
2: Das hier alles, für mich, zu meinen Ehren, was das für Mühe gemacht hat, ich habe nie darum gebeten.
1: Ach, haben Sie nicht.
2: Die letzten beiden Sommertheater wurde ich an dieser Stelle wenigstens immer verhaftet.
1: Ja, warum? Weil Sie ständig dazwischen geblägt haben.
2: Ja, damit hier auf dieser Bühne überhaupt mal was Sinnvolles gesagt wird. Dieses systemverhurte Mainstream-Kabarett.
3: Fertig. Dennoch haben wir diese Geburtstagsgala sehr, sehr gern für dich organisiert, Franz. Ja, weil wir dich trotz alledem mögen. Franz.
1: Franz.
0: Hans. Franz.
2: Ja, natürlich. Mögen.
3: Ja.
2: Ihr mögt mich.
1: Na, ja.
2: Holen Sie mich jetzt doch ab.

0: Ihr mögt mich also?
1: Ja.
2: Im Rahmen?
0: Weil ihr einen ganz, ganz schlechten Charakter dass ihr euch nicht schämt.
3: Schämt?
0: Ja. Schämen.
3: Wofür denn?
0: Ja, wofür denn?
3: Ja, wofür?
0: Das ist ja mal die große Frage.
3: Ja, das ist die Frage.
0: Oh Gott. Oh. Smartphone. Hab das so ein neues Smartphone. Scheiße. Wo muss ich denn hier? Ach, hier muss ich. Nee, hier muss ich. So.
4: Hey, du da.
0: Ja.
4: Franz Brandwein.
0: Ja.
4: Du musst sofort in den Kühlschrank.
0: Was? Warum?
4: Das kann man von da aus nicht so gut sehen.
0: Was?
4: Das ist eine Zeitmaschine. Ein Dimensionsportal.
0: Ach.
4: In andere Realitäten. Parallel zu unserer Realität. Ein Multiversum. Rein da. Los.
0: Andere Realitäten? Was soll ich denn da?
4: Du musst dich einsammeln.
0: Was?
4: Du musst in verschiedene Realitäten reisen. Die Variante von dir finden und dich dann mitnehmen.
0: Aha. Und wie?
4: Mein Gott, bin ich blöd. Los jetzt. Rein da.
0: Wer sind Sie?
4: Bibi Blocksberg, Arschloch!
0: Natürlich.
4: Mein Gott, los jetzt! Oder willst du lieber mit denen da feiern? Du kannst mir vertrauen. Es ist 12:05 Uhr.

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0: Ja, meine Damen und Herren, herzlich willkommen im Technikmuseum Magdeburg.
1: Ja. Ja, herzlich willkommen zu unserer großen Geburtstagsgala.
2: Und wir alle wissen natürlich, wer Geburtstag hat. Hm?
3: Heiko.
0: Was denn?
4: Du doch nicht.
0: Nicht mit.
1: Nein, das Geburtstagskind ist natürlich
5: Franz Brandwein.
0: Und hier ist er natürlich persönlich, Franz Brandwein. Franz Brandwein.
1: Da auch das Gefühl, dass er nicht kommt?
0: Ja.
2: Typisch.
3: Franz Brandwein.
1: Ich will es so unauffällig wie möglich machen.
3: Hallo.
1: So, was soll denn das jetzt?
3: Hier wurde Eintritt bezahlt.
2: Ja, größtenteils, hä?
3: Ich hab jetzt Hunger.
2: Hunger.
3: Franz Brandwein.
1: Bruder, lass es, er kommt nicht, das war doch klar.
3: Aber er hat doch all das hier verdient.
1: Was fängst du jetzt ausgerechnet du an, den zu verteidigen?
2: Du bist doch aber derjenige, der sich hier am meisten über ihn beschwert,
6: ja. Ja, er kommt ständig zu spät, ja. Dafür pöbelt er wenigstens alle voll. Ja.
2: Er ist ein streng riechender Perversling.
6: Aber er weigert sich ordnungsgemäß abzuleben.
2: So.
1: Oh, jetzt sein schönes Bauernfrühstück. Bruder, was soll das?
3: Franz Brandwein!
1: Auf, was?
3: Er kann noch ohne mich gar nicht existieren.
0: Basti, guck mal hier, was hier ein neues Witz. Wenn man sein Ohr ganz leicht auf seine Kniescheibe drückt, kann man hören, wie der Hosenknopf abspringt. Das merke ich mir.
3: Was soll das?
0: Dir mal weiter.
3: Leute, hallo.
0: Was denn?
3: Ja, dann los.
0: Was los?
3: Dann müssen wir ihn jetzt eben suchen.
2: Immer das Gleiche.
0: Ach nee, nicht schon wieder der Tisch. Ja,
3: alles weitergeht, verdammt nochmal. Böscher, das ist der Tavarischi.
6: Was auch immer er will. Ja, das...
0: Ja, irgendwas ist anders, ne?
6: Ah, ja, ja, klar. Manchmal ist man die Pfanne halt, ne?
2: Okay.
6: Irgendwie?
2: Ich überlege, ob ich meine Autos...
0: Wo sind alle hin?
6: Keine Ahnung.
0: Warum haben Sie sich denn da hinten gesetzt, ne?
6: Ja,
0: meine Damen und Herren, Franz Brandwein, ne? Der ist ja wie die SPD, ne?
6: Genau, uralt.
0: Ja, das auch, aber ich meine, wenn er einmal da ist, dann wird man ihn einfach nicht mehr los.
6: Natürlich nicht, die SPD.

0: Nee, was ist ja auch nicht mehr los.
1: Nee, meine Damen und Herren, ist Ihnen das bewusst, in den letzten 27 Jahren, ja, gab es nur 4 Jahre, in denen die SPD nicht an einer Regierung beteiligt war.
0: Und das haben die gar nicht mitgekriegt. Nee. Ja, es war damals die 4 Jahre Schwarz-Gelb mit Westerwelle, war auch nicht schön.
1: Das stimmt. Meine Damen und Herren, das heißt, Sie können wählen, jetzt was Andrea Sie wollen. Sie bekommen immer die SPD.
2: Immer.
1: Ja.
2: Nee, immer.
1: Die werden Sie nicht los. Ne? Die ist wie Scheiße am Schuh. Ne?
0: Ja. Darum hat ja unser aktueller Bundeskanzler
1: Willy Brandt.
2: Ja, diese Schürze freut
0: ja, vom Alter her passt es fast. Ja. Nein, wie heißt der? Friedrich Merz. Ist jetzt nicht schlimm, wenn Sie sich den Namen nicht merken. Das ist, der weiß ja jetzt erst seit kurzem, kurz vor der Sommerpause, ins Amt reingerutscht. Da ist nichts. Jetzt ist Sommerpause, ist auch nichts. Und im September sind Neuwahlen. Also insofern machen Sie sich keine Sorgen.
1: Ja, aber für die im Fernsehen würde ich sagen, welcher September? Weil ist ja,
0: ja, genau.
1: Ist ja jetzt Weihnachten. Also sagen wir mal, Heilige Drei Könige sind neue Wahlen.
0: Ja, ja, ja, spätestens ja, ja, da. Ja, es ist alles nicht mehr schön. Wobei Friedrich Merz haben ja jetzt auch viele gesagt, so, boah, ja, ja, was war? Der hat ein paar Auslandsbesuche gemacht. Mehr
1: ja,
0: war nicht.
1: Aber flink, ne? Also da war ja kaum war er vereidigt, ist er schon ins Flugzeug, zack, rüber zur Makrone und zack, dann rüber zur Pirogge.
0: Ja. Polen und Frankreich. Heiko merkt sich das immer an Nationalgerichten. Ja. Aber das ist. Und dann war er aber beim richtigen Donald, ne? Bei Donald Trump, Trump.
1: Und hat uns da gar nicht mal so blamiert, ne?
0: Na ja, Trump hat ihn halt nicht von oben bis unten vollgepöbelt, was ja schon ein Erfolg ist.
1: Ja, kann man ja so sagen, ne?
0: Und warum hat er ihn nicht von oben
1: bis unten? Na, weil wir uns großzügig eingekauft haben, sozusagen.
0: Wie großzügig eingekauft.
1: Na, er hat doch ein gutes Geschenk mitgebracht.
0: Entschuldigung, die Kataris waren ein paar Tage vorher da, die haben ihm da einen riesen Jumbojet hingestellt.
1: Ja, und was hat er im März mitgebracht, wissen Sie es? Ist kein Fernsehen, ich kann Sie auch sehen, nicht? Also, wenn ich Sie angucke und Sie was frage, dürfen Sie antworten, ne?
0: Aber Sie wissen es doch offensichtlich nicht, Heiko.
1: Naja, nur weil er nicht reagiert hat, heißt ja nicht. Ich dachte schon. Na, genau, stupsen Sie mal an. Genau. Sind Sie verheiratet? Ich habe Sie schon wieder was gefragt. Sind Sie verheiratet? Ja, miteinander auch, ja. Wie lange sind Sie verheiratet? Oh, selbst die Frau weiß es nicht. Oh. Na, ungefähr, schätzen Sie es doch mal ab. Wie fühlt es sich denn an?
0: Sie setzen sich nie wieder...
1: Bitte?
0: Wie 100, oh.
1: Naja.
0: Toi, ist ein Scheidungsanwalt hier? Ich frage nur...
1: Für einen Freund.
0: Ja, nie wieder in erste Reihe, oder? Nee. Nie wieder, ja. Sind ja Sie morgen gar nicht lachen, Sie sind gleich dran.
1: Ja, ja, ja. Wo kommen Sie her? Aus Quedlinburg oder Magdeburg?
0: Magdeburg.
1: Sehr schön. Sind Sie verheiratet? Wie lange sind Sie verheiratet?
0: 44
1: wow. Jahre! Wow, wie lange müssen Sie noch?
0: Heiko!
1: Ich frag doch bloß. Aber sehen Sie, so ist eine Konversation.
0: Ja, nun, ne? Lass doch mal die armen Leute in Ruhe. Ja.
1: Nein, also Donald Trump, wissen Sie was? Oh. Wissen Sie, was Donald Trump als Gastgeschenk was Friedrich Merz Donald Trump mitgebracht hat? Die Geburtsurkunde des Großvaters von Donald Trump, Friedrich Trumpf.
0: Ja.
1: Jetzt fällt es Ihnen auch wieder
0: ja,
1: ein.
0: Ja, genau.
1: Ist wie bei Günther Jauch. Ach, jetzt fällt es
0: ja,
1: wieder
0: jetzt.
1: Ein.
0: Ja, jetzt. Genau. Spontanität ist das, was einem 2 Stunden später einfällt. Genau. Genau, ja. Nein, aber das ist natürlich wirklich, wo man sagt, ja, Privatjet, aber... Ja.
1: Die beglaubigte Geburtsurkunde von Friedrich Trumpf. Ja. Ne? Der Großvater Friedrich Trumpf aus Kallstadt an der Weinstraße.
0: Und das ist wirklich, also jetzt rein werttechnisch, ist das natürlich...
1: Haben Sie schon mal eine beglaubigte Kopie in einem deutschen Standesamt angefordert? Wissen Sie, was das kostet? Dass der Merz überhaupt einen Termin gekriegt hat, ist ja ein Wunder.
0: Schon respektabel,
1: ne?
0: Ja.
1: Hast du ja heute in der Volksstimme gelesen, was in deutschen Standesämtern so passiert? Da spielen die Standesbeamten mit ihren Kindern.
0: Ach, das stand bestimmt im Lokalanzeiger.
1: Ja.
0: Ich wohne ja nicht direkt in Magdeburg, ich wohne ja in Egeln. Kennen Sie Egeln?
1: Warum?
0: Das heißt, ich lese den Magdeburger Lokalanzeiger nicht.
1: Der wird Beruf und Familie großgeschrieben, aber wenn Kundschaft kommt, muss man das Kind sofort in der Ecke stehen lassen.
0: Ach,
1: aber ist gut.
0: Ja. Ich lasse meine Kinder auch öfter in der Ecke stehen, aber nur, wenn sie was Böses gemacht haben.
1: Ah, ja.
0: Also nee, quasi ununterbrochen. Aber ist jetzt.
1: Wissen Sie, Friedrich Trumpf war ja auch Cousin zweiten Grades von, wissen Sie das? Henry Thomas Heinz. Und Henry Thomas Heinz war der Erfinder vom Bautzener Senf. Natürlich.
0: Genau, natürlich.
1: Nein, ja. Sie haben es richtig gesagt, der Gründer von Heinz Ketchup.
0: Ja, ja,
1: also
0: genau.
1: Die waren miteinander
0: aber das
1: verwandt.
0: Ist natürlich jetzt alles mit Friedrich Merz. Er ist ja dann natürlich auch so, und warum hat er gesagt, er will sich jetzt als Brückenbauer betätigen.
1: Brückenbauer. Fallen mir als Magdeburger ein paar Brücken ein, ne?
0: Ja. Heiko, das musst du jetzt den Auswärtigen wieder erklären.
1: Wer sind denn Auswärtige da heute?
0: Na, ist ja heute jemand weiter als 50 Kilometer angereist. Sie, ja. Darf ich fragen, woher?

0: Sie sind Magdeburger.
1: Gut. Ich war gestern auch in Hannover, aber deswegen sage ich wirklich... Ja. Also.
0: Okay, ist denn heute jemand, der keinen Ausflug gemacht hat, sondern da wohnt, weiter als 50 Kilometer? Süß war auch, als er sich gemeldet hat, sie erstmal so... Ist heute jemand... Ja, Sie. Woher?
1: Arneburg. Arneburg.
0: Sehr schön. Haben Sie Klopapier mitgebracht? Nein, ich frage...
1: Arneburg.
0: Ja.
1: Schön, Arneburg. Ja, Zeltstoffwerk, genau.
0: Super,
1: sehr schön, sehr schön.
0: Ja.
1: Arneburg ist landschaftlich sehr schön.
0: Ja, aber menschlich.
1: Aber Mensch.
0: Naja. Wir kennen da wen.
1: Genau.
0: Alles gut. Wir kennen da wen.
1: Der versorgt uns immer mit Papier.
0: Ja, ja, nicht? Genau. Aber riesengroßes.
1: Ja, aber da muss das erklären wohl, wenn da keiner...
0: Moment, ist sonst noch jemand weiter als 50 Kilometer?
1: Na, Sie überlesen, Sie rechnen noch nach?
0: Naja. Okay, also, wir haben in Magdeburg eine Stadtautobahn... Schnellstraße, zügigen Weg, so. Und die geht ja gerade von Norden nach Süden durch die Stadt durch, quasi. Also wirklich mitten durch die Stadt durch, gerade das ist der Magdeburger Ring, meine Damen und Herren.
1: Genau. Und weil er eben schnurpfeilgerade durch Magdeburg durchgeht, nennt man ihn auch Tangente, genau. Meine Damen und Herren.
0: Ganz wichtig. Ja.
1: Und auf der geht halt gerade Gornisch.
0: Da ist dicht.
1: Ist aber nicht schlimm. Ist ja nur die Hauptverkehrsader der Stadt.
0: Natürlich.
1: Ne? Ja.
0: Aber ist auch nicht schlimm, weil, mein Gott, wir haben halt ein Problem mit, Stichwort heißt hier Hennigsdorfer Spannstahl, meine Damen und Herren. Eigentlich ja Hennigsdorfer Spannbeton, aber wir hatten neulich einen Bauingenieur drin, der hat uns nach der Vorstellung, also Klugscheißer, und...
1: Das sagt der Richtige, ne?
0: Heiko, wenn man neben dir auf der Bühne steht, dann...
1: Nein, Moment, ich bin kein Klugscheißer, ich weiß es wirklich besser. Ne?
0: So. Ja. Hennigsdorfer Spannstahl, ist zum Beispiel die Carola-Brücke in Dresden. Die
1: Carola-Brücke, meine Damen.
0: Die Carola-Brücke.
1: Das ist doch der sechs... Name, den man sich für eine Brücke überlegen kann. Oder?
0: Ja, der Carola-Brücke. Wenn sie die wieder aufbauen, wird sie Mendi-Brücke heißen.
1: Ja. Carola-Brücke. Nach wem benannt? Richtig, Prinz Albert. Nicht? Ja, Carola-Brücke.
0: Und die ist halt nach...
1: Die wird ja aber mit C geschrieben. Wusstest du das, Sebastian?
0: Ja, ich wusste
1: die wird
0: das.
1: Mit C geschrieben,
0: aber warum ist das relevant?
1: Na, weil sonst der Sachse das ja nicht aussprechen könnte.
0: Hä?
1: Der Sachse kann KK sprechen.
0: Ach.
1: Deswegen schreibt er es mit C. Also es gibt ein Wort, das kann der Sachse aussprechen.
0: Mit K.
1: Mit K.
0: Was denn?
1: Courage.
0: Ach so, ja. Und diese Carola-Brücke hat eben aufgrund dieses Hennigsdorfer Spannstahls hat die nachgegeben, also ist eingestürzt, also sie hatte Durst und hat aus der Elbe gekostet, aber alles gut. Das Lustige ist, und das ist kein Scherz, das muss man immer dazu sagen auf der Bühne, in der Nacht, als die Carola-Brücke einstürzte, war Heiko, und das ist kein Scherz, dienstlich in Dresden.
1: Ja,
0: wirklich, du warst da.
1: Das ist richtig, aber das hat nichts miteinander zu tun, meine Damen. Nichts. Ich habe 800 Meter Luftlinie von der Carola-Brücke entfernt geschlafen, aber nicht gut. Wir waren am Abend vorher beim Buffet Chinesen, meine Damen und Herren. Und wer mich kennt, weiß, ich versuche mal das Beste aus dem Preis rauszuholen, nicht? Für alle Beteiligten. Wir waren zu 15. Ja gut, die haben jetzt ein bisschen komisch geguckt, nicht? Als ich mich ans Buffet gesetzt habe. Nicht?
0: Heiko, nein. Wann haben die komisch geguckt?
1: Ich gesagt habe, den Rest bitte einpacken.
0: Ja. Warum haben die komisch geguckt?
1: Weil gar nichts mehr da war zum Einpacken. Ne?
0: Aber wir waren beim Thema Carola-Brücke.
1: Naja, und aber gut, also es hat ein bisschen kräftiger gegessen und deswegen könnte das, weil ich so ein bisschen unruhig geschlafen habe und mich etwas heftig im Schlaf gewendet habe.
0: Ja. Warst du eigentlich schon mal beim Griechen?
1: Ich war, lustigerweise, ich war gestern in Hannover beim Griechen.
0: Okay,
1: ich war wirklich, pass auf, ein netter, schöner kleiner Griech, war sehr gut gegessen. Und dann kam eine Familie an den Nachbartisch, setzte sich, schlug die Karte auf, schlug die Karte wieder zu und ging. Und weißt du, mit welcher, wir waren in einem Griechen, das hieß Aristoteles.
0: Ja.
1: Also unverkennbar Griech, würde ich jetzt sagen.
0: Würde ich jetzt auch sagen.
1: Und die Familie stand auf mit den Worten, hier gibt's ja gar kein Sushi. Wirklich, wirklich passiert. Wirklich.
0: Lass mich raten, es war ein Dresdner.
1: Nee, also, man hat es nicht so gehört.
0: Naja,
1: auf jeden Fall könnte es sein, dass ich mich da etwas heftig gewendet habe.
0: Und jetzt stehen ja in Magdeburg auch die Brücken unter verschärfter Beobachtung.
1: Weil ich mich nachts im Schlaf heftig wende.
0: Die einen sagen so, die anderen. Naja, was ist denn Hennigsdorfer Spannstahl? Allein auf Magdeburger Ring sind fünf Brücken. Sind vier Brücken aus Hennigsdorfer Spannstahl. Ja, eines ist ja. Haben wir Stadtfeld, Leute aus Stadtfeld Ost hier heute? Stadtfeld Ost? Ja,
1: sehr gut. Sieht man natürlich,
0: ja.
1: Sind Sie gestern schon losgegangen, ja?
0: Ja,
1: ist klar.
0: Sie haben jetzt freie Sicht, wenn Sie in Stadtfeld Ost da die Brücke überm Damaskeplatz, meine Damen und Herren. Die haben die Brücke überm Damaskeplatz abgerissen. Also die war baufällig.
1: Die war baufällig.
0: Die war sowas von baufällig.
1: Wie haben die das denn rausgefunden, Sebastian?
0: Naja, wie kriegt man raus, dass so eine Brücke baufällig ist?

0: Die legen sie ja zwei Metalllatten drüber und dann gucken wir mal.
1: Dann
0: ne?
1: schauen wir mal.
0: Naja, wahrscheinlich auch aus Hennigsdorfer Spannstein. Aber egal. Nein, es geht mir um was anderes. Ausgerechnet der Damaschkeplatz, meine Damen und Herren. Der Damaschkeplatz. Wir konnten 7 Jahre lang den Damaschkeplatz. Das muss man den Auswärtigen jetzt auch wieder erklären. Ach, Gottchen, also, ja. Wir haben ja diesen. Also, sagen wir mal so, in anderen Städten, also in richtigen Städten, also in. Städten, sage ich jetzt.
1: In Städten, einfach ja, mal in Städten. Städten.
0: Wenn da so ein Hindernis ist, baut man ja entweder einen Tunnel oder eine Brücke.
1: In Magdeburg bauen wir einen Tunnel unter einer Brücke, meine genau. Damen und Herren. Ne?
0: Ja, ja. Ja, und aber das war der Damaschkeplatz. 7 Jahre war der Damaschkeplatz gesperrt. Ja. Ja. Oh, ich weiß nicht, ob noch Veteranen des vornapoleonischen Krieges da sind, die sich an den Urzustand des Damaschkeplatzes
1: erinnern. Können Sie noch an diese Unterführung erinnern?
0: Oh, das war ja auch nötig, was da war noch, los war.
1: Da
0: früher.
1: War noch so eine also wenn es leicht genieselt hat, stand man doch mal knietief im Wasser. Ja, ne? Ja, ja. Haben die jetzt einen Tunnel gebaut? Ja. Ne? Weil wir ja alle wissen, Wasser.
0: Fliegt nach oben ab, natürlich. Das ist der Hammer. Und da war ja auch schlimm vorher.
1: Da musste man was machen.
0: Also, ja, dass da los war, mittwochsabends, da im Berufsverkehr standen da bis zu 6 Autos. Also, da musste man ja.
1: 6 Autos, meine Damen und Herren.
0: Und warum? Weil von zweispurig auf einspurig. Es war ja immer von zweispurig auf
1: und
0: einspurig.
1: Und das geht halt nicht, ne?
0: Naja, gut, man könnte das Reißverschlussverfahren bemühen.
1: Nee, das Reißverschlussverfahren funktioniert in Deutschland nicht.
0: Warum?
1: Der Deutsche teilt so unten. Ah. Naja, dann fährst du da. Oh, den lass ich nicht rein. Wir kommen daher. Arneburg! Nee, geht nicht. Ne?
0: Ja, ja, natürlich. Und das war ja auch immer, erinnert sich an die Panik, die man hatte, wenn man da diese Unterführung Nähe des Kölner Platzes
1: da war. Rechts war aber diese Brückenwand und links war da immer eine Straßenbahn.
0: Immer. Immer. Da war immer eine
1: Sie
0: Straßenbahn.
1: Sie konnten 3 Tage lang am Damaschkeplatz auf eine Bahn warten. Ne? Ist nichts gekommen. Ne? Kaum saßen sie im Trabi, Straßenbahn.
0: Immer.
1: Und dann rechts dann der Brücke, links der Bahn.
0: Und die waren eingequetscht.
1: Und sie immer mit. Und immer die latente Angst. Der Straßenbahnfahrer könnte aus einer Sektlaune heraus die Schienen verlassen und rechts rüberziehen.
0: Oh, diese Panik.
1: Und deswegen haben die den Tunnel gebaut.
0: Natürlich.
1: Ne? Mussten ja, wir ja auch.
2: Genau. Was? Und an der gleichen Stelle bloß eine Etage tiefer. Ich krieg die Jacke nicht an.
1: Was kriegt er nicht?
3: Er kriegt den Dackel nicht an.
2: Einspur!
3: Franz, kommst du jetzt mal hoch?
2: Verdammte Scheiße!
3: Meine Güte. Wie du mit dem aussiehst hier. Meine Güte. Raus hier.
0: Das ist ja erst die 21. Vorstellung. Da könnte man sich auch mal vorher umziehen.
2: Dampf doch mal!
0: Anstatt mit dem tanzenden Personal da hinten zu flirten.
2: Ich saß die ganze Zeit hier unten, habe ich versteckt und hatte Angst. Weil ich will nicht feiern. Ich möchte das nicht.
3: Franz, du hast aber nun mal Jubiläum, da wird das so erwartet. Also feiern wir.
0: Wir feiern.
2: Der einzige Tag, an dem ich feiere, ist der Tag, wo ich mit euch verlotterten, verruchten, ehrenlosen Bande den Tag nicht verbringen muss. Den Tag werde ich feiern.
1: Verlotterte, verruchte, ehrenlose...
2: Oh, Sie waren wohl beim Griechen.
1: Ja. Wissen Sie eigentlich, wie viel Mühe das hier alles gemacht hat?
3: Beim der Griechen. Knoblauch.
2: Das hier alles, für mich, zu meinen Ehren, was das für Mühe gemacht hat,
1: ja.
2: Ich habe nie darum gebeten.
1: Ach, haben Sie nicht.
2: Die letzten beiden Sommertheater wurde ich an dieser Stelle wenigstens immer verhaftet.
1: Ja, warum? Weil Sie ständig dazwischen geblägt haben.
2: Ja, damit hier auf dieser Bühne überhaupt mal was Sinnvolles gesagt wird.
1: Auf.
2: Dieses systemverhurte Mainstream-Kabarett.
3: Fertig. Dennoch haben wir diese Geburtstagsgala sehr, sehr gern für dich organisiert, Franz. Ja, weil wir dich trotz alledem mögen. Franz.
1: Franz.
0: Hans. Franz.
2: Ja, natürlich. Mögen.
3: Ja.
2: Ihr mögt mich.
1: Ja.
2: Holen Sie mich jetzt doch ab. Ihr mögt mich also.
0: Ja.
2: Ja. Im Rahmen? Weil ihr einen ganz, ganz schlechten Charakter habt. Dass ihr euch nicht schämt.
1: Schämt?
2: Ja. Schämen.
1: Wofür denn?
2: Ja, wofür denn?
1: Ja, wofür?
2: Das ist ja mal die große Frage.
1: Ja, das
2: wofür?
1: Ist die Frage.
2: Oh Gott. Oh Gott. Oh. Smartphone. Hab das so ein neues Smartphone. Scheiße. Wo muss ich denn hier? Ach, hier muss ich. Nee, hier muss ich. So. Hey, du da. Ja, Franz Brandwein. Ja. Du musst sofort in den Kühlschrank.

0: kann von da aus nicht so gut sehen. Was? Das ist eine Zeitmaschine, ein Dimensionsportal.
1: Ach.
0: In andere Realitäten, parallel zu unserer Realität. Ein Multiversum. Rein da, los.
1: Andere Realitäten? Was soll ich denn da?
0: Du musst dich einsammeln.
1: Was?
0: Du musst in verschiedene Realitäten reisen, die Variante von dir finden und dich dann mitnehmen.
1: Aha. Und wie?
0: Mein Gott, bin ich blöd. Los jetzt, rein da.
1: Wer sind Sie?
0: Bibi Blocksberg, Arschloch.
1: Natürlich.
0: Mein Gott, los jetzt. Oder willst du lieber mit denen da feiern? Du kannst mir vertrauen. Es ist 12:05 Uhr.

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0: meine Damen und Herren, herzlich willkommen im Technikmuseum Magdeburg.
1: Ja. Ja, herzlich willkommen zu unserer großen Geburtstagsgala.
2: Und wir alle wissen natürlich, wer Geburtstag hat. Hm?
3: Heiko.
0: Was denn?
4: Du doch nicht.
0: Nicht mit.
1: Nein, das Geburtstagskind ist natürlich
5: Franz Brandwein.
0: Und hier ist er natürlich persönlich, Franz Brandwein. Franz Brandwein.
1: Da auch das Gefühl, dass er nicht kommt?
0: Tja.
2: Typisch.
3: Franz Brandwein.
1: So unauffällig wie möglich machen.
3: Hallo.
1: So, was soll denn das jetzt?
3: Hier wurde Eintritt bezahlt.
2: Ja, größtenteils, ha?
6: Ich hab jetzt Hunger.
2: Hunger.
3: Franz Brandwein.
1: Bruder, lass es, er kommt nicht, das war doch klar.
3: Aber er hat doch all das hier verdient.
1: Was fängst du jetzt ausgerechnet du an, den zu verteidigen?
2: Du bist doch aber derjenige, der sich hier am meisten über ihn beschwert,
1: ja.
2: Ha?
1: Ja, er kommt ständig zu spät, ja. Dafür pöbelt er wenigstens alle voll. Ja.
2: Er ist ein streng riechender Perversling.
1: Aber er weigert sich ordnungsgemäß abzuleben.
2: So.
6: Oh, jetzt sein schönes Bauernfrühstück.
1: Bruder, was soll das?
3: Franz Brandwein!
1: Auf, was?
3: Er kann noch ohne mich gar nicht existieren.
0: Basti, guck mal hier, was hier, neuester Witz. Wenn man sein Ohr ganz leicht auf seine Kniescheibe drückt, kann man hören, wie der Hosenknopf abspringt. Das merke ich mir.
3: Was soll
0: leite
3: das?
0: Ich dir mal weiter.
3: Leute, hallo.
0: Was denn?
3: Ja, denn los.
0: Was los?
3: Dann müssen wir ihn jetzt eben suchen.
2: Und mein Gott, immer das Gleiche.
0: Ach nee, nicht schon wieder der Tisch. Ja,
3: alles weitergehen, verdammt nochmal. Böscher, das ist der Tavarischi.
1: Was auch immer er will. Ja, das...
0: Ja, irgendwas ist anders, ne?
1: Ach, ja, ja klar. Manchmal soll ich von der Alten.
2: Okay.
1: Ja.
2: Irgendwie? Ich überlegt, ob ich schon
0: Wo sind denn alle hin?
1: Keine Ahnung.
0: Ach, warum haben Sie sich denn da hinten gesetzt? Ne? Ja, meine Damen und Herren, Franz Brandwein, ne? der ist ja wie die SPD. Ne?
1: Genau, uralt.
0: Ja, das auch, aber ich meine, wenn er einmal da ist, dann wird man ihn einfach nicht aber mehr los.
1: Natürlich nicht, die SPD wird es ja auch nicht mehr los.
0: Nee, meine Damen und Herren, ist Ihnen das bewusst, in den letzten 27 Jahren, ja, gab es nur 4 Jahre, in denen die SPD nicht an einer Regierung beteiligt war.
1: Und das haben die gar nicht mitgekriegt. Ja, es war damals die 4 Jahre Schwarz-Gelb mit Westerwelle, war auch nicht schön.
0: So. Das stimmt. Ja. Meine Damen und Herren, das heißt, Sie können wählen,
2: jetzt
0: was
2: Andrea
0: Sie wollen.
2: Hermann
0: Sie bekommen immer die SPD.
1: Immer.
0: Ja,
1: immer.
0: Die werden Sie nicht los. Die, ne? Die ist wie Scheiße am Schuh. Ne?
1: Ja. Darum hat ja unser aktueller Bundeskanzler
0: Willy Brandt.
2: Ja, diese Schürze freut
1: mich. Ja, vom Alter her passt es fast. Ja. Nein, wie heißt der? Friedrich Merz. Ist jetzt nicht schlimm.

0: wenn sich den Namen nicht merken. Das ist ja, weil es ja jetzt erst seit kurzem, kurz vor der Sommerpause ins Amt reingerutscht. Da ist nichts, jetzt ist Sommerpause, ist auch nichts. Und im September sind Neuwahlen. Also insofern machen Sie sich keine Sorgen.
1: Ja, für die im Fernsehen würde ich sagen, welcher September? Weil ist ja,
0: ja genau.
1: Ist ja jetzt Weihnachten. Also sagen wir mal, all die drei Könige sind Neuwahlen.
0: Ne? Ja, spätestens da. Ja, es ist alles nicht mehr schön. Wobei Friedrich Merz haben ja jetzt auch viele gesagt, so, boah, ja, was war? Der hat ein paar Auslandsbesuche gemacht. Mehr war nicht.
1: Aber flink, ne? Also da war ja kaum war er vereidigt, ist er schon ins Flugzeug, zack, rüber zur Makrone und zack, dann rüber zur Pirogge.
0: Ja. Polen und Frankreich. Heiko merkt sich das immer an Nationalgerichten. Ja. Aber das ist. Und dann war er aber beim richtigen Donald, ne? Bei Donald Trump, Trump.
1: Und hat uns da gar nicht mal so blamiert, ne?
0: Ja, Trump hat ihn halt nicht von oben bis unten vollgepöbelt, was ja schon ein Erfolg ist.
1: Ja, kann man ja so sagen, ne?
0: Und warum hat er ihn nicht von oben
1: bis unten? Weil wir uns großzügig eingekauft haben, sozusagen.
0: Wie großzügig eingekauft?
1: Naja, doch ein gutes Geschenk mitgebracht.
0: Ich stimme, die Kataris waren ein paar Tage vorher da, die haben ihm da einen riesen Jumbojet hingestellt.
1: Ja, und was hat er im März mitgebracht, wissen Sie es? Ist kein Fernsehen, ich kann Sie auch sehen, ne? Also, wenn ich Sie angucke und Sie was frage, dürfen Sie antworten, ne?
0: Aber Sie wissen es doch offensichtlich nicht, Heiko.
1: Naja, nur weil er nicht reagiert hat, heißt ja nicht. Ich dachte schon. Naja, genau, stupsen Sie mal an. Genau. Sind Sie verheiratet? Ich habe Sie schon wieder was gefragt. Sind Sie verheiratet? Ja, miteinander auch, ja. Wie lange sind Sie verheiratet? Oh, selbst die Frau weiß es nicht. Oh. Na, ungefähr, schätzen Sie es doch mal ab. Wie fühlt es sich denn an?
0: Sie setzen sich nie wie...
1: Bitte?
0: Wie 100, oh.
1: Naja.
0: Ist ein Scheidungsanwalt hier? Ich frage nur...
1: Frag für einen Freund.
0: Ja, nie sind wieder in die erste Reihe, oder? Nee. Nie wieder, ja. Sind Sie morgen gar nicht lachen, Sie sind gleich dran.
1: Ja. Wo kommen Sie her? Aus Quedlinburg oder Magdeburg?
0: Magdeburg.
1: Sehr schön. Sind Sie verheiratet? Wie lange sind Sie verheiratet?
0: 44
1: wow. Jahre! Wow, wie lange müssen Sie noch?
0: Heiko!
1: Ich frag doch bloß. Aber sehen Sie, so ist eine Konversation.
0: Ja, nun, lass doch mal die armen Leute in Ruhe. Ja.
1: Nein, also Donald Trump, wissen Sie was... Wissen Sie, was Donald Trump als Gastgeschenk was Friedrich Merz Donald Trump mitgebracht hat? Die Geburtsurkunde des Großvaters von Donald Trump, Friedrich Trumpf.
0: Ja.
1: Jetzt fällt es Ihnen auch wieder ein.
0: Genau.
1: Ist wie bei Günther Jauch. Ach, jetzt fällt es
0: mir
1: wieder
0: ein. Ja, jetzt. Genau. Spontanität ist das, was einem zwei Stunden später einfällt. Genau. Ja. Nein, aber das ist natürlich wirklich, wo man sagt, ja, Privatjet, aber... Ja.
1: Die beglaubigte Geburtsurkunde von Friedrich Trumpf. Ja. Ne? Der Großvater Friedrich Trumpf aus Kallstadt an der Weinstraße.
0: Und das ist wirklich, also jetzt rein werttechnisch, ist das natürlich...
1: Haben Sie schon mal eine beglaubigte Kopie in einem deutschen Standesamt angefordert? Wissen Sie, was das kostet? Dass der Merz überhaupt einen Termin gekriegt hat, ist ja ein Wunder.
0: Schon respektabel,
1: ne?
0: Ja.
1: Hast du ja heute in der Volksstimme gelesen, was in deutschen Standesämtern so passiert? Da spielen die Standesbeamten mit ihren Kindern.
0: Ach, das stand bestimmt im Lokalanzeiger.
1: Ja.
0: Ich wohne ja nicht direkt in Magdeburg, ich wohne ja in Egeln. Kennen Sie Egeln?
1: Warum?
0: Das heißt, ich lese den Magdeburger Lokalanzeiger nicht.
1: Da wird Beruf und Familie groß geschrieben, aber wenn Kundschaft kommt, muss man das Kind sofort in der Ecke stehen lassen. Aber ist gut.
0: Ja. Ich lasse meine Kinder auch öfter in der Ecke stehen, aber nur, wenn sie was Böses gemacht haben.
1: Ah, ja.
0: Also quasi ununterbrochen. Aber ist jetzt,
1: wissen Sie, Friedrich Trumpf war ja auch Cousin zweiten Grades von, wissen Sie das? Henry Thomas Heinz. Und Henry Thomas Heinz war der Erfinder vom Bautzener Senf. Natürlich.
0: Genau, natürlich.
1: Nein, Sie haben es richtig gesagt, der Gründer von Heinz Ketchup.
0: Ja,
1: also die waren miteinander
0: verwandt.
1: Aber
0: das ist natürlich jetzt alles mit Friedrich Merz. Er ist ja dann natürlich auch so, und warum hat er gesagt, er will sich jetzt als Brückenbauer betätigen.
1: Brückenbauer. Fallen mir als Magdeburger ein paar Brücken ein, ne?
0: Heiko, das musst du jetzt den Auswärtigen wieder erklären.
1: Wer sind denn Auswärtige da heute?
0: Ist ja heute jemand weiter als 50 Kilometer angereist. Sie, darf ich fragen, woher?
2: Doch, wir waren im Westharz.
0: Aber Sie sind Magdeburger.
1: Gut. Ich war gestern auch in Hannover, aber deswegen sage ich wirklich...
0: Ja. Also. Okay, ist denn heute jemand, der keinen Ausflug gemacht hat, sondern da wohnt, weiter als 50 Kilometer? Süß war auch, als er sich gemeldet hat, Sie erstmal so... Ist heute jemand... Ja, Sie. Woher?
1: Arneburg.
0: Sehr schön. Haben Sie Klopapier mitgebracht? Nein, ich frage.
1: Arneburg. Schön, Arneburg. Ja, Zeltstoffwerk, genau. Super, sehr schön, sehr schön. Arneburg ist landschaftlich sehr schön.
0: Ja, aber menschlich.
1: Aber menschlich.
0: Naja. Wir kennen da wen.
1: Genau.
0: Alles gut. Wir kennen da wen.
1: Der versorgt uns immer mit Papier.
0: Ja, dann, ja, nicht? Genau. Aber riesengroßes.
1: Ja, aber da muss das erklären wohl, wenn da keiner...
0: Moment, ist sonst noch jemand weiter als 50 Kilometer?
1: Na, Sie rechnen noch nach? Oder?
0: Naja. Okay, also wir haben in Magdeburg eine Stadtautobahn, zügigen Weg, so. Und die geht ja gerade von Norden nach Süden durch die Stadt durch, quasi. Also wirklich mitten durch die Stadt durch, gerade das ist der Magdeburger Ring, meine Damen und Herren.
1: Genau. Und weil er eben schnurpfeilgerade durch Magdeburg durchgeht, nennt man ihn auch Tangente, genau. Meine Damen und Herren.
0: Ganz wichtig. Ja.
1: Und auf der geht halt gerade Gornisch.
0: Da ist dicht.
1: Ist aber nicht schlimm. Ist ja nur die Hauptverkehrsader der Stadt.
0: Natürlich.
1: Ne? Ja.
0: Aber ist auch nicht schlimm, weil, mein Gott, wir haben halt ein Problem mit, Stichwort heißt hier Hennigsdorfer Spannstahl, meine Damen und Herren. Eigentlich ja Hennigsdorfer Spannbeton, aber wir hatten neulich einen Bauingenieur drin, der hat uns nach der Vorstellung, also ein Klugscheißer, und...
1: Das sagt der Richtige, ne? Ja.
0: Heiko, wenn man neben dir auf der Bühne steht, dann...
1: Nein, Moment, ich bin kein Klugscheißer, ich weiß es wirklich besser.
0: Ne? So. Ja. Hennigsdorfer Spannstahl, da ist zum Beispiel die Carola-Brücke in Dresden. Die
1: Carola-Brücke, meine Damen.
0: Die Carola-Brücke.
1: Das ist doch der sechste Name, den man sich für eine Brücke überlegen kann, oder?
0: Ja, der Carola-Brücke. Wenn sie die wieder aufbauen, wird sie Mendi-Brücke heißen.
1: Ja. Carola-Brücke, nach wem benannt? Richtig, Prinz Albert, nicht? Ja. Carola-Brücke.
0: Und die ist halt nach...
1: Die wird ja aber mit C geschrieben. Wusstest du das, Sebastian?
0: Ja, ich wusste
1: das.
0: Warum ist das relevant?
1: Na, weil sonst der Sachse das ja nicht aussprechen könnte.
0: Hä?
1: Der Sachse kann KK sprechen.
0: Ach.
1: Deswegen schreibt er es mit C. Also es gibt ein Wort, das kann der Sachse aussprechen.
0: Mit K.
1: Was denn? Courage.
0: Ach so, ja. Und diese Carola-Brücke hat eben aufgrund dieses Hennigsdorfer Spannstahls hat die nachgegeben, also ist eingestürzt, also sie hatte Durst und hat aus der Elbe gekostet, aber alles gut. Das Lustige ist, und das ist kein Scherz, das muss man immer dazu sagen auf der Bühne, in der Nacht, als die Carola-Brücke einstürzte, war Heiko, und das ist kein Scherz, dienstlich in Dresden.
1: Ja,
0: wirklich, du warst da.
1: Das ist richtig, aber das hat nichts miteinander zu tun, meine Damen. Nichts. Ich habe 800 Meter Luftlinie von der Carola-Brücke entfernt geschlafen, aber nicht gut. Wir waren am Abend vorher beim Buffet Chinesen, meine Damen und Herren. Und wer mich kennt, weiß, ich versuche mal das Beste aus dem Preis rauszuholen, nicht? Für alle Beteiligten. Wir waren zu 15. Ja gut, die haben jetzt ein bisschen komisch geguckt, nicht? Als ich mich ans Buffet gesetzt habe. Nicht?
0: Heiko, nein. Wann haben die komisch geguckt?
1: Als ich gesagt habe, den Rest bitte einpacken. Ja.
0: Warum haben die komisch geguckt?
1: Weil gar nichts mehr da war zu einpacken. Ne?
0: Aber wir waren beim Thema Carola-Brücke.
1: Naja, und, aber gut, also es könnte, ein bisschen kräftiger gegessen und deswegen könnte das, weil ich so ein bisschen unruhig geschlafen habe und mich etwas heftig im Schlaf gewendet habe.
0: Ja. Eltern, ja. Warst du eigentlich schon mal beim Griechen?
1: Ich war lustiger, ich war gestern in Hannover beim Griechen. Okay, ich war wirklich, pass auf, ein netter, schöner kleiner Griech, waren sehr gut gegessen. Und dann kam eine Familie an den Nachbartisch, setzte sich, schlug die Karte auf, schlug die Karte wieder zu und ging. Und weißt du, mit welcher? Wir waren in einem Griechen, das hieß Aristoteles.
0: Ja.
1: Also unverkennbar Griech, würde ich jetzt sagen.
0: Ja, würde ich jetzt auch sagen.
1: Und die Familie stand auf mit den Worten: Hier gibt's ja gar kein Sushi. Wirklich, wirklich passiert. Wirklich.
0: Lass mich raten, es war in Dresden noch.
1: Also, man hat es nicht so gehört.
0: Naja,
1: auf jeden Fall könnte es sein, dass ich mich da etwas heftig gewendet habe.
0: Und jetzt stehen ja in Magdeburg auch die Brücken unter verschärfter Beobachtung.
1: Weil ich mich nachts im Schlaf heftig wende.
0: Die einen sagen so, die anderen, naja, was ist denn Hennigsdorfer Spannstahl? Allein auf Magdeburger Ring sind fünf Brücken, sind vier Brücken aus Hennigsdorfer Spannstahl. Ja, eine ist ja, haben wir Stadtfeld, Leute aus Stadtfeld Ost hier heute? Stadtfeld Ost? Ja,
1: sehr gut. Sieht man natürlich,
0: ja.
1: Sind Sie gestern schon losgegangen, ja?
0: Naja.
1: Ja, ist klar.
0: Sie haben jetzt freie Sicht, wenn Sie Stadtfeld Ost da, die Brücke über dem Damaskus, über dem Damaskusplatz, meine Damen und Herren. Die haben die Brücke über dem Damaskusplatz abgerissen. Also die war baufällig. Die
1: war baufällig.
0: Die war sowas von baufällig.
1: Wie haben die das denn rausgefunden, Sebastian?
0: Naja, wie kriegt man raus, dass so eine Brücke baufällig ist? Man nimmt Probebohrungen vor. Und weil das ja Hennigsdorfer Spannstahl ist, muss man diese Probebohrungen sehr häufig tun. Und die haben so oft in die Brücke reingebohrt, bis die so Löcher...
1: Man nannte sie ja schon die Schweizer Brücke.
0: Ja, ja.
1: Meine,
0: Ja, die war extrem baufällig, diese
1: Brücke. War so baufällig. Die war ja baufällig. Ne? Man durfte ja weder drüber noch drunter durch. Man durfte nie. Die war so, die hätte jede Sekunde. Die war so baufällig, dass 6 Bagger 8 Tage gebraucht haben, um sie zum Einsturz zu bringen. Ja, so baufällig war die.
0: Jetzt legen sie bis zum 31. Juli.

0: legen sie jetzt zwei Metalllatten drüber und dann gucken wir mal.
1: Dann schauen wir mal.
0: Naja, wahrscheinlich auch aus Hennigsdorfer Spannstein, aber egal. Nein, es geht mir um was anderes. Ausgerechnet der Damaschkeplatz, meine Damen und Herren. Der Damaschkeplatz. Wir konnten 7 Jahre lang den Damaschkeplatz, das muss man den Auswärtigen jetzt auch wieder erklären. Gottchen, also, ja. Wir haben ja diesen, also, sagen wir mal so, in anderen Städten, also in richtigen Städten, also in Städten, sage ich jetzt
1: in Städten, einfach mal in Städten. Städten.
0: Wenn da so ein Hindernis ist, baut man ja entweder einen Tunnel oder eine Brücke.
1: In Magdeburg bauen wir einen Tunnel unter einer Brücke, meine genau. Damen und Herren. Ne? Ja, ja.
0: Ja, und aber das war der Damaschkeplatz. 7 Jahre war der Damaschkeplatz gesperrt. Ja. Ja. Oh, ich weiß nicht, ob noch Veteranen des vornapoleonischen Krieges da sind, die sich an den Urzustand des Damaschkeplatzes
1: erinnern. Können Sie noch an diese Unterführung erinnern?
0: Oh, das war ja auch nötig, was da war noch, los war.
1: Da
0: früher.
1: War noch so eine also wenn es leicht genieselt hat, stand man noch mal knietief im Wasser. Ja, ne? Ja, ja. Haben die jetzt einen Tunnel gebaut? Ja. Ne? Weil wir ja alle wissen, Wasser.
0: Fliegt nach oben ab, natürlich. Das ist der Hammer. Und da war ja auch schlimm vorher.
1: Da musste man was machen.
0: Also, ja, das da los war, mittwochsabends, da im Berufsverkehr standen da bis zu 6 Autos. Also, da musste man ja.
1: 6 Autos, meine Damen und Herren.
0: Und warum? Weil von zweispurig auf einspurig. Es war ja immer von zweispurig auf
1: und
0: einspurig.
1: Und das geht halt nicht, ne?
0: Naja, gut, man könnte das Reißverschlussverfahren bemühen.
1: Nee, das Reißverschlussverfahren funktioniert in Deutschland nicht.
0: Warum?
1: Der Deutsche teilt so. Naja, dann fährst du da, oh, den lass ich nicht rein. Wir kommen daher. Arneburg. Oh. Nee, geht nicht. Ne?
0: Ja, ja, natürlich. Und das war ja auch immer, erinnert sich an die Panik, die man hatte, wenn man da diese Unterführung Nähe des Kölner Platzes
1: da war
0: hat.
1: Rechts war da immer diese Brückenwand und links war da immer eine Straßenbahn.
0: Immer. Immer. Da war immer eine
1: Sie
0: Straßenbahn.
1: Sie konnten 3 Tage lang am Damaschkeplatz auf eine Bahn warten. Ne? Ist nichts gekommen. Ne? Kaum saßen sie im Trabi. Straßenbahn.
0: Immer.
1: Und rechts der Brücke, links der Bahn.
0: Und die waren eingequetscht.
1: Und, sie immer mit. Und immer die latente Angst. Der Straßenbahnfahrer könnte aus einer Sektlaune heraus die Schienen verlassen und rechts rüberziehen.
0: Oh, diese Panik.
1: Und deswegen haben die den Tunnel gebaut.
0: Natürlich.
1: Nicht? Mussten ja, wir ja auch.
2: Genau. Was? Und an der gleichen Stelle, bloß eine Etage tiefer. Ich krieg die Jacke nicht an.
1: Was kriegt er nicht?
3: Er kriegt den Dackel nicht an.
2: Einspur!
3: Franz, kommst du jetzt mal hoch da?
2: Scheiße!
3: Meine Güte. Wie du mit aussiehst hier. Meine Güte. Raus hier.
0: Das ist ja erst die 21. Vorstellung. Da könnte man sich auch mal vorher umziehen.
2: Dampf doch mal!
0: Anstatt mit dem tanzenden Personal da hinten zu flirten.
2: Ich saß die ganze Zeit hier unten, habe ich versteckt und hatte Angst. Weil ich will nicht feiern. Ich möchte das nicht.
3: Franz, du hast aber nun mal Jubiläum, da wird das so erwartet. Also, feiern wir.
0: Wir feiern.
2: Der einzige Tag, der einzige Tag, an dem ich feiere, ist der Tag, wo ich mit euch verlotterten, verruchten, ehrenlosen Bande den Tag nicht verbringen muss. Den Tag werde ich feiern.
1: Verlotterte, verruchte, ehrenlose...
2: Oh, Sie waren wie beim Griechen.
1: Ja. Wissen Sie eigentlich, wie viel Mühe das hier alles gemacht hat?
3: Beim der Griechen. Knoblauch.
2: Das hier alles, für mich, zu meinen Ehren, was das für Mühe gemacht hat,
1: ja.
2: Ich habe nie darum gebeten.
1: Ach, haben Sie nicht.
2: Die letzten beiden Sommertheater wurde ich an dieser Stelle wenigstens immer verhaftet.
1: Ja, warum? Weil Sie ständig dazwischen geblägt haben.
2: Ja, damit hier auf dieser Bühne überhaupt mal was Sinnvolles gesagt wird.
1: Auf.
2: Dieses systemverhurte Mainstream-Kabarett.
3: Fertig. Dennoch haben wir diese Geburtstagsgala sehr, sehr gern für dich organisiert, Franz. Ja? Weil wir dich trotz alledem mögen. Mhm. Franz.
1: Mmh. Franz.
0: Mmh. Hans. Mmh. Franz.
2: Ja, natürlich. Mögen.
3: Ja.
2: Ihr mögt mich.
1: Ja. Ja.
2: Holen Sie mich jetzt doch ab. Ihr mögt mich also.
0: Ja.
2: Im Rahmen? Weil ihr einen ganz, ganz schlechten Charakter dass ihr euch nicht schämt.
1: Schämt.
2: Ja. Schämen.
1: Wofür denn?
2: Ja, wofür denn?
1: Ja, wofür?
2: Das ist ja mal die große Frage.
1: Ja, das
2: wofür?
1: Ist die Frage.
2: Oh Gott. Oh. Smartphone. Hab das so ein neues Smartphone. Scheiße. Wo muss ich denn hier? Ach, hier muss ich. Nee, hier muss ich. So. Hey, du da.
4: Ja?
2: Franz Brandwein.
4: Ja?
2: Du musst sofort in den Kühlschrank.
4: Was?

0: Warum?
1: Das kann man von da aus nicht so gut sehen. Was? Das ist eine Zeitmaschine, ein Dimensionsportal.
0: Ach.
1: In andere Realitäten, parallel zu unserer Realität. Ein Multiversum. Rein da, los.
0: Andere Realitäten? Was soll ich denn da?
1: Du musst dich einsammeln.
0: Was?
1: Du musst in verschiedene Realitäten reisen, die Variante von dir finden und dich dann mitnehmen.
0: Aha. Und wie?
1: Mein Gott, bin ich blöd. Los jetzt, rein da.
0: Wer sind Sie?
1: Bibi Blocksberg, Arschloch.
0: Natürlich.
1: Mein Gott, los jetzt. Oder willst du lieber mit denen da feiern? Du kannst mir vertrauen. Es ist 12:05 Uhr.

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0: Ja, meine Damen und Herren, herzlich willkommen im Technikmuseum Magdeburg.
1: Ja, herzlich willkommen zu unserer großen Geburtstagsgala.
2: Und wir alle wissen natürlich, wer Geburtstag hat. Hm?
3: Heiko.
0: Was denn?
4: Du doch nicht.
0: Nicht bitte.
1: Nein, das Geburtstagskind ist natürlich
5: Franz Branntwein.
0: Und hier ist er natürlich persönlich, Franz Branntwein. Franz Branntwein.
1: Da auch das Gefühl, dass er nicht kommt? Tja.
2: Typisch.
3: Franz Branntwein.
1: Ich will es so unauffällig wie möglich machen.
3: Hallo.
1: So, was soll denn das jetzt?
3: Hier wurde Eintritt bezahlt.
2: Ja, größtenteils, hä?
3: Ich hab jetzt Hunger.
2: Hunger.
3: Franz Branntwein.
1: Bruder, lass es, er kommt nicht, das war doch klar.
3: Aber er hat doch all das hier verdient.
1: Was fängst du jetzt ausgerechnet du an, den zu verteidigen?
2: Du bist doch aber derjenige, der sich hier am meisten über ihn beschwert,
6: ja. Ja, er kommt ständig zu spät, ja. Dafür pöbelt er wenigstens alle voll. Ja.
2: Er ist ein streng riechender Perversling.
6: Aber er weigert sich ordnungsgemäß abzuleben.
2: So.
1: Oh, jetzt sein schönes Bauernfrühstück. Bruder, was soll das?
3: Franz Branntwein!
1: Hör auf, was...
3: Er kann noch ohne mich gar nicht existieren.
0: Basti, guck mal hier, was hier, neuester Witz. Wenn man sein Ohr ganz leicht auf seine Kniescheibe drückt, kann man hören, wie der Hosenknopf abspringt. Das merke ich mir.
3: Was soll das?
0: Ich dir mal weiter.
3: Leute, hallo.
0: Was denn?
3: Ja, dann los.
0: Was los?
3: Dann müssen wir ihn jetzt eben suchen.
2: Und mein Gott, immer das Gleiche.
0: Ach nein, schon wieder der Tisch.
3: Ja, alles weitergeht, verdammt nochmal. Böscher, das ist der Tavarischi.
6: Was auch immer er will. Ja, das...
0: Ja, irgendwas ist anders, ne?
6: Ah, ja, ja, klar. Manchmal soll ich von der Alten. Ne?
2: Okay.
6: Ja. Irgendwie?
2: Ich überlegt, ob ich mal
0: wo sind alle hin?
6: Keine Ahnung.
0: Warum haben sie sich denn da hinten gesetzt? Ne?
6: Ja.
0: Ja, meine Damen und Herren, Franz Branntwein, ne? der ist ja wie die SPD. Ne?
6: Genau, uralt.
0: Ja, das auch, aber ich meine, wenn er einmal da ist, dann wird man ihn einfach nicht aber mehr los.
6: Natürlich nicht, die SPD wird es ja auch nicht mehr los.
0: Nee, meine Damen und Herren, ist Ihnen das bewusst, in den letzten 27 Jahren, ja, gab es nur 4 Jahre, in denen die SPD nicht an einer Regierung beteiligt war.
6: Und das haben die gar nicht mitgekriegt. Nee. Ja, es war damals die 4 Jahre Schwarz-Gelb mit Westerwelle, war auch nicht schön.
0: So. Das stimmt. Ja. Meine Damen und Herren, das heißt, Sie können wählen, jetzt was Sie wollen. Sie bekommen immer die SPD.
6: Immer.
0: Nee,
6: immer.
0: Die werden Sie nicht los. Ne? Die ist wie Scheiße am Schuh. Ne?
6: Ja. Ja, ja, darum hat ja unser aktueller Bundeskanzler
0: Willy Brandt.
2: Hätte sich heute gefreut.
6: Ja, vom Alter her passt es fast. Ja. Nein, wie heißt der? Friedrich Merz. Ist jetzt nicht schlimm.

0: wenn sich den Namen nicht merken. Das ist, der weiß ja jetzt erst seit kurzem, kurz vor der Sommerpause, ins Amt reingerutscht. Da ist nichts. Jetzt ist Sommerpause, ist auch nichts. Und im September sind Neuwahlen. Also insofern machen sich keine Sorgen.
1: Ja. Ja, für die Fernseher würde ich sagen, welcher September? Weil ist ja,
0: ja, ja genau.
1: Ist ja jetzt Weihnachten. Also sagen wir mal, Heilige Drei Könige sind Neuwahlen.
0: Ja, ja, ja, spätestens ja, ja, da. Ja, ja. Es ist alles nicht mehr schön. Wobei Friedrich Merz haben ja jetzt auch viele gesagt, so, boah, ja, ja, was war? Der hat ein paar Auslandsbesuche gemacht. Mehr war nicht.
1: Aber flink, ne? Also da war ja kaum war er vereidigt, ist er schon ins Flugzeug, zack, rüber nach, zur Makrone und zack, dann rüber zur Pirogge.
0: Ja. Yeah. Polen und Frankreich. Heiko merkt sich das immer an Nationalgerichten. Ja, aber so. Das ist. Und dann war er aber beim richtigen Donald, ne? Bei Donald Trump, Trump.
1: Und hat uns da gar nicht mal so blamiert, ne?
0: Na ja, Trump hat ihn halt nicht von oben bis unten vollgepöbelt, was ja schon ein Erfolg ist.
1: Ja, kann man ja so sagen, ne?
0: Und warum aber hat er ihn nicht von oben
1: bis unten? Na, weil wir uns großzügig eingekauft haben, sozusagen.
0: Wie großzügig eingekauft.
1: Na, er hat doch ein gutes Geschenk mitgebracht.
0: Ich meine, die Kataris waren ein paar Tage vorher da, die haben ihm da einen riesen Jumbojet hingestellt.
1: Ja, und was hat der Merz mitgebracht, wissen Sie es? Ist kein Fernsehen, ich kann Sie auch sehen, nicht? Also, wenn ich Sie angucke und Sie was frage, dürfen Sie antworten, ne?
0: Aber Sie wissen es doch offensichtlich nicht, Heiko.
1: Naja, nur weil er nicht reagiert hat, heißt ja nicht, ich dachte schon. Na naja, genau, stupsen Sie mal an. Sind genau. Sie verheiratet? Ich habe Sie schon wieder was gefragt. Sind Sie verheiratet? Ja, miteinander auch, ja. Wie lange sind Sie verheiratet? Oh, selbst die Frau weiß es nicht. Oh. Na, ungefähr, schätzen Sie es doch mal ab. Wie fühlt es sich denn an?
0: Sie setzen sich nie wie...
1: Bitte?
0: Wie 100. Oh.
1: Na ja.
0: Toi, ist ein Scheidungsanwalt hier? Ich frage nur...
1: Für einen Freund.
0: Ja, nie sind wieder in erste Reihe, oder? Nee. Nie wieder, ja. Sind ja, Sie brauchen gar nicht lachen, Sie sind gleich dran.
1: Ja, ja, ja, ja. Wo kommen Sie her? Aus Quedlinburg oder Magdeburg?
0: Magdeburg.
1: Magdeburg.
0: Magdeburg.
1: Sehr schön. Sind Sie verheiratet? Wie lange sind Sie verheiratet?
0: 44
1: wow. Jahre! Wow! Wie lange müssen Sie noch?
0: Heiko!
1: Ich frag doch bloß. Aber sehen Sie, so ist eine Konversation.
0: Ja, nun, nicht? Lass doch mal die armen Leute in Ruhe. Ja.
1: Nein, also Donald Trump, wissen Sie was? Wissen Sie, was Donald Trump als Gastgeschenk was Friedrich Merz Donald Trump mitgebracht hat? Die Geburtsurkunde des Großvaters von Donald Trump, Friedrich Trumpf.
0: Ja.
1: Jetzt fällt es Ihnen auch wieder
0: ja,
1: ein.
0: Ja, genau.
1: Ist wie bei Günther Jauch. Ach, jetzt fällt es
0: ja,
1: wieder
0: jetzt.
1: Ein.
0: Ja, genau. Spontanität ist das, was einem zwei Stunden später einfällt. Genau. Genau. Ja. Nein, aber das ist natürlich wirklich, wo man sagt, ja, Privatjet, aber... Ja.
1: Die beglaubigte Geburtsurkunde von Friedrich Trumpf. Ja. Ne? Der Großvater Friedrich Trumpf aus Kallstadt an der Weinstraße.
0: Und das ist wirklich, also jetzt rein werttechnisch, ist ja, das ja. Natürlich...
1: Haben Sie schon mal eine beglaubigte Kopie in einem deutschen Standesamt angefordert? Wissen Sie, was das kostet? Dass der Merz überhaupt einen Termin gekriegt hat, ist ja
0: schon
1: am Wunder. Ne?
0: Ja.
1: Hast du ja heute in der Volksstimme gelesen, was in deutschen Standesämtern so passiert? Da spielen die Standesbeamten mit ihren Kindern.
0: Ach, das stand bestimmt im Lokalanzeiger.
1: Ja.
0: Ich wohne ja nicht direkt in Magdeburg, ich wohne ja in Egeln. Kennen Sie Egeln?
1: Warum?
0: Das heißt, ich lese den Magdeburger Lokalanzeiger nicht.
1: Der wird Beruf und Familie groß geschrieben, aber wenn Kundschaft kommt, muss man das Kind sofort in der Ecke stehen lassen. Ach, aber ist gut.
0: Ja. Ich lasse meine Kinder auch öfter in der Ecke stehen, aber nur, wenn sie was Böses gemacht haben.
1: Ah, ja.
0: Also nee, quasi ununterbrochen. Aber es ist jetzt,
1: wissen Sie, Friedrich Trumpf war ja auch Cousin zweiten Grades von, wissen Sie das? Henry Thomas Heinz. Und Henry Thomas Heinz war der Erfinder vom Bautzener Senf. Natürlich.
0: Genau, natürlich.
1: Nein, ja. Sie haben es richtig gesagt, der Gründer von Heinz Ketchup.
0: Ja, ja,
1: also
0: genau.
1: Die waren miteinander
0: aber das
1: verwandt.
0: Ist natürlich jetzt alles mit Friedrich Merz, er ist ja da natürlich auch so in der Raum, hat er gesagt, er will sich jetzt als Brückenbauer betätigen.
1: Brückenbauer.
0: Brückenbauer.
1: Fallen mir als Magdeburger ein paar Brücken ein, ne?
0: Ja. Heiko, das musst du jetzt den Auswärtigen wieder erklären.
1: Wer sind denn Auswärtige da heute?
0: Na, ist ja heute jemand weiter als 50 Kilometer angereist. Sie, ja. Darf ich fragen, woher?
2: Doch, wir waren in Westharz.
0: Aber Sie sind Magdeburger. Gut.
1: Ich war gestern auch in Hannover, aber deswegen sage ich wirklich...
0: Ja. Also. Okay, ist denn heute jemand, der keinen Ausflug gemacht hat, sondern da wohnt, weiter als 50 Kilometer? Süß war auch, als er sich gemeldet hat, Sie erstmal so... Ist heute jemand... Ja, Sie, woher?
1: Arneburg.
0: Sehr schön. Haben Sie Klopapier mitgebracht? Nein, ich frage.
1: Arneburg. Schön, Arnebock. Ja, Zeltstoffwerk, genau. Ja, super, ja. Sehr schön, sehr schön. Arnebock ist landschaftlich sehr schön.
0: Ja, aber menschlich.
1: Aber menschlich.
0: Naja. Oh. Wir kennen da wen. Genau. Alles gut. Wir kennen da wen.
1: Der versorgt uns immer mit Papier.
0: Ja, ja, nicht? Genau. Ja. Aber ja. Riesengroßes.
1: Ja, aber da muss das erklären wohl. Wenn da
0: nee, Moment, ist sonst noch jemand weiter als 50 Kilometer?
1: Na, Sie rechnen noch nach? Oder? Naja.
0: Okay, also wir haben in Magdeburg eine Stadtautobahn. Schnellstraße, zügigen Weg, zügigen. So. Und die geht ja gerade von Norden nach Süden durch die Stadt durch, quasi. Also wirklich dort mitten durch die Stadt durch, gerade das ist der Magdeburger Ring, meine Damen und Herren.
1: Genau. Und weil er eben schnurpfeilgerade durch Magdeburg durchgeht, nennt man ihn auch Tangente, genau. Meine Damen und Herren.
0: Ganz nicht? Wichtig.
1: Ja. Und auf der geht halt gerade Gornisch.
0: Da ist dicht.
1: Ist aber nicht schlimm. Ist ja nur die Hauptverkehrsader der Stadt.
0: Natürlich.
1: Ne? Ja.
0: Aber ist auch nicht schlimm, weil, mein Gott, wir haben halt ein Problem mit, Stichwort heißt hier Hennigsdorfer Spannstahl, meine Damen und Herren. Eigentlich ja Hennigsdorfer Spannbeton, aber wir hatten neulich einen Bauingenieur drin, der hat uns nach der Vorstellung, also ein Klugscheißer, und...
1: Das sagt der Richtige, ne?
0: Heiko, wenn man neben dir auf der Bühne steht, dann...
1: Nein, Moment, ich bin kein Klugscheißer, ich weiß es wirklich besser. Ne?
0: So. Ja. Hennigsdorfer Spannstahl, da ist zum Beispiel die Carola-Brücke in Dresden. Die
1: Carola-Brücke, meine Damen.
0: Die Carola-Brücke.
1: Das ist doch der sechs... Der Name, den man sich für eine Brücke überlegen kann, oder?
0: Ja, der Carola-Brücke. Wenn sie die wieder aufbauen, wird sie Mendi-Brücke heißen.
1: Ja. Carola-Brücke. Nach wem benannt? Richtig, Prinz Albert, nicht? Ja, Carola-Brücke.
0: Und die ist halt nach...
1: Die wird ja aber mit C geschrieben. Wusstest du das, Sebastian?
0: Ja, ich wusste
1: die wird
0: das.
1: Mit C geschrieben,
0: aber warum
1: weil
0: ist das relevant?
1: Na, weil sonst der Sachse das ja nicht aussprechen könnte. Der Sachse kann KK sprechen.
0: Ach.
1: Deswegen schreibt er es mit C. Also es gibt ein Wort, das kann der Sachse aussprechen.
0: Mit K.
1: Was denn? Garage.
0: Ach so, ja. Und diese Carola-Brücke hat eben aufgrund dieses Hennigsdorfer Spannstahls hat die nachgegeben, also ist eingestürzt, also sie hatte Durst und hat aus der Elbe gekostet, aber alles gut. Das Lustige ist, und das ist kein Scherz, das muss man immer dazu sagen auf der Bühne, in der Nacht, als die Carola-Brücke einstürzte, war Heiko, und das ist kein Scherz, dienstlich in Dresden.
1: Ja,
0: wirklich, du warst da.
1: Das ist richtig, aber das hat nichts miteinander zu tun, meine Damen. Nichts. Ich habe 800 Meter Luftlinie von der Carola-Brücke entfernt geschlafen, aber nicht gut. Wir waren am Abend vorher beim Buffet Chinesen, meine Damen und Herren. Und wer mich kennt, weiß, ich versuche mal das Beste aus dem Preis rauszuholen, nicht? Für alle Beteiligten. Wir waren zu 15. Ja gut, die haben jetzt ein bisschen komisch geguckt, nicht? Als ich mich ans Buffet gesetzt habe. Nicht?
0: Heiko, nein. Wann haben die komisch geguckt?
1: Ich gesagt habe, den Rest bitte einpacken.
0: Ja. Warum haben die komisch geguckt?
1: Weil gar nichts mehr da war zum Einpacken. Ne?
0: Aber wir waren beim Thema Carola-Brücke.
1: Naja, und, aber gut, also es könnte, haben ein bisschen kräftiger gegessen und deswegen könnte das, weil ich so ein bisschen unruhig geschlafen habe und mich etwas heftig im Schlaf gewendet habe.
0: Ja. Dann, ja. Warst du eigentlich schon mal beim Griechen?
1: Ich war gestern in Hannover beim Griechen. Ach. Okay, war wirklich, pass auf, ein netter, schöner kleiner Griech, war sehr gut gegessen. Und dann kam eine Familie an den Nachbartisch, setzte sich, schlug die Karte auf, schlug die Karte wieder zu und ging. Und weißt du, mit welcher, wir waren in einem Griechen, das hieß Aristoteles.
0: Ja.
1: Also unverkennbar Griechen, würde ich jetzt sagen.
0: Würde ich jetzt auch sagen.
1: Und die Familie stand auf mit den Worten, hier gibt's ja gar kein Sushi. Wirklich, wirklich passiert. Wirklich.
0: Lass mich raten, es war in Dresden noch.
1: Nee, also, man hat es nicht so gehört.
0: Naja,
1: auf jeden Fall könnte es sein, dass ich mich da etwas heftig gewendet habe.
0: Und jetzt stehen ja in Magdeburg auch die Brücken unter verschärfter Beobachtung.
1: Weil ich mich nachts im Schlaf heftig wende.
0: Die einen sagen so, die anderen. Naja, weißt du, Hennigsdorfer Spannstahl, allein auf Magdeburger Ring sind fünf Brücken, sind vier Brücken aus Hennigsdorfer Spannstahl. Ja, eines ist ja. Haben wir Stadtfeld, Leute aus Stadtfeld Ost hier heute? Stadtfeld Ost? Ja,
1: sehr gut. Sieht man natürlich, ja. Sind
0: klar.
1: Sie gestern schon losgegangen, ja?
0: Ja,
1: ist klar.
0: Sie haben jetzt freie Sicht, wenn Sie Stadtfeld Ost da, die Brücke überm Damaschke, überm Damaskeplatz, meine Damen und Herren, die haben die Brücke überm Damaskeplatz abgerissen. Also die war baufällig. Die war sowas von baufällig.
1: Wie haben die das denn rausgefunden, Sebastian?
0: Naja, wie kriegt man raus, dass so eine Brücke baufällig ist? Man nimmt Probebohrungen vor. Und weil das ja Hennigsdorfer Spannstahl ist, muss man diese Probebohrungen sehr häufig tun. Und die haben so oft in die Brücke reingebohrt, bis sie so Löcher...
1: Man nannte sie ja schon die Schweizer Brücke.
0: Ja, ja.
1: Meine,
0: ja. Die war extrem baufällig, diese
1: Brücke. Die war ja baufällig. Ne? Man durfte ja weder drüber noch drunter durch. Man durfte nie. Die war so, die hätte jede Sekunde. Die war so baufällig, dass 6 Bagger 8 Tage gebraucht haben, um sie zum Einsturz zu bringen. Ja, so baufällig war die.
0: Jetzt legen Sie bis zum 31. Juli.

0: Können Sie noch an diese Unterführung erinnern?
1: Oh, das war ja auch nötig, was da war noch, los war.
0: Da früher war noch so eine, also wenn es leicht genieselt hat, stand man noch mal knietief im Wasser, ja, ne? Ja, ja. Haben die jetzt einen Tunnel gebaut, ja, ne? Weil wir ja alle wissen, Wasser
1: fliegt nach oben ab, natürlich, das ist der Hammer. Und da war ja auch schlimm vorher.
0: Da musste man was machen.
1: Also, ja, das da los war, mittwochsabends da im Berufsverkehr standen da bis zu 6 Autos. Also, da musste man ja.
0: 6 Autos, meine Damen und Herren.
1: Und warum? Weil von zweispurig auf einspurig. Es war ja immer von zweispurig auf einspurig.
0: Und das geht halt nicht, ne?
1: Naja, gut, man könnte das Reißverschlussverfahren bemühen.
0: Nee, das Reißverschlussverfahren funktioniert in Deutschland nicht.
1: Warum?
0: Der Deutsche teilt so ungefähr. Naja, dann fährst du da, oh, den lasse ich nicht rein. Wir kommen daher. Arneburg. Nee, geht nicht. Ne?
1: Ja, ja, natürlich. Und das war ja auch immer, erinnern Sie sich an die Panik, die man hatte, wenn man da diese Unterführung in Nähe des Kölner Platzes
0: da war
1: hat.
0: Rechts war aber diese Brückenwand und links war immer eine Straßenbahn.
1: Immer. Da war immer eine
0: Sie
1: Straßenbahn.
0: Sie konnten 3 Tage lang am Damaschkeplatz auf eine Bahn warten. Ne? Ist nichts gekommen. Ne? Kaum saßen Sie im Trabi, Straßenbahn.
1: Und dann
0: rechts der Brücke, links der Bahn.
1: Und die waren eingequetscht.
0: Und,
1: da.
0: Sie und immer die latente Angst. Der Straßenbahnfahrer könnte aus einer Sektlaune heraus die Schienen verlassen und rechts rüberziehen.
1: Oh, diese Panik.
0: Und deswegen haben die den Tunnel gebaut.
1: Natürlich.
0: Ne? Mussten wir ja auch.
2: Genau. Was? Und an der gleichen Stelle bloß eine Etage tiefer. Ich krieg die Jacke nicht an.
0: Was kriegt er nicht?
3: Er kriegt den Dackel nicht an.
2: Einspur!
3: Franz, kommst du jetzt mal hoch da?
2: Scheiße!
3: Meine Güte. Wie du aussiehst hier. Meine Güte. Raus hier.
1: Das ist ja erst die 21. Vorstellung. Da könnte man sich auch mal vorher umziehen.
2: Dampf doch mal!
1: Anstatt mit dem tanzenden Personal da hinten zu flirten.
2: Ich saß die ganze Zeit hier unten, habe ich versteckt und hatte Angst. Weil ich will nicht feiern. Ich möchte das nicht.
3: Franz, du hast aber nun mal Jubiläum, da wird das so erwartet. Also feiern wir.
1: Wir feiern.
2: Der einzige Tag, an dem ich feiere, ist der Tag, wo ich mit euch verlotterten, verruchten, ehrenlosen Bande den Tag nicht verbringen muss. Den Tag werde ich feiern.
0: Verlotterte, verruchte, ehrenlose...
2: Oh, Sie waren wie beim Griechen.
0: Ja. Wissen Sie eigentlich, wie viel Mühe das hier alles gemacht hat?
3: Beim der Knoblauch.
2: Das hier alles, für mich, zu meinen Ehren, was das für Mühe gemacht hat,
0: ja.
2: Ich habe nie darum gebeten.
0: Ach, haben Sie nicht.
2: Die letzten beiden Sommertheater wurde ich an dieser Stelle wenigstens immer verhaftet.
0: Ja, warum? Weil Sie ständig dazwischen geblägt haben.
2: Ja, damit hier auf dieser Bühne überhaupt mal was Sinnvolles gesagt wird.
0: Auf.
2: Dieses systemverhurte Mainstream-Kabarett.
3: Fertig. Dennoch haben wir diese Geburtstagsgala sehr, sehr gern für dich organisiert, Franz. Ja? Weil wir dich trotz alledem mögen. Mhm. Franz.
0: Franz.
1: Hans. Franz.
2: Ja, natürlich. Mögen.
3: Ja.
2: Ihr mögt mich.
0: Na, ja.
2: Holen Sie mich jetzt doch ab. Ihr mögt mich also.
1: Ja.
2: Ja. Im Rahmen? Weil ihr einen ganz, ganz schlechten Charakter dass ihr euch nicht schämt.
0: Schämt?
2: Ja. Schämen.
0: Wofür denn?
2: Ja, wofür denn?
0: Ja, wofür?
2: Das ist ja mal die große Frage.
0: Ja, das ist die Frage.
2: Oh Gott. Oh. Smartphone. Hab das so ein neues Smartphone. Scheiße. Wo muss ich denn hier? Ach, hier muss ich. Nee, hier muss ich. So.
4: Hey, du da.
2: Ja?
4: Franz Brandwein.
2: Ja?
4: Du musst sofort in den Kühlschrank.
2: Was? Warum?
4: Das kann man von da aus nicht so gut sehen.
2: Was?
4: Das ist eine Zeitmaschine. Ein Dimensionsportal.
2: Ach.
4: In andere Realitäten. Parallel zu unserer Realität. Ein Multiversum. Rein da. Los.
2: Andere Realitäten? Was soll ich denn da?
4: Du musst dich einsammeln.
2: Was?
4: Du musst in verschiedene Realitäten reisen. Die Variante von dir finden und dich dann mitnehmen.
2: Aha. Und wie?
4: Mein Gott, bin ich blöd. Los jetzt. Rein da.
2: Wer sind Sie?
4: Bibi Blocksberg, Arschloch!
2: Natürlich.
4: Mein Gott, los jetzt! Oder willst du lieber mit denen da feiern? Du kannst mir vertrauen.

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0: Ja, meine Damen und Herren, herzlich willkommen im Technikmuseum Magdeburg.
1: Ja, herzlich willkommen zu unserer großen Geburtstagsgala.
2: Und wir alle wissen natürlich, wer Geburtstag hat. Hm?
3: Heiko.
0: Was denn?
3: Du doch nicht.
0: Nicht
1: Nein, das Geburtstagskind ist natürlich
4: Franz Brandwein.
0: Und hier ist er natürlich persönlich,
4: Franz Brandwein. Franz Brandwein.
1: Da auch das Gefühl, dass er nicht kommt.
0: Tja.
2: Typisch.
3: Franz Brandwein.
1: So unauffällig wie möglich machen.
3: Hallo.
1: So, was soll denn das jetzt?
3: Hier wurde Eintritt bezahlt.
2: Ja, größtenteils, hä?
5: Ich hab jetzt Hunger.
2: Hunger.
3: Franz Brandwein.
1: Bruder, lass es, er kommt nicht, das war doch klar.
3: Aber er hat doch alles hier verdient.
1: Was fängst du jetzt ausgerechnet du an, den zu verteidigen?
2: Du bist doch aber derjenige, der sich hier am meisten über ihn beschwert,
1: ja.
2: Ha?
1: Ja, er kommt ständig zu spät, ja. Dafür pöbelt er wenigstens alle voll. Ja.
2: Er ist ein streng riechender Perversling.
1: Aber er weigert sich ordnungsgemäß abzuleben.
2: So.
5: Oh, jetzt sein schönes Bauernfrühstück.
1: Bruder, was soll das?
3: Franz Brandwein!
1: Hör auf, was...
3: Er kann noch ohne mich gar nicht existieren.
0: Basti, guck mal hier, was hier, neuester Witz. Wenn man sein Ohr ganz leicht auf seine Kniescheibe drückt, kann man hören, wie der Hosenknopf abspringt. Das merke ich mir nicht.
3: Was soll
0: Leite
3: das?
0: Ich dir mal weiter.
3: Leute, hallo.
0: Was denn?
3: Ja, denn los.
0: Was los?
3: Dann müssen wir ihn jetzt eben suchen.
2: Immer das Gleiche.
0: Ach nee, nicht schon wieder der Tisch. Ja,
3: alles weitergehen, verdammt nochmal. Böscher, das ist der Tavarischi.
1: Was auch immer er will. Er hat das.
0: Ja, irgendwas ist anders, ne?
1: Ach, ja, ja klar. Manchmal soll ich die Pfanne halten. Ne?
2: Okay.
1: Irgendwie?
2: Ich überlegt, ob ich meine
0: Auto. Wo sind denn alle hin?
1: Keine Ahnung.
2: Mit dir morgen reinfahre.
0: Warum haben Sie sich denn da hinten gesetzt? Ne?
1: Ja,
0: meine Damen und Herren, Franz Brandwein, ne? der ist ja wie die SPD. Ne?
1: Genau, uralt.
0: Ja, das auch, aber ich meine, wenn er einmal da ist, dann wird man ihn einfach nicht mehr los.
1: Natürlich nicht, die SPD wirst du ja auch nicht mehr los.
0: Nee, meine Damen und Herren, ist Ihnen das bewusst, in den letzten 27 Jahren, ja, gab es nur 4 Jahre, in denen die SPD nicht an einer Regierung beteiligt war.
1: Und das haben die gar nicht mitgekriegt. Ja, es war damals die 4 Jahre Schwarz-Gelb mit Westerwelle, war auch nicht schön.
0: Das stimmt. Meine Damen und Herren, das heißt, Sie können wählen,
2: jetzt
0: was
2: Andrea
0: Sie wollen.
2: Herrmann
0: Sie bekommen
2: wäre.
0: Immer die SPD.
1: Immer.
2: Nee,
1: immer.
0: Die werden Sie nicht los. Ne? Die ist
2: Seite.
0: Wie Scheiße am Schuh. Ne?
1: Ja. Darum hat ja unser aktueller Bundeskanzler
0: Willy Brandt.
2: Ja, diese schöne Freude.
1: Ja, vom Alter her passt es fast. Ja. Nein, wie heißt der? Friedrich Merz. Ist jetzt nicht schlimm, wenn Sie sich den Namen nicht merken. Das ist, der weiß ja jetzt erst seit kurzem, kurz vor der Sommerpause, ins Amt reingerutscht. Da ist nichts. Jetzt ist Sommerpause, ist auch nichts. Und im September sind Neuwahlen. Also insofern machen Sie sich keine Sorgen.
0: Ja, aber für die Fernseher würde ich sagen, welcher September? Weil ist ja,
1: ja, ja genau.
0: Es ist ja jetzt Weihnachten. Also sagen wir mal, Heilige Drei Könige sind neue Wahlen.
1: Ja, ja, ja, spät ja, ist ja, es ja, da. Ja. Ja, es ist alles nicht mehr schön. Wobei Friedrich Merz haben ja jetzt auch viele gesagt, so, boah, ja, ja, was war? Der hat ein paar Auslandsbesuche gemacht. Mehr
0: ja,
1: war nicht.
0: Aber flink, ne? Also da war ja kaum war er vereidigt, ist er schon ins Flugzeug, zack, rüber zur Makrone und zack, dann rüber zur Pirogge.
1: Ja. Polen und Frankreich. Heiko ja. Merkt sich das immer an Nationalgericht.

0: aber so. Das ist. Und dann war er aber beim richtigen Donald, ne? Bei Donald Trump, Trump.
1: Und hat uns da gar nicht mal so blamiert, ne?
0: Ja, Trump hat ihn halt nicht von oben bis unten vollgepöbelt, was ja schon ein Erfolg ist.
1: Ja, kann man ja so sagen, ne?
0: Und warum hat er ihn nicht von oben
1: bis unten? Weil wir uns großzügig eingekauft haben, sozusagen.
0: Wie großzügig eingekauft?
1: Naja, doch ein gutes Geschenk mitgebracht.
0: Ich meine, die Kataris waren ein paar Tage vorher da, die haben ihm da einen riesen Jumbojet hingestellt.
1: Ja, und was hat der Merz mitgebracht? Wissen Sie es? Ist kein Fernsehen, ich kann Sie auch sehen, ne? Also, wenn ich Sie angucke und Sie was frage, dürfen Sie antworten, ne?
0: Aber Sie wissen es doch offensichtlich nicht, Heiko.
1: Naja, nur weil er nicht reagiert hat, heißt ja nicht. Ich dachte schon. Naja, genau, stupsen Sie mal an. Genau. Sind Sie verheiratet? Ich hab Sie schon wieder was gefragt. Sind Sie verheiratet? Ja, miteinander auch, ja. Wie lange sind Sie verheiratet? Oh, selbst die Frau weiß es nicht. Oh. Na, ungefähr schätzen Sie es doch mal ab. Wie fühlt es sich denn an?
0: Sie setzen sich nie wie...
1: Bitte?
0: Wie 100. Oh.
1: Na ja.
0: Toi, ist ein Scheidungsanwalt hier? Ich frage nur...
1: Für einen Freund.
0: Ja, nie wieder in die erste Reihe, oder? Nie wieder, ja. Sind Sie brauchen gar nicht lachen, Sie sind gleich dran.
1: Ja. Wo kommen Sie her? Aus Quedlinburg oder Magdeburg?
0: Magdeburg.
1: Sehr schön. Sind Sie verheiratet? Wie lange sind Sie verheiratet?
0: 44
1: wow. Jahre! Wow, wie lange müssen Sie noch?
0: Heiko!
1: Ich frag doch bloß. Aber sehen Sie, so ist eine Konversation.
0: Ja, nun lass doch mal die armen Leute in Ruhe. Ja.
1: Nein, also Donald Trump, wissen Sie was? Oh. Wissen Sie, was Donald Trump als Gastgeschenk was Friedrich Merz Donald Trump mitgebracht hat? Die Geburtsurkunde des Großvaters von Donald Trump, Friedrich Trumpf.
0: Ja.
1: Jetzt fällt es Ihnen auch wieder ein.
0: Ja, genau.
1: Ist wie bei Günther Jauch. Ach, jetzt fällt es
0: ja,
1: mir
0: wieder jetzt.
1: Ein.
0: Ne? Genau. Spontanität ist das, was einem zwei Stunden später einfällt. Genau. Genau. Ja. Nein, aber das ist natürlich wirklich, wo man sagt, ja, Privatjet, aber... Ja.
1: Die beglaubigte Geburtsurkunde von Friedrich Trumpf. Ja. Ne? Der Großvater Friedrich Trumpf aus Kallstadt an der Weinstraße.
0: Und das ist wirklich, also jetzt rein werttechnisch, ist das natürlich...
1: Haben Sie schon mal eine beglaubigte Kopie in einem deutschen Standesamt angefordert? Wissen Sie, was das kostet? Dass der Merz überhaupt einen Termin gekriegt hat, ist ja ein Wunder.
0: Schon respektabel,
1: ne?
0: Ja.
1: Hast du ja heute in der Volksstimme gelesen, was in deutschen Standesämtern so passiert? Da spielen die Standesbeamten mit ihren Kindern.
0: Ach, das stand bestimmt im Lokalanzeiger.
1: Ja.
0: Ich wohne ja nicht direkt in Magdeburg, ich wohne ja in Egeln. Kennen Sie Egeln?
1: Warum?
0: Das heißt, ich lese den Magdeburger Lokalanzeiger nicht.
1: Der wird Beruf und Familie großgeschrieben, aber wenn Kundschaft kommt, muss man das Kind sofort in der Ecke stehen lassen. Ach, aber ist gut.
0: Ja. Ich lasse meine Kinder auch öfter in der Ecke stehen, aber nur, wenn sie was Böses gemacht haben.
1: Ah, ja.
0: Also quasi ununterbrochen. Aber ist jetzt,
1: wissen Sie, Friedrich Trumpf war ja auch Cousin zweiten Grades von, wissen Sie das? Henry Thomas Heinz. Und Henry Thomas Heinz war der Erfinder vom Bautzener Senf. Natürlich.
0: Genau, natürlich.
1: Nein, ja. Sie haben es richtig gesagt, der Gründer von Heinz Ketchup.
0: Ja,
1: also
0: genau.
1: Die waren miteinander
0: aber das
1: verwandt.
0: Ist natürlich jetzt alles mit Friedrich Merz. Er ist ja dann natürlich auch so, und warum hat er gesagt, er will sich jetzt als Brückenbauer betätigen.
1: Brückenbauer. Fallen mir als Magdeburger ein paar Brücken ein, ne?
0: Ja. Heiko, das musst du jetzt den Auswärtigen wieder erklären.
1: Wer sind denn Auswärtige da heute?
0: Ist ja heute jemand weiter als 50 Kilometer angereist. Sie, ja. Darf ich fragen, woher?
2: Doch, wir waren im Westharz.
0: Aber Sie sind Magdeburger.
1: Gut. Ich war gestern auch in Hannover, aber deswegen sage ich wirklich...
0: Ja. Also. Okay, ist denn heute jemand, der keinen Ausflug gemacht hat, sondern da wohnt, weiter als 50 Kilometer? Süß war auch, als er sich gemeldet hat, Sie erstmal so... Ist heute jemand... Ja, Sie, woher?
1: Arneburg.
0: Sehr schön. Haben Sie Klopapier mitgebracht? Nein, ich frage.
1: Arneburg.
0: Ja.
1: Schön.
0: Arneburg.
1: Ja, Zeltstoffwerk,
0: ja,
1: genau.
0: Ja, super. Ja.
1: Sehr schön, sehr schön. Ja. Arneburg ist landschaftlich sehr schön. Ne?
0: Ja, aber menschlich.
1: Aber Mensch.
0: Nein, ja. Wir kennen da wen.
1: Genau.
0: Alles gut. Wir kennen da wen.
1: Der versorgt uns immer mit Papier.
0: Ja,
1: dann,
0: ja,
1: nicht?
0: Genau. Aber ja. Riesengroßes.
1: Ja, aber da muss das erklären wohl, wenn da. Nee,
0: Moment, ist sonst noch jemand weiter als 50 Kilometer?
1: Na, Sie rechnen noch nach?
0: Oder? Naja. Okay, also, wir haben in Magdeburg eine Stadtautobahn, Schnellstraße, zügigen Weg, so. Und die geht ja gerade von Norden nach Süden durch die Stadt durch, quasi. Also wirklich mitten durch die Stadt durch, gerade, das ist der Magdeburger Ring, meine Damen und Herren.
1: Genau. Und weil er eben schnurpfeilgerade durch Magdeburg durchgeht, nennt man ihn auch Tangente.

0: genau, meine Damen und Herren.
1: Ganz wichtig.
0: Ja. Und auf der geht halt gerade Gornisch.
1: Da ist dicht.
0: Ist aber nicht schlimm. Ist ja nur die Hauptverkehrsader der Stadt.
1: Natürlich.
0: Ne?
1: Ja. Aber ist auch nicht schlimm, weil, mein Gott, wir haben halt ein Problem mit, Stichwort heißt hier Hennigsdorfer Spannstahl, meine Damen und Herren. Eigentlich ja Hennigsdorfer Spannbeton, aber wir hatten neulich einen Bauingenieur drin, der hat uns nach der Vorstellung, also ein Klugscheißer, und...
0: Das sagt der Richtige, ne? Ja.
1: Heiko, wenn man neben dir auf der Bühne steht, dann...
0: Nein, Moment, ich bin kein Klugscheißer, ich weiß es wirklich besser.
1: Ne? So. Ja. Hennigsdorfer Spannstahl ist zum Beispiel die Carola-Brücke in Dresden. Die
0: Carola-Brücke, mein Name.
1: Die Carola-Brücke.
0: Das ist doch der sechs... ein Name, den man sich für eine Brücke überlegen kann, oder?
1: Ja, der Carola-Brücke. Wenn sie die wieder aufbauen, wird sie Mendi-Brücke heißen.
0: Ja. Carola-Brücke. Nach wem benannt? Richtig, Prinz Albert, nicht? Ja, Carola-Brücke.
1: Und die ist halt nach...
0: Die wird ja aber mit C geschrieben. Wusstest du das, Sebastian?
1: Ja, ich wusste
0: die wird
1: das.
0: Mit C
1: aber
0: geschrieben,
1: warum ist das relevant?
0: Na, weil sonst der Sachse das ja nicht aussprechen könnte. Hä? Der Sachse kann KK sprechen.
1: Ach.
0: Deswegen schreibt er es mit C. Also es gibt ein Wort, das kann der Sachse aussprechen.
1: Mit K.
0: Mit K.
1: Was denn?
0: Courage.
1: Ach so, ja. Und diese Carola-Brücke hat eben aufgrund dieses Hennigsdorfer Spannstahls hat die nachgegeben, also ist eingestürzt, also sie hatte Durst und hat aus der Elbe gekostet, aber alles gut. Das Lustige ist, und das ist kein Scherz, das muss man immer dazu sagen auf der Bühne, in der Nacht, als die Carola-Brücke einstürzte, war Heiko, und das ist kein Scherz, dienstlich in Dresden.
0: Ja,
1: wirklich, du warst da.
0: Das ist richtig, aber das hat nichts miteinander zu tun, meine Damen. Nichts. Ich habe 800 Meter Luftlinie von der Carola-Brücke entfernt geschlafen, aber nicht gut. Wir waren am Abend vorher beim Buffet Chinesen, meine Damen und Herren. Und wer mich kennt, weiß, ich versuche mal das Beste aus dem Preis rauszuholen. Nicht? Für alle Beteiligten. Wir waren zu 15. Ja gut, die haben jetzt ein bisschen komisch geguckt, nicht? Als ich mich ans Buffet gesetzt habe. Nicht?
1: Heiko, nein. Wann haben die komisch geguckt?
0: Ich gesagt habe, den Rest bitte einpacken. Ja.
1: Warum haben die komisch geguckt?
0: Weil gar nichts mehr da war zu einpacken. Ne?
1: Aber wir waren beim Thema Carola-Brücke.
0: Naja, und, aber gut, also es hat ein bisschen kräftiger gegessen und deswegen könnte das, weil ich so ein bisschen unruhig geschlafen habe und mich etwas heftig im Schlaf gewendet habe.
1: Ja. Eltern, ja. Warst du eigentlich schon mal beim Griechen?
0: Ich war lustiger, ich war gestern in Hannover beim Griechen. Okay, ich war wirklich, pass auf, ein netter, schöner kleiner Griech, waren sehr gut gegessen. Und dann kam eine Familie an den Nachbartisch, setzte sich, schlug die Karte auf, schlug die Karte wieder zu und ging. Und weißt du, mit welcher wir waren in einem Griechen, das hieß Aristoteles.
1: Ja.
0: Also unverkennbar Griech, würde ich jetzt sagen.
1: Ja, würde ich jetzt auch sagen.
0: Und die Familie stand auf mit den Worten, hier gibt's ja gar kein Sushi. Wirklich, wirklich passiert. Wirklich.
1: Lass mich raten, es war in Dresden noch.
0: Nee, also, man hat es nicht so gehört.
1: Ja.
0: Naja, auf jeden Fall könnte es sein, dass ich mich da etwas heftig gewendet habe.
1: Und jetzt stehen ja in Magdeburg auch die Brücken unter verschärfter Beobachtung.
0: Weil ich mich nachts im Schlaf heftig wende.
1: Die einen sagen so, die anderen, naja, was ist denn Hennigsdorfer Spannstahl? Allein auf Magdeburger Bring sind fünf Brücken, sind vier Brücken aus Hennigsdorfer Spannstahl. Ja, eine ist ja, haben wir Stadtfeld, Leute aus Stadtfeld Ost hier heute? Stadtfeld Ost? Ja,
0: sehr gut. Sieht man natürlich, ja. Sind Sie gestern schon losgegangen, ja?
1: Ja,
0: ist klar.
1: Sie haben jetzt freie Sicht, wenn Sie in Stadtfeld Ost da die Brücke überm Damaskeplatz, meine Damen und Herren. Die haben die Brücke überm Damaskeplatz abgerissen. Also die war baufällig.
0: Die war baufällig.
1: Die war sowas von baufällig.
0: Wie haben die das denn rausgefunden, Sebastian?
1: Naja, wie kriegt man raus, dass so eine Brücke baufällig ist? Man nimmt Probebohrungen vor. Und weil das ja Hennigsdorfer Spannstahl ist, muss man diese Probebohrungen sehr häufig tun. Und die haben so oft in die Brücke reingebohrt, bis die so Löcher...
0: Man nannte sie ja schon die Schweizer Brücke.
1: Die war extrem baufällig, diese Brücke.
0: Die war baufällig. Ne? Man durfte ja weder drüber noch drunter durch. Man durfte nie. Die war so, die hätte jede Sekunde. Die war so baufällig, dass 6 Bagger 8 Tage gebraucht haben, um sie zum Einsturz zu bringen. So baufällig war die.
1: Jetzt legen Sie bis zum 31. Juli legen Sie jetzt 2 Metalllatten drüber und dann gucken wir mal.
0: Dann schauen wir mal.
1: Naja, wahrscheinlich auch aus Hennigsdorfer Spannstahl, aber egal. Nein, es geht mir um was anderes. Ausgerechnet der Damaskeplatz, meine Damen und Herren. Der Damaskeplatz. Wir konnten 7 Jahre lang den Damaskeplatz. Das muss man den Auswärtigen jetzt auch wieder erklären.
0: Gott,
1: also, wir haben ja diesen. Also, sagen wir mal so, in anderen Städten, also in richtigen Städten, also in. Städten, sage ich jetzt.
0: In Städten, einfach
1: in Städten. Wenn da so ein Hindernis ist, baut man ja entweder einen Tunnel. Oder eine Brücke.
0: In Magdeburg bauen wir einen Tunnel unter einer Brücke, meine Damen und Herren. Ja.
1: Ja, und aber das war der Damaskeplatz. 7 Jahre war der Damaskeplatz gesperrt. Ja.
0: Oh,
1: ich weiß nicht, ob noch Veteranen des vornapoleonischen Krieges da sind, die sich an den Urzustand des Damaskeplatzes

0: können Sie noch an diese Unterführung erinnern?
1: Oh, das war ja auch nötig, was da war noch, los war.
0: Da früher. War noch so eine also wenn es leicht genieselt hat, stand man noch mal knietief im Wasser, ja. Ne? Ja, ja. Haben die jetzt einen Tunnel gebaut, ja. Ne? Weil wir ja alle wissen, Wasser...
1: Fliegt nach oben ab, natürlich, das ist der Hammer. Und da war ja auch schlimm vorher.
0: Da musste man was machen.
1: Also, ja, das da los war, mittwochsabends da im Berufsverkehr standen da bis zu 6 Autos. Also da musste man ja...
0: 6 Autos, meine Damen und Herren.
1: Und warum? Weil von zweispurig auf einspurig. Es war ja immer von zweispurig auf
0: einspurig. Und das geht halt nicht, ne?
1: Naja gut, man könnte das Reißverschlussverfahren bemühen.
0: Nee, das Reißverschlussverfahren funktioniert in Deutschland nicht.
1: Warum?
0: Der Deutsche teilt so. Naja, dann fährt hast du da, oh, den lass ich nicht rein. Wir kommen daher. Onneburg. Oh. Nee, geht nicht. Ne?
1: Ja, natürlich. Und das war ja auch immer, erinnern Sie sich an die Panik, die man hatte, wenn man da diese Unterführung Nähe des Kölner Platzes
0: hatte.
1: Da war
0: da rechts, da war aber diese Brückenwand und links war da immer eine Straßenbahn.
1: Immer. Da war immer eine Straßenbahn.
0: Sie konnten 3 Tage lang am Damaschkeplatz auf eine Bahn warten. Ne? Ist nichts gekommen. Ne? Kaum saßen sie im Trabi. Straßenbahn.
1: Und dann
0: rechts der Brücke, links der Bahn.
1: Und die waren eingequetscht.
0: Und, sie immer mit. Und immer die latente Angst. Der Straßenbahnfahrer könnte aus einer Sektlaune heraus die Schienen verlassen und rechts rüberziehen.
1: Oh, diese Panik.
0: Und deswegen haben die den Tunnel gebaut.
1: Natürlich.
0: Nicht? Mussten
2: ja,
0: wir ja auch.
2: Genau. Was? Und an der gleichen Stelle bloß eine Etage tiefer. Ich krieg die Jacke nicht an.
0: Was kriegt er nicht?
3: Er kriegt einen Dackel nicht an.
2: Einspur!
3: Franz, kommst du jetzt mal hoch da?
2: Scheiße!
3: Meine Güte. Wie du aussiehst hier. Meine Güte. Raus hier.
1: Das ist ja erst die 21. Vorstellung. Da könnte man sich auch mal vorher umziehen.
2: Verdammt doch mal!
1: Anstatt mit dem tanzenden Personal da hinten zu flirten.
2: Ich saß die ganze Zeit hier unten, habe ich versteckt und hatte Angst. Weil ich will nicht feiern. Ich möchte das nicht.
3: Franz, du hast aber nun mal Jubiläum, da wird das so erwartet. Also, feiern wir.
1: Wir feiern.
2: Der einzige Tag, an dem ich feiere, ist der Tag, wo ich mit euch verlotterten, verruchten, ehrenlosen Bande den Tag nicht verbringen muss. Den Tag werde ich feiern.
0: Verlotterte, verruchte, ehrenlose...
2: Oh, Sie waren wie beim Griechen.
0: Ja. Wissen Sie eigentlich, wie viel Mühe das hier alles gemacht hat?
3: Beim der Griechen. Knoblauch.
2: Das hier alles, für mich, zu meinen Ehren, was das für Mühe gemacht hat,
0: ja.
2: Ich habe nie darum gebeten.
0: Ach, haben Sie nicht.
2: Die letzten beiden Sommertheater wurde ich an dieser Stelle wenigstens immer verhaftet.
0: Ja, warum? Weil Sie ständig dazwischen geblägt haben.
2: Ja, damit hier auf dieser Bühne überhaupt mal was Sinnvolles gesagt wird.
0: Auf.
2: Dieses systemverhurte Mainstream-Kabarett.
3: Fertig. Dennoch haben wir diese Geburtstagsgala sehr, sehr gern für dich organisiert, Franz. Ja? Weil wir dich trotz alledem mögen. Mhm. Franz.
0: Franz.
1: Hans. Franz.
2: Ja, natürlich. Mögen.
3: Ja.
2: Ihr mögt mich.
0: Ja.
2: Holen Sie mich jetzt doch ab. Ihr mögt mich also.
1: Ja.
2: Ja. Im Rahmen? Weil ihr einen ganz, ganz schlechten Charakter... Ah! Dass ihr euch nicht schämt.
0: Schämt?
2: Ja. Schämen.
0: Wofür denn?
2: Ja, wofür denn?
0: Ja, wofür?
2: Das ist ja mal die große Frage.
0: Ja, das
2: wofür?
0: Ist die Frage.
2: Oh Gott. Oh. Smartphone. Hab das so ein neues Smartphone. Scheiße. Wo muss ich denn hier? Ach, hier muss ich. Nee, hier muss ich. So.
4: Hey, du da.
2: Ja,
4: Franz Brandwein.
2: Ja.
4: Du musst sofort in den Kühlschrank.
2: Was? Warum?
4: Das kann man von da aus nicht so gut sehen.
2: Was?
4: Das ist eine Zeitmaschine. Ein Dimensionsportal.
2: Ach.
4: In andere Realitäten. Parallel zu unserer Realität. Ein Multiversum. Rein da. Los.
2: Andere Realitäten? Was soll ich denn da?
4: Du musst dich einsammeln.
2: Was?
4: Du musst in verschiedene Realitäten reisen. Die Variante von dir finden und dich dann mitnehmen.
2: Aha. Und wie?
4: Mein Gott, bin ich blöd. Los jetzt. Rein da.
2: Wer sind Sie?
4: Bibi Blocksberg, Arschloch!
2: Natürlich.
4: Mein Gott, los jetzt! Oder willst du lieber mit denen da feiern? Du kannst mir vertrauen.

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0: Ja, meine Damen und Herren, herzlich willkommen im Technikmuseum Magdeburg.
1: Ja, herzlich willkommen zu unserer großen Geburtstagsgala.
2: Und wir alle wissen natürlich, wer Geburtstag hat.
3: Heiko.
0: Was denn?
4: Du doch nicht.
0: Nicht bitte.
1: Nein, das Geburtstagskind ist natürlich
5: Franz Brandwein.
0: Und hier ist er natürlich persönlich, Franz Brandwein. Franz Brandwein.
1: Da auch das Gefühl, dass er nicht kommt? Tja.
2: Typisch.
3: Franz Brandwein.
1: Ich wollte es so unauffällig wie möglich machen.
3: Hallo.
1: So, was soll denn das jetzt?
3: Hier wurde Eintritt bezahlt.
2: Ja, größtenteils, ha?
6: Ich hab jetzt Hunger.
2: Hunger.
3: Franz Brandwein.
1: Bruder, lass es, er kommt nicht, das war doch klar.
3: Aber er hat doch all das hier verdient.
1: Was fängst du jetzt ausgerechnet du an, den zu verteidigen?
2: Du bist doch aber derjenige, der sich hier am meisten über ihn beschwert,
7: ja,
2: ha?
7: Ja, er kommt ständig zu spät, ja. Dafür pöbelt er wenigstens alle voll. Ja.
2: Er ist ein streng riechender Perversling.
7: Aber er weigert sich ordnungsgemäß abzuleben.
2: So.
6: Oh, jetzt sein schönes Bauernfrühstück. Bruder, was soll das?
3: Franz Brandwein!
1: Auf, was
3: er kann noch ohne mich gar nicht existieren.
0: Basti, guck mal hier, was hier, neuester Witz. Wenn man sein Ohr ganz leicht auf seine Kniescheibe drückt, kann man hören, wie der Hosenknopf abspringt. Das merke ich mir.
3: Was soll das?
0: Ich dir mal weiter.
3: Leute, hallo.
0: Was denn?
3: Ja, dann los.
0: Was los?
3: Dann müssen wir ihn jetzt eben suchen.
2: Und mein Gott, immer das Gleiche.
0: Ach nee, nicht schon wieder der Tisch. Ja,
3: alles weitergeht, verdammt nochmal. Böscher, das ist der Tavarischi.
7: Was auch immer er redet. Ja, das...
0: Ja, irgendwas ist anders, ne?
7: Ach, ja, ja, klar. Manchmal ist man wie von der Alt, ne?
2: Okay.
7: Irgendwie?
2: Ich überlegt, ob ich meine
0: wo sind alle hin?
7: Keine Ahnung.
0: Warum haben sie sich denn da hinten gesetzt, ne?
7: Ja,
0: meine Damen und Herren, Franz Brandwein, ne? Der ist ja wie die SPD, ne?
7: Genau, uralt.
0: Ja, das auch, aber ich meine, wenn er einmal da ist, dann wird man ihn einfach nicht aber mehr los.
7: Natürlich nicht, die SPD wirst du ja auch nicht mehr los.
0: Nee, meine Damen und Herren, ist Ihnen das bewusst, in den letzten 27 Jahren, ja, gab es nur 4 Jahre, in denen die SPD nicht an einer Regierung beteiligt war.
7: Und das haben die gar nicht mitgekriegt. Nee. Ja, es war damals die 4 Jahre Schwarz-Gelb mit Westerwelle, war auch nicht schön.
0: So. Das stimmt. Ja. Meine Damen und Herren, das heißt, Sie können wählen, jetzt was Sie wollen. Sie bekommen immer die SPD.
7: Immer.
0: Die,
7: immer.
0: Die werden Sie nicht los. Ne? Die ist wie Scheiße am Schuh. Ne?
7: Ja. Ja, ja, ja. Darum hat ja unser aktueller Bundeskanzler
0: Willy Brandt.
2: Hätte sich heute gefreut.
7: Ja, vom Alter her passt es fast. Ja. Nein, wie heißt der? Friedrich Merz. Ist jetzt nicht schlimm, wenn Sie sich den Namen nicht merken. Das ist, der weiß ja jetzt erst seit kurzem, kurz vor der Sommerpause, ins Amt reingerutscht. Da ist nichts. Jetzt ist Sommerpause, ist auch nichts. Und im September sind Neuwahlen. Also insofern machen Sie sich keine Sorgen.
0: Ja, für die im Fernsehen würde ich sagen, welcher September? Weil ist ja,
7: ja, ja, genau.
0: Ist ja jetzt Weihnachten. Also sagen wir mal, Heilige Drei Könige sind neue Wahlen.
7: Ja, ja, ja, spätestens ja, ja, da. Ja, es ist alles nicht mehr schön. Wobei Friedrich Merz haben ja jetzt auch viele gesagt, so, boah, ja, ja, was war? Der hat ein paar Auslandsbesuche gemacht. Mehr
0: ja,
7: war nicht.
0: Aber flink, ne? Also da war ja kaum war er vereidigt, ist er schon ins Flugzeug, zack, rüber nach, zur Makrone und zack, dann rüber zur Pirogge.
7: Ja. Polen und Frankreich. Reiko ja. Merkt sich das immer an Nationalgericht.

0: Ja, aber das ist und dann war er aber beim richtigen Donald, ne? Bei Donald Trump, Trump.
1: Und er hat uns da gar nicht mal so blamiert, ne?
0: Ja, Trump hat ihn halt nicht von oben bis unten vollgepöbelt, was ja schon ein Erfolg ist.
1: Ja, kann man ja so sagen, ne?
0: Und warum hat er ihn nicht von oben bis unten?
1: Weil wir uns großzügig eingekauft haben, sozusagen.
0: Wie großzügig eingekauft?
1: Na, er hat doch ein gutes Geschenk mitgebracht.
0: Stimmt, die Kataris waren ein paar Tage vorher da, die haben ihm da einen riesen Jumbojet hingestellt.
1: Ja, und was hat er im März mitgebracht, wissen Sie es? Ist kein Fernsehen, ich kann Sie auch sehen, ne? Also, wenn ich Sie angucke und Sie was frage, dürfen Sie antworten, ne?
0: Aber Sie wissen es doch offensichtlich nicht, Heiko.
1: Naja, nur weil er nicht reagiert hat, heißt ja nicht. Ich dachte schon. Na genau, stupsen Sie mal an. Sind genau. Sie verheiratet? Ich habe Sie schon wieder was gefragt. Sind Sie verheiratet? Ja, miteinander auch, ja. Wie lange sind Sie verheiratet? Oh, selbst die Frau weiß es nicht. Oh. Na, ungefähr schätzen Sie es doch mal ab. Wie fühlt sich's denn an?
0: Sie setzt sich nie wieder.
1: Bitte?
0: Wie 100? Oh.
1: Naja.
0: Ist ein Scheidungsanwalt hier? Ich frage nur.
1: Frag für einen Freund.
0: Ja, nie sind wieder in der ersten Reihe, oder? Nee. Nie wieder, ja. Sind Sie brauchen gar nicht lachen, Sie sind gleich dran.
1: Ja. Wo kommen Sie her? Aus Quedlinburg oder Magdeburg?
0: Magdeburg.
1: Sehr schön. Sind Sie verheiratet? Wie lange sind Sie verheiratet?
0: 44
1: wow. Jahre! Wow! Wie lange müssen Sie noch?
0: Heiko!
1: Ich frag doch bloß. Aber sehen Sie, so ist eine Konversation.
0: Ja, nun, ne? Lass doch mal die armen Leute in Ruhe. Ja.
1: Nein, also Donald Trump, wissen Sie was? Wissen Sie, was Donald Trump als Gastgeschenk mitgebracht hat? Was Friedrich Merz Donald Trump mitgebracht hat? Die Geburtsurkunde des Großvaters von Donald Trump, Friedrich Trumpf.
0: Ja.
1: Jetzt fällt es Ihnen auch wieder
0: ja,
1: ein.
0: Ja, genau.
1: Ist wie bei Günther Jauch. Ach, jetzt fällt es
0: ja,
1: mir
0: ein. Ja, jetzt. Genau. Spontanität ist das, was einem zwei Stunden später einfällt. Genau. Nein, aber das ist natürlich wirklich, wo man sagt, ja, Privatjet, aber... Ja.
1: Die beglaubigte Geburtsurkunde von Friedrich Trumpf. Ja. Ne? Der Großvater Friedrich Trumpf aus Kallstadt an der Weinstraße.
0: Und das ist wirklich, also jetzt rein werttechnisch, ist das natürlich...
1: Haben Sie schon mal eine beglaubigte Kopie am Deutschen Standesamt angefordert? Wissen Sie, was das kostet? Dass der Merz überhaupt einen Termin gekriegt hat, ist ja am Wunder.
0: Schon respektabel,
1: ne?
0: Ja.
1: Hast du ja heute in der Volksstimme gelesen, was in deutschen Standesämtern so passiert? Da spielen die Standesbeamten mit ihren Kindern.
0: Ach, da stand bestimmt ein Lokalanzeiger.
1: Ja.
0: Ich wohne ja nicht direkt in Magdeburg, ich wohne ja in Egeln. Kennen Sie Egeln?
1: Warum?
0: Das heißt, ich lese den Magdeburger Lokalanzeiger nicht.
1: Der wird Beruf und Familie groß geschrieben, aber wenn Kundschaft kommt, muss man das Kind sofort in der Ecke stehen lassen. Aber ist gut.
0: Ja. Ich lasse meine Kinder auch öfter in der Ecke stehen, aber nur, wenn sie was Böses gemacht haben.
1: Ah, ja.
0: Also nee, quasi ununterbrochen. Aber ist jetzt.
1: Wissen Sie, Friedrich Trumpf war ja auch Cousin zweiten Grades von, wissen Sie das? Henry Thomas Heinz. Und Henry Thomas Heinz war der Erfinder vom Bautzener Senf. Natürlich.
0: Genau, natürlich.
1: Nein, ja. Sie haben es richtig gesagt, der Gründer von Heinz Ketchup.
0: Ja, ja,
1: also
0: genau.
1: Die waren miteinander
0: aber das
1: verwandt.
0: Ist natürlich jetzt alles mit Friedrich Merz. Er ist ja dann natürlich auch so, und warum hat er gesagt, er will sich jetzt als Brückenbauer betätigen.
1: Brückenbauer. Fallen mir als Magdeburger ein paar Brücken ein, ne?
0: Heiko, das musst du jetzt den Auswärtigen wieder erklären.
1: Wer sind denn Auswärtige da heute?
0: Na, ist ja heute jemand weiter als 50 Kilometer angereist. Sie, ja. Darf ich fragen, woher?
2: Doch, wir waren im Westharz.
0: Aber Sie sind Magdeburger. Gut.
1: Ich war gestern auch in Hannover, aber deswegen sage ich wirklich...
0: Ja. Okay, ist denn heute jemand, der keinen Ausflug gemacht hat, sondern da wohnt, weiter als 50 Kilometer? Süß war auch, als er sich gemeldet hat, Sie erstmal so... Ist heute jemand... Ja, Sie, woher?
1: Arneburg.
0: Sehr schön. Haben Sie Klopapier mitgebracht? Nein, ich frage.
1: Arneburg.
0: Ja.
1: Schön.
0: Arneburg.
1: Ja, Zeltstoffwerk, genau.
0: Ja, super. Ja.
1: Sehr schön, sehr schön. Ja. Arneburg ist landschaftlich sehr schön.
0: Ja, aber menschlich.
1: Aber Mensch.
0: Naja.
1: Oh.
0: Wir kennen da wen.
1: Genau.
0: Alles gut. Wir kennen da wen.
1: Der versorgt uns immer mit Papier.
0: Ja,
1: dann,
0: ja,
1: nicht?
0: Genau.
1: Ja.
0: Aber riesengroßes.
1: Ja, aber da muss das erklären wohl, wenn da.
0: Nee, Moment, ist sonst noch jemand weiter als 50 Kilometer?
1: Na, Sie rechnen noch nach? Oder?
0: Naja. Okay, also wir haben in Magdeburg eine Stadtautobahn, zügigen Weg. So. Und die geht ja gerade von Norden nach Süden durch die Stadt durch quasi. Also wirklich mitten durch die Stadt durch, gerade das ist der Magdeburger Ring, meine Damen und Herren.
1: Genau. Und weil er eben schnurpfeilgerade durch Magdeburg durchgeht, nennt man ihn auch Tangente, genau. Meine Damen und Herren.
0: Ganz wichtig.
1: Ja. Und auf der geht halt gerade Gornisch.
0: Da ist dicht.
1: Ist aber nicht schlimm. Ist ja nur die Hauptverkehrsader der Stadt.
0: Natürlich.
1: Ne? Ja.
0: Aber ist auch nicht schlimm, weil, mein Gott, wir haben halt ein Problem mit, Stichwort heißt hier Hennigsdorfer Spannstahl, meine Damen und Herren. Eigentlich ja Hennigsdorfer Spannbeton, aber wir hatten neulich einen Bauingenieur drin, der hat uns nach der Vorstellung, also ein Klugscheißer, und...
1: Das sagt der Richtige, ne?
0: Heiko, wenn man neben dir auf der Bühne steht, dann...
1: Nein, Moment, ich bin kein Klugscheißer, ich weiß es wirklich besser.
0: Ne? So. Ja. Hennigsdorfer Spannstahl ist zum Beispiel die Carola-Brücke in Dresden. Die
1: Carola-Brücke, meine Damen.
0: Die Carola-Brücke.
1: Das ist doch der Sechs... Der Name, den man für eine Brücke überlegen kann, oder?
0: Ja, der Carola-Brücke. Wenn sie die wieder aufbauen, wird sie Mendi-Brücke heißen.
1: Ja. Carola-Brücke. Nach wem benannt? Richtig, Prinz Albert, nicht? Ja, Carola-Brücke.
0: Und die ist halt nach...
1: Die wird ja aber mit C geschrieben. Wusstest du das, Sebastian?
0: Ja, ich wusste
1: das. Die wird
0: das.
1: Mit C
0: aber
1: geschrieben.
0: Warum ist das relevant?
1: Na, weil sonst der Sachse das ja nicht aussprechen könnte.
0: Hä?
1: Der Sachse kann KK sprechen.
0: Ach.
1: Deswegen schreibt er es mit C. Also es gibt ein Wort, das kann der Sachse aussprechen.
0: Mit K.
1: Mit K.
0: Was denn?
1: Garage.
0: Ach so, ja. Und diese Carola-Brücke hat eben aufgrund dieses Hennigsdorfer Spannstahls hat die nachgegeben, also ist eingestürzt, also sie hatte Durst und hat aus der Elbe gekostet, aber alles gut. Das Lustige ist, und das ist kein Scherz, das muss man immer dazu sagen auf der Bühne, in der Nacht, als die Carola-Brücke einstürzte, war Heiko, und das ist kein Scherz, dienstlich in Dresden.
1: Ja,
0: wirklich, du warst da.
1: Das ist richtig, aber das hat nichts miteinander zu tun, meine Damen. Nichts. Ich habe 800 Meter Luftlinie von der Carola-Brücke entfernt geschlafen, aber nicht gut. Wir waren am Abend vorher beim Buffet Chinesen, meine Damen und Herren. Und wer mich kennt, weiß, ich versuche mal das Beste aus dem Preis rauszuholen. Nicht? Für alle Beteiligten. Wir waren zu 15. Ja gut, die haben jetzt ein bisschen komisch geguckt, nicht? Als ich mich ans Buffet gesetzt habe. Nicht?
0: Heiko, nein. Wann haben die komisch geguckt?
1: Als ich gesagt habe, den Rest bitte einpacken.
0: Ja. Warum haben die komisch geguckt?
1: Weil gar nichts mehr da war zu einpacken. Ne?
0: Aber wir waren beim Thema Carola-Brücke.
1: Naja, und, aber gut, also es könnte, ein bisschen kräftiger gegessen und deswegen könnte das, weil ich so ein bisschen unruhig geschlafen habe und mich etwas heftig im Schlaf gewendet habe.
0: Ja. Mutter, ja. Warst du eigentlich schon mal beim Griechen?
1: Ich war, lustiger, ich war gestern in Hannover beim Griechen. Wirklich, ich war, wirklich, pass auf, ein netter, schöner kleiner Griech, waren sehr gut gegessen. Und dann kam eine Familie an den Nachbartisch, setzte sich, schlug die Karte auf, schlug die Karte wieder zu und ging. Und weißt du, mit welcher, wir waren in einem Griechen, das hieß Aristoteles.
0: Ja.
1: Also unverkennbar Griech, würde ich jetzt sagen.
0: Ja, würde ich jetzt auch sagen.
1: Und die Familie stand auf mit den Worten, hier gibt's ja gar kein Sushi. Wirklich, wirklich passiert. Wirklich.
0: Lass mich raten, es war in Dresden noch.
1: Nee, also, man hat es nicht so gehört.
0: Ja,
1: naja, auf jeden Fall könnte es sein, dass ich mich da etwas heftig gewendet habe.
0: Und jetzt stehen ja in Magdeburg auch die Brücken unter verschärfter Beobachtung.
1: Weil ich mich nachts im Schlaf heftig wende.
0: Die einen sagen so, die anderen, naja, was denn, Hennigsdorfer Spannstahl, allein auf Magdeburger Bring, sind vier Brücken aus Hennigsdorfer Spannstahl. Ja, eines ist ja, haben wir Stadtfeld, Leute aus Stadtfeld Ost hier heute, Stadtfeld Ost? Ja,
1: sehr gut. Sieht man natürlich, ja. Sind
0: klar.
1: Sie gestern schon losgegangen, ja?
0: Ja,
1: ist klar.
0: Sie haben jetzt freie Sicht, wenn Sie Stadtfeld Ost da, die Brücke über dem Damaskusplatz. Über dem Damaskusplatz, meine Damen und Herren. Die haben die Brücke über dem Damaskusplatz abgerissen. Also die war baufällig.
1: Die
0: war sowas von baufällig.
1: Wie haben die das denn rausgefunden, Sebastian?
0: Naja, wie kriegt man raus, dass so eine Brücke baufällig ist? Man nimmt Probebohrungen vor. Und weil das ja Hennigsdorfer Spannstahl ist, muss man diese Probebohrungen sehr häufig tun. Und die haben so oft in die Brücke reingebohrt, bis sie so Löcher...
1: Man nannte sie ja schon die Schweizer Brücke.
0: Die war extrem baufällig, diese Brücke.
1: Die war ja baufällig. Ne? Man durfte ja weder drüber noch drunter durch. Man durfte nie. Die war so, die hätte jede Sekunde. Die war so baufällig, dass 6 Bagger 8 Tage gebraucht haben, um sie zum Einsturz zu bringen. So baufällig war die.
0: Jetzt legen Sie bis zum 31. Juli legen Sie jetzt 2 Metalllatten drüber und dann gucken wir mal.
1: Dann schauen wir mal.
0: Naja, wahrscheinlich auch aus Hennigsdorfer Spannstahl. Aber egal. Nein, es geht mir um was anderes. Ausgerechnet der Damaskusplatz, meine Damen und Herren. Der Damaskusplatz. Wir konnten 7 Jahre lang den Damaskusplatz. Das muss man den Auswärtigen jetzt auch wieder erklären.
1: Ach, Gottchen,
0: also, wir haben ja diesen. Also, sagen wir mal so, in anderen Städten, also in richtigen Städten, also in. Städten, sage ich jetzt.
1: In Städten, einfach mal in Städten.
0: Wenn da so ein Hindernis ist, baut man ja entweder einen Tunnel. Oder eine Brücke.
1: In Magdeburg bauen wir einen Tunnel unter einer Brücke, meine genau. Damen und Herren. Ne?
0: Ja, ja. Ja, und aber das war der Damaschkeplatz. 7 Jahre war der Damaschkeplatz gesperrt. Ja. Ja. Oh, ich weiß nicht, ob noch Veteranen des vornapoleonischen Krieges da sind, die sich an den Urzustand des Damaschkeplatzes

0: Bitte das Reißverschlussverfahren bemühen?
1: Nee, das Reißverschlussverfahren funktioniert in Deutschland nicht.
2: Warum?
1: Der Deutsche teilt so ungern. Ah. Naja, dann fährst du da und denkst, oh, den lass ich nicht rein. Wo kommt denn der her? Onneburg! Nee, geht nicht. Ne?
0: Ja, ja, natürlich. Und das war ja auch immer, erinnert sich an die Panik, die man hatte, wenn man da diese Unterführung Nähe des Kölner Platzes
1: da war
0: hat.
1: Rechts war da immer diese Brückenwand und links war da immer eine Straßenbahn.
0: Immer, immer. Da war immer eine
1: Sie
0: Straßenbahn.
1: Sie konnten 3 Tage lang am Damaschkeplatz auf eine Bahn warten. Ne? Ist nichts gekommen. Ne? Kaum saßen sie im Trabi, Straßenbahn.
0: Immer.
1: Und dann rechts dann der Brücke, links der Bahn.
0: Und die waren eingequetscht.
1: Und sie immer mit. Und immer die latente Angst. Der Straßenbahnfahrer könnte aus einer Sektlaune heraus die Schienen verlassen und rechts rüberziehen.
0: Oh, diese Panik.
1: Und deswegen haben die den Tunnel gebaut.
2: Natürlich.
1: Ne? Mussten ja, wir ja auch.
3: Genau. Was? Und an der gleichen Stelle bloß eine Etage tiefer. Ich krieg die Jacke nicht an.
1: Was kriegt er nicht?
4: Er kriegt den Dackel nicht an.
3: Einspur!
4: Franz, kommst du jetzt mal hoch?
3: Verdammte Scheiße!
4: Meine Güte. Wie du mit dem aussiehst hier. Meine Güte. Raus hier.
0: Das ist ja erst die 21. Vorstellung. Da könnte man sich auch mal vorher umziehen.
3: Dampf doch mal!
0: Anstatt mit dem tanzenden Personal da hinten zu flirten.
3: Ich saß die ganze Zeit hier unten, habe ich versteckt und hatte Angst. Weil ich will nicht feiern. Ich möchte das nicht.
4: Franz, du hast aber nun mal Jubiläum, da wird das so erwartet. Also, feiern wir.
0: Wir feiern.
3: Der einzige Tag, an dem ich feiere, ist der Tag, wo ich mit euch verlotterten, verruchten, ehrenlosen Bande den Tag nicht verbringen muss. Den Tag werde ich feiern.
1: Verlotterte, verruchte, ehrenlose...
3: Oh, Sie waren wohl beim Griechen.
1: Ja. Wissen Sie eigentlich, wie viel Mühe das hier alles gemacht hat?
4: Beim der Griechen. Knoblauch.
3: Das hier alles, für mich, zu meinen Ehren, was das für Mühe gemacht hat, ich habe nie darum gebeten.
1: Ach, haben Sie nicht.
3: Die letzten beiden Sommertheater wurde ich an dieser Stelle wenigstens immer verhaftet.
1: Ja, warum? Weil Sie ständig dazwischen geblägt haben.
3: Ja, damit hier auf dieser Bühne überhaupt mal was Sinnvolles gesagt wird.
1: Auf.
3: Dieses systemverhurte Mainstream-Kabarett.
4: Fertig. Dennoch haben wir diese Geburtstagsgala sehr, sehr gern für dich organisiert, Franz. Ja? Weil wir dich trotz alledem mögen. Franz.
1: Franz.
0: Hans. Franz.
3: Ja, natürlich. Mögen.
4: Ja.
3: Ihr mögt mich.
1: Ja.
3: Holen Sie mich jetzt doch ab. Ihr mögt mich also.
0: Ja.
3: Im Rahmen? Weil ihr einen ganz, ganz schlechten Charakter dass ihr euch nicht schämt.
1: Schämt?
3: Ja. Schämen.
1: Wofür denn?
3: Ja, wofür denn?
1: Ja, wofür?
3: Das ist ja mal die große Frage.
1: Ja, das
3: wofür?
1: Ist die Frage.
3: Oh Gott. Oh Gott. Oh. Smartphone. Hab das so ein neues Smartphone. Scheiße. Wo muss ich denn hier? Ach, hier muss ich. Nee, hier muss ich. So. Hey, du da. Ja? Franz Brandwein, ja? Du musst sofort in den Kühlschrank.
1: Was?
3: Warum? Das kann man von da aus nicht so gut sehen. Was? Das ist eine Zeitmaschine. Ein Dimensionsportal.
1: Ach.
3: In andere Realitäten. Parallel zu unserer Realität. Ein Multiversum. Rein da. Los. Andere Realitäten? Was soll ich denn da? Du musst dich einsammeln.
1: Was?
3: Du musst in verschiedene Realitäten reisen, die Variante von dir finden und dich dann mitnehmen.
1: Aha. Und wie?
3: Mein Gott, bin ich blöd! Los jetzt, rein da! Wer sind Sie? Bibi Blocksberg, Arschloch!
1: Natürlich.
3: Mein Gott, los jetzt, oder? Oder willst du lieber mit denen da feiern? Du kannst mir vertrauen. Es ist 12:05 Uhr.

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0: meine Damen und Herren, herzlich willkommen im Technikmuseum Magdeburg.
1: Ja, herzlich willkommen zu unserer großen Geburtstagsgala.
2: Und wir alle wissen natürlich, wer Geburtstag hat. Hm?
3: Heiko.
0: Was denn?
4: Du doch nicht.
0: Nicht bitte.
1: Nein, das Geburtstagskind ist natürlich
5: Franz Brandwein.
0: Und hier ist er natürlich persönlich, Franz Brandwein. Franz Brandwein.
1: Da auch das Gefühl, dass er nicht kommt?
0: Tja.
2: Typisch.
3: Franz Brandwein.
1: Ich will es so unauffällig wie möglich machen.
3: Hallo.
1: So, was soll denn das jetzt?
3: Hier wurde Eintritt bezahlt.
2: Ja, größtenteils, hä?
6: Ich hab jetzt Hunger.
2: Hunger.
3: Franz Brandwein.
1: Bruder, lass es, er kommt nicht, das war doch klar.
3: Aber er hat doch alles hier verdient.
1: Was fängst du jetzt ausgerechnet du an, den zu verteidigen?
2: Du bist doch aber derjenige, der sich hier am meisten über ihn beschwert,
1: ja.
2: Ha?
1: Ja, er kommt ständig zu spät, ja. Dafür pöbelt er wenigstens alle voll. Ja.
2: Er ist ein streng riechender Perversling.
1: Aber er weigert sich ordnungsgemäß abzuleben.
2: So.
6: Oh, jetzt sein schönes Bauernfrühstück.
1: Bruder, was soll das?
3: Franz Brandwein!
1: Auf, was
3: er kann noch ohne mich gar nicht existieren.
0: Basti, guck mal hier, was hier, neueste Witz. Wenn man sein Ohr ganz leicht auf seine Kniescheibe drückt, kann man hören, wie der Hosenknopf abspringt. Das merke ich mir.
3: Was soll
0: ich dir mal weiter.
3: Leute, hallo.
0: Was denn?
3: Ja, dann los.
0: Was los?
3: Dann müssen wir ihn jetzt eben suchen.
2: Immer das Gleiche.
0: Ach nee, nicht schon wieder der Tisch. Ja,
3: alles weitergeht, verdammt nochmal. Böscher, das ist der Tavarischi.
1: Was auch immer, ja. Ja, das...
0: Ja, irgendwas ist anders, ne?
1: Ah, ja, ja, klar. Manchmal soll ich von da halt, ne?
2: Okay.
1: Ja. Ja.
2: Okay.
1: Irgendwie?
2: Ich überlegt, ob ich meine Autos
0: wo sind alle hin?
1: Keine Ahnung.
0: Warum haben Sie sich denn da hinten gesetzt? Ne?
1: Ja.
0: Ja, meine Damen und Herren, Franz Brandwein, ne? der ist ja wie die SPD. Ne?
1: Genau, uralt.
0: Ja, das auch, aber ich meine, wenn er einmal da ist, dann wird man ihn einfach nicht aber mehr los.
1: Natürlich nicht, die SPD wirst du ja auch nicht mehr los.
0: Nee, meine Damen und Herren, ist Ihnen das bewusst, in den letzten 27 Jahren, ja, gab es nur 4 Jahre, in denen die SPD nicht an einer Regierung beteiligt war.
1: Und das haben die gar nicht mitgekriegt. Nee. Ja, es war damals die 4 Jahre Schwarz-Gelb mit Westerwelle, war auch nicht schön.
0: So. Das stimmt. Ja. Meine Damen und Herren, das heißt, Sie können wählen,
2: jetzt Andrea,
0: was Sie
2: Herrmann
0: wollen, Sie
2: da
0: bekommen immer die SPD. Immer,
2: nee,
0: immer.
2: Wegen dem Knopf,
0: die werden Sie nicht los, ne? Die ist wie Scheiße am Schuh. Ne?
1: Ja. Darum hat ja unser aktueller Bundeskanzler
0: Willy Brandt.
2: Hätte sich heute gefreut.
1: Ja, vom Alter her passt es fast. Ja. Nein, wie heißt der? Friedrich Merz. Ist jetzt nicht schlimm, wenn Sie sich den Namen nicht merken. Das ist der, weil es ja jetzt erst seit kurzem, kurz vor der Sommerpause, ins Amt reingerutscht. Da ist nichts. Jetzt ist Sommerpause, ist auch nichts. Und im September sind Neuwahlen. Also insofern machen Sie sich keine Sorgen.
0: Ja, aber für die im Fernsehen ja, würde ich sagen, welcher September? Weil ist ja,
1: ja genau.
0: Ist ja jetzt Weihnachten. Also sagen wir mal, all die drei Könige sind Neuwahlen.
1: Ja, ja, ja, spätestens ja, ja, da. Ja, ja. Es ist alles nicht mehr schön. Wobei Friedrich Merz haben ja jetzt auch viele gesagt, so, boah, ja, ja, was war? Der hat ein paar Auslandsbesuche gemacht. Mehr
0: ja,
1: war nicht.
0: Aber flink, ne? Also da war ja kaum war er vereidigt, ist er schon ins Flugzeug, zack, rüber
1: nach,
0: zur Makrone und zack, dann rüber zur Pirogge.
1: Ja. Yeah. Polen und Frankreich. Heiko merkt sich das immer an Nationalgerichten. Ja, aber so. Das ist. Und dann war er aber beim richtigen Donald, ne? Bei Donald Trump, Trump.
0: Und hat uns da gar nicht mal so blamiert, ne?
1: Ja, Trump hat ihn halt nicht von oben bis unten vollgepöbelt, was ja schon ein Erfolg ist.
0: Ja, kann man ja so sagen, ne?
1: Und warum hat er ihn nicht von oben bis unten?
0: Weil wir uns großzügig eingekauft haben, sozusagen.
1: Wie großzügig eingekauft.
0: Na, er hat doch ein gutes Geschenk mitgebracht.
1: Stimmt, die Kataris waren ein paar Tage vorher da, die haben ihm da einen riesen Jumbojet hingestellt.
0: Ja, und was hat der Merz mitgebracht, wissen Sie es?

0: Ist kein Fernsehen, ich kann Sie auch sehen, nicht? Also, wenn ich Sie angucke und Sie was frage, dürfen Sie antworten, ne?
1: Aber Sie wissen es doch offensichtlich nicht, Heiko.
0: Naja, nur weil er nicht reagiert hat, heißt ja nicht. Ich dachte schon. Na, genau, stupsen Sie mal an. Genau. Sind Sie verheiratet? Ich habe Sie schon wieder was gefragt. Sind Sie verheiratet? Ja, miteinander auch, ja. Wie lange sind Sie verheiratet? Oh, selbst die Frau weiß es nicht. Oh. Na, ungefähr, schätzen Sie es doch mal ab. Wie fühlt es sich denn an?
1: Sie setzen sich nie wieder...
0: Bitte?
1: Wie 100?
0: Oh. Naja.
1: Ist ein Scheidungsanwalt hier? Ich frage nur.
0: Frag für einen Freund.
1: Ja, nie wieder in erster Reihe, oder? Nee. Nie wieder, ja. Sind ja, Sie morgen gar nicht lachen, Sie sind gleich dran.
0: Ja, ja, ja. Wo kommen Sie her? Aus Quedlinburg oder Magdeburg?
1: Magdeburg.
0: Sehr schön. Sind Sie verheiratet? Wie lange sind Sie verheiratet?
1: 44
0: wow. Jahre! Wow! Wie lange müssen Sie noch?
1: Heiko!
0: Ich frag doch bloß. Aber sehen Sie, so ist eine Konversation.
1: Ja, nun, ne? Lass doch mal die armen Leute in Ruhe. Ja.
0: Nein, also Donald Trump, wissen Sie was? Oh. Wissen Sie, was Donald Trump als Gastgeschenk mitgebracht hat? Was Friedrich Merz Donald Trump mitgebracht hat? Die Geburtsurkunde des Großvaters von Donald Trump, Friedrich Trumpf.
1: Ja.
0: Jetzt fällt es Ihnen auch wieder
1: ja,
0: ein.
1: Ja, genau.
0: Ist wie bei Günther Jauch. Ach, jetzt fällt es
1: ja,
0: mir
1: jetzt.
0: Ein.
1: Ja, jetzt. Genau. Spontanität ist das, was einem zwei Stunden später einfällt. Genau.
0: Genau, ja.
1: Nein, aber das ist natürlich wirklich, wo man sagt, ja, Privatjet, aber... Ja.
0: Die beglaubigte Geburtsurkunde von Friedrich Trumpf.
1: Ja.
0: Ne? Der Großvater Friedrich Trumpf aus Kallstadt an der Weinstraße.
1: Und das ist wirklich, also jetzt rein werttechnisch, ist das natürlich...
0: Haben Sie schon mal eine beglaubigte Kopie in einem deutschen Standesamt angefordert? Wissen Sie, was das kostet? Dass der Merz überhaupt einen Termin gekriegt hat, ist ja ein Wunder.
1: Schon respektabel,
0: ne?
1: Ja.
0: Hast du ja heute in der Volksstimme gelesen, was in deutschen Standesämtern so passiert? Da spielen die Standesbeamten mit ihren Kindern.
1: Ach, das stand bestimmt im Lokalanzeiger.
0: Ja.
1: Ich wohne ja nicht direkt in Magdeburg, ich wohne ja in Egeln. Kennen Sie Egeln?
0: Warum?
1: Das heißt, ich lese den Magdeburger Lokalanzeiger nicht.
0: Da wird Beruf und Familie groß geschrieben, aber wenn Kundschaft kommt, muss man das Kind sofort in der Ecke stehen lassen.
1: Ach,
0: aber ist gut.
1: Ja. Ich lasse meine Kinder auch öfter in der Ecke stehen, aber nur, wenn sie was Böses gemacht haben.
0: Ah, ja.
1: Also nee, quasi ununterbrochen. Aber ist jetzt.
0: Wissen Sie, Friedrich Trumpf war ja auch Cousin zweiten Grades von, wissen Sie das? Henry Thomas Heinz. Und Henry Thomas Heinz war der Erfinder vom Bautzener Senf. Natürlich.
1: Genau, natürlich.
0: Nein, ja. Sie haben es richtig gesagt, der Gründer von Heinz Ketchup.
1: Ja, ja,
0: also
1: genau.
0: Die waren miteinander
1: aber das
0: verwandt.
1: Ist natürlich jetzt alles mit Friedrich Merz. Er ist ja dann natürlich auch so, und warum hat er gesagt, er will sich jetzt als Brückenbauer betätigen.
0: Brückenbauer. Fallen mir als Magdeburger ein paar Brücken ein, nicht?
1: Ja. Heiko, das musst du jetzt den Auswärtigen wieder erklären.
0: Wer sind denn Auswärtige da heute?
1: Er ist ja heute jemand weiter als 50 Kilometer angereist. Sie, ja. Darf ich fragen, woher?
2: Doch, wir waren im Westharz. Wir kamen wieder zurück.
1: Aber Sie sind Magdeburger. Gut.
0: Ich war gestern auch in Hannover, aber deswegen sage ich wirklich...
1: Ja. Also. Okay, ist denn heute jemand, der keinen Ausflug gemacht hat, sondern da wohnt, weiter als 50 Kilometer? Süß war auch, als er sich gemeldet hat, Sie erstmal so... Ist heute jemand... Ja, Sie, woher?
0: Arneburg.
1: Sehr schön. Haben Sie Klopapier mitgebracht? Nein, ich frage.
0: Arneburg.
1: Ja.
0: Schön.
1: Arneburg.
0: Ja, Zeltstoffwerk, genau.
1: Ja, super. Ja, ja.
0: Sehr schön, sehr schön.
1: Ja.
0: Arneburg ist landschaftlich sehr schön. Ne?
1: Ja, aber menschlich.
0: Aber Mensch.
1: Nein, ja. Wir kennen da wen.
0: Genau.
1: Alles gut. Wir kennen da wen.
0: Der versorgt uns immer mit Papier.
1: Ja,
0: dann,
1: ja,
0: nicht?
1: Genau.
0: Ja, ja.
1: Aber
0: ja.
1: Riesengroßes.
0: Ja, aber der muss das erklären wohl. Wenn da
1: nee, Moment, ist sonst noch jemand weiter als 50 Kilometer?
0: Na, Sie überlegen, Sie rechnen noch nach?
1: Naja. Okay. Okay, also wir haben in Magdeburg eine Stadtautobahn, Schnellstraße, zügigen Weg, zügig. So. Und die geht ja gerade von Norden nach Süden durch die Stadt durch quasi. Also wirklich dort mitten durch die Stadt durch, gerade das ist der Magdeburger Ring, meine Damen und Herren.
0: Genau. Und weil er eben schnurpfeilgerade durch Magdeburg durchgeht, nennt man ihn auch Tangente,
1: genau.
0: Meine Damen und Herren.
1: Ganz
0: nicht?
1: Wichtig. Ja.
0: Und auf der geht halt gerade Gornisch.
1: Da ist dicht.
0: Ist aber nicht schlimm. Ist ja nur die Hauptverkehrsader der Stadt.
1: Natürlich.
0: Ja, ja, ja, ja, ja, ja, ja.
1: Aber ist auch nicht schlimm, weil, mein Gott, wir haben halt ein Problem mit, Stichwort heißt hier Hennigsdorfer Spannstahl, meine Damen und Herren. Eigentlich ja Hennigsdorfer Spannbeton, aber wir hatten neulich einen Bauingenieur drin, der hat uns nach der Vorstellung, also Klugscheißer, und...
0: Das sagt der Richtige, ne?
1: Ja, ja, ja. Heiko, wenn man neben dir auf der Bühne steht, dann...
0: Nein, Moment, ich bin

0: kein Klugscheißer, ich weiß es wirklich besser.
1: So. Ja. Hennigsdorfer Spannstall ist zum Beispiel die Carola-Brücke in Dresden. Die Carola.
0: Carola-Brücke, meine Damen
1: und Herren. Die Carola-Brücke.
0: Das ist doch der sechs. Name, den man sich für eine Brücke überlegen kann, oder?
1: Ja, der Carola-Brücke. Wenn sie die wieder aufbauen, wird sie Mendi-Brücke heißen.
0: Ja. Carola-Brücke, nach wem benannt? Richtig, Prinz Albert, nicht? Ja, Carola-Brücke.
1: Und die ist halt nach.
0: Die wird ja aber mit C geschrieben. Wusstest du das, Sebastian?
1: Ja, ich wusste
0: die wird
1: das.
0: Mit C
1: aber
0: geschrieben,
1: warum ist das relevant?
0: Na, weil sonst der Sachse das ja nicht aussprechen könnte. Hä? Der Sachse kann KK sprechen.
1: Ach.
0: Deswegen schreibt er es mit C. Also es gibt ein Wort, das kann der Sachse aussprechen:
1: Mit K.
0: Mit K.
1: Was denn?
0: Courage.
1: Ach so, ja. Und diese Carola-Brücke hat eben aufgrund dieses Hennigsdorfer Spannstahls hat die nachgegeben, also ist eingestürzt, also sie hatte Durst und hat aus der Elbe gekostet, aber alles gut. Das Lustige ist, und das ist kein Scherz, das muss man immer dazu sagen auf der Bühne, in der Nacht, als die Carola-Brücke einstürzte, war Heiko, und das ist kein Scherz, dienstlich in Dresden.
0: Ja,
1: wirklich, du warst
0: ist,
1: da.
0: Das ist richtig, aber das hat nichts miteinander zu tun, meine Damen. Nichts. Ich habe 800 Meter Luftlinie von der Carola-Brücke entfernt geschlafen, aber nicht gut. Wir waren am Abend vorher beim Buffet Chinesen, meine Damen und Herren. Und wer mich kennt, weiß, ich versuche mal das Beste aus dem Preis rauszuholen. Nicht? Für alle Beteiligten. Wir waren zu 15. Ja gut, die haben jetzt ein bisschen komisch geguckt, nicht? Als ich mich ans Buffet gesetzt habe. Nicht?
1: Heiko, nein. Wann haben die komisch geguckt?
0: Ich gesagt habe, den Rest bitte einpacken. Ja.
1: Warum haben die komisch geguckt?
0: Weil gar nichts mehr da war zum Einpacken. Ne?
1: Aber wir waren beim Thema Carola-Brücke.
0: Naja, und, aber gut, also es könnte, haben ein bisschen kräftiger gegessen und deswegen könnte das, weil ich so ein bisschen unruhig geschlafen habe und mich etwas heftig im Schlaf gewendet habe.
1: Meine ja. Eltern, ja. Warst du eigentlich schon mal beim Griechen?
0: Ich war, lustigerweise, ich war gestern in Hannover beim Griechen. Okay, ich war wirklich, pass auf, ein netter, schöner kleiner Griech, war sehr gut gegessen. Und dann kam eine Familie an den Nachbartisch, setzte sich, schlug die Karte auf, schlug die Karte wieder zu und ging. Und weißt du, mit welcher, wir waren in einem Griechen, das hieß Aristoteles.
1: Ja.
0: Also unverkennbar Griech, würde ich jetzt sagen.
1: Ja, würde ich jetzt auch sagen.
0: Und die Familie stand auf mit den Worten, hier gibt's ja gar kein Sushi. Wirklich, wirklich passiert. Wirklich.
1: Lass mich raten, es war ein Dresdner.
0: Nee, also, ja. man hat es nicht so gehört.
1: Ja, naja,
0: auf jeden Fall könnte es sein, dass ich mich da etwas heftig gewendet habe.
1: Und jetzt
0: habe,
1: stehen ja in Magdeburg auch die Brücken unter verschärfter Beobachtung.
0: Weil ich mich nachts im Schlaf heftig wende.
1: Die einen sagen so, die anderen. Naja, was ist denn, Hennigsdorfer Spannstall? Allein auf Magdeburger Bring sind fünf Brücken. Sind vier Brücken aus Hennigsdorfer Spannstall. Ja, eines ist ja. Haben wir Stadtfeld, Leute aus Stadtfeld Ost hier heute? Stadtfeld Ost? Ja,
0: sehr gut.
1: Sehr
0: das
1: gut.
0: Sieht man natürlich, ja.
1: Ja,
0: sind Sie gestern schon losgegangen, ja?
1: Naja.
0: Ja, ist klar.
1: Sie haben jetzt freie Sicht, wenn Sie Stadtfeld Ost da die Brücke überm Damaskeplatz, meine Damen und Herren. Die haben die Brücke überm Damaskeplatz abgerissen. Also die war baufällig. Die
0: war baufällig.
1: Weg. Die war sowas von baufällig.
0: Wie haben die das denn rausgefunden, Sebastian?
1: Naja, wie kriegt man raus, dass so eine Brücke baufällig ist? Man nimmt Probebohrungen vor. Und weil das ja Hennigsdorfer Spannstall ist, muss man diese Probebohrungen sehr häufig tun. Und die haben so oft in die Brücke reingebohrt, bis die so Löcher.
0: Man nannte sie ja schon die Schweizer Brücke.
1: Ja, ja,
0: ich meine,
1: ja.
0: Die
1: war extrem baufällig, diese
0: Brücke.
1: War
0: so baufällig. Die war ja baufällig. Ne? Man durfte ja weder drüber noch drunter durch. Man durfte nie. Die war so, die hätte jede Sekunde. Die war so baufällig, dass sechs Bagger 8 Tage gebraucht haben, um sie zum Einsturz zu bringen.
1: Ja,
0: so baufällig war die.
1: Jetzt legen Sie bis zum 31. Juli legen Sie jetzt 2 Metalllatten drüber und dann gucken wir mal.
0: Dann schauen wir mal.
1: Naja, wahrscheinlich auch aus Hennigsdorfer Spannstall. Aber egal. Nein, es geht mir um was anderes. Ausgerechnet der Damaskeplatz, meine Damen und Herren. Der Damaskeplatz. Wir konnten 7 Jahre lang den Damaskeplatz. Das muss man den Auswärtigen jetzt auch wieder erklären.
0: Gott,
1: also, wir haben ja diesen. Also, sagen wir mal so, in anderen Städten, also in richtigen Städten, also in Städten, sage ich jetzt.
0: In
1: mal.
0: Städten, einfach
1: ja, in Städten. Städten. Wenn da so ein Hindernis ist, baut man ja entweder einen Tunnel. Oder eine Brücke.
0: In Magdeburg bauen wir einen Tunnel unter einer Brücke, meine Damen und Herren. Ja.
1: Aber das war der Damaskeplatz. 7 Jahre war der Damaskeplatz gesperrt. Ja.
0: Oh,
1: ich weiß nicht, ob noch Veteranen des vornapoleonischen Krieges da sind, die sich an den Urzustand des Damaskeplatzes
0: erinnern. Können Sie noch an diese Unterführung erinnern?
1: Oh, das war ja auch nötig, was da war noch, los war.
0: Da
1: früher.
0: War noch so eine also wenn es leicht genieselt hat, stand man noch mal knietief im Wasser. Ja, nicht? Ja. Haben die jetzt einen Tunnel gebaut?
1: Ja.
0: Ne? Weil wir ja alle wissen, Wasser
1: fliegt nach oben ab. Natürlich, das ist der Hammer. Und da war ja auch schlimm vorher.
0: War schlimm,
1: da
0: musste gekommen. Man was machen.
1: Also, ja, das da los war, mittwochsabends, da oh. im Berufsverkehr standen da bis zu 6 Autos. Also, da musste
0: 6
1: man ja,
0: Autos, meine Damen und Herren.
1: Und warum? Weil von zweispurig auf einspurig. Es war ja immer von zweispurig auf
0: und
1: einspurig.
0: Und das geht halt nicht, ne?
1: Naja, gut, man könnte das Reißverschlussverfahren bemühen.
0: Nee, das Reißverschlussverfahren funktioniert in Deutschland nicht.
1: Warum?
0: Der Deutsche teilt so unten. Naja, dann fährst du da, oh, den lass ich nicht rein. Wir kommen daher. Arneburg, Nee, geht nicht. Ne?
1: Ja, natürlich. Und das war ja auch immer, erinnern Sie sich an die Panik, die man hatte, wenn man da diese Unterführung Nähe des Kölner Platzes
0: hatte. Da war da rechts, da war aber diese Brückenwand und links war da immer eine Straßenbahn.
1: Immer. Da war immer eine
0: Sie
1: Straßenbahn.
0: Sie konnten 3 Tage lang am Damaschkeplatz auf eine Bahn warten. Ne? Ist nichts gekommen. Ne? Kaum saßen Sie im Trabi, Straßenbahn.
1: Immer.
0: Und dann rechts der Brücke, links der Bahn.
1: Und die waren eingequetscht.
0: Und, sie immer mit. Und immer die latente Angst. Der Straßenbahnfahrer könnte aus einer Sektlaune heraus die Schienen verlassen und rechts rüberziehen.
1: Oh, diese Panik.
0: Und deswegen haben die den Tunnel gebaut.
1: Natürlich.
0: Ne? Mussten ja, wir ja auch.
2: Genau.
0: Was?
2: Und an der gleichen Stelle, bloß eine Etage tiefer. Ich krieg die Jacke nicht an.
0: Was kriegt er nicht?
3: Er kriegt einen Dackel nicht an.
2: Einspur!
3: Franz, kommst du jetzt mal hoch da?
2: Scheiße!
3: Meine Güte. Wie du mit dem aussiehst hier. Meine Güte. Raus hier.
1: Das ist ja erst die 21. Vorstellung. Da könnte man sich auch mal vorher umziehen.
2: Verdammt doch mal!
1: Anstatt mit dem tanzenden Personal da hinten zu flirten.
2: Ich saß die ganze Zeit hier unten, habe ich versteckt und hatte Angst. Weil ich will nicht feiern. Ich ja. möchte das nicht.
3: Franz, du hast aber nun mal Jubiläum, da ja. wird das so erwartet. Also ja. feiern wir.
1: Wir feiern.
2: Der einzige ja. Tag, der einzige Tag, an dem ich feiere, ist der Tag, wo ich mit euch verlodderten, verruchten, ehrenlosen Bande den Tag nicht verbringen muss. Den Tag werde ich feiern.
0: Verlodderte, verruchte, ehrenlose...
2: Oh, Sie waren wie beim Griechen.
0: Ja. Wissen Sie eigentlich, wie viel Mühe das hier alles gemacht hat?
3: Beim Der Griechen. Knoblauch.
2: Das hier alles, für mich, zu meinen Ehren, was das für Mühe gemacht hat,
0: ja.
2: ich habe nie darum gebeten.
0: Ach, haben Sie nicht.
2: Die letzten beiden Sommertheater wurde ich an dieser Stelle wenigstens immer verhaftet.
0: Ja, warum? Weil Sie ständig dazwischen geblägt haben.
2: Ja, damit hier auf dieser Bühne überhaupt mal was Sinnvolles gesagt wird.
0: Auf.
2: Dieses systemverhurte Mainstream-Kabarett.
3: Fertig. Dennoch haben wir diese Geburtstagsgala sehr, sehr gern für dich organisiert, ja, Franz. Ja? Weil wir dich trotz alledem mögen. Mhm. Franz.
0: Franz.
1: Hans. Franz.
2: Ja, natürlich. Mögen.
3: Ja.
2: Ihr mögt mich.
0: Ja.
2: Holen Sie mich jetzt doch ab. Ihr mögt mich also.
1: Ja.
2: Im Rahmen? Weil ihr einen ganz, ganz schlechten Charakter dass ihr euch nicht schämt.
0: Schämt?
2: Ja. Schämen.
0: Wofür denn?
2: Ja, wofür denn?
0: Ja, wofür?
2: Das ist ja mal die große Frage.
0: Ja, das
2: wofür?
0: Ist die Frage.
2: Oh Gott. Oh, oh, oh. Smartphone. Hab das so ein neues Smartphone. Scheiße. Wo muss ich denn hier? Ach, hier muss ich. Nee, hier muss ich. So.
4: Hey, du da.
2: Ja.
4: Franz Brandwein.
2: Ja.
4: Du musst sofort in den Kühlschrank.
2: Was? Warum?
4: Das kann man von da aus nicht so gut sehen.
2: Was?
4: Das ist eine Zeitmaschine. Ein Dimensionsportal.
2: Ach.
4: In andere Realitäten. Parallel zu unserer Realität. Ein Multiversum. Rein da. Los.
2: Andere Realitäten? Was soll ich denn da?
4: Du musst dich einsammeln.
2: Was?
4: Du musst in verschiedene Realitäten reisen. Die Variante von dir finden und dich dann mitnehmen.
2: Aha. Und wie?
4: Mein Gott, bin ich blöd. Los jetzt. Rein da.
2: Wer sind Sie?
4: Bibi Blocksberg, Arschloch!
2: Natürlich.
4: Mein Gott, los jetzt! Oder willst du lieber mit denen da feiern? Du kannst mir vertrauen. Es ist 12:05 Uhr.

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0: Ja, meine Damen und Herren, herzlich willkommen im Technikmuseum Magdeburg.
1: Ja, herzlich willkommen zu unserer großen Geburtstagsgala.
2: Und wir alle wissen natürlich, wer Geburtstag hat. Hm?
3: Heiko.
0: Was denn?
4: Du doch nicht.
0: Nicht mit.
1: Nein, das Geburtstagskind ist natürlich
5: Franz Brandwein.
0: Und hier ist er natürlich persönlich, Franz Brandwein. Franz Brandwein.
1: Da auch das Gefühl, dass er nicht kommt?
0: Tja.
2: Typisch.
3: Franz Brandwein.
1: Ich will es so unauffällig wie möglich machen.
3: Hallo.
1: So, was soll denn das jetzt?
3: Hier wurde Eintritt bezahlt.
2: Ja, größtenteils, ha?
3: Ich hab jetzt Hunger.
2: Hunger.
3: Franz Brandwein.
1: Bruder, lass es, er kommt nicht, das war doch klar.
3: Aber er hat doch all das hier verdient.
1: Was fängst du jetzt ausgerechnet du an, den zu verteidigen?
2: Du bist doch aber derjenige, der sich hier am meisten über ihn beschwert,
1: ja.
2: Ha?
1: Ja, er kommt ständig zu spät, ja. Dafür pöbelt er wenigstens alle voll. Ja.
2: Er ist ein streng riechender Perversling.
1: Aber er weigert sich ordnungsgemäß abzuleben.
2: So.
1: Oh, jetzt sein schönes Bauernfrühstück. Bruder, was soll das?
3: Franz Brandwein!
1: Auf, was?
3: Er kann noch ohne mich gar nicht existieren.
0: Basti, guck mal hier, was hier. Neues Witz. Wenn man sein Ohr ganz leicht auf seine Kniescheibe drückt, kann man hören, wie der Hosenknopf abspringt. Das merke ich mir.
3: Was
0: leite ich dir mal weiter.
3: Ne? Leute, hallo.
0: Was denn?
3: Ja, dann los.
0: Was los?
3: Ja, dann müssen wir ihn jetzt eben suchen.
2: Und dann mein Gott, immer das Gleiche.
0: Ach nee, nicht schon wieder der Tisch. Ja,
3: alles weitergeht, verdammt nochmal. Böscher, das ist der Tavarischi.
1: Was auch immer er will. Ja, das...
0: Ja, irgendwas ist anders, ne?
1: Ah, ja, ja, klar. Manchmal soll ich von der Alten. Ne?
2: Okay.
1: Ja.
2: Irgendwie? Ich überlegt, ob ich mal
0: wo sind alle hin?
1: Keine Ahnung.
0: Warum haben sie sich denn da hinten gesetzt? Ne?
1: Ja.
0: Ja, meine Damen und Herren, Franz Brandwein, ne? der ist ja wie die SPD. Ne?
1: Genau, uralt.
0: Ja, das auch, aber ich meine, wenn er einmal da ist, dann wird man ihn einfach nicht aber mehr los.
1: Natürlich nicht, die SPD wird es ja auch nicht mehr los.
0: Nee, meine Damen und Herren, ist Ihnen das bewusst, in den letzten 27 Jahren, ja, gab es nur 4 Jahre, in denen die SPD nicht an einer Regierung beteiligt war.
1: Und das haben die gar nicht mitgekriegt. Nee. Ja, es war damals die 4 Jahre Schwarz-Gelb mit Westerwelle, war auch nicht schön.
0: So. Das stimmt. Meine Damen und Herren, das heißt, Sie können wählen, jetzt was Andrea Sie wollen, Herrmann Sie bekommen wäre, immer die SPD. Ja. Immer,
2: nee,
0: immer.
2: Wegen dem
0: die werden sich nicht los, ne? Die ist wie Scheiße am Schuh. Ne?
1: Ja. Ja, ja, ja. Darum hat ja unser aktueller Bundeskanzler
0: Willy Brandt.
2: Hätte sich heute gefreut.
1: Ja, vom Alter her passt es fast. Ja. Nein, wie heißt der? Friedrich Merz. Ist jetzt nicht schlimm, wenn Sie sich den Namen nicht merken. Das ist, der weiß ja jetzt erst seit kurz vor der Sommerpause ins Amt reingerutscht. Da ist nichts. Jetzt ist Sommerpause, ist auch nichts. Und im September sind Neuwahlen. Also insofern machen Sie sich keine Sorgen.
0: Ja, ja, für die im Fernsehen ja, würde ich sagen, welcher September? Weil ist ja,
1: ja, genau.
0: Ist ja jetzt Weihnachten. Also sagen wir mal, all die drei Könige sind Neuwahlen.
1: Ja, ja, ja, spätestens ja, ja, da. Ja, es ist alles nicht mehr schön. Wobei Friedrich Merz haben ja jetzt auch viele gesagt, so, boah, ja, ja, was war? Der hat ein paar Auslandsbesuche gemacht. Mehr
0: ja,
1: war nicht.
0: Aber flink, ne? Also da war ja kaum war er vereidigt, ist er schon ins Flugzeug, zack, rüber
1: nach,
0: zur Makrone und zack, dann rüber zur Pirogge.
1: Ja. Polen und Frankreich. Heiko ja. Merkt sich das immer an Nationalgerichten. Ja. Aber das ist. Und dann war er aber beim richtigen Donald, ne? Bei Donald Trump, Trump.
0: Und hat uns da gar nicht mal so blamiert, ne?
1: Ja, ja, Trump hat ihn halt nicht von oben bis unten vollgepöbelt, was ja schon ein Erfolg ist.
0: Ja, kann man ja so sagen, ne?
1: Und warum hat er ihn nicht von oben bis unten?
0: Weil wir uns großzügig eingekauft haben, sozusagen.
1: Wie großzügig eingekauft.
0: Naja, doch ein gutes Geschenk mitgebracht.
1: Ich stimme, die Kataris waren ein paar Tage vorher da, die haben ihm da einen riesen Jumbo-Jet hingestellt.
0: Ja, und was hat er im März mitgebracht, wissen Sie es? Ist kein Fernsehen, ich kann Sie auch sehen, nicht? Also, wenn ich Sie angucke und Sie was frage, dürfen Sie antworten, ne?
1: Aber Sie wissen es doch offensichtlich nicht, Heiko.
0: Naja, nur weil er nicht reagiert hat, heißt ja nicht, ich dachte schon. Naja, genau, stupsen Sie mal an. Genau. Sind Sie verheiratet? Ich hab Sie schon wieder was gefragt. Sind Sie verheiratet? Ja, miteinander auch, ja. Wie lange sind Sie verheiratet? Oh, selbst die Frau weiß es nicht. Oh. Na, ungefähr schätzen Sie es doch mal ab. Wie fühlt es sich denn an?
1: Sie setzt sich nie wieder...
0: Bitte?
1: Wie 100, oh.
0: Na ja.
1: Toi, ist ein Scheidungsanwalt hier? Ich frage nur...
0: Frag für einen Freund.
1: Ja, nie sind wieder in die erste Reihe, oder? Nee. Nie wieder, ja. Sie werden morgen gar nicht lachen, Sie sind gleich dran.
0: Ja, ja, ja, ja. Wo kommen Sie her? Aus Quedlinburg oder Magdeburg?
1: Magdeburg.
0: Magdeburg.
1: Magdeburg.
0: Magdeburg. Sehr schön. Sind Sie verheiratet? Wie lange sind Sie verheiratet?
1: 44
0: wow. Jahre! Wow! Wie lange müssen Sie noch?
1: Peiko!
0: Ich frag doch bloß. Aber sehen Sie, so ist eine Konversation.
1: Ja, nun, lass doch mal die armen Leute in Ruhe. Ja.
0: Nein, also Donald Trump, wissen Sie was? Wissen Sie, was Donald Trump als Gastgeschenk mitgebracht hat? Was Friedrich Merz Donald Trump mitgebracht hat? Die Geburtsurkunde des Großvaters von Donald Trump, Friedrich Trumpf.
1: Ja.
0: Jetzt fällt es Ihnen auch wieder
1: ja,
0: ein.
1: Ja, genau.
0: Ist wie bei Günther Jauch. Ach, jetzt fällt es
1: ja,
0: mir
1: wieder jetzt. Ein. Ja, genau. Spontanität ist das, was einem zwei Stunden später einfällt. Genau.
0: Genau, ja.
1: Nein, aber das ist natürlich wirklich, wo man sagt, ja, Privatjet, aber... Ja.
0: Die beglaubigte Geburtsurkunde von Friedrich Trumpf. Ja. Ne? Der Großvater Friedrich Trumpf aus Kallstadt an der Weinstraße.
1: Und das ist wirklich, also jetzt rein werttechnisch, ist das natürlich...
0: Haben Sie schon mal eine beglaubigte Kopie in einem deutschen Standesamt angefordert? Wissen Sie, was das kostet? Dass der Merz überhaupt einen Termin gekriegt hat, ist ja ein Wunder.
1: Schon respektabel,
0: ne?
1: Ja.
0: Hast du ja heute in der Volksstimme gelesen, was in deutschen Standesämtern so passiert? Da spielen die Standesbeamten mit ihren Kindern.
1: Ach, da stand bestimmt ein Lokalanzeiger.
0: Ja.
1: Ich wohne ja nicht direkt in Magdeburg, ich wohne ja in Egeln. Kennen Sie Egeln?
0: Warum?
1: Das heißt, ich lese den Magdeburger Lokalanzeiger nicht.
0: Da wird Beruf und Familie groß geschrieben, aber wenn Kundschaft kommt, muss man das Kind sofort in der Ecke stehen lassen.
1: Ach, aber ist gut. Ja. Ich lasse meine Kinder auch öfter in der Ecke stehen, aber nur, wenn sie was Böses gemacht haben.
0: Ah, ja.
1: Also nee, quasi ununterbrochen. Aber ist jetzt,
0: wissen Sie, Friedrich Trumpf war ja auch Cousin zweiten Grades von, wissen Sie das? Henry Thomas Heinz. Und Henry Thomas Heinz war der Erfinder vom Bautzener Senf. Natürlich.
1: Genau, natürlich.
0: Nein, ja. Sie haben es richtig gesagt, der Gründer von Heinz Ketchup.
1: Ja, ja,
0: also
1: genau.
0: Die waren miteinander
1: aber das
0: verwandt.
1: Ist natürlich jetzt alles mit Friedrich Merz. Er ist ja dann natürlich auch so, und warum hat er gesagt, er will sich jetzt als Brückenbauer betätigen.
0: Brückenbauer.
1: Brückenbauer.
0: Fallen mir als Machtebauer ja ein paar Brücken ein, ne?
1: Ja. Heiko, das musst du jetzt den Auswärtigen wieder erklären.
0: Wer sind denn Auswärtige da heute?
1: Na, ist ja heute jemand weiter als 50 Kilometer angereist. Sie, ja. Darf ich fragen, woher?
5: Doch, wir waren im Westharz.
1: Aber Sie sind Magdeburger.
0: Gut. Ich war gestern auch in Hannover, aber deswegen sage ich wirklich...
1: Ja. Also. Okay, ist denn heute jemand, der keinen Ausflug gemacht hat, sondern da wohnt, weiter als 50 Kilometer? Süß war auch, als er sich gemeldet hat, Sie erstmal so... Ist heute jemand... Ja, Sie. Woher?
0: Arneburg.
1: Sehr schön. Haben Sie Klopapier mitgebracht? Nein, ich habe...
0: Arneburg.
1: Ja.
0: Schön.
1: Arneburg.
0: Ja, Zeltstoffwerk, genau.
1: Ja, super. Ja.
0: Sehr schön, sehr schön. Ja. Arneburg ist landschaftlich sehr schön.
1: Ja, aber menschlich.
0: Aber Mensch.
1: Naja. Wir kennen da wen.
0: Genau.
1: Alles gut. Wir kennen da wen.
0: Der versorgt uns immer mit Papier.
1: Ja,
0: dann,
1: ja,
0: nicht?
1: Genau. Aber riesengroßes.
0: Ja, aber du musst das erklären wohl, wenn da keiner...
1: Nee, Moment, ist sonst noch jemand weiter als 50 Kilometer?
0: Na, Sie überlegen, Sie rechnen noch nach? Oder?
1: Naja. Okay, also wir haben in Magdeburg eine Stadtautobahn, zügigen Weg, zügig. So. Und die geht ja gerade von Norden nach Süden durch die Stadt durch quasi. Also wirklich mitten durch die Stadt durch, gerade das ist der Magdeburger Ring, meine Damen und Herren.
0: Genau. Und weil er eben schnurpfeilgerade durch Magdeburg durchgeht, nennt man ihn auch Tangente,
1: genau.
0: Meine Damen und Herren.
1: Ganz wichtig.
0: Ja. Und auf der geht halt gerade Gornisch.
1: Da ist dicht.
0: Ist aber nicht schlimm. Ist ja nur die Hauptverkehrsader der Stadt.
1: Natürlich.
0: Ja, ja, ja, ja, ja, ja.
1: Aber ist auch nicht schlimm, weil, mein Gott, wir haben halt ein Problem mit, Stichwort heißt hier Hennigsdorfer Spannstahl, meine Damen und Herren. Eigentlich ja Hennigsdorfer Spannbeton, aber wir hatten neulich einen Bauingenieur drin, der hat uns nach der Vorstellung, also ein Klugscheißer, und...
0: Das sagt der Richtige, ne?
1: Heiko, wenn man neben dir auf der Bühne steht, dann...
0: Nein, Moment, ich bin kein Klugscheißer, ich weiß es wirklich besser. Ne?
1: So. Ja. Hennigsdorfer Spannstahl, da ist zum Beispiel die Carola-Brücke in Dresden. Die Carola-Brücke,
0: meine Damen.
1: Carola-Brücke.
0: Das ist doch der Sechs... so ein Name, den man sich für eine Brücke überlegen kann, oder?
1: Ja, der Carola-Brücke. Wenn sie die wieder aufbauen, wird sie Mendi-Brücke heißen.
0: Ja. Carola-Brücke, nach wem benannt? Richtig, Prinz Albert, nicht? Ja. Carola
1: und die ist halt
0: nach. Die wird ja aber mit C geschrieben. Wusstest du das, Sebastian?
1: Ja, ich wusste
0: die wird
1: das.
0: Mit C geschrieben,
1: aber warum ist das sonst relevant?
0: Na, weil sonst der Sachse das ja nicht aussprechen könnte. Der Sachse kann KK sprechen.
1: Ach.
0: Deswegen schreibt er es mit C. Also es gibt ein Wort, das kann der Sachse aussprechen.
1: Mit K.
0: Mit K.
1: Was denn?
0: Courage.
1: Ach so, ja. Ja. Und diese Carola-Brücke hat eben aufgrund dieses Hennigsdorfer Spannstahls, hat die nachgegeben, also ist eingestürzt, also sie hatte Durst und hat aus der Elbe gekostet, aber alles gut. Das Lustige ist, und das ist kein Scherz, das muss man immer dazu sagen auf der Bühne, in der Nacht, als die Carola-Brücke einstürzte, war Heiko, und das ist kein Scherz, dienstlich in Dresden.
0: Ja,
1: wirklich, du warst da.
0: Das ist richtig, aber das hat nichts miteinander zu tun, meine Damen. Nichts. Ich habe 800 Meter Luftlinie von der Carola-Brücke entfernt geschlafen, aber nicht gut. Wir waren am Abend vorher beim Buffet Chinesen, meine Damen und Herren. Und wer mich kennt, weiß, ich versuche mal das Beste aus dem Preis rauszuholen, nicht? Für alle Beteiligten. Wir waren zu 15. Ja gut, die haben jetzt ein bisschen komisch geguckt, nicht? Als ich mich ans Buffet gesetzt habe. Nicht?
1: Heiko, nein. Wann haben die komisch geguckt?
0: Als ich gesagt habe, den Rest bitte einpacken. Ja.
1: Warum haben die komisch geguckt?
0: Weil gar nichts mehr da war zu reinpacken. Ne?
1: Aber wir waren beim Thema Carola-Brücke.
0: Naja, und, aber gut, also es könnte, ein bisschen kräftiger gegessen und deswegen könnte das, weil ich so ein bisschen unruhig geschlafen habe und mich etwas heftig im Schlaf gewendet habe.
1: Ja. Eltern, ja. Warst du eigentlich schon mal beim Griechen?
0: Ich war, lustiger, ich war gestern in Hannover beim Griechen. Okay, ich war wirklich, pass auf, ein netter, schöner kleiner Griech, waren sehr gut gegessen. Und dann kam eine Familie an den Nachbartisch, setzte sich, schlug die Karte auf, schlug die Karte wieder zu und ging. Und weißt du, mit welcher, wir waren in einem Griechen, das hieß Aristoteles.
1: Ja.
0: Also unverkennbar Griech, würde ich jetzt sagen.
1: Ja, würde ich jetzt auch sagen.
0: Und die Familie stand auf mit den Worten, hier gibt's ja gar kein Sushi. Wirklich, wirklich passiert. Wirklich.
1: Lass mich raten, es war ein Dresdner.
0: Nee, also, man hat es nicht so gehört.
1: Ja,
0: naja, auf jeden Fall könnte es sein, dass ich mich da etwas heftig gewendet habe.
1: Und jetzt stehen ja in Magdeburg auch die Brücken unter verschärfter Beobachtung.
0: Weil ich mich nachts im Schlaf heftig wende.
1: Die einen sagen so, die anderen, naja, was ist denn, Hennigsdorfer Spannstall, allein auf Magdeburger Bring, sind vier Brücken aus Hennigsdorfer Spannstall. Ja, eine ist ja, haben wir Stadtfeld, Leute aus Stadtfeld Ost hier heute, Stadtfeld Ost? Ja,
0: sehr gut. Sieht man natürlich, ja. Sind
1: klar.
0: Sie gestern schon losgegangen, ja?
1: Naja.
0: Ja, ist klar.
1: Sie haben jetzt freie Sicht, wenn Sie Stadtfeld Ost da, die Brücke über dem Damaschke, überm Damaschkeplatz, meine Damen und Herren. Die haben die Brücke über dem Damaschkeplatz abgerissen. Also die war baufällig. Die
0: war baufällig.
1: Die war sowas von baufällig.
0: Wie haben die das denn rausgefunden, Sebastian?
1: Naja, wie kriegt man raus, dass so eine Brücke baufällig ist? Man nimmt Probebohrungen vor. Und weil das ja Hennigsdorfer Spannstall ist, muss man diese Probebohrungen sehr häufig tun. Und die haben so oft in die Brücke reingebohrt, bis die so Löcher...
0: Man nannte sie ja schon die Schweizer Brücke.
1: Die war extrem baufällig, diese Brücke.
0: Die war so baufällig. Die war ja baufällig. Ne? Man durfte ja weder drüber noch drunter durch. Man durfte nie. Die war so, die hätte jede Sekunde. Die war so baufällig, dass 6 Bagger 8 Tage gebraucht haben, um sie zum Einsturz zu bringen. So baufällig war die.
1: Jetzt legen Sie bis zum 31. Juli legen Sie jetzt 2 Metalllatten drüber und dann gucken wir mal.
0: Dann schauen wir mal.
1: Naja, wahrscheinlich auch aus Hennigsdorfer Spannstall, aber egal. Nein, es geht mir um was anderes. Ausgerechnet der Damaschkeplatz, meine Damen und Herren. Der Damaschkeplatz. Wir konnten 7 Jahre lang den Damaschkeplatz. Das muss man den Auswärtigen jetzt auch wieder erklären.
0: Ach, Gottchen,
1: also, wir haben ja diesen. Also, sagen wir mal so, in anderen Städten, also in richtigen Städten, also in. Städten, sage ich jetzt.
0: In Städten, einfach
1: in Städten. Wenn da so ein Hindernis ist, baut man ja entweder einen Tunnel. Oder eine Brücke.
0: In Magdeburg bauen wir einen Tunnel unter einer Brücke, meine Damen und Herren. Ja.
1: Aber das war der Damaschkeplatz. 7 Jahre war der Damaschkeplatz gesperrt. Ja.
0: Oh,
1: ich weiß nicht, ob noch Veteranen des vornapoleonischen Krieges da sind, die sich an den Urzustand des Damaschkeplatzes
0: erinnern. Können Sie noch an diese Unterführung erinnern?
1: Oh, das war ja auch nötig, was da los war.
0: Da war noch wenn es leicht genieselt hat, stand man doch mal knietief im Wasser. Ja. Nicht? Ja. Haben die jetzt einen Tunnel gebaut?
1: Ja.
0: Ne? Weil wir ja alle wissen, Wasser...
1: Fliegt nach oben ab, natürlich. Das ist der Hammer. Und da war ja auch schlimm vorher.
0: Da musste man was machen.
1: Also, dass da los war, mittwochsabends, da im Berufsverkehr standen da bis zu 6 Autos. Also da musste man ja...
0: 6 Autos, meine Damen und Herren.
1: Und warum? Weil von zweispurig auf einspurig. Es war ja immer von zweispurig auf
0: einspurig. Und das geht halt nicht, ne?
1: Naja, gut, man könnte...

0: Brücke, links die Bahn.
1: Und die waren eingequetscht.
0: Und, sie und immer die latente Angst. Der Straßenbahnfahrer könnte aus einer Sektlaune heraus die Schienen verlassen und rechts rüberziehen.
1: Oh, diese Panik.
0: Und deswegen haben die den Tunnel gebaut.
2: Natürlich.
0: Nicht? Mussten ja, wir ja auch.
2: Genau. Was? Und an der gleichen Stelle bloß eine Etage tiefer. Ich krieg die Jacke nicht an.
0: Was kriegt er nicht?
3: Er kriegt den Dackel nicht an.
2: Einspruch!
3: Franz, kommst du jetzt mal hoch da?
2: Scheiße!
3: Meine Güte. Wie du mit mir aussiehst hier. Meine Güte. Raus hier.
1: Das ist ja erst die 21. Vorstellung. Da könnte man sich auch mal vorher umziehen.
2: Dampf doch mal!
1: Anstatt mit dem tanzenden Personal da hinten zu flirten.
2: Ich saß die ganze Zeit hier unten, habe ich versteckt und hatte Angst. Weil ich will nicht feiern. Ich möchte das nicht.
3: Franz, du hast aber nun mal Jubiläum, da wird das so erwartet. Also feiern wir.
1: Wir feiern.
2: Der einzige Tag, an dem ich feiere, ist der Tag, wo ich mit euch verlodderten, verruchten, ehrenlosen Bande den Tag nicht verbringen muss. Den Tag werde ich feiern.
0: Verlodderte, verruchte, ehrenlose...
2: Oh, Sie waren wie beim Griechen.
0: Ja. Wissen Sie eigentlich, wie viel Mühe das hier alles gemacht hat?
3: Beim der Griechen. Knoblauch.
2: Das hier alles, für mich, zu meinen Ehren, was das für Mühe gemacht hat,
0: ja.
2: Ich habe nie darum gebeten.
0: Ach, haben Sie nicht.
2: Die letzten beiden Sommertheater wurde ich an dieser Stelle wenigstens immer verhaftet.
0: Ja, warum? Weil Sie ständig dazwischen geblägt haben.
2: Ja, damit hier auf dieser Bühne überhaupt mal was Sinnvolles gesagt wird.
0: Auf.
2: Dieses systemverhurte Mainstream-Kabarett.
3: Fertig. Dennoch haben wir diese Geburtstagsgala sehr, sehr gern für dich organisiert, Franz. Ja, weil wir dich trotz alledem mögen. Franz.
0: Franz.
1: Hans. Franz.
2: Ja, natürlich. Mögen.
3: Ja.
2: Ihr mögt mich.
0: Ja.
2: Holen Sie mich jetzt doch ab. Ihr mögt mich also.
1: Ja.
2: Im Rahmen? Weil ihr einen ganz, ganz schlechten Charakter dass ihr euch nicht schämt.
0: Schämt?
2: Ja. Schämen.
0: Wofür denn?
2: Ja, wofür denn?
0: Ja, wofür?
2: Das ist ja mal die große Frage.
0: Ja, das wofür? Ist die Frage.
2: Oh Gott. Oh. Smartphone. Hab das so ein neues Smartphone. Scheiße. Wo muss ich denn hier? Ach, hier muss ich. Nee, hier muss ich. So.
4: Hey, du da.
2: Ja.
4: Franz Brandwein.
2: Ja.
4: Du musst sofort in den Kühlschrank.
2: Was? Warum?
4: Das kann man von da aus nicht so gut sehen.
2: Was?
4: Das ist eine Zeitmaschine. Ein Dimensionsportal.
2: Ach.
4: In andere Realitäten. Parallel zu unserer Realität. Ein Multiversum. Rein da. Los.
2: Andere Realitäten? Was soll ich denn da?
4: Du musst dich einsammeln.
2: Was?
4: Du musst in verschiedene Realitäten reisen. Die Variante von dir finden und dich dann mitnehmen.
2: Aha. Und wie?
4: Mein Gott, bin ich blöd. Los jetzt. Rein da.
2: Wer sind Sie?
4: Bibi Blocksberg, Arschloch!
2: Natürlich.
4: Mein Gott, los jetzt! Oder willst du lieber mit denen da feiern? Du kannst mir vertrauen. Es ist 12:05 Uhr.

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0: Ja, meine Damen und Herren, herzlich willkommen im Technikmuseum Magdeburg.
1: Ja, herzlich willkommen zu unserer großen Geburtstagsgala.
2: Und wir alle wissen natürlich, wer Geburtstag hat.
3: Heiko.
0: Was denn?
4: Du doch nicht.
0: Nicht bitte.
1: Nein, das Geburtstagskind ist natürlich
5: Franz Brandwein.
0: Und hier ist er natürlich persönlich, Franz Brandwein. Franz Brandwein.
1: Da auch das Gefühl, dass er nicht kommt. Tja.
2: Typisch.
3: Franz Brandwein.
1: Ich wollte es so unauffällig wie möglich machen.
3: Hallo.
1: So, was soll denn das jetzt?
3: Hier wurde Eintritt bezahlt.
2: Ja, größtenteils, ha?
1: Ich hab jetzt Hunger.
2: Hunger.
3: Franz Brandwein.
1: Bruder, lass es, er kommt nicht, das war doch klar.
3: Aber er hat doch all das hier verdient.
1: Was fängst du jetzt ausgerechnet du an, den zu verteidigen?
2: Du bist doch aber derjenige, der sich hier am meisten über ihn beschwert,
6: ja,
2: ha?
6: Ja, er kommt ständig zu spät, ja, dafür pöbelt er wenigstens alle voll. Ja.
2: Er ist ein streng riechender Perversling.
6: Aber er weigert sich ordnungsgemäß abzuleben.
2: So.
1: Oh, jetzt sein schönes Bauernfrühstück. Bruder, was soll das?
3: Franz Brandwein!
1: Auf, was
3: er kann noch ohne mich gar nicht existieren.
0: Basti, guck mal hier, was hier, neuester Witz. Wenn man sein Ohr ganz leicht auf seine Kniescheibe drückt, kann man hören, wie der Hosenknopf abspringt. Das merke ich mir.
3: Was soll das?
0: Ich dir mal weiter.
3: Leute, hallo.
0: Was denn?
3: Ja, dann los.
0: Was los?
3: Ja, dann müssen wir ihn jetzt eben suchen.
2: Und mein Gott, immer das Gleiche.
0: Ach nee, schon wieder der Tisch. Ja,
3: alles weitergeht, verdammt nochmal. Böscher, das ist der Tavarischi.
6: Was auch immer er will. Ja, das...
0: Ja, irgendwas ist anders, ne?
6: Ach, ja, ja klar. Manchmal ist man wie Pfanne halt, ne?
2: Okay.
6: Irgendwie?
2: Ich überlegt, ob ich meine
0: wo sind alle hin?
6: Keine Ahnung.
2: Mit dir morgen reinfahre.
0: Warum haben Sie sich denn da hinten gesetzt, ne?
6: Ja, ja.
0: Ja, meine Damen und Herren, Franz Brandwein, ne? Der ist ja wie die SPD, ne?
6: Genau, uralt.
0: Ja, das auch, aber ich meine, wenn er einmal da ist, dann wird man ihn einfach nicht aber mehr los.
6: Natürlich nicht, die SPD wirst du ja auch nicht mehr los.
0: Nee, meine Damen und Herren, ist Ihnen das bewusst, in den letzten 27 Jahren, ja, gab es nur 4 Jahre, in denen die SPD nicht an einer Regierung beteiligt war.
6: Und das haben die gar nicht mitgekriegt. Nee. Ja, es war damals die 4 Jahre Schwarz-Gelb mit Westerwelle, war auch nicht schön.
0: So. Das stimmt. Ja. Meine Damen und Herren, das heißt, Sie können wählen, jetzt was Sie wollen. Sie bekommen immer die SPD.
6: Immer.
0: Ja,
6: immer.
0: Die werden Sie nicht los. Ne? Die ist wie Scheiße am Schuh. Ne?
6: Ja. Ja, ja, ja. Darum hat ja unser aktueller Bundeskanzler
0: Willy Brandt.
2: Hätte sich heute gefreut.
6: Ja, vom Alter her passt es fast. Ja. Nein, wie heißt der? Friedrich Merz. Ist jetzt nicht schlimm, wenn Sie sich den Namen nicht merken. Das ist, der weiß ja jetzt erst seit kurzem, kurz vor der Sommerpause, ins Amt reingerutscht. Da ist nichts. Jetzt ist Sommerpause, ist auch nichts. Und im September sind Neuwahlen. Also insofern machen Sie sich keine Sorgen.
0: Ja, für die im Fernsehen würde ich sagen, welcher September? Weil ist ja,
6: ja, ja genau.
0: Es ist ja jetzt Weihnachten. Also sagen wir mal, Heilige Drei Könige sind Neuwahlen.
6: Ja, ja, ja, spätestens ja, ja, da. Ja, es ist alles nicht mehr schön. Wobei Friedrich Merz haben ja jetzt auch viele gesagt, so, boah, ja, ja, was war? Der hat ein paar Auslandsbesuche gemacht. Mehr
0: ja,
6: war nicht.
0: Aber flink, ne? Also da war ja kaum war er vereidigt, ist er schon ins Flugzeug, zack, rüber nach, zur Makrone und zack, dann rüber zur Pirogge.
6: Ja. Polen und Frankreich. Heiko ja, merkt sich das immer an Nationalgerichten. Ja. Aber das ist. Und dann war er bei meinem richtigen Donald, ne? Bei Donald Trump, Trump.
0: Und hat uns da gar nicht mal so blamiert, ne?
6: Ja, ja, Trump hat ihn halt nicht von oben bis unten vollgepöbelt, was ja schon ein Erfolg ist.
0: Ja, kann man ja so sagen, ne? Ja.
6: Und warum hat er ihn nicht von oben
0: bis unten? Weil wir uns großzügig eingekauft haben, sozusagen.
6: Wie großzügig eingekauft.
0: Na, er hat doch ein gutes Geschenk mitgebracht.
6: Stimmt, die Kataris waren ein paar Tage vorher da, die haben ihm da einen riesen Jumbojet hingestellt.
0: Ja, und was hat der Merz mitgebracht, wissen Sie es? Ist kein Fernsehen, ich kann Sie auch sehen, ne? Also, wenn ich Sie angucke und Sie was frage, dürfen Sie antworten, ne?
6: Aber Sie wissen es doch offensichtlich nicht, Heiko.
0: Naja, nur weil er nicht reagiert hat, heißt ja nicht, ich dachte schon. Na, genau, stupsen Sie mal an. Sind genau. Sie verheiratet? Ich hab Sie schon wieder was gefragt. Sind Sie verheiratet? Ja, miteinander auch, ja. Wie lange sind Sie verheiratet? Oh, selbst die Frau weiß es nicht. Oh. Na, ungefähr, schätzen Sie es doch mal ab. Wie fühlt es sich denn an?
6: Sie setzen sich nie wie...
0: Bitte?
6: Wie 100. Oh.
0: Na ja.
6: Toi, ist ein Scheidungsanwalt hier? Ich frage nur.
0: Frag für einen Freund.
6: Ja, nie wieder in die erste Reihe, oder? Nee. Nie wieder, ja. Sind Sie brauchen gar nicht lachen, Sie sind gleich dran.
0: Ja, ja, ja. Wo kommen Sie her? Aus Quedlinburg oder Magdeburg?
6: Magdeburg.
0: Magdeburg.
6: Magdeburg. Magdeburg.
0: Sehr schön. Sind Sie verheiratet? Wie lange sind Sie verheiratet?
6: 44
0: wow. Jahre. Wow. Wie lange müssen Sie noch?
6: Peiko.
0: Ich frage doch bloß. Aber sehen Sie, so ist eine Konversation.
6: Ja, nun lass doch mal die armen Leute in Ruhe. Ja.
0: Nein, also Donald Trump, wissen Sie was? Oh, wissen Sie, was Donald Trump als Gastgeschenk was Friedrich Merz Donald Trump mitgebracht hat? Die Geburtsurkunde des Großvaters von Donald Trump, Friedrich Trumpf.
6: Ja.
0: Jetzt fällt es Ihnen auch wieder ein.
6: Genau.
0: Ist wie bei Günther Jauch. Ach, jetzt fällt es
6: ja,
0: mir
6: wieder jetzt. Ein. Ne? Genau. Spontanität ist das, was einem zwei Stunden später einfällt. Genau. Genau. Ja. Nein, aber das ist natürlich wirklich, wo man sagt, ja, Privatjet, aber... Ja.
0: Die beglaubigte Geburtsurkunde von Friedrich Trumpf. Ja. Ne? Der Großvater Friedrich Trumpf aus Kallstadt an der Weinstraße.
6: Und das ist wirklich, also jetzt rein werttechnisch, ist das natürlich...
0: Haben Sie schon mal eine beglaubigte Kopie in einem deutschen Standesamt angefordert? Wissen Sie, was das kostet? Dass der Merz überhaupt einen Termin gekriegt hat, ist ja ein Wunder.
6: Schon respektabel,
0: ne?
6: Ja.
0: Hast du ja heute in der Volksstimme gelesen, was in deutschen Standesämtern so passiert? Da spielen die Standesbeamten mit ihren Kindern.
6: Ach, das stand bestimmt im Lokalanzeiger.
0: Ja.
6: Ich wohne ja nicht direkt in Magdeburg, ich wohne ja in Egeln. Kennen Sie Egeln?
0: Warum?
6: Das heißt, ich lese den Magdeburger Lokalanzeiger nicht.
0: Der wird Beruf und Familie großgeschrieben, aber wenn Kundschaft kommt, muss man das Kind sofort in der Ecke stehen lassen.
6: Ach, aber ist gut. Ja. Ich lasse meine Kinder auch öfter in der Ecke stehen, aber nur, wenn sie was Böses gemacht haben.
0: Ah, ja.
6: Also quasi ununterbrochen. Aber es ist jetzt,
0: wissen Sie, Friedrich Trumpf war ja auch Cousin zweiten Grades von, wissen Sie das? Henry Thomas Heinz. Und Henry Thomas Heinz war der Erfinder vom Bautzener Senf. Natürlich.
6: Genau, natürlich.
0: Nein, ja. Sie haben es richtig gesagt, der Gründer von Heinz Ketchup.
6: Ja, ja,
0: also
6: genau.
0: Die waren miteinander
6: verwandt.
0: Aber
6: das ist natürlich jetzt alles mit Friedrich Merz. Er ist ja dann natürlich auch so, und warum hat er gesagt, er will sich jetzt als Brückenbauer betätigen.
0: Brückenbauer. Fallen mir als Magdeburger ein paar Brücken ein, ne?
6: Ja. Heiko, das musst du jetzt den Auswärtigen wieder erklären.
0: Das sind denn Auswärtige da heute?
6: Ist ja heute jemand weiter als 50 Kilometer angereist. Sie, darf ich fragen, woher?
7: Doch, wir waren im Westharz.
6: Aber Sie sind Magdeburger.
0: Gut. Ich war gestern auch in Hannover, aber deswegen sage ich wirklich...
6: Ja. Also. Okay, ist denn heute jemand, der keinen Ausflug gemacht hat, sondern da wohnt, weiter als 50 Kilometer? Süß war auch, als er sich gemeldet hat, Sie erstmal so... Ist heute jemand... Ja, Sie, woher?
0: Arneburg.
6: Sehr schön. Haben Sie Klopapier mitgebracht? Nein, ich frage.
0: Arneburg.
6: Ja.
0: Schön.
6: Arneburg.
0: Ja, Zeltstoffwerk,
6: ja,
0: genau.
6: Ja, super. Ja.
0: Sehr schön, sehr schön. Arneburg. Arneburg ist landschaftlich sehr schön. Ne?
6: Ja, aber menschlich.
0: Aber Mensch.
6: Naja.
0: Oh.
6: Wir kennen da wen.
0: Genau.
6: Alles gut. Wir kennen da wen.
0: Der versorgt uns immer mit Papier.
6: Ja,
0: dann,
6: ja,
0: nicht?
6: Genau.
0: Ja.
6: Aber riesengroßes.
0: Ja, aber dann muss das erklären wohl, wenn
6: da Moment, ist sonst noch jemand weiter als 50 Kilometer?
0: Na, Sie rechnen noch nach?
6: Oder? Naja. Okay, also wir haben in Magdeburg eine Stadtautobahn, Schnellstraße, zügigen Weg, so. Und die geht ja gerade von Norden nach Süden durch die Stadt durch quasi. Also wirklich mitten durch die Stadt durch, gerade das ist der Magdeburger Ring, meine Damen und Herren.
0: Genau. Und weil er eben schnurpfeilgerade durch Magdeburg durchgeht, nennt man ihn auch Tangente,
6: genau.
0: Meine Damen und Herren.
6: Ganz
0: nicht?
6: Wichtig. Ja.
0: Und auf der geht halt gerade Gornisch.
6: Da ist dicht.
0: Ist aber nicht schlimm. Ist ja nur die Hauptverkehrsader der Stadt.
6: Natürlich.
0: Ja, ja, ja, ja, ja, ja.
6: Aber ist auch nicht schlimm, weil, mein Gott, wir haben halt ein Problem mit, Stichwort heißt hier Hennigsdorfer Spannstahl, meine Damen und Herren. Eigentlich ja Hennigsdorfer Spannbeton, aber wir hatten neulich einen Bauingenieur drin, der hat uns nach der Vorstellung, also ein Klugscheißer, und...
0: Das sagt der Richtige, ne?
6: Ja, ja. Heiko, wenn man neben dir auf der Bühne steht, dann...
0: Nein, Moment, ich bin kein Klugscheißer, ich weiß es wirklich besser. Ne?
6: So. Ja. Hennigsdorfer Spannstall, da ist zum Beispiel die Carola-Brücke in Dresden. Die
0: Carola-Brücke, meine Damen.
6: Carola-Brücke.
0: Das ist doch der 6. beste Name, den man für eine Brücke überlegen kann, oder?
6: Ja, der Carola-Brücke. Wenn sie die wieder aufbauen, wird sie Mendi-Brücke heißen.
0: Ja. Carola-Brücke, nach wem benannt? Richtig, Prinz Albert, nicht? Ja. Carola
6: und die ist halt nach...
0: Die wird ja aber mit C geschrieben. Wusstest du das, Sebastian?
6: Ja, ich wusste
0: die wird
6: das.
0: Mit C
6: aber
0: geschrieben,
6: warum ist das relevant?
0: Weil sonst der Sachse das ja nicht aussprechen könnte. Hä? Der Sachse kann K.

0: aussprechen.
1: Ach.
0: Deswegen schreibt er es mit C. Also es gibt ein Wort, das kann der Sachse aussprechen.
1: Mit K.
0: Mit K.
1: Was denn?
0: Karage.
1: Ach so, ja. Nee. Und diese Carola-Brücke hat eben aufgrund dieses Hennigsdorfer Spannstahls hat die nachgegeben, also ist eingestürzt, also sie hatte Durst und hat aus der Elbe gekostet, aber alles gut. Das Lustige ist, und das ist kein Scherz, das muss man immer dazu sagen auf der Bühne, in der Nacht, als die Carola-Brücke einstürzte, war Heiko, und das ist kein Scherz, dienstlich in Dresden.
0: Ja,
1: wirklich, du warst da.
0: Das ist richtig, aber das hat nichts miteinander zu tun, meine Damen und Herren. Nichts. Ich habe 800 Meter Luftlinie von der Carola-Brücke entfernt geschlafen, aber nicht gut. Wir waren am Abend vorher beim Buffet Chinesen, meine Damen und Herren. Und wer mich kennt, weiß, ich versuche mal das Beste aus dem Preis rauszuholen. Nicht? Für alle Beteiligten. Wir waren zu 15. Ja gut, die haben jetzt ein bisschen komisch geguckt, nicht? Als ich mich ans Buffet gesetzt habe. Nicht?
1: Heiko, nein. Wann haben die komisch geguckt?
0: Als ich gesagt habe, den Rest bitte einpacken. Ja.
1: Warum haben die komisch geguckt?
0: Weil gar nichts mehr da war zum Einpacken. Ne?
1: Aber wir waren beim Thema Carola-Brücke.
0: Naja, und, aber gut, also es könnte, ich habe ein bisschen kräftiger gegessen und deswegen könnte das, weil ich so ein bisschen unruhig geschlafen habe und mich etwas heftig im Schlaf gewendet habe.
1: Meine yeah. Eltern, ja. Warst du eigentlich schon mal beim Griechen?
0: Ich war, lustiger, ich war gestern in Hannover beim Griechen. Okay, ich war wirklich, pass auf, ein netter, schöner kleiner Griech, war sehr gut gegessen. Und dann kam eine Familie an den Nachbartisch, setzte sich, schlug die Karte auf, schlug die Karte wieder zu und ging. Und weißt du, mit welcher, wir waren in einem Griechen, das hieß Aristoteles.
1: Ja.
0: Also unverkennbar Grieche, würde ich jetzt sagen.
1: Ja, würde ich jetzt auch sagen.
0: Und die Familie stand auf mit den Worten, hier gibt's ja gar kein Sushi. Wirklich, wirklich passiert. Wirklich.
1: Lass mich raten, es war ein Dresdner.
0: Nee, also, ja. Man hat es nicht so gehört.
1: Ja,
0: naja, auf jeden Fall könnte es sein, dass ich mich da etwas heftig gewendet habe.
1: Und jetzt stehen ja in Magdeburg auch die Brücken unter verschärfter Beobachtung.
0: Weil ich mich nachts im Schlaf heftig wende.
1: Die einen sagen so, die anderen. Naja, was ist denn Hennigsdorfer Spannstahl? Allein auf Magdeburger Bring sind fünf Brücken. Sind vier Brücken aus Hennigsdorfer Spannstahl. Ja, eines ist ja. Haben wir Stadtfeld, Leute aus Stadtfeld Ost hier heute? Stadtfeld Ost? Ja,
0: sehr gut. Sieht man natürlich, ja. Sind Sie gestern schon losgegangen, ja?
1: Ja,
0: ist klar.
1: Sie haben jetzt freie Sicht, wenn Sie in Stadtfeld Ost da die Brücke überm Damaschkeplatz, meine Damen und Herren. Die haben die Brücke überm Damaschkeplatz abgerissen. Also die war baufällig.
0: Die
1: war sowas von baufällig.
0: Wie haben die das denn rausgefunden,
1: Sebastian? Naja, wie kriegt man raus, dass so eine Brücke baufällig ist? Man nimmt Probebohrungen vor. Und weil das ja Hennigsdorfer Spannstahl ist, muss man diese Probebohrungen sehr häufig tun. Und die haben so oft in die Brücke reingebohrt, bis die so Löcher...
0: Man nannte sie ja schon die Schweizer Brücke.
1: Die war extrem baufällig, diese Brücke.
0: War so baufällig. Die war ja baufällig. Ne? Man durfte ja weder drüber noch drunter durch. Man durfte nie. Die war so, die hätte jede Sekunde. Die war so baufällig, dass 6 Bagger 8 Tage gebraucht haben, um sie zum Einsturz zu bringen. Ja, so baufällig war die.
1: Jetzt legen Sie bis zum 31. Juli legen Sie jetzt 2 Metalllatten drüber und dann gucken wir mal.
0: Dann schauen wir mal.
1: Naja, wahrscheinlich auch aus Hennigsdorfer Spannstahl, aber egal. Nein, es geht mir um was anderes. Ausgerechnet der Damaschkeplatz, meine Damen und Herren. Der Damaschkeplatz. Wir konnten 7 Jahre lang den Damaschkeplatz. Das muss man den Auswärtigen jetzt auch wieder erklären. Wir haben ja diesen, also sagen wir mal so, in anderen Städten, also in richtigen Städten, also in Städten, sage ich jetzt
0: in
1: mal.
0: Städten, einfach in Städten.
1: Wenn da so ein Hindernis ist, baut man ja entweder einen Tunnel oder eine Brücke.
0: In Magdeburg bauen wir einen Tunnel unter einer Brücke, meine Damen und Herren.
1: Aber das war der Damaschkeplatz. 7 Jahre war der Damaschkeplatz gesperrt. Ja.
0: Oh,
1: ich weiß nicht, ob noch Veteranen des vornapoleonischen Krieges da sind, die sich an den Urzustand des Damaschkeplatzes
0: erinnern. Können Sie noch an diese Unterführung erinnern?
1: Oh, das war ja auch nötig. Was da war noch, los war
0: da
1: früher.
0: Da war noch so eine also wenn es leicht genieselt hat, stand man doch mal knietief im Wasser. Ja. Nicht? Haben die jetzt einen Tunnel gebaut, ne? Weil wir ja alle wissen, Wasser...
1: Fliegt's nach oben ab, natürlich, das ist der Hammer. Und da war ja auch schlimm vorher.
0: Da musste man was machen.
1: Also, dass da los war, mittwochsabends, da im Berufsverkehr standen da bis zu 6 Autos. Also da musste man ja...
0: 6 Autos, meine Damen und Herren.
1: Und warum? Weil von zweispurig auf einspurig. Es war ja immer von zweispurig auf einspurig.
0: Und das geht halt nicht, ne?
1: Naja gut, man könnte das Reißverschlussverfahren bemühen.
0: Nee, das Reißverschlussverfahren funktioniert in Deutschland nicht.
1: Warum?
0: Der Deutsche teilt so. Naja, dann fährst du da, oh, den lasse ich nicht rein. Wir kommen daher. Orneburg. Nee, geht nicht. Ne?
1: Ja, natürlich. Und das war ja auch immer, erinnern Sie sich an die Panik, die man hatte, wenn man da diese Unterführung Nähe des Kölner Platzes
0: da war
1: hat.
0: Rechts war aber diese Brückenwand und links war da immer eine Straßenbahn.
1: Immer. Da war immer eine Straßenbahn.
0: Sie konnten 3 Tage lang am Damaschkeplatz auf eine Bahn warten. Ne? Ist nichts gekommen. Ne? Kaum saßen sie im Trabi, Straßenbahn. Und dann rechts der Brücke, links der Bahn.
1: Und die waren eingequetscht.
0: Und, sie immer mit, und immer die latente Angst. Der Straßenbahnfahrer könnte aus einer Sektlaune heraus die Schienen verlassen und rechts rüberziehen.
1: Oh, diese Panik.
0: Und deswegen haben die den Tunnel gebaut.
1: Natürlich.
0: Nicht? Mussten ja, wir ja auch.
2: Genau. Was? Und an der gleichen Stelle. Bloß eine Etage tiefer. Ich krieg die Jacke nicht an.
0: Was kriegt er nicht?
3: Er kriegt einen Dackel nicht an.
2: Einspur!
3: Franz, kommst du jetzt mal hoch da?
2: Scheiße!
3: Meine Güte. Wie du mit dem aussiehst hier. Meine Güte. Raus hier.
1: Das ist ja erst die 21. Vorstellung. Da könnte man sich auch mal vorher umziehen.
2: Verdammt doch mal!
1: Anstatt mit dem tanzenden Personal da hinten zu flirten.
2: Ich saß die ganze Zeit hier unten, habe ich versteckt und hatte Angst. Weil ich will nicht feiern. Ich ja. möchte das nicht.
3: Franz, du hast aber nun mal Jubiläum, da wird das so erwartet. Also feiern wir.
1: Wir feiern.
2: Der einzige Tag, an dem ich feiere, ist der Tag, wo ich mit euch verlotterten, verruchten, ehrenlosen Bande den Tag nicht verbringen muss. Den Tag werde ich feiern.
0: Verlotterte, verruchte, ehrenlose...
2: Oh, Sie waren wie beim Griechen.
0: Ja. Wissen Sie eigentlich, wie viel Mühe das hier alles gemacht hat?
3: Beim Der Griechen. Knoblauch.
2: Das hier alles, für mich, zu meinen Ehren, was das für Mühe gemacht hat,
0: ja.
2: ich habe nie darum gebeten.
0: Ach, haben Sie nicht.
2: Die letzten beiden Sommertheater wurde ich an dieser Stelle wenigstens immer verhaftet.
0: Ja, warum? Weil Sie ständig dazwischen geblägt haben.
2: Ja, damit hier auf dieser Bühne überhaupt mal was Sinnvolles gesagt wird.
0: Auf.
2: Dieses systemverhurte Mainstream-Kabarett.
3: Fertig. Dennoch haben wir diese Geburtstagsgala sehr, sehr gern für dich organisiert, Franz. Ja, weil wir dich trotz alledem mögen. Mhm. Franz.
0: Franz.
1: Hans. Franz.
2: Ja, natürlich. Mögen.
3: Ja.
2: Ihr mögt mich.
0: Ja.
2: Holen Sie mich jetzt doch ab. Ihr mögt mich also.
1: Ja.
2: Ja. Im Rahmen? Weil ihr einen ganz, ganz schlechten Charakter dass ihr euch nicht schämt.
0: Schämt?
2: Ja, schämen.
0: Wofür denn?
2: Ja, wofür denn?
0: Ja, wofür?
2: Das ist ja mal die große Frage.
0: Ja, das
2: wofür?
0: Ist die Frage.
2: Oh Gott. Oh. Oh. Smartphone. Habt ihr so ein neues Smartphone? Scheiße. Wo muss ich denn hier? Ach, hier muss ich. Nee, hier muss ich. So.
4: Hey, du da.
2: Ja,
4: Franz Brandwein.
2: Ja.
4: Du musst sofort in den Kühlschrank.
2: Was? Warum?
4: Das kann man von da aus nicht so gut sehen.
2: Was?
4: Das ist eine Zeitmaschine, ein Dimensionsportal.
2: Ach.
4: In andere Realitäten, parallel zu unserer Realität. Ein Multiversum. Rein da, los.
2: Andere Realitäten? Was soll ich denn da?
4: Du musst dich einsammeln.
2: Was?
4: Du musst in verschiedene Realitäten reisen, die Variante von dir finden und dich dann mitnehmen.
2: Aha. Und wie?
4: Mein Gott, bin ich blöd! Los jetzt, rein da!
2: Wer sind Sie?
4: Bibi Blocksberg, Arschloch!
2: Natürlich.
4: Mein Gott, los jetzt! Oder willst du lieber mit denen da feiern? Du kannst mir vertrauen. Es ist 12:05 Uhr.

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0: Ja, meine Damen und Herren, herzlich willkommen im Technikmuseum Magdeburg.
1: Ja, herzlich willkommen zu unserer großen Geburtstagsgala.
2: Und wir alle wissen natürlich, wer Geburtstag hat. Hm?
3: Heiko.
0: Was denn?
3: Du doch nicht.
0: Nicht mit.
1: Nein, das Geburtstagskind ist natürlich
4: Franz Brandwein.
0: Und hier ist er natürlich persönlich, Franz Brandwein. Franz Brandwein.
1: Da auch das Gefühl, dass er nicht kommt?
0: Ja.
2: Typisch.
3: Franz Brandwein.
1: Ich will es so unauffällig wie möglich machen.
3: Hallo.
1: So, was soll denn das jetzt?
3: Hier wurde Eintritt bezahlt.
2: Ja, größtenteils, ha?
3: Ich hab jetzt Hunger.
2: Hunger.
3: Franz Brandwein.
1: Bruder, lass es, er kommt nicht, das war doch klar.
3: Aber er hat doch all das hier verdient.
1: Was fängst du jetzt ausgerechnet du an, den zu verteidigen?
2: Du bist doch aber derjenige, der sich hier am meisten über ihn beschwert,
1: ja.
2: Ha?
1: Ja, er kommt ständig zu spät, ja. Dafür pöbelt er wenigstens alle voll. Ja.
2: Er ist ein streng riechender Perversling.
1: Aber er weigert sich ordnungsgemäß abzuleben.
2: So.
1: Oh, jetzt sein schönes Bauernfrühstück. Bruder, was soll das?
3: Franz Brandwein!
1: Auf, was
3: er kann noch ohne mich gar nicht existieren.
0: Basti, guck mal hier, was hier ein neues Witz. Wenn man sein Ohr ganz leicht auf seine Kniescheibe drückt, kann man hören, wie der Hosenknopf abspringt. Das merke ich mir.
3: Was soll
0: ich
3: das?
0: Dir mal weiter.
3: Leute, hallo.
0: Was denn?
3: Ja, denn los.
0: Was los?
3: Bitte müssen wir ihn jetzt eben suchen.
2: Und dann mein Gott, immer das Gleiche.
0: Ach nee, nicht schon wieder der Tisch. Ja,
3: alles weitergeht, verdammt nochmal. Böscher, das ist der Tavarischi.
1: Was auch immer er will. Ja, das...
0: Ja, irgendwas ist anders, ne?
1: Ah, ja, ja, klar. Manchmal ist man wie von der Alten. Ne?
2: Okay.
1: Ja.
2: Okay.
1: Irgendwie?
2: Ich überlegt, ob ich meine
0: wo sind alle hin?
1: Keine Ahnung.
0: Warum haben Sie sich denn da hinten gesetzt, ne?
1: Naja.
0: Meine Damen und Herren, Franz Brandwein, ne? Der ist ja wie die SPD, ne?
1: Genau, uralt.
0: Ja, das auch, aber ich meine, wenn er einmal da ist, dann wird man ihn einfach nicht aber mehr los.
1: Natürlich nicht, die SPD wird es ja auch nicht mehr los.
0: Nee, meine Damen und Herren, ist Ihnen das bewusst, in den letzten 27 Jahren, ja, gab es nur 4 Jahre, in denen die SPD nicht an einer Regierung beteiligt war.
1: Und das haben die gar nicht mitgekriegt. Nee. Ja, es war damals die 4 Jahre Schwarz-Gelb mit Westerwelle, war auch nicht schön.
0: So. Das stimmt. Meine Damen und Herren, das heißt, Sie können wählen, jetzt was Andrea Sie wollen, Herrmann Sie bekommen wäre, immer die SPD. Ja. Immer,
2: nee,
0: immer.
2: Wegen dem
0: die werden Sie nicht los, ne? Die ist wie Scheiße am Schuh. Ne?
1: Ja. Darum hat ja unser aktueller Bundeskanzler
0: Willy Brandt.
2: Hätte sich heute gefreut.
1: Ja, vom Alter her passt es fast. Ja. Nein, wie heißt der? Friedrich Merz. Ist jetzt nicht schlimm, wenn Sie sich den Namen nicht merken. Das ist der, weiß ja jetzt erst seit kurz vor der Sommerpause ins Amt reingerutscht. Da ist nichts. Jetzt ist Sommerpause, ist auch nichts. Und im September sind Neuwahlen. Also insofern machen Sie sich keine Sorgen.
0: Ja, für die im Fernsehen würde ich sagen, welcher September? Weil ist ja,
1: ja genau.
0: Ist ja jetzt Weihnachten. Also sagen wir mal, Heilige Drei Könige sind Neuwahlen.
1: Ja, ja, ja, spätestens ja, ja, da. Ja, es ist alles nicht mehr schön. Wobei Friedrich Merz haben ja jetzt auch viele gesagt, so, boah, ja, ja, was war? Der hat ein paar Auslandsbesuche gemacht. Mehr
0: ja,
1: war nicht.
0: Aber flink, ne? Also da war ja kaum war er vereidigt, ist er schon ins Flugzeug, zack, rüber nach, zur Makrone und zack, dann rüber zur Pirogge.
1: Ja. Polen und Frankreich. Heiko ja. Merkt sich das immer an Nationalgerichten. Ja, aber so. Das ist. Und dann war er aber beim richtigen Donald, ne? Bei Donald Trump, Trump.
0: Und hat uns da gar nicht mal so blamiert, ne?
1: Na ja, Trump hat ihn halt nicht von oben bis unten vollgepöbelt, was ja schon ein Erfolg ist.
0: Ja, kann man ja so sagen, ne? Ja.
1: Und warum hat er ihn nicht von oben bis unten?
0: Na, weil wir uns großzügig eingekauft haben, sozusagen.
1: Wie großzügig eingekauft.
0: Naja, doch ein gutes Geschenk mitgebracht.
1: Ich stimme, die Kataris waren ein paar Tage vorher da, die haben ihm da einen riesen Jumbojet hingestellt.
0: Ja, und was hat er im März mitgebracht, wissen Sie es? Ist kein Fernsehen, ich kann Sie auch sehen, ne? Also, wenn ich Sie angucke und Sie was frage, dürfen Sie antworten, ne?
1: Aber Sie wissen es doch offensichtlich nicht, Heiko.
0: Naja, nur weil er nicht reagiert hat, heißt ja nicht, ich dachte schon. Na genau, stupsen Sie mal an. Sind Sie verheiratet? Ich hab Sie schon wieder was gefragt. Sind Sie verheiratet? Ja, miteinander auch, ja. Wie lange sind Sie verheiratet? Oh, selbst die Frau weiß es nicht. Oh. Na, ungefähr schätzen Sie es doch mal ab. Wie fühlt es sich denn an?
1: Sie setzt sich nie wieder...
0: Bitte?
1: Wie 100, oh.
0: Na ja.
1: Toi, ist ein Scheidungsanwalt hier? Ich frage nur.
0: Frag für einen Freund.
1: Ja, nie sind wieder in der ersten Reihe, oder? Nee. Nie wieder, ja. Sie brauchen auch... gar nicht lachen, Sie sind gleich dran.
0: Ja, ja, ja. Ja. Wo kommen Sie her? Aus Quedlinburg oder Magdeburg?
1: Magdeburg.
0: Magdeburg.
1: Magdeburg. Magdeburg.
0: Sehr schön. Sind Sie verheiratet? Wie lange sind Sie verheiratet?
1: 44
0: wow. Jahre. Wow. Wie lange müssen Sie noch?
1: Peiko.
0: Ich frage doch bloß. Aber sehen Sie, so ist eine Konversation.
1: Ja, nun, lass doch mal die armen Leute in Ruhe. Ja.
0: Nein, also Donald Trump, wissen Sie was? Oh. Wissen Sie, was Donald Trump als Gastgeschenk mitgebracht hat? Was Friedrich Merz Donald Trump mitgebracht hat? Die Geburtsurkunde des Großvaters von Donald Trump, Friedrich Trumpf.
1: Ja.
0: Jetzt fällt es Ihnen auch wieder
1: ja,
0: ein.
1: Ja, genau.
0: Ist wie bei Günther Jauch. Ach, jetzt fällt es
1: ja,
0: mir
1: ein. Ja, jetzt. Genau. Spontanität ist das, was einem 2 Stunden später einfällt. Genau.
0: Genau, ja.
1: Nein, aber das ist natürlich wirklich, wo man sagt, ja, Privatjet, aber... Ja.
0: Die beglaubigte Geburtsurkunde von Friedrich Trumpf. Ja. Ne? Der Großvater Friedrich Trumpf aus Kallstadt an der Weinstraße.
1: Und das ist wirklich, also jetzt rein werttechnisch, ist das natürlich...
0: Haben Sie schon mal eine beglaubigte Kopie in einem deutschen Standesamt angefordert? Wissen Sie, was das kostet? Dass der Merz überhaupt einen Termin gekriegt hat, ist ja ein Wunder.
1: Schon respektabel,
0: ne?
1: Ja.
0: Hast du ja heute in der Volksstimme gelesen, was in deutschen Standesämtern so passiert? Da spielen die Standesbeamten mit ihren Kindern.
1: Ach, da stand bestimmt ein Lokalanzeiger.
0: Ja.
1: Ich wohne ja nicht direkt in Magdeburg, ich wohne ja in Egeln. Kennen Sie Egeln?
0: Warum?
1: Das heißt, ich lese den Magdeburger Lokalanzeiger nicht.
0: Der wird Beruf und Familie groß geschrieben, aber wenn Kundschaft kommt, muss man das Kind sofort in der Ecke stehen lassen.
1: Ach, aber ist gut. Ja. Ich lasse meine Kinder auch öfter in der Ecke stehen, aber nur, wenn sie was Böses gemacht haben.
0: Ah, ja.
1: Also nee, quasi ununterbrochen. Aber ist jetzt,
0: wissen Sie, Friedrich Trumpf war ja auch Cousin zweiten Grades von, wissen Sie das? Henry Thomas Heinz. Und Henry Thomas Heinz war der Erfinder vom Bautzener Senf. Natürlich.
1: Genau, natürlich.
0: Nein, ja. Sie haben es richtig gesagt, der Gründer von Heinz Ketchup.
1: Ja, ja,
0: also
1: genau.
0: Die waren miteinander
1: verwandt.
0: Aber
1: das ist natürlich jetzt alles mit Friedrich Merz, ist ja dann natürlich auch so, und warum hat er gesagt, er will sich jetzt als Brückenbauer betätigen.
0: Brückenbauer.
1: Brückenbauer.
0: Fallen mir als Machtebauer ja ein paar Brücken ein, ne?
1: Ja. Heiko, das musst du jetzt den Auswärtigen wieder erklären.
0: Das sind denn Auswärtige da heute?
1: Na, ist ja heute jemand weiter als 50 Kilometer angereist. Sie, ja. Darf ich fragen, woher?
5: Doch, wir waren im Westharz.
1: Aber Sie sind Magdeburger. Gut.
0: Ich war gestern auch in Hannover, aber deswegen sage ich wirklich...
1: Ja. Okay, ist denn heute jemand, der keinen Ausflug gemacht hat, sondern da wohnt, weiter als 50 Kilometer? Süß war auch, als er sich gemeldet hat, Sie erstmal so... Ist heute jemand... Ja, Sie. Woher?
0: Arneburg.
1: Sehr schön. Haben Sie Klopapier mitgebracht? Nein, ich habe...
0: Arneburg.
1: Ja.
0: Schön.
1: Arneburg.
0: Ja, Zeltstoffwerk, genau.
1: Ja, super. Ja.
0: Sehr schön, sehr schön.
1: Ja.
0: Arneburg ist landschaftlich sehr schön.
1: Ja, aber menschlich.
0: Aber Mensch.
1: Naja.
0: Oh.
1: Wir kennen da wen.
0: Genau.
1: Alles gut. Wir kennen da wen.
0: Der versorgt uns immer mit Papier.
1: Ja,
0: dann,
1: ja,
0: nicht?
1: Genau.
0: Ja.
1: Aber riesengroßes.
0: Ja, aber da muss das erklären wohl, wenn da keiner...
1: Nee, Moment, ist sonst noch jemand weiter als 50 Kilometer?
0: Na, Sie rechnen noch nach? Oder?
1: Naja. Okay, also wir haben in Magdeburg eine Stadtautobahn, zügigen Weg. Zügig. So. Und die geht ja gerade von Norden nach Süden durch die Stadt durch quasi. Also wirklich dort mitten durch die Stadt durch, gerade das ist der Magdeburger Ring, meine Damen und Herren.
0: Genau. Und weil er eben schnurpfeilgerade durch Magdeburg durchgeht, nennt man ihn auch Tangente,
1: genau.
0: Meine Damen und Herren.
1: Ganz wichtig.
0: Ja. Und auf der geht halt gerade Gornisch.
1: Da ist dicht.
0: Ist aber nicht schlimm. Ist ja nur die Hauptverkehrsader der Stadt.
1: Natürlich.
0: Ja, ja, ja, ja, ja, ja.
1: Aber ist auch nicht schlimm, weil, mein Gott, wir haben halt ein Problem mit, Stichwort heißt hier Hennigsdorfer Spannstahl, meine Damen und Herren. Eigentlich ja Hennigsdorfer Spannbeton, aber wir hatten neulich einen Bauingenieur drin, der hat uns nach der Vorstellung, also ein Klugscheißer, und...
0: Das sagt der Richtige, ne? Ja, ja.
1: Heiko, wenn man neben dir auf der Bühne steht, dann...
0: Nein, Moment, ich bin kein Klugscheißer, ich weiß es wirklich besser. Ne?
1: So. Ja. Hennigsdorfer Spannstahl, da ist zum Beispiel die Carola-Brücke in Dresden. Die
0: Carola-Brücke, meine Herren.
1: Carola-Brücke.
0: Das ist doch der Sechs... zum Namen, den man sich für eine Brücke überlegen kann,
1: oder? Ja, der Carola-Brücke. Wenn sie die wieder aufbauen, wird sie Mendi-Brücke heißen. Ja.
0: Carola-Brücke, nach wem benannt? Richtig, Prinz Albert, nicht? Ja. Carola
1: und die ist halt
0: nach. Die wird ja aber mit C geschrieben. Wusstest du das, Sebastian?
1: Ja, ich wusste
0: das. Die wird
1: das
0: mit C geschrieben.
1: Aber warum ist das relevant?
0: Na, weil sonst der Sachse das ja nicht aussprechen könnte. Der Sachse kann KK sprechen.
1: Ach.
0: Deswegen schreibt er es mit C. Also es gibt ein Wort, das kann der Sachse aussprechen.
1: Mit K.
0: Mit K.
1: Was denn?
0: Courage.
1: Ach so, ja. Und diese Carola-Brücke hat eben aufgrund dieses Hennigsdorfer Spannstahls, hat die nachgegeben, also ist eingestürzt, also sie hatte Durst und hat aus der Elbe gekostet, aber alles gut. Das Lustige ist, und das ist kein Scherz, das muss man immer dazu sagen auf der Bühne, in der Nacht, als die Carola-Brücke einstürzte, war Heiko, und das ist kein Scherz, dienstlich in Dresden.
0: Ja,
1: wirklich, du warst da.
0: Das ist richtig, aber das hat nichts miteinander zu tun, meine Damen. Nichts. Ich habe 800 Meter Luftlinie von der Carola-Brücke entfernt geschlafen, aber nicht gut. Wir waren am Abend vorher beim Buffet Chinesen, meine Damen und Herren. Und wer mich kennt, weiß, ich versuche mal das Beste aus dem Preis rauszuholen. Nicht? Für alle Beteiligten. Wir waren zu 15. Ja gut, die haben jetzt ein bisschen komisch geguckt, nicht? Als ich mich ans Buffet gesetzt habe. Nicht?
1: Heiko, nein. Wann haben die komisch geguckt?
0: Als ich gesagt habe, den Rest bitte einpacken. Ja.
1: Warum haben die komisch geguckt?
0: Weil gar nichts mehr da war zu reinpacken. Ne?
1: Aber wir waren beim Thema Carola-Brücke.
0: Naja, und, aber gut, also es könnte, ein bisschen kräftiger gegessen und deswegen könnte das, weil ich so ein bisschen unruhig geschlafen habe und mich etwas heftig im Schlaf gewendet habe.
1: Ja. Mutter, ja. Warst du eigentlich schon mal beim Griechen?
0: Ich war, lustiger, ich war gestern in Hannover beim Griechen. Okay, ich war wirklich, pass auf, ein netter, schöner kleiner Griech, waren sehr gut gegessen. Und dann kam eine Familie an den Nachbartisch, setzte sich, schlug die Karte auf, schlug die Karte wieder zu und ging. Und weißt du, mit welcher, wir waren in einem Griechen, das hieß Aristoteles.
1: Ja.
0: Also unverkennbar Griech, würde ich jetzt sagen.
1: Ja, würde ich jetzt auch sagen.
0: Und die Familie stand auf mit den Worten, hier gibt's ja gar kein Sushi. Wirklich, wirklich passiert. Wirklich.
1: Lass mich raten, es war ein Dresdner.
0: Nee, also, man hat es nicht so gehört.
1: Ja,
0: naja, auf jeden Fall könnte es sein, dass ich mich da etwas heftig gewendet habe.
1: Und jetzt stehen ja in Magdeburg auch die Brücken unter verschärfter Beobachtung.
0: Weil ich mich nachts im Schlaf heftig wende.
1: Die einen sagen so, die anderen, naja, was ist denn, Hennigsdorfer Spannstall, allein auf Magdeburger Bring, sind fünf Brücken, sind vier Brücken aus Hennigsdorfer Spannstall. Ja, eine ist ja, haben wir Stadtfeld, Leute aus Stadtfeld Ost hier heute, Stadtfeld Ost? Ja,
0: sehr gut. Sieht man natürlich,
1: ja
0: sind sie gestern schon losgegangen, ja?
1: Naja.
0: Ja, ist klar.
1: Sie haben jetzt freie Sicht, wenn sie Stadtfeld Ost da, die Brücke über dem Damaschke, überm Damaschkeplatz, meine Damen und Herren. Die haben die Brücke über dem Damaschkeplatz abgerissen. Also die war baufällig. Die
0: war baufällig.
1: Die war sowas von baufällig.
0: Wie haben die das denn rausgefunden, Sebastian?
1: Naja, wie kriegt man raus, dass so eine Brücke baufällig ist? Man nimmt Probebohrungen vor. Und weil das ja Hennigsdorfer Spannstall ist, muss man diese Probebohrungen sehr häufig tun. Und die haben so oft in die Brücke reingebohrt, bis sie so Löcher...
0: Man nannte sie ja schon die Schweizer Brücke.
1: Die war extrem baufällig, diese Brücke.
0: Die war so baufällig. Die war ja baufällig. Ne? Man durfte ja weder drüber noch drunter durch. Man durfte nie. Die war so, die hätte jede Sekunde. Die war so baufällig, dass sechs Bagger 8 Tage gebraucht haben, um sie zum Einsturz zu bringen. So baufällig war die.
1: Jetzt legen sie bis zum 31. Juli, legen sie jetzt 2 Metalllatten drüber und dann gucken wir mal.
0: Dann schauen wir mal.
1: Naja, wahrscheinlich auch aus Hennigsdorfer Spannstall, aber egal. Nein, es geht mir um was anderes. Ausgerechnet der Damaschkeplatz, meine Damen und Herren. Der Damaschkeplatz. Wir konnten 7 Jahre lang den Damaschkeplatz, das muss man den Auswärtigen jetzt auch wieder erklären. Ach, Gottchen, also, wir haben ja diesen, also, sagen wir mal so, in anderen Städten, also in richtigen Städten, also in Städten, sage ich jetzt
0: in
1: mal.
0: Städten, einfach
1: ja,
0: in Städten. Städten.
1: Wenn da so ein Hindernis ist, baut man ja entweder einen Tunnel, oder eine Brücke.
0: In Magdeburg bauen wir einen Tunnel unter einer Brücke, meine Damen und Herren. Ja.
1: Und aber das war der Damaschkeplatz. 7 Jahre war der Damaschkeplatz gesperrt. Ja.
0: Oh,
1: ich weiß nicht, ob noch Veteranen des vornapoleonischen Krieges da sind, die sich an den Urzustand des Damaschkeplatzes
0: erinnern. Können Sie noch an diese Unterführung erinnern?
1: Oh, das war ja auch nötig, was da war noch, los war.
0: Da
1: früher.
0: War noch also wenn es leicht genieselt hat, stand man doch mal knietief im Wasser. Ja. Nicht? Ja. Haben die jetzt einen Tunnel gebaut?
1: Ja.
0: Ne? Weil wir ja alle wissen, Wasser...
1: Fliegt nach oben ab, natürlich. Das ist der Hammer. Und da war ja auch schlimm vorher.
0: Da musste man was machen.
1: Also, dass da los war, mittwochsabends da im Berufsverkehr, standen da bis zu 6 Autos. Also da musste man ja...
0: 6 Autos, meine Damen
1: und Herren. Und warum? Weil von 2-spurig auf 1-spurig. Es war immer von 2-spurig auf
0: 1. Und das geht halt nicht, ne?
1: Naja gut, man könnte das Reißverschlussverfahren bemühen.
0: Nee, das Reißverschlussverfahren funktioniert in Deutschland nicht.
1: Warum?
0: Der Deutsche teilt so unten. Naja, dann fährst du da, oh, den lasse ich nicht rein. Wir kommen daher. Arneburg. Oh. Nee, geht nicht. Ne?
1: Ja, ja, natürlich. Und das war ja auch immer, erinnert sich an die Panik, die man hatte, wenn man da diese Unterführung Nähe des Kölner Platzes
0: da war. Da rechts war aber diese Brückenwand und links war da immer eine Straßenbahn.
1: Immer, immer. Da war immer eine
0: Sie
1: Straßenbahn.
0: Sie konnten 3 Tage lang am Damaschkeplatz auf eine Bahn warten. Ne? Ist nichts gekommen. Ne? Kaum saßen sie im Trabi, Straßenbahn.
1: Immer. Und dann, rechts dann der

0: ist ja erst die 21. Vorstellung. Da könnte man sich auch mal vorher umziehen.
1: Dampf doch mal!
0: Anstatt mit dem tanzenden Personal da hinten zu flirten.
1: Ich saß die ganze Zeit hier unten, habe ich versteckt und hatte Angst. Weil ich will nicht feiern. Ich möchte das nicht.
2: Franz, du hast aber nun mal Jubiläum, da wird das so erwartet. Also feiern wir.
0: Wir feiern.
1: Der einzige Tag, an dem ich feiere, ist der Tag, wo ich mit euch verlotterten, verruchten, ehrenlosen Bande den Tag nicht verbringen muss. Den Tag werde ich feiern.
3: Verlotterte, verruchte, ehrenlose...
1: Oh, Sie waren wohl beim Griechen.
3: Ja. Wissen Sie eigentlich, wie viel Mühe das hier alles gemacht hat?
2: Beim Griechen. Der Knoblauch.
1: Das hier alles, für mich, zu meinen Ehren, was das für Mühe gemacht hat.
3: Ja.
1: Ich habe nie darum gebeten.
3: Ach, haben Sie nicht.
1: Die letzten beiden Sommertheater wurde ich an dieser Stelle wenigstens immer verhaftet.
3: Ja, warum? Weil Sie ständig dazwischen geblägt haben.
1: Ja, damit hier auf dieser Bühne überhaupt mal was Sinnvolles gesagt wird.
3: Auf.
1: Dieses systemverhurte Mainstream-Kabarett.
2: Fertig. Dennoch haben wir diese Geburtstagsgala sehr, sehr gern für dich organisiert, ja, Franz, ja? Weil wir dich trotz alledem mögen. Mm. Hm? Mm. Franz.
3: Mm. Franz. Mm.
0: Hans. Mm. Franz.
1: Ja, natürlich. Mögen.
2: Ja.
1: Ihr mögt mich.
3: Ja.
1: Holen Sie mich jetzt doch ab. Ihr mögt mich also.
0: Ja.
1: Ja. Im Rahmen? Weil ihr einen ganz, ganz schlechten Charakter dass ihr euch nicht schämt.
3: Schämt?
1: Ja. Schämen.
3: Wofür denn?
1: Ja, wofür denn?
3: Ja, wofür?
1: Das ist ja mal die große Frage.
3: Ja, das
1: wofür?
3: Ist die Frage.
1: Oh Gott. Oh Gott. Oh. Smartphone. Habt ihr so ein neues Smartphone? Scheiße. Wo muss ich denn hier? Ach, hier muss ich. Nee, hier muss ich. So.
4: Hey, du da.
1: Ja,
4: Franz Brandwein.
1: Ja.
4: Du musst sofort in den Kühlschrank.
1: Was? Warum?
4: Das kann man von da aus nicht so gut sehen.
1: Was?
4: Das ist eine Zeitmaschine. Ein Dimensionsportal.
1: Ach.
4: In andere Realitäten. Parallel zu unserer Realität. Ein Multiversum. Rein da. Los.
1: Andere Realitäten? Was soll ich denn da?
4: Du musst dich einsammeln.
1: Was?
4: Du musst in verschiedene Realitäten reisen, die Variante von dir finden und dich dann mitnehmen.
1: Aha. Und wie?
4: Mein Gott, bin ich blöd! Los jetzt, rein da!
1: Wer sind Sie?
4: Bibi Blocksberg, Arschloch!
1: Natürlich.
4: Mein Gott, los jetzt! Oder willst du lieber mit denen da feiern? Du kannst mir vertrauen. Es ist 12:05 Uhr.

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0: Ja, meine Damen und Herren, herzlich willkommen im Technikmuseum Magdeburg.
1: Ja, herzlich willkommen zu unserer großen Geburtstagsgala.
2: Und wir alle wissen natürlich, wer Geburtstag hat. Hm?
3: Heiko.
0: Was denn?
4: Du doch nicht.
0: Nicht bitte.
1: Nein, das Geburtstagskind ist natürlich...
5: Franz Brandwein!
0: Und hier ist er natürlich persönlich... Franz Brandwein! Franz Brandwein!
1: Da auch das Gefühl, dass er nicht kommt? Tja.

0: Typisch.
1: Franz Branntwein!
2: So unauffällig wie möglich machen. Hallo.
3: So, was soll denn das jetzt?
2: Hier wurde Eintritt bezahlt.
0: Ja, größtenteils, ha?
1: Ich hab jetzt Hunger.
0: Hunger.
1: Franz Branntwein!
3: Bruder, lass es, er kommt nicht, das war doch klar.
2: Aber er hat doch all das hier verdient.
3: Was fängst du jetzt ausgerechnet du an, den zu verteidigen?
0: Du bist doch aber derjenige, der sich hier am meisten über ihn beschwert,
3: ja,
0: ha?
3: Ja, er kommt ständig zu spät, ja, dafür pöbelt er wenigstens alle voll. Ja.
0: Er ist ein streng riechender Perversling.
3: Aber er weigert sich ordnungsgemäß abzuleben.
0: So.
1: Oh, jetzt sein schönes Bauernfrühstück.
3: Bruder, was soll das?
1: Franz Branntwein!
2: Auf, was er kann noch ohne mich gar nicht existieren.
4: Basti, guck mal hier, was hier, neuester Witz. Wenn man sein Ohr ganz leicht auf seine Kniescheibe drückt, kann man hören, wie der Hosenknopf abspringt. Das merke ich mir.
2: Was soll
4: leite
2: das?
4: Ich dir mal weiter.
2: Leute, hallo.
4: Was denn?
2: Ja, denn los.
4: Was los?
2: Dann müssen wir ihn jetzt eben suchen.
0: Und mein Gott, immer das Gleiche.
4: Ach nee, nicht schon wieder der Tisch. Ja,
2: alles weitergehen, verdammt nochmal. Böscher, das ist der Tavarischi.
3: Was auch immer er will. Ja, das...
4: Irgendwas ist anders, ne?
3: Ach, ja, ja, klar. Manchmal soll ich von der Alt, ne?
0: Okay.
3: Irgendwie?
0: Ich überlegt, ob ich meine
4: Wo sind denn alle hin?
3: Keine Ahnung.
0: Ach,
4: warum haben Sie sich denn da hinten gesetzt? Ne?
3: Naja.
4: Meine Damen und Herren, Franz Branntwein, ne? der ist ja wie die SPD. Ne?
3: Genau, uralt.
4: Ja, das auch, aber ich meine, wenn er einmal da ist, dann wird man ihn einfach nicht aber mehr los.
3: Natürlich nicht, die SPD wird es ja auch nicht mehr los.
4: Nee, meine Damen und Herren, ist Ihnen das bewusst, in den letzten 27 Jahren, ja, gab es nur 4 Jahre, in denen die SPD nicht an einer Regierung beteiligt war.
3: Und das haben die gar nicht mitgekriegt. Nee. Ja, es war damals die 4 Jahre Schwarz-Gelb mit Westerwelle, war auch nicht schön.
4: So. Das stimmt. Ja. Meine Damen und Herren, das heißt, Sie können wählen, jetzt was Sie wollen. Sie bekommen immer die SPD.
3: Immer.
4: Ja,
3: immer.
4: Die werden Sie nicht los. Ne? Die ist wie Scheiße am Schuh. Ne?
3: Ja. Darum hat ja unser aktueller Bundeskanzler
4: Willy Brandt.
0: Ja, diese schöne Freude.
3: Ja, vom Alter her passt es fast. Ja. Nein, wie heißt der? Friedrich Merz. Ist jetzt nicht schlimm, wenn Sie sich den Namen nicht merken. Das ist, der weiß ja jetzt erst seit kurzem, kurz vor der Sommerpause, ins Amt reingerutscht. Da ist nichts. Jetzt ist Sommerpause, ist auch nichts. Und im September sind Neuwahlen. Also insofern machen Sie sich keine Sorgen.
4: Muss man für die im Fernsehen, würde sagen, welcher September? Weil ist ja
3: genau.
4: Ist ja jetzt Weihnachten. Also sagen wir mal, Heilige Drei Könige sind neue Wahlen.
3: Ja, spätestens da. Ja, es ist alles nicht mehr schön. Wobei Friedrich Merz haben ja jetzt auch viele gesagt, so, boah, ja, was war? Der hat ein paar Auslandsbesuche gemacht. Mehr war nicht.
4: Aber flink, ne? Also da war ja kaum war er vereidigt, ist er schon ins Flugzeug, zack, rüber zur Makrone und zack, dann rüber zur Pirogge.
3: Ja. Polen und Frankreich. Heiko merkt sich das immer an Nationalgerichten. Ja, aber das ist. Und dann war er aber beim richtigen Donald, ne? Bei Donald Trump, Trump.
4: Und hat uns da gar nicht mal so blamiert, ne?
3: Ja, Trump hat ihn halt nicht von oben bis unten vollgepöbelt, was ja schon ein Erfolg ist.
4: Ja, kann man ja so sagen, ne? Ja.
3: Und warum hat er ihn nicht von oben
4: bis unten? Weil wir uns großzügig eingekauft haben, sozusagen.
3: Wie großzügig eingekauft.
4: Na, er hat doch ein gutes Geschenk mitgebracht.
3: Stimmt, die Kataris waren ein paar Tage vorher da, die haben ihm da einen riesen Jumbojet hingestellt.
4: Ja, und was hat er im März mitgebracht, wissen Sie es? Ist kein Fernsehen, ich kann Sie auch sehen, nicht? Also, wenn ich Sie angucke und Sie was frage, dürfen Sie antworten, ne?
3: Aber Sie wissen es doch offensichtlich nicht, Heiko.
4: Naja, nur weil er nicht reagiert hat, heißt er nicht. Ich dachte schon. Na, genau, stupsen Sie mal an. Genau. Sind Sie verheiratet? Ich habe Sie schon wieder was gefragt. Sind Sie verheiratet? Ja, miteinander auch, ja. Wie lange sind Sie verheiratet? Oh, selbst die Frau weiß es nicht. Oh. Na, ungefähr, schätzen Sie es doch mal ab. Wie fühlt es sich denn an?
3: Sie setzen sich nie wieder...
4: Bitte?
3: Wie 100, oh.
4: Naja.
3: Ist ein Scheidungsanwalt hier? Ich frage nur...
4: Für einen Freund.
3: Ja, nie wieder in die erste Reihe, oder? Nee. Nie wieder, ja. Sie also brauchen gar nicht lachen, Sie sind gleich dran.
4: Ja. Wo kommen Sie her? Aus Quedlinburg oder Magdeburg?
3: Magdeburg.
4: Sehr schön. Sind Sie verheiratet? Wie lange sind Sie verheiratet?
3: 44
4: wow. Jahre! Wow, wie lange müssen Sie noch?
3: Heiko!
4: Ich frag doch bloß. Aber sehen Sie, so ist eine Konversation.
3: Ja, nun, ne? Lass doch mal die armen Leute in Ruhe. Ja.
4: Nein, also Donald Trump, wissen Sie was?

0: Wissen Sie, was Donald Trump dann als Gastgeschenk mitgebracht hat? Was Friedrich Merz Donald Trump mitgebracht hat? Die Geburtsurkunde des Großvaters von Donald Trump, Friedrich Trumpf.
1: Ja.
0: Jetzt fällt es Ihnen auch wieder
1: ja,
0: ein.
1: Ja, genau.
0: Ist wie bei Günther Jauch. Ach, jetzt fällt es
1: ja,
0: wieder
1: jetzt.
0: Ein.
1: Ja, jetzt. Genau. Spontanität ist das, was einem zwei Stunden später einfällt. Genau.
0: Genau, ja.
1: Nein, aber das ist natürlich wirklich, wo man sagt, ja, Privatjet, aber... Ja.
0: Die beglaubigte Geburtsurkunde von Friedrich Trumpf.
1: Ja. Ne?
0: Der Großvater Friedrich Trumpf aus Kallstadt an der Weinstraße.
1: Und das ist wirklich, also jetzt rein werttechnisch, ist das natürlich...
0: Haben Sie schon mal eine beglaubigte Kopie in einem deutschen Standesamt angefordert? Wissen Sie, was das kostet? Dass der Merz überhaupt einen Termin gekriegt hat, ist ja
1: schon
0: im Grunde,
1: respektabel,
0: ne?
1: Ja.
0: Hast du ja heute in der Volksstimme gelesen, was in deutschen Standesämtern so passiert? Da spielen die Standesbeamten mit ihren Kindern.
1: Ach, das stand bestimmt im Lokalanzeiger.
0: Ja.
1: Ich wohne ja nicht direkt in Magdeburg, ich wohne ja in Egeln. Kennen Sie Egeln?
0: Warum?
1: Das heißt, ich lese den Magdeburger Lokalanzeiger nicht.
0: Der wird Beruf und Familie großgeschrieben, aber wenn Kundschaft kommt, muss man das Kind sofort in der Ecke stehen lassen.
1: Ach,
0: aber ist gut.
1: Ja. Ich lasse meine Kinder auch öfter in der Ecke stehen, aber nur, wenn sie was Böses gemacht haben.
0: Ah, ja.
1: Also nee, quasi ununterbrochen. Aber ist jetzt.
0: Wissen Sie, Friedrich Trumpf war ja auch Cousin zweiten Grades von, wissen Sie das? Henry Thomas Heinz. Und Henry Thomas Heinz war der Erfinder vom Bautzener Senf. Natürlich.
1: Genau, natürlich.
0: Nein, ja. Sie haben es richtig gesagt, der Gründer von Heinz Ketchup.
1: Ja, ja,
0: also
1: genau.
0: Die waren miteinander
1: aber das
0: verwandt.
1: Ist natürlich jetzt alles mit Friedrich Merz, er ist ja dann natürlich auch so, und warum hat er gesagt, er will sich jetzt als Brückenbauer betätigen.
0: Brückenbauer.
1: Brückenbauer.
0: Fallen mir als Magdeburger ein paar Brücken ein, nicht?
1: Heiko, das musst du jetzt den Auswärtigen wieder erklären.
0: Wer sind denn Auswärtige da heute?
1: Na, ist ja heute jemand weiter als 50 Kilometer angereist. Sie, ja. Darf ich fragen, woher?
2: Doch, wir waren im Westharz und wir kamen wieder zurück.
1: Aber Sie sind Magdeburger.
0: Gut. Ich war gestern auch in Hannover, aber deswegen sage ich wirklich...
1: Ja. Also. Okay, ist denn heute jemand, der keinen Ausflug gemacht hat, sondern da wohnt, weiter als 50 Kilometer? Süß war auch, als er sich gemeldet hat, Sie erstmal so... Ist heute jemand... Ja, Sie. Woher?
0: Arneburg.
1: Sehr schön. Haben Sie Klopapier mitgebracht? Nein, ich frage.
0: Arneburg.
1: Ja.
0: Schön.
1: Arneburg.
0: Ja, Zeltstoffwerk, genau.
1: Super.
0: Sehr schön, sehr schön.
1: Ja.
0: Arneburg ist landschaftlich sehr schön.
1: Ja, aber menschlich.
0: Aber Mensch.
1: Naja.
0: Oh.
1: Wir kennen da wen.
0: Genau.
1: Alles gut. Wir kennen da wen.
0: Der versorgt uns immer mit Papier.
1: Ja,
0: dann,
1: ja,
0: nicht?
1: Genau.
0: Ja.
1: Aber riesengroßes.
0: Ja, aber der muss das erklären wohl, wenn da.
1: Nee, Moment, ist sonst noch jemand weiter als 50 Kilometer?
0: Na, Sie rechnen noch nach? Oder?
1: Okay. Okay, also wir haben in Magdeburg eine Stadtautobahn, Schnellstraße, zügigen Weg, zügig. So. Und die geht ja gerade von Norden nach Süden durch die Stadt durch quasi. Also wirklich dort mitten durch die Stadt durch, gerade das ist der Magdeburger Ring, meine Damen und Herren.
0: Genau. Und weil er eben schnurpfeilgerade durch Magdeburg durchgeht, nennt man ihn auch Tangente,
1: genau.
0: Meine Damen und Herren.
1: Ganz
0: nicht?
1: Wichtig. Ja.
0: Und auf der geht halt gerade Gornisch.
1: Da ist dicht.
0: Ist aber nicht schlimm. Ist ja nur die Hauptverkehrsader der Stadt.
1: Natürlich.
0: Ne? Ja.
1: Aber ist auch nicht schlimm, weil, mein Gott, wir haben halt ein Problem mit, Stichwort heißt hier Hennigsdorfer Spannstahl, meine Damen und Herren. Eigentlich ja Hennigsdorfer Spannbeton, aber wir hatten neulich einen Bauingenieur drin, der hat uns nach der Vorstellung, also ein Klugscheißer, und...
0: Das sagt der Richtige, ne?
1: Heiko, wenn man neben dir auf der Bühne steht, dann...
0: Nein, Moment, ich bin kein Klugscheißer, ich weiß es wirklich besser. Ne?
1: So. Ja. Hennigsdorfer Spannstahl ist zum Beispiel die Carola-Brücke in Dresden. Die
0: Carola-Brücke, meine Damen
1: und Herren. Die Carola-Brücke.
0: Das ist doch der sechs... Der Name, den man sich für eine Brücke überlegen kann, oder?
1: Ja, der Carola-Brücke. Wenn sie die wieder aufbauen, wird sie Mendi-Brücke heißen.
0: Ja. Carola-Brücke. Nach wem benannt? Richtig, Prinz Albert, nicht? Ja, Carola-Brücke.
1: Und die ist halt nach...
0: Die wird ja aber mit C geschrieben. Wusstest du das, Sebastian?
1: Ja, ich wusste
0: die wird
1: das.
0: Mit C geschrieben,
1: aber warum ist das relevant?
0: Na, weil sonst der Sachse das ja nicht aussprechen könnte.
1: Hä?
0: Der Sachse kann KK sprechen.
1: Ach.
0: Deswegen schreibt er es mit C. Also es gibt ein Wort, das kann der Sachse aussprechen.
1: Mit K.
0: Mit K.
1: Was denn?
0: Garage.
1: Ach so, ja. Und diese Carola-Brücke hat eben aufgrund dieses Hennigsdorfer Spannstahls hat die nachgegeben, also ist eingestürzt, also sie hatte Durst und hat aus der Elbe gekostet, aber alles gut. Das Lustige ist, und das ist kein Scherz, das muss man immer dazu sagen auf der Bühne, in der Nacht, als die Carola-Brücke einstürzte, war Heiko, und das ist kein Scherz, dienstlich in Dresden.
0: Ja,
1: wirklich, du warst da.
0: Das ist richtig, aber das hat nichts miteinander zu tun, meine Damen. Nichts. Ich habe 800 Meter Luftlinie von der Carola-Brücke entfernt geschlafen, aber nicht gut. Wir waren

0: am Abend vorher beim Buffet Chinesen, meine Damen und Herren. Und wer mich kennt, weiß, ich versuche mal das Beste aus dem Preis rauszuholen, nicht? Für alle Beteiligten. Wir waren zu 15. Ja gut, die haben jetzt ein bisschen komisch geguckt, nicht? Als ich mich ans Buffet gesetzt habe. Nicht?
1: Heiko, nein. Wann haben die komisch geguckt?
0: Als ich gesagt habe, den Rest bitte einpacken. Ja.
1: Warum haben die komisch geguckt?
0: Weil gar nichts mehr da war zum Einpacken. Ne?
1: Aber wir waren beim Thema Carola-Brücke.
0: Naja, und, aber gut, also es hat ein bisschen kräftiger gegessen und deswegen könnte das, weil ich so ein bisschen unruhig geschlafen habe und mich etwas heftig im Schlaf gewendet habe.
1: Meine ja. Eltern, ja. Warst du eigentlich schon mal beim Griechen?
0: Ich war, lustigerweise, ich war gestern in Hannover beim Griechen. Okay, ich war wirklich, pass auf, ein netter, schöner kleiner Griech, war sehr gut gegessen. Und dann kam eine Familie an den Nachbartisch, setzte sich, schlug die Karte auf, schlug die Karte wieder zu und ging. Und weißt du, mit welcher, wir waren in einem Griechen, das hieß Aristoteles.
1: Ja.
0: Also unverkennbar Griech, würde ich jetzt sagen.
1: Würde ich jetzt auch sagen.
0: Und die Familie stand auf mit den Worten, hier gibt's ja gar kein Sushi. Wirklich, wirklich passiert. Wirklich.
1: Lass mich raten, es war in Dresden noch.
0: Nee, also, man hat es nicht so gehört.
1: Ja,
0: naja, auf jeden Fall könnte es sein, dass ich mich da etwas heftig gewendet habe.
1: Und jetzt stehen ja in Magdeburg auch die Brücken unter verschärfter Beobachtung.
0: Weil ich mich nachts im Schlaf heftig wende.
1: Die einen sagen so, die anderen. Naja, weißt du, Hennigsdorfer Spannstall, allein auf Magdeburger Brücken sind fünf Brücken, sind vier Brücken aus Hennigsdorfer Spannstall. Ja, eines ja. Haben wir Stadtfeld, Leute aus Stadtfeld Ost hier heute? Stadtfeld Ost? Ja,
0: sehr gut.
1: Sehr gut, sehr
0: das
1: gut.
0: Sieht man natürlich, ja.
1: Ja,
0: sind Sie gestern schon losgegangen, ja?
1: Naja.
0: Ja, ist klar.
1: Sie haben jetzt freie Sicht, wenn Sie Stadtfeld Ost da, die Brücke überm Damaschke. Überm Damaschkeplatz, meine Damen und Herren. Die haben die Brücke überm Damaschkeplatz abgerissen. Also, die war baufällig. Die
0: war baufällig.
1: Weg. Die war sowas von baufällig.
0: Wie haben die das denn rausgefunden, Sebastian?
1: Naja, wie kriegt man raus, dass so eine Brücke baufällig ist? Man nimmt Probebohrungen vor. Und weil das ja Hennigsdorfer Spannstall ist, muss man diese Probebohrungen sehr häufig tun. Und die haben so oft in die Brücke reingebohrt, bis sie so Löcher.
0: Man nannte sie ja schon die Schweizer Brücke.
1: Ja, ja, ich meine, die war extrem baufällig, diese Brücke.
0: War so baufällig. Die war ja baufällig. Ne? Man durfte ja weder drüber noch drunter durch. Man durfte nie. Die war so, die hätte jede Sekunde. Die war so baufällig, dass 6 Bagger 8 Tage gebraucht haben, um sie zum Einsturz zu bringen. Ja, so baufällig war die.
1: Jetzt legen Sie bis zum 31. Juli legen Sie jetzt 2 Metalllatten drüber und dann gucken wir mal.
0: Dann schauen wir mal.
1: Naja, wahrscheinlich auch aus Hennigsdorfer Spannstall, aber egal. Nein, es geht mir um was anderes. Ausgerechnet der Damaschkeplatz, meine Damen und Herren. Der Damaschkeplatz. Wir konnten 7 Jahre lang den Damaschkeplatz. Das muss man den Auswärtigen jetzt auch wieder erklären. Also, wir haben ja diesen. Also, sagen wir mal so, in anderen Städten, also in richtigen Städten, also in Städten, sage ich jetzt.
0: In
1: mal.
0: Städten, einfach
1: ja,
0: mal in Städten.
1: Wenn da so ein Hindernis ist, baut man ja entweder einen Tunnel. Oder eine Brücke.
0: In Magdeburg bauen wir einen Tunnel unter einer Brücke, meine Damen und Herren. Ja.
1: Aber das war der Damaschkeplatz. 7 Jahre war der Damaschkeplatz gesperrt. Ja.
0: Oh,
1: ich weiß nicht, ob noch Veteranen des vornapoleonischen Krieges da sind, die sich an den Urzustand des Damaschkeplatzes
0: erinnern. Können Sie noch an diese Unterführung erinnern?
1: Oh, das war ja auch nötig, was da war noch, los war.
0: Da war noch so eine also wenn es leicht genieselt hat, stand man noch mal knietief im Wasser. Ja, nicht? Ja. Haben die jetzt einen Tunnel gebaut?
1: Ja.
0: Ne? Weil wir ja alle wissen, Wasser
1: fliegt nach oben ab. Natürlich, das ist der Hammer. Und da war ja auch schlimm vorher.
0: Da musste man was machen.
1: Also, dass da los war, mittwochsabends, da im Berufsverkehr standen da bis zu 6 Autos. Also, da musste man ja.
0: 6 Autos, meine Damen und Herren.
1: Und warum? Weil von zweispurig auf einspurig. Es war ja immer von zweispurig auf einspurig.
0: Und das geht halt nicht, ne?
1: Naja, gut, man könnte das Reißverschlussverfahren bemühen.
0: Nee, das Reißverschlussverfahren funktioniert in Deutschland nicht.
1: Warum?
0: Der Deutsche teilt so ungefähr. Naja, dann fährst du da. Oh, den lasse ich nicht rein. Wir kommen nachher. Onneburg! Nee, geht nicht. Ne?
1: Ja, natürlich. Und das war ja auch immer, erinnert sich an die Panik, die man hatte, wenn man da diese Unterführung Nähe des Kölner Platzes
0: da war. Rechts war aber diese Brückenwand und links war da immer eine Straßenbahn.
1: Immer. Da war immer eine
0: Sie
1: Straßenbahn.
0: Sie konnten 3 Tage lang am Damaschkeplatz auf eine Bahn warten. Ne? Ist nichts gekommen. Ne? Kaum saßen sie im Trabi, Straßenbahn.
1: Immer.
0: Und dann rechts der Brücke, links der Bahn.
1: Und die waren eingequetscht.
0: Und,
1: da.
0: Sie immer und immer die latente Angst. Der Straßenbahnfahrer könnte aus einer Sektlaune heraus die Schienen verlassen und rechts rüberziehen.
1: Oh, diese Panik.
0: Und deswegen haben die den Tunnel gebaut.
1: Natürlich.
0: Nicht? Mussten wir ja auch.
2: Genau.
0: Was?
2: Und an der gleichen Stelle, bloß eine Etage tiefer. Ich krieg die Jacke nicht an.
0: Was kriegt er nicht?
3: Er kriegt den Dackel nicht an.
2: Einspur!
3: Franz, kommst du jetzt mal hoch da?
2: Scheiße!
3: Meine Güte. Ah, wie du mit dem aussiehst hier. Meine Güte. Raus hier.

0: ist ja erst die 21. Vorstellung. Da könnte man sich auch mal vorher umziehen.
1: Verdammt doch mal!
0: Anstatt mit dem tanzenden Personal da hinten zu flirten.
1: Ich saß die ganze Zeit hier unten, habe ich versteckt und hatte Angst. Weil ich will nicht feiern. Ich möchte das nicht.
2: Franz, du hast aber nun mal Jubiläum, da wird das so erwartet. Also feiern wir.
0: Wir feiern.
1: Der einzige Tag, an dem ich feiere, ist der Tag, wo ich mit euch verlotterten, verruchten, ehrenlosen Bande den Tag nicht verbringen muss. Den Tag werde ich feiern.
3: Verlotterte, verruchte, ehrenlose...
1: Oh, Sie waren wie beim Griechen.
3: Ja. Wissen Sie eigentlich, wie viel Mühe das hier alles gemacht hat?
2: Beim Griechen. Der Knoblauch.
1: Das hier alles, für mich, zu meinen Ehren, was das für Mühe gemacht hat,
3: ja.
1: Ich habe nie darum gebeten.
3: Ach, haben Sie nicht.
1: Die letzten beiden Sommertheater wurde ich an dieser Stelle wenigstens immer verhaftet.
3: Ja, warum? Weil Sie ständig dazwischen geblägt haben.
1: Ja, damit hier auf dieser Bühne überhaupt mal was Sinnvolles gesagt wird.
3: Auf.
1: Dieses systemverhurte Mainstream-Kabarett.
2: Fertig. Dennoch haben wir diese Geburtstagsgala sehr, sehr gern für dich organisiert, ja, Franz, ja? Weil wir dich trotz alledem mögen. Franz.
3: Franz. Hans.
1: Franz. Ja, natürlich. Mögen.
2: Ja.
1: Ihr mögt mich.
3: Ja.
1: Holen Sie mich jetzt doch ab. Ihr mögt mich also.
0: Ja.
2: Im Rahmen.
1: Weil ihr einen ganz, ganz schlechten Charakter dass ihr euch nicht schämt.
3: Schämt?
1: Ja. Schämen.
3: Wofür denn?
1: Ja, wofür denn?
3: Ja, wofür?
1: Das ist ja mal die große Frage.
3: Ja, das ist die Frage.
1: Oh Gott. Oh. Smartphone. Habt ihr so ein neues Smartphone? Scheiße. Wo muss ich denn hier? Ach, hier muss ich. Nee, hier muss ich. So.
4: Hey, du da.
1: Ja,
4: Franz Brandwein.
1: Ja.
4: Du musst sofort in den Kühlschrank.
1: Was? Warum?
4: Das kann man von da aus nicht so gut sehen.
1: Was?
4: Das ist eine Zeitmaschine. Ein Dimensionsportal.
1: Ach.
4: In andere Realitäten. Parallel zu unserer Realität. Ein Multiversum. Rein da. Los.
1: Andere Realitäten? Was soll ich denn da?
4: Du musst dich einsammeln.
1: Was?
4: Du musst in verschiedene Realitäten reisen, die Variante von dir finden und dich dann mitnehmen.
1: Aha. Und wie?
4: Mein Gott, bin ich blöd! Los jetzt, rein da!
1: Wer sind Sie?
4: Bibi Blocksberg, Arschloch!
1: Natürlich.
4: Mein Gott, los jetzt! Oder willst du lieber mit denen da feiern? Du kannst mir vertrauen. Es ist 12:05 Uhr.

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